0: 40 und die A60. Das war's vom Verkehr. Ihnen eine gute und freie Fahrt.
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0: Und die kommt wie immer vom Norddeutschen Rundfunk in Hamburg mit Detlef Karg im Studio. Aktuelle Informationen und Hintergründe hier bei uns noch bis 6 Uhr. Im brandenburgischen Bazarow südöstlich von Berlin hat gestern das dreitägige Ostdeutsche Wirtschaftsforum begonnen. Die Auftaktveranstaltung war gewohnt hochrangig besetzt mit Bundeskanzler Merz, Wirtschaftsministerin Reiche, Digitalminister Wildberger und natürlich dem brandenburgischen Ministerpräsidenten Woidke. Aber die hohe und vor allem weiter westdeutsch dominierte Politik dürfte wenig Lösungen parat haben für viele Nöte ostdeutscher Unternehmen. Allen voran das Fehlen preiswerter Energie, Gas und Öl, die aus Russland nicht mehr bezogen werden. Zuletzt noch einmal verschärft durch die durch Russland verhinderte Durchleitung von Öl aus Kasachstan zur Raffinerie in Schwedt. Aber es gibt immerhin osteuropäische Perspektiven. Über den Auftakt berichtet Martin Adam.
2: Unordnung, darum soll es gehen, sagt Juliane Nandra. Eine neue Unordnung, in Klammern, ist das Motto des Ostdeutschen Wirtschaftsforums 2026, das Nandra leitet. Der Krieg im Iran, der russische Angriff auf die Ukraine als Folge die Energiekrise, aber auch der gar nicht so neue Fachkräftemangel und zu viel Bürokratie.
3: Alte und neue Unordnung, denn die Anzahl der Probleme häuft sich und die Anzahl der Lösungen lässt leider auf sich warten. Die Anzahl der Herausforderungen wird nicht weniger in diesen nächsten Wochen, Monaten und Jahren. Aber es ist besonders wichtig, hier zusammenzurücken und zu sehen, an welchen Hebeln können wir denn etwas bewegen.
2: Fürs Zusammenrücken reisen Bundeskanzler Merz und Digitalminister Wildberger nach Bazarow. Auch die Ministerpräsidenten aus Brandenburg und Sachsen-Anhalt, Woidke und Schulze, kommen vorbei. Sie sollen mit ostdeutschen Unternehmen diskutieren, vor allem aber ostdeutschen Unternehmen zuhören.
3: Es ist nach wie vor die Wahrnehmung, dass, obwohl die ostdeutsche Region so groß ist, die Probleme der Region bei der Bundesregierung nicht gleichwertig ankommen wie die Probleme aus Westdeutschland.
2: Dabei sei der Osten eben doch speziell. Die Veränderungen nach der Wiedervereinigung gehen fast nahtlos über in Veränderungen durch Klimakrise, Energiewende und Deindustrialisierung. Die Zukunft liege da, auch in der Rüstungsindustrie, nachhaltiger aber, sagt Nandra, in erneuerbaren Energien, Mikroelektronik und Datenzentren. Gerade hier sei die Verfügbarkeit freier Flächen für Solar- und Windanlagen eine Chance für den Osten.
3: Wir haben die Möglichkeit, in der Energieversorgung autarker zu sein als andere Regionen. Was auch gerade im Bereich KI und Datenzentren und diesem riesigen Wachstumsfeld, was hier vor uns liegt, enormes Potenzial gibt, was andere Regionen nicht haben.
2: In diesem Punkt hätte es mit der Bundeswirtschaftsministerin, die ja den Ausbau der Erneuerbaren eher entschleunigen möchte, auch Streit auf dem Wirtschaftsforum geben können. Katharina Reiche hat allerdings kurzfristig abgesagt, aus gesundheitlichen Gründen. Das Forum soll aber auch die Unternehmen aufrütteln, sagt Juliane Nandra, die aus Brandenburg kommt, aber jahrelang im und für das Silicon Valley gearbeitet hat.
3: Wenn wir immer nur in den nächsten 1, 2, 3 Jahren denken, verpassen wir Chancen, die größer gedacht werden müssen. Hier komme ich wieder mit Think Big sozusagen aus dem Silicon Valley. Aber dass wir weniger Zeit uns darüber beschweren, wie es ist, sondern mehr Fokus darauf setzen. Und jetzt, was machen wir damit? Da hoffe ich sehr, in den nächsten Jahren mehr davon zu sehen.
0: Das war der Bericht von Martin Adam und das Ostdeutsche Wirtschaftsforum wird noch 2 Tage lang andauern. Dass es für die deutsche Wirtschaft im Moment alles andere als gut läuft, ist weitgehend unstrittig. Im Blickfeld der Öffentlichkeit stehen aber dabei meist die großen Industriekonzerne, Autohersteller etwa oder chemische Industrie. Doch wie schaut es bei den Klein- und Mittelständlern in Ostdeutschland aus? Etwa zwischen Stendal und Sonneberg. Malte Pieper hat einmal vor Ort nachgefragt.
4: Es ist ein ganz normaler Nachmittag im sächsischen Leubsdorf, gut 20 Kilometer östlich von Chemnitz. Die Auszubildende Amy Wange greift hinter sich und nimmt eine Holzplatte aus dem Regal. Schaut man genauer hin, sieht man, dass diese Platte einmal ein Küchenfach schließen wird. Amy bringt die Scharniere an und seufzt leicht.
5: In dem Unterschied vom ersten Jahr, wo ich hier war, und zu jetzt ist es schon ganz anders geworden. Am Anfang hatten wir echt viele Aufträge und es ist immer mehr geworden. Und mittlerweile ist es ein bisschen abgeschwächt. Es ist jetzt nicht so, dass wir gar keine Aufträge haben oder sowas, aber es ist spürbar weniger geworden.
4: Amy Wange lässt sich zur Tischlerin ausbilden in einem der wichtigsten Küchenhersteller Ostdeutschlands bei Ratiomat. Die 135 Mitarbeiter stellen individuelle Einbauküchen her. Keine Massenware, viel Handarbeit. Mit anderen Worten, für eine Ratiomat-Küche muss man mehr auf den Tisch legen als für die Standardbauteile von IKEA. Produziert wird vor allem hier in Mittelsachsen, betont Geschäftsführer Philipp Sick.
6: Wir haben jetzt hier am Standort über eine 50 Jahre Firmengeschichte und wir möchten das natürlich weiterführen. Unser Produkt ist nicht für die Masse an Menschen gedacht, sondern die, die eine Küche fürs Leben benötigen, und die wird es immer geben. Man muss aber einfach gucken, ob die Rahmenbedingungen passen.
4: Und die werden aus seiner Sicht eben immer schwieriger. Wie Küchenbauer Sieg geht es im Moment vielen Betrieben. Deutschlandweit, aber ganz besonders im Osten, hat Robert Lehmann vom IFO-Institut in Dresden festgestellt. Derzeit komme einfach ziemlich viel zusammen, so der Wirtschaftswissenschaftler.
7: Wir haben steigende Spritpreise. Das ist das eine. Wir haben eine hohe Unsicherheit darüber, wie geht es sozusagen mit der Arbeitsplatzsicherheit in Deutschland weiter. Wir sehen steigende Arbeitslosenquoten in den letzten Monaten und im letzten Jahr. Das veranlasst natürlich die Leute dazu, das Geld, was sie haben, was sie verdienen, natürlich zurückzuhalten. Und dann trifft es natürlich genau solche langlebigen Güter, das wir bezeichnen langlebige Güter, Küchen beispielsweise oder Autos. Das sieht man ganz klar, dass in solchen wirtschaftlich schwierigen Phasen die Leute genau an solchen Gütern sparen.
4: Jeden Monat fragt er allein in Ostdeutschland 1200 Unternehmen ab, fragt nach Einschätzungen der Bilanzen, aber auch wie die Firmenchefs verschiedenster Branchen in die Zukunft blicken. Krieg im Iran, Krieg in der Ukraine, ein US-Präsident Donald Trump, der immer wieder mit Zöllen um sich wirft, eine schwarz-rote Bundesregierung, die sich und den eigenen Kurs noch sucht.
7: Trotz gestiegener besserer Lage sind die Geschäftserwartungen gesunken. Das heißt, die Firmen bleiben weiterhin sehr pessimistisch über den weiteren Wirtschaftsverlauf. Denn man kann sich natürlich meist nie sicher sein, wie geht der Konflikt im Iran weiter. Und auch war auch die Unsicherheit natürlich über die weitere Bundespolitik treibt natürlich die Firmen im Land um. Sowohl in Deutschland, aber auch im spezifischen Ostdeutschland.
4: Weil man aber den US-Präsidenten schwer bis gar nicht beeinflussen kann und auch die Situation in der Straße von Hormuz, die wegen der Öl- und Gastransporte so wichtig für die Weltwirtschaft ist, weil man eben all das nicht beeinflussen kann, habe das Kabinett von Kanzler Merz eine Schlüsselrolle, damit die deutsche Wirtschaft wieder Tritt fasst, ist sich Wirtschaftswissenschaftler Lehmann vom Dresdner IFO-Institut sicher.
7: Ja, es gibt jeden Tag Meldungen, die sagt, die Regierung macht das, dann macht sie vielleicht wieder was anderes, dann rudert sie zurück. Ganz wichtig, was extrem wichtig ist für die deutschen Firmen, das gilt nicht nur für die Industrie, aber auch für die Dienstleister, ist Sicherheit. Also wenn sie weiß, in welche Richtung sozusagen der Staat agiert, welche Rahmenbedingungen er setzt, dann können sie sich darauf einstellen. Das ist die klassische Frage nach dem, wo soll ich eigentlich investieren?
4: Eine Frage, die sich auch Philipp Sick im sächsischen Leubsdorf stellt. Er kann zwar weiter Einbauküchen zusammensägen und schrauben lassen, der Betrieb ist bislang nicht in Gefahr, aber auch für ihn ist klar, die Bundesregierung sollte endlich liefern.
8: Es müssen Entscheidungen getroffen werden und diese vor allem müssen schneller getroffen werden. Und das ist ganz, ganz wichtig, damit auch die kaufkräftige Bevölkerung merkt, es geht was voran und wir können unser Geld, was wir auf dem Bankkonto liegen haben, ausgeben.
4: Sollte das nämlich nicht passieren, dann dürfte sich die Lage noch weiter verschlechtern. Die Wirtschaftsweisen haben aus ihrem Pessimismus bereits keinen Hehl gemacht. Mitte der Woche schraubten sie ihre Wachstumsprognose deutlich nach unten.
0: Soweit der Bericht von Malte Pieper. Die Brenner Autobahn war aufgrund von Bevölkerungsprotesten ja am Samstag tagsüber gesperrt. Das Verkehrschaos aber blieb aus, sowohl in Bayern als auch in Italien. Mehr dazu von Ernst Weber.
9: Einen Jahrhundertstau hatten viele Verkehrsexperten befürchtet. Und am Freitag, dem Tag vor der Brennersperrung, sah es auch noch so aus, als würden diese Befürchtungen tatsächlich eintreten. Wegen der Lkw-Blockabfertigung am Grenzübergang Kiefersfelden gab es auf bayerischer Seite lange Staus.
10: Nein, das überhaupt gar nicht. Fand die Debatte, so wie ich sie erlebt habe, auch ein...
0: Da habe ich leider eine Taste zu früh gedrückt. Das macht aber nichts. Wir gehen noch einmal zu Ernst Weber und dem ausgebliebenen Stau am Brenner.
9: Einen Jahrhundertstau hatten viele Verkehrsexperten befürchtet. Und am Freitag, dem Tag vor der Brennersperrung, sah es auch noch so aus, als würden diese Befürchtungen tatsächlich eintreten. Wegen der Lkw-Blockabfertigung am Grenzübergang Kiefersfelden gab es auf bayerischer Seite lange Staus. Dann kam der Samstag mit der 8-stündigen Sperrung des Brenners und es blieb ruhig auf den Straßen durchs Inntal. Nach Auskunft eines bayerischen Polizeisprechers waren auf der Route so wenig Autos unterwegs wie zuletzt in Corona-Zeiten. Viele hätten sich an den Rat gehalten, an diesem Tag nicht nach Tirol und weiter nach Italien zu fahren, stellte auch die österreichische Polizei fest. Dann kam der Sonntag. Viele Verkehrsexperten hatten befürchtet, dass alle, die am Samstag nicht gefahren waren, sich nun auf die Reise machen würden. Doch am Ende blieb auch am Sonntag das befürchtete Verkehrschaos aus. Auslöser der Brennersperrung war übrigens eine Demonstration entnervter Autobahnanwohner. Die fordern seit Jahrzehnten von der Politik, die Verkehrsflut einzudämmen, bisher ohne Erfolg. Der Verkehr über den Brenner hat stetig zugenommen. Im vergangenen Jahr nutzten allein die mautpflichtige Autobahn fast 11 Millionen Pkw und 2,5 Millionen Lastwagen.
0: Ernst Weber informierte. In der Debatte über einen angeblichen Austausch des Bundeskanzlers haben führende Unionspolitiker Friedrich Merz in den vergangenen Tagen demonstrativ den Rücken gestärkt. So hat unter anderem der Ministerpräsident von Nordrhein-Westfalen, Hendrik Wüst, das ganze Zitat als Quatsch bezeichnet. Allerdings fiel auch auf, dass die Rückenstärkung erst spät einsetzte und dass das Ganze überhaupt ins Rollen kam, nur weil Wüst selber auf einer Polenreise den Satz fallen ließ, dass ein nordrhein-westfälischer Ministerpräsident grundsätzlich immer für das Amt des Kanzlers in Frage komme, spricht auch für sich. Dagegen sprechen aber Fakten, etwa dass in NRW im kommenden Jahr Wahlen anstehen und die Frage, was ein anderer CDU-Politiker als Kanzler in der Konfliktkoalition mit der SPD besser machen könnte. Mein Kollege Markus Preis hat darüber mit dem Ministerpräsidenten von Schleswig-Holstein, Daniel Günther, gesprochen und ihn zunächst gefragt, ob Merz ein Autoritätsproblem in der CDU habe.
10: Nein, das überhaupt gar nicht. Fand die Debatte, so wie ich sie erlebt habe, auch ein bisschen absurd, auch eher von außen auch aufgedrückt. Ich habe zumindest nicht wahrnehmen können, dass überhaupt irgendwie ernsthaft über solche Szenarien gesprochen worden ist, außer vielleicht ein bisschen in der Berliner Blase unter Beteiligung natürlich auch von interessierten Journalisten. Aber in der Partei
11: meinen Sie damit? Wen meinen Sie mit interessierten Journalisten? Was ist Ihnen da aufgefallen?
10: Naja, es ist ja schon relativ viel darüber in den Medien geschrieben worden und Szenarien dort auch aufgezeigt worden und darüber gesprochen worden, dass angeblich so etwas in der CDU-Führung auch diskutiert wird. Ich kann nur sagen, das hat gar kein Wahrheitsgehalt, sondern ich glaube, alle haben ein großes Interesse daran, dass diese Bundesregierung erfolgreich arbeitet, dass Friedrich Merz erfolgreich arbeitet. Und ich glaube, die letzten Tage haben zumindest nicht geholfen, das Wirtschaftswachstum voranzubringen. Und das sind ja eigentlich die Dinge, auf die wir uns alle miteinander konzentrieren sollten.
11: Was aber auch aufgefallen ist, dass aus der ersten Reihe der Union sich ziemlich lange niemand an die Seite von Friedrich Merz gestellt hat. Wie ist das zu begründen?
10: Naja, in so einer Situation fragt man sich ja auch immer selbst, wie kann man sozusagen so eine Debatte auch öffentlich dann zum Stillstand bringen und eine Debatte, die gar nicht geführt wird. Das heißt, es steht überall da und jeder fragt sich ja auch, wenn man sich nun auch noch zu sowas äußert, dann gibt's die nächste Runde, die gedreht wird. Ich fand es schon auch nicht hilfreich, dass zwischendurch dann gesagt wurde, angeblich wäre aus dem Umfeld von Merz auch zu solchen Spekulationsstellungen bezogen worden. Ich kann mir beim besten Willen nicht vorstellen, dass es wirklich jemanden gibt, der so unklug ist, damit auch eine Debatte weiter am Laufen zu halten. Und von daher, glaube ich, muss man manchmal das dann auch einfach ein bisschen ertragen und denken, konzentriert euch bitte wieder auf etwas anderes. Denn sowas führt natürlich auch weiterhin zu schwindendem Vertrauen. Denn ich glaube, alles, was die Menschen im Land wollen, ist mit Sicherheit keine Debatte über einen Kanzler, sondern darüber, wie jetzt vernünftige Reformen auch in unserem Land gemacht werden.
11: Dann schauen wir auch auf Friedrich Merz selber. Seine Umfragewerte, seine Zufriedenheitswerte sind noch mal deutlich niedriger als die CDU insgesamt hat. Ist Friedrich Merz eine Belastung für die Union und auch eben für diese Koalition?
10: Naja, natürlich kann einen das nicht zufriedenstellen, wenn solche Umfragewerte im Moment gemessen werden, die ja auch insgesamt auch gegenüber der Bundesregierung zum Ausdruck bringen, dass wenige Menschen Vertrauen haben. Und ich glaube, das einfache Rezept ist, wir gucken uns an, wir haben eine schwierige weltpolitische Lage, die Menschen machen sich Sorgen um ihre Zukunft und sehen einfach, dass in dieser Koalition die Dinge nicht so schnell vorangebracht werden, wie sie sich das erhoffen. Und Streit, der stattfindet, der hilft uns natürlich überhaupt gar nicht. Und so sinken Umfragewerte für Regierung und auch natürlich die für den Regierungschef. Und die werden auch erst dann wieder steigen, wenn diese Regierung an einem Strang zieht und die Dinge auch vernünftig voranbringt. Und das erwarten die Menschen auch zu Recht von uns.
11: Letzte Frage zu diesem Thema, bitte kurze Antwort. Hätte Henrik Wüst schneller klar sagen sollen, Friedrich Merz ist der Bundeskanzler und dazu gibt's weiter nichts zu sagen?
10: Ich habe eben schon gesagt, jeder, der sich dann in einer solchen Debatte auch öffentlich äußert, verlängert die Debatte. Von daher befand er sich auch in einer schwierigen Position. Und trotzdem war es, glaube ich, richtig, dass er sich jetzt auch nochmal dazu geäußert hat, damit die Debatte endgültig zu einem Ende kommt. Und das hat er dann ja auch getan.
0: Sagt der Ministerpräsident von Schleswig-Holstein, Daniel Günther. Schlechte Nachrichten gab es gestern. BAföG-Empfänger müssen befürchten, dass es nicht zu einer Anhebung der Ausbildungsförderung kommt. Das sagte Bundesforschungsministerin Bär aus dem ARD-Hauptstadtstudio. Mehr von Ruth Kirchner.
12: Ärger zwischen Bundesforschungsministerin Bär von der CSU und der SPD. Die Ministerin sagt, sie erwarte keine schnelle BAföG-Erhöhung mehr. In einem Interview verweist sie auf Widerstand aus den Regierungsfraktionen gegen die geplanten Erhöhungen und äußert Verständnis wegen allgemeiner Sparzwänge. Widerspruch aus der SPD. Sie hält an der Reform der Unterstützung für Studierende fest. Die SPD-Fraktion im Bundestag stehe geschlossen zur BAföG-Reform, auf die sich die Regierungsparteien im Koalitionsvertrag verständigt hatten, sagt SPD-Fraktionsvize Esther. Sie bezeichnet die Äußerungen von Bär als schlicht falsch und nicht zutreffend. Mit Bundesfinanzminister Klingbeil, SPD, sei bereits eine Finanzierung der geplanten Reformen sichergestellt worden. Die Union dürfe jetzt kein Chaos verursachen, so die SPD-Politikerin. Doch in der Union wächst offenbar der Widerstand gegen die Erhöhung der BAföG-Leistungen. Unionsfraktionschef Spahn hat sie bereits vor einer Woche in Frage gestellt. Staatliche Leistungen könnten absehbar nicht erhöht werden, sagte er und nannte dabei auch das BAföG. Der Koalitionsvertrag von Union und SPD sieht vor, in diesem Jahr zum Wintersemester die Wohnkostenpauschalen für Studierende, die nicht mehr bei den Eltern leben, anzuheben. Zum Wintersemester im nächsten Jahr ist demnach eine Anhebung des sogenannten BAföG-Grundbedarfs geplant. Aktuell sind das 475 Euro. Wie viel BAföG-Studierende tatsächlich bekommen, hängt vom Einkommen der Eltern und anderen Faktoren ab.
0: Ruth Kirchner informierte. Kranken- und Altenpflege sind in Deutschland auf Arbeitskräfte aus dem Ausland angewiesen. In Neu-Isenburg haben nun Pflegefachkräfte ein Wiedersehen gefeiert, die vor 10 Jahren aus Vietnam kamen. Fast alle von ihnen damals sind geblieben. Wolfgang Hettfleisch vom Hessischen Rundfunk hat einige von ihnen getroffen und sie nach ihren Erfahrungen gefragt.
13: Als Thi Nung Dao in Frankfurt aus dem Flugzeug stieg, fiel ihr eines sofort auf.
14: Der Mann war richtig kalt. Ich habe mich bewundert, weil das Wetter also komplett anders als in Vietnam war.
13: Es blies ein kalter Wind an jenem Tag im März 2016, als für Dao und 18 weitere Absolventen der Hochschule in Hanoi das Abenteuer im fernen Deutschland begann. Einfach war die erste Zeit nicht, erinnert sich Dao.
14: Das war am Anfang wirklich schwierig für mich. Alles war neu und ich habe mich auch gefragt, ob das ist eine gute Entscheidung, dass ich hier nach Deutschland komme, ganz weit weg von meiner Familie.
13: Dass die Abschlüsse anerkannt wurden, schuf für die Vermittlungsagentur Talent Orange die Voraussetzung, die Gruppe nach Deutschland zu holen. Der Dienstleister aus Frankfurt rekrutiert Fachkräfte aus dem Ausland, schult sie unter anderem in der fremden Sprache und vermittelt sie weiter. Von der ersten Gruppe aus Vietnam stiegen viele im Sana-Klinikum in Offenbach ins Berufsleben ein. Leicht war das nicht, erinnert sich Sabine Braun, damals die Pflegedirektorin des Krankenhauses.
15: Die Brücke zu schlagen zwischen den zwei Kulturen, wie schaffen wir das? Das war aus meiner Sicht die größte Hürde. Es war das Allerwichtigste, dass eben das Umfeld stimmt, dass die Menschen das Gefühl haben, sie sind willkommen. Und wir ihnen helfen, mit unseren Eigenheiten zurechtzukommen.
13: Das fängt schon bei ganz einfachen Dingen an.
15: Sonntag sind die Geschäfte geschlossen. Das ist so eine Kleinigkeit. Aber in vielen Ländern ist es einfach ganz anders. Und über diese Unterschiede musste man, glaube ich, als allererstes hinwegkommen.
13: Natürlich braucht es auch Menschen, die helfen und den Einstieg erleichtern. Menschen wie Gerd Lang. Eine Frau, die ebenfalls aus Vietnam stammt, half den Neuankömmlingen, wo sie nur konnte, und stellte auch den Kontakt zu Lang her. Der frühere Feuerwehrmann war genau der Richtige, um zu löschen, wenn es mal brannte.
16: Wir brauchen mal Hilfe. Ne? Da musste man einen Schrank an die Wand, ja, den haben wir dann halt eben dran gebohrt. Das war eine wunderschöne Zeit mit wundervollen Menschen. Also das ist wirklich wahr. Was man denen gibt, das kommt doppelt und dreifach zurück. Das war schon toll mit denen, junge Menschen.
13: Mal war etwas wegen einer Aufenthaltsgenehmigung zu klären, mal gab es Redebedarf beim Amt wegen mieser Wohnverhältnisse. Gerd Lang half, in Offenbach den Weg freizuräumen. Und der führte für die heute 35-jährige Thi Nung Dao über die Intensivpflege im Sana-Klinikum zum Masterstudium in Pflegepädagogik. Heute lehrt sie selbst an der Akademie des Offenbacher Klinikums.
14: Ich liebe die Arbeit ans Pflege, aber dann habe ich mir gesagt, ich müsste auch mein Fachwissen noch weitergeben. Ich möchte gerne diese jungen Leute auf ihre berufliche Weg noch unterstützen und begleiten.
13: Von den 19 Fachkräften, die vor 10 Jahren aus Vietnam gekommen waren, arbeiten 16 noch heute in Deutschland. Die zahlreichen Kinder, die beim Wiedersehen auf dem Campus von Talent Orange in Neu-Isenburg herumwuselten, sind der wohl schönste Beleg dafür, dass die Wegbereiter angekommen sind.
0: Wolfgang Hettfleisch war das mit seiner Reportage.
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17: Mit Moritz Kasserlet. Die deutsche Fußballnationalmannschaft holt Schwung für die WM. 2 Tage vor dem Abflug in die USA hat sie in Mainz gegen Finnland mit 4:0 gewonnen. Aus Mainz berichtet Philipp Hofmeister.
18: Der letzte Auftritt auf deutschem Boden vor den heimischen Fans vor dem Abflug Richtung Weltmeisterschaft hat durchaus Lust auf mehr gemacht. Die erste Hälfte gegen schwache Finnen war einigermaßen zäh. Dennis Undav, der Mann vom VfB Stuttgart, traf trotzdem per Kopf und sorgte so für die Pausenführung der DFB-Auswahl. Nach dem Wechsel Deutschland deutlich aktiver, deutlich zielstrebiger. Florian Wirtz, erneut Dennis Undav und Jamal Musiala schossen am Ende einen 4:0-Sieg heraus. Gegen allerdings eine wirklich schwache Mannschaft aus Finnland, die DFB-Auswahl kaum forderte. Morgen folgt noch das letzte öffentliche Training. Und am Dienstag geht's dann mit dem Flieger in Richtung Nordamerika.
17: Deutschland will sich um die Austragung von Olympischen Sommerspielen und Paralympics bewerben. Mit welcher Stadt ist noch unklar, mit welcher nicht, da sind wir jetzt schlauer. Hamburg ist nach der gescheiterten Bürgerbefragung raus. Bleiben als Kandidaten noch Berlin, München und die Rhein-Ruhr-Region. Und Otto Fricke, der Vorstandsvorsitzende des Deutschen Olympischen Sportbundes, sieht so oder so gute Chancen, die Spiele 2036, 2040 oder 2044 nach Deutschland zu holen.
19: Was viele ja nicht sehen, wir konkurrieren ja nicht mit anderen Ländern außerhalb Europas, sondern es wird die Frage sein, wenn die Olympischen Spiele nach Europa kommen, ist Deutschland dann ein vertrauenswürdiger Partner? Und das zeigen wir. Das zeigen wir trotz einer Entscheidung, die jetzt eben nicht zu einer Mehrheit geführt hat, sondern aufgrund der anderen Entscheidung mit 2/3-Mehrheiten, die ja übrigens die ersten, so komisch es klingt, auf diesem Planeten waren, wo Bürgerinnen und Bürger gesagt haben, ich will Olympische und, was oft vergessen wird, Paralympische Spiele. Das heißt alles schon etwas, was dem IOC, aber der internationalen Gemeinschaft, die ja dann demokratisch abstimmen will, zeigt, Mensch, Deutschland, das wäre ein Partner, mit dem kriegst du es hin. Und deswegen sind die Chancen wirklich nicht schlecht.
17: Sagt DOSB-Chef Fricke. Ende September will sich der Verband auf eine Bewerberstadt festlegen. Hamburg ist nun raus aus dem Rennen. Was war ein großer Erfolg für die Handballer der MT Melsungen? Sie haben die European League gewonnen. Also nach der Champions League den 2. wichtigen Europapokalwettbewerb im Handball. Und das im deutschen Finale gegen den THW Kiel. Für Melsungen war es gleichzeitig der 1. Titel der Vereinsgeschichte. Und Nationalspieler Timo Kastening kannte das Gefühl gar nicht.
20: Ja, war die pure Erlösung. Also für mich, ich habe mich so gefühlt wie erlöst. Keine Ahnung, zum ersten Mal in der Seniorenkarriere was zu gewinnen. Mega Gefühl. Und ich hoffe, ich habe keine Ahnung, was die EF wieder entscheidet oder nicht entscheidet, dass der Gewinner vielleicht wirklich Champions League spielen darf. Habe ich auch noch nie geschafft in meinem Leben. Und dementsprechend wäre das, zusammen mit der MT zu schaffen, ein unbeschreibliches Gefühl.
17: Großer Erfolg für Melsungen beim Final Four Turnier in Hamburg. Für Kiel bleibt es eine titellose Saison. Tennisprofi Alexander Zverev steht im Viertelfinale der French Open. Der Hamburger hat den Niederländer De Jong glatt in 3 Sätzen besiegt. Aus Paris berichtet Guido Ringel.
21: Es war nur ein kurzer Moment der Unsicherheit. Dann war Alexander Zverev im Match. Nach noch verschlafener Auftaktphase war der Hamburger Schritt für Schritt immer mehr in der Lage, die Partie gegen De Jong zu bestimmen und auch viele direkte Punkte zu erzielen. Das war in der Summe vielleicht nicht brillant, aber eindrucksvoll allemal. Und nach diesen 3 Sätzen hat Zverev den Sprung in das Viertelfinale geschafft. Auch Auch ein kühles Paris mit zeitweise sogar Nieselregen konnte den Hamburger nicht stoppen. Er war konzentriert und selbstbewusst und fast immer in einer Balance aus dem richtigen Druck und Risiko. Alexander Zverev also ist wie erwartet eine Runde weiter und trifft jetzt auf einen neuen spanischen Jungstar, auf Rafael Jodar.
17: Finnland ist Eishockey-Weltmeister. Im Finale von Zürich haben die Finnen gegen Gastgeber Schweiz in Overtime gewonnen. Bronze gegen sensationell an Norwegen, das Rekordweltmeister Kanada im kleinen Finale besiegt hatte. Großer Erfolg für Leichtathlet Frederik Ruppert. Der Tübinger ist der erste Europäer, der über die 3000 Meter Hindernis unter 8 Minuten geblieben ist. Patrick Hallatsch berichtet.
2: Was für eine Rückkehr für Frederik Ruppert. In Rabat hatte er im vergangenen Jahr über die 3000 Meter Hindernis den deutschen Rekord pulverisiert und dieses Mal setzt er noch einen drauf mit dem Europarekord. In 7 Minuten 57,80 Sekunden musste er sich nur dem zweimaligen Olympiasieger El Bakkali geschlagen geben. Speerwerfer Thomas Röhler feierte nach 7 Jahren sein Comeback auf der großen Meetingbühne. 81,61 Meter im ersten Versuch reichten am Ende zu Rang 4.
17: Und der dänische Radprofi Jonas Vingegaard hat den Giro d'Italia gewonnen. Ein historischer Erfolg. Er ist erst der 8. Radsportler, der jede der 3 großen Landesrundfahrten, also Giro, Tour de France und die Vuelta in Spanien, mindestens einmal gewonnen hat.
0: Soweit Moritz Casalet und der Sport.

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1: Um 2.30 Uhr mit Olaf Knapp. Hamburg hat sich erneut aus dem Rennen um eine deutsche Olympiabewerbung verabschiedet. Die Menschen in der Hansestadt sprachen sich in einem Referendum klar gegen eine Kandidatur aus. Aus Hamburg Oliver Wuttke.
2: Das Nein zu einer Hamburger Olympiabewerbung fiel deutlicher aus als von vielen erwartet. Rund 55% sprachen sich gegen Spiele in der Stadt aus, mehr als beim Olympiareferendum 2015. Nur 45% unterstützten das Projekt. Das Ergebnis sei für den Senat bindend, sagte der erste Bürgermeister Peter Tschentscher. Er habe dem DOSB und dem deutschen IOC-Vertreter die Absage der Hamburger Bewerbung bereits mitgeteilt. Ende September kann der DOSB nun zwischen Berlin, München und der Rhein-Ruhr-Region als deutschem Austragungsort entscheiden.
1: Im Sauerland kommen heute CDU-Abgeordnete aus Nordrhein-Westfalen zusammen. Erwartet werden auch Bundeskanzler Merz und NRW-Ministerpräsident Wüst. Aus Düsseldorf Nadja Baschek.
3: Der Termin steht schon länger fest und ist als Klausur geplant, steht aber nach den Spekulationen rund um einen Kanzlertausch in einem neuen Licht. Aus CDU-Kreisen heißt es, der Bundesvorsitzende und Kanzler Friedrich Merz wird eine Rede halten, ebenso NRW-Landeschef und Ministerpräsident Hendrik Wüst. In Medienberichten wurde zuletzt darüber spekuliert, ob Wüst angesichts der schlechten Umfragewerte von Merz die bessere Besetzung für das Amt wäre.
1: Kolumbien geht wohl in eine Stichwahl um das Amt des Präsidenten. Die Entscheidung fällt dann zwischen dem rechtsgerichteten Anwalt de la Espriella und dem linken Senator Cepeda. Bei der Wahl kam de la Espriella laut vorläufigem Stand auf 44% der Stimmen, Cepeda erzielte 41%. Der linke Amtsinhaber Petro durfte gemäß der Verfassung nicht ein weiteres Mal kandidieren. Petro teilte am Abend überraschend mit, das vorläufige Wahlresultat nicht zu akzeptieren. Er wolle auf eine richterlich bestätigte Endauszählung warten. Kommt es zur Stichwahl in Kolumbien, findet die in 3 Wochen statt. Alexander Zverev hat zum 6. Mal in Serie das Viertelfinale der French Open erreicht. Der Hamburger gewann in Paris gegen den Niederländer Jesper de Jong in 3 Sätzen. In der Runde der letzten 8 trifft Zverev auf den Spanier Rafael Jodar. Das Wetter in Deutschland. Nachts wechselnd bewölkt, in der Mitte und im Süden gebietsweise Schauer und Gewitter, sonst häufig trocken und locker bis gering bewölkt bei 15 bis minimal 9 Grad. Am Tage ein Wechsel aus Sonne und Wolken, teilweise länger wolkig und vereinzelt Schauer, im Südosten auch Gewitter, 19 bis 26 Grad. Am Dienstag dann schauerartige, teils gewittrige Regenfälle und im Osten heiter bei 20 bis 27 Grad. Das waren die Nachrichten.
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4: Mit einer Meldung, die A5 Frankfurt Richtung Karlsruhe ist zwischen Bruchsal und Karlsruhe Nord nach einem Unfall gesperrt. Das war's vom Verkehr. Ihnen eine gute und freie Fahrt.
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4: Im Studio ist Detlef Karg. Willkommen. 3 Monate dauert er nun an, der Krieg am Golf. Ende Februar starteten die USA und Israel ihre Angriffe auf den Iran. Der schnelle Sieg, den Donald Trump in Aussicht gestellt hatte, er bleibt weiterhin aus. Auch ein Regimewechsel, zunächst angedacht im Westen, hat überhaupt gar nicht stattgefunden. In unserer Reihe Mattei fragt, hat unsere Hauptstadtkorrespondentin Sabina Mattei mit dem Politikwissenschaftler und Iran-Kenner Ali Fatollah Nejad gesprochen.
5: Herr Fatollah Nejad, welche Endszenarien für diesen Krieg können Sie sich heute, rund 3 Monate nach Beginn, vorstellen?
6: Es gibt ungemein viele Szenarien, die man sich vorstellen kann. Gehen wir sogar davon aus, dass dieser Krieg morgen endet. Da werden wir noch einige Monate, wenn nicht jahrelange Auswirkungen auch auf die Energiemärkte haben und auch natürlich auf die geopolitische Neuordnung vielleicht auch der Region. Insgesamt ist es so, dass zwischen den Iran und den USA und auch Israel so viele explosive Sicherheitsthemen relevant sind, und wir können nicht davon ausgehen, dass, falls es auch zu Verhandlungen kommt, dass diese dann sehr schnell gelöst werden.
5: Welches Ziel streben denn Irans Machthaber in diesem Krieg an?
6: das Ziel, was sie immer angestrebt haben. Und zwar geht es in erster Linie um das Überleben des Regimes, also der Machthaber selbst. Da spielt die iranische Gesellschaft eine geringere Rolle. Innerhalb dieses Krieges versucht das Regime, eine Art Sieg zu proklamieren. Und auf der Basis der Rechtfertigung, dass die amerikanischen Ziele ja nicht erreicht worden sind und das Regime noch da ist, so wird versucht, das auch propagandistisch auszuschlachten.
5: Hat sich eigentlich die militärische Strategie des Iran im Laufe dieses Krieges verändert?
6: Ich glaube, das Besondere an diesem Krieg ist, dass die Islamische Republik Iran sich so sehr in einem Existenzkampf gesehen hat wie noch nie zuvor. Zumal es ja zu einem Angriff der regionalen militärischen Supermacht Israel und der globalen militärischen Supermacht USA kam. Beide gleichermaßen. Wir hatten solch ein Szenario in der Vergangenheit eher nicht. Beim 12-Tage-Krieg vom Juni letzten Jahres haben die Israelis angefangen, und die Amerikaner sind eingestiegen mit Schlägen gegen das iranische Atomprogramm am Tag 10 dieses 12-Tage-Krieges. Bei diesem Krieg gab es eine weitere Besonderheit, dass innerhalb der ersten Kriegsminuten der oberste Staatsführer Ali Khamenei umgebracht worden ist, der nicht nur der religiöse, politische und ideologische Kopf des Regimes war, sondern auch der militärische und auch die Entscheidungsfindung lange Zeit auch beherrscht hat. Wie die Iraner reagiert haben, man hat asymmetrisch reagiert. Man hat sehr viele Raketen und auch Drohnen diesmal nicht nur gegen die sogenannten Aggressoren losgeschickt, sondern über 80% dieser Angriffe gingen auf die arabischen Golfstaaten, die eigentlich unbeteiligt waren. Und das mit dem Kalkül der Teheraner Seite, dass damit der Druck erhöht wird auf Trump via diese arabischen Golfstaaten, natürlich auch durch die weltwirtschaftliche Entwicklung, durch die innenpolitische Entwicklung in den USA, sodass Trump diesen Krieg dann beendet, weil unendlich, und da sind sich, glaube ich, auch die Machthaber in der Islamischen Republik auch einig, kann man natürlich solch einen Krieg nicht überleben.
5: Warum kann dieses Regime sich überhaupt halten?
6: Trump hatte sich ja vorgestellt, dass in Iran es zu einem Venezuela-Szenario kommt, dass also der oberste Staatsführer wegkommt. Maduro wurde ja gekidnappt in Venezuela und man sich mit einigen Elementen des herrschenden Regimes arrangiert. Aber er verkennt die Natur des iranischen Regimes. Es ist sicherlich so, dass die große Mehrheit der iranischen Bevölkerung gegen das Regime positioniert ist. Das habe ich auch in den letzten Jahren immer wieder betont. Dass es auch eine irreversible Kluft zwischen Staat und Gesellschaft gibt, dass die soziale Basis des Regimes stark ausgedünnt ist, mittlerweile 15% vielleicht der Bevölkerung beinhaltet. Aber diese 15% haben gute Gründe, politische, ökonomische und ideologische, sich mit allen Mitteln bis hin zu größeren Massakern gegen die eigene Bevölkerung versuchen im Sattel zu halten, weil sie wissen, dass es da auch keine Alternative gibt, dass sie so stark verhasst sind. Aber dieses iranische Regime hat durchaus sehr viele gewaltbereite ideologische Milizen etc., die bereit sind, sehr viele Menschen zu töten, um das Regime am Leben zu halten.
5: Herr Fatollah Nejad, die Verhandlungen mit den USA jetzt, die kreisen um Irans Atomprogramm und um die Blockade von Hormuz. Will der Iran überhaupt eine Einigung oder ist der Schwebezustand, den wir jetzt erreicht haben, ist der nicht eigentlich günstiger?
6: Ja, der Schwebezustand kann günstig sein, aber es hat ein großes Risiko und das ist die Wiederaufnahme der Kampfhandlungen seitens der Israelis und der USA, die noch größere Verluste für das Regime auch bringen kann. Es gibt durchaus unterschiedliche Vorstellungen innerhalb des jetzigen iranischen Regimes, was den Krieg anbelangt, was Diplomatie anbelangt, ob es Sinn macht, diesen Krieg doch fortzusetzen, weil man sich in einer Art Konsolidierung des Regimes nach innen vorstellt oder eben nicht. Es gibt andere, die davor warnen, weil sie darauf hinweisen, dass der iranische Staat kurz vor dem ökonomischen Kollaps steht und man solch eine Wiederaufnahme des Krieges nicht ohne weiteres vertragen kann. Also es gibt da durchaus unterschiedliche Vorstellungen auf der iranischen Seite.
5: Wir zeichnen ja am Mittwoch vor der Sendung auf. Die USA hatten Anfang dieser Woche tatsächlich wieder Angriffe auf Iran aufgenommen. Hat das das Regime wahrnehmbar beeindruckt?
6: Man hat es zumindest so dargestellt, dass die amerikanischen Angriffe auf Raketenabschussrampen um die Meerenge von Hormuz herum kein defensiver Akt sind, wie die Amerikaner das darstellen, sondern dass es ein Bruch des Waffenstillstands ist. Dennoch haben wir gesehen, dass beide Seiten doch interessiert sind, eine gewisse Deeskalation beizubehalten. Es gibt auf beiden Seiten gute Gründe, dass man eine Art Arrangement sucht, dass dieser Krieg nicht wieder aufflammt. Aber die große Frage ist, wie macht man das? Diplomatisch und auf der Verhandlungsseite sehen wir sehr große Unterschiede zwischen den Positionen der beiden Seiten. Beide tendieren nach wie vor maximalistisch, ihre alten Forderungen nach vorne zu hieven. Das wichtigste Thema mittlerweile, dieses große neue Mammutthema, ist die Meerenge von Hormuz, was wir gar nicht hatten, wo die Iraner durchaus eine Art Kontrolle gewonnen haben über die Schifffahrt dort. Und die Amerikaner wollen, eins der wichtigsten Ziele einer Absichtserklärung zwischen beiden Seiten ist, dass der Krieg beendet wird. Die Iraner wollen auch, dass die israelischen Angriffe auf die Hezbollah unterbunden werden. Das ist eine große ungeklärte Frage. B, dass die Menge von Hormuz wieder geöffnet wird, also dass die iranische de facto Blockade aufgehört wird, aber auch die amerikanische Blockade iranischer Häfen. Und dann die große ungeklärte Frage, was passiert eigentlich mit der Atomproblematik? Für Trump ist es sehr, sehr wichtig, ganz oben auf der Agenda. Aus Teheran hört man manchmal Konzessionsbereitschaft, manchmal eben nicht. Dann geht es allerdings, wie man auf Englisch sagt, the devil is in the details. Es kommt sehr stark auf all diese Details an, also in Bezug auf die Atomproblematik. Was passiert mit den 440 Kilogramm an hoch angereichertem Uran? Die Amerikaner wollen, dass die Iraner das außer Landes schaffen, die Iraner wollen wahrscheinlich, dass man den Anreicherungsgrad reduziert. Dann gibt es die Frage nach der Urananreicherung überhaupt, was die Amerikaner aberkennen. Dann geht es um die Urananreicherung selbst. Da sind verschiedene Vorschläge im Spiel, was eine Art Moratorium darstellen könnte. Also, dass halt über mehrere Jahre hinweg die Iraner freiwillig auf die Urananreicherung verzichten. Und dieses Atomthema soll in einer zweiten Phase, die entweder 30 oder 60 Tage dauern soll, nach dieser Absichtserklärung dann verhandelt werden. Im Gegenzug wollen die iranischen Machthaber Sanktionslockerungen haben, die Freisetzung von Milliarden von iranischen Geldern, die aufgrund von amerikanischen Sanktionen in ausländischen Banken festgesetzt sind. Dann haben wir noch gar nicht über die wichtigsten Themen geredet, die auch wahrscheinlich zu diesen Kriegen mitgeführt haben. Das ist iranische Raketenprogramm, das Drohnenprogramm, was ein Dorn im Auge der Israelis ist, aber auch der arabischen Golfstaaten. Und es ist völlig unklar, wann diese Themen überhaupt besprochen werden können, zumal die iranische Seite ja auch keinen großen Appetit zeigt, überhaupt über die Atomproblematik wirklich reden zu wollen. Zumindest Stand jetzt.
5: Das sind die Positionen. Was halten Sie denn eigentlich von der Verhandlungstaktik der Amerikaner?
6: Die Amerikaner haben ein sehr großes Problem innerhalb dieses Krieges. Sie konnten ihre militärische Überlegenheit nicht übersetzen in eine politische oder strategische Überlegenheit. Die Iraner haben bewiesen, dass sie asymmetrisch in der Lage sind, durch die Blockade, durch die de facto Sperrung der Menge von Hormuz nicht nur die gesamte Region als Geisel zu nehmen, sondern auch die Weltwirtschaft und dadurch auch den Druck auf Trump zu erhöhen. Auf der anderen Seite ist es absolut schwierig vorherzusehen, was denn Trump am Ende als gesichtswahrenden Deal ansehen wird. Es kann da alles Mögliche kommen, aber es muss auf jeden Fall etwas mit der Atomproblematik zu tun haben. Das, was er jahrelang immer als wichtigstes Thema auch thematisiert hat. Aber die Iraner haben maximalistische Positionen, die Amerikaner haben maximalistische Positionen innerhalb dieses diplomatischen Spiels. Und derjenige, der da nicht am Verhandlungstisch natürlich ist, ist die iranische Gesellschaft und ihre Interessen.
5: In der Tat. Am Anfang des Krieges hatte der amerikanische Präsident ja auch Regime Change von innen verheißen. Davon ist längst nicht mehr die Rede. Wissen Sie, wie es um die Lage und um die Stimmung der Zivilbevölkerung im Iran bestellt ist?
6: Wir müssen vor Augen führen, dass die Islamische Republik Iran den längsten von einem Staat durchgeführten Internet-Blackout gegen die eigene Bevölkerung oktroyiert hat. Mittlerweile, glaube ich, fast 3 Monate. Wir dürfen nicht vergessen, dass davor schon im Zuge der größten Anti-Regime-Proteste, die wir Ende Dezember im Januar auch gegen das iranische Regime in Iran selbst erlebt haben, auch vor einem Vorzeichen der digitalen Dunkelheit passiert ist. Also damals wurde nicht nur das Internet, sondern auch das Festnetz und die Mobilfunknetze wurden ausgeschaltet, sodass der Kontakt nach Iran sehr, sehr schwierig ist. Mittlerweile gibt es einen privilegierten Zugang für Leute, die regimegenehm sind. Also der Internetzugang ist sehr stark ein großes Problem, was natürlich auch einen wirtschaftlichen Schaden hat. Es gibt eine große Repression nach wie vor, sowohl Verhaftungen von Tausenden als auch Exekutionen. Es gibt eine Demonstration der Stärke nach innen mit einer Militarisierung der iranischen Straßen. All das zeigt, dass es doch ein Regime ist, das von Unsicherheit geplagt ist, dass man dennoch große Befürchtungen hat, dass da wieder was aufbrodeln kann, dass man das verhindern möchte. Und die wirtschaftliche Situation ist natürlich noch desolater als zuvor. Wir haben seit letzten Herbst den Eingang Irans in die Sphäre der Hyperinflation. Das bedeutet, das sind offizielle Inflationsraten ab 50%. Mittlerweile haben wir eine offizielle von ungefähr 70%. Wohlgemerkt, das sind offizielle Zahlen. Inoffiziell sind wahrscheinlich diese Inflationsraten noch viel höher, vor allen Dingen für sozioökonomisch schwache Haushalte. Und auch um den Staatshaushalt ist es nicht gut bestellt. Es fehlen zunehmend auch Deviseneinnahmen, weil die amerikanische Blockade der iranischen Ölexporte oder der iranischen Häfen und die Ölexporte nach China unterminieren. Also die wirtschaftliche Lage ist absolut desolat und ich glaube, man kann noch nicht mit 100%iger Gewissheit ein Bild zeichnen, zum einen aufgrund dieser digitalen Dunkelheit und zum anderen aufgrund des Dickichtes des Krieges. Also um die Frage zu beantworten, seriös zu beantworten, wie stark oder wie schwach ist dieses Regime eigentlich noch? Ich glaube, dafür ist es noch zu früh.
5: Sie deuten immerhin die Repressionen gegen die Bevölkerung so, dass es dort immer noch ein wahrnehmbares Brodeln geben könnte. Besteht die Chance, dass es doch noch so einen fundamentalen Wandel pro Menschenrechte, Demokratisierung und so weiter, Ende der Unterdrückung im Iran gibt? Oder sind die Menschen, ist die Bevölkerung im Grunde, ja, ist der Widerstand gebrochen?
6: Zum einen dürfen wir nicht vergessen, dass dieser Protest vom Januar zu einem historischen Massaker geführt hat gegen die iranische Gesellschaft, wo wahrscheinlich Zehntausende von Menschen innerhalb von 2-3 Tagen ermordet worden sind auf einer militärischen Art und Weise seitens des Regimes, was natürlich zu großen Fragen geführt hat, dass aller es reicht wohl nicht aus, dass wir Millionen zu Millionen auf die Straßen gehen, um dieses Regime zu beseitigen, wenn es ein Regime ist, das recht straffrei Zehntausende seiner eigenen Bevölkerung massakrieren kann. Das hat natürlich große Fragen, wirft das auf. Was denn die Möglichkeiten sind der iranischen Zivilgesellschaft, eine Demokratisierung hinzubekommen und was denn auch die Verantwortung der internationalen Politik und auch der internationalen Solidarität ist, um diesen iranischen Freiheitskampf zu unterstützen. Ich spreche seit 2017/18 vom Beginn eines langfristigen revolutionären Prozesses in Iran mit neuartigen Protesten. Die soziale Basis fällt peu à peu immer mehr weg. Die strukturellen Krisen, für die die Machthaber in Iran hauptverantwortlich sind, diese werden zunehmend schlechter. Dennoch gibt es ein Manko in Bezug auf Organisierung dieses Widerstands, wo natürlich solch ein stark autoritäres System auch genau hinschaut, um das zu verhindern. Es gibt die Frage der internationalen Akzeptanz dieses Regimes. Also kommen wir zu einer Art Arrangement mit diesem Regime oder kommen wir zu der Erkenntnis, dass man verstärkt diplomatisch, politisch und ökonomisch Druck ausüben muss auf die Machthaber, um im Endeffekt, und darum geht's, die Machtbalance zwischen Staat und Gesellschaft zugunsten der Gesellschaft zu ändern. Das wird noch ein schwieriger Kampf, aber ich denke, dass soziologisch gesprochen diese Kluft zwischen Staat und Gesellschaft in Iran wirklich irreversibel ist, und ich kann mir nicht vorstellen, inwieweit die Machthaber diese Bedürfnisse der iranischen Gesellschaft befriedigen können, auch wenn sie versuchen, stärker an den Nationalismus zu appellieren und sich so eine neue Legitimität offen. Aber ich glaube, so einfach ist es nicht. Sie haben die größten Probleme gerade versucht die Staatspropaganda, die Nahrungsmittelpreise, die wirtschaftliche Not den amerikanischen Angriffen quasi verantwortlich zu machen oder die Amerikaner dafür verantwortlich zu machen. Und das zeigt, in was für einer Bredouille sich diese Machthaber befinden, um auf die Bedürfnisse der Bevölkerung zu antworten, aber auch eine Politik anzubieten, die dafür Antworten geben könnte. Und die sehe ich nach wie vor nicht.
5: Herr Fatehlanejad, ich möchte gerne noch mal auf die nähere Umgebung des Iran, die direkten Nachbarn, gucken. Iran hat hat gegen Israel zurückgeschlagen, seit Ende Februar tut es noch, greift aber weiterhin auch seine direkten Nachbarn an. Warum?
6: Das Kalkül war, dass diese arabischen Golfstaaten durch ihren privilegierten Zugang nach Washington in der Lage sein werden, den Druck auf Trump zu generieren, sodass dieser seine Finger von Iran lässt. Deswegen gab es diese vielen Angriffe auf diese arabischen Golfstaaten. Und was diese mit schockiert hat eigentlich, vor dem Hintergrund, dass viele von denen ja versucht haben, sich irgendwie zu arrangieren mit der Islamischen Republik, immer davor gewarnt haben, dass nicht zu einem großen Krieg kommen darf. Und jetzt sehen sie, dass die Iraner sehr stark verschiedene Bereiche dieser Länder angegriffen haben, nicht nur angeblich militärische, sondern auch zivile Einrichtungen, auch die Produktionsanlagen, also auch physischen Schaden zustande gebracht haben, was wirklich milliardenschwer ist. Also es gibt ein böses Erwachen innerhalb dieser arabischen Golfstaaten. Dennoch gibt es da Unterschiede in der Reaktion, wie man denn mit dieser Situation umgeht. Aber das, was doch der gemeinsame Nenner ist, ist, dass die Islamische Republik durchaus als sicherheitspolitische Bedrohung wahrgenommen wird. Und das wird in meinen Augen durchaus auch mittel- und langfristig eine große Rolle spielen, weil einfach dieser Damoklesschwert weiterhin über die Köpfe dieser arabischen Herrscher und dieser arabischen Systeme sein wird, dass die Iraner mit einer einzigen Drohne oder mit einer einzigen Rakete wieder zu sehr viel Unheil und zu einer Destabilisierung dieser Region führen können, sodass dann diese Länder dann ihre wirtschaftliche Existenz auch befürchten müssen.
5: Und das gilt ja nicht nur für die Staaten am Golf, das gilt auch für den weiteren Nahen Osten, nämlich durch die Schwächung der iranischen Proxys, diese Terrororganisationen wie Houthis, wie Hamas, wie Hezbollah, die Teheran sorgfältig aufgebaut hat. Wie geschwächt sind die? Und vor allem, wird Teheran an denen festhalten?
6: Sie sind schon sehr stark geschwächt im Zuge des 7. Oktober 23 der iranisch-israelischen Auseinandersetzung in der Region. Hat Israel eigentlich im Alleingang sehr viele dieser Stellvertreter sehr stark schwächen können, allen voran die Hezbollah im Libanon, die eiserne Faust des iranischen Regimes vor Israels Türen sozusagen. Also die Hezbollah ist nur ein Schatten ihrer selbst, aber sie gibt's natürlich noch als Organisation. Dann haben wir das Assad-Regime in Syrien gehabt, das es nicht mehr gibt. Also Syrien als einziger staatlicher Verbündeter des iranischen Regimes ist weggefallen. Dann haben wir die pro-iranischen schiitischen Milizen im benachbarten Irak, die es nach wie vor gibt, die allerdings auch in einem lokalen irakischen nationalen Kontext auch gebunden sind. Dann haben wir die Houthis im Jemen, die durch Angriffe auf die internationale Schifffahrt durch sehr viel Unruhe gesorgt haben nach dem 7. Oktober 23 und die auch jetzt eine Rolle spielen sollen, eine noch größere, wenn sie denn in der Lage sein werden, die andere wichtige Meerenge innerhalb dieser Weltregion, und zwar Bab el-Mandab, das ist der Weg quasi, der um die arabische Halbinsel führt bis zum Suezkanal, dann zum Mittelmeer. Also dass die Houthis im Jemen durch Angriffe auf die Schifffahrt dort zu einer Blockade der Meerenge von Hormuz beitragen können. Mit anderen Worten, ja, Iran hat noch regionale Muskeln, die es spielen kann, aber man darf es überhaupt nicht vergleichen mit der Situation vor 2024. Also diese regionalen Muskeln sind sehr, sehr viel schwächer. Deswegen wird auch viel mehr verstärkt von iranischer Warte auf andere Instrumente gesetzt, also das Raketenprogramm und auch das Drohnenprogramm, die vielleicht effektiver sein können.
5: Dann nur noch eine Frage, Herr Fatullah-Nejad. Manche sagen ja, Donald Trump habe einen Fehler gemacht mit dem Krieg gegen den Iran. Andere meinen, das abschließende Urteil, das stehe noch aus. Was meinen Sie?
6: Ich glaube, das abschließende Urteil, wie dieser Krieg in all seinen Dimensionen zu beurteilen ist, auch was es mit der Situation in Iran selbst macht, mit der Islamischen Republik, das ist in der Tat noch zu früh. Aber die Kritik an Trump ist in meinen Augen durchaus gerechtfertigt an den Amerikanern und den Israelis, weil man dieser Seite ganz klar vorsetzen muss, dass sie keine Strategie gehabt haben. Und deswegen sind sie auch sehr stark gescheitert, diese militärische Überlegenheit zu übersetzen in einen strategischen oder politischen Terraingewinn. Also all das ist schon ein großes Kernproblem, vor allen Dingen auch der amerikanischen Seite.
4: Sagt der Politikwissenschaftler und Iran-Kenner Ali Fatullah-Nejad.
0: Standpunkte.
4: Die FDP war für viele schon lange in der Versenkung verschwunden. Jetzt ist sie zurück und medial wieder präsent. Auf dem Bundesparteitag am Wochenende sollte mit der Wahl von Wolfgang Kubicki zum neuen Vorsitzenden ein Aufbruch markiert werden. Aber dann kam die Kampfkandidatur von Marie-Agnes Strack-Zimmermann relativ spontan, aber durchaus vorbereitet. Unsere Gastautorin heute ist Simone Schmollack, Politikredakteurin der TAZ. Sie meinte, Kubicki habe sich nach seiner Wahl als allengeschnappter alter Mann präsentiert. Statt das knappe Ergebnis von 60-40% wegzulächeln, ließ er Strack-Zimmermann wissen, jetzt weißt du, wo der Hammer hängt.
7: Auf der großen politischen Bühne spielen die Liberalen keine Rolle mehr. Jetzt muss Kubicki sie vor der Bedeutungslosigkeit retten. Das aber dürfte mit derartiger Polterigkeit und Impulsivität kaum gelingen. Auch wenn sich Kubicki damit herausreden kann, dass er schon immer auf Krawall gebürstet war und dass das ja alle wüssten. Kubicki scheint tatsächlich zu glauben, dass nur er seine Partei retten kann. Und das sogar ohne den sozialliberalen Flügel einbinden zu wollen, für den Strack-Zimmermann steht. Doch wie will sich eine gespaltene Partei präsentieren, wie für sich werben, ohne zu erkennen, dass Liberalität ohne sozialen Anstrich in einer von Kriegen, Wirtschaftsflauten und Finanznöten gebeutelten Welt keinen Wert hat. Bei einer solchen FDP hängt der Hammer jedenfalls nicht.
4: Die Meinung war das von Simone Schmollack von der TAZ. Für viele Medien ist das Aufbruchssignal der Liberalen vor allem eines, eine letzte Chance. Die Neue Osnabrücker Zeitung zweifelt aber trotz liberaler Aufbruchsstimmung an einem erfolgreichen Comeback der FDP.
8: Was bei Christian Lindner 2013 funktionierte, geht jetzt nicht mehr auf. Damals war die Lage für die Liberalen so bedrohlich wie heute. Also versammelte sich die FDP hinter ihrer schillerndsten Figur und schaffte das Comeback. Ob das diesmal gelingt, ist fraglich. Der Parteitag offenbarte Grabenkämpfe in der Partei und Misstrauen gegen Kubicki.
4: Ganz anders sieht es hingegen der Tagesspiegel.
8: Es wurde gerungen, gestritten, gezetert, gezerrt und sich danach die Hand gegeben. In wenigen Stunden zeigte eine Partei, die monatelang primär durch Stille aufgefallen war, wie viel Argument, Gegensatz, Leidenschaft, ja, Leben noch in ihr steckt. Weil es Menschen gibt, denen der Zustand ihrer politischen Heimat wichtig ist. Sicher, das Drama um den Bundesvorsitz dürfte ein Albtraum für jeden Parteistrategen gewesen sein. Schließlich präsentierte sich da auch eine Partei in all ihrer Zerrissenheit. Aber genau deshalb war diese Debatte

Hier weiter. Unser Korrespondent, der den zweitägigen Parteitag verfolgt hat, schildert noch einmal seine Eindrücke und fasst das Ganze zusammen. Und wir haben auch einen Kommentar dazu für Sie vorbereitet. Bis gleich.

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1: Um 3 Uhr mit Olaf Knapp. Hamburg hat sich erneut aus dem Rennen um eine deutsche Olympiabewerbung verabschiedet. Die Menschen in der Hansestadt sprachen sich klar gegen eine Kandidatur aus. Aus Hamburg Oliver Wuttke.
2: Das Nein zu einer Hamburger Olympiabewerbung fiel deutlicher aus als von vielen erwartet. Rund 55% sprachen sich gegen Spiele in der Stadt aus, mehr als beim Olympiareferendum 2015. Nur 45% unterstützten das Projekt. Das Ergebnis sei für den Senat bindend, sagte der erste Bürgermeister Peter Tschentscher. Er habe dem DOSB und dem deutschen IOC-Vertreter die Absage der Hamburger Bewerbung bereits mitgeteilt. Ende September kann der DOSB nun zwischen Berlin, München und der Rhein-Ruhr-Region als deutschem Austragungsort entscheiden.
1: Schleswig-Holsteins Ministerpräsident Günther fordert die schwarz-rote Koalition auf, bei anstehenden Reformen an einem Strang zu ziehen. Im ARD-Bericht aus Berlin erinnerte der CDU-Politiker alle Beteiligten an ihre Verantwortung. Unzufrieden zeigte sich Günther mit den schlechten Umfragewerten der Bundesregierung. Die würden erst wieder steigen, wenn die Regierung Dinge vernünftig voranbringe. Das sei nicht die alleinige Aufgabe von Kanzler Merz. Jüngste Spekulationen um einen Austausch des Bundeskanzlers wies Günther als absurd zurück. Für die Betreuung kranker Kinder bleiben nach wie vor meistens Frauen der Arbeit fern. Laut der Krankenkasse AOK nahmen zuletzt fast 3/4 der Kinderkrankentage weibliche Versicherte in Anspruch. Die Chefin des AOK-Bundesverbands Reimann spricht von einer weiterhin ungleichen Verteilung der Care-Arbeit in Familien. Gesetzlich versicherte Eltern können Krankengeld beantragen, wenn ein Kind krank ist und sie deshalb nicht zur Arbeit gehen. Die deutsche Fußballnationalmannschaft hat im vorletzten WM-Test gegen Finnland einen souveränen 4:0-Sieg gefeiert. Aus Mainz Philipp Hofmeister.
3: Angeführt vom spielfreudigen Startelf-Debütanten Lennart Karl zeigte die DFB-Auswahl nach etwas Anlaufschwierigkeiten vor allem im zweiten Durchgang ansprechenden Kombinationsfußball, auch wenn die letzte Überzeugung und die ultimative Kreativität in den Offensivaktionen ab und an fehlte. Zweimal Dennis Undaf, Jamal Musiala und Florian Wirtz schossen den auch in der Höhe verdienten Sieg gegen harm und hilflose Finnen heraus. Doppelpacker Undaf musste Mitte der zweiten Hälfte angeschlagen ausgewechselt werden, gab aber nach Abpfiff schnell Entwarnung.
1: Das Wetter in Deutschland. Am Tage ein Wechsel aus Sonne und Wolken, teilweise länger wolkig und vereinzelt Schauer, im Südosten auch Gewitter. 19 bis 26 Grad. Am Dienstag schauerartige, teils gewittrige Regenfälle und im Osten heiter, 20 bis 27 Grad. Mittwoch wechselhaft, 17 bis 24 Grad. Die Zeit, es ist gleich 3:03.
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5: Die A3 Oberhausen-Arnheim ist zwischen Emmerich-Ost und Beek in den Niederlanden wegen Bauarbeiten bis 5 Uhr früh gesperrt. Dort werden zwei Brücken abgerissen. Die A5 Frankfurt Richtung Karlsruhe ist zwischen Bruchsal und Karlsruhe-Nord nach einem Unfall weiterhin gesperrt. Und die A66 Wiesbaden Richtung Frankfurt ist zwischen Schiersteiner Kreuz und Wiesbaden-Biebrich wegen einer Baustelle bis 5 Uhr früh gesperrt. Die Umleitung führt dort über die A643 und die A60. Das war's vom Verkehr. Ihnen eine gute Fahrt.
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5: Wie immer vom Norddeutschen Rundfunk aus Hamburg mit Detlef Karg im Studio. Hier kommen Sie gut informiert bis 6 Uhr durch die Nacht. Ein entschlossener personeller Neustart, ein kraftvolles Signal des Aufbruchs. Das hatte sich die FDP eigentlich von ihrem Bundesparteitag an diesem Wochenende in Berlin erhofft. Aber es kam ein wenig anders. Wolfgang Kubicki musste sich bei der

0: Vorsitzendenwahl überraschend einer Kampfabstimmung gegen die Europapolitikerin Marie-Agnes Strack-Zimmermann stellen. Bereits dieser Schritt, der offenbar kurzfristig vorbereitet worden war, wenn man auf die äußerst lange und keinesfalls spontane Rede der FDP-Politikerin blickt, der sorgte für Kritik. Dann setzte sich Kubicki, wir wissen es mittlerweile, mit knapp 60% der Stimmen durch. Die einen sehen in dem Wettkampf der beiden ein positives demokratisches Signal. Andere bewerten diesen Neustart als schlechtes Zeichen. Offenbart er doch zwei Lager in der FDP, die ohnehin ja eher kriselt. Unser Korrespondent Philipp Eckstein mit einer Bilanz.
1: Über eines kann sich die FDP nicht beschweren, mangelndes Interesse. 1500 angemeldete Gäste, 175 Medienvertreter, die beobachten, was die 662 Delegierten tun. Die Halle ist voll, Fotografen, Kameras und das bei einer Partei, die nicht mehr im Bundestag vertreten ist.
2: Ich schaue in diesen Saal und frage mich, wofür wollen wir freie Demokraten eigentlich in Zukunft stehen?
1: Carina Konrad saß mal für die FDP im Bundestag und bei der Aussprache macht sie deutlich, sie hält überhaupt nichts von einer Öffnung nach rechts. So auch ihr Parteikollege Konstantin Kuhle.
3: Natürlich sind unter den Leuten, die uns gerade den Rücken kehren, auch viele Leute, die maximal irritiert sind über die Lockerungsübungen zur AfD. Maximal irritiert.
1: Stein des Anstoßes, Aussagen zur Brandmauer, unter anderem von Wolfgang Kubicki. Im Saal ist spürbar, die Delegierten treibt das um, Spannung liegt in der Luft. Hans-Ulrich Rülke aus Baden-Württemberg warnt zwar noch, er glaube nicht,
4: dass am heutigen Tag eine Entscheidungsschlacht stattfinden sollte.
1: Doch genau dazu kommt es. Kubicki, der sich seiner Sache sicher war, hat plötzlich mit Marie-Agnes Strack-Zimmermann eine Gegenkandidatin.
5: Ich stehe hier nicht, um jemanden anzugreifen, sondern weil mir unsere Partei wichtig ist.
1: Einige Delegierte sind begeistert. Lauter Applaus, aber auch Buhrufe. Gelebte Demokratie, offene Debatten, Streit, eine Lesart. Aber auch Empörung und Zorn über eine Aktion, die für fast alle völlig überraschend kam. Auch für Kubicki.
6: Ich nehme die Wahl an und ich spüre die Bürde der Erwartungen,
1: sagt Kubicki, nachdem er mit 59% zum Vorsitzenden gewählt wird. Seine Konkurrentin Strack-Zimmermann erhält 39% und Kurz sieht es so aus, als habe es den Richtungsstreit gegeben, den sich viele in der Partei gewünscht haben. Und jetzt der Blick voraus. Pustekuchen. Auch Martin Hagen, den sich Kubicki zum Generalsekretär gewünscht hat, erhält bei der Wahl nur schwache, knappe 59%. Und für alle ist sichtbar, die FDP ringt mit sich selbst und ihrem Kurs.
7: Er hat meine volle Unterstützung, wenn die Richtung stimmt,
1: sagt Strack-Zimmermann über Kubicki dem ARD-Hauptstadtstudio.
7: Es geht um eine Haltung. Und wer auch nur einen Hauch kokettiert mit der AfD, nennen sie es Brandmauer, nennen sie es Tralala oder Gartenhecke, wer nur ein Hauch mit dieser Partei kokettiert, wird mich auf der Zinne haben.
1: Wenig versöhnlich klingt auch der Wahlsieger Kubicki. Auf die Frage, wie er die FDPler, die für Strack-Zimmermann gestimmt haben, mehr für sich gewinnen wolle, sagt er der ARD.
8: Gar nicht, weil meine Aufgabe nicht darin besteht, irgendjemanden zu gewinnen, sondern dazu beizutragen, dass die Freien Demokraten von den Wählerinnen und Wählern wieder ernst genommen werden. Es ist völlig egal, wie wir uns nach innen selbst empfinden.
1: Am Ende des Parteitags steht die Frage im Raum, wie geht es jetzt weiter?
9: Ich bin nachdenklich, was die Folgen des gestrigen Tages sind,
1: sagt Jens Teutrine, früher mal Vorsitzender der Jungen Liberalen.
9: Es darf keine FDP geben mit 60% Kubicki und 40% Marie-Agnes Strack-Zimmermann. Das wäre ein Fehler.
1: Wie sich die FDP nach diesem Parteitag wieder zusammenrauft, das werden die nächsten Monate zeigen. Der erste echte Test steht im September an. Dann wird in Sachsen-Anhalt, Mecklenburg-Vorpommern und Berlin gewählt.
0: Einschätzungen unseres Korrespondenten Philipp Eckstein. Wolfgang Kubicki und Marie-Agnes Strack-Zimmermann, sie galten bereits vor dem Parteitag eher als Kontrahenten. Bereitschaft zur Aussöhnung zeigten sie nach der Personalentscheidung in Berlin nicht. Mein Kollege Markus Preis hat im ARD-Bericht aus Berlin mit Wolfgang Kubicki gesprochen und ihn zunächst gefragt, ob er sich von seiner Kontrahentin etwa bedroht fühle.
10: Erstens kann man mich nicht bedrohen und zweitens weiß ich gar nicht, was Marie-Agnes will. Wir arbeiten seit 13 Jahren zusammen und meine Position zu dieser Frage entspricht exakt ihrer Position oder der Position des gesamten Präsidiums. Es wird weder eine Zusammenarbeit noch Gespräche unsererseits mit der AfD geben, warum auch. Aber klar ist auch, dass wir unsere Haltung in der Politik, die Frage, ob wir Anträge im Parlament einbringen, in den Landtagen einbringen, wir nicht davon abhängig machen, ob die AfD möglicherweise zustimmen könnte oder auch nicht, oder die Linken oder wer auch immer. Wer aufhört, seine Position zu markieren aus lauter Angst, die AfD könnte zustimmen, der kann auch zu Hause bleiben.
11: Aber auch Sie lassen keinen Versöhnungswillen, würde ich mal sagen, erkennen. Sie haben heute nochmal gesagt, dass Marie-Agnes Strack-Zimmermann weiß jetzt, wo der Hammer hängt nach diesem Ergebnis. Spalten da zwei alte Schlachthäuser, um Sie zu zitieren, die FDP?
10: Das glaube ich nicht. Ich bin gewählter Bundesvorsitzender der Freien Demokratischen Partei, der gesamten Freien Demokratischen Partei, auch der von Marie-Agnes Strack-Zimmermann. Und man sollte so eine Kandidatur wechselseitig auch nicht überbewerten. In demokratischen Parteien ist es gelegentlich üblich, dann sucht man sich Themenfelder, in denen man das begründen kann. Aber nach einer Schlacht ist die Schlacht vorbei und dann konzentriert man sich darauf, auch gemeinsam erfolgreich zu sein.
11: Also für Sie ist es jetzt durch?
10: Ja, die Sache ist entschieden. Also wer auch immer eine Entscheidung in der FDP haben wollte, hat sie bekommen. 60% der Mitglieder haben sich entschieden, Wolfgang Kubicki zu wählen und damit die Richtung der Partei vorgegeben.
11: Schauen wir mal auf die Inhalte. Da haben wir heute gehört, Subventionsabbau, einfacheres, gerechteres Steuersystem, niedrigere Steuern, Subventionsabbau. Ist das nicht das Programm, mit dem Christian Lindner 4,3% bei der Bundestagswahl bekommen hat? Oder was ist neu in dieser
10: FDP? Ja, möglicherweise ist es die Tatsache, dass wir das nicht haben umsetzen können in einer Koalition mit Bündnis 90 Die Grünen und SPD. Denn eins ist klar, wir haben momentan im Subventionsbericht ausgewiesen 117 Milliarden Euro Subventionen. Das ist 6-mal so viel als noch vor 10 Jahren. Und wir müssen uns die Frage stellen, hat das den Wohlstand gemehrt und hat uns das vorangebracht oder vielleicht sogar behindert?
11: Aber nochmal die Frage, was ist denn neu? Weil das Programm stand nach der Ampel zur Wahl und hat dazu geführt, dass Sie aus dem Bundestag rausgeflogen sind.
10: Ja, das zentrale Thema bei der Wahl war bedauerlicherweise nicht die wirtschaftliche Entwicklung, sondern die Frage der Migrationspolitik, die Frage der Zustimmbegrenzung, die Frage rechts gegen links. Aber wir brauchen eine andere Priorisierung. Wir müssen uns doch fragen, auch die Leute, die in Berlin unterwegs sind, was die Menschen wirklich umtreibt. Und momentan treibt sie prioritär um, dass sie Wohlstandsverluste erleiden oder vor sich sehen und dass es kein Mittel momentan gibt, was sie erkennen können, dass die Parteien auf den Weg bringen, um die Wirtschaft wieder in Schwung zu bringen.
11: Apropos Wohlstandsverluste, die FDP hat immer gesagt, zum Thema Klimaschutz braucht es einen Marktmechanismus mit dem CO2-Preis. Jetzt haben wir hohe Energiepreise. Es wird schon ins Spiel gebracht, den CO2-Preis auszusetzen. Bleibt die FDP dabei? Jeder kann sich Heizungen aussuchen, wie er will, und Autos. Aber der CO2-Preis, der bleibt als marktwirtschaftliches Instrument.
10: Ja, jetzt müssen wir uns überlegen, was Sie unter CO2-Preis verstehen. Wenn Sie den Emissionshandel meinen, den europäischen Emissionshandel, ist das das einzige wirksame Instrument, weil Sie auf die Art und Weise über Preisindikatoren dazu beitragen können, dass CO2-Emissionen eingespart werden und man kann die Zertifikate auch handeln. Das bedeutet, die Unternehmen.
11: Aber Sie müssen sich ja verknappen.
10: Ja, ich muss das nicht, aber es wäre sinnvoll, dass der Staat gelegentlich sich verknappt. Aber noch einmal, die Überlegung ist, und die ist richtig. Wir arbeiten in Deutschland mit Auflagen, mit Verboten. Wir arbeiten mit einer besonderen Steuer. Und diese ganzen Instrumente führen dazu, dass die Preise explodieren. Wenn wir uns auf den Zertifikathandel konzentrieren, dann haben wir einen marktwirtschaftlichen Mechanismus, der dazu führt, dass wir weniger CO2 bekommen und die Menschen sich daran anpassen können. Und zwar nicht sprunghaft, sondern langsam und kontinuierlich.
0: Erste Positionen des FDP-Chefs Wolfgang Kubicki in der ARD-Sendung. Bericht aus Berlin.
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0: Die Liberalen versuchen also das Comeback, wie schon einmal. Der Kommentar zum FDP-Bundesparteitag nun von Lissy Kaufmann.
13: Wer hätte das für möglich gehalten? Und wer hat sowas überhaupt schon mal erlebt in der FDP? Eine überraschende Kampfabstimmung um den Vorsitz der Partei, ein offen ausgetragener Richtungsstreit und ein denkbar knappes Ergebnis für den neuen FDP-Chef Wolfgang Kubicki. Die totgesagte FDP hat gezeigt, sie atmet Kampfgeist. Doch dass sie überlebt, ist längst nicht ausgemacht. Kubicki muss jetzt eine doppelte Herausforderung meistern. Er muss weiterhin das tun, was er besonders gut kann, nach außen hin auffallen, damit die FDP nicht in der Bedeutungslosigkeit versinkt. Und gleichzeitig muss er das tun, was er selbst bisher noch gar nicht für nötig hält, nämlich die Partei wieder zu einen, dafür zu sorgen, dass der sichtbar gewordene interne Richtungsstreit die FDP nicht zerreißt. Es ist eine paradoxe Herausforderung. Kubicki ist bislang mit genau jenen Thesen aufgefallen, die in der FDP zu einem Richtungsstreit geführt haben. Es geht um die Brandmauer zur AfD, von der Kubicki und sein Generalsekretär Martin Hagen nichts halten. Viele in der Partei fürchten einen Rechtsruck. Kubicki muss jetzt Zweifel aus dem Weg räumen und zeigen, wofür er, wofür die FDP inhaltlich steht. Darin liegt eine große Chance. Kubicki sieht sich selbst als Kämpfer für Meinungsfreiheit, gegen staatliche Einmischung und Bevormundung. Ja, er sieht sich sogar als einen Sozialliberalen. Elemente, mit denen die Partei in den vergangenen Jahren nicht mehr aufgefallen ist und die einige potenzielle Wähler vermisst haben. Es sind auch Themen, die einige der internen Kritiker gerne stärker betonen möchten. Wenn Kubicki es klug anstellt, besteht die Chance, damit nach innen zu einen und nach außen zu wirken. Und eine Chance, doch nochmal die 5%-Hürde zu knacken.
0: Das war die Meinung unserer Berliner Korrespondentin Lissy Kaufmann.
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0: Und in einer halben Minute wird es 3.15 Uhr. An diesem Wochenende fand in Singapur die wichtigste Sicherheitskonferenz in Asien statt, der Shangri-La-Dialog. Das jährliche Sicherheitsforum gilt als asiatisches Pendant zur Münchner Sicherheitskonferenz. Minister, Militärs und Experten diskutierten 3 Tage lang die Krisenherde der Welt und natürlich vor allem die Lage in Asien. Aber auch der Iran-Krieg war natürlich ein Hauptthema und die Expansion Chinas im südchinesischen Meer. Aus Deutschland war unter anderem der Generalinspekteur der Bundeswehr Carsten Breuer mit dabei. Und US-Verteidigungsminister Hegseth fand gleich zu Beginn des Forums deutliche Worte der Kritik. Mehr von Jennifer Johnston.
14: Der Machtkampf zwischen den USA und China stand im Mittelpunkt des Shangri-La-Dialogs in Singapur. Während der chinesische Verteidigungsminister dem Sicherheitsforum das 2. Jahr in Folge fernblieb, nutzte US-Verteidigungsminister Pete Hegseth die Bühne.
15: For too long, the security of this region.
16: Viel zu lange hat die Sicherheit dieser Region überproportional auf amerikanischer Militärmacht beruht, während viele unserer Verbündeten und Partner ihre eigenen Verteidigungsfähigkeiten verkümmern ließen.
14: Er forderte die asiatischen Länder auf, ihre Militärausgaben zu erhöhen, um der wachsenden Macht Chinas im Indopazifik etwas entgegenzusetzen. China rüstet seit Jahren massiv auf und tritt im Indopazifikraum immer aggressiver auf.
17: Ich denke, man kann sagen, dass es heute deutlich mehr Krisenherde im Indopazifik gibt als noch vor 10 Jahren,
14: sagt Sicherheitsexpertin Dashana Barua vom Internationalen Institut für Strategische Studien, IISS, das den Shangri-La-Dialog organisiert. Die USA gelten traditionell als Sicherheitsgarant für die Region. Doch Hegseth macht klar,
16: die Zeit, in der die Vereinigten Staaten die Verteidigung wohlhabender Nationen subventioniert haben, ist vorbei. Wir brauchen Partner, keine Schützlinge.
14: Gegenüber China schlug er einen versöhnlicheren Tonfall an als bei seinem Auftritt im Vorjahr. Die USA suchten in Asien keine unnötige Konfrontation, sondern ein stabiles Gleichgewicht. Dabei dürfe kein Staat, auch nicht China, eine Vorherrschaft erzwingen. Hegseth betonte, das Verhältnis zwischen den USA und China sei so gut wie lange nicht mehr. Die Verteidigungsminister aus Japan und den Philippinen äußerten sich auf dem Sicherheitsforum äußerst besorgt über Chinas massive Aufrüstung und Gebietsansprüche, besonders im südchinesischen Meer. Parallel zum Treffen der Sicherheitsexperten hielt Chinas Militär Patrouillen in der Nähe des umstrittenen Scarborough Reefs ab. Mit dem Manöver sei die Gefechtsbereitschaft sichergestellt worden. In den Tagen zuvor hatten die Philippinen mit den USA im Seegebiet ebenfalls Marinemanöver abgehalten. Für Länder wie die Philippinen, die sowohl territorial als auch politisch einer erheblichen Bedrohung durch China ausgesetzt sind, bleibt keine andere Wahl, als widerstandsfähig zu sein und uns gegen die chinesische Aggression zu behaupten. Erklärte der philippinische Verteidigungsminister Gilberto Teodoro. Mehrere Länder bedauerten, dass China nur eine Delegation an Sicherheitsexperten und Akademikern zum wichtigsten Sicherheitsforum in Asien geschickt habe. Es sei eine verpasste Chance, um sich persönlich auszutauschen und die Sichtweise des anderen zu verstehen. In seiner Rede griff Hegseth europäische Verbündete ungewöhnlich scharf an und lobte die Asiaten, die traditionell einen pragmatischen Ansatz in Bündnissen verfolgten.
16: Wenn unsere Interessen auseinandergehen, passen wir uns pragmatisch an, ohne Drama und ohne Moralisieren. Ich denke, Westeuropa könnte sich daran ein Beispiel nehmen.
14: Auf die US-Kritik angesprochen, erklärte der Generalinspekteur der Bundeswehr Carsten Breuer gegenüber der ARD in Singapur.
18: Also ich glaube, an Pragmatismus mangelt es uns auch nicht, weil wir einfach verstanden haben, dass wir diese Verantwortung jetzt übernehmen müssen.
14: Für Deutschland habe der Indopazifik eine zunehmend wichtige Bedeutung. Er selbst ist daher bereits zum dritten Mal beim Shangri-La-Dialog in Singapur.
18: Also eine solche Konferenz hat einen Wert, um ins Gespräch zu kommen. Aber aus diesen Gesprächen entsteht dann mehr. Aus diesen Gesprächen entsteht konkrete Zusammenarbeit, entsteht Kooperation. Entsteht Teilnahme an Übungen, entsteht Rüstungskooperation.
14: In Anspielung auf China sagte er, es sei zudem ein Signal an diejenigen, die einen Keil treiben wollten, in die regelbasierte Ordnung.
0: Aus Singapur berichtete Jennifer Johnston. Wir kommen noch einmal nach Deutschland und blicken zurück. Der Mord an Hatun Suriçi ist jetzt 21 Jahre her. Sie wurde von ihrem eigenen Bruder erschossen. Das Urteil für ihn damals etwas mehr als 9 Jahre Gefängnis. Um an die junge Frau zu erinnern, gibt es seit dieser Woche ein Ehrengrab auf dem Gatower Naturfriedhof in Spandau. Stefan Oschwart hat die ganze Geschichte.
19: Die Anwältin und Frauenrechtlerin Seydan Atesh sprach das Totengebet. Vertreter von Bezirksamt Spandau und Abgeordnetenhaus legten Kränze nieder. Der Gedenkstein für Hatun Suriçi steht stellvertretend für alle Frauen, die Opfer von Gewalt werden. Auch die Blumen, Frauenschuh und Vergissmeinnicht eine Botschaft. Seydan Atesh.
20: Es ist sehr wichtig, was heute hier passiert, weil das eine Botschaft ist. Die Stadt Berlin bekennt sich zum freien, selbstbestimmten Leben von Frauen, bekennt sich gegen die Gewalt, bekennt sich dafür, dass Berlin immer da sein wird, wenn Frauen Hilfe brauchen. Das Problem ist nach wie vor da. Es ist nicht abgeschafft mit einem Ehrengrab, aber das ist ein Zeichen und es gibt uns auch die Verpflichtung und die Verantwortung, etwas zu tun.
19: Zu tun gibt es genug. Laut Kriminalstatistik wird in Deutschland fast jeden Tag eine Frau getötet. Auch in Berlin zu sogenannten Ehrenmorden gibt es keine verlässlichen Zahlen. Aber Seydan Atesh erzählte, auf Schulhöfen würden junge Mädchen damit bedroht, so zu enden wie Hatun Suriçi. Sie war von ihrem Bruder an einer Bushaltestelle erschossen worden. Kai Wegner, Berlins regierender Bürgermeister von der CDU, erinnerte in seiner Rede daran, dass Berlin eine Stadt der Freiheit sei, in der jeder nach seiner Fasson glücklich werden dürfe, gerade auch Frauen. Es gäbe aber diesbezüglich noch viel zu tun. Ehrenmorde hätten nichts mit Ehre zu tun.
21: Wir brauchen solche Orte, um auf die Probleme aufmerksam zu machen. Und wir müssen Dinge beim Namen nennen. Ja, es gibt Femizide, es gibt häusliche Gewalt, aber es gibt eben auch sogenannte Ehrenmorde. Und darüber müssen wir sprechen. Und wir müssen Maßnahmen ergreifen. Wir müssen den Sicherheitsorganen die rechtlichen Möglichkeiten geben. Wir brauchen mehr Frauenschutzräume. Wir haben zum Beispiel ein weiteres Frauenhaus finanziert in diesem Berliner Senat. Wir schaffen die Fußfessel für Gewalttäter gegen Frauen. Ich glaube, wir brauchen vor allen Dingen eine gesellschaftliche Debatte, die deutlich macht, dass Frauen ein selbstbestimmtes Leben führen können und dass Gewalt gegen Frauen gesellschaftlich geächtet werden.
19: Mit dabei heute bei der Einweihung des Ehrengrabes Can Suriçi, der 26-jährige Sohn der Getöteten. Er ist bei Pflegeeltern aufgewachsen. Seine Unterstützer haben damals dafür gesorgt, dass die Familie des Mörders nicht das Sorgerecht bekommt.
22: Ich bedanke mich bei jeder Person, die eine wichtige Rolle spielt und für die Zuständigen, die dafür gesorgt haben, dass das Grab für immer bleibt. Dankeschön.
0: Eindrücke waren das gesammelt von Stefan Oschwart.
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0: Und da machen wir jetzt einen Themenschnitt. Heute vor 100 Jahren kam die Schauspielerin Marilyn Monroe zur Welt. Kerstin Burlage erinnert an die einstige Ikone.
24: Happy Birthday.
25: Ihr lasziv ins Mikro gehauchte Geburtstagsständchen für John F. Kennedy, ihr tragischer Tod mit nur 36 Jahren. Norma Jean Baker wird 1926 als uneheliches Kind geboren. Norma Jean ist scheu, fühlt sich nicht gewollt und erlebt immer wieder sexualisierte Gewalt. Ihr späterer Ehemann, der Schriftsteller Arthur Miller, sagt:
26: Sie war ein misshandeltes Kind.
2: Dass so etwas psychologisch gesehen einen Schaden anrichtet, ist heute bekannt.
25: Es gibt jedoch auch etwas, das sie begeistert und antreibt. Ihr großer Traum, Schauspielerin zu werden. Mit 18 wird sie Fotomodell und lässt sich dafür ihr brünettes Haar blondieren. Mit großem Fleiß schafft sie 1953 den Durchbruch. In Niagara spielt sie eine verführerische Ehefrau und wird damit zum internationalen Star. Ihr typisch wiegender Gang macht sie zur Pop-Ikone, von der Fotografen und Journalisten weltweit nicht genug bekommen können. In den prüden 1950er Jahren ist das mutig für eine Frau. Sie selbst merkt dazu an:
3: Es ist interessant, dass die Leute blond mit dumm assoziieren. Wenn du zufälligerweise blond bist, bist du absolut dumm. Das ist eine sehr beschränkte Sichtweise.
25: Im Privaten wachsen Monroes Probleme. Ihre drei Ehen scheitern. Sie durchlebt mehrere Fehlgeburten, leidet unter Depressionen. Im Sommer 1962 wird die Schauspielerin tot in ihrer Wohnung aufgefunden, gestorben an einer Schlafmittelüberdosis. Wer sie ihr verabreicht hat, sie selbst oder andere, ist nicht zweifelsfrei geklärt. Geboren wurde Marilyn Monroe am 1. Juni 1926, heute vor 100 Jahren.
0: Kerstin Burlage war das mit dem Stichtag.
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4: Mit Moritz Kasserlet und gleich mit dem gescheiterten Olympia-Referendum in Hamburg, vorher aber natürlich mit der Fußballnationalmannschaft. Die hat ihr letztes Testspiel vor der Abreise zur WM in Nordamerika gewonnen. In Mainz mit 4:0 gegen Finnland. Stefanie Bartschek war dabei.
5: Rhythmus und Selbstverständnis für die Weltmeisterschaft, für die anstehende, wollten sie sich holen gegen Finnland, hat die deutsche Mannschaft auch genauso umgesetzt. Mit 4:0 gewinnen die DFB-Kicker am Ende klar und deutlich. Mann des Tages ist der Stuttgarter Dennis Undaff. Zwei Tore hat er selber erzielt, eins aufgelegt, nämlich für Florian Wirtz, als er sehr aufmerksam war da gegen die finnischen Verteidiger. Und das 4:0, das kam dann von Jamal Musiala. Die erste Hälfte war noch ausbaufähig, weil die Finnen nämlich richtig gut verteidigt haben. Nach der Pause Deutschland dann klar besser mit dem Chancenplus. Das Ergebnis geht so in Ordnung und genau so kann man dann noch starten in das Abenteuer WM.
4: Ja, das war der 8. Sieg in Folge für die deutsche Mannschaft, die am Dienstag von Frankfurt aus in die USA fliegt. Die WM beginnt am 11. Juni und am 14. hat Deutschland das erste Gruppenspiel gegen Curaçao. Hamburg wird sich nicht um die Austragung von Olympischen Spielen und Paralympics bewerben. Die Mehrheit der Bürgerinnen und Bürger hat beim Referendum dagegen gestimmt und das, obwohl eine große Kampagne für ein Ja geworben hatte. Beachvolleyball-Olympiasiegerin Laura Ludwig war eines der Gesichter dieser Kampagne.
6: Ja, Ratlosigkeit, das ja, verwundert mich auch. Ich bin hier extrem positiv eigentlich hergefahren und es ist so ein bisschen verwunderlich eigentlich, wie es im Sport halt auch so war. Niederlagen müssen wir akzeptieren. Die Olympischen Spiele vor der Haustür, das ist schon was Besonderes, gerade für die Kinder und Jugend. Also wenn ich alleine meine Söhne denke, die das dann miterlebt hätten, entweder als Zuschauer oder vielleicht auch selber, die heutige Generation, was die Kinder angeht, die Sportlerinnen und Sportler, die hätten dabei sein können, hatten Hoffnung und jetzt wurde es leider denen genommen und das ist natürlich traurig gerade in dem Moment.
4: Hamburg ist also aus dem Rennen. Bleiben noch München, Berlin und die Rhein-Ruhr-Region. Und mit welcher Stadt der Deutsche Olympische Sportbund offiziell ins Rennen gehen wird, entscheidet er Ende September. Überraschung im Handball. Die MT Melsungen hat die European League gewonnen. Also nach der Champions League den zweiten wichtigen Europapokalwettbewerb. Aus Hamburg berichtet Thomas Kohls.
7: Die Handballer der MT Melsungen schaffen die Überraschung und holen den ersten Titel der Clubgeschichte. Im European League Finale von Hamburg besiegten die Nordhessen in einem engen Endspiel den THW Kiel mit 24:23. Linksaußen David Mandic erzielte das entscheidende Siegtor. Am Ende konnten sich die Melsunger auch bei ihrem Schlussmann Simic bedanken, der auf 11 Paraden kam. Es war vor den 12.000 Zuschauern ein sehr hart und intensiv geführtes Spiel mit insgesamt 8 Zeitstrafen. Für den THW Kiel ist es damit eine Saison ohne Titel. Die Melsunger bekommen neben dem Pokal noch die Siegprämie von 100.000 Euro und dürfen zusätzlich in der kommenden Saison sehr wahrscheinlich nach diesem Triumph in der Champions League starten.
4: Im Frauenhandball gibt es übrigens auch eine Premiere. Die HSG Blomberg-Lippe ist zum ersten Mal deutscher Meister. Tennisprofi Alexander Zverev steht im Viertelfinale der French Open. Der Hamburger hat den Niederländer De Jong glatt in 3 Sätzen besiegt, nach Schwierigkeiten im ersten Satz.
26: Das ist in Ordnung, also solche Dinge, wir sind beim Grand Slam, wir spielen Best of 5, da wird nicht jeder Satz glatt ausgehen. Also Da wird man irgendwo Situationen haben, wo man Probleme hat und die muss man halt gut lösen.
4: Ja, und in der Runde der letzten 8 spielt Zverev nun gegen den spanischen Teenager Rafael Rodar. Er darf weiter träumen von seinem ersten Grand-Slam-Sieg. Finnland ist Eishockey-Weltmeister. Im Finale von Zürich haben die Finnen gegen Gastgeber Schweiz in Overtime gewonnen. Bronze gegen sensationell an Norwegen, das Rekordweltmeister Kanada im kleinen Finale besiegt hatte. Großer Erfolg für Leichtathlet Frederik Ruppert. Der Tübinger ist der erste Europäer, der über die 3000 Meter Hindernis unter 8 Minuten geblieben ist. Ruppert ist beim Diamond League Meeting in Marokko Zweiter geworden. Damit zählt Ruppert bei der EM in Birmingham Mitte August natürlich zu den Favoriten. Und der dänische Radprofi Jonas Vingegaard hat den Giro d'Italia gewonnen. Ein historischer Erfolg, denn er hat jetzt jede der 3 dreiwöchigen Landesrundfahrten mindestens einmal gewonnen. Matthew Jennis Schön berichtet.
1: Der Däne, bereits vor Girostart in Bulgarien als klarer Favorit gehandelt, kam nach insgesamt 5 Etappensiegen mit einem Vorsprung von rund 5,5 Minuten vor dem Österreicher Felix Gall und dem Australier Jai Hindley vom deutschen Rennstall Red Bull Bora Hansgrohe in Rom an. Vingegaard ist damit erst der 8. Fahrer überhaupt, dem es gelingt, alle 3 großen Rundfahrten, die Vuelta a España, die Tour de France und jetzt eben auch den Giro d'Italia zu gewinnen. Jonathan Milan vom deutschen Rennstall Lidl Trek heißt der Sieger der 21. und damit letzten Etappe des diesjährigen Giro d'Italia. Für den Italiener ist der Sieg in der Hauptstadt seines Heimatlandes ein Riesenerfolg.
0: Moritz Casalet war das mit dem Sport.

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1: Um 3.30 Uhr mit Olaf Knapp. Hamburg wird sich nicht um olympische und paralympische Spiele bewerben. Beim Referendum stimmten knapp 55% gegen Sommerspiele in der Stadt. Aus Hamburg Jörg Naroska.
2: Für die Gegner der Olympiabewerbung war es ein unerwartet deutlicher Erfolg. Knapp 360.000 Wahlberechtigte stimmten beim Hamburger Olympiareferendum gegen Sommerspiele, nur gut 290.000 dafür. Bewerbungschef Steffen Rühlke sprach davon, dass man im Sport auch in Würde verlieren können müsse. Er wünsche den anderen deutschen Bewerberstädten nun viel Erfolg. Der Deutsche Olympische Sportbund setzt die Bewerbung um Sommerspiele mit Berlin, München und Köln-Rhein-Ruhr fort, aber ohne Hamburg.
1: Das Vorrücken Israels im Libanon löst international große Sorge aus. Bundesaußenminister Wadephul sagte bei den Vereinten Nationen in New York, natürlich habe Israel legitime Sicherheitsinteressen. Wenn aber Zivilisten den Preis einer militärischen Eskalation zahlten und Teile des Libanon dauerhaft unbewohnbar würden, mache das Israels Nachbarschaft langfristig nicht sicherer. Wadephuls britische Amtskollegin Cooper forderte ein Ende der israelischen Angriffe im Libanon. Die Eskalation habe Zivilisten getötet und vertrieben und den Raum für Diplomatie eingeschränkt. Frankreichs Außenminister Barrot nannte den Vorstoß Israels einen schweren Fehler. Die erste Runde der Präsidentschaftswahl in Kolumbien hat keinen klaren Sieger hervorgebracht. Ein rechtsgerichteter Politikneuling liegt in Front. Das linke Lager aber sät Zweifel am Wahlausgang. Über die Nachfolge des linken Amtsinhabers Petro wird in der Stichwahl in 3 Wochen entschieden. Aus Lateinamerika Jenny Barke.
3: Bei den Präsidentschaftswahlen in Kolumbien gehen der linke Senator Iván Cepeda und der rechte Anwalt Abelardo de la Espreya in die Stichwahl. Cepeda, Sohn eines ermordeten kommunistischen Politikers, verspricht, die Politik Petros fortzusetzen. Zudem plant er Reformen zur Bekämpfung von Armut und Ungleichheit, darunter Steuererhöhungen für Spitzenverdiener sowie den Ausbau der Gesundheitsversorgung. De la Espreya, Anwalt und Geschäftsmann, hat noch nie ein politisches Amt bekleidet. Er setzt sich für die Förderung der Ölindustrie sowie fossile Energien ein.
1: Alexander Zverev hat zum 6. Mal in Serie das Viertelfinale der French Open erreicht. Der Hamburger gewann in Paris gegen die Niederländer Jesper de Jong in 3 Sätzen. In der Runde der letzten 8 trifft Zverev auf den Spanier Rafael Jodar. Das Wetter in Deutschland. Am Tage ein Wechsel aus Sonne und Wolken. Teilweise länger wolkig und vereinzelt Schauer. Im Südosten auch Gewitter. 19 bis 26 Grad. Dienstag dann schauerartige, teils gewittrige Regenfälle und im Osten heiter bei 20 bis maximal 27 Grad. Das waren die Nachrichten.
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4: Mit aktuell nur 2 Meldungen, 2 Baustellen. Die A3 Oberhausen-Arnheim ist zwischen Emmerich-Ost und Beek in den Niederlanden noch bis 5 Uhr gesperrt. Und die A66 Wiesbaden Richtung Frankfurt ist zwischen Schiersteiner Kreuz und Wiesbaden-Diebrich wegen einer Baustelle bis 5 Uhr früh gesperrt. Soweit der Verkehr. Ihnen eine gute und freie Fahrt.
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4: Weiter mit Detlef Karg im Studio. Willkommen. Wer eine Solaranlage besitzt, hat ab heute neue Möglichkeiten, seinen Strom zu verkaufen. Energy Sharing heißt das Zauberwort, also das Teilen von Energie in der unmittelbaren Nachbarschaft. Eine entsprechende Neuregelung ist in Kraft getreten. Viele setzen große Hoffnung in diese Möglichkeiten. Es gibt aber auch noch den einen oder anderen Stolperstein. Und das ist jetzt Thema in der neuen Folge des Podcasts ARD Klima Update. Heute mit Markus Schödel.
5: Heute sprechen wir also über Energy Sharing, das jetzt in Deutschland erlaubt ist. Und dafür habe ich Margareta Holzreiter an meine Seite geholt. Du bist Fernseh- und Radiojournalistin beim SWR und hast dich jetzt intensiv mit dem Thema Energy Sharing auseinandergesetzt. Hast dir konkrete Projekte angeschaut und mit den beteiligten Menschen gesprochen. Bevor wir uns jetzt eines dieser Projekte anschauen, würde ich vorschlagen, fangen wir mal ganz von vorn an. Was ist die Idee von Energy Sharing? Was sind die Vorteile?
6: Ja, stell dir mal vor, du hast einen Apfelbaum im Garten und der trägt richtig viele Früchte. Und du hast schon Apfelmus gemacht und Apfelkuchen hast du auch schon gebacken und du hast immer noch total viele Äpfel übrig. Statt jetzt diese Äpfel bei dir ungenutzt schlecht werden zu lassen, könntest du ja mal in deiner Nachbarschaft rumfragen, ob sich jemand über ein paar Äpfel freuen würde. Und ungefähr das ist auch die Idee hinter Energy Sharing. Also sagen wir mal, die eine Familie hat eine Solaranlage auf dem Dach und die ist so groß, dass sie an sonnigen Tagen mehr Strom produziert, als die Familie verbrauchen und sogar speichern kann. Und auf der anderen Straßenseite, da wohnt zum Beispiel ein älteres Ehepaar, das keine PV-Anlage hat. Vielleicht, weil ihre Dachfläche Richtung Norden ausgerichtet ist, vielleicht aber auch, weil sie sich die Investition in eine eigene Solaranlage nicht leisten können oder nicht leisten wollen. Da gibt es ja verschiedene Gründe. Und die Idee ist jetzt eben, dass die Familie mit dem überschüssigen Solarstrom den mit den Nachbarn von gegenüber teilen kann. Oder mit jedem anderen Gebäude im Ort, das an den gleichen Bereich des örtlichen Stromnetzes angeschlossen ist.
5: Das klingt auf jeden Fall sinnvoll, auch ein schöner Vergleich von dir mit den Äpfeln und dem Apfelmus. Ich muss jetzt trotzdem nochmal nachfragen, Besitzer von Solaranlagen konnten ihren Strom doch bisher auch schon abgeben. Also was ist jetzt der Unterschied zu den bisherigen Regelungen?
6: Naja, bisher speisen die meisten Haushalte den Strom, den sie nicht selbst verbrauchen, ins öffentliche Netz ein und bekommen dafür eine Einspeisevergütung, also eine staatlich festgelegte Bezahlung. Es gibt auch schon Modelle, um seinen Strom mit anderen Abnehmern direkt zu teilen. Da gibt es zum Beispiel Mieterstrom oder die gemeinschaftliche Gebäudeversorgung. Da gab es aber immer Einschränkungen. Und neu an der Regelung, die jetzt ab dem 1.6. gilt, ist zum Beispiel, dass Strom jetzt über das öffentliche Netz geteilt werden darf. Also man den Strom mit dem Nachbarn gegenüber teilen kann, ohne dass man dafür eine neue private Leitung zum Beispiel mitten über die Straße legen müsste. Auch eine wichtige Neuerung, wer bislang Strom an andere geliefert hat, der galt rechtlich schnell als vollwertiger Stromlieferant. Mit vielen Pflichten, die damit einhergehen, wie zum Beispiel die andere Seite jederzeit komplett mit Strom zu versorgen, also zum Beispiel auch nachts oder wenn die Sonne nicht scheint. Das bedeutet im Klartext, nur mit einer Solaranlage ist das nicht machbar. Und beim neuen Energy Sharing, da fällt diese Pflicht jetzt weg. Geteilt wird also nur der Solarstrom, der gerade übrig ist. Und wenn der nicht ausreicht, dann beziehen die Nachbarn weiterhin Strom von ihrem regulären Energieversorger.
5: Also das klingt jetzt wirklich sehr praktisch und wenn ich das höre, kann ich auch verstehen, warum viele Menschen auf die Gesetzesänderung gewartet haben. Aber ich frage mich schon, warum wird Energy Sharing erst jetzt möglich gemacht? Warum ist das nicht schon längst umgesetzt worden?
6: Ja, Markus, das ist wirklich eine gute Frage. Die Grundlage für das Energy Sharing ist nämlich eine EU-Richtlinie für erneuerbare Energien, die schon 2018, also vor 8 Jahren, beschlossen wurde. Andere Mitgliedstaaten, zum Beispiel Österreich oder auch Spanien, haben diese Richtlinie schon längst in nationales Recht überführt. In Deutschland ist der entscheidende Paragraph 42c im Energiewirtschaftsgesetz erst im Dezember 2025 in Kraft getreten, mit der Umsetzungsfrist 1. Juni 2026. Eine Schwierigkeit bei uns hier in Deutschland ist, und das überrascht jetzt vermutlich wirklich niemanden, dass unser Strommarkt stark reguliert ist und wir bei der Digitalisierung der Stromzähler nun ja ein bisschen hinterherhinken.
5: Also Stromzähler ist auf jeden Fall ein gutes Stichwort. Wenn man über Energy Sharing liest oder hört, dann ist ja oft von digitalen Stromzählern die Rede, von Smart Meter. Wozu braucht man die? Vielleicht kannst du noch mal ein bisschen darauf eingehen, wie das Stromteilen technisch funktionieren soll.
6: Also ein intelligentes Messsystem, das ist die Grundvoraussetzung für Energy Sharing. Also ohne geht es nicht. Die Stromzähler erfassen alle 15 Minuten, wie viel Strom auf der einen Seite erzeugt und abgegeben wird und wie viel auf der anderen Seite verbraucht wird. Denn der Strom, der fließt ja nicht wirklich physisch von einem Haus zum Nachbarhaus. Stattdessen wird er, man sagt, bilanziell zugeordnet. Heißt übersetzt, wie viel die Solaranlage der einen Familie erzeugt und wie viel die Nachbarn verbrauchen, das wird abgeglichen und verrechnet. Geteilt wird in wirklich also nur auf dem Papier. Und wenn man das so hört, dann bemerkt man vielleicht schon, das Modell ist in der Praxis technisch und auch organisatorisch relativ anspruchsvoll.
5: Und wie anspruchsvoll das sein kann, das schauen wir uns jetzt an einem ganz konkreten Beispiel. Dafür schauen wir jetzt nach Baden-Württemberg, in die Stadt Ladenburg. Ich selbst bin noch nicht dort gewesen. Margareta, du schon. Nimm uns mal gedanklich ein bisschen mit. Wie sieht es dort aus in Ladenburg? Das hat ja so um die 12.000 Einwohner. Das klingt jetzt erstmal nach einem kleinen, gemütlichen Örtchen.
6: Ja, Ladenburg, das liegt so ungefähr 20 Minuten von Mannheim entfernt und ist so ein richtiges Bilderbuchstädtchen direkt am Neckar. Und als ich da mit dem Kamerateam angekommen bin für meinen Dreh, da hat uns einer der Anwohner direkt stolz erzählt, dass es sich um eine der ältesten Städte Deutschlands rechts des Rheins handelt. Und dass Ladenburg eine sehr bedeutsame Metropole im Römischen Reich war. Und heute besteht die Altstadt aus kleinen, verwinkelten Gassen mit Kopfsteinpflaster und an jeder Ecke, daran erinnere ich mich noch gut, ranken Rosenstöcke an den restaurierten Fachwerkhäuschen hoch. In der Innenstadt, da war es zumindest unter der Woche, als wir da waren, total ruhig. Und wenn uns dann doch mal jemand auf der Straße begegnet ist, dann wurde sich da auch gegrüßt. Und die Ladenburger, die sind auch sehr bemüht, diese schöne Altstadt mit den roten Ziegeldächern zu erhalten. Sie wurden für ihren Denkmalschutz und die Stadtbildpflege sogar schon ausgezeichnet. Das Problem ist nur, viele Ladenburgerinnen und Ladenburger interessieren sich nicht nur für den Denkmalschutz, sondern auch für den Klimaschutz. Bedeutet, sie wollen in ihrer Stadt grünen Strom. Aber die Solaranlagen auf den Dächern, die passen dann doch nicht so recht ins Bild einer historischen Altstadt. Und der Bürgermeister von Ladenburg, Stefan Schmutz, der hat das so beschrieben.
7: Und das ist eine Dilemmasituation. Alle wollen die Klimawende sozusagen, aber alle wollen auch das Pittoreske der Altstadt erhalten. Wie kriegt man das sozusagen auf einen Nenner? Und da war die Antwort naheliegend Energy Sharing. Das heißt, die Energie an einem anderen Ort für die Menschen, die in der Altstadt wohnen, zu erzeugen.
6: Also man hört schon, die Menschen in Ladenburg und der Bürgermeister, die haben auf diese neue Regelung gewartet, weil Energy Sharing diesen Widerspruch zwischen Denkmalschutz und Klimaschutz vielleicht auflösen könnte.
5: Und dafür ist dann in Ladenburg eine Bürgerinitiative gegründet worden. Wenn ich das richtig verstanden habe, diese Bürgerinitiative installiert außerhalb der Altstadt Solaranlagen und will den Strom dann mit den Einwohnern in der Altstadt teilen. Hier geht es also nicht nur um zwei Nachbarn, die sich gegenseitig helfen, sondern hier wird die Hilfe von einer Bürgerinitiative gemeinschaftlich organisiert, ja?
6: Ja, genau. Die Bürgerinitiative Bibla, die hat mir gesagt, dass sie genau zu diesem Zweck gegründet worden ist. Mhm. Mittlerweile hat die Initiative drei PV-Anlagen, die außerhalb der Altstadt Sonnenstrom erzeugen, der dann den Bürgerinnen und Bürgern in Ladenburg geliefert werden soll. Ich war sogar mit einigen Mitgliedern der Initiative auf dem Dach des Ladenburger Gymnasiums, das außerhalb der Altstadt liegt. Da hat man übrigens eine ganz schöne Aussicht. Und auf dem Flachdach der Schule, da befindet sich eine ältere PV-Anlage. Die hat die Bürgerinitiative vor einigen Monaten gekauft und rüstet sie seither um, damit sie technisch bereit wäre für das Energy Sharing. Und einer, der bereit wäre, diesen Solarstrom dann auch sofort zu nutzen, das ist das Bibla-Vorstandsmitglied Jochen Liebrich. Das ist der Mann, den wir schon ganz am Anfang in der Folge gehört haben. Er wohnt in einer renovierten Scheune in der Altstadt. Das ist ein ganz schönes Wohnhaus, also nicht so eine Scheune, wie man sich das vorstellt. Und in seiner Garage, da hat er mir gezeigt, wofür er den Solarstrom brauchen könnte.
8: Wir versuchen, möglichst frei von fossiler Energie zu sein. Elektrischer Strom fürs Auto, für die Wärmepumpe, für zwei Häuser. Und dafür brauchen wir Strom aus Photovoltaik oder aus anderen Quellen.
6: Dieses Klackern, das man da jetzt gerade gehört hat, das ist übrigens der Deckel des Ladesteckers. Jochen Liebrich hat in dem Moment nämlich sein kleines E-Auto an den Strom angeschlossen. Momentan bezieht er diesen Strom noch über seinen regulären Stromtarif beim örtlichen Netzbetreiber. Seine Hoffnung war aber, dass das mit dem neuen Gesetz jetzt anders läuft. Mittlerweile ist aber ziemlich klar, dass das so schnell dann wohl doch nicht klappt.
5: Ja, wie so oft, ne? Irgendwas ist immer, welche Stolpersteine gibt's denn? Warum können die Ladenburger nicht sofort loslegen wie geplant?
6: Ja, wir haben ja vorher schon kurz drüber gesprochen. Energy Sharing klingt erstmal super eingängig und easy, aber organisatorisch ist es dann doch ziemlich komplex. Sowohl für diejenigen, die die PV-Anlagen haben, als auch für die Netz- und Messstellenbetreiber, die durch das neue Gesetz eben neue Pflichten übernehmen müssen. Und die Bürgerinitiative in Ladenburg, die hat schon im Februar Kontakt zu ihrem Netzbetreiber NetzeBW aufgenommen mit Fragen wie, welche Geräte müssen wir installieren und welche Gebühren müssen wir einkalkulieren? Der Netzbetreiber, der hat dann rund zwei Monate später geantwortet, dass es noch, ich zitiere, diverse juristisch klärungsbedürftige Fragestellungen gebe, weshalb eine abwicklungstechnische Bewertung noch nicht möglich sei. Und als ich dann im Mai während meiner Recherche nochmal dort angefragt habe, wie es denn jetzt aussieht mit dem Energy Sharing, da habe ich eine ganz ähnliche Antwort bekommen. Und meiner Recherche nach ist das auch kein Einzelfall, dass die Netzbetreiber noch nicht so weit sind. Laut dem bundesweiten Bündnis Bürgerenergie berichten viele Bürgerinitiativen, dass die Verteilnetzbetreiber beim Energy Sharing im Moment noch abblocken.
5: Also viele Netzbetreiber scheinen noch nicht richtig vorbereitet zu sein. Aber wäre das nicht genau ihre Pflicht gewesen, sich mit Interessierten auszutauschen und vorzubereiten, damit die Bürger im Juni mit dem Energy Sharing sofort loslegen können? Ich meine, dafür gibt's doch Gesetze, oder?
6: Ja, wie das Ganze rechtlich aussieht, das habe ich mich auch gefragt während meiner Recherche und habe darüber mit dem Juristen Professor Thorsten Müller von der Stiftung Umweltenergierecht gesprochen. Er sagt, dass es stimmt, dass noch vieles ungeklärt ist. Also da haben die Netzbetreiber schon recht. Aber das heißt eben nicht, dass man deshalb abwarten darf.
9: Dass bei einem neuen Gesetz Fragen offen sind, ist nicht ungewöhnlich, aber kein Grund, nicht zu handeln. Es ist genau der Auftrag des Gesetzgebers, Energy Sharing zum 1.6.2026 zu ermöglichen. Und damit müssen Netzbetreiber und die Anbieter von Energy Sharing zusammenwirken.
6: Also der Netzbetreiber kann laut Thorsten Müller nicht auf eine Festlegung warten, sondern der muss dann individuelle Lösungen finden, gemeinsam mit den Interessierten, die das Energy Sharing eben jetzt nutzen wollen. Und darauf wird jetzt in Ladenburg gewartet. Jochen Liebrich von der Bürgerinitiative, der bleibt zuversichtlich.
10: Wir lassen uns hier nicht verdrießen. Wir haben die Hoffnung, dass es doch mit den großen Netzversorgern klappt in Kürze. Sonst müssen wir uns nach Alternativen umsehen, die es wohl im Markt auch geben wird die nächsten Monate.
6: Und eine solche Alternative, die könnte zum Beispiel sein, dass sich die Bürgerinitiative nach einem anderen, einem sogenannten wettbewerblichen Messstellenbetreiber umschaut. So ganz insgesamt ist mein Eindruck, dass die Leute von der Bürgerinitiative zwar enttäuscht sind, dass es jetzt nicht sofort im Juni losgehen kann, aber sie stehen einfach so sehr hinter dem Konzept, dass sie das auch erstmal nicht aufgeben werden.
5: Also, dann drücken wir den Ladenburgern auf jeden Fall die Daumen, dass sie möglichst schnell an ihr Ziel kommen. Und damit erstmal danke an dich, Margareta.
6: Ja, ich danke dir, hat Spaß gemacht.
5: Auf der einen Seite haben wir Bürgerinitiativen wie die in Ladenburg, die mit dem Energy Sharing sofort loslegen wollen. Und auf der anderen Seite haben wir Netzbetreiber, die nicht können oder die nicht wollen, die erstaunlich unvorbereitet wirken. Da stellt sich schon die Frage, woran liegt das? Verlangt die Politik von den Netzbetreibern Unmögliches, was sie gar nicht leisten können? Oder steckt da bei den Netzbetreibern Absicht dahinter? Darüber will ich jetzt mit Energieökonomin Professorin Claudia Kempfert sprechen. Sie arbeitet am Deutschen Institut für Wirtschaftsforschung und leitet dort die Abteilung Energie, Verkehr, Umwelt. Hallo Frau Kempfert.
11: Hallo, ich grüße Sie.
5: Ja, in dem Gesetz, in dem Paragraphen zum Energy Sharing steht ganz klar, und das zitiere ich mal wörtlich, jeder Betreiber eines Elektrizitätsverteilernetzes hat sicherzustellen, dass die gemeinsame Nutzung von Elektrizität möglich ist. Ab dem 1. Juni 2026. So steht das wirklich in dem Gesetz. In der Realität erleben wir ja was anderes. Was denken Sie, Frau Kempfert, warum kommen viele Betreiber ihrer gesetzlichen Pflicht offenbar nicht nach?
11: Also es hat aus meiner Sicht mehrere Gründe. Also das erstens ist das deutsche Stromsystem extrem kleinteilig organisiert. Es gibt 850 Verteilnetzbetreiber, ganz, ganz viele unterschiedliche IT-Systeme, auch Prozesse oder Abrechnungslogiken. Also da fehlt es an einheitlichen Standards für die Kommunikation auch zwischen den Netzbetreibern, auch den Messstellenbetreibern und den Anlagenbetreibern. Und zweitens fehlt auch eine digitale Grundlage. Also Energy Sharing kann ja nur funktionieren, wenn Erzeugung und Verbrauch zeitgenau gemessen werden und auch bilanziell zugeordnet werden können. Dafür braucht es intelligente Messsysteme. Und Deutschland hinkt ja beim Smart Meter Rollout sowas von hinterher. Zwar gibt es da einige Fortschritte, aber das dauert wohl offensichtlich noch. Und drittens ist diese gesetzliche Pflicht zwar klar, aber die operative Umsetzung ist nicht klar genug standardisiert. Also viele Netzbetreiber können jetzt sagen, ja, wir wissen noch nicht genau, wie die Verträge, wie die Datenformate, wie die Gebühren, Bilanzierung oder auch Abrechnungen in jedem Einzelfall laufen soll. Das ist ja keine Entschuldigung fürs Nichtstun. Also wenn jetzt das Gesetz gilt, muss vorher ja sich ordentlich vorbereitet werden. Und das ist offensichtlich nicht der Fall. Das sieht man ja auch in Ladenburg sehr genau, dieses Problem. Die Bürgerinitiative hat früh gefragt, gefragt, welche Geräte sie braucht und welche Kosten anfallen, und bekam ja im Kern die Antwort, dass noch vieles juristisch und auch technisch ungeklärt sei. Und das ist natürlich nicht in Ordnung und sollte sich ändern. Und deswegen denke ich, viele Netzbetreiber verweigern nicht unbedingt offen die Umsetzung, aber sie verschleppen sie faktisch durch fehlende Vorbereitung, fehlende Standardisierung und auch fehlende Priorisierung. Und genau das darf ja nicht passieren. Also Energy Sharing darf da nicht zum Papiertiger werden.
5: Und was heißt das jetzt? Was würden Sie der Bundesregierung empfehlen? Oder wenn Sie jetzt Bundeskanzlerin wären, würden Sie dann die Gesetze strenger formulieren? Oder was muss der Staat jetzt aus Ihrer Sicht tun?
11: Ja, also ich würde sofort drei Dinge tun: Standards setzen, Fristen verbindlich machen und die Transparenz schaffen. Denn es braucht ja einheitlich, bundesweit einheitliche technische und auch prozessuale Standards. Das kann ja nicht sein, dass jede Bürgerenergieinitiative mit jedem Netzbetreiber einzeln klären muss, welche Datenformate, Geräte, Verträge und auch Abrechnungsprozesse gelten. Bei 850 Verteilnetzbetreibern führt das ja zwangsläufig komplett ins Chaos.
5: Also das Chaos war schon ein bisschen vorprogrammiert, wenn ich Ihnen jetzt so zuhöre. Jetzt gibt es Energy Sharing in anderen EU-Staaten ja schon länger, zum Beispiel in Italien, Spanien und Österreich. Die waren alle schon ein paar Jahre früher dran. Welche Informationen haben Sie? Wie wurde das Verfahren dort angenommen? Wird dort viel Energie geteilt oder ist Energy Sharing in diesen Staaten eher ein Hobby von einigen Idealisten?
11: Also es ist kein Hobby einiger Idealisten. Also die Erfahrungen sind aber sehr gemischt. Aber insgesamt kann man schon sehen, also wenn die Rahmenbedingungen stimmen, wird Energy Sharing sehr wohl angenommen. Österreich ist hier besonders interessant. Dort wurden Energiegemeinschaften bereits 2021 eingeführt. Nach offiziellen Angaben waren das irgendwie bis zu 6.000 erneuerbare Energiegemeinschaften im Betrieb bis Ende 25. Dazu kamen auch noch einige Bürgerenergiegenossenschaften und auch 5.000 gemeinschaftliche Erzeugungsanlagen, so kann man es zumindest offiziell wahrnehmen. Also das ist kein Nischenphänomen mehr, sondern auch schon ein relevanter Baustein der Energiewende, wenn auch der Anteil jetzt nicht so riesig groß ist, aber immerhin. In Italien gibt es ebenfalls ein wachsendes Modell der Comunità Energetiche Rinnovabili. Also da gibt es diese Entwicklung, die eher langsam gestartet ist, aber dann durch klare Regeln und finanzielle Anreize deutlich an Dynamik geworden hat, und die sehen unter anderem vor, dass es eine Prämie gibt für gemeinsam genutzte Energie und auch zusätzlich eine Vergütung bzw. auch Vermarktung von eingespeister Energie, und das gibt einen gewissen Push dazu. Und Spanien ist ein weiteres wichtiges Beispiel. Dort wurde so ein kollektiven Eigenverbrauch bereits 2019 mit so einem königlichen Dekret da geregelt, und dieses Modell erlaubt die kollektive Nutzung erneuerbarer Energien auch über das öffentliche Netz. Und besonders wichtig ist hier, Spanien hat nach der Abschaffung der sogenannten Sonnensteuer den Eigenverbrauch stark erleichtert, und das hat diese Bürgerenergie und auch diese kollektiven Eigenverbrauchsmodelle deutlich attraktiver gemacht. Also das würde ich so sehen, also Energy Sharing wird dort angenommen, wo drei Dinge zusammenkommen: einfache Regeln, digitale Messung und ein wirtschaftlicher Vorteil. Und wo das fehlt, bleibt es dann auch eher langsam, kompliziert und idealistisch.
5: Also gerade diese Anreize sind ja wirklich wichtig, damit beim Energy Sharing, damit die überhaupt mithalten können mit diesen Billigstromtarifen, ne? Damit man die überhaupt unterbieten kann, weil ohne diese Anreize wird das ja wahrscheinlich schwer.
11: Ohne diese Anreize wird es sehr schwer. Man braucht auf jeden Fall einen Anschub und auch eine direkte Unterstützung, denn das kann ja nicht sein, dass einfach nur die Prozesse so einfach ins Gesetz geschrieben werden und dann die Bürgerenergieprojekte oder auch die Energy Sharing Projekte nicht umgesetzt werden. Also ich würde sehr stark für diese Anreizsysteme werben, also damit wir auch diese reduzierten Netzentgelte haben, damit wir Preisinformationen in Echtzeit haben und auch damit Speichern kombiniert werden können und auch eine Anschubfinanzierung, damit die Projekte auch tatsächlich starten können.
5: Jetzt sind wir ja leider nicht bei Wünsch dir was, sondern bei So ist es. Und wir haben diese Anreize in Deutschland im Moment nicht. Welche Chancen räumen Sie denn Energy Sharing bei uns ein? Wird das trotz fehlender Anreize der Game Changer für die Energiewende? Werden solche Projekte jetzt wie Pilze aus dem Boden schießen? Oder bleiben Projekte wie das in Ladenburg die Ausnahme? Wie ist da so Ihre Prognose?
11: Also ein Gamechanger würde ich nicht sehen, aber es kann schon ein wichtiger Baustein werden. Also ohne diese Anreize wird Energy Sharing in Deutschland erstmal kein Massenphänomen werden, ganz klar. Dafür sind im Moment die Hürden viel zu hoch. Es fehlen die Smart Meter, es gibt eine komplexe Abrechnung, es gibt unklare Prozesse, volle Netzentgelte und wenig standardisierte Netzbetreiberpraxis. Also Energy Sharing ist eine gute Idee, aber kurzfristig kein Billigstrommodell und auch kein automatischer Durchbruch. Aber ich würde das Potenzial nicht unterschätzen. Energy Sharing kann genau dort stark werden, wo Menschen gemeinsam Lösungen suchen, in Quartieren, in Dörfern, in Genossenschaften, Mehrfamilienhäusern, Gewerbegebieten, Kommunen oder auch denkmalgeschützte Altstädte wie in Ladenburg. Also gerade dort, wo nicht jedes Dach geeignet ist, aber lokal erzeugter Strom erzeugt werden kann, da ist Energy Sharing ja sehr sinnvoll. Also ich würde sagen, wir sehen jetzt in Kürze wahrscheinlich einige Pilotprojekte, Pioniermodelle. Ein breiter Markt entsteht aber erst dann, wenn wirklich die Smart Meter verfügbar sind, die Prozesse standardisiert laufen und wirtschaftliche Anreize verbessert werden. Ohne diese Reform bleibt Energy Sharing eher so ein Instrument für besonders engagierte Bürgerinitiativen. Also mit Reform kann es aber ein echter Beschleuniger werden, gerade für eine dezentrale, digitale und auch flexible Energiewende. Also ich würde sagen, kein Game Changer, aber ein wichtiger Türöffner.
4: Sagt die Wirtschaftswissenschaftlerin Claudia Kempfert in der aktuellen Folge des Podcasts ARD Klima Update.
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4: Die olympische Fackel durch Hamburg tragen, das war der Traum des Senats und auch vieler Olympia-Fans in Hamburg. Nun haben beim Referendum gestern rund 55% mit Nein gestimmt. Das Hamburger Abendblatt meint, der rot-grüne Senat könne nach dieser Schlappe nicht so weiter regieren wie bisher.
12: Eine Mehrheit der Menschen in dieser Stadt möchte offensichtlich nicht, dass Hamburg mehr ist, als es ist. Die zweitgrößte Stadt Deutschlands, die schönste Stadt der Welt aus Sicht vieler, die hier leben. Das reicht. Die mangelnde internationale Bekanntheit Hamburgs, das dabei deutlich hinter Berlin, München oder Frankfurt liegt, scheint viele Hamburgerinnen und Hamburger nicht zu stören. Im Gegenteil, sie möchten anscheinend nicht, dass die Stadt bekannter wird, dass sie versucht, eine Weltstadt zu werden.
4: Und die Hamburger Morgenpost fordert, die Befürworter sollten selbstkritisch analysieren, warum die Menschen den Versprechungen nicht gefolgt sind.
12: Am Konzept dürfte es nicht gelegen haben. Das war im Großen und Ganzen gut. Die Neinsager sind auch nicht alles Sportverächter, die Olympia per se ablehnen. In den Diskussionen vor dem Referendum wurde vielmehr eine Spaltung der Stadt deutlich. Und zwar in einen Teil, der seit Jahren keine passende Wohnung findet, der ständig mit ausfallenden S-Bahnen kämpft, der an Baustellen verzweifelt oder schon im Alltag im Viertel merkt, dass die Stadt Probleme wie Vermüllung oder überforderte Schulen nur begrenzt in den Griff bekommt. Es ist kein Zufall, dass die Stadtteile, in denen die Menschen für Olympia gestimmt haben, auch zugleich die wohlhabenden Regionen Hamburgs sind.
4: Themenwechsel. Der FDP-Parteitag am Wochenende. Wolfgang Kubicki wollte sich wählen lassen. Dann kam die Kampfkandidatur von Marie-Agnes Strack-Zimmermann. Kubicki siegte. Unsere Gastautorin heute ist Simone Schmollack, Politikredakteurin der taz. Sie meint, Kubik habe sich nach seiner Wahl als eingeschnappter alter Mann präsentiert. Statt das knappe Ergebnis von 60-40% wegzulächeln, ließ er wissen, jetzt wisse man, wo der Hammer hängt.
13: Auf der großen politischen Bühne spielen die Liberalen keine Rolle mehr. Jetzt muss Kubicki sie vor der Bedeutungslosigkeit retten. Das aber dürfte mit derartiger Polterigkeit und Impulsivität kaum gelingen. Auch wenn sich Kubicki damit herausreden kann, dass er schon immer auf Krawall gebürstet war und dass das ja alle wüssten. Kubicki scheint tatsächlich zu glauben, dass nur er seine Partei retten kann. Und das sogar ohne den sozialliberalen Flügel einbinden zu wollen, für den Strack-Zimmermann steht. Doch wie will sich eine gespaltene Partei präsentieren, wie für sich werben, ohne zu erkennen, dass Liberalität ohne sozialen Anstrich in einer von Kriegen, Wirtschaftsflauten und Finanznöten gebeutelten Welt keinen Wert hat. Bei einer solchen FDP hängt der Hammer jedenfalls nicht.
4: Die Meinung von Simone Schmollack von der taz. Für viele Medien ist das Aufbruchssignal der Liberalen vor allem eins, eine letzte Chance. Die Neue Osnabrücker Zeitung aber zweifelt am Comeback der FDP.
12: Was bei Christian Lindner 2013 funktionierte, geht jetzt nicht mehr auf. Damals war die Lage für die Liberalen so bedrohlich wie heute. Also versammelte sich die FDP hinter ihrer schillerndsten Figur und schaffte das Comeback. Ob das diesmal gelingt, ist fraglich. Der Parteitag offenbarte Grabenkämpfe in der Partei und Misstrauen gegen Kubicki.
14: Der Tagesspiegel hingegen aus Berlin macht in der überraschenden Kandidatur Strack-Zimmermanns und dem Ausgang der Wahl eine Sternstunde der Demokratie aus.
12: Es wurde gerungen, gestritten, gezetert, gezerrt und sich danach die Hand gegeben. In wenigen Stunden zeigte eine Partei, die monatelang primär durch Stille aufgefallen war, wie viel Argument, Gegensatz, Leidenschaft, ja Leben noch in ihr steckt. Weil es Menschen gibt, denen der Zustand ihrer politischen Heimat wichtig ist. Sicher, das Drama um den Bundesvorsitz dürfte ein Albtraum für jeden Parteien.

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1: Um 4 Uhr mit Olaf Knapp. Beim Olympia-Referendum in Hamburg hat sich eine klare Mehrheit gegen eine Bewerbung der Stadt ausgesprochen. Rund 55% der Wähler haben mit Nein gestimmt. Aus Hamburg Holger Gerska.
2: In einem Telefonat mit dem Präsidenten des Deutschen Olympischen Sportbundes hat der erste Bürgermeister der Hansestadt, Peter Tschentscher, die Hamburger Bewerbung offiziell zurückgezogen. Das vorläufige Ergebnis ist noch deutlicher als beim Olympia-Referendum vor 11 Jahren. Damals ging es um die Spiele 2004. Die Hamburgerinnen und Hamburger haben sich jetzt mit 54,9 zu 45,1% gegen Sommerspiele und gegen Paralympics in ihrer Stadt ausgesprochen. Die Olympiagegner feierten das Ergebnis. Hamburg habe die Sorgen bezüglich Mietsteigerungen, Verkehrschaos und wachsender sozialer Ungerechtigkeit geteilt.
1: Das milliardenschwere Sondervermögen für Infrastruktur und Klimaschutz wird von der Bundesregierung nicht in vollem Umfang genutzt. Das geht aus dem Bericht des Finanzministeriums hervor, der an den Haushaltsausschuss des Bundestages gehen soll. Danach sollten aus dem Sondervermögen allein im vergangenen Jahr gut 37 Milliarden Euro abfließen. Tatsächlich waren es aber nur rund 24 Milliarden Euro. Vor allem in die Bereiche Energie und Verkehr floss weniger Geld als ursprünglich geplant. Im tschechischen Pilsen wird heute über die Auslieferung der verurteilten deutschen Rechtsextremistin Liebig entschieden. Aus der Nachrichtenredaktion Katharina Jetter.
3: Liebig lehnt eine Auslieferung ab. In ihrer Verhandlung in Tschechien sagte sie aus, sie befürchte, in einem deutschen Männergefängnis ums Leben zu kommen. Liebig war im Juli 2023, damals noch als Mann mit dem Vornamen Sven, vom Amtsgericht Halle wegen Volksverhetzung, übler Nachrede und Beleidigung zu einer Freiheitsstrafe von einem Jahr und 6 Monaten verurteilt worden. Nach der Verurteilung hatte Liebig den Geschlechtseintrag von männlich auf weiblich ändern lassen. Zum Haftantritt war sie jedoch nie erschienen. Sie wurde erst nach monatelanger europaweiter Fahndung Anfang April dieses Jahres von tschechischen Beamten festgenommen.
1: 2 Wochen vor dem WM-Auftakt gegen Curaçao hat die deutsche Fußballnationalmannschaft das vorletzte Testspiel klar gewonnen. In Mainz setzte sich die Mannschaft von Bundestrainer Nagelsmann mit 4:0 gegen Finnland durch. Die Tore erzielten 2-mal Dennis Undaf und je 1-mal Florian Wirtz und Jamal Musiala. Das Wetter in Deutschland. Am Tage ein Wechsel aus Sonne und Wolken. Teilweise ist es auch länger wolkig. Und es gibt vereinzelt Schauer, im Südosten auch Gewitter, 19 bis 26 Grad. Am Dienstag dann schauerartige, teils gewittrige Regenfälle. Und im Osten heiter bei 20 bis maximal 27 Grad. Die Zeit, es ist gleich 4.03 Uhr.
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5: Die A3 Oberhausen-Arnheim ist zwischen Emmerich-Ost und Beek in den Niederlanden wegen Bauarbeiten bis 5 Uhr früh gesperrt. Dort werden 2 Brücken abgerissen. Und die A66 Wiesbaden Richtung Frankfurt ist zwischen Schiersteiner Kreuz und Wiesbaden-Biebrich wegen einer Baustelle bis 5 Uhr früh gesperrt. Die Umleitung führt über die A643 und die A60. Das war's vom Verkehr. Ihnen eine gute und sichere Fahrt.
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5: Und die kommt wie immer vom Norddeutschen Rundfunk in Hamburg mit Detlef Karg im Studio. Guten Morgen. Im brandenburgischen Bad Saarow, südöstlich von Berlin, hat gestern das 3-tägige Ostdeutsche Wirtschaftsforum begonnen. Die Auftaktveranstaltung war hochrangig besetzt mit Bundeskanzler Merz, Digitalminister Wildberger und Brandenburgs Ministerpräsident Woidke. Aber die hohe westdeutsch dominierte Politik dürfte wenig Lösungen parat haben für die Nöte ostdeutscher Unternehmen. Es fehlt weiter unter anderem an preiswerter Energie. Allen voran das weggefallene Gas und Öl aus Russland. Zuletzt noch einmal verschärft durch die von Russland verhinderte Durchleitung von Öl etwa aus Kasachstan zur Raffinerie in Schwedt. Die Probleme sind vielfältig. Die Perspektiven in Osteuropa immerhin geben teils Anlass zur Hoffnung. Über den Auftakt berichtet Martin Adam.
6: Unordnung, darum soll es gehen, sagt Juliane Nandra. Eine neue Unordnung, in Klammern, ist das Motto des Ostdeutschen Wirtschaftsforums 2026.

0: sich, dass Nandra leitet. Der Krieg im Iran, der russische Angriff auf die Ukraine als Folge die Energiekrise, aber auch der gar nicht so neue Fachkräftemangel und zu viel Bürokratie.
1: Alte und neue Unordnung, denn die Anzahl der Probleme häuft sich und die Anzahl der Lösungen lässt leider auf sich warten. Die Anzahl der Herausforderungen wird nicht weniger in diesen nächsten Wochen, Monaten und Jahren. Aber es ist besonders wichtig, hier zusammenzurücken und zu sehen, an welchen Hebeln können wir denn etwas bewegen.
0: Fürs Zusammenrücken reisen Bundeskanzler Merz und Digitalminister Wildberger nach Bad Saarow. Auch die Ministerpräsidenten aus Brandenburg und Sachsen-Anhalt, Woidke und Schulze, kommen vorbei. Sie sollen mit ostdeutschen Unternehmen diskutieren, vor allem aber ostdeutschen Unternehmen zuhören.
1: Es ist nach wie vor die Wahrnehmung, dass, obwohl die ostdeutsche Region so groß ist, die Probleme der Region bei der Bundesregierung nicht gleichwertig ankommen wie die Probleme aus Westdeutschland.
0: Dabei sei der Osten eben doch speziell. Die Veränderungen nach der Wiedervereinigung gehen fast nahtlos über in Veränderungen durch Klimakrise, Energiewende und Deindustrialisierung. Die Zukunft liege da, auch in der Rüstungsindustrie, nachhaltiger aber, sagt Nandra, in erneuerbaren Energien, Mikroelektronik und Datenzentren. Gerade hier sei die Verfügbarkeit freier Flächen für Solar- und Windanlagen eine Chance für den Osten.
1: Wir haben die Möglichkeit, in der Energieversorgung autarker zu sein als andere Regionen. Was auch gerade im Bereich KI und Datenzentren und diesem riesigen Wachstumsfeld, was hier vor uns liegt, enormes Potenzial gibt, was andere Regionen nicht haben.
0: In diesem Punkt hätte es mit der Bundeswirtschaftsministerin, die ja den Ausbau der Erneuerbaren eher entschleunigen möchte, auch Streit auf dem Wirtschaftsforum geben können. Katharina Reiche hat allerdings kurzfristig abgesagt, aus gesundheitlichen Gründen. Das Forum soll aber auch die Unternehmen aufrütteln, sagt Juliane Nandra, die aus Brandenburg kommt, aber jahrelang im und für das Silicon Valley gearbeitet hat.
1: Wenn wir immer nur in den nächsten 1, 2, 3 Jahren denken, verpassen wir Chancen, die größer gedacht werden müssen. Hier komme ich wieder mit Think Big sozusagen aus dem Silicon Valley. Aber dass wir weniger Zeit uns darüber beschweren, wie es ist, sondern mehr Fokus darauf setzen. Und jetzt, was machen wir damit? Da hoffe ich sehr, in den nächsten Jahren mehr davon zu sehen.
2: Soweit dieser Bericht von Martin Adam. Dass es für die deutsche Wirtschaft im Moment nicht gut läuft, ist weitgehend unstrittig. Im Blickfeld der Öffentlichkeit stehen aber meist die großen Konzerne, die Autohersteller oder die Chemieindustrie. Doch wie sieht es bei Klein- und Mittelständlern aus? Blicken wir dazu auch noch einmal nach Ostdeutschland. Wie ist die Lage zwischen Rostock und Zwickau? Malte Pieper hat nachgefragt.
3: Es ist ein ganz normaler Nachmittag im sächsischen Leubsdorf, gut 20 Kilometer östlich von Chemnitz. Die Auszubildende Amy Wange greift hinter sich und nimmt eine Holzplatte aus dem Regal. Schaut man genauer hin, sieht man, dass diese Platte einmal ein Küchenfach schließen wird. Amy bringt die Scharniere an und seufzt leicht.
4: In dem Unterschied vom ersten Jahr, wo ich hier war, und zu jetzt ist es schon ganz anders geworden. Am Anfang hatten wir echt viele Aufträge und es ist immer mehr geworden. Und mittlerweile ist es ein bisschen abgeschwächt. Es ist jetzt nicht so, dass wir gar keine Aufträge haben oder sowas, aber es ist spürbar weniger geworden.
3: Amy Wange lässt sich zur Tischlerin ausbilden in einem der wichtigsten Küchenhersteller Ostdeutschlands bei Ratiomat. Die 135 Mitarbeiter stellen individuelle Einbauküchen her. Keine Massenware, viel Handarbeit. Mit anderen Worten, für eine Ratiomat-Küche muss man mehr auf den Tisch legen als für die Standardbauteile von IKEA. Produziert wird vor allem hier in Mittelsachsen, betont Geschäftsführer Philipp Sick.
5: Wir haben jetzt hier am Standort über eine 50-jährige Firmengeschichte und wir möchten das natürlich weiterführen. Unser Produkt ist nicht für die Masse an Menschen gedacht, sondern die, die eine Küche fürs Leben benötigen, und die wird es immer geben. Man muss aber einfach gucken, ob die Rahmenbedingungen passen.
3: Und die werden aus seiner Sicht eben immer schwieriger. Wie Küchenbauer Sieg geht es im Moment vielen Betrieben. Deutschlandweit, aber ganz besonders im Osten, hat Robert Lehmann vom IFO-Institut in Dresden festgestellt. Derzeit komme einfach ziemlich viel zusammen, so der Wirtschaftswissenschaftler.
6: Wir haben steigende Spritpreise. Das ist das eine. Wir haben eine hohe Unsicherheit darüber, wie geht es sozusagen mit der Arbeitsplatzsicherheit in Deutschland weiter. Wir sehen steigende Arbeitslosenquoten in den letzten Monaten und im letzten Jahr. Das veranlasst natürlich die Leute dazu, das Geld, was sie haben, was sie verdienen, natürlich zurückzuhalten. Und dann trifft es natürlich genau solche langlebigen Güter. Wir bezeichnen langlebige Güter, Küchen beispielsweise oder Autos. Das sieht man ganz klar, dass in solchen wirtschaftlich schwierigen Phasen die Leute genau an solchen Gütern
7: bauen.
3: Jeden Monat fragt er allein in Ostdeutschland 1200 Unternehmen ab. Fragt nach Einschätzungen der Bilanzen, aber auch wie die Firmenchefs verschiedenster Branchen in die Zukunft blicken. Krieg im Iran, Krieg in der Ukraine, ein US-Präsident Donald Trump, der immer wieder mit Zöllen um sich wirft, eine schwarz-rote Bundesregierung, die sich und den eigenen Kurs noch sucht.
6: Trotz gestiegener besserer Lage sind die Geschäftserwartungen gesunken. Das heißt, die Firmen bleiben weiterhin sehr pessimistisch über den weiteren Wirtschaftsverlauf. Denn man kann sich natürlich meist nie sicher sein, wie geht der Konflikt im Iran weiter. Und auch war auch die Unsicherheit natürlich über die weitere Bundespolitik treibt natürlich die Firmen im Land um. Sowohl in Deutschland, aber auch im spezifischen Ostdeutschland.
3: Weil man aber den US-Präsidenten schwer bis gar nicht beeinflussen kann und auch die Situation in der Straße von Hormuz, die wegen der Öl- und Gastransporte so wichtig für die Weltwirtschaft ist, weil man eben all das nicht beeinflussen kann, habe das Kabinett von Kanzler Merz eine Schlüsselrolle, damit die deutsche Wirtschaft wieder Tritt fasst, ist sich Wirtschaftswissenschaftler Lehmann vom Dresdner IFO-Institut sicher.
6: Ja, es gibt jeden Tag Meldungen, die sagt, die Regierung macht das, dann macht sie vielleicht wieder was anderes, dann rudert sie zurück. Ganz wichtig, was extrem wichtig ist für die deutschen Firmen, das gilt nicht nur für die Industrie, aber auch für die Dienstleister, ist Sicherheit. Also wenn sie weiß, in welche Richtung sozusagen der Staat agiert, welche Rahmenbedingungen er setzt, dann können sie sich darauf einstellen. Das ist die klassische Frage nach dem, wo soll ich eigentlich investieren?
3: Eine Frage, die sich auch Philipp Sick im sächsischen Leubsdorf stellt. Er kann zwar weiter Einbauküchen zusammensägen und schrauben lassen, der Betrieb ist bislang nicht in Gefahr, aber auch für ihn ist klar, die Bundesregierung sollte endlich liefern.
8: Es müssen Entscheidungen getroffen werden und diese vor allem müssen schneller getroffen werden. Und das ist ganz, ganz wichtig, damit auch die kaufkräftige Bevölkerung merkt, es geht was voran und wir können unser Geld, was wir auf dem Bankkonto liegen haben, ausgeben.
3: Sollte das nämlich nicht passieren, dann dürfte sich die Lage noch weiter verschlechtern. Die Wirtschaftsweisen haben aus ihrem Pessimismus bereits keinen Hehl gemacht. Mitte der Woche schraubten sie ihre Wachstumsprognose deutlich nach unten.
2: Malte Pieper informierte. Wir blicken noch einmal zurück auf den gestrigen Samstag. Das befürchtete Verkehrschaos auf der Hauptverbindungsstrecke von Bayern über Österreich nach Italien. Der Brennerpass, er war gesperrt. Das Verkehrschaos blieb aus. Warum das so war? Ernst Weber berichtet.
9: Einen Jahrhundertstau hatten viele Verkehrsexperten befürchtet. Und am Freitag, dem Tag vor der Brennersperrung, sah es auch noch so aus, als würden diese Befürchtungen tatsächlich eintreten. Wegen der Lkw-Blockabfertigung am Grenzübergang Kiefersfelden gab es auf bayerischer Seite lange Staus. Dann kam der Samstag mit der 8-stündigen Sperrung des Brenners und es blieb ruhig auf den Straßen durchs Inntal. Nach Auskunft eines bayerischen Polizeisprechers waren auf der Route so wenig Autos unterwegs wie zuletzt in Corona-Zeiten. Viele hätten sich an den Rat gehalten, an diesem Tag nicht nach Tirol und weiter nach Italien zu fahren, stellte auch die österreichische Polizei fest. Dann kam der Sonntag. Viele Verkehrsexperten hatten befürchtet, dass alle, die am Samstag nicht gefahren waren, sich nun auf die Reise machen würden. Doch am Ende blieb auch am Sonntag das befürchtete Verkehrschaos aus. Auslöser der Brennersperrung war übrigens eine Demonstration entnervter Autobahnanwohner. Die fordern seit Jahrzehnten von der Politik, die Verkehrsflut einzudämmen, bisher ohne Erfolg. Der Verkehr über den Brenner hat stetig zugenommen. Im vergangenen Jahr nutzten allein die mautpflichtige Autobahn fast 11 Millionen Pkw und 2,5 Millionen Lastwagen.
2: Ernst Weber informierte. Und wir kommen damit zur Wettervorhersage für heute Montag, den 1. Juni. Tagsüber ist es wechselnd bewölkt im Südwesten und an den Küsten gibt es viel Sonne. Im Tagesverlauf am ehesten in den Mittelgebirgen sowie im Südosten einzelne Schauer, aber kaum Gewitter. Die Höchstwerte liegen zwischen 19 bis 26 Grad. Und hier der Blick auf die deutschen Städte zur Stunde. In Kiel 9 Grad, Hamburg 12 Grad, in Rostock 11 Grad, Hannover 14 Grad, Berlin 12 Grad, Kassel 15 Grad, auch in Münster und in Köln 15 Grad. Frankfurt am Main meldet 16 Grad, Erfurt 14 Grad, in Saarbrücken 16, in Nürnberg 15 und auch in Dresden 15 Grad. Stuttgart und Freiburg 16 Grad und München meldet 15 Grad. Und damit schauen wir noch einmal ganz kurz auf die Uhr. Es wird gleich 4.15 Uhr, Viertel nach 4.
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2: Gut möglich, dass es eventuell eine Zitterpartie wird, wenn die Mitgliedstaaten der Vereinten Nationen am Mittwoch entscheiden, ob Deutschland zum 7. Mal in den erweiterten UN-Sicherheitsrat einzieht. Nicht ausgeschlossen, dass dabei auch die ganze Außenpolitik Deutschlands auf den Tisch kommt. Mein Kollege Markus Preis hat im ARD-Bericht aus Berlin mit Bundesaußenminister Johann Wadephul gesprochen und ihn gefragt, warum Deutschland erneut einen Sitz anstrebt.
7: Naja, es geht um die Rolle, die Deutschland einnehmen kann. Wir werden von vielen nachgefragt, als Vermittler, als diejenigen Europäer, die sich einsetzen für Frieden, für Respekt, für Verständigung unter den Völkern. Wir werden gesehen als jemand, der nicht unmittelbar wirtschaftliche Interessen vertritt, wenn er sich um andere Konflikte kümmert. Deswegen haben wir eine erfolgreiche Konferenz zum Sudan-Konflikt in Berlin ausrichten können. Aber wir werden auch natürlich gesehen als jemand, der die internationale regelbasierte Ordnung verteidigt. Und das ist ja wichtiger denn je, denn wir sehen ja, ein Konflikt reiht sich an den nächsten, ein Krieg reiht sich an den nächsten. Und deswegen, wir haben eine Aufgabe, finde ich, als Bundesrepublik Deutschland, und die wollen wir wahrnehmen.
10: Um reinzukommen, brauchen Sie eine Zweidrittelmehrheit unter den Staaten. Realistisch gesehen wird die deutsche Unterstützung für Israel Stimmen kosten.
7: Nein, das glaube ich nicht, weil wir eine sehr balancierte Position dazu einnehmen. Jeder weiß, dass wir eine besondere Verantwortung haben für Israel. Aber jeder weiß auch, dass wir das internationale Recht vertreten, dass wir Israel an mancher Stelle auch dort kritisieren, wo es Dinge macht, die Regierung jedenfalls Dinge macht, die wir falsch finden. Ich denke zum Beispiel an die Siedlungspolitik. Aber sehen Sie, wenn wir in den globalen Süden schauen, dann kriegen wir sehr viel Unterstützung. Fast alle afrikanischen Staaten unterstützen Deutschland. Das zeigt, welches Vertrauen wir in dieser Region haben. Dem werden wir gerecht werden müssen. Aber das zeigt auch, welche gewachsene internationale Rolle Deutschland wahrnehmen kann und aus meiner Sicht auch muss. Denn die Weltgemeinschaft ist in einer schwierigen Situation. Und der Friedensrat, den diese Welt sich geschaffen hat, das sind die Vereinten Nationen. Und das höchste Gremium ist der Sicherheitsrat. Es wäre ein Prädikat für Deutschland, dazu zu gehören. Und darum werben wir in diesen Stunden.
10: Noch eine Frage zu aktuellen Entwicklungen. Seit Beginn des Ukraine-Krieges hören wir aus den Hauptstädten und aus dem NATO-Hauptquartier, jeder Quadratmeter Bündnisgebiet wird verteidigt. Jetzt schlagen regelmäßiger Drohnen in Litauen oder in Rumänien ein. Wann folgt da aus diesen Worten etwas?
7: Wir zeigen vollständige Solidarität mit allen NATO-Partnern. Das war in Polen schon der Fall. Wir sind auch beteiligt im baltischen Raum und jetzt auch mit Rumänien. Diese Drohne hätte vielleicht effektiver bekämpft werden können. Das zeigt, wir müssen die Luftverteidigung in jedem Fall besser ausgestalten, dort mehr investieren. Aber es ist vollkommen klar, die NATO macht 0,0 Kompromisse, wenn es um die Verteidigung unserer Grenzen angeht. Wir senden ein klares Signal an Moskau. Und das sei in dieser Stunde auch gesagt. Es ist natürlich ein völlig falsches Signal, dass jetzt AfD-Politiker zu einem Ereignis nach St. Petersburg reisen. Dieses Russland muss erst einmal verstehen, dass Frieden dadurch geschaffen wird, dass man sich in diesem Ukraine-Konflikt endlich dazu verständigt, Waffenstillstand zu machen und zu verhandeln. Wenn das geschieht, dann kann man auch wieder miteinander sprechen.
2: Sagt Bundesaußenminister Johann Wadephul in der ARD-Sendung Bericht aus Berlin. Wir kommen wieder ins Inland. BAföG-Empfänger, das war eine Nachricht von diesem Wochenende, sie müssen befürchten, dass es zunächst nicht zu einer Anhebung ihrer Sätze kommt. Das hat Bundesforschungsministerin Baer gesagt. Und darüber gibt es nun auch Differenzen innerhalb der Koalition. Aus dem ARD-Hauptstadtstudio Ruth Kirchner.
11: Ärger zwischen Bundesforschungsministerin Baer von der CSU und der SPD. Die Ministerin sagt, sie erwarte keine schnelle BAföG-Erhöhung mehr. In einem Interview verweist sie auf Widerstand aus den Regierungsfraktionen gegen die geplanten Erhöhungen und äußert Verständnis wegen allgemeiner Sparzwänge. Widerspruch aus der SPD. Sie hält an der Reform der Unterstützung für Studierende fest. Die SPD-Fraktion im Bundestag stehe geschlossen zur BAföG-Reform, auf die sich die Regierungsparteien im Koalitionsvertrag verständigt hatten, sagt SPD-Fraktionsvize Esther. Sie bezeichnet die Äußerungen von Bär als schlicht falsch und nicht zutreffend. Mit Bundesfinanzminister Klingbeil, SPD, sei bereits eine Finanzierung der geplanten Reformen sichergestellt worden. Die Union dürfe jetzt kein Chaos verursachen, so die SPD-Politikerin. Doch in der Union wächst offenbar der Widerstand gegen die Erhöhung der BAföG-Leistungen. Unionsfraktionschef Spahn hat sie bereits vor einer Woche in Frage gestellt. Staatliche Leistungen könnten absehbar nicht erhöht werden, sagte er und nannte dabei auch das BAföG. Der Koalitionsvertrag von Union und SPD sieht vor, in diesem Jahr zum Wintersemester die Wohnkostenpauschalen für Studierende, die nicht mehr bei den Eltern leben, anzuheben. Zum Wintersemester im nächsten Jahr ist demnach eine Anhebung des sogenannten BAföG-Grundbedarfs geplant. Aktuell sind das 475 Euro. Wie viel BAföG-Studierende tatsächlich bekommen, hängt vom Einkommen der Eltern und anderen Faktoren ab.
2: Aus Berlin war das Ruth Kirchner. Es ist einer der Vorfälle, die nach dem Willen der neuen Bahnführung künftig viel seltener werden oder bestenfalls gar nicht mehr vorkommen sollten. Stundenlang stand am Wochenende ein Regionalexpress der Deutschen Bahn zwischen Denkendorf und Appertshofen im Landkreis Eichstätt nach einer Panne still. Die Klimaanlage funktionierte nicht, trotzdem blieben die Türen geschlossen, gemäß den Sicherheitsbestimmungen der Deutschen Bahn. Da denkt man zurück an die Fenster, die man früher in Zügen noch öffnen konnte. Eine Zumutung war das für alle. Daniel Knopp ist der Geschichte einmal nachgegangen.
12: Schon vor der Abfahrt am Münchner Hauptbahnhof um kurz vor 4:30 sei es sehr heiß gewesen im Regionalexpress nach Nürnberg. Das berichtet BR-Journalist Veit Schmelzer, der zufällig an diesem Tag im Zug saß. Kurz nach Ingolstadt kommt der Zug dann zum Stehen. Die Zugdurchsage spricht von einer technischen Störung. Auch die Klimaanlage war ausgefallen, sagt Veit Schmelzer.
13: Das war einfach sehr unerträglich in diesem Zug. Leute haben angefangen, sich auszuziehen, sind oberkörperfrei rumgelaufen in dem Zug, haben ihre Schuhe ausgezogen, haben sich selber Fächer gebaut und gebastelt. Die Leute haben immer mehr geschwitzt. Auch ich habe wahnsinnig viel geschwitzt. Ich glaube, so viel habe ich noch nie geschwitzt außerhalb einer Sauna.
12: Gut 2 Stunden dauerte diese Situation für etwa 300 Fahrgäste. Und die Türen bleiben dabei die ganze Zeit geschlossen.
13: Der Lokführer hat sich immer wieder bemüht, so gut es geht, zu kommunizieren und die Leute abzuholen, was er getan hat. Hat immer wieder erklärt, dass er im Austausch mit der Leitstelle ist, mit dem Regionotdienst, mit der Polizei und der Feuerwehr und dass die Leute sich gedulden müssen. Er hat auch immer wieder erklärt, warum die Türen nicht einfach so geöffnet werden dürfen. Denn die Strecke wurde noch befahren. An uns sind permanent auch ICEs vorbeigerauscht.
12: Ohnehin hätte der Lokführer die Türen nicht einfach öffnen können, sagt Marco Kraguli vom Fahrgastverband ProBahn Bayern. Die Entscheidung, die Türen zu öffnen, die treffe nicht der Lokführer, sondern das Notfallmanagement, so Kraguli.
14: Aus Sicherheitsgründen gibt es im Regelwerk da so gut wie keinen Spielraum. Man ist halt in solchen Gefahrensituationen auch immer so ein bisschen abhängig vom Faktor Mensch. Und in einer Gefahrensituation oder in so einer Ausnahmesituation kann es auch mal sein, dass der Fahrgast was entscheidet, was nicht gut für ihn ist und dann vielleicht doch auf die Idee kommt, auf die andere Seite des Zuges zu gehen.
12: Die Deutsche Bahn bedauert den Vorfall auf BR24-Anfrage und rechtfertigt die späte Evakuierung. Auch die Gleise in der Gegenrichtung müssten zunächst gesperrt werden, was eine Stunde gedauert habe, und erst dann habe man den Ausstieg der Reisenden vorbereiten können. Die Frage bleibt, warum das alles so lange gedauert hat. Die Bahn sagt, die Sicherheit für die Fahrgäste habe oberste Priorität. Allerdings, die Aufsichtsbehörde der Bahn, das Eisenbahnbundesamt, schreibt, extreme Hitze in liegen gebliebenen Zügen seien auch Notfälle. Und Zitat Eisenbahnbundesamt, Notfalleinrichtungen, wie die Möglichkeit der Aufhebung der Türblockiereinrichtung, sind prinzipiell dazu geschaffen, in Notsituationen auch bedient zu werden.
2: Daniel Knopp informierte über Schwitzen in der Bahn.
15: Sport. Moritz Kasserlet. Die deutsche Fußballnationalmannschaft holt Schwung für die WM. Zwei Tage vor dem Abflug in die USA hat sie in Mainz gegen Finnland mit 4:0 gewonnen. Aus Mainz berichtet Philipp Hofmeister.
16: Der letzte Auftritt auf deutschem Boden vor den heimischen Fans vor dem Abflug Richtung Weltmeisterschaft hat durchaus Lust auf mehr gemacht. Die erste Hälfte gegen schwache Finnen war einigermaßen zäh. Dennis Undav, der Mann vom VfB Stuttgart, traf trotzdem per Kopf und sorgte so für die Pausenführung der DFB-Auswahl. Nach dem Wechsel Deutschland deutlich aktiver, deutlich zielstrebiger. Florian Wirtz, erneut Dennis Undav und Jamal Musiala schossen am Ende einen 4:0-Sieg heraus. Gegen allerdings eine wirklich schwache Mannschaft aus Finnland, die die DFB-Auswahl kaum forderte. Morgen folgt noch das letzte öffentliche Training. Und am Dienstag geht's dann mit dem Flieger in Richtung Nordamerika.
15: Deutschland will sich um die Austragung von Olympischen Sommerspielen und Paralympics bewerben. Mit welcher Stadt ist noch unklar, mit welcher nicht, da sind wir jetzt schlauer. Hamburg ist nach der gescheiterten Bürgerbefragung raus. Bleiben als Kandidaten noch Berlin, München und die Rhein-Ruhr-Region. Und Otto Fricke, der Vorstandsvorsitzende des Deutschen Olympischen Sportbundes, sieht so oder so gute Chancen, die Spiele 2036, 2040 oder 2044 nach Deutschland zu holen.
17: Was viele ja nicht sehen, wir konkurrieren ja nicht mit anderen Ländern außerhalb Europas, sondern es wird die Frage sein, wenn die Olympischen Spiele nach Europa kommen, ist Deutschland dann ein vertrauenswürdiger Partner? Und das zeigen wir. Das zeigen wir trotz einer Entscheidung, die jetzt eben nicht zu einer Mehrheit geführt hat, sondern aufgrund der anderen Entscheidung mit Zweidrittelmehrheiten, die ja übrigens die ersten, so komisch es klingt, auf diesem Planeten waren, wo Bürgerinnen und Bürger gesagt haben, ich will Olympische und, was oft vergessen wird, Paralympische Spiele. Das heißt alles schon etwas, was dem IOC, aber der internationalen Gemeinschaft, die ja dann demokratisch abstimmen will, zeigt, Mensch, Deutschland, das wäre ein Partner, mit dem kriegst du es hin. Und deswegen sind die Chancen wirklich nicht schlecht.
15: Sagt DOSB-Chef Fricke. Ende September will sich der Verband auf eine Bewerberstadt festlegen. Hamburg ist nun raus aus dem Rennen. Was war ein großer Erfolg für die Handballer der MT Melsungen? Sie haben die European League gewonnen. Also nach der Champions League den zweiten wichtigen Europapokalwettbewerb im Handball. Und das im deutschen Finale gegen den THW Kiel. Für Melsungen war es gleichzeitig der erste Titel der Vereinsgeschichte. Und Nationalspieler Timo Kastening kannte das Gefühl gar nicht.
18: Ja, war die pure Erlösung. Also für mich, ich habe mich so gefühlt wie erlöst. Keine Ahnung, zum ersten Mal in der Seniorenkarriere was zu gewinnen. Mega Gefühl. Und ich hoffe, ich habe keine Ahnung, was die EF wieder entscheidet oder nicht entscheidet, dass der Gewinner vielleicht wirklich Champions League spielen darf. Habe ich auch noch nie geschafft in meinem Leben und dementsprechend wäre das zusammen mit der MT zu schaffen ein unbeschreibliches Gefühl.
15: Großer Erfolg für Melsungen beim Final Four Turnier in Hamburg. Für Kiel bleibt es eine titellose Saison. Tennisprofi Alexander Zverev steht im Viertelfinale der French Open. Der Hamburger hat den Niederländer De Jong glatt in 3 Sätzen besiegt. Aus Paris berichtet Guido Ringel.
19: Es war nur ein kurzer Moment der Unsicherheit. Dann war Alexander Zverev im Match. Nach noch verschlafener Auftaktphase war der Hamburger Schritt für Schritt immer mehr in der Lage, die Partie gegen De Jong zu bestimmen und auch viele direkte Punkte zu erzielen. Das war in der Summe vielleicht nicht brillant, aber eindrucksvoll allemal. Und nach diesen 3 Sätzen hat Zverev den Sprung in das Viertelfinale geschafft. Auch ein kühles Paris mit zeitweise sogar Nieselregen konnte den Hamburger nicht stoppen. Er war konzentriert und selbstbewusst und fast immer in einer Balance aus dem richtigen Druck und Risiko. Alexander Zverev also ist wie erwartet eine Runde weiter und trifft jetzt auf einen neuen spanischen Jungstar, auf Rafael Hodar.
15: Finnland ist Eishockey-Weltmeister. Im Finale von Zürich haben die Finnen gegen Gastgeber Schweiz in Overtime gewonnen. Bronze gegen sensationell an Norwegen, das Rekordweltmeister Kanada im kleinen Finale besiegt hatte. Großer Erfolg für Leichtathlet Frederik Ruppert. Der Tübinger ist der erste Europäer, der über die 3000 Meter Hindernis unter 8 Minuten geblieben ist. Patrick Hallatsch berichtet.
20: Was für eine Rückkehr für Frederik Ruppert. In Rabat hat er im vergangenen Jahr über die 3000 Meter Hindernis den deutschen Rekord pulverisiert und dieses Mal setzt er noch einen drauf mit dem Europarekord. In 7 Minuten 57,80 Sekunden musste er sich nur dem zweimaligen Olympiasieger El Bakkali geschlagen geben. Speerwerfer Thomas Röhler feierte nach 7 Jahren sein Comeback auf der großen Meetingbühne. 81,61 Meter im ersten Versuch reichten am Ende zu Rang 4.
15: Und der dänische Radprofi Jonas Vingegaard hat den Giro d'Italia gewonnen. Ein historischer Erfolg. Er ist erst der 8. Radsportler, der jede der 3 großen Landesrundfahrten, also Giro, Tour de France und die Vuelta in Spanien, mindestens einmal gewonnen hat.
2: Moritz Kasserlet war das mit dem Sport.

Hier ist die ARD-Infonacht, gleich 4.30 Uhr, die Nachrichten. Und dann folgt hier ein ausführliches Interview zur 8-Stunden-Woche. Wie flexibel ist unsere Arbeitszeit? Wie flexibel wird sie werden? Das mehr gleich hier. Bleiben Sie dran.

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1: Um 4.30 Uhr mit Olaf Knapp. Hamburg wird sich nicht um olympische und paralympische Spiele bewerben. Beim Referendum stimmten knapp 55% gegen Sommerspiele in der Stadt. Aus Hamburg Jörg Naroska.
2: Für die Gegner der Olympiabewerbung war es ein unerwartet deutlicher Erfolg. Knapp 360.000 Wahlberechtigte stimmten beim Hamburger Olympiareferendum gegen Sommerspiele, nur gut 290.000 dafür. Bewerbungschef Steffen Rühlke sprach davon, dass man im Sport auch in Würde verlieren können müsse. Er wünsche den anderen deutschen Bewerberstädten nun viel Erfolg. Der Deutsche Olympische Sportbund setzt die Bewerbung um Sommerspiele mit Berlin, München und Köln-Rhein-Ruhr fort, aber ohne Hamburg. Der Sport und die Wirtschaft zeigten sich enttäuscht vom Referendumsergebnis. Für Norbert Aust, Präses der Handelskammer, hängt die Zukunft der Stadt zwar nicht von Olympia ab. Im Wettbewerb um Bundesgelder für wichtige Projekte wie eine neue Kühlbrandquerung im Hafen oder für die Modernisierung des Hauptbahnhofs werde es nun aber schwer, sich gegen die künftige deutsche Olympiastadt durchzusetzen.
1: Zu einer Klausurtagung von CDU-Abgeordneten aus Nordrhein-Westfalen wird heute auch Bundeskanzler Merz erwartet. Eingeladen hat dazu die NRW-CDU unter ihrem Landes- und Regierungschef Wüst. Merz soll im sauerländischen Meschede als Gastredner sprechen. Das Treffen ist nicht öffentlich, die mediale Aufmerksamkeit ist aber groß. Spekulationen über einen möglichen Wechsel im Kanzleramt, bei dem Wüst Merz ablösen könnte, wurden indes von zahlreichen CDU-Politikern dementiert. Wüst selbst hatte Medienberichte dazu als Quatsch bezeichnet. Fraktionschef Spahn sprach von Unsinn, Schleswig-Holsteins CDU-Chef Günther nannte die Gerüchte absurd. Die israelische Armee setzt ihre Bodenoffensive im Libanon fort. Nach eigenen Angaben hat sie dabei die strategisch wichtige Festung Beaufort eingenommen. Aus Beirut Vera Rudolph.
3: Für Israel ist die Eroberung strategisch und vor allem symbolisch ein Erfolg, für die Hisbollah eine Niederlage. Viele Libanesinnen und Libanesen fürchten, dass Israel weite Teile des Süden des Landes über Jahre dauerhaft besetzen könnten. Von Dienstag an ist eine weitere Gesprächsrunde in Washington zwischen Regierungsvertretern beider Länder geplant. Der heutige Tag dürfte diese Verhandlungen erschweren.
1: Alexander Zverev hat zum 6. Mal in Serie das Viertelfinale der French Open erreicht. Der Hamburger gewann in Paris gegen den Niederländer Jesper de Jong in 3 Sätzen. In der Runde der letzten 8 trifft Zverev auf den Spanier Rafael Jordao. Das Wetter in Deutschland. Am Tage ein Wechsel aus Sonne und Wolken, teilweise länger wolkig und vereinzelt Schauer. Im Südosten auch Gewitter bei 19 bis 26 Grad. Am Dienstag dann schauerartige, teils gewittrige Regenfälle und im Osten heiter bei 20 bis 27 Grad. Das waren die Nachrichten.
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4: Die A2 Hannover Richtung Dortmund ist zwischen Lauenau und Rehren wegen eines brennenden LKW gesperrt. Es gibt eine Umleitung über die B442 und verschiedene Orte dann bis Rehren. Wir kommen zur A3 Oberhausen-Arnheim. Da ist die Fahrbahn zwischen Emmerich Ost und Beek in den Niederlanden wegen Bauarbeiten bis 5 Uhr früh gesperrt. Dort werden 2 Brücken abgerissen. Und die A66 Wiesbaden Richtung Frankfurt ist zwischen Schiersteiner Kreuz und Wiesbaden-Biebrich wegen einer Baustelle noch voraussichtlich bis 5 Uhr gesperrt. Die Umleitung führt über die A643 und die A60. Das war's vom Verkehr. Ihnen eine gute und freie Fahrt.
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4: Mit Detlef Karg im Studio. Guten Morgen. Eigentlich, da kämpfen die Menschen entlang des Flusses Euphrat seit Jahrzehnten mit enormen Dürren. Aber aktuell sind sie in Syrien mit einer Flut konfrontiert, wie es seit einigen Jahrzehnten diese nicht mehr gab. Viele Familien mussten die Häuser verlassen und sind in Notunterkünften untergekommen. Laut dem syrischen Ministerium für Katastrophenschutz sind das ca. 2400 Familien. Magdalena Knöller berichtet über die ganze Lage.
5: Schreie, voller Angst und Verzweiflung. Im Dunkeln begleitet durch Blaulicht von Polizeiwagen. Ein Dorf in der Nähe vom Fluss Euphrat wird mitten in der Nacht evakuiert, aus Sicherheitsgründen. Der Fernsehsender Syria TV bringt eine ganze Sendung zur Flutkatastrophe im Osten Syriens. Ein Landwirt erzählt, was die Fluten innerhalb kürzester Zeit angerichtet haben. Beim Mittagsgebet haben wir bemerkt, dass der Wasserspiegel ansteigt. Wir haben sofort begonnen zu ernten, aber die Getreideähren wurden vom Wasser mitgerissen. Er lebt seit 25 Jahren in Deir es-Sur. So etwas hat er noch nie erlebt. 4 Kinder und ein Mann sollen von den starken Strömungen des Euphrats in den letzten Tagen mitgerissen worden sein. Ertrunken. Mehrere Brücken stürzten ein, bewohnte Inseln im Euphrat wurden überflutet und die Strom- und Trinkwasserversorgung fiel in einigen Dörfern aus. Vor 3 Tagen wurden wir von der türkischen Seite informiert, dass eine beispiellose Wassermenge, eine Flutwelle zu erwarten sei, infolge der Schneeschmelze in der Türkei und einiger Sturzfluten, sagte Haytham al-Bakur dem Nachrichtensender Al Jazeera. Er ist als Generaldirektor für den Euphrat-Staudamm zuständig. Der Euphrat entspringt in der Türkei und fließt durch Syrien und den Irak und dort in den Persischen Golf. Die gewaltigen Wassermengen werden durch mehrere riesige Staudämme in den Ländern geregelt. Die Türkei hatte die syrischen Behörden vor den kommenden Wassermassen gewarnt. Syriens Energieminister sagt, die Warnungen seien zu spät gekommen. Menschen im syrischen Deir es-Sur bitten die Regierung jetzt um Hilfe. Deir es-Sur steht heute vor einer echten Katastrophe. Ein Viertel von Deir es-Sur ist völlig vom Rest der Stadt abgeschnitten. Am Freitag hat der syrische Übergangspräsident Ahmed al-Shara der Flutregion einen Besuch abgestattet. Laut einem Fernsehbericht von Al-Hadas steigt die Kritik an der Regierung. Warum wurde nicht schon früher der schon lang vollgelaufene Stausee in Syrien schrittweise abgelassen? Dann hätten die Wassermassen aus der Türkei möglicherweise weniger Schäden angerichtet. Vor 38 Jahren gab es schon einmal ähnlich große Überschwemmungen. Die waren entstanden, weil im Euphrat-Staudamm viel zu viel Wasser war nach starkem Regen. Damals wie heute hatte man die Sorge, der Staudamm könne brechen. Deshalb die Entscheidung, die Überlauftore zu öffnen. Und dann kam die Flut. Wie diese Woche. Die hat auch jetzt viele Binnenflüchtlinge aus Kriegszeiten getroffen. Sie leben noch immer notdürftig in Zelten, wie Umm Warda. Von ihrem Flüchtlingszelt steht nur noch das nackte Gestänge. Das Wasser kam auf uns zu, es stieg und stieg. Ich bin dann zum Haus unserer Nachbarn geflüchtet und habe dort geschlafen. Am frühen Morgen bin ich wieder hierher zurückgekommen. Umm Warda fischt ihr weniges Hab und Gut aus dem Schlamm. Wo sie mit ihren 6 Kindern aktuell Hilfe findet, ist nicht bekannt. Die Hilfsorganisation Roter Halbmond arbeitet nach eigenen Angaben daran, dass es Trinkwasser, Essen und Notfallunterkünfte gibt und dass weiter über die Hochwassergefahr aufgeklärt wird. Denn die hält mindestens dieses Wochenende noch an. Aus dem ARD-Studio Kairo, Magdalena Knöller.
4: Soweit dieser Bericht.
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2: Überschüssigen Strom aus der eigenen Solaranlage über das öffentliche Netz an Menschen aus der Umgebung zu verkaufen, das ist ab heute möglich und gesetzlich neu geregelt. Das sogenannte Energy Sharing ist gemeint. Margarete Holzreiter aus der ARD-Klimaredaktion hat sich in Baden-Württemberg in einer Stadt umgestaut und festgestellt, in der Praxis gibt es aber noch ziemlich viele Hürden.
6: Wer auf dem Dach des Ladenburger Gymnasiums steht, hat einen schönen Blick auf die historische Altstadt. Sieht vor allem viele rote Ziegeldächer. Solaranlagen? Fehlanzeige. Das Flachdach des Gymnasiums dagegen ist bedeckt mit Solarmodulen. Sie gehören der Bürgerinitiative Bipla. Überschüssigen Sonnenstrom hat die Initiative bisher ins Netz eingespeist. Durch die neue Energy-Sharing-Regelung im Energiewirtschaftsgesetz könnte er zukünftig über die öffentlichen Stromleitungen gezielt an Haushalte in der Ladenburger Altstadt verkauft werden.
7: Das Neue am Energy-Sharing ist eben, dass wir den Strom hier produzieren können und in die Altstadt oder zu Mieterinnen und Mietern, die keine eigene Anlage haben, bringen können, ohne eine neue Leitung zu legen.
6: Erklärt Marius Steigerwald von der Bürgerinitiative. Ein Altstadtbewohner, der sofort bereit wäre, diesen Strom auch zu nutzen, ist Bipla-Vorstandsmitglied Jochen Liebrich. Die Wärmepumpe und das E-Auto würden er und seine Frau gerne mit Solarstrom aus Ladenburg versorgen.
8: Unsere Hoffnung war, dass wir 2018 gehört haben, die EU schreibt das sogar vor für ihre Mitgliedsländer, Energy Sharing für Bürger. gerade für unsere Situation passend. Jetzt ist das Gesetz endlich da, 2026, aber es wird wohl nicht zum 1.6. angeboten.
6: Denn so simpel die Idee hinter Energy Sharing klingt, so schwierig ist die Umsetzung. Der Strom wird nämlich nicht wirklich physisch geteilt. Stattdessen wird im Hintergrund viertelstündlich abgeglichen und verrechnet, wie viel der eine zu viel hat und der andere gleichzeitig verbraucht. Deshalb hatte die Bürgerinitiative schon im Februar Kontakt zum Netzbetreiber NetzeBW aufgenommen mit Fragen wie, welche Geräte müssen wir installieren und welche Gebühren müssen wir einkalkulieren. NetzeBW reagierte darauf eher vage, verwies darauf, dass es noch, Zitat, diverse juristisch klärungsbedürftige Fragestellungen gebe. Dass bei einem neuen Gesetz noch Fragen offen sind, sei nicht ungewöhnlich, aber auch kein Grund, um nicht zu handeln, meint der Jurist Professor Thorsten Müller von der Stiftung Umweltenergierecht.
9: Der Netzbetreiber muss dann individuelle Lösungen entwickeln und kann nicht warten, bis Branchenstandards ausgearbeitet oder gar eine Festlegung der Bundesnetzagentur erlassen worden ist.
6: Dass Netzbetreiber beim Energy Sharing bisher eher bremsen, statt auf Interessierte zuzugehen, ist kein Einzelfall, wie das Bündnis Bürgerenergie bestätigt. Der Grund: für sie bringt die Regelung aufwendige zusätzliche Pflichten. Trotz der Verzögerungen bleibt Jochen Liebrich in Ladenburg zuversichtlich.
8: Wir lassen uns hier nicht verdrießen. Wir haben die Hoffnung, dass es doch mit den großen Netzversorgern klappt in Kürze.
6: In der Zwischenzeit möchte sich die Bürgerinitiative nach alternativen Möglichkeiten umschauen. Denn die Idee, lokal produzierten Strom vor Ort direkt untereinander zu teilen, die wollen sie in Ladenburg nicht mehr aufgeben.
4: Energy Sharing ab heute möglich. Das war Margareta Holzreiter.
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4: Der 8-Stunden-Arbeitstag in Deutschland, er ist fest zementiert. Seit dem Jahr 1918 gesetzlich festgeschrieben. Da hat sich also lange nichts bewegt. Aber die Arbeitswelt, die hat sich mittlerweile stark verändert. Nun will die Bundesregierung das Arbeitszeitgesetz anpassen und flexibler machen. Statt einer täglichen Höchstarbeitszeit soll es eine wöchentliche Obergrenze geben. Das finden manche gut, andere kritisieren das. Wie sich unser Arbeitsleben dadurch verändern könnte. Darüber hat mein Kollege Sven Kochale vom Mitteldeutschen Rundfunk mit Guido Zander gesprochen. Er berät Unternehmen bei der Personalplanung und bei Arbeitszeitmodellen und hat darüber auch ein Buch geschrieben. Was hält er von der Debatte über die 8-Stunden-Woche?
10: Ja, leider Gottes sehr polarisiert von beiden Seiten und auch tatsächlich, wenn man das so sagt, ziemlich kompetenzfrei. Also es wird eben immer nur zugespitzt und nur das Beispiel jetzt, die Abschaffung der 10-Stunden-Obergrenze führt dazu, dass wir alle nur noch 73,5 Stunden die Woche arbeiten müssen und so weiter. Und das sind Extremszenarien, die so nie eintreten werden. Die Wahrheit liegt irgendwo dazwischen drin, aber irgendwie wird nur noch sehr polarisiert diskutiert.
11: Bevor wir über die Optionen und die Möglichkeiten ein bisschen reden, ich will nochmal bei der politischen Debatte so ein bisschen bleiben. Die Arbeitsministerin Bärbel Baas von der SPD will jetzt Vorschläge machen. Allerdings widerwillig, und da macht sie auch keinen Hehl draus, das hat sie bei der Rede kürzlich auf dem DGB-Bundeskongress in Berlin sehr deutlich gemacht. Da hören wir nochmal rein.
12: Wenn es nach der SPD und nach mir persönlich geht, fassen wir das Thema Arbeitszeit gar nicht erst an. Aber es steht im Koalitionsvertrag. Und ich verspreche euch, ich werde weiter gegen den Abbau von Arbeitnehmerrechten kämpfen, insbesondere wenn es um die Gesundheit und den Arbeitsschutz von Beschäftigten geht. Darauf könnt ihr euch verlassen.
11: Bundesarbeitsministerin Bärbel Baas, die SPD fühlt sich den Gewerkschaften traditionell besonders verpflichtet. Aber wenn Sie das so hören, was kann da rauskommen?
10: Ja, das wird eigentlich schon tot gemacht, bevor überhaupt was diskutiert wurde, ne? Ich meine, da sind ja zwei Themen, die relevant sind. Das eine ist, dass es definitiv Tätigkeiten, Branchen und so weiter gibt, wo die tägliche Höchstgrenze von 10 Stunden heute sehr, sehr sinnvoll ist, ne? Und das ist eben überwiegend in der Industrie so gegeben. Deshalb ist das ja auch seit 1918 im Zeitalter der industriellen Revolution eingeführt worden. Aber wir haben heute halt an vielen Stellen eine komplett veränderte Arbeitswelt mit anderen Tätigkeiten. Ich sage nur mal Außendienst oder der Messebauer, der vielleicht lieber, bevor er abends im Hotel sitzt, 12-13 Stunden am Tag arbeitet und dafür dann einen Tag mehr bei seiner Familie ist. Und das wird eben heute alles durch dieses Arbeitszeitgesetz eigentlich unterbunden. Und deshalb bin ich der Meinung, es muss reformiert werden. Es muss flexibilisiert werden. Die Dinge, die hier besprochen werden, sind sinnvoll. Und gleichzeitig muss man natürlich auch im Auge behalten, dass bestimmte Arbeitsplätze oder Situationen eben, ja, ne, dass man da vielleicht sowas wie die 10 Stunden beibehält. Und momentan habe ich das Gefühl, dass jede Diskussion eben mit dem Aufbau von Extremszenarien einfach unterbunden wird.
11: Sie reden jetzt von 10 Stunden Arbeitstag. Wir meinen in der Regel 8 Stunden. Da fangen die kleinen Unterschiede schon an. Was genau sind jetzt der Unterschied dort?
10: Genau. Auch das ist in der Diskussion schon wieder völlig falsch, dass der 8-Stunden-Tag abgeschafft wird. Also aktuell ist es so, wir sagen, im Durchschnitt von 6 Monaten muss man auf Basis einer 6-Tage-Woche 48 Stunden im Schnitt gearbeitet haben. Das entspricht bei einer 6-Tage-Woche dann 8 Stunden pro Tag. Es gibt aber die maximale Arbeitszeitgrenze von 10 Stunden pro Tag. Das heißt, ich kann theoretisch, auch Stand heute schon, 60 Stunden arbeiten, also 6 Tage AC-Stunden, solange ich im Durchschnitt von 6 Monaten nicht mehr als 48 Stunden pro Woche arbeite. Und das Einzige, was jetzt eben aktuell diskutiert wird, ist, dass diese 10-Stunden-Grenze aufgehoben wird, dass ich an einzelnen Tagen auch mal 12 Stunden arbeiten kann, solange ich aber im Durchschnitt, und das soll ja auch bleiben, die 48 Stunden einhalte, wäre das in Ordnung. Und da werden jetzt diese Extremszenarien an die Wand gemalt, wo ich sage, Stand heute sind ja auch 60 Stunden möglich. Ich selber habe in meinem Leben weit über 200 Unternehmen, gerade auch aus der Industrie und in anderen Branchen, aber auch beraten. Ich kenne kein einziges Unternehmen, in dem regelmäßig und oft 60 Stunden gearbeitet werden. Und insofern, wenn jetzt noch nicht mal die 60 Stunden ausgenutzt werden, warum sollten wir dann plötzlich bei 73,5 Stunden landen? Natürlich kann es einzelne Unternehmen geben, die das in irgendeiner Form mal ausnutzen und so weiter. Und wie gesagt, da bin ich ja auch dabei. In der Lösungsfindung kann man dann auch gerne kontrovers diskutieren und sagen, wie kann man einen gewissen Arbeitsschutz dann trotzdem noch aufrechterhalten? Aber per se, mit diesen Schreckgespenstern und Angst machen, quasi die Diskussion schon zu ersticken, davon halte ich nicht viel.
11: Das ist das Interview der Woche bei MDR aktuell. Wir reden mit Guido Zander. Er berät Unternehmen bei der Personalplanung und bei Arbeitszeitmodellen. Wo wir die Modelle schon aufrufen, da gibt's ja so viele Ideen. Inzwischen die 4-Tage-Woche, die 60-Stunden-Woche, den 10-Stunden-Tag. Zu DDR-Zeiten gab es auch 12-Stunden-Schichten mit entsprechend langen Erholungszeiten dann im Anschluss. Warum haben Sie das Gefühl, setzt sich da praktisch im Moment nichts durch?
10: Ja, die 4-Tage-Woche wurde ja auch sehr stark gehypt. Und das Problem ist, jedes dieser Modelle hat seine Berechtigung, aber passt eben nicht überall. Und wir neigen dazu, in der Diskussion immer quasi zu sagen, da ist jetzt was toll und das müssen jetzt alle machen. Also zum Beispiel haben viele Handwerksbetriebe die 4-Tage-Woche eingeführt. Allerdings auf der Basis, dass viele Handwerksbetriebe eben am Freitag zum Beispiel in der Regel sowieso schon einen verkürzten Arbeitstag bis 12 oder 14 Uhr hatten. Und die haben dann einfach diese Stunden vom Freitag auf Montag bis Donnerstag umgelegt, haben sich quasi eine Baustellenanfahrt gespart und die Mitarbeitenden haben dann eben ein 3-tägiges Wochenende. Wenn ich jetzt aber zum Beispiel einen klassischen Industriebetrieb sehe, der mit 40 Stunden arbeitet und dann eben in einem vollkontinuierlichen System, also an 7 Tage die Woche 24 Stunden arbeitet, da kann ich ja zum Beispiel gar nicht die Schichten verlängern. Ne? Also 3 mal 8 ist 24. Ich kann nicht sagen, ich verteile Arbeitszeit um und damit bin ich automatisch bei einer 4-Tage-Woche bei einer 32-Stunden-Woche. Wenn jetzt die Erwartung ist, dass das bei vollem Lohnausgleich gilt, dann müsste quasi sich die Produktivität um 25% erhöhen, damit quasi der Betrieb ohne Verlust aus der Sache rausgeht. Und das ist eben relativ unwahrscheinlich, dass man das schafft. Also klar, gegebenenfalls senke ich ein bisschen die Krankenkosten. Wenn ich flexibilisiere, kann ich vielleicht auch noch Stunden vermeiden, die Leute da sind, wo ich sie sonst nicht brauche. Aber dass man da 25% hebt, ist eher unwahrscheinlich. Ja, und wenn man zum Beispiel jetzt die ganzen Studien sieht, die in England, auch in Deutschland durchgeführt worden sind, im Ergebnis ist da tatsächlich immer eine 4,5-Tage-Woche rausgekommen. Man hat immer gesagt, die 4-Tage-Woche war das. Im Ergebnis wurden in allen diesen Studien im Durchschnitt 4,5 Tage gearbeitet, weil man dann eben gesehen hat, die 4 Tage können einfach nicht kompensiert werden durch höhere Produktivitätsgewinne. Oder man muss eben bestehende Arbeitszeit umverlagern. Aber dieses Modell, wir arbeiten einen Tag weniger, gleiches Gehalt, hat sich eben in den meisten Branchen als nicht sage ich mal, durchführbar erwiesen im Sinne von Produktivität und Kosten.
11: Nehmen Sie uns gerne mal mit in Ihre Beratungstätigkeit. Also wie sieht das dann in der Praxis aus? Welches Unternehmen haben Sie da zuletzt zum Beispiel erfolgreich beraten können? Wo haben Sie da einen Kompromiss gefunden?
10: Also wir haben gerade ein ziemlich spektakuläres Projekt abgeschlossen. Das ist ein Unternehmen, das Maschinen herstellt für Automatisierung und die haben ihre Fertigung weitestgehend sehr, sehr stark automatisiert, dass die viele Anlagen haben, die 8 bis 12 Stunden bedienerlos laufen können. Und das bedeutet, dass wir plötzlich in einem vollkontinuierlichen System mit 1,5 Schichten auskommen. Das heißt, wir können uns Nachtschichten sparen, wir können Wochenendschichten komplett reduzieren und haben den Mitarbeitern die Möglichkeit gegeben, die ganz flexibel arbeiten, zum Beispiel nur noch in 4 Tagen Woche bei vollem Lohnausgleich zu arbeiten und über eine App selber zu sehen, wann es für sie passt, in die Firma zu kommen, um zum Beispiel Puffer aufzufüllen oder zu entleeren. Sie haben vorhin mal genannt, dass es in der DDR früher auch schon mehr längere Schichten gab, 12-Stunden-Schichten. Mhm. Und da gibt es eigentlich ein ganz interessantes Beispiel, und zwar der Chemiepark Leuna. Die haben nach wie vor mit dem Bestandsschutz Tarifverträge aus der DDR, die 12-Stunden-Schichten erlauben. Aber nur die Unternehmen, die quasi auch früher schon in der DDR da angesiedelt waren. Und diese 12-Stunden-Schichten, diese Tarifverträge sind den Gewerkschaften tatsächlich heilig. Die werden Teufel tun, die zu kündigen, weil das nämlich bei den Mitarbeitenden, nämlich mit einer 3-Tage-Woche, unglaublich beliebt ist. Und die neuen Unternehmen, die im Chemiepark Leuna angesiedelt sind, die sich an das jetzige Arbeitszeitgesetz halten müssen, die haben tatsächlich insgesamt wesentlich unattraktivere Schichtpläne und verlieren immer wieder Mitarbeitende an die alteingesessenen Betriebe. Und das zeigt eben, dass es auch in der Industrie, sofern es der Arbeitsplatz eben belastungstechnisch hergibt, durchaus eine Option sein kann und auch für die Mitarbeitenden gut sein kann, mal so eine 12-Stunden-Schicht zu prüfen. Und insofern, es geht jetzt schon sehr viel, aber für bestimmte Branchen, ich sag mal Außendienst, Messebau und so weiter und so fort, passt es einfach nicht mehr. Und selbst in der Industrie kann es vereinzelt Punkte geben, wo man sagen kann, da ist es gut, wenn man mal die 10-Stunden-Grenze durchbrechen kann.
4: Der Arbeitszeitexperte Guido Zander war das zur Frage, wie flexibel ist unsere Arbeitszeit? Schulen, Kitas, Freizeitangebote, Ärzteversorgung und vieles andere. Welche Gemeinde oder Stadt ist die am besten versorgte in Deutschland? Das hat kürzlich eine Studie des Deutschen Instituts, des Instituts der deutschen Wirtschaft unter rund 11.000 Gemeinden ermittelt. Das Ergebnis: besonders gut schneiden oft kleinere Städte und Gemeinden ab. Auf Platz 1, H bei München. Was läuft denn da besser als anderswo? Miriam Garufo berichtet.
13: Unter schattigen Kastanienbäumen sitzen mitten im Ortskern von H einige ältere Herrschaften und spielen Karten. Kein besonderer Tag im Seniorenclub, denn von Wandergruppen bis hin zu Kulturausflügen ist hier jeden Tag was geboten, sagt Ingrid Schmidt aus dem Vorstand des Vereins.
14: Wir sind der aktivste Seniorenclub, den es im ganzen Landkreis gibt.
13: Alle sind sich hier einig. Die Ärzteversorgung und Einkaufsmöglichkeiten sind sehr gut in H. Auch für die, die nicht mehr so mobil sind.
14: Gibt es extra einen Fahrdienst, den man beantragen kann? Das wird von der Gemeinde gemacht.
13: Der offizielle Slogan der kleinen Stadt, überraschend vielseitig, passt ganz gut. Denn in allen 5 untersuchten Bereichen, Bildung, Gesundheit, Mobilität, Digitales und Freizeit, ist H laut aktueller Studie des Instituts der deutschen Wirtschaft deutschlandweit am besten ausgestattet. Dieses Ergebnis erfüllt den Bürgermeister der Stadt, Andreas Bukowski, naturgemäß mit Stolz.
15: 2 Grundschulen mit dem Gymnasium. Wir haben eine Musikschule, haben eine Volkshochschule, Kindergärten. Wir haben 2 Hallenbäder, ein Freibad. Wir haben ein Theater hier, wir haben ein Kino. Wir haben hier alles.
13: In den letzten 10 Jahren ist H um gut 20% gewachsen. Ein Grund, warum H 2025 als eine der wenigen Gemeinden in Bayern zur Stadt erhoben wurde. Vor allem als 1905 die psychiatrische Klinik, eine der größten Bayerns, vor Ort gebaut wurde, wuchs H rasant. Auch wenn die Klinik nicht immer für ein gutes Image sorgt, wie die Einwohner wissen.
16: Wenn ich gefragt werde, wo aus München ich bin, und dann sage ich Kreis München H, dann kriegt man schon so einen Kommentar, da aus der verrückten Anstalt.
13: Solche Kommentare kennt auch der Bürgermeister.
15: Vor 20 Jahren wurde die Klinik noch eher so ein bisschen versteckt. Wir haben die ganz nach vorne gerückt, und zwar ganz bewusst mit Stolz, Klinikstandort zu sein, als wichtiger Bestandteil der überregionalen medizinischen Versorgung im psychologischen Bereich. Insofern ist dieser Makel nicht nur kein Makel mehr, sondern eher ein Vorteil für H.
13: Rund um diese Isar-Amper-Klinik entsteht deshalb auch gerade ein neues Wohngebiet. Also nichts Negatives, alles top.
17: Ich würde sagen, wenn es um Drogen und sowas geht, ist HS nicht ausgeschlossen.
16: Die Miete ist teuer, generell das Leben ist teuer, aber das hat auch was mit München, glaube ich, zu tun.
13: Mit über 18 Euro Mietpreis pro Quadratmeter gehört H, wie alle Gemeinden im Münchner Umkreis, zu den teuersten Kommunen Deutschlands. Ein Punkt, den die Studie des Instituts der Deutschen Wirtschaft nicht mitgezählt hat. Zum Glück für H. Sonst wäre es vielleicht weiter hinten im Ranking gelandet.
4: Dieser Bericht war von Miriam Garufo.
0: Kultur.
4: Und da geht es jetzt um die Autorin und Podcasterin Sophie Passmann. Vielen ist sie bekannt als eine laute Stimme ihrer Generation. Ihre Themen sind Feminismus und Popkultur. Auf Instagram hat sie derzeit mehr als 400.000 Follower. Ihre Bücher Alte weiße Männer und Pick-me-Girls waren Bestseller in ihrem neuesten Buch. Wie kann sie nur, beschäftigt sich die 32-Jährige sozusagen mit sich selbst, mit der Lage als Frau im Netz dauerpräsent zu sein und ständig bewertet zu werden. Sina Weinhold, unsere Autorin, hat sich für die Hörbuchvariante entschieden, gelesen von der Autorin selbst.
18: Im Internet zu sein ist aber auch aufregend, weil man nie weiß, was als nächstes passiert. Es ist aufregend, weil man ständig Neues entdeckt, ständig eine vermeintlich bessere Version von Frau sieht, die Fragen aufwirft. Zum Beispiel danach, was man an sich selbst optimieren könnte.
19: Sophie Passmann hat sich mitreißen lassen, lässt sich mitreißen von all den Möglichkeiten, die das Netz bietet. Wie kann sie nur, um mit dem Titel ihres Buches zu antworten? Sophie Passmanns Ausführungen über die toxische Beziehung, die sie als Frau in der Öffentlichkeit mit den sozialen Medien führt, sind vollkommen absurd, aber nachvollziehbar.
18: Ist es moralisch vertretbar, sich die Lippen aufspritzen zu lassen? Ändert sich das, wenn ich die Mutter einer Tochter werde? Oder, noch schlimmer, die eines Sohns? Und ist es okay, wenn man den Körper von vor der Geburt vermisst, trotz der Tatsache, dass man genau weiß, was er geleistet hat? Kann ich irgendwo klare Grenzen ziehen oder ist es eine ständige Gratwanderung? Wenn ich Shaping-Unterwäsche ablehne, muss ich dann auch aufhören, meine Strumpfhosen absichtlich immer eine Nummer zu klein zu kaufen, damit sie meinen Bauch plattdrücken? Ist Make-up, das Männern gefällt, automatisch ein schlechtes Zeichen?
19: Was, wenn ich meine Nase schon hasse, seit ich ein Kind bin? Ist eine Operation dann in Ordnung? Ist es vertretbar, mich wohler zu fühlen, seit ich schlanker bin? Ist es vertretbar, gleichzeitig jeden Mann zu verachten, der mich besser behandelt, seit ich schlanker bin? Ganz ehrlich, Sophie Passmanns akustischem Gedankenstrom aufmerksam zuzuhören, ist eine Herausforderung. Die vielen popkulturellen Verweise, die Gedankensprünge der Autorin und ihr sehr assoziativer Schreibstil, alles hängt irgendwie mit allem zusammen. Das ist anstrengend. Gleichzeitig trifft Sophie Passmann damit aber den Sound sozialer Medien wie Instagram oder TikTok erstaunlich gut.
18: Vielleicht habe ich etwas übertrieben und Bob Dylan hat den Literaturnobelpreis doch etwas mehr verdient als Taylor Swift. Was aber unbestritten ist, niemand hat Songtexte geschrieben, die häufiger, genauer und umfassender analysiert wurden als die von Taylor Swift. Sie hat aus Textanalysen eine Art Exit-Game gemacht und Millionen von Menschen auf der ganzen Welt dazu gebracht, sich auf teilweise akademischem Niveau mit Poetik auseinanderzusetzen. Hochgradig seltsam. Irre uncool. Die beste Sache aller Zeiten.
19: Sophie Passmann ist keine besonders gute Sprecherin. Dass die Autorin das Hörbuch selbst liest, verleiht dem Text allerdings seine eigentliche Dynamik. Ein deutlicher Mehrwert gegenüber dem Buch. Man hört weniger einer klassischen Lesung zu, als vielmehr einem langen inneren Monolog. Es ist ein Erfahrungsbericht einer Frau, die in der Öffentlichkeit steht, irgendwo zwischen Selbstinszenierung und Selbstbestimmung. Und ganz zum Schluss, gerade als man dachte, die wahre Sophie Passmann sei auch nur ein Mensch und keine Autorin, die sich bewusst der medialen Öffentlichkeit aussetzt und sie aushält, um deren Mechanismen in ihren Werken sezieren zu können, da dreht die hellwache Autorin den Spieß wieder um. Wie kann sie nur?
18: Es ist albern und überflüssig, aber es ist ein Reflex, den das Internet, in dem ich mich jeden Tag befinde, nur weiter trainiert hat. Nur das zu zeigen, was andere von mir sehen wollen. Ich kann jede Version sein, die ihr von mir sehen wollt.

Hier ist die ARD Infonacht vom Norddeutschen Rundfunk in Hamburg. Gleich nach den Nachrichten geht's hier noch eine Stunde weiter. Wir blicken noch einmal zurück auf den FDP-Parteitag und wir berichten über die Sicherheitskonferenz der Ukraine in Odessa. Bis gleich.

0: 2015 nur 45% unterstützten das Projekt. Das Ergebnis sei für den Senat bindend, sagte der erste Bürgermeister Peter Tschentscher. Er habe dem DOSB und dem deutschen IOC-Vertreter die Absage der Hamburger Bewerbung bereits mitgeteilt. Ende September kann der DOSB nun zwischen Berlin, München und der Rhein-Ruhr-Region als deutschem Austragungsort entscheiden.
1: Schleswig-Holsteins Ministerpräsident Günther fordert die schwarz-rote Koalition auf, bei anstehenden Reformen an einem Strang zu ziehen. Im ARD-Bericht aus Berlin erinnerte der CDU-Politiker alle Beteiligten an ihre Verantwortung. Unzufrieden zeigte sich Günther mit den schlechten Umfragewerten der Bundesregierung. Die würden erst wieder steigen, wenn die Regierung Dinge vernünftig voranbringe. Das sei nicht die alleinige Aufgabe von Kanzler Merz. Jüngste Spekulationen um einen Austausch des Bundeskanzlers wies Günther als absurd zurück. Mehr als 250 türkische Schriftsteller protestieren gegen die Absetzung des Chefs der türkischen Oppositionspartei CHP. Özel. In einer Erklärung verurteilen sie das richterliche Vorgehen gegen Özel und sprechen von undemokratischen Praktiken. Vor rund anderthalb Wochen hatte ein Gericht die Wahl der CHP-Parteispitze von 2023 für ungültig erklärt und Özel abgesetzt. Wenige Tage später stürmte die Polizei dann den Sitz der oppositionellen CHP. Die deutsche Fußballnationalmannschaft hat im vorletzten WM-Test gegen Finnland einen souveränen 4:0-Sieg gefeiert. Aus Mainz Philipp Hofmeister.
2: Angeführt vom spielfreudigen Startelf-Debütanten Lennart Karl zeigte die DFB-Auswahl nach etwas Anlaufschwierigkeiten vor allem im zweiten Durchgang ansprechenden Kombinationsfußball, auch wenn die letzte Überzeugung und die ultimative Kreativität in den Offensivaktionen ab und an fehlte. Zweimal Dennis Undaf, Jamal Musiala und Florian Wirtz schossen den auch in der Höhe verdienten Sieg gegen harm und hilflose Finnen heraus. Doppelpacker Undaf musste Mitte der zweiten Hälfte angeschlagen ausgewechselt werden, gab aber nach Abpfiff schnell Entwarnung.
1: Das waren die Nachrichten.
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3: Schönen guten Morgen. An Sachsens Sozialgerichten ist die Zahl der Verfahren im vergangenen Jahr deutlich gestiegen. Nach Angaben des Deutschen Richterbunds gibt es vermehrt Streitfälle ums Bürgergeld und um Ansprüche aus der Sozialversicherung. Insgesamt wurden demnach rund 15.000 Verfahren bearbeitet.

0: 53% der Stimmen. Für Whipple entschieden sich gut 44%. Beide Politiker waren schon 2019 gegeneinander angetreten. Die Amtszeit von Urso beträgt nochmals 7 Jahre. Wenn erkrankte Kinder betreut werden, bleiben dafür meistens die Mütter zu Hause. Das geht aus einer Auswertung der AOK hervor. Demnach werden rund 3/4 der Kinderkrankentage von Frauen genommen. Der Anteil der Männer lag bundesweit bei 27%. In Sachsen ist der Anteil der Männer mit 31% besonders hoch gewesen. Gesetzlich versicherte Eltern können Krankengeld beantragen, wenn ein Kind unter 12 Jahren krank ist und sie deshalb nicht zur Arbeit gehen können. Pro Kind und Elternteil stehen dafür 15 Tage im Jahr zur Verfügung. Die deutsche Fußballnationalmannschaft hat ihr erstes Vorbereitungstestspiel vor der Fußballweltmeisterschaft gewonnen. Das Team bezwang am Abend Finnland mit 4:0. Philipp Hofmeister hat das Spiel verfolgt.
1: Diese letzten 90 Minuten vor dem WM-Abflug am morgigen Dienstag haben durchaus Lust gemacht auf den anstehenden Fußballsommer. Angeführt vom spielfreudigen Startelf-Debütanten Lennart Karl zeigte die DFB-Auswahl nach etwas Anlaufschwierigkeiten vor allem im zweiten Durchgang ansprechenden Kombinationsfußball, auch wenn die letzte Überzeugung und die ultimative Kreativität in den Offensivaktionen ab und an fehlte. Zweimal Dennis Undaf, Jamal Musiala und Florian Wirtz schossen den auch in der Höhe verdienten Sieg gegen harm- und hilflose Finnen heraus. Doppelpacker Undaf musste Mitte der zweiten Hälfte angeschlagen ausgewechselt werden, gab aber nach Abpfiff schnell Entwarnung.
0: Für die deutsche Mannschaft beginnt die WM in Kanada, Mexiko und den USA am 14. Juni mit einem Gruppenspiel gegen Curaçao. Das waren Nachrichten von MDR Sachsen. 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
3: Schönen guten Morgen. An Sachsens Sozialgerichten ist die Zahl der Verfahren im vergangenen Jahr deutlich gestiegen. Nach Angaben des Deutschen Richterbunds gab es vermehrt Streitfälle ums Bürgergeld und um Ansprüche aus der Sozialversicherung. Insgesamt wurden demnach rund 15.000 Verfahren bearbeitet. Im Jahr davor waren es noch 14.000. Besonders auffällig war ein Anstieg bei Eilverfahren. Diese haben sich laut Richterbund mehr als vervierfacht. Gründe wurden nicht mitgeteilt. Für dieses und das kommende Jahr wird ein weiterer Anstieg der Verfahren erwartet. Hauptgrund ist der Umstieg vom Bürgergeld auf die neue Grundsicherung Anfang Juli. Octavian Ursu bleibt Oberbürgermeister von Görlitz. Der CDU-Politiker setzte sich im zweiten Wahlgang gegen Herausforderer Sebastian Wippel von der AfD durch. MDR Sachsen-Reporter Lutz Günther fasst das Wahlergebnis zusammen.

0: Ein neues digitales Portal soll Geflüchteten in Sachsen den Weg in den Arbeitsmarkt erleichtern. Wie das Zentrum für Fachkräftesicherung mitteilte, geht das Angebot Willkommen in Sachsen heute an den Start. Es richtet sich an Menschen, die erst seit kurzer Zeit in Deutschland leben. Zentraler Bestandteil ist demnach ein Selbsttest. Dieser gibt nach wenigen Fragen Auskunft, ob die Aufnahme einer Arbeit oder Ausbildung möglich ist oder welche Schritte dazu noch notwendig sind. Laut Zentrum für Fachkräftesicherung haben weniger als 10% der Beschäftigten in Sachsen einen Migrationshintergrund. Bundesweit sind es den Angaben zufolge rund 17%. Die deutsche Fußballnationalmannschaft hat ihr erstes Vorbereitungstestspiel vor der Fußballweltmeisterschaft gewonnen. Das Team bezwang am Abend Finnland mit 4:0. Für die DFB-Elf beginnt die WM in Kanada, Mexiko und den USA am 14. Juni mit einem Gruppenspiel gegen Curaçao. Das waren Nachrichten von MDR Sachsen. 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
2: Schönen guten Morgen. An Sachsens Sozialgerichten ist die Zahl der Verfahren im vergangenen Jahr deutlich gestiegen. Nach Angaben des Deutschen Richterbunds gab es vermehrt Streitfälle ums Bürgergeld und um Ansprüche aus der Sozialversicherung. Insgesamt wurden demnach rund 15.000 Verfahren bearbeitet. Im Jahr davor waren es noch 14.000. Besonders auffällig war ein Anstieg bei Eilverfahren. Diese haben sich laut Richterbund mehr als vervierfacht. Gründe wurden nicht mitgeteilt. Für dieses und das kommende Jahr wird ein weiterer Anstieg der Verfahren erwartet. Hauptgrund ist der Umstieg vom Bürgergeld auf die neue Grundsicherung Anfang Juli. Die ostdeutsche Wirtschaft ist wesentlich vielschichtiger aufgestellt als ihr Ruf. Wie das Leibniz-Institut für Wirtschaftsforschung mitteilte, ist der oft verwendete Begriff der Wirtschaftsregion Ost überholt und sollte nicht mehr verwendet werden. Präsident Reinhard Grob sagte dem MDR, im Osten liegen die am schnellsten wachsenden Regionen Deutschlands, aber auch die mit den größten Verlusten. Nach seinen Angaben sollte der Fokus noch stärker auf mehr Wachstum gelegt werden. Wegen des demografischen Wandels sei der Osten besonders stark auf Zuwanderung angewiesen. Das Problem von Ausländerfeindlichkeit müsse deshalb frontal angegangen werden. Octavian Ursu bleibt Oberbürgermeister von Görlitz. Der CDU-Politiker setzte sich im zweiten Wahlgang gegen den Herausforderer Sebastian Wippel von der AfD.

0: den anstehenden Fußballsommer. Angeführt vom spielfreudigen Startelf-Debütanten Lennart Karl zeigte die DFB-Auswahl nach etwas Anlaufschwierigkeiten vor allem im zweiten Durchgang ansprechenden Kombinationsfußball, auch wenn die letzte Überzeugung und die ultimative Kreativität in den Offensivaktionen ab und an fehlte. Zweimal Dennis Undaf, Jamal Musiala und Florian Wirtz schossen den auch in der Höhe verdienten Sieg gegen harm und hilflose Finnen heraus. Doppelpacker Undaf musste Mitte der zweiten Hälfte angeschlagen ausgewechselt werden, gab aber nach Abpfiff schnell Entwarnung.
1: Für die deutsche Mannschaft beginnt die WM in Kanada, Mexiko und den USA am 14. Juni mit einem Gruppenspiel gegen Curaçao. Das waren Nachrichten von MDR Sachsen. 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
3: In Bad Saarow beraten Vertreter aus Politik und Wirtschaft heute weiter beim Ostdeutschen Wirtschaftsforum. Dabei geht es um die aktuellen Krisen und deren geopolitische, wirtschaftliche und technologische Folgen. Die Direktorin des Wirtschaftsforums, Nandra, sagte im RBB 24 Inforadio, Ostdeutschland habe in dieser Lage auch Vorteile. Dazu gehöre Erfahrung mit Umbrüchen, aber nicht nur.
4: Ostdeutschland hat den Vorteil, dass es hier noch viel Raum und auch den Zugang zu Energie gibt, der bisher noch nicht in der Form genutzt wird, wie das Potenzial es zulassen würde. In diesem Sinne sprechen wir auf der einen Seite über die Transformationskompetenz, aber auf der anderen Seite sollte auch noch die Forschungsnähe mehr genutzt werden. Und in diesem Sinne sehen wir auf der einen Seite bei den Unternehmen den Rücken zur Wand und diese angespannte Lage, aber auf der anderen Seite auch weiter immer noch den Glauben an die Region und die Zukunft der Region.
3: Juliane Nandra, Direktorin des Ostdeutschen Wirtschaftsforums in Bad Saarow. Das Treffen hat gestern begonnen und geht noch bis morgen. Die Bundesregierung hat die Mittel aus dem Sondervermögen für Infrastruktur und Klimaschutz im vergangenen Jahr nicht ausgeschöpft. Das geht aus einem Bericht des Bundesfinanzministeriums hervor. Demnach waren Ausgaben in Höhe von rund 37 Milliarden Euro vorgesehen, tatsächlich ausgezahlt wurden aber nur 24 Milliarden. Der Bericht bilanziert dennoch einen insgesamt erfolgreichen Start. Beim Wohnungsbau und der Digitalisierung seien erste Fortschritte sichtbar. In den Bereichen Energieinfrastruktur, Forschung und Entwicklung sowie Verkehrsinfrastruktur gebe es hingegen bislang wenig Entwicklung. Im Iran-Krieg haben sowohl die USA als auch der Iran wieder die Waffenruhe gebrochen. Die iranischen Revolutionsgarden teilten mit, sie hätten einen US-Luftwaffenstützpunkt in der Region angegriffen. Dabei seien die angepeilten Ziele zerstört worden. Unser Korrespondent für die Region, Uwe Lüb.
5: Die Rede ist von einem Vergeltungsschlag für Angriffe auf Einrichtungen Irans am Wochenende. Welchen US-Stützpunkt Iran getroffen haben will, ist unklar. Aus Kuwait wird jedoch gemeldet, es seien Drohnen und

0: Landes wurden unter anderem zwei Wohnblocks getroffen, wie die Behörden mitteilten. Weitere Verletzte gab es demnach in frontnahen Gebieten im Süden des Landes. Der ukrainische Präsident Selenskyj hat sich dafür ausgesprochen, vor dem nächsten Winter Friedensgespräche mit Russland aufzunehmen. Dazu müsse allerdings der Druck auf den russischen Präsidenten Putin verstärkt werden, sagte Selenskyj einem US-Fernsehsender. Hamburg wird sich nicht um die Austragung von Olympischen und Paralympischen Spielen bewerben. Zum zweiten Mal nach 2015 haben die Bürgerinnen und Bürger sich in einer Volksabstimmung dagegen ausgesprochen. Fast 55% stimmten mit Nein, 45% waren dafür. Die Olympia-Initiative äußerte sich zufrieden über den Ausgang des Referendums. Es zeige, dass sich die Menschen von einer Millionen Euro teuren Werbekampagne nicht beeinflussen lassen. Damit entscheidet sich zwischen München, Berlin und der Rhein-Ruhr-Region, wer als deutscher Kandidat ins Rennen geht. Ende September wird der Deutsche Olympische Sportbund entscheiden. Danach beginnt das internationale Bewerbungsverfahren. In Berliner S-Bahnen ist ab heute zusätzliches Personal unterwegs, unter anderem, um sauber zu machen. Wie die S-Bahn mitgeteilt hat, bestehen die Trupps aus 2 bis 3 Reinigungskräften, die von Sicherheitspersonal begleitet werden. Die neuen Teams sollen immer dann aktiv werden, wenn Sitzgruppen oder ganze Wagen so verschmutzt sind, dass sie eine Zumutung für die Fahrgäste darstellen. Außerdem sollen die Sicherheitskräfte Obdachlose oder Störer unter den Fahrgästen aus den Zügen verweisen. Das Programm kostet laut S-Bahn in diesem Jahr mehr als 1 Million Euro. Soweit die Nachrichten. 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Das Wetter. Heute wechseln sich Sonne und Wolken ab. Es bleibt meist trocken. Schauer gibt es ab dem Mittag nur vereinzelt. Höchstwerte 20 bis 24 Grad. Aktuell sind es in Berlin-Dahlem 14 Grad und in Adlershof 16, in Brandenburg zwischen 13 in Wittstock und 18 Grad in Bestensee. Morgen erst sonnig, später von Sachsen-Anhalt dichte Wolken. Es bleibt meist trocken bei 24 bis 27 Grad. Die Zeit, es ist 9.05 Uhr.
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2: Matthias Lindorf ist hier. Guten Morgen. Ostdeutschland ist längst mehr als nur der Osten. Viele Regionen wachsen, neue Unternehmen entstehen. Gleichzeitig bleiben einige Baustellen bestehen. Darüber wird heute wieder beim Ostdeutschen Wirtschaftsforum in Bad Saarow unter dem Motto "Eine neue Unordnung" gesprochen. Elisabeth Kaiser, die Ostbeauftragte der Bundesregierung, hat vorhin im ARD Morgenmagazin gesagt, dass die ostdeutsche Wirtschaft große Fortschritte gemacht hat. Allerdings sieht sie auch, dass sich die Aufholjagd zum Westen verlangsamt.
3: Es ist natürlich so, dass wir Regionen haben in Ostdeutschland, die sind ganz weit vorn dran, aber eben nicht überall. Und deswegen ist es wichtig, dass wir gerade auch den Wirtschaftsstandort Ostdeutschland sehen mit seinen Chancen und Potenzialen und da eben auch vor allen Dingen investieren. Dafür muss die Politik natürlich die Rahmenbedingungen schaffen, aber das wird wichtig sein, dass die Investitionen in die Standorte entstehen, damit wir auch zukunftsfähig bleiben in Ostdeutschland und sich die Region weiterentwickeln.
2: Was passieren muss, damit sich die Region weiterentwickeln, das beschreibt die Ostbeauftragte so.
3: Wichtig ist, dass wir zum einen auch die Ansätze, die wir jetzt schon getätigt haben in der Bundesregierung, mit Steuererleichterungen, also auch die Frage Investitionsbooster spielt ja eine Rolle, dass wir die fortsetzen, dass das Sondervermögen auch in Ostdeutschland ankommt, mit Blick auf Infrastrukturmaßnahmen, Wettbewerbsfähigkeit herzustellen. Und dass wir im Austausch mit den Ländern auch dafür sorgen, dass Wachstum auch über die Innovation heraus entstehen kann, indem wir die tollen technischen Innovationen, aber auch andere Innovationen an den Universitäten in die Produktion bringen, aber auch mittelständischen Unternehmen helfen, Transformationen zu bewältigen mit all den Maßnahmen, die wir auch schon aufgesetzt haben, aber vielleicht auch noch zielgenauer fördern, sodass eben auch die wertvollen Cluster, die sich entwickelt haben, Halbleiter, Mikroelektronik, Biotech, Health Science und auch Gesundheitswirtschaft, dass wir das auch weiter unterstützen, das ausbauen, weil das sind wirklich große Potenziale, die für den Gesamtstandort Deutschland wichtig sind und eben auch für Ostdeutschland.
2: Sagt Elisabeth Kaiser, die Ostbeauftragte der Bundesregierung. Die Berliner S-Bahn. 340 Kilometer Streckenlänge hat sie. Es fahren 15 Linien und halten an fast 170 Bahnhöfen. Jedenfalls, wenn keine Signalstörung, Baustelle oder sonst irgendwas dazwischen kommt. Was die Berliner S-Bahn aber auch gerne mal ist, sie ist dreckig. Da rollen Flaschen auf dem Boden rum, die Reste des Döners müffeln in der Ecke und der Boden klebt. Ja, nach was möchte man gar nicht wissen. Das soll besser werden. Die Berliner S-Bahn startet heute eine Qualitätsoffensive. Mehr Reinigungsteams, konsequentes Durchgreifen und mehr Sicherheitspersonal werden uns da versprochen. Matthias Gibner, wie finden Sie das?
4: Na, das ist zunächst mal eine schöne Idee, aber ich habe so ein bisschen die Befürchtung, dass das wieder einer der Versuche ist, die dann irgendwann im Sande fallen.

0: getroffen.
1: Matthias Gibner ist der stellvertretende Vorsitzende des Berliner Fahrgastverbandes. Glauben Sie denn auch, dass das alles funktioniert, was sich die S-Bahn da vorgenommen hat, oder eher so mittelmäßig?
0: Naja, das ist zumindest mal eine schöne Ankündigung. Also Teams in die Züge zu bringen, Personal präsent zu haben, ist immer eine gute Idee, auf jeden Fall. Allerdings habe ich so ein bisschen meine Zweifel, ob die angekündigten Einsatzzeiten wirklich die richtigen sind, weil die größten Probleme haben wir meistens am Wochenende und in der Nacht vor dem Wochenende. Da sind die Züge teilweise unzumutbar verdreckt. Und da ist bisher noch keine Ankündigung erfolgt.
1: Ja, das habe ich mir auch gedacht. Müll und Dreck ist ja eigentlich kein generelles Problem, weil mittwochs um 14 Uhr am Bahnhof Griebnitzsee ist ja sicher ein bisschen was anderes als freitags 22 Uhr in der Warschauer Straße. Ne?
0: Genau so sieht es aus. So im Berufsverkehr, klar, auch da werden Bierflaschen getrunken und dann irgendwo stehen gelassen. Aber die großen Probleme mit Sicherheit und auch mit Sauberkeit, die haben wir eher in den Wochenendnächten. Und da fehlt mir noch so ein bisschen die Fantasie der S-Bahn, was sie dagegen unternehmen möchten.
1: Ja, Sie haben ja mal gesagt, dass die Fahrgäste auch erzogen werden sollten. Wie meinen Sie das genau?
0: Naja, also man sieht ja, dass es in anderen Städten, in anderen Ländern durchaus funktioniert, dass der öffentliche Verkehr dort geschätzt wird und sich eben nicht jeder so benimmt, wie er sich zu Hause nicht benehmen würde. Und da haben wir in Berlin leider ein besonderes Problem. Das liegt möglicherweise so ein bisschen an der Bevölkerung, an dem Publikum, was in den S-Bahnen und U-Bahnen unterwegs ist. Und da müsste tatsächlich angesetzt werden. Also die Idee, dann eventuell auch mal Leute aus dem Zug zu holen oder auch Bußgelder zu verhängen, die finden wir als Fahrgastverband durchaus gut.
1: Ja, Sie wünschen sich auch Aufsichtspersonal an den Bahnhöfen zurück, würde ich mal denken, oder?
0: Das ist natürlich ein ganz großer Punkt. Also wenn ich weiß, dass ich an einem Bahnhof völlig unbeobachtet bin und machen kann, was ich will, dann schlagen die Leute natürlich schon über die Stränge. Und das gilt sowohl für Verunreinigungen, aber auch zum Beispiel Drogenkonsum oder einfach Rauchen auf dem Bahnhof. Ist eigentlich schon lange verboten, wird aber trotzdem immer wieder gemacht, weil die Leute wissen, es gibt keine Konsequenz.
1: Es gibt ja noch eine andere Möglichkeit, bei Dreck zu reagieren. Man kann per WhatsApp Dreckecken melden. Das gibt schon seit einigen Jahren. Aber mal ehrlich, macht das denn überhaupt jemand? Haben Sie da irgendwelche Erfahrungswerte zu?
0: Also ich weiß auf jeden Fall, dass diese Möglichkeit funktioniert. Die S-Bahn meldet sich umgehend zurück und gibt auch ein Feedback, dass die Sache erledigt wurde. Und da gibt es eine Berliner Telefonnummer, die mit WhatsApp tatsächlich erreichbar ist für sowas.
1: Haben Sie das schon mal gemacht?
0: Ja, also 030-2971-2971. Das ist die Nummer und die kann man sich im Telefon einspeichern. Und bei Problemen mit Sauberkeit oder auch mit Schäden im Zug kann man da schnell mal eine Nachricht hinschreiben. Es funktioniert.
1: Zu dieser neuen Qualitätsoffensive gehört auch, dass Obdachlose aus den Zügen, ich sag's mal so, gebeten werden sollen. Finden Sie das in Ordnung oder verlagern wir da nur ein Problem?
0: Ja, also es ist ein soziales Problem mit den Obdachlosen in den Zügen. Ich denke, die Verkehrsunternehmen können sich nicht darum kümmern, dass Menschen ohne Obdach untergebracht werden. Das stimmt schon. Allerdings sie in kalten Februarnächten aus den Zügen zu holen und an irgendwelchen Bahnhöfen rauszusetzen, das kann auch nicht die Lösung sein. Hier müssen sowohl der Senat als auch die Verkehrsunternehmen gemeinsam arbeiten. Denn wir sind ein reiches Land, also erfrieren darf hier keiner.
1: Jetzt startet heute diese Qualitätsoffensive, die der neue S-Bahn-Chef Heiko Büttner angeschoben hat. Was erhoffen Sie sich denn, wenn wir jetzt, sagen wir mal, in einem halben Jahr nochmal drüber sprechen würden, was wir dann verkünden könnten?
0: Naja, also zunächst mal hoffe ich, dass es in einem halben Jahr heißt, wir führen diese Initiative weiter. Das ist nicht nur ein Strohfeuer. Und es würde mich auch freuen, wenn sowohl die Fahrgäste als auch das Betriebspersonal der S-Bahn sagen können, ja, es ist besser geworden.
1: Das sagt Matthias Gibner vom Fahrgastverband IGEB zur Qualitätsoffensive bei der Berliner S-Bahn, die heute startet. Die startet auf Wunsch des neuen S-Bahn-Chefs, Heiko Büttner heißt der. Und mit ihm sprechen wir heute auch noch hier im RBB 24 Inforadio. Und das dann um kurz nach 15 Uhr.
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1: Und jetzt ist es 9.12 Uhr.
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1: Die Eishockey-WM in der Schweiz ist gestern Abend mit einem Schock für die Gastgeber zu Ende gegangen. Die Eidgenossen haben schon wieder ein WM-Finale verloren. Burkhard Hupe, der Albtraum geht weiter.
3: Das Drama hat ja auch wirklich eine besondere Vorgeschichte für die Schweiz. Die Eidgenossen standen gestern zum 5. Mal insgesamt in einem WM-Endspiel, zum 3. Mal nacheinander. Das ist natürlich an sich erstmal eine großartige Leistung. Aber wieder ist dieser Mannschaft, die das ganze Turnier über total spektakuläres Offensiv-Eishockey gezeigt hatte, kein einziges Tor geglückt in einem Endspiel. Wie schon im letzten Jahr und wie im vorletzten Jahr auch. Und zum 2. Mal wurde dann in der Verlängerung verloren, denn auch im letzten Jahr gegen die USA stand es ja nach 60 Minuten 0-0. Die ganze Schweiz hat auf diesen Sieg, auf diesen Abend gehofft, auf die Erlösung im Finale gegen die Finnen. Und am Ende steht dann das nächste Finaltrauma vor der Tür. Und die ganze WM, die ja wirklich sehr besonders und sehr stimmungsvoll gewesen ist und die dieses Eishockey-verrückte Land ja auch komplett in den Bann gezogen hat, endet dann wieder mit vielen, vielen Tränen und die Sehnsucht nach dem Titel bleibt weiter unerfüllt.
1: Das Spiel um Bronze hatte zuvor Außenseiter Norwegen überraschend und ebenfalls nach Verlängerung mit 3-2 gegen Rekordweltmeister Kanada gewonnen. Und damit geht's jetzt zum Tennis und zu den French Open in Paris. Da hat Alexander Zverev gestern das Viertelfinale erreicht. Lars Becker, 3 Siege braucht Zverev noch zum ersehnten ersten Grand Slam-Titel. Wie ist er nach dem Aus von Sinner und Djokovic mit dem Druck des Top-Favoriten in Paris denn klargekommen bisher?
4: Gut, leichte Anlaufschwierigkeiten gestern, dann aber ein souveräner Dreisatzerfolg gegen den Qualifikanten Jesper de Jong aus den Niederlanden. 7-6, also ein bisschen problematisch am Anfang, dann 6-4 und ganz glatt 6-1. Zverev hat in seinen bislang 4 Partien in Paris nur einen einzigen Satz abgegeben, war jeweils zügig fertig und das könnte noch mitentscheidend sein, denn Zverev hat dadurch wenig unter der brutalen Hitze in Paris leiden müssen. Er hat enorm Energie gespart. Einige seiner Konkurrenten mussten schon zum Teil mehrere schlauchende Fünfsatzmatches absolvieren. Sein Viertelfinalgegner Rafael Roda, 19 Jahre, Shootingstar aus Spanien, musste gestern gegen Landsmann Carreño Busta zum 2. Mal schon über die volle Distanz gehen. Roda ist binnen eines Jahres von Platz 700 in der Weltrangliste ganz nach vorne in die Weltspitze gestürmt. Das ist ein erster echter Härtetest für Alexander Zverev. Im Halbfinale würde Zverev dann auf ein weiteres großes Nachwuchstalent treffen, entweder auf Djokovic-Bezwinger João Fonseca aus Portugal oder auf den Tschechen Jakub Menšík. Alle drei, Roda, Fonseca und Menšík, sind jeweils zum ersten Mal in ihrer Karriere im Viertelfinale eines Grand-Slam-Turniers.
1: Was glaubst du denn, klappt's denn für Zverev mit dem Titel?
4: Eigentlich müsste das jetzt machen, die Tür ist so weit offen, aber das ist vielleicht auch das Problem. Er sagt selber auch, der Druck von außen, der ist extrem hoch und damit muss er auch erstmal umgehen. Das hat er gestern gegen Jesper de Jong aus den Niederlanden bewiesen, dass er das kann, aber das ist natürlich noch nicht der Maßstab. Da kommen eben die schwierigen Gegner noch. Es war ja ganz viele Jahre eigentlich gar nicht die Frage, ob Alexander Zverev ein Grand-Slam-Turnier gewinnt, sondern wann er es endlich gewinnt. Er hat 3-mal im Finale gestanden, hat 3-mal verloren und rennt diesem Titel jetzt eben seit Jahren bislang erfolglos hinterher. Jetzt hat er diese Riesenchance und es ist natürlich so, dass inzwischen die Namen sind gefallen, die Generation nach ihm inzwischen aufrückt und selber Titel will. In diesem Viertelfinale beziehungsweise schon im Achtelfinale kein einziger Spieler dabei, der jemals ein Grand Slam Turnier gewonnen hat. In Paris wird ein neuer Grand Slam Sieger ermittelt und natürlich wäre es schön für Alexander Zverev, der sonst ja alles erreicht hat. Er war mehrfach Weltmeister, er war Olympiasieger, er hat Masters-Turniere gewonnen, eben nur dieser verdammte Grand-Slam-Titel, der fehlt ihm noch 3 Siege, dann hätte er ihn.
1: Wenn nicht jetzt, wann dann? Ne?
4: So sieht's aus.
1: Lars Becker über die French Open und die Chancen von Alexander Zverev auf den Sieg.
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1: Daniel Keller ist als Finanzminister einer der einflussreichsten Politiker in Brandenburg. Seine wohl größte Aufgabe, einen Haushalt trotz Milliardenlücke auf den Weg zu bringen. Im Inforadio vis-à-vis spricht er heute über seine Strategie, diese Herausforderung zu bewältigen, aber auch über seine bevorzugte Judo-Wurftechnik, um seine Gegner auf die Matte zu schicken.
9: Ach, da gibt es verschiedene, aber ich selber
6: mag gern auch Opferwürfe, da muss man sein eigenes Gleichgewicht opfern, also auch mal ein bisschen was riskieren, um den anderen auf die Matte zu legen. Und das ist schon einer meiner spezialisierten Techniken.
1: Sagt Brandenburgs Finanzminister Daniel Keller von der SPD. 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Jetzt das Wetter für Berlin und Brandenburg. Der Vormittag wird noch ganz ansehnlich, aber das ändert sich leider noch. Temperaturen aktuell in Berlin so zwischen 14 und 16 Grad, Brandenburg an der Havel 15, Frankfurt sind 17, 24 Grad gibt's heute maximal noch. Ab dem Mittag werden die Wolken aber mehr und es kann auch Regen geben. In der kommenden Nacht dann wieder klar und trocken, Tiefstwerte 13 bis 8 Grad. Morgen erst Wolken, dann Sonne und bis zu 27 Grad.
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1: Und hier ist Tobias Mück.
8: A9 Leipzig Richtung Berlin zwischen Kleinmarzins und Niemeck Behinderungen durch ein liegengebliebenes Fahrzeug auf der rechten Spur. A10 südlicher Berliner Ring Richtung Dreieckwerder zwischen Schönefelder Kreuz und Rangsdorf Behinderungen durch ein liegengebliebenes Fahrzeug. Nördlicher Berliner Ring Richtung Dreieck-Barnim zwischen Birkenwerder und Mühlenbeck steht ein defektes Auto und die rechte Spur ist gesperrt. Die B1 Berlin Richtung Küstrin-Kiez ist zwischen Jahnsfelde und Marxdorf nach einem Unfall gesperrt. Stadtverkehr Berlin, A100 Richtung Wedding vor der Baustelle Detmolder Straße, Stau ab Kreuz Schöneberg und 10 Minuten Verzögerung. In der Gegenrichtung ebenfalls Stau zwischen Jakob-Kaiser-Platz und Kurfürstendamm sowie vor der Abfahrt Treptow. Außerdem Stau auf der A111 stadteinwärts vor dem Dreieck Charlottenburg. Viel Verkehr auch auf der A115 stadteinwärts zwischen Kleinmachnow und Hüttenweg, auf der Landsberger Allee in Höhe Märkischer Allee, auf der Straße unter den Eichen und Schlossstraße sowie auf dem Mariendorfer Damm zwischen Tauernallee und Hundsteinweg.
1: 9:20.
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1: Mit Matthias Gindorf. Schon 7:45 heute früh gab es den ersten Termin beim Ostdeutschen Wirtschaftsforum in Bad Saarow, ein Start-up-Frühstück. Bis heute Abend 19:30 wird weiter gesprochen und diskutiert über die Lage der Wirtschaft im Osten. Morgen geht's dann auch nochmal einen Tag weiter. Die Gespräche sind jetzt auch Thema in den Nachrichten mit Tobias Mück.
8: In Bad Saarow diskutieren Politiker und Unternehmer heute weiter über die Lage der Wirtschaft in Ostdeutschland. Am zweiten Tag des Ostdeutschen Wirtschaftsforums geht es unter anderem um den Strukturwandel. Stefanie Fiedler, RBB 24, Frankfurt Oder.
9: Nachdem gestern die geopolitischen Veränderungen, die Energiekrise infolge der Kriege und die Zusammenarbeit auf europäischer Ebene im Vordergrund der Gespräche standen, wird es heute am zweiten Konferenztag konkreter. Im Mittelpunkt stehen Industriepolitik und Umsetzung. Standortbedingungen, Energiepreise und die Transformation industrieller Kerne stellen Unternehmen vor Herausforderungen. Am Nachmittag rückt die Sicherheitsarchitektur Ost in den Fokus. Diskutiert wird, wie Ostdeutschland eine Schlüsselrolle in Europas Sicherheits- und Verteidigungssektor einnehmen kann.
8: Im vergangenen Jahr sind deutlich weniger Menschen nach Deutschland gekommen als zuvor. Laut Statistischem Bundesamt waren es 13% weniger als 2024. Die sogenannte Nettozuwanderung, also das Ergebnis aus Auswanderung und Einwanderung, lag demnach bei 235.000 Menschen. Das ist ein Rückgang von 45% im Vergleich zum Vorjahr. Eine Ursache für den Rückgang ist laut Statistikamt, dass weniger Menschen aus Afghanistan, Syrien und der Ukraine Schutz gesucht haben. 1,25 Millionen Menschen haben Deutschland im vergangenen Jahr verlassen. Sie wanderten vor allem in die Schweiz, nach Österreich und nach Spanien aus. Die Bundesregierung hat die Mittel aus dem Sondervermögen für Infrastruktur und Klimaschutz im vergangenen Jahr nicht ausgeschöpft. Das geht aus einem Bericht des Bundesfinanzministeriums hervor. Hauptstadtkorrespondentin Lissy Kaufmann.
10: 37,2 Milliarden Euro. So viel wollte der Bund im vergangenen Jahr in Infrastruktur und Klimaschutz investieren. Doch gut ein Drittel des Geldes ist gar nicht abgeflossen. Das hat laut Ministerium vor allem verwaltungsrechtliche, also technische Gründe. Die meisten Fortschritte bei den Investitionen sind laut Bericht in den Bereichen Wohnungsbau und Digitalisierung erzielt worden. Die Bereiche Verkehrs- und Energieinfrastruktur sowie Forschung und Entwicklung hinken etwas hinterher. Das sogenannte Sondervermögen für Investitionen in Infrastruktur und Klimaschutz war im vergangenen Jahr beschlossen worden. Es erlaubt dem Bund, in den kommenden 12 Jahren 500 Milliarden Euro Schulden zusätzlich aufzunehmen.
8: Bundesaußenminister Wadephul hat sich besorgt über das Vorrücken der israelischen Armee im Südlibanon geäußert. Der CDU-Politiker sagte in New York, zwar handle es sich um eine Reaktion auf die Angriffe der Hisbollah. Wenn aber Zivilisten den Preis zahlten und Teile des Libanons dauerhaft unbewohnbar würden, mache das Israels Nachbarschaft langfristig nicht sicherer. Wadephul rief alle Konfliktparteien auf, die Kampfhandlungen einzustellen. Die Gespräche zwischen Israel und dem Libanon seien der richtige Weg, um eine Lösung zu erreichen. Die Hisbollah dürfe den Friedensprozess nicht weiter torpedieren. Die israelische Armee war zuletzt immer weiter in den Libanon vorgerückt. Am Wochenende nahm sie eine strategisch wichtige Festung ein. Nach Potsdam und Eberswalde soll nun auch Lauchhammer eine Kinderschutzambulanz bekommen. Heute beginnt in der südbrandenburgischen Stadt der Aufbau einer solchen Einrichtung. In 3 Jahren soll sie fertig sein. Ein Team von Ärzten verschiedener Fachrichtungen soll dort Kinder betreuen, die Opfer von Gewalt, Missbrauch oder Vernachlässigung geworden sind. Die Ambulanz soll auch als Anlaufstelle für Erzieher, Nachbarn oder Angehörige dienen, um Fälle von Kindeswohlgefährdung frühzeitig zu erkennen. Bis vor kurzem war Brandenburg das einzige Bundesland ohne Kinderschutzambulanz. Hamburg wird sich nicht um die Austragung von Olympischen und Paralympischen Spielen bewerben. Zum 2. Mal nach 2015 haben die Bürgerinnen und Bürger sich in einer Volksabstimmung dagegen ausgesprochen. Fast 55% stimmten mit Nein, 45% waren dafür. Die No-Olympia-Initiative äußerte sich zufrieden über den Ausgang des Referendums. Es zeige, dass sich die Menschen von einer Millionen Euro teuren Werbekampagne nicht beeinflussen lassen. Damit entscheidet sich zwischen München, Berlin und der Rhein-Ruhr-Region, wer als deutscher Kandidat ins Rennen geht. Ende September wird der Deutsche Olympische Sportbund entscheiden. Danach beginnt das internationale Bewerbungsverfahren. Soweit die Nachrichten. 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Das Wetter. Heute wechseln sich Sonne und Wolken ab. Es bleibt meist trocken. Schauer gibt es ab dem Mittag nur vereinzelt. Höchstwerte 20 bis 24 Grad. Die Zeit, es ist 9.25 Uhr.
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1: Ich bin Matthias Gindorf. Die einen haben von Olympischen Sommerspielen in Hamburg geträumt, die anderen vehement vor den Kosten und den Belastungen für die Bevölkerung gewarnt. Die Mahner haben sich am Ende durchgesetzt. Und das deutlicher als erwartet, sagt der Reporter in Hamburg, Oliver Wuttke.
11: Deutlicher als von vielen erwartet, haben sich die Menschen in Hamburg gegen eine Olympiabewerbung ihrer Stadt entschieden. Gut 55% sagten Nein, etwa 45% Ja. Während noch die letzten Stimmen ausgezählt wurden, erklärte Bürgermeister Peter Tschentscher:
12: Ich habe deshalb soeben den Präsidenten des Deutschen Olympischen Sportbundes und das deutsche Mitglied beim IOC darüber informiert, dass Hamburg die Bewerbung nicht aufrechterhält.
11: Die Regierungsparteien SPD und Grüne, die CDU, Sport- und Wirtschaftsverbände hatten monatelang für die Olympia-Idee geworben, ohne Erfolg. Riesenfreude deshalb bei den Olympia-Gegnern, etwa der linken Co-Fraktionschefin Heike Sudmann.
13: Wie David gegen Goliath zu stellen und wir haben gewonnen gegen Goliath, das macht ein viel geileres Gefühl.
11: Und Eckhard Maudrich von der Initiative No Olympia kann kaum fassen, dass es ihm und seinen Mitstreitern zum 2. Mal nach 2015 gelungen ist, Olympia auszubremsen. Die Ablehnung fiel diesmal sogar größer aus.
14: Die Freude ist groß, aber gleichzeitig sehen wir ja auch eine zerrissene Stadt, eine Stadt, die sich Sport wünscht, aber eben nicht in dieser Verfassung, wie sie das IOC uns zur Verfügung stellt.
11: Zu groß, zu teuer, zu prestigeorientiert und damit mit wenig Nutzen für die Stadtbewohner, so die Kritikpunkte der Initiative an den Spielen. Der Verweis auf Reformen und schlankere Spiele hat offenbar nicht verfangen, bedauert Steffen Rühlke, der Leiter des Hamburger Olympia-Projekts.
15: Natürlich sind wir enttäuscht und ich habe auch in der Handelskammer natürlich in viele enttäuschte Gesichter geblickt. Das ist so. Das ist wie im Sport. Man kann nur alles geben. Wofür es dann reicht, haben in diesem Fall die Hamburger und Hamburger entschieden. Und die haben entschieden, dass es ihnen nicht reicht. Und das haben wir zu respektieren.
11: Neben Enttäuschung herrscht auch Ratlosigkeit, gerade unter vielen Sportlerinnen und Sportlern. Warum ist der Funke nicht übergesprungen in einer Stadt, die ansonsten so sportbegeistert ist? Der DOSB wird sich nun für die deutsche Olympiabewerbung Ende September zwischen Berlin, München und der Rhein-Ruhr-Region entscheiden müssen. Hamburg wird dagegen nun ohne den Rückenwind von Olympia viele Projekte umsetzen müssen, sagt Bürgermeister Peter Tschentscher.
12: Wir werden die großen Infrastrukturprojekte, für die wir die Unterstützung der Bundesregierung brauchen, wir werden auch die weiteren Entwicklungen zur Barrierefreiheit im öffentlichen Raum, für mehr Grün, für besseren öffentlichen Nahverkehr, eben jetzt auch ohne Olympische und Paralympische Spiele mit aller Kraft verfolgen.
11: Auf die Unterstützung von CDU-Oppositionsführer Dennis Thiering darf der Sozialdemokrat dabei nicht mehr zählen, anders als bei der Olympiakampagne.
16: Peter Tschentscher muss jetzt erklären, wie es weitergeht. Deshalb erwarten wir von ihm jetzt auch, dass er eine Regierungserklärung hält, indem er den Hamburgerinnen und Hamburger sagt, wie er sich vorstellt, in Zukunft Hamburg zu gestalten und ob er überhaupt noch die Kraft gemeinsam mit seinem Koalitionspartner hat, die wichtigen Aufgaben in Hamburg zu lösen.
11: Soweit wie die AfD, die bereits den Rücktritt des ersten Bürgermeisters fordert, geht die CDU in Hamburg aber nicht.
1: Sagt Oliver Wuttke, Reporter in Hamburg, über die Reaktionen auf das Referendum zu den Olympischen Spielen. Die Mehrheit der Hamburger hat Nein gesagt. Die Bahnhofsmission am Bahnhof Zoo in Berlin ist eine feste Instanz der Obdachlosenhilfe. Seit rund 30 Jahren versorgen hier die Mitarbeiterinnen und Mitarbeiter jeden Tag hilfsbedürftige Menschen mit dem Nötigsten, mit Essen, frischer Kleidung, Gesprächen und Beratung. Heute gibt's bei der Bahnhofsmission am Zoo etwas zu feiern, und zwar das 10. Jubiläum des Hygienecenters. Warum das für die Menschen, die kommen, nicht mehr wegzudenken ist, hat Barbara Breuer, Sprecherin der Berliner Stadtmission, im rbb24-Inforadio so erklärt.
17: Also das Hygienecenter ist auf jeden Fall sehr, sehr wichtig als Anlaufpunkt. Wir haben gerade mitgekriegt, dass hier mein Kollege, der hier die Sachen ausgibt und das Hygienecenter beaufsichtigt, einen Anruf bekommen hat von einer obdachlosen Person, die gern zum Duschen vorbeikommen möchte und die gefragt hat, wann kann ich denn kommen? Also wenn man sich vorstellt, man hat schon keine eigene Wohnung und keinen Rückzugsort, dann ist so eine Dusche dann doch ein Moment, wo man einfach mal mit sich alleine sein kann, die Tür abschließen kann und für sich sein kann für eine halbe Stunde. Das ist für die Menschen sehr, sehr viel wert. Und wenn man sich vorstellt, auch gerade als Frau, man muss tagsüber auf die Toilette in der Stadt, man hat aber kein Geld, um Eintritt zu bezahlen oder eine Klogebühr. Wo soll man hingehen? Wenn man dann noch nicht besonders gepflegt ist und gewaschen und nicht toll riecht, dann traut man sich nicht, in irgendein Lokal reinzustürmen, so wie Sie und ich das vielleicht machen, wenn wir zur Toilette müssen. Und dann ist das hier eine der wenigen Anlaufstellen.
1: Das Hygienecenter wird vom Berliner Senat und der Deutschen Bahn finanziert. Deswegen hat sich für die Jubiläumsfeier ab 10:30 nachher auch prominenter Besuch angekündigt. Berlins regierender Bürgermeister Wegner ist da, ebenso Sozialsenatorin Kiseltepe und Vorstandsmitglied der Deutschen Bahn Martin Seiler. Und es gibt noch mehr zu feiern, das 5-jährige Jubiläum des Zentrums am Zoo. Das durfte in die ehemaligen Räume der Bundespolizei einziehen. Die Stadtmission sieht es als einen Hoffnungsort, nicht nur für Obdachlose, sondern für arme Menschen allgemein inmitten der City West.
17: Wir haben jetzt hier im Zentrum am Zoo 5 Jahre gebraucht, um den Ort als Ort für Bildung, Beratung und Begegnung zu etablieren. Bildung heißt, dass Schulklassen zum Beispiel hierher kommen können und die Lernwelt Armut und Obdachlosigkeit erleben können. Wir haben die Beratung, hier sind Psychologinnen und Psychologen und auch Sozialarbeitende, die Menschen in Notsituationen beraten, und da ist der Bedarf auch riesig. Also die Kollegin, das Team Psychologie hat letztes Jahr 700 Beratungsgespräche geführt, was echt viel ist an so einem Standort. Und dann haben wir natürlich noch das Thema Begegnung. Das heißt, wir machen Angebote wie das Seniorinnenfrühstück einmal in der Woche für Menschen, die von Armut bedroht sind oder arm sind und auch obdachlos sind. Wir haben eine Yogastunde, wir haben einen Deutschunterricht und viele verschiedene Angebote, die man hier auch ausprobieren kann.
1: Sagt Barbara Breuer, die Sprecherin der Berliner Stadtmission. Wer mit dem Auto ins Ausland fährt und dann für die Autobahn Maut zahlen muss, der erwartet dafür eine Gegenleistung, im besten Fall also freie Fahrt. Was aber, wenn zum Beispiel Baustellen das verhindern? In Italien tritt dazu heute eine neue Regelung in Kraft. Die erklärt uns Korrespondent Tilman Kleinjung.
18: Der Traum von Italien beginnt auf der Autostrada. Und dieser Traum kostet. Von Nord nach Süd, sagen wir, für die Strecke vom Brenner bis nach Florenz, zahlen Autofahrer 34,30 € für 447 Kilometer. Das ist für europäische Verhältnisse ziemlich teuer. Ärgerlich, noch ärgerlicher, wenn man dann in einem Stau landet. Heute Morgen bin ich in Monza losgefahren, dann war die Autobahn vor Piacenza Süd gesperrt. Und ich habe eineinviertel Stunden verloren. Das ist nicht leicht.
19: Genau. Am besten den Stau vermeiden. versuchen.
18: Leider passieren Unfälle und dann verlierst du bis zu 5-6 Stunden. Ab heute gibt es Geld zurück bei staubedingter Verspätung. Das funktioniert ein bisschen so wie bei der Bahn. Wer bis zu 2 Stunden im Stau steht, bekommt die Hälfte der Maut erstattet. Bei mehr als 3 Stunden Verspätung wegen Stop and Go gibt es die gesamte Gebühr zurück. Nicola Zaccheo, Präsident der für die Autobahnen zuständigen Regulierungsbehörde. Wer Maut bezahlt, hat Anspruch auf einen effizienten Service. Wird dieser Service nicht vollständig erbracht, sollte er auch nicht vollständig bezahlt werden müssen. Bei staubedingter Verspätung Geld zurück? Nein, so pauschal gilt das nicht, sagt Zaccheo. Bei Notfallbaustellen, schweren Unfällen oder außergewöhnlichen Wetterereignissen handelt es sich um außergewöhnliche Umstände. Dafür besteht keine objektive Verantwortung des Betreibers. In solchen Fällen gibt es daher grundsätzlich keine Entschädigung. Die Rückerstattung gibt es also nur in einem sehr eng definierten Fall, wenn der Stau durch eine Autobahnbaustelle verursacht wird.
19: Mal schauen, wie einfach das funktioniert. Mir ist es gar nicht bekannt, dass es funktioniert. Wenn das geht, könnte man es schon probieren, ja.
18: Im Grunde ist es ganz einfach. Wer auf italienischen Autobahnen unterwegs ist, muss eine Mautstation passieren, ein Ticket ziehen. Und wenn der Fahrer, die Fahrerin die Autostrada verlässt, muss die Maut bezahlt werden. Wer nachweisen kann, dass man für die gefahrene Strecke, baustellenbedingt, deutlich länger gebraucht hat, kann über das Portal der Betreiber Erstattung beantragen. Alexander Römer vom ADAC empfiehlt deshalb,
20: man sollte die Belege aufbewahren, wenn man dort unterwegs war, dass man die dann eben auch über die Online-Plattform hochladen kann, digital. Die Zeit nachweisen, dass man eben dort auch unterwegs war tatsächlich. Und das Kennzeichen sollte natürlich auch parat sein.
18: Allerdings sollte man wissen, wer den befahrenen Autobahnabschnitt betreibt. Es gibt mehr als 20 Betreibergesellschaften in Italien. Erst zum Ende des Jahres soll die Erstattung über ein einheitliches Portal bzw. eine App funktionieren.
1: Informationen von Tillmann Kleinjung waren das.
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1: Straßen, Schienen, Schulen, die und vieles mehr will die Bundesregierung mit dem sogenannten Sondervermögen auf Vordermann bringen. Doch das viele Geld kommt nicht überall so an wie geplant. Bei mir im Studio dazu ist Jonas Pospesch aus unserer Wirtschaftsredaktion. Grüß dich.
21: Hallo.
1: Über welche Summe reden wir denn da? Was wurde alles nicht ausgegeben?
21: Im vergangenen Jahr rund 13 Milliarden Euro, berichten das Handelsblatt und die Nachrichtenagentur Reuters übereinstimmend und berufen sich da auf Unterlagen aus dem Finanzministerium. Eingeplant waren 37,2 Milliarden Euro insgesamt. Es wurde also rund ein Drittel weniger ausgegeben als geplant. Laut des Monitoringberichts für das Sondervermögen aus dem Finanzministerium gibt es dabei größere Unterschiede zwischen den verschiedenen Bereichen. Also in den Bereichen Krankenhäuser und Sportinfrastruktur, da wurden die meisten Investitionsziele erreicht. Das Ministerium gibt eine sogenannte Fortschritt- und Wirkungskennzahl an und die liegt dort bei 90%. Bei Energie ist es nur die Hälfte im Vergleich. Und im Bereich Bildungs- und Betreuungsinfrastruktur sind die Programme erst in diesem Jahr gestartet, da gab es letztes Jahr also noch gar nichts. Unterm Strich liegt dieser Fortschritts- und Wirkungskennzahl bei 54% über alle Bereiche.
1: Okay, das ist wirklich ausbaufähig. Warum das alles? Was sind die Gründe dafür?
21: Ja, das Finanzministerium sagt, die Gelder, die die Bundesländer bekommen, die konnten im vergangenen Jahr noch nicht überwiesen werden. Dieser Teil fehlt also komplett. Und auch beim Bund wurde rund ein Viertel weniger Geld ausgegeben als geplant. Die vorgezogenen Wahlen im letzten Jahr, die haben den Haushaltsprozess verzögert. Das war da ein Punkt. Und außerdem ist das Sondervermögen ja erst zum Herbst eingerichtet worden. Allerdings, das war von Anfang an klar, das hätte man auch einplanen können, wenn man gewollt hätte.
1: Ja, das bedeutet aber, in diesem Jahr laufen die Investitionen dann besser, oder?
21: Tendenziell schon. Wobei man auch sagen muss, von den 109 Investitionsmeilensteinen, die sich die Bundesregierung für dieses Jahr vorgenommen hat, sind bis Ende Mai jetzt 26 erreicht worden. Das Finanzministerium schreibt trotz aller Probleme von einem insgesamt erfolgreichen Start des Sondervermögens und verweist dann eben auch auf den Impuls für die Konjunktur. Die Ausgaben des Sondervermögens hätten bislang das Bruttoinlandsprodukt in der kurzen Frist schon um 0,5% angehoben.
1: Trotzdem gibt es Kritik von Ökonomen und Oppositionspolitikern an diesem Sondervermögen. Warum?
21: Ja, von Anfang an war die Frage, wird das Geld wirklich für zusätzliche Investitionen verwendet oder werden damit Haushaltslöcher gestopft? Da reicht es eben nicht, quasi die richtige Menge an Geld insgesamt auszugeben, sondern eben auch wofür. Und genau das ist eben der Punkt, den auch Ökonomen der Institute IW und IFO ganz schön kritisieren, weil eben Investitionen, die bislang aus dem Kernhaushalt kamen, in das Sondervermögen verschoben wurden und das Geld, was dann im Bundeshaushalt überbleibt, was eben frei wird, dadurch, dass man die Investitionen wegschiebt, das wird dann für andere Dinge genutzt.
0: Ja.
21: Und so sollen je nach Berechnung ganze 86-95% des Geldes aus dem Sondervermögen im letzten Jahr nicht in neue Investitionen geflossen sein. Das haben IW und IFO errechnet. Finanzministerium und Regierungspolitiker weisen die Kritik zurück. Aber diese Zweckentfremdungsquote, wenn man sie so nennen will, die wird auf jeden Fall der heikle Punkt an diesem Sondervermögen noch eine ganze Weile bleiben.
0: Sagt unser Wirtschaftsredakteur Jonas Pospesch. Mit ihm habe ich darüber gesprochen, wie es mit dem Sondervermögen für Infrastruktur in Deutschland aussieht. Das Wetter für Berlin und Brandenburg. Da ist es so, am Vormittag noch ganz ansehnlich. Es wird aber im Laufe des Tages noch ganz anders. Temperaturen im Moment: Perleberg 14 Grad, Potsdam auch 14, in Berlin auch 14 bis 16 Grad in etwa. 24 Grad bekommen wir heute noch maximal. Und ab dem Mittag werden die Wolken dann immer mehr und es kann auch Regen geben. In der kommenden Nacht wieder klar und trocken, Tiefstwerte dann 13 bis 8 Grad. Morgen geht's erst mit Wolken los, später dann wieder viel Sonnenschein und trocken. Dazu noch eine Spur wärmer als heute, bis zu 27 Grad maximal.
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0: Und hier ist Tobias Mück.
3: A9 Leipzig Richtung Berlin. Zwischen Kleinmarzins und Niemek steht ein defektes Auto auf der rechten Spur. A10 südlicher Berliner Ring Richtung Dreieckwerder. Zwischen Schönefelder Kreuz und Rangsdorf gibt's Behinderungen durch ein liegen gebliebenes Fahrzeug. Nördlicher Berliner Ring Richtung Dreieck Barnim. Zwischen Birkenwerder und Mühlenbeck ist wegen eines defekten Autos die rechte Spur gesperrt. Die B1 Berlin Richtung Küstrin-Kiez ist zwischen Jahnsfelde und Marxdorf nach einem Unfall gesperrt. Stadtverkehr Berlin, A100 Richtung Wedding vor der Baustelle Detmolder Straße, Stau ab Kreuz Schöneberg, 10 Minuten Verzögerung. In der Gegenrichtung Stau zwischen Jakob-Kaiser-Platz und Kurfürstendamm sowie vor der Abfahrt Treptow. Auf der A111 stadtauswärts ist hinter dem Tunnel Flughafen Tegel wegen eines defekten Autos die linke Spur gesperrt. Viel Verkehr stadteinwärts noch auf der A115 zwischen Kleinmachnow und Hüttenweg, auf der Landsberger Allee in Höhe Märkischer Allee, auf der Straße unter den Eichen und der Schlossstraße sowie auf dem Mariendorfer Damm zwischen Tauernallee und Hundsteinweg.
0: 20 vor 10.
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0: Matthias Gindorf ist hier. Brandenburgs Ministerpräsident Woidke hat noch einiges vor und denkt gar nicht ans Aufhören. Das hat er gestern beim Ostdeutschen Wirtschaftsforum in Bad Saarow gesagt. Woidke hat bei dem Treffen auch dazu aufgerufen, mehr auf den Osten zu gucken. Heute geht das Treffen in die zweite Runde und das ist jetzt auch Thema in den Nachrichten mit Tobias Mück.
3: In Bad Saarow diskutieren Politiker und Unternehmer heute weiter über die Lage der Wirtschaft in Ostdeutschland. Dabei geht es unter anderem um die aktuellen Krisen und deren geopolitische, wirtschaftliche und technologische Folgen. Die Ostbeauftragte der Bundesregierung Kaiser sagte in der ARD, die neuen Bundesländer könnten mit erneuerbaren Energien punkten, aber auch mit der Zusammenarbeit mit osteuropäischen Ländern.
22: Gerade auch zu Polen, aber auch zu Tschechien, da haben wir sehr wichtige Verflechtungsräume mittlerweile entwickelt. Und gerade mit Blick auf die geopolitische Situation ist es wichtig, dass wir auch diese Zusammenarbeit stärken, weil das auch Wertschöpfungsketten resilienter macht und uns auch souveräner als Europa.
3: Die Ostbeauftragte der Bundesregierung Elisabeth Kaiser, SPD. Im vergangenen Jahr sind deutlich weniger Menschen nach Deutschland gekommen als zuvor. Laut Statistischem Bundesamt waren es 13% weniger als 2024. Die sogenannte Nettozuwanderung, also das Ergebnis aus Auswanderung und Einwanderung, lag demnach bei 235.000 Menschen. Das ist ein Rückgang von 45% im Vergleich zum Vorjahr. Eine Ursache für den Rückgang ist laut Statistikamt, dass weniger Menschen aus Afghanistan, Syrien und der Ukraine Schutz gesucht haben. 1,25 Millionen Menschen haben Deutschland im vergangenen Jahr verlassen. Sie wanderten vor allem in die Schweiz, nach Österreich und nach Spanien aus.
4: Die Bundesregierung hat die Mittel aus dem Sondervermögen für Infrastruktur und Klimaschutz im vergangenen Jahr nicht ausgeschöpft. Das geht aus einem Bericht des Bundesfinanzministeriums hervor. Demnach waren Ausgaben in Höhe von rund 37 Milliarden Euro vorgesehen. Tatsächlich ausgezahlt wurden aber nur 24 Milliarden. Der Bericht bilanziert dennoch einen insgesamt erfolgreichen Start. Beim Wohnungsbau und der Digitalisierung seien erste Fortschritte sichtbar. In den Bereichen Energieinfrastruktur, Forschung und Entwicklung sowie Verkehrsinfrastruktur gebe es hingegen bislang wenig Entwicklung. Die USA und der Iran melden trotz der geltenden Waffenruhe jeweils neue Angriffe. Die US-Armee hat nach eigenen Angaben am Wochenende Radar- und Drohnenkontrollanlagen im Süden des Iran attackiert. Das zuständige Kommando sprach von Selbstverteidigungsangriffen als Reaktion auf aggressive Handlungen des Iran. Die iranischen Revolutionsgarden wiederum griffen nach eigenen Angaben einen Stützpunkt an, der von US-Soldaten genutzt worden sei. Den genauen Standort nannten sie nicht. In der Ukraine sind bei neuen russischen Angriffen mehr als 10 Menschen verletzt worden. In der Großstadt Charkiw im Osten des Landes wurden unter anderem 2 Wohnblocks getroffen, wie die Behörden mitteilten. Weitere Verletzte gab es demnach in frontnahen Gebieten im Süden des Landes. Der ukrainische Präsident Selenskyj hat sich dafür ausgesprochen, vor dem nächsten Winter Friedensgespräche mit Russland aufzunehmen. Dazu müsse allerdings der Druck auf den russischen Präsidenten Putin verstärkt werden, sagte Selenskyj einem US-Fernsehsender. Wenn erkrankte Kinder betreut werden müssen, bleiben nach wie vor meistens berufstätige Mütter zu Hause. Wie aus einer Analyse der Krankenkasse AOK hervorgeht, sind im vergangenen Jahr fast 3/4 der sogenannten Kindkranktage von Frauen in Anspruch genommen worden. Der Anteil der Väter lag bundesweit bei 27%. Gesetzlich versicherte Eltern können Krankengeld beantragen, wenn ein Kind unter 12 Jahren erkrankt ist und deshalb betreut werden muss. Pro Kind und Elternteil geht das an 15 Tagen im Jahr. Einen Großteil des Verdienstausfalls zahlt dann die Krankenkasse. Die Berliner S-Bahn will ihre Züge ab sofort deutlich öfter reinigen. Ab heute sind tagsüber zusätzliche Teams unterwegs, unter anderem um sauber zu machen. Die Reinigungskräfte sollen dabei von Sicherheitspersonal begleitet werden. Toni Schmidt, RBB 24.
5: Die Trupps bestehen aus 2 bis 3 Reinigungskräften und nochmal der gleichen Zahl an Sicherheitspersonal. Ähnlich wie Kontrolleure wechseln sie Strecken und Linien. 2/3 aller Züge sollen so auf Sauberkeit kontrolliert werden. Die neuen Trupps machen keine Grundreinigung, heben auch nicht jeden Schnipsel auf. Sie holen dann Wischmopp und Reinigungsmittel raus, wenn Sitzgruppen oder ganze Wagen so verschmutzt sind, dass sie eine Zumutung für die Fahrgäste darstellen. Auch bei Personen, die offensichtlich keinen Beförderungsbedarf haben, also Obdachlose, die die S-Bahn-Züge als Schlafplatz nutzen, sollen die Sicherheitskräfte einschreiten.
4: Soweit die Nachrichten. 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Das Wetter. Heute wechseln sich Sonne und Wolken ab. Es bleibt meist trocken. Schauer gibt es ab dem Mittag nur vereinzelt. Höchstwerte 20 bis 24 Grad. Aktuell sind es in Berlin-Dahlem 14 Grad und in Adlershof 16, in Brandenburg zwischen 13 in Wittstock und 18 Grad in Bestensee. Die Zeit, es ist 9.45 Uhr.
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0: Ich bin Matthias Gindorf. In welche Richtung geht es für die ostdeutsche Wirtschaft? Darüber wird heute weiter in Bad Saarow diskutiert beim Ostdeutschen Wirtschaftsforum. Gestern ging schon los, da hat Brandenburgs Ministerpräsident Woidke klargemacht, wo er den Osten gegenüber dem Westen und Süden im Vorteil sieht. Der Osten hat zum Beispiel viel Platz für erneuerbare Energien, mit denen auch Brandenburg schon viel günstigen Strom herstellt. Und wie sich Woidke bei der Eröffnung des Ostdeutschen Wirtschaftsforums sonst noch geäußert hat, hören wir jetzt von unserem landespolitischen Reporter Martin Adam.
7: Am Mute hängt der Erfolg, sagt Brandenburgs Ministerpräsident Dietmar Woidke und zitiert Fontane. Der Osten sei doch Veränderung gewohnt, sagte Woidke, nur am Mut fehle es.
23: Denn wie es in Deutschland läuft, meine sehr verehrten Damen und Herren, das liegt zu großen Teilen an uns. Und da ist nicht die Welt dran schuld, da ist nicht die USA dran schuld oder China oder sonst jemand, sondern wir tragen dafür die Verantwortung.
7: Woidke schaut in die Runde und begrüßt eine polnische Wirtschaftsdelegation auf Polnisch. Der Blick geht nach Osten auf dem Ostdeutschen Wirtschaftsforum. Mehr Polen, Tschechien, Baltikum, weniger USA und China, sagt auch Mecklenburg-Vorpommerns Ministerpräsidentin Manuela Schwesig.
6: 341 Milliarden ist das Handelsvolumen von Deutschland mit den Staaten des Ostseeraums. Also Polen, baltische Länder, nordische Länder. Es ist höher als mit China. Es ist höher als mit den USA.
7: Vor allem Polen bekommt auf dem Forum viel Aufmerksamkeit. Waren im Wert von 500 Millionen Euro werden täglich über die deutsch-polnische Grenze transportiert, sagt der polnische Interimsbotschafter Jan Tombinski. 33 Mal so viel wie zur Zeit der Wiedervereinigung.
8: Aber in diesen 35 Jahren haben wir nur eine neue Brücke dafür gebaut. Polen wird in diesem Jahr höchstwahrscheinlich wichtiger Wirtschaftspartner Deutschlands sein als Frankreich. Verösstlichen Sie den Blick. Wachstum kommt heute vom Osten, nicht vom Westen.
7: Auch beim Bundesverband der deutschen Industrie schaut man nach Osten. Der BDI veranstaltet das Forum und dessen stellvertretender Geschäftsführer Holger Lösch meint, die einzige wirtschaftliche Chance für den europäischen Markt sei der europäische Markt.
9: Deswegen ist es aus unserer Sicht absolut logisch, innerhalb Europas aus einer ostdeutschen Perspektive auch zu gucken, wo sind mögliche Partnerschaften. Und da bieten sich natürlich zwei der wirtschaftlichen Powerhäuser Europas, die sich über die Jahre entwickelt haben, nämlich Tschechien und Polen, ausdrücklich an.
7: Für Zusammenarbeit sagen in Bazaro viele Unternehmer, um der Region einen Schub zu geben, sagt Larissa Zeichert. Sie leitet die Berliner Unternehmensgruppe LAT, die vor allem Bahninfrastruktur baut, für den polnischen Bushersteller Solaris arbeitet und in Eisenhüttenstadt einen Start-up-Campus betreibt mit reger Teilnahme aus Polen.
10: Und ich muss sagen, ich mache das jetzt einfach mal als Positivvorurteil, die haben eine Menge mehr Hunger als unsere Studenten. Das kann ich einfach so sagen. Die kommen, die bringen so geile Sachen mit. Ob das jetzt ist, wir bauen gerade einen digitalen Zwilling oder die dort für ArcelorMittal, für die Stahlöfen. Ja, das ist einfach cool. Das wird bei uns ganz lange zerredet und da die kommen einfach mit einer fertigen Software.
7: Die östlichen Nachbarn, dafür gibt es auf dem Ostdeutschen Wirtschaftsforum viel Zustimmung, können mehr sein als nur Standortvorteil. Sie können zum Innovationstreiber werden. Nur eines, sagt Unternehmerin Zeichert, passe dann doch nicht ins Bild. Warteschlangen und Grenzkontrollen zwischen Deutschland und Polen.
0: Über Tag 1 in Bazaro war das Martin Adam aus unserer landespolitischen Redaktion. Der Blick geht also zu unseren östlichen Nachbarn wie Polen und Tschechien. Da sehen viele ostdeutsche Politiker und Wirtschaftsvertreter die Zukunft. Aber wie sieht's in der Gegenwart aus? Da ist die ostdeutsche Wirtschaft natürlich genauso wie alle anderen von Lieferkettenunterbrechungen durch die Kriege und Krisen dieser Welt betroffen und von mauen Wachstumsaussichten. Eine neue Unordnung ist deswegen auch der Titel des Ostdeutschen Wirtschaftsforums. Darüber hat unsere Frühmoderatorin Sabine Dahl mit Juliane Nandra gesprochen, der Direktorin des Wirtschaftsforums. Was genau mit dem Titel gemeint ist, erklärt sie so.
24: Wir erleben hier nicht nur temporäre wirtschaftlich schwierige Jahre, sondern wir finden uns wirklich in einer Neuaufstellung. Es ist uns allen bekannt, dass sich die Lieferketten verändern und die Partner der Vergangenheit nicht mehr die sind, die es einmal waren, sondern dass sich sowohl Ostdeutschland, auch in Deutschland im europäischen und internationalen Kontext neu orientieren und aufstellen muss. Und deshalb steht in diesem Jahr bei uns im Mittelpunkt die Frage, wie Deutschland und insbesondere Ostdeutschland unter diesen veränderten Bedingungen auch Wettbewerbsfähigkeit behalten kann.
25: Nun kennt sich Ostdeutschland mit wirtschaftlichen Umbrüchen sehr gut aus, hat das in den 1990ern schmerzlich meistern müssen. Ist das der Vorteil der ostdeutschen Wirtschaft in dieser unsicheren Lage?
24: Ja, das ist einer der Vorteile. Wir sehen hier noch verschiedene Aspekte, die uns auch trotz der sehr angespannten Lage auch optimistisch stimmen. Denn Ostdeutschland hat den Vorteil, dass es hier noch viel Raum und auch den Zugang zu Energie gibt, der bisher noch nicht in der Form genutzt wird, wie das Potenzial es zulassen würde. In diesem Sinne sprechen wir auf der einen Seite über die Transformationskompetenz und die ist definitiv da und kann weiter ausgebaut sein. Aber auf der anderen Seite sollte auch noch die Forschungsnähe mehr genutzt werden. Und in diesem Sinne sehen wir auf der einen Seite bei den Unternehmen, den Rücken zur Wand und diese angespannte Lage, aber auf der anderen Seite auch weiter immer noch den Glauben an die Region und die Zukunft der Region.
25: Was meinen Sie mit Forschungsnähe?
24: Na, wir haben ja verschiedene starke Forschungsstandorte und auch neue in Entwicklung, wenn ich an den Lausitzer Science Park denke. Das sind ja bekannte Projekte, die Region bereits zukunftsfähig aufstellen.
25: Ja, Sie haben ein paar Punkte schon genannt. Die großen, weitere große Themen auf Ihrer Konferenz sind auch noch Bevölkerungsentwicklung zum Beispiel als Stichwort, Investition und Innovation. Wie wollen Sie, wenn ich mal bei der Bevölkerungsentwicklung bleibe, wie wollen Sie Fachkräfte nach Ostdeutschland locken?
24: Also grundsätzlich können wir nur die richtigen Rahmenbedingungen setzen. Und das ist auch ein Ziel des Ostdeutschen Wirtschaftsforums, die richtigen Key Stakeholder zusammenzubringen, um die richtigen Hebel zu besprechen, die Sie gerade ansprechen. Denn dazu braucht es die Zusammenarbeit von Politik und Wirtschaft, um da die Herausforderungen auf der einen Seite anzusprechen, aber auch zu adressieren, was in den nächsten Jahren passieren muss, um das richtige Umfeld für die Arbeitskräfte, die fehlenden, zu setzen. In diesem Sinne freuen wir uns hier auf die nächsten Gespräche, denn heute, wir steigen gleich noch ein, auf der einen Seite in das Vormittagsprogramm, aber auch in die vertiefenden Gespräche am Nachmittag, wo wir genau diese Themen adressieren werden.
25: Und wenn wir da über Fachkräfte reden, also wenn es ausländische Fachkräfte sind, die vielleicht nach Ostdeutschland kommen, die zögern, einen Job anzunehmen in einem Bundesland, wo die AfD vielleicht bald die Mehrheit im Landtag stellt. Wie diskutieren Sie das?
24: Also wir sind uns dessen bewusst, dass die Situation angespannt ist, aber viele Unternehmen schauen heute sehr genau auf das gesellschaftliche Klima eines Standorts. Das ist nicht überraschend. Und daher ist die Offenheit und internationale Anschlussfähigkeit und Verlässlichkeit sind sehr, sehr wichtige Faktoren für die Investitionen und Fachkräftegewinn im Allgemeinen. Daher können wir das nur sehr bewusst der allgemeinen Lage adressieren, aber dabei die Offenheit und Weltbereitschaft Ostdeutschlands im Vordergrund haben.
25: Und weil Sie es ja eben schon gesagt haben, es ist ein Treffen von Unternehmern mit Politik. Die Unternehmen beklagen hier im Osten genau wie im Westen, dass, wenn von außen so viel Unruhe reinkommt, dass dann doch bitte hier in Deutschland verlässliche und gute Wirtschaftspolitik gemacht werden muss. Gestern war der Ministerpräsident unter anderem da. Hat er Ihnen erste Antworten gegeben, wie er das machen will?
24: Herrn Woidke?
25: Genau.
24: Ja, unbedingt. Wir haben also weiter über die richtigen Rahmenbedingungen gesprochen. Er ist sich der Herausforderung bewusst, es ist uns allen klar. Wir werden das auch heute noch vertiefen. Ich freue mich in diesem Sinne, wenn wir auch heute Impulse noch von Ministerpräsident Schulze erfahren und diese weiter vertiefen können.
1: Juliane Nandra sagt das, Direktorin des Ostdeutschen Wirtschaftsforums. Das findet noch bis morgen in Bazzaro statt.
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1: Das Deutsche Theater in Berlin nimmt sich in seiner neuen Vorstellung ein bisschen selbst auf die Schippe. Der Gesang des Pottwals, so heißt das Stück von Heiner Bomhardt, das gestern auf der Open-Air-Bühne des Deutschen Theaters das erste Mal gezeigt wurde. Musikalisch und satirisch wird sich über den Theaterbetrieb lustig gemacht. Das hat unsere Kulturreporterin Barbara Behrendt beobachtet, die bei der Premiere auch dabei war.
11: Ohne Pottwal keine Premiere, das ist ja wohl klar. Zumindest dem arroganten österreichischen Regisseur, der hier mit obligatorischem roten Künstlerschal auftritt und der Regieassistentin Ansagen macht.
12: Was soll das heißen, bitte? Es gibt keinen Pottwal. Ich kann auch keinen Faust ohne Faust spielen, ne?
11: Der selbstverliebte Herr möchte unbedingt die angeblich wiederentdeckte Puccini-Oper Der Gesang des Pottwals, Il Canto del Capodoglio, als erster auf die Bühne bringen. Aber nicht nur der Pottwal stellt ein Problem dar auf den Holzbrettern, die das TT als Open-Air-Bühne aufgebaut hat. Auch der Orchestergraben fehlt und ebenso die erträumten 200 ChorsängerInnen. Der Komponist, Autor und Regisseur Heiner Bomhardt hat hier eine unglaublich alberne musikalische Satire auf den Theaterbetrieb entworfen und ebenso auf die deutsche Politik. Als großer Verhinderer der Kultur taucht nämlich Friedrich Merz mit Abbruchhammer auf. Als Entourage hat er Jeff Bezos und Elon Musk dabei, um mit deren Geld hier ein KI-gesteuertes Verteidigungszentrum zu bauen. Das Theater soll kurzerhand weggesprengt werden. Die Theaterleute haben dem nichts entgegenzusetzen. Manuel Harder labert als schluffige Dramaturgenkarikatur mit Fahrradhelm und Brotbüchse kompletten Nonsens, als er gefragt wird, warum das Theater bewahrt werden soll.
13: Dass wir dann irgendwann das wissen, dass wir uns etwas zu eigen gemacht haben, was wir vorher noch nicht gewusst haben. Und
11: gesungen wird natürlich auch, am wenigsten allerdings Oper. Heiner Bomhardt, der schon die musikalischen Politsatiren mit Rosa von Braunheim am DT verantwortet hat, spielt hier die schönste Musikparodien. Bei der Demo, die das Theater gegen den Abriss ausrichtet, tritt er als der alte Barde Wolf Biermann auf.
14: Für die Veränderung sind wir bereit.
11: Eher peinlich und überflüssig dagegen, was sonst noch so szenisch herumschwirrt. Der Fernsehkoch Alfons Schubeck etwa, der eine Nazi-Suppe mit Friedrich Merz und Angela Merkel kocht und sich dann zum Rammstein-Sänger wandelt, der mit Merkel headbangt.
14: 1, 2, 3, schon geht es los.
11: So eine alberne Komödie macht sich als Sommertheater zwar gut. Schade nur, dass der Abend nicht stringent bei seinem Thema bleibt. Die Opernprobe als Rahmen, um darin die Bedrohung des Theaters zu verhandeln, das von der Politik an Investoren verschachert wird. Und das dann ausgerechnet von der neuen Rechten vereinnahmt wird. Die möchte das Theater hier nämlich wiederum vor den Amerikanern retten. Aber wenn am Ende die Regieassistentin ihren großen Auftritt als Retterin der Produktion hat, indem sie tatsächlich noch einen Pottwal ankart und wenn Heiner Bomhard als Reinhard May seine Ode ans Theater singt, dann ist man mit diesem Klamauk fast schon wieder versöhnt.
15: Für mein kleines Theater, da gibt es keinen Preis.
11: Denn so viel Quatsch auf einmal kann auch nur Theater auffahren.
0: Der Gesang des Pottwals von Heiner Bomhard am Mittwoch und Donnerstag nochmal zu sehen auf der Open-Air-Bühne am Deutschen Theater in Berlin.

0: Das Wetter für Berlin und Brandenburg. Jetzt am Vormittag noch ganz okay, aber es tut sich heute noch ein bisschen was. Aktuelle Temperaturen in Berlin 15 bis 19 Grad in etwa. In Grünau bei Prenzlau sind es 15 und auch in Cottbus 19 Grad. Bis zu 24 Grad bekommen wir heute noch maximal. Am Mittag werden die Wolken dann immer mehr und es kann im Laufe des Tages auch immer wieder ein bisschen Regen geben. In der kommenden Nacht dann wieder klar und trocken. Tiefstwerte 13 bis 8 Grad. Morgen erst Wolken, später wieder viel Sonnenschein und trocken. Dazu noch eine Spur wärmer als heute, bis zu 27 Grad maximal.
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2: A9 Leipzig Richtung Berlin zwischen Kleinmarzehns und Niemeck steht ein defektes Auto auf der rechten Spur. A10 südlicher Berliner Ring Richtung Dreieck Werder zwischen Schönefelder Kreuz und Rangsdorf Behinderungen durch ein liegen gebliebenes Fahrzeug. Die B1 Berlin Richtung Köstrin-Kietz ist zwischen Jahnsfelde und Marxdorf nach einem Unfall gesperrt. Stadtverkehr Berlin A100 Richtung Wedding vor der Baustelle Detmolder Straße Stau ab Kreuz Schöneberg und 10 Minuten Verzögerung. In der Gegenrichtung Stau zwischen Jakob-Kaiser-Platz und Kurfürstendamm sowie vor der Abfahrt Treptow. Auf der A111 stadtauswärts ist hinter dem Tunnel Flughafen Tegel wegen eines defekten Fahrzeugs die linke Spur gesperrt. Viel Verkehr stadteinwärts noch auf der A115 zwischen Kleinmachnow und Hüttenweg sowie auf dem Mariendorfer Damm zwischen Tauernallee und Hundsteinweg. 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
0: 10 Uhr.
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0: Ich bin Matthias Gindorf. Guten Morgen. Bad Saarow, eine Gemeinde im Landkreis Oder-Spree mit knapp 6000 Einwohnern. Der Geburtsort von Boxer Axel Schulz oder auch einstige Heimat von Maxim Gorki. Gerade ist Bad Saarow Mittelpunkt der ostdeutschen Wirtschaft. Das Ostdeutsche Wirtschaftsforum läuft hier und es gibt viel zu tun. Die Nachrichten mit Tobias Mück.
2: In Bad Saarow diskutieren Politiker und Unternehmer heute weiter über die Lage der Wirtschaft in Ostdeutschland. Die Direktorin des Ostdeutschen Wirtschaftsforums, Nandra, sagte im RBB 24 Inforadio, in der allgemeinen Umbruchzeit habe Ostdeutschland auch wirtschaftliche Vorteile. Neben Erfahrung mit Transformation gäbe es auch viele Flächen und Zugang zu Energie. Allerdings könne die Nähe zu Forschungseinrichtungen noch stärker als bisher genutzt werden. Zum Auftakt der Konferenz gestern hat der brandenburgische Ministerpräsident Woidke die Bundesregierung zu zügigen Reformen aufgerufen, um die Wirtschaft zu stärken. Der SPD-Politiker warb unter anderem für erneuerbare Energien. Im vergangenen Jahr sind deutlich weniger Menschen nach Deutschland gekommen als zuvor. Laut Statistischem Bundesamt waren es 13% weniger als 2024. Die sogenannte Nettozuwanderung, also das Ergebnis aus Einwanderung und Auswanderung, lag demnach bei 235.000 Menschen. Das ist ein Rückgang von 45% im Vergleich zum Vorjahr. Eine Ursache für den Rückgang ist laut Statistikamt, dass weniger Menschen aus Afghanistan, Syrien und der Ukraine Schutz gesucht haben. 1,25 Millionen Menschen haben Deutschland im vergangenen Jahr verlassen. Sie wanderten vor allem in die Schweiz, nach Österreich und nach Spanien aus. Die Bundesregierung hat die Mittel aus dem Sondervermögen für Infrastruktur und Klimaschutz im vergangenen Jahr nicht ausgeschöpft. Das geht aus einem Bericht des Bundesfinanzministeriums hervor. Hauptstadtkorrespondentin Lissy Kaufmann.
3: 37,2 Milliarden Euro. So viel wollte der Bund im vergangenen Jahr in Infrastruktur und Klimaschutz investieren. Doch gut ein Drittel des Geldes ist gar nicht abgeflossen. Das hat laut Ministerium vor allem verwaltungsrechtliche, also technische Gründe. Die meisten Fortschritte bei den Investitionen sind laut Bericht in den Bereichen Wohnungsbau und Digitalisierung erzielt worden. Die Bereiche Verkehrs- und Energieinfrastruktur sowie Forschung und Entwicklung hinken etwas hinterher. Das sogenannte Sondervermögen für Investitionen in Infrastruktur und Klimaschutz war im vergangenen Jahr beschlossen worden. Es erlaubt dem Bund, in den kommenden 12 Jahren 500 Milliarden Euro Schulden zusätzlich aufzunehmen.
2: Im Iran-Krieg haben sowohl die USA als auch der Iran wieder die Waffenruhe gebrochen. Die iranische Revolutionsgarde teilte mit, sie habe einen US-Luftwaffenstützpunkt in der Region angegriffen. Dabei seien die angepeilten Ziele zerstört worden. Unser Korrespondent für die Region, Uwe Lüb.
4: Die Rede ist von einem Vergeltungsschlag für Angriffe auf Einrichtungen Irans am Wochenende. Welchen

0: Zuletzt deutlich weniger Müll angefallen. Das Statistische Bundesamt hat Zahlen von 2024 veröffentlicht. Da waren es rund 360 Millionen Tonnen. Das war so wenig wie seit 2009 nicht mehr. Am stärksten gesunken ist das Müllaufkommen bei Bau- und Abbrucharbeiten. Auch bei Produktion und Gewerbe gab es einen Rückgang. Die Menge an sogenannten Siedlungsabfällen, also vor allem Müll aus privaten Haushalten, ist dagegen leicht gestiegen. Den Angaben zufolge wurden 82% des gesamten Mülls verwertet. Diese Quote ist seit Jahren stabil. In Berlin beginnt heute die Hitzehilfesaison für Obdachlose. Dazu gehören zum Beispiel 7 vom Senat geförderte Hitzeschutzräume, die bis Ende August tagsüber geöffnet sind. Außerdem gibt es mobile Hilfsangebote sowie Beratungseinrichtungen in verschiedenen Bezirken. Die Landesregierung stellt für die Angebote rund 370.000 Euro zur Verfügung. Große Hitze bedeutet für obdachlose Menschen erhebliche Gesundheitsrisiken. Fehlende Rückzugsorte und Trinkwassermangel erhöhen die Gefahr von Dehydrierung und Kreislaufproblemen. Soweit die Nachrichten. 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Das Wetter. Heute wechseln sich Sonne und Wolken ab. Es bleibt meist trocken. Schauer gibt es ab dem Mittag nur vereinzelt. Höchstwerte 20 bis 24 Grad. Aktuell sind es in Berlin Wannsee 15 Grad und in Adlershof 18, in Zehdenick 15 und in Guben 20 Grad. Morgen erst sonnig, später von Sachsen-Anhalt dichte Wolken. Es bleibt meist trocken bei 24 bis 27 Grad. Die Zeit, es ist 10.05 Uhr.
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2: Ich bin Matthias Gindorf. Guten Tag. Die Hochschule ist ein Spiegelbild der Gesellschaft. Ein Satz, den man auch in Berlin und Brandenburg immer wieder hört. Heißt dann ja auch, an Hochschulen ist auch mit rechten Tendenzen zu rechnen, sowie in Politik und Gesellschaft allgemein. Dem entgegen stellt sich ab heute die Aktionswoche Wissenschaft gegen Faschismus. Die Aktionen laufen bundesweit, auch in Berlin. Unter anderem an der Technischen Universität und da gehört Professor Dr. Sabine Haag zu den Organisatorinnen. Schönen guten Tag.
3: Ja, schönen guten Morgen auch von meiner Seite.
2: Erklären Sie uns doch mal aus Ihrer Sicht, warum diese Aktionswoche Wissenschaft gegen Faschismus nötig ist.
3: Ja, die Aktionswoche ist ja zunächst eine studentische Initiative tatsächlich gewesen von den Studierenden gegen Rechts, die sich schon seit einigen Jahren gegen rechte Bedrohungen organisieren und da auch sehr erfolgreich sozusagen sich organisiert haben, bundesweit. Im Kontext der anstehenden Landtagswahlen in diesem Jahr in mehreren Bundesländern, unter anderem Sachsen-Anhalt, Mecklenburg-Vorpommern, aber auch in Berlin und den Wahlprogrammen insbesondere einer Partei, die sehr zentral auf Wissenschaftspolitik fokussiert und da wirklich auch sehr problematische und gefährliche Positionen entwickelt. Also schauen wir etwa in das Programm der AfD in Sachsen-Anhalt, was in Teilen von der AfD in Berlin hier übernommen worden ist zur Wissenschaftspolitik, dann zeigt sich hier, dass es zumindest im Programm sozusagen einen sehr starken Angriff auf studentische Selbstverwaltung, auf Mitbestimmung der nichtprofessoralen Gruppen zielt, dass hier ein, man muss es schon so sagen, sehr deutlicher, völkischer, auch in Teilen rassistischer, antifeministischer Wissenschaftsbegriff, also im Wahlprogramm ist etwa von der deutschen Wissenschaft die Rede, weswegen die Bologna-Reform rückgängig gemacht werden soll. Verschiedene andere Gründe, also es gibt da sozusagen viele aktuelle Anlässe, die dazu geführt haben, dass die Studierenden gesagt haben, sollten wir nicht mal bundesweit an den Hochschulen eine Woche komplett dieser Frage widmen. Erstens, was ist Faschismus? Und zweitens, wie kann die Hochschulen und die Wissenschaft sich dagegen wehren? Ja, eine Frage, die sich auch alle Hochschulen im Land stellen, die sich die großen Wissenschaftsorganisationen, der Wissenschaftsrat, die DFG, die Hochschulrektorenkonferenz stellen. Und an Resilienzstrukturen sozusagen arbeiten.
2: Und was das genau?
3: Wollen wir in diesem, ja, genau. Mhm.
2: Ja, das wollten Sie wahrscheinlich gerade sagen. Was genau machen Sie denn diese Woche an der TU?
3: Genau, also an vielen Hochschulen gibt es ganz unterschiedliche Formate. Ich selbst zum Beispiel unterrichte in diesem Semester ohnehin ein Seminar zu aktuellen Faschismustheorien. In diesem Seminar gibt es einen

0: Vortrag, der ohnehin geplant war und der just jetzt dann auch in dieser Woche stattfindet, von der Soziologin und Psychoanalytikerin Professor Ilka Quindow, die sich sehr intensiv mit den frühen Studien der kritischen Theorie zu Faschismus, autoritärem Charakter beschäftigt hat und in diesem Kontext sozusagen nochmal der Frage nachgeht, was sind eigentlich die Persönlichkeitsstrukturen, die dazu führen, dass wir uns für rechte oder dass viele sich für rechte Parteien entscheiden, für rechtsextremes Politiken und Positionen offen sind und bereit sind, die zu wählen. Das ist etwas, was wir machen. An vielen anderen Hochschulen in Berlin wird es um offene Diskussionsveranstaltungen geben. Das machen wir auch unter dem Titel Wissenschaft braucht Demokratie. Demokratie braucht Wissenschaft. Wie können wir die Hochschulen und die Wissenschaft gegen faschisierende Tendenzen stärken, resilienter machen? Es wird an der Humboldt-Universität, darauf möchte ich gerne noch besonders hinweisen, weil es die zentrale Veranstaltung der gesamten Woche ist, am Mittwoch Abend um 19 Uhr ein Podium geben zur Wissenschaftsfreiheit. Dort sind auf dem Podium die Professorinnen Nneka Forotan und Rahel Yeghi zusammen mit Maximilian Steinbeis und Vertreterinnen der Studenten gegen Rechts, die dort zur Frage von Wissenschaftsfreiheit und wie sie geschützt und verteidigt werden kann, diskutieren werden.
1: Sagt Professorin Dr. Sabine Haag von der TU Berlin. Heute startet auch hier die Aktionswoche Wissenschaft gegen Faschismus. Wenn ein historischer Ort Schauplatz eines aktuellen Konflikts wird, geht es oft um mehr als nur um Geländegewinne. Das zeigt sich gerade auch im Süden des Libanons. Gestern hat das israelische Militär dort die geschichtsträchtige Festung Beaufort eingenommen. Was das zu bedeuten hat, erklärt unsere Korrespondentin Nina Amin. Und sie hat auch Reaktionen aus dem Libanon dazu.
2: Die Menschen auf den Straßen von Beirut sind fassungslos. Angesichts der israelischen Bodentruppen, die vom Süden her immer weiter ins Land eindringen. Angesichts der vielen Menschen, die vor Israels Bomben fliehen müssen. Und jetzt die erneute Besetzung der symbolträchtigen Festung Beaufort. Es fühlt sich an, als ob der ganze Libanon verloren hat, nicht nur der Süden. Denn die Festung ist ein Wahrzeichen für uns, erzählt Dibba Fawaz der ARD. Die Frau mit Sonnenbrille im offenen Haar ist selbst aus dem Süden in die libanesische Hauptstadt geflohen. Auch für Hussam Ralayani reißt dieser Sonntag alte Wunden auf.
3: Ich bin als Libanese traurig darüber, dass der Feind die Burg und die Gebiete darüber hinaus eingenommen hat. Das ist eine Katastrophe.
2: Beaufort, die rund 900 Jahre alte Kreuzfahrerburg, wurde schon in den 80er Jahren einmal von Israel gewaltsam in Besitz genommen, damals im Kampf gegen die PLO. Israel besetzte danach fast 20 Jahre lang den Südlibanon. Jetzt weht wieder die israelische Flagge über der Ruine, einem strategisch günstigen Ort auf einer Hügelkette mit Weitblick. Israels Premierminister Benjamin Netanyahu gibt sich siegessicher. Seit Tagen geht Israel verstärkt gegen die Hisbollah im Süden vor, die wiederum den Norden Israels beschießt. Auch in den vergangenen Tagen heulten dort Warnsirenen.
3: Unsere Truppen haben den Litani überquert. Sie haben Beaufort eingenommen und Gebiete unter ihre Kontrolle gebracht, die vorher unter Kontrolle der Hisbollah standen. Mein Befehl lautet nun, diese zu festigen und auszuweiten.
2: Die Angst im Süden Libanons ist groß. Hunderttausende wurden von Israels Armee aufgerufen, in den Norden zu gehen. Israels selbsternannte Kampfzone erstreckt sich inzwischen auf 20% des libanesischen Staatsgebiets. Mehr als 100 Ortschaften sind betroffen, auch die Hafenstadt Tyros. Nawal Iskandar steht dort in ihrem zerstörten Viertel. Fliehen ist für die Frau mit mehreren Enkeln dennoch keine Option, wie sie der Nachrichtenagentur Reuters erzählt.
4: Ich bringe es nicht übers Herz, zu gehen. Ich bleibe in meiner Heimatstadt, in meinem Zuhause, in meinem vertrauten Umfeld. Wohin sollte ich denn ziehen, fern von der Heimat? Entwurzelt und heimatlos.
2: Der libanesische Regierungschef Nawaf Salam wirft der israelischen Regierung in ihrem Kampf gegen die Hisbollah eine Strategie der verbrannten Erde vor. Und dass sein Land kollektiv bestraft werde. Libanons Regierung ist nicht Teil des Krieges zwischen Israel und der pro-iranischen Miliz. Ab Dienstag wollen Libanon und Israel in Washington weiter verhandeln, wie die Hisbollah entwaffnet werden kann und um eine Waffenruhe. Auf dem Papier gilt diese schon seit 6 Wochen. Stattdessen greifen Israel und die pro-iranische Miliz sich täglich an.
1: Informationen von Nina Amin in Beirut. 10.13 Uhr RBB 24 Inforadio Verkehrsservice mit einer Gefahrenmeldung. Vorsicht auf der A9 Leipzig Richtung Berlin. Zwischen Belitz und Belitz-Heilstätten liegen Reifenteile auf der mittleren Spur.
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1: Mit dem 4:0-Erfolg gestern Abend in Mainz gegen Finnland hat die deutsche Fußballnationalmannschaft den Deutschland-Teil ihrer WM-Vorbereitung abgeschlossen. Heute gibt's auf dem DFB-Campus in Frankfurt noch ein Abschiedsevent mit Grillfest und morgen fliegt der DFB-Tross dann in die USA. Go West! Anna von Eickels.
6: Als Millionen Auswanderer im 19. Jahrhundert von Europa aus Richtung Westen aufbrachen, da taten sie das mit der Hoffnung auf ein besseres Leben in den USA, im Land der unbegrenzten Möglichkeiten. Die deutschen Fußballer sind zwar eine wesentlich kleinere Gruppe und wirtschaftlich müssen sich die Nationalspieler wohl auch keine Sorgen machen, aber auch sie haben ihren American Dream.
7: Den Pokal zu holen, den WM-Titel.
6: So deutlich wie Dennis Undaf hat das Ziel bisher noch keiner der Spieler formuliert. Es zeugt von Undafs Selbstvertrauen und Selbstbewusstsein. Und es nährt die Hoffnung auf ein besseres WM-Leben als 2018 und 2022, als die deutsche Mannschaft jeweils in der Vorrunde ausschied. Das 4:0 im Testspiel gegen Finnland nährt das leichte Gefühl von Aufbruch, auch bei Joshua Kimmich.
8: Da war schon viel dabei, was wir sein wollen, was wir zeigen wollen.
6: Was in den Tagen der WM-Vorbereitung in Herzogenaurach auffiel, ist eine gesunde Selbstreflexion der Spieler und des Trainers. Keine eigene Überhöhung, sondern die realistische Einschätzung der eigenen Stärken und Schwächen.
9: Wenn wir noch ein bisschen mehr an uns glauben in gewissen Momenten, dann brauchen wir gar nicht so schnell ungeduldig werden, weil die Stärke, dass wir Tore schießen, haben wir immer, weil wir sehr viel gute Fußball auf dem Feld haben und ja, über ganz große Strecken des Spiels war ich sehr zufrieden.
6: Der Mannschaft von Julian Nagelsmann tut es gut.
9: Auch junge Spieler dabei zu haben, die noch unbelastet sind, was alte Turniere angeht oder was negative Erlebnisse angeht und es ist immer wertvoll, so ein bisschen frisches Blut auch dabei zu haben.
6: Junge Spieler wie Alexander Pavlovic, die Titel gewinnen wollen.
10: Ja, auf jeden Fall kann jeder von uns Angst haben. Wir sind gierig, wir haben Bock zu zeigen, was wir drauf haben und werden wir auch machen.
6: Spieler, die mutig und unbekümmert sind und sich auf das Abenteuer einlassen, so wie der erst 18 Jahre alte Lennart Karl, der gegen Finnland auf der rechten Seite überzeugte.
11: Ja, sehr, sehr besonders, in meiner ersten Profisaison direkt bei der WM dabei zu sein. Ab und zu kann ich es auch nicht realisieren, was gerade passiert alles, aber muss man durch.
6: Der deutliche Sieg zum Abschied aus Deutschland gibt dabei der Mannschaft von Julian Nagelsmann ein gutes Gefühl.
9: Klar, wir wollten schon mit einem guten Ergebnis auch dann uns aus Deutschland verabschieden und Dienstag in den Flieger steigen, das haben wir geschafft.
6: Der Flieger startet von Frankfurt Richtung Westen und dort soll es ja auf der anderen Seite des Atlantiks das Land der unbegrenzten WM-Möglichkeiten geben.
1: Am Samstag steht dann in Chicago der letzte WM-Test gegen die USA an. Der Co-Gastgeber konnte zwei Wochen vor Beginn der Heim-WM endlich auch den ersten Sieg in diesem Jahr feiern. Das Team von Mauricio Pochettino hat in Charlotte, North Carolina, ein wildes Spiel gegen Senegal mit 3:2 gewonnen. Zuvor hatten die USA eine 2:5 Packung gegen Belgien und eine 0:2 Niederlage gegen Portugal kassiert.
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1: Das Wetter für Berlin und Brandenburg noch ganz okay, aber es passiert heute noch ein bisschen was. Temperaturen aktuell Potsdam 16, Frankfurt 18 und auch in Berlin so zwischen 16 bis 18 Grad. 24 Grad gibt's maximal ab dem Mittag. Wolken und auch ein bisschen Regen. Morgen aber wieder viel Sonnenschein und bis zu 27 Grad maximal.
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1: Und hier ist Jonas Ziegler.
16: Bitte Vorsicht auf der A10 westlicher Berliner Ring Richtung Dreieckhafenland zwischen Potsdam Nord und Spandau. Behinderungen durch ein liegen gebliebenes Fahrzeug auf der rechten Spur. A9 Leipzig Richtung Berlin zwischen Kleinmarzens und Niemeck steht ein defektes Fahrzeug auf der rechten Spur. A10 südlicher Berliner Ring Richtung Dreieckwerder zwischen Schönefelder Kreuz und Rangsdorf. Behinderungen durch ein liegen gebliebenes Fahrzeug. Die B1 Berlin Richtung Küstrin-Kietz ist zwischen Jahnsfelde und Marxdorf nach Unfall gesperrt. Stadtverkehr Berlin A100 Stadtring Richtung Wedding vor der Baustelle Detmolder Straße. Stau ab Kreuz Schöneberg 10 Minuten. In der Gegenrichtung Stau zwischen Jakob-Kaiser-Platz und Kurfürstendamm und dann nochmal vor der Abfahrt Treptow. Auf der A111 stadtauswärts ist hinter dem Tunnelflughafen Tegel wegen eines defekten Fahrzeugs die linke Spur gesperrt. Voller ist es stadteinwärts auch auf der A115 zwischen Kleinmachnow und Hüttenweg sowie auf dem Mariendorfer Damm zwischen Tauernallee und Hundsteinweg.
1: 10.19 Uhr.
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1: Matthias Gindorf ist hier. Man nennt es auch das Davos des Ostens, das Ostdeutsche Wirtschaftsforum in Bad Saarow. In Davos geht's um die Wirtschaft in aller Welt. Am Scharmützelsee geht's um die Lage der Wirtschaft im Osten. Morgen kommt auch der Kanzler vorbei. Viel Prominenz und viel zu besprechen. Die Nachrichten dazu jetzt mit Jonas Ziegler.
16: In Bad Saarow beraten Vertreter aus Politik und Wirtschaft heute weiter beim Ostdeutschen Wirtschaftsforum. Dabei geht es um die aktuellen Krisen und deren geopolitische, wirtschaftliche und technologische Folgen. Die Direktorin des Wirtschaftsforums Nandra sagt im RBB 24 Inforadio, Ostdeutschland habe in dieser Lage auch Vorteile. Dazu gehöre Erfahrung mit Umbrüchen, aber nicht nur.
14: Ostdeutschland hat den Vorteil, dass es hier noch viel Raum und auch den Zugang zu Energie gibt, der bisher noch nicht in der Form genutzt wird, wie das Potenzial es zulassen würde. In diesem Sinne sprechen wir auf der einen Seite über die Transformationskompetenz, aber auf der anderen Seite sollte auch noch die Forschungsnähe mehr genutzt werden. Und in diesem Sinne sehen wir auf der einen Seite bei den Unternehmen den Rücken zur Wand und diese angespannte Lage, aber auf der anderen Seite auch weiter immer noch den Glauben an die Region und die Zukunft der Region.
16: Juliane Nandra, Direktorin des Ostdeutschen Wirtschaftsforums in Bad Saarow. Das Treffen hat gestern begonnen und geht noch bis morgen. Die Bundesregierung hat die Mittel aus dem Sondervermögen für Infrastruktur und Klimaschutz im vergangenen Jahr nicht ausgeschöpft. Das geht aus einem Bericht des Bundesfinanzministeriums hervor. Demnach waren Ausgaben in Höhe von rund 37 Milliarden Euro vorgesehen, tatsächlich ausgezahlt wurden aber nur 24 Milliarden. Der Bericht bilanziert dennoch einen insgesamt erfolgreichen Start. Beim Wohnungsbau und der Digitalisierung seien erste Fortschritte sichtbar. In den Bereichen Energie, Infrastruktur, Forschung und Entwicklung sowie Verkehrsinfrastruktur gebe es hingegen bislang wenig Entwicklung. Wenn erkrankte Kinder betreut werden müssen, bleiben nach wie vor meistens berufstätige Mütter zu Hause. Wie aus einer Analyse der Krankenkasse AOK hervorgeht, sind im vergangenen Jahr fast 3/4 der sogenannten Kindkranktage von Frauen in Anspruch genommen worden. Der Anteil der Väter lag bundesweit bei 27%. Die Daten der AOK-Versicherten zeigen auch, dass Männer in Bayern am seltensten kranke Kinder betreut haben, in Sachsen am häufigsten. Gesetzlich versicherte Eltern können Krankengeld beantragen, wenn ein Kind unter 12 Jahren erkrankt ist und deshalb betreut werden muss. Pro Kind und Elternteil geht das an 15 Tagen im Jahr. Einen Großteil des Verdienstausfalls zahlt dann die Krankenkasse. Die Berliner S-Bahn will ihre Züge ab sofort deutlich öfter reinigen. Ab heute sind tagsüber zusätzliche Teams unterwegs, unter anderem um sauber zu machen. Die Reinigungskräfte sollen dabei von Sicherheitspersonal begleitet werden. Toni Schmidt, RBB 24.
17: Die Trupps bestehen aus 2 bis 3 Reinigungskräften und nochmal der gleichen Zahl an Sicherheitspersonal. Ähnlich wie Kontrolleure wechseln sie Strecken und Linien. 2/3 aller Züge sollen so auf Sauberkeit kontrolliert werden. Die neuen Trupps machen keine Grundreinigung, heben auch nicht jeden Schnipsel auf. Sie holen dann Wischmopp und Reinigungsmittel raus, wenn Sitzgruppen oder ganze Wagen so verschmutzt sind, dass sie eine Zumutung für die Fahrgäste darstellen. Auch bei Personen, die offensichtlich keinen Beförderungsbedarf haben, also Obdachlose, die die S-Bahn-Züge als Schlafplatz nutzen, sollen die Sicherheitskräfte einschreiten.
16: 10.23 Uhr, RBB 24 Inforadio mit einer Gefahrenmeldung. Bitte Vorsicht auf der A13 Berlin Richtung Dresden zwischen Schönefelder Kreuz und Rago, liegt ein Spanngurt auf der rechten Spur. Hamburg wird sich nicht um die Austragung von Olympischen und Paralympischen Spielen bewerben. Zum zweiten Mal nach 2015 haben die Bürgerinnen und Bürger sich in einer Volksabstimmung dagegen ausgesprochen. Fast 55% stimmten mit Nein, 45% waren dafür. Die Olympia-Initiative äußerte sich zufrieden über den Ausgang des Referendums. Es zeige, dass sich die Menschen von einer 1 Million Euro teuren Werbekampagne nicht beeinflussen lassen. Damit entscheidet sich zwischen München, Berlin und der Rhein-Ruhr-Region, wer als deutscher Kandidat ins Rennen geht. In Italien können Autofahrer ab heute auf einer gebührenpflichtigen Autobahn Geld zurückbekommen, wenn sie im Stau stehen. Konkret geht es um Verzögerungen, die an Baustellen entstehen. Demnach müssen Autobahnbetreiber die Maut teilweise oder komplett erstatten, wenn die normale Fahrzeit deutlich überschritten wird. Die Entschädigung kann über eine App beantragt werden. Grundsätzlich gilt die Regelung auch für ausländische Autofahrer. Allerdings braucht man eine italienische Steuernummer, um sich in der App registrieren zu lassen. Der Vorgang gilt als recht kompliziert. Soweit die Nachrichten. 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Das Wetter. Heute ein trockener Wechsel von Sonne und Wolken. Es bleibt meist trocken, ab dem Mittag vereinzelt Schauer. Maximal 20 bis 24 Grad. Zurzeit in Berlin-Wannsee 15 und in Adlershof 16 Grad, in Zehdenick 15 und in Guben 20. Morgen zunächst sonnig, im Verlauf von Westen dichte Wolken, aber meist trocken bei 24 bis 27 Grad. Die Zeit 10.25 Uhr.
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1: Matthias Gindorf ist hier. Schönen guten Tag. Die Berliner S-Bahn. 340 Kilometer Streckenlänge hat sie. Es fahren 15 Linien und halten an fast 170 Bahnhöfen. Jedenfalls, wenn keine Signalstörung dazwischen kommt oder sonst irgendwas. Was die Berliner S-Bahn aber auch gerne mal ist, sie ist dreckig. Da rollen Flaschen auf dem Boden rum, die Reste des Döners müffeln in der Ecke und der Boden klebt, ja warum auch immer, möchte man gar nicht wissen. Das soll alles besser werden. Die Berliner S-Bahn startet heute eine Qualitätsoffensive. Mehr Reinigungsteams, konsequentes Durchgreifen und mehr Sicherheitspersonal werden uns da versprochen. Ich habe Matthias Gibner gefragt, wie er das findet.
18: Na, das ist zunächst mal eine schöne Idee, aber ich habe so ein bisschen die Befürchtung, dass das wieder einer der Versuche ist, die dann irgendwann im Sand verlaufen.
1: Matthias Gibner ist der stellvertretende Vorsitzende des Berliner Fahrgastverbandes. Glauben Sie denn auch, dass das alles funktioniert, was sich die S-Bahn da vorgenommen hat, oder eher so mittelmäßig?
18: Naja, das ist zumindest mal eine schöne Ankündigung. Also Teams in die Züge zu bringen, Personal präsent zu haben, ist immer eine gute Idee, auf jeden Fall. Allerdings habe ich so ein bisschen meine Zweifel, ob die angekündigten Einsatzzeiten wirklich die richtigen sind, weil die größten Probleme haben wir meistens am Wochenende und in der Nacht vor dem Wochenende. Da sind die Züge teilweise unzumutbar verdreckt und da ist bisher noch keine Ankündigung erfolgt.
1: Ja, das habe ich mir auch gedacht. Müll und Dreck ist ja eigentlich kein generelles Problem, weil mittwochs um 14 Uhr am Bahnhof Griebnitzsee ist ja sicher ein bisschen was anderes als freitags 22 Uhr an der Warschauer Straße. Ne?
18: Genau so sieht es aus. So im Berufsverkehr, klar, auch da werden Bierflaschen getrunken und dann irgendwo stehen gelassen. Aber die großen Probleme mit Sicherheit und auch mit Sauberkeit, die haben wir eher in den Wochenendnächten. Und da fehlt mir noch so ein bisschen die Fantasie der S-Bahn, was sie dagegen unternehmen möchten.
1: Ja, Sie haben ja mal gesagt, dass die Fahrgäste auch erzogen werden sollten. Wie meinen Sie das genau?
18: Naja, also man sieht ja, dass es in anderen Städten, in anderen Ländern durchaus funktioniert, dass der öffentliche Verkehr dort geschätzt wird und sich eben nicht jeder so benimmt, wie er sich zu Hause nicht benehmen würde. Und da haben wir in Berlin leider ein besonderes Problem. Das liegt möglicherweise so ein bisschen an der Bevölkerung, an dem Publikum, was in den S-Bahnen und U-Bahnen unterwegs ist. Und da müsste tatsächlich angesetzt werden. Also die Idee, dann eventuell auch mal Leute aus dem Zug zu holen oder auch Bußgelder zu verhängen, die finden wir als Fahrgastverband durchaus gut.
1: Es gibt ja noch eine andere Möglichkeit, bei Dreck zu reagieren. Man kann per WhatsApp Dreckecken melden. Das gibt schon seit einigen Jahren. Aber mal ehrlich, macht das denn überhaupt jemand? Haben Sie da irgendwelche Erfahrungswerte zu?
18: Also ich weiß auf jeden Fall, dass diese Möglichkeit funktioniert. Die S-Bahn meldet sich umgehend zurück und gibt auch ein Feedback, dass die Sache erledigt wurde. Und da gibt es eine Berliner Telefonnummer, die mit WhatsApp tatsächlich erreichbar ist für sowas.
1: Haben Sie das schon mal gemacht?
18: Ja, also 030-2971-2971. Das ist die Nummer und die kann man sich im Telefon einspeichern. Und bei Problemen mit Sauberkeit oder auch mit Schäden im Zug kann man da schnell mal eine Nachricht hinschreiben. Es funktioniert.
1: Zu dieser neuen Qualitätsoffensive gehört auch, dass Obdachlose aus den Zügen, ich sag's mal so, gebeten werden sollen. Finden Sie das in Ordnung oder verlagern wir da nur ein Problem?
18: Also es ist ein soziales Problem mit den Obdachlosen in den Zügen. Ich denke, die Verkehrsunternehmen können sich nicht darum kümmern, dass Menschen ohne Obdach untergebracht werden. Das stimmt schon. Allerdings sie in kalten Februarnächten aus den Zügen zu holen und an irgendwelchen Bahnhöfen rauszusetzen, das kann auch nicht die Lösung sein. Hier müssen sowohl der Senat als auch die Verkehrsunternehmen gemeinsam arbeiten. Denn wir sind ein reiches Land, also erfrieren darf hier keiner.
1: Jetzt startet heute diese Qualitätsoffensive, die der neue S-Bahn-Chef Heiko Büttner angeschoben hat. Was erhoffen Sie sich denn, wenn wir jetzt, sagen wir mal, in einem halben Jahr nochmal drüber sprechen würden, was wir dann verkünden könnten?
18: Naja, also zunächst mal hoffe ich, dass es in einem halben Jahr heißt, wir führen diese Initiative weiter. Das ist nicht nur ein Strohfeuer. Und es würde mich auch freuen, wenn sowohl die Fahrgäste als auch das Betriebspersonal der S-Bahn sagen können, ja, es ist besser geworden.
1: Sagt Matthias Gibner vom Fahrgastverband IGEB zur Qualitätsoffensive bei der Berliner S-Bahn, die heute startet. Die startet auf Wunsch des neuen S-Bahn-Chefs Heiko Büttner. Und mit ihm sprechen wir heute auch noch hier im RBB 24 Inforadio, das dann um kurz nach 15 Uhr.
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1: Die Äußerungen von Bundesforschungsministerin Beer von der CSU zur geplanten BAföG-Erhöhung haben in der schwarz-roten Regierungskoalition für Irritationen gesorgt. Die Ministerin hatte am Wochenende deutlich gemacht, dass sie nicht mehr mit einer baldigen Reform der Ausbildungsförderung rechnet. Dabei hatten CDU und SPD das eigentlich im Koalitionsvertrag so vereinbart. Jetzt rudert das Forschungsministerium zurück, wie Ruth Kirchner aus dem Hauptstadtstudio berichtet.
19: Nach den skeptischen Äußerungen von Bundesforschungsministerin Dorothee Beer von der CSU zur BAföG-Reform bekräftigt ihr Ministerium, die Erhöhung der BAföG-Leistungen soll kommen. Das Forschungsministerium arbeitet daran, dass die BAföG-Reform Ende Juli im Kabinett verabschiedet wird und zum Wintersemester 2026/27 in Kraft treten kann, schreibt das Ressort auf der Plattform X. Weitere Angaben wurden nicht gemacht. Beer hatte sich am Wochenende pessimistisch zur Reform der Ausbildungsförderung für Studierende geäußert. Ihr Ministerium habe zwar alle Weichen gestellt, aber sie rechne nicht mehr mit einer schnellen Reform, sagte sie in einem Interview und verwies auf Widerstand in den Koalitionsfraktionen. Zugleich äußerte sie Verständnis für einen möglichen Stopp der Reformen wegen allgemeiner Sparzwänge. Die SPD reagierte empört auf die Aussagen von Beer. Die SPD-Bundestagsfraktion steht geschlossen hinter der Reform, heißt es. SPD-Forschungspolitikerin Lina Seitzel übt scharfe Kritik an der Ministerin.
20: Die Aussage von Dorothee Beer ist falsch und irritiert. Die BAföG-Reform ist zwischen den Koalitionsfraktionen auf Basis des Koalitionsvertrags vereinbart. Die Finanzierung wurde gemeinsam mit Bundesfinanzminister Lars Klingbeil geklärt und ist sichergestellt.
19: Seitzel forderte Beer auf, ihre Hausaufgaben zu machen und den Gesetzentwurf zügig ins Kabinett einzubringen. Der Koalitionsvertrag von Union und SPD sieht vor, in diesem Jahr zum Wintersemester die Wohnkostenpauschale für Studierende, die nicht mehr bei den Eltern leben, anzuheben. In den kommenden Jahren ist eine Anhebung des sogenannten BAföG-Grundbedarfs geplant. Aktuell sind das 475 Euro. Wie viel BAföG-Studierende tatsächlich bekommen, hängt vom Einkommen der Eltern und anderen Faktoren ab.
1: Aus dem Hauptstadtstudio war das Ruth Kirchner. Ostdeutschland ist längst mehr als nur der Osten. Viele Regionen wachsen, neue Unternehmen entstehen. Gleichzeitig bleiben einige Baustellen bestehen. Darüber wird heute auch wieder beim Ostdeutschen Wirtschaftsforum in Bad Saarow unter dem Motto eine neue Unordnung gesprochen. Elisabeth Kaiser, die Ostbeauftragte der Bundesregierung, hat vorhin im ARD-Morgenmagazin gesagt, dass die ostdeutsche Wirtschaft große Fortschritte gemacht hat. Allerdings sieht sie auch, dass sich die Aufholjagd zum Westen verlangsamt.
21: Es ist natürlich so, dass wir Regionen haben in Ostdeutschland, die sind ganz weit vorn dran, aber eben nicht überall. Und deswegen ist es wichtig, dass wir gerade auch den Wirtschaftsstandort Ostdeutschland sehen mit seinen Chancen und Potenzialen und da eben auch vor allen Dingen investieren. Dafür muss die Politik natürlich die Rahmenbedingungen schaffen, aber das wird wichtig sein, dass die Investitionen in die Standorte entstehen. damit wir auch zukunftsfähig bleiben in Ostdeutschland und sich die Region weiterentwickeln.
1: Was passieren muss, damit sich die Regionen weiterentwickeln, das beschreibt die Ostbeauftragte so.
21: Wichtig ist, dass wir zum einen auch die Ansätze, die wir jetzt schon getätigt haben in der Bundesregierung, mit Steuererleichterungen, also auch die Frage Investitionsbooster spielt ja eine Rolle, dass wir die fortsetzen, dass das Sondervermögen auch in Ostdeutschland ankommt, mit Blick auf Infrastrukturmaßnahmen, Wettbewerbsfähigkeit herzustellen. Und dass wir im Austausch mit den Ländern auch dafür sorgen, dass Wachstum auch über die Innovation heraus entstehen kann, indem wir die tollen technischen Innovationen, aber auch andere Innovationen an den Universitäten in die Produktion bringen, aber auch mittelständischen Unternehmen helfen, Transformationen zu bewältigen mit all den Maßnahmen, die wir auch schon aufgesetzt haben, aber vielleicht auch noch zielgenauer fördern, sodass eben auch die wertvollen Cluster, die sich entwickelt haben, Halbleiter, Mikroelektronik, Biotech, Health Science und auch Gesundheitswirtschaft, dass wir das auch weiter unterstützen, das ausbauen, weil das sind wirklich große Potenziale, die für den Gesamtstandort Deutschland wichtig sind und eben auch für Ostdeutschland.
1: Sagt Elisabeth Kaiser, die Ostbeauftragte der Bundesregierung.
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1: Die Warnungen vor neuen Turbulenzen an den Finanzmärkten werden lauter. Viele Akteure seien zu sorglos. Sie würden die Risiken unterschätzen, die mit den Konflikten im Nahen Osten und den steigenden Energiepreisen einhergehen, warnen Vertreter der Europäischen Zentralbank. Unterdessen steigen an den Aktienmärkten viele Indizes auf immer neue Rekordstände. Wie passt das zusammen? Claudia Werle aus der ARD-Finanzredaktion mit einer Einordnung.
19: An Herausforderungen mangelt es derzeit nicht. In der Ukraine wird immer noch gekämpft. Dann die vielen ungelösten Konflikte im Nahen Osten. Die Energiepreise sind zuletzt explodiert, die Inflation steigt. Und die Folgen davon bekommen nicht nur Unternehmen, sondern auch Verbraucher deutlich zu spüren. Und das seit Monaten. Vertreter der Europäischen Zentralbank beobachten all das mit Sorge. Und die EZB warnt. Eindringlich. Wenn es zu einer Eskalation des Nahostkonflikts kommt, wenn sich die vielen miteinander verwobenen Probleme weiter zuspitzen, dann könnte das zu heftigen Verwerfungen an den Finanzmärkten führen.
0: Also das muss sie natürlich sagen, weil sie einen Finanzstabilitätsbericht vorlegt und in diesem muss sie natürlich diese Risiken ansprechen.
19: So Jörg Krämer, der Chefvolkswirt der Commerzbank. Aber unbegründet seien die Sorgen der Währungshüter nicht.
0: Zum Beispiel auch, dass die Staaten sich sehr, sehr hoch verschulden. In dem aufgesplitterten politischen Spektrum zwischen links und rechts ist es schwierig, die Haushaltsdefizite so runterzubekommen, wie man es müsste. Da sind ganz klar Risiken da.
19: Erstmalig macht die Europäische Zentralbank in ihrem Finanzmarktstabilitätsbericht die US-Regierung für die schwierige Situation mit verantwortlich. In dem Bericht wird unter anderem auf eine chaotische Politik hingewiesen. Scheinbar finden solche Warnungen an den Finanzmärkten kaum Beachtung. Viele Indizes erreichen immer wieder neue Rekordstände. Timo Emden, Finanzanalyst bei Emden Research, kann sich das nur so erklären.
3: Ja, ich würde sagen, Anleger sind einfach zu blauäugig, werden vielleicht auch geblendet durch die KI-Euphorie in den USA, die natürlich auch rüberschwappt hierzulande.
19: Hinter dieser Euphorie steht die Hoffnung, dass der Einsatz von künstlicher Intelligenz in Zukunft bei vielen Unternehmen zu großen Produktivitätsfortschritten führen wird, dass sich die enormen Investitionen in diesem Bereich auszahlen. Und was sicherlich mit eine Rolle spielt, das ist, dass viele Anleger sehr zuversichtlich sind, so Ökonom Krämer.
0: Sie erwarten, dass wir in nicht allzu ferner Zukunft dort einen Deal haben und dass die Straße von Hormuz bald wieder geöffnet wird, sodass es eben nicht kommt zu einer Weltenergiekrise und zu einer Weltrezession. Denn nur wenn das vermieden wird, nur dann kann man rechtfertigen, dass die Aktienkurse so hoch sind.
19: Angesichts der Risiken sei es wichtig, dass die Staatsausgaben begrenzt bleiben, so die EZB. Jede fiskalische Unterstützung müsse vorübergehend und gezielt sein, um eine mögliche Finanzkrise abzuwenden.
1: Informationen waren das von Claudia Werle aus der ARD Finanzredaktion.
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1: Das Wetter für Berlin und Brandenburg. Eher wolkig heute, aber immer noch gut warm. Aktuell in Berlin 15 bis 18 Grad, Brandenburg an der Havel 16, Grünau bei Prenzlau auch 16 Grad. 24 Grad gibt es heute maximal. Der Nachmittag über ein bisschen regnerisch, in der kommenden Nacht aber wieder trocken. Morgen erst wolkig, dann sonnig, kein Regen mehr und Höchstwerte von bis zu 27 Grad.
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1: Hier ist Jonas Ziegler.
16: A9 Leipzig Richtung Berlin zwischen Kleinmarzehns und Niemek ein defektes Fahrzeug auf der rechten Spur. A10 westlicher Berliner Ring Richtung Dreieck-Havelland zwischen Potsdam-Nord und Spandau blockiert ein defektes Fahrzeug ebenfalls die rechte Spur. A10 südlicher Berliner Ring Richtung Dreieck-Werder zwischen Schönefelder Kreuz und Rangsdorf Behinderungen durch ein liegen gebliebenes Fahrzeug. Vorsicht auf der A13 Berlin Richtung Dresden zwischen Schönefelder Kreuz und Rago liegt ein Spanngurt. Auf der B183 in Bönitz Richtung Bad Liebenwerda. Zwischen Marxdorf und Bad Liebenwerda blockiert ein defekter LKW eine Spur. Stadtverkehr Berlin A100 Stadtring Richtung Wedding vor der Baustelle Detmolder Straße 10 Minuten Stau ab Kreuz Schöneberg. In der Gegenrichtung Stau vor der Abfahrt Treptow. Charlottenburg-Tegeler Weg zwischen Bonhoeffer Ufer und Osnabrücker Straße finden Kranarbeiten statt. Bis abends ist die rechte Spur in Richtung Stadtring gesperrt.
1: 10.39 Uhr.
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1: Matthias Gindorf ist hier. Die Berliner S-Bahn hat ja nicht immer den allerbesten Ruf. Immer wieder wird sich über die Pünktlichkeit beschwert und auch die Sauberkeit ist so ein Thema für sich. Aber das soll sich jetzt ändern, jedenfalls was den Müll in Zügen und Bahnhöfen angeht. Was geplant ist, das jetzt in den Nachrichten und die hat Jonas Ziegler.
16: In Berliner S-Bahnen ist ab heute mehr Personal unterwegs, um für Ordnung und Sauberkeit zu sorgen. Laut S-Bahn bestehen die Trupps aus 2 bis 3 Reinigungskräften, die von Sicherheitspersonal begleitet werden. Die Sicherheitskräfte sollen Obdachlose oder Störer aus den Zügen verweisen dürfen. Der Vizechef des Fahrgastverbands IGEP Gibtner hat im RBB 24 Inforadio begrüßt, dass es mehr Kontrollen gibt.
2: Das ist natürlich ein ganz großer Punkt. Also wenn ich weiß, dass ich an einem Bahnhof völlig unbeobachtet bin und machen kann, was ich will, dann schlagen die Leute natürlich schon über die Stränge. Und das gilt sowohl für Verunreinigungen, aber auch zum Beispiel Drogenkonsum oder einfach Rauchen auf dem Bahnhof. Ist eigentlich schon lange verboten, wird aber trotzdem immer wieder gemacht, weil die Leute wissen, es gibt keine Konsequenz.
16: Matthias Gibtner, stellvertretender Vorsitzender des Berliner Fahrgastverbands IGEP. In Deutschland ist zuletzt deutlich weniger Müll angefallen. Wie das Statistische Bundesamt hat Zahlen von 2024 veröffentlicht. Da waren es rund 360 Millionen Tonnen. Das war so wenig wie seit 2009 nicht mehr. Am stärksten gesunken ist das Müllaufkommen bei Bau- und Abbrucharbeiten. Auch bei Produktion und Gewerbe gab es einen Rückgang. Die Menge an sogenannten Siedlungsabfällen, also vor allem Müll aus privaten Haushalten, ist dagegen leicht gestiegen. Den Angaben zufolge wurden 82% des gesamten Mülls verwertet. In Bad Saarow diskutieren noch bis morgen Politiker und Unternehmer über die Lage der Wirtschaft in Ostdeutschland. Hauptthemen auf dem Ostdeutschen Wirtschaftsforum sind unter anderem die aktuellen Krisen und deren geopolitische, wirtschaftliche und technologische Folgen. Tobias Möck, RBB 24.
4: Die Direktorin des Ostdeutschen Wirtschaftsforums Nandra sagte im RBB 24 Inforadio, in der allgemeinen Umbruchzeit habe Ostdeutschland auch wirtschaftliche Vorteile. Neben Erfahrung mit Transformation gäbe es auch viele Flächen und Zugang zu Energie. Ungenutzt sei bisher vor allem die Nähe zu Forschungseinrichtungen. Die Ostbeauftragte der Bundesregierung Kaiser sagte in der ARD, die neuen Bundesländer könnten mit erneuerbaren Energien punkten, aber auch mit der Zusammenarbeit mit osteuropäischen Ländern. Gerade zu Polen und Tschechien seien wichtige Verflechtungen entstanden. Mit Blick auf die geopolitische Lage sollten diese Beziehungen mehr genutzt werden, um unabhängiger und souveräner zu werden, so Kaiser.
16: Im vergangenen Jahr sind deutlich weniger Menschen nach Deutschland gekommen als zuvor. Laut Statistischem Bundesamt waren es 13% weniger als 2024. Die sogenannte Nettozuwanderung, also das Ergebnis aus Auswanderung und Einwanderung, lag demnach bei 235.000 Menschen. Das ist ein Rückgang von 45% im Vergleich zum Vorjahr. Eine Ursache für den Rückgang ist laut Statistikamt, dass weniger Menschen aus Afghanistan, Syrien und der Ukraine Schutz gesucht haben. 1,25 Millionen Menschen haben Deutschland im vergangenen Jahr verlassen. Sie wanderten vor allem in die Schweiz, nach Österreich und nach Spanien aus. Bundesaußenminister Wadephul hat sich besorgt über das Vorrücken der israelischen Armee im Südlibanon geäußert. Der CDU-Politiker sagte in New York, zwar handle es sich um eine Reaktion auf die Angriffe der Hisbollah. Wenn aber Zivilisten den Preis zahlten und Teile des Libanon dauerhaft unbewohnbar würden, mache das Israels Nachbarschaft langfristig nicht sicherer. Wadephul rief alle Konfliktparteien auf, die Kampfhandlungen einzustellen. Die Gespräche zwischen Israel und dem Libanon seien der richtige Weg, um eine Lösung zu erreichen. Die Hisbollah dürfe den Friedensprozess nicht weiter torpedieren. Die israelische Armee war zuletzt immer weiter in den Libanon vorgerückt. Am Wochenende nahm sie eine strategisch wichtige Festung ein. In Berlin beginnt heute die Hitzehilfesaison für Obdachlose. Dazu gehören zum Beispiel 7 vom Senat geförderte Hitzeschutzräume, die bis Ende August tagsüber geöffnet sind. Außerdem gibt es mobile Hilfsangebote sowie Beratungseinrichtungen in verschiedenen Bezirken. Die Landesregierung stellt für die Angebote rund 370.000 Euro zur Verfügung. Große Hitze bedeutet für obdachlose Menschen erhebliche Gesundheitsrisiken. Fehlende Rückzugsorte und Trinkwassermangel erhöhen die Gefahr von Dehydrierung und Kreislaufproblemen. Das Wetter. Heute ein trockener Wechsel von Sonne und Wolken, ab dem Mittag vereinzelt Schauer, maximal 20 bis 24 Grad. Zurzeit in Berlin-Zehlendorf 16 und in Treptow 18 Grad, in Potsdam 16 und in Mannschnur um Oderbruch 20 Grad. Es weht mäßiger Wind aus Nordwest. Morgen Dienstag zunächst sonnig, im Verlauf von Westen dichte Wolken, aber noch meist trocken bei 24 bis 27 Grad. Die Zeit 10.45 Uhr.
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7: Wenn Medien negativ berichten, dann wehren sich Betroffene schon mal. Immer öfter klagen Prominente, Politiker, auch Unternehmen und Institutionen gegen eine unangenehme Berichterstattung, denn die kann ja auch durchaus Folgen haben. Es gibt aber auch sogenannte Slap-Klagen. Dahinter steckt der Begriff Strategic Lawsuit Against Public Participation, zu Deutsch strategische Klagen gegen öffentliche Beteiligung. Damit beschäftigen wir uns heute im Medienmagazin bei RBB 24 Inforadio. Ich bin Theresa Sickert, herzlich willkommen. Mit Slaps versuchen mächtige Akteure, kritische Stimmen zum Schweigen zu bringen. Immer wieder sind Journalistinnen mit rechtlichen Angriffen konfrontiert, die weniger auf tatsächliche Rechtsverletzungen abzielen, sondern bei denen es vielmehr darum geht, kritische Berichterstattung zu verhindern und einzuschüchtern. Jüngstes prominentes Beispiel, die Klagen aus rechten Kreisen im Fall der Korrektivrecherche zum sogenannten Geheimplan gegen Deutschland. Der Vorsitzende des Deutschen Journalistenverbands, Mika Beuster, äußerte sich im Medienmagazin am 25.04. besorgt über die Entwicklungen.
8: Es zeigt eine bedauerliche Entwicklung, nämlich dass gegen journalistische Recherchen immer häufiger versucht wird, mit juristischen Mitteln vorzugehen und dann dort eine juristische Entscheidung herbeigeführt wird. Und wenn man jetzt einzelne Formulierungen angreift, fällt die nicht die ganze Recherche in sich zusammen. Naja, wir müssen aufpassen, dass wir nicht in eine Situation geraten, wo Gerichte am Ende darüber entscheiden, was guter und richtiger Journalismus ist. Deswegen haben wir uns als Deutscher Journalistenverband immer dafür eingesetzt, dass man nicht mit der Drohkulisse einer juristischen Auseinandersetzung Recherchen untergräbt oder gar verhindert. Und in der Gefahr befinden wir uns.
7: Eigentlich sollte eine europäische Richtlinie gegen solche Praktiken schon bis Anfang Mai ins deutsche Recht übertragen worden sein. Aber bislang ist das nicht geschehen. Und nicht nur das, es gibt auch Kritik an dem Entwurf. Viel zu besprechen also. Michael Mayer hat sich mit dem Thema befasst. Was waren oder sind denn weitere Beispiele in Deutschland für solche Slap-Klagen, Michael?
10: Na, in Deutschland gab es vor Jahren mal den Fall der Hohenzollern. Das ging ja auch durch die Medien damals, also die gleich eine ganze Reihe von einschüchternden Verfahren angestrengt hatten gegen Journalisten und Forschende, und auch Unterlassungserklärungen haben sie verschickt. Und dabei ging es um die Verwicklung der Familie mit dem Dritten Reich. Und ein anderer aktueller Fall, ein lokaler Fall sozusagen, sind die Planungen zur Bebauung des Gleisdreieckparks in Berlin. Da hatte der Investor drei Unterlassungsaufforderungen zugeschickt, zwei gegen eine Bürgerinitiative und eine gegen einen kritischen Blogger.
7: Auf EU-Ebene hat man sich mit diesem Thema schon befasst. Was besagt denn der EU-Entwurf gegen solche Slap-Klagen?
10: Also der EU-Entwurf besagt, dass diese Fälle von missbräuchlichen Klagen nur in den Fällen geregelt werden sollen, in denen es um grenzüberschreitende Themen geht. Also wenn also etwa ein französisches Unternehmen sich diskriminiert sieht und ein deutscher Blogger oder eine Redaktion dazu etwas im Internet veröffentlicht. Und die EU begründet das so, dass sie für nationales Recht nicht zuständig sei. Der Entwurf gibt aber durchaus die Möglichkeit, darüber hinauszugehen. Und nun ist es so, dass der deutsche Entwurf des Gesetzes diesen Umstand akzeptiert und sagt, okay, also er gilt jetzt erstmal nur für internationale Fälle, nicht aber für deutsche Klagen. Und ich habe mal mit Aaron Wallent gesprochen. Er ist Bundestagsabgeordneter der Linkspartei und Mitglied im Rechtsausschuss. Und er sagt, dass seine Partei, übrigens ebenso wie die Grünen, kritisiert, dass der deutsche Entwurf der Richtlinie auch nur auf grenzüberschreitende Fälle anwendbar ist.
6: Wenn man sich aber die Richtlinie genau durchliest, steht da ja schon sehr klar drin, man will mindestens eine Ansprechstelle dazu in den Ländern haben und motivieren die Länder ja trotzdem eigene Regelungen zu finden, weil es inhaltlich ja komplett jeder Logik entbehrt, zu sagen, man akzeptiert, dass Slaps existieren und setzt diese Richtlinie um. Und gleichzeitig sagt man aber, das kann alles nur passieren, wenn da eine Grenzüberschreitung ist.
7: Nun fragt man sich ja, wenn Unternehmen oder Einzelpersonen missbräuchliche Klagen einreichen, werden die dann vor den Gerichten überhaupt akzeptiert? Also von wie vielen Fällen sprechen wir da überhaupt?
10: Also es sind jetzt sicherlich nicht tausende Fälle, aber die Coalition Against Slaps in Europe, kurz CASE, hat sich das Ganze mal angesehen und ist europaweit auf 167 Fälle von missbräuchlichen Klagen gekommen. Und in Deutschland sind es 20 Fälle, also all das bezogen auf das Jahr 2024. Und in 2025 waren es 30 in Deutschland, also eine steigende Tendenz durchaus. Und von diesen sind aber 3/4 nationale Fälle, die nicht durch den deutschen Gesetzesentwurf abgedeckt werden. Es gibt auch ein Bündnis in Deutschland namens No Slap. Das ist eine Anlaufstelle, die Hilfestellung gibt und Rat, wenn man von einer Slap-Klage betroffen ist. Die arbeiten mit Juristen der Uni Münster zusammen. Und wenn wir jetzt mal wieder auf das Gesetzesvorhaben zurückkommen, also hier ist es so, dass mehrere Organisationen wie Reporter ohne Grenzen das ebenfalls kritisieren, dass man das Gesetz nicht auf nationale Fälle ausweitet. Maximilian Jung ist Advocacy-Referent bei Reporter ohne Grenzen und er sagt, dass man mit dem derzeitigen Entwurf der Bundesregierung unzufrieden sei.
9: Der Regierungsentwurf ist tatsächlich eine minimale Umsetzung und in seiner jetzigen Form hilft der Slap-Betroffenen am Ende nicht so sehr. Und ich finde die Argumentation der Bundesregierung, also der CDU-CSU-Fraktion, ein bisschen merkwürdig. Also ich kann verstehen, dass die CDU-CSU gerne die EU-Richtlinie umsetzen möchte, wie sie im Wortlaut drin steht. Und die EU-Richtlinie besagt eben, ja, es soll sich auf internationale Fälle beschränken. Aber die EU-Kommission hat das genauso umgesetzt, weil sie eben sagt, wir haben gar nicht die Kompetenz, um das innerstaatlich zu regeln. Das müssen dann die Mitgliedstaaten tun. Und genau das würden wir die Bundesregierung auffordern, auch zu tun. Da den Schritt weiterzugehen und sich eben nicht zurückzuziehen.
10: Und im März gab es eine Anhörung im Bundestag, in der mehrere Experten dafür plädierten, den Schutz auszuweiten. Dabei ist auch relevant, dass es im vorgerichtlichen Bereich, also bevor es überhaupt zu einem Prozess kommt, Drohbriefe von Anwaltskanzleien gegeben hat und die werden verschickt. Und das führt dann immer wieder dazu, dass Berichterstattung unterbunden wird, weil die Betroffenen dann Angst haben vor Schadenersatz. Aber bislang gibt es wenig Bereitschaft in Deutschland, über den EU-Entwurf hinauszugehen, auch wenn es nötig wäre. Aber es ist jetzt halt so ein bisschen die Frage, wie das weitergeht.
7: Lass uns für einen Moment mal in die USA schauen. Dort gibt es seit einigen Wochen eine neue Internetseite namens Objection, zu Deutsch Einspruch, finanziert von dem Medienunternehmer Peter Thiel, der ja auch bei uns bekannt ist und einen zweifelhaften Ruf hat. Was hat es denn in dem Zusammenhang mit den Slap-Klagen auf sich?
10: Ja, es ist ganz spannend. Also das Ganze ist so eine Art digitaler Pranger, wo außergerichtlich die Parteien Dokumente hochladen sollen zum entsprechenden Fall und dann beugen sich anschließend ehemalige FBI- und CIA-Agenten über die Dokumente. Und am Ende entscheidet dann eine KI über das Urteil.
7: Klingt eigentlich wie eine Dystopie, finde ich.
10: Das klingt absolut nach einer Dystopie. Und das ist, wie so manches aus der Welt der Tech-Unternehmer, also ziemlich wild. Es gibt auch schon einen Werbespot für Objection. Und da hören wir mal ganz kurz rein.
11: Journalists ruined your reputation. Not with evidence, with a narrative. And when they come for you, there's no way to fight back. Until now. Introducing Objection. The first AI tribunal.
12: Former CIA and FBI agents will investigate.
10: Ja, man merkt schon, also man dreht da das ganz große Rad, wobei die Kosten für so ein digitales Verfahren erstaunlich niedrig sind. Das hatte mich so ein bisschen gewundert. Also $2,000 will Objection dafür haben, was ja im amerikanischen Kontext nicht viel ist. Aber wenn wir jetzt mal auf Deutschland zurückkommen, so einen digitalen Pranger könnte man sich ja theoretisch auch bei uns vorstellen, wenn das jemand finanziert. Und Aaron Wallind von der Linkspartei meint, dass eine Plattform wie Objection jedwedem Rechtsstaatsverständnis widerspricht.
6: Allein schon deswegen, weil es ja bewusst die Idee ist, aus Misstrauen vor den Gerichten, vor der Rechtsprechung, das alles außergerichtlich mit Einschüchterung und im Kernrecht des Stärkeren. Also wenn man dann auch liest, dass es darum geht, dass man irgendwie auch diese Plattform nutzen kann, um bewusst irgendwie hier statusfördernde Posts irgendwie im Internet zu verbreiten, dass wenn man dann wieder recherchiert, drauf kommt, dass das doch irgendwie alles unrechtfertigt ist, was dagegen einen verwendet, also was ein Journalist dann zum Beispiel gegen einen recherchiert hat, ist das einfach Untergrabung des Rechtsstaats. Und ich warte nur drauf, bis die rechte Seite dieser Gesellschaft auf die Idee kommt, boah, sowas ist toll, sowas wollen wir uns auch.
10: Also man kann zusammenfassend sagen, wenn die deutsche Bundesregierung nicht über den EU-Entwurf hinausgeht, werden sich Journalisten oder Forschende weiterhin mit SLAPP-Klagen auf nationaler Ebene herumschlagen müssen. Und insoweit wäre dann halt auch eine deutsche Plattform, ähnlich der von Objection von Peter Thiel hierzulande, möglich.
7: Vielen Dank, Michael Mayer. Wir werden das Thema der SLAPs, der gezielten Einschüchterungsklagen gegen Journalistinnen und Journalisten, weiter beobachten. Aber in einem anderen Medienmagazin bei RBB24 Inforadio. Für heute verabschiede ich mich. Ich bin Theresa Sikacz. Wir hören uns im Radio und sehen uns im Netz. Machen Sie es gut.
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1: Sie gilt als einer der größten Hollywood-Stars aller Zeiten. Mit Filmen wie Manche mögen's heiß oder Blondinen bevorzugt wurde Marilyn Monroe in den 1950ern weltweit bekannt. Auch abseits der Leinwand wurde sie zur Legende. Durch ihr berühmtes Geburtstagsständchen für John F. Kennedy zum Beispiel oder durch die berühmten Pop-Art-Porträts von Andy Warhol. Und das alles, obwohl sie im Alter von nur 36 Jahren gestorben ist. Heute vor 100 Jahren wurde Marilyn Monroe als Norma Jean Baker geboren. Aus diesem Anlass ist im Academy Museum in Los Angeles eine Ausstellung über sie zu sehen. USA-Korrespondentin Antje Sieb war da.
13: Vor 100 Jahren wird in Los Angeles Norma Jean geboren, ein kleines Mädchen, das seine Jugend in Pflegefamilien verbringt und seine alleinstehende Mutter nur selten sieht. Mit 16 heiratet sie zum ersten Mal. Ein paar Jahre später beginnt sie zu modeln. Und dreht dann schon als Marilyn Monroe ihre ersten Filme. Asphaltdschungel sei ihr Durchbruch gewesen, sagt Simran Balla, Kuratorin der Ausstellung, mit der das Academy Museum in Los Angeles Marilyns Geburtstag feiert. Mit Filmplakaten, Filmausschnitten, aber auch, natürlich, berühmten Kleidern aus ihrer Karriere, bei denen man sofort legendäre Filmszenen vor Augen hat, wie das original pinke Kleid aus Blondinen bevorzugt.
14: We have the pink dress from Gentlemen Prefer Blondes, in which she performs the song Diamonds Are a Girl's Best Friend.
13: Und eine Kopie des wahrscheinlich berühmtesten Kleides. Marilyn Monroe in einem weißen, schulterfreien Kleid über einem U-Bahn-Gitter stehend und der Luftzug bläst ihren Rock nach oben. Die Szene aus Das verflixte siebte Jahr. Regisseur Billy Wilder drehte zwei Filme mit ihr und beschwerte sich über ihre Unzuverlässigkeit am Set. Manche Szenen mussten zigmal gedreht werden.
15: Where's that bourbon?
14: At the same time, we have letters from directors such as.
24: Wir haben Briefe von Regisseuren, etwa Billy Wilder hat darüber geredet. Aber meist war am Ende das Fazit, auch wenn sie 80 Anläufe brauchte, die 81. Einstellung machte das dann wieder weg.
14: The 81st take was worth it.
13: Gegen das Image des blonden Dummchens, das sie in ihren erfolgreichsten Filmen spielte, wehrte sie sich. Etwa indem sie eine eigene Produktionsfirma gründete und sich damit etwas mehr Kontrolle verschaffte über ihr Leben und ihre Karriere, meint Balla.
14: And having her own production company helped her.
24: Dadurch hatte sie mehr Mitsprache bei ihren Rollen oder mit welchen Regisseuren oder Kameraleuten sie arbeiten wollte.
14: Which director and which cinematographer she would work with.
13: Ihr Privatleben war turbulent. Weitere Ehen mit Baseballstar Joe DiMaggio und Autor Arthur Miller scheiterten. Viele Beziehungsgerüchte, unter anderem in Verbindung mit Präsident John F. Kennedy, liefern nach wie vor Stoff für Spekulationen.
15: Happy Birthday, Mr. President. Happy Birthday.
13: genau wie ihr früher Tod. Mit nur 36 Jahren starb sie in ihrem gerade erst bezogenen Haus in Los Angeles an einer Überdosis Schlafmittel. Vermutlich Selbstmord, befanden die Behörden. Sie war in psychiatrischer Behandlung, hatte Probleme mit Alkohol und Tabletten. Ihr Tod machte sie erst recht zur Ikone.
1: Heute, vor 100 Jahren, wurde Marilyn Monroe geboren. Antje Sieb war in einer Ausstellung über das Leben der Legende.
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1: Jetzt kommt Jonas Ziegler.
20: Brandenburger 9 Leipzig Richtung Berlin zwischen Kleinmarzens und Niemeck steht ein defektes Fahrzeug auf der rechten Spur. A10 südlicher Berliner Ring Richtung Dreieck Werder zwischen Schönefelder Kreuz und Rangsdorf Behinderungen durch ein liegen gebliebenes Fahrzeug. Auf der B183 in Böhnitz Richtung Bad Liebenwerda. Zwischen Marxdorf und Bad Liebenwerda blockiert ein defekter LKW eine Spur. Stadtverkehr Berlin, 100 Stadtring Richtung Wedding vor der Baustelle Detmolder Straße, 10 Minuten Stau ab Kreuz Schöneberg. In der Gegenrichtung Stau vor der Abfahrt Treptow. Charlottenburg-Tegeler Weg zwischen Bonhoeffer Ufer und Osnabrücker Straße finden Kranarbeiten statt. Und zwar heute. Bis abends ist die rechte Spur Richtung Stadtring A100 gesperrt. Zudem ist die Mindener Straße vorm Tegeler Weg während der Arbeiten eine Sackgasse. Tegel-Weidmannsluster-Damm zwischen Bonifatiusstraße und Ketteler Pfad ist die 111 in Richtung A111 die Fahrbahn verengt. Bis Ende der Woche wird dort an Kabeln gearbeitet. 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
1: 11 Uhr.
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1: Guten Tag, Matthias Gindorf hier. Es soll besser werden bei der Berliner S-Bahn. Es soll unterwegs sauberer werden, weniger Müll, weniger Gestank, weniger Dreckecken. Klingt ambitioniert bei fast 170 Bahnhöfen. Was da passieren soll und ob das auch wirksam sein kann, das jetzt in den Nachrichten mit Jonas Ziegler.
20: Die Berliner S-Bahn will ihre Züge ab sofort deutlich öfter reinigen. Ab heute sind tagsüber zusätzliche Teams unterwegs, unter anderem um sauber zu machen. Die Reinigungskräfte sollen dabei von Sicherheitspersonal begleitet werden. Toni Schmidt, RBB 24.
21: Die Trupps bestehen aus 2 bis 3 Reinigungskräften und nochmal der gleichen Zahl an Sicherheitspersonal. Ähnlich wie Kontrolleure wechseln sie Strecken und Linien. 2 Drittel aller Züge sollen so auf Sauberkeit kontrolliert werden. Die neuen Trupps machen keine Grundreinigung, heben auch nicht jeden Schnipsel auf. Sie holen dann Wischmopp und Reinigungsmittel raus, wenn Sitzgruppen oder ganze Wagen so verschmutzt sind, dass sie eine Zumutung für die Fahrgäste darstellen. Auch bei Personen, die offensichtlich keinen Beförderungsbedarf haben, also Obdachlose, die die S-Bahn-Züge als Schlafplatz nutzen, sollen die Sicherheitskräfte einschreiten.
20: Im vergangenen Jahr sind deutlich weniger Menschen nach Deutschland gekommen als zuvor. Laut Statistischem Bundesamt waren es 13% weniger als 2024. Die sogenannte Nettozuwanderung, also das Ergebnis aus Auswanderung und Einwanderung, lag demnach bei 235.000 Menschen. Das ist ein Rückgang von 45% im Vergleich zum Vorjahr. Eine Ursache für den Rückgang ist laut Statistikamt, dass weniger Menschen aus Afghanistan, Syrien und der Ukraine Schutz gesucht haben. 1,25 Millionen Menschen haben Deutschland im vergangenen Jahr verlassen. Sie wanderten vor allem in die Schweiz, nach Österreich und nach Spanien aus. In Bad Saarow diskutieren Politiker und Unternehmer heute weiter über die Lage der Wirtschaft in Ostdeutschland. Die Direktorin des Ostdeutschen Wirtschaftsforums Nandra sagt im RBB 24 Inforadio, in der allgemeinen Umbruchzeit habe Ostdeutschland auch wirtschaftliche Vorteile. Neben Erfahrung mit Transformation gebe es auch viele Flächen und Zugang zu Energie. Allerdings könne die Nähe zu Forschungseinrichtungen noch stärker als bisher genutzt werden. Zum Auftakt der Konferenz gestern hat der brandenburgische Ministerpräsident Woidke die Bundesregierung zu zügigen Reformen aufgerufen, um die Wirtschaft zu stärken. Der SPD-Politiker warb unter anderem für erneuerbare Energien. Trotz internationaler Kritik will Israel seine Angriffe im Libanon ausweiten. Premierminister Netanyahu hat angekündigt, dass auch wieder Ziele in der libanesischen Hauptstadt Beirut beschossen werden sollen. Nahost-Korrespondent Julio Segador.
0: Konkret sollen Ziele im Dahiyeh-Viertel im Süden der Hauptstadt angegriffen werden. Dieses Viertel ist die zentrale politische und militärische Hochburg der schiitischen Hisbollah-Miliz im Libanon. Meldungen zufolge soll die Terrormiliz dort über ein weitreichendes unterirdisches System aus Bunkern, Lagern und Tunneln verfügen. Die mit der April vereinbarte Waffenruhe gilt derzeit faktisch nur auf dem Papier. Israel hat seine Bodenoffensive im Süden des Libanon deutlich ausgeweitet. Die Terrororganisation Hisbollah feuert ihrerseits fast täglich Raketensalven und Sprengstoffdrohnen auf Nordisrael ab.
20: Nach Potsdam und Eberswalde soll nun auch Lauchhammer eine Kinderschutzambulanz bekommen. Sie soll unter anderem dabei helfen, Fälle von Kindeswohlgefährdung frühzeitig zu erkennen. Florian

0: 3 Jahren sein.
1: In Italien können Autofahrer ab heute auf einer gebührenpflichtigen Autobahn Geld zurückbekommen, wenn sie im Stau stehen. Konkret geht es um Verzögerungen, die an Baustellen entstehen. Demnach müssen Autobahnbetreiber die Maut teilweise oder komplett erstatten, wenn die normale Fahrzeit deutlich überschritten wird. Die Entschädigung kann über eine App beantragt werden. Grundsätzlich gilt die Regelung auch für ausländische Autofahrer. Allerdings braucht man eine italienische Steuernummer, um sich in der App registrieren zu können. Der Vorgang gilt als recht kompliziert. Soweit die Nachrichten. 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Das Wetter. Heute ein trockener Wechsel von Sonne und Wolken, ab dem Mittag vereinzelt Schauer, maximal 24 Grad. Zurzeit in Berlin-Zehlendorf 16 und in Treptow 18 Grad, in Potsdam 16 und in Mannschnow-Oderbruch 20 Grad. Morgen am Dienstag zunächst sonnig. Im Tagesverlauf von Westen dichte Wolken, aber noch meist trocken bei 24 bis 27 Grad. Die Zeit 11.05 Uhr.
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2: Matthias Gindorf hier. Daniel Keller war SPD-Fraktionsvorsitzender, Wirtschaftsminister und seit März ist er nun Finanzminister und damit einer der einflussreichsten Politiker in Brandenburg. Keller ist mit 39 Jahren auch einer der jüngsten Finanzminister des Landes. Frisch im Amt muss der Potsdamer aber einen Haushalt verwalten, der Milliardenlücken aufweist und keine Reserven mehr hat. RBB 24 Landespolitikredakteur Hanno Christ hat sich mit Daniel Keller über Mangel, Management und Macht unterhalten.
3: Vis-à-vis. Guten Tag, Herr Keller, beim RBB in Potsdam.
4: Guten Tag.
3: Sie sind Judo-Trainer, besitzen als Judoka einen schwarzen Gürtel, sind also ein Judo-Meister, habe ich jetzt zumindest gelesen. Das ist unter all den Gürtelfarben eine der höchsten. Darüber gibt es nur noch den roten Gürtel. Was ist denn Ihre bevorzugte Technik, um Gegner auf die Matte zu legen?
4: Auch da gibt es verschiedene, aber ich selber mag gern auch Opferwürfe. Da muss man sein eigenes Gleichgewicht opfern, also auch mal ein bisschen was riskieren, um den anderen auf die Matte zu legen. Und das ist schon eine meiner spezialisierten Techniken.
3: Und sind Sie eigentlich noch aktiver Judoka bei all der Zeit, die Sie jetzt als Finanzminister verbringen?
4: Also Tatsache versuche ich schon ein, zwei Mal im Monat auch noch auf die Judomatte zu kommen, aber die Zeit gibt es oftmals auch nicht her.
3: Judo bedeutet übersetzt auch der sanfte Weg. Was nehmen Sie mit aus Ihrem Sport für Ihren Politikstil?
4: Ja, Politik und Sport haben an einer Stelle auch eine Gemeinsamkeit, nämlich der Wettbewerb. In der Politik ist es der Wettbewerb um die beste Idee, um die beste Antwort und Lösung auf Probleme, die Brandenburgerinnen und Brandenburger haben. Und deswegen, glaube ich, ist es auch gut, ein bisschen den Ehrgeiz für die beste Lösung auch aus dem Sport mitzubringen.
3: Sanft kann der Weg, den Sie jetzt gehen als Finanzminister, gar nicht sein, denn derzeit laufen die Verhandlungen über die kommenden Haushaltsjahre und die dürften steinig sein, sage ich mal. Milliardenlöcher, Rekordschulden, keine Reserven mehr, Wirtschaftsflaute, also weniger Steuereinnahmen. Dazu mögliche zusätzliche Zahlungen an Landesbeamte, je nachdem wie bestimmte Urteile ausfallen. Wie laufen denn die Verhandlungen bisher?
4: Sie haben große Herausforderungen angesprochen, die müssen wir bei dem Aufstellungsverfahren 27-28 lösen. Und da wird es schon so sein, dass wir in bestimmten Bereichen sparen, in anderen Bereichen geplante Aufwüchse drosseln, also ein Stück weit konsolidieren. Aber wir wollen weiterhin einen Haushalt, der auch Investitionen tätigt. Und da haben wir jetzt gemeinsam eine große Aufgabe.
3: Sie haben ja das Haushaltsverfahren ein bisschen anders gestaltet als normalerweise. Normalerweise reichen die Ministerien ihre Wunschlisten ein, was sie an Ausgaben planen, was sie gerne hätten. Und dann wird gestrichen. Diesmal haben Sie allen Vorgaben gemacht. Ist das so ein bisschen Keller-Stil, also Basta-Politik?
4: Ich würde sagen, genau das Gegenteil. Ich habe versucht, in einem sehr transparenten Verfahren darzustellen, wie sich der Haushaltsrahmen auch gestaltet. Wir haben verschiedene Annahmen, das Thema Kreditaufnahmen, das Thema Beamtenbesoldung, das haben Sie angesprochen. Das sind Themen, die sind vor der Klammer. Und wenn man die vor der Klammer schon gut ausrechnen kann, dann weiß man auch, was den einzelnen Ministerien zur Verfügung steht. Das haben wir gemeinsam besprochen. Jetzt gibt es Eckwerte. Die Ministerinnen und Minister sind aufgefordert, diese Eckwerte einzuhalten und so ihre Anmeldungen auch anzupassen. Und ich glaube, das ist der gute und auch bessere Weg. Und das zweite Verfahren ist, dass wir vor allem auch die Koalitionsfraktionen früh einbinden. Wir werden erneut noch bei der CDU und auch bei der SPD-Fraktion Klausuren durchführen, um sie auch schon bei dem Prozess der Aufstellung des Haushaltes der Landesregierung auch schon mitzunehmen.
3: Sie haben gesagt, bei der Bildung, bei der Sicherheit, bei der Justiz und in der Finanzverwaltung wollen Sie explizit nicht sparen. Das haben Sie vor Wochen gesagt. Bleibt es dabei?
4: Es ist so, dass wir einen gemeinsamen Koalitionsvertrag haben zwischen SPD und CDU und wir uns die Frage gestellt haben, wie können wir auch effizienter werden in der Landesverwaltung. Und Effizienz bedeutet natürlich auch, dass wir bei diesen steigenden Personalkosten, die wir in den letzten Jahren, Jahrzehnten hatten,

0: dass wir hier konsolidieren müssen. Und dementsprechend haben wir uns gemeinsam auf den Weg gemacht und werden auch Stellen abbauen. Und dort haben wir die Bereiche, die Sie angesprochen haben, vor die Klammern gezogen. Es wird also keinen Stellenabbau an den Gerichten, an den Schulen, bei den Finanzämtern und am Ende auch im Bereich der Polizei geben. Und das halten wir auch für den richtigen Weg.
1: Also Sie werden auch in diesen Bereichen sparen. Sie nennen es nur effizienter sein und konsolidieren.
0: Wir werden in diesen Bereichen kein Personal einsparen. Und in den anderen Bereichen wird es Personalabbau geben. Das ist Punkt 1. Und insgesamt werden wir in diesen Bereichen schauen, wie wir die Ziele, die wir haben, das ist Stabilität und Sicherheit, das ist sind unsere Gerichte, das ist die Polizei, das ist das Thema Bildung. Und das ist natürlich auch das insgesamt das Thema Finanzverwaltung mit all dem, was wir dort auch haben im Rahmen von Grundsteuer und Ähnlichem, dass wir dort weiterhin auch unsere Aufgaben erledigen können. Aber ja, es bedeutet, dass dann auch in anderen Bereichen oder auch im Augenmaß in diesen Ministerien vielleicht Anpassungen vorgenommen werden. Und das machen wir jetzt.
1: Jetzt spannen wir mal den größeren Bogen. Sie sind SPD-Politiker. Die SPD ist in einer gerade besonderen Lage. Weniger in Brandenburg vielleicht, aber auch über Brandenburg hinaus ist es, glaube ich, gerade nicht so einfach für die Sozialdemokraten. Wie geht das für Sie insgesamt? Sie regieren in einem Land, in dem die AfD immer stärker wird, den Umfragen nach, Sie aber gleichzeitig immer weniger finanzielle Spielräume haben. Sie müssen sich also unpopulärer machen. Wie bringen Sie das zusammen?
0: Ich glaube, wir müssen sehr transparent und offen den Brandenburgerinnen und Brandenburger sagen, dass wir uns auf die staatlichen Kernaufgaben konzentrieren müssen. Das bedeutet, dass wir vielleicht das ein oder andere liebgewonnene Förderprogramm auch weglassen müssen. Aber, und das gehört zur Wahrheit dazu, wenn wir die Entwicklung der letzten Jahre vom Land Brandenburg angucken, dann haben wir eine sehr gute wirtschaftliche Entwicklung erlebt, im Gegensatz auch zu vielen anderen Bundesländern. Sie hatten es vorhin auch angesprochen, viele Bundesländer müssen mit weniger Steuereinnahmen auskommen. In Brandenburg haben wir weitere Steuereinnahmenzuwächse, auch wenn diese wesentlich kleiner sind als in den vorherigen Jahren. Und deswegen muss ich sagen, gehört beides dazu, den Brandenburgern zu sagen, wir müssen jetzt konsolidieren. Und auf der anderen Seite haben wir weiterhin eine stabile, eine gute Wirtschaft, die, glaube ich, auch eine gute Regierung und auch vor allem gute Entscheidungen und auch politische Spielräume auch ermöglichen kann.
1: Sie sind ja kein ausgebildeter Finanzfachmann und hatten mit diesem Feld außer als Fraktionsvorsitzender gar nicht so viel vorher zu tun. Welche Eigenschaften bringen Sie denn jetzt mit, um diesen schwierigen Kurs auch tatsächlich zu halten?
0: Ich glaube, ich habe bewiesen in der Vergangenheit, dass ich sowohl in meiner Funktion als Fraktionsvorsitzender oder auch als Wirtschaftsminister, dass man sich zügig auch in Themen einarbeiten kann und dass es eine gewisse Durchsetzungsstärke braucht, um dann die Entscheidungen, die wir gemeinsam mit den Kolleginnen und Kollegen im Haus auch treffen, sicherlich auch gegen Fachministerinnen und Fachminister durchzusetzen. Und natürlich hat jeder hier vor allem das Interesse in seinem Bereich auch, wie soll ich sagen, mehr auf den Weg zu bringen. Und wir müssen halt gucken, dass dieses Mehr sich in eine Gesamtstrategie einordnet. Und das wird uns aber auch gelingen.
1: Bei uns im Inforadio vis-à-vis der Finanzminister Brandenburgs, Daniel Keller. Herr Keller, das Finanzministerium ist sowohl in Zeiten mit viel Geld, aber gerade auch in Zeiten mit wenig Geld, so es um Prioritätensetzung geht, ein mächtiges Ministerium. Wie gehen Sie mit Macht um?
0: Ja, vor allem sind wir ein Ministerium, was immer den Ruf hat, ein Ministerium zu sein, was Nein sagt. Und ich versuche hier mit viel Transparenz eigentlich ein Ministerium zu sein, was politische Schwerpunktsetzung auch ermöglicht. Und das ist ein tägliches Ring. Und die Macht ist, die sich hier aus diesem Amt ergibt, ist quasi eine Macht, die mir der Ministerpräsident in der Aufgabe mitgegeben hat. Aber vor allem setze ich hier auf einen kollegialen Weg mit den Fachministerinnen und Fachministern, um dann auch gute Lösungen fürs Land zu finden.
1: Ich komme nochmal zurück auf Ihren Sport, Judo. Im Judo gilt ja Ehrlichkeit als zentraler Wert. Der Deutsche Judobund schreibt etwa, Ehrlichkeit bedeutet, fair zu kämpfen, unsportliche Handlungen zu vermeiden und mit reinen Absichten auf die Matte zu gehen. Wie rein sind denn Ihre Absichten im Umgang mit politischen Gegnern, vielleicht aber auch mit politischen Mitstreitern?
0: Ich glaube, man muss ein Stück weit unterscheiden. Wir sind in der Politik, ich habe es vorhin schon angesprochen, im Wettbewerb um gute Ideen. Und ähnlich wie der Sport setzt es einen Rahmen, in dem wir uns bewegen. Und deswegen finde ich, ist die gute Diskussion, das harte Ringen und die Auseinandersetzung auch mal mit Kolleginnen und Kollegen gefragt, wenn es dann darum geht, etwas Gutes für die Brandenburgerinnen und Brandenburger auf den Weg zu bringen. Und wie gesagt, das kollegial, das mit offenem Visier. Und ich finde, die ein oder andere Diskussion halten auch die Kolleginnen und Kollegen gut aus.
1: Ihr Aufstieg ist ja auch mit Personalien verbunden. 2021 haben Sie den damaligen Fraktionsvorsitzenden Erik Stohn, man muss es so sagen, eiskalt absolviert und sind dann selbst Fraktionsvorsitzender geworden. Im März 2023 haben Sie mit dafür gesorgt, dass die damalige SPD-Bildungsministerin Britta Ernst knallauf Fall zurückgetreten ist. Und im Juli 2024 haben sie den damaligen Fraktionsvorsitzenden der CDU, Jan Redmann, nach dessen Trunkenheitsfahrt auf einem E-Scooter scharf angegriffen, obwohl ihnen eigentlich ein gutes Verhältnis nachgesagt wurde. Ist es riskant, ihnen manchmal den Rücken zuzudrehen?
0: Na, ich würde so sagen, dass wenn wir in die Vergangenheit schauen, vor allem auch bei der Fraktionswahl, gibt es dort Fraktionsmitglieder, die entscheiden, wer ihren Fraktionsvorsitz ist. Und eine normale demokratische Wahl, wo man sich auch einem Wettbewerb stellt, mit einem Ergebnis, was rauskommt, glaube ich, da ist nichts Anrüchiges dabei. Und bei der Bildungsministerin, auch hier gab es ein klares Votum in der Fraktion, wie wir in der Sache mit ihr diskutieren. Und ich sage nochmal, mit Britta Ernst hatten wir eine Ministerin, die vor allem in der Corona-Pandemie das Land gut durch die Krise gebracht hat. Aber es gab halt in der Sache auch Differenzen, die muss man offen zur Sprache bringen. Und am Ende, muss ich sagen, hat nicht der Fraktionsvorsitzende eine Bildungsministerin rausgeworfen, sondern die Bildungsministerin hat für sich entschieden, dann auf auch Grundlage dieses Dissenses zu gehen. Und dementsprechend, glaube ich, gehört das schon dazu, dass wo man Politik macht, wo man auch Aufgaben hat, Verantwortung, Meinung auch von Fraktionen vertritt, dass es da auch durchaus auch mal Wärme gibt. Die muss man hier und da auch mal aushalten. Und ich würde sagen, das kann ich durchaus auch, das bekomme ich hin. Und wichtig ist, dass am Ende gute Lösungen und gute Entscheidungen auch rauskommen.
1: Ich komme nochmal zurück auf den Judo-Sport. Den Schwarzgürtel haben Sie. Der höchste aber ist ja der rote Gürtel. Wollen Sie den eigentlich nochmal machen?
0: Na, es gehört auch dazu, dass man natürlich die nächste Prüfung dann auch absolviert und ablegt. Ich würde zum heutigen Zeitpunkt nicht ausschließen, aber dafür brauche ich natürlich auch mehr Zeit, um sich dann vorzubereiten. Und warum nicht? Der Weg ist da. Und ich freue mich immer auf neue Herausforderungen, diese dann auch, muss ich sagen, sportlich anzugehen.
1: Übertragen auf die Landesebene, haben Sie als Minister sozusagen den schwarzen Gürtel? Wollen Sie da noch den roten Gürtel haben, also Ministerpräsident werden?
0: Ich finde, wir haben einen Ministerpräsidenten, der großes Vertrauen im Land Brandenburg genießt. Er trägt also an der Stelle, bleiben wir bei dem Beispiel, zu Recht einen roten Gürtel. Den hat er sich über viele Jahre hart erarbeitet. Und ich habe die Wahrnehmung, dass der Ministerpräsident seine Aufgaben noch hervorragend wahrnimmt. Wir reisen gerade durchs Land, versuchen mit den Bürgerinnen und Bürgern verschiedene Themen zu besprechen. Und ich merke schon, dass die Brandenburgerinnen und Brandenburger sich wirklich wünschen, dass er noch lange sein Amt auch fortsetzt.
1: Das habe ich ja auch gar nicht gefragt. Herr Woidke ist ja der dienstälteste Ministerpräsident. Also irgendwann wird auch seine Zeit mal zu Ende gehen. Man redet über die Nachfolge. Ihr Name wird immer wieder genannt. Die Frage war, könnten Sie sich vorstellen, Ministerpräsident zu werden?
0: Ich würde es so ausdrücken, ich habe jetzt eine Aufgabe, hier den Haushalt aufzustellen. Das ist ein großes Thema, dem werde ich mich auch widmen. Und ich finde es natürlich auch immer ein nettes Kompliment, wenn man mich da in die Reihe sicherlich auch mit Kolleginnen und Kollegen in der Landesregierung setzt. Aber die Frage stellt sich zum jetzigen Zeitpunkt noch nicht.
1: Naja doch, hier im Studio vielleicht. Ich möchte einfach aus Neugierde wissen, könnten Sie sich das vorstellen?
0: Ich habe in der Vergangenheit immer gesagt, dass ich auch bereit bin, Verantwortung zu übernehmen. Aber am Ende, muss ich sagen, muss diese Verantwortung, die man dann übernimmt, auch von anderen gesehen werden. Und da finde ich, ist jetzt nicht der richtige Zeitpunkt. Jetzt brauche ich dieses Vertrauen und diese Verantwortung für meine jetzige Aufgabe als Finanzminister.
1: Gelernt habe ich ja auch in der Beschäftigung mit Judo. Der rote Gürtel ist mehr ein Symbol als ein sportliches Ziel. Er steht für Weisheit, Erfahrung und jahrzehntelange Hingabe. Also da bin ich mal gespannt, was da noch an Aufgaben und Herausforderungen auf Sie zukommen wird, Herr Keller. Vielen Dank für das Gespräch.
0: Dankeschön.
2: Mit Daniel Keller, dem Finanzminister in Brandenburg, sprach Hanno Christ.
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4: Mit Lars Becker und Tennis. Alexander Zverev ist gestern durch einen glatten Dreisatzerfolg gegen den niederländischen Qualifikanten Jesper de Jong ins Viertelfinale der French Open in Paris eingezogen. Dort trifft er morgen auf den 19-jährigen Shootingstar Rafael Joda aus Spanien. Heute steht in Paris ein Achtelfinalduell bei den Frauen im Mittelpunkt. Steffen Gahr.
5: Ladies Night in Paris. Und was für eine. Es ist das Duell zweier Grand Slam Siegerinnen. Arina Sabalenka gegen Naomi Osaka. Beide haben jeweils schon 4 Grand Slam Titel geholt, aber noch nie in Roland Garros. Die Japanerin Osaka steht hier sogar zum ersten Mal überhaupt im Achtelfinale. Der Sand von Paris ist nicht ihr Lieblingsbelag, aber auch nicht der von Sabalenka. Immerhin, die Weltranglistenerste aus Belarus hatte vergangenes Jahr hier das Finale erreicht. Sabalenka, die Nummer 1 der Welt, geht mit Vorteilen in dieses Achtelfinale. Night Sessions bei den Frauen sind in Paris selten. Seit Einführung der Abendspiele gab es bislang nur 4 Frauenmatches. Das hat in den vergangenen Jahren immer wieder für Diskussionen gesorgt. Jetzt aber hoffen die Veranstalter auf ein langes und spannendes Match in der Ladies Night Session von Paris.
4: Leichtathletik. Frederik Ruppert hat beim Diamond League Meeting in Marokkos Hauptstadt Rabat europäische Leichtathletik-Geschichte geschrieben. Ruppert verbessert seine persönliche Bestzeit über 3000 Meter Hindernis um fast 4 Sekunden und stellt in 7 Minuten 57,80 Sekunden einen neuen Europarekord auf. Er ist damit als erster Europäer über diese Strecke unter der 8 Minuten Schallmauer geblieben. Durch seine Fabelleistung zählt Ruppert für die EM in Birmingham im August jetzt zum engsten Favoritenkreis. Das Sportupdate mit Lars Becker.
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6: Vorsicht auf der A13 Berlin Richtung Dresden. Zwischen Bestensee und Großköris ist nach einem Unfall die linke Spur blockiert. Und Achtung, die Unfallstelle ist noch nicht gesichert. A9 Leipzig Richtung Berlin zwischen Kleinmarzens und Niemeck steht ein defektes Fahrzeug auf der rechten Spur. Südlicher Ring Richtung Dreieck Werder zwischen Schönefelder Kreuz und Rangsdorf. Behinderungen durch ein liegen gebliebenes Fahrzeug. B183 Marxdorf Richtung Bad Liebenwerda. In der Ortschaft Bönitz blockiert ein defekter LKW eine Spur. Stadtverkehr Berlin A100 Stadtring Richtung Wedding vor der Baustelle Detmolder Straße 10 Minuten Stau. Und in der Gegenrichtung Stau vor der Abfahrt Treptow.
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6: Um 11.20 Uhr mit Jonas Ziegler. Guten Tag. In den Berliner S-Bahnen sind ab heute zusätzliche Teams für mehr Ordnung und Sauberkeit im Einsatz. Laut S-Bahn bestehen die Trupps aus 2 bis 3 Reinigungskräften, die von Sicherheitspersonal begleitet werden. Die Sicherheitskräfte sollen unter anderem Obdachlose und andere Störer aus den Zügen verweisen dürfen. Der Vizechef des Berliner Fahrgastverbands IGEP Gibtner begrüßte die Maßnahme im RBB 24 Inforadio. Er sagte, viele Menschen verhielten sich in S-Bahnen und auf Bahnsteigen nicht angemessen. Das liege auch daran, dass es bislang zu wenige Konsequenzen gebe. Die Idee, Störer aus den Zügen zu holen oder Bußgelder zu verhängen, sei richtig. Jetzt komme es darauf an, dass die Aktion dauerhaft umgesetzt werde. An Verteidigungsminister Pistorius gibt es im Zusammenhang mit dem Wehrdienstgesetz neue Kritik. Es geht darum, dass das Ministerium nachträglich einen Teil des Gesetzes abgemildert hat. Das betrifft eine Genehmigungspflicht von Auslandsaufenthalten. Aus unserem Hauptstadtstudio Christina Nagel.
7: Das Verteidigungsministerium wollte klarstellen, dass sich vorerst niemand bei der Bundeswehr abmelden muss, wenn er für längere Zeit ins Ausland geht. Ein entsprechender Passus im Wehrdienstgesetz, der eine Genehmigungspflicht vorsieht, wurde deshalb per Verfügung Anfang April außer Kraft gesetzt. Dass das rechtens ist, daran hat der Wissenschaftliche Dienst des Bundestages große Zweifel. Denn mit einer Verfügung können zwar konkrete Ausnahmen von einer Gesetzesregel definiert werden, aber nicht einfach pauschal Teile eines Gesetzes ausgesetzt werden. Die Linkspartei, die das Gutachten in Auftrag gegeben hat, wirft Verteidigungsminister Pistorius deshalb Kompetenzüberschreitung vor und spricht von einem Maximalversagen.
6: Trotz internationaler Kritik will Israel seine Angriffe im Libanon ausweiten. Premierminister Netanyahu hat angekündigt, dass auch wieder Ziele in Beirut beschossen werden sollen. Im Süden der libanesischen Hauptstadt soll die radikal-islamische Hisbollah-Miliz über unterirdische Lager und Tunnelanlagen verfügen. Sie feuert immer wieder Raketen auf Nordisrael ab. Die israelische Armee ist inzwischen mit Bodentruppen weit in den Libanon vorgerückt. Gestern wurde eine strategisch wichtige Festung eingenommen, die bisher von der Hisbollah kontrolliert wurde. In Bad Saarow diskutieren Politiker und Unternehmer heute weiter über die Lage der Wirtschaft in Ostdeutschland. Am zweiten Tag des Ostdeutschen Wirtschaftsforums geht es unter anderem um den Strukturwandel. Stefanie Fiedler, RBB 24 Frankfurt-Oder.
8: Nachdem gestern die geopolitischen Veränderungen, die Energiekrise infolge der Kriege und die Zusammenarbeit auf europäischer Ebene im Vordergrund der Gespräche standen, wird es heute am zweiten Konferenztag konkreter. Im Mittelpunkt stehen Industriepolitik und Umsetzung. Standortbedingungen, Energiepreise und die Transformation industrieller Kerne stellen Unternehmen vor Herausforderungen. Am Nachmittag rückt die Sicherheitsarchitektur Ost in den Fokus. Diskutiert wird, wie Ostdeutschland eine Schlüsselrolle in Europas Sicherheits- und Verteidigungssektor einnehmen kann.
6: Wenn erkrankte Kinder betreut werden müssen, bleiben nach wie vor meistens berufstätige Mütter zu Hause. Wie aus einer Analyse der Krankenkasse AOK hervorgeht, sind im vergangenen Jahr fast 3/4 der sogenannten Kindkranktage von Frauen in Anspruch genommen worden. Der Anteil der Väter lag bundesweit bei 27%. Die Daten der AOK-Versicherten zeigen auch, dass Männer in Bayern am seltensten kranke Kinder betreut haben, in Sachsen am häufigsten. Gesetzlich versicherte Eltern können Krankengeld beantragen, wenn ein Kind unter 12 Jahren erkrankt ist und deshalb betreut werden muss. Pro Kind und Elternteil geht das an 15 Tagen im Jahr. Einen Großteil des Verdienstausfalls zahlt dann die Krankenkasse. In Deutschland ist zuletzt deutlich weniger Müll angefallen. Das Statistische Bundesamt hat Zahlen von 2024 veröffentlicht, da waren es rund 360 Millionen Tonnen. Das war so wenig wie seit 2009 nicht mehr. Am stärksten gesunken ist das Müllaufkommen bei Bau- und Abbrucharbeiten. Auch bei Produktion und Gewerbe gab es einen Rückgang. Die Menge an sogenannten Siedlungsabfällen, also vor allem Müll aus privaten Haushalten, ist dagegen leicht gestiegen. Den Angaben zufolge wurden 82% des gesamten Mülls verwertet. Diese Quote ist seit Jahren stabil. Soweit die Nachrichten. 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Das Wetter. Heute ein trockener Wechsel von Sonne und Wolken, ab dem Mittag vereinzelt Schauer. Maximal 24 Grad. Zurzeit in Berlin-Zehlendorf 16 und in Treptow 18 Grad, in Potsdam 16 und in Mannschnum-Oderbruch 20 Grad. Es weht mäßiger Wind aus Nordwest. Morgen zunächst sonnig, im Verlauf von Westen dichte Wolken, aber noch meist trocken bei 24 bis 27 Grad. Die Zeit 11.25 Uhr.
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9: Drei Monate Krieg am Golf. Wie umgehen mit dem Iran? Ende Februar starteten die USA und Israel ihre Angriffe auf Iran. Die Islamische Republik reagierte mit Gegenschlägen und blockierte die Meerenge von Hormuz mit Folgen für die ganze Welt. Der schnelle Sieg der israelisch-amerikanischen Koalition über Iran, den Donald Trump in Aussicht gestellt hatte, hat sich ebenso als Illusion erwiesen wie ein Machtwechsel im Innern der Islamischen Republik. Das Regime ist militärisch geschwächt, aber weiterhin an der Macht. Der Iran drei Monate nach Beginn des Krieges am Golf. Darum geht es jetzt im Gespräch mit dem deutsch-iranischen Politikwissenschaftler und Publizisten Ali Fatollah Nejad. Guten Tag, Herr Fatollah Nejad.
10: Ich grüße Sie.
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9: Herr Fatollah Nejad, welche Endszenarien für diesen Krieg können Sie sich heute rund drei Monate nach Beginn vorstellen?
10: Es gibt ungemein viele Szenarien, die man sich vorstellen kann. Gehen wir sogar davon aus, dass dieser Krieg morgen endet. Da werden wir noch einige Monate, wenn nicht jahrelange Auswirkungen auch auf die Energiemärkte haben und auch natürlich auf die geopolitische Neuordnung vielleicht auch der Region. Insgesamt ist es so, dass zwischen den Iran und den USA und auch Israel so viele explosive Sicherheitsthemen relevant sind. Und wir können nicht davon ausgehen, dass, falls es auch zu Verhandlungen kommt, dass diese dann sehr schnell gelöst werden.
9: Welches Ziel streben denn Irans Machthaber in diesem Krieg an?
10: Das Ziel, was sie immer angestrebt haben, und zwar geht es in erster Linie um das Überleben des Regimes, also der Machthaber selbst. Da spielt die iranische Gesellschaft eine geringere Rolle. Innerhalb dieses Krieges versucht das Regime, eine Art Sieg zu proklamieren. Und auf der Basis der Rechtfertigung, dass die amerikanischen Ziele ja nicht erreicht worden sind und das Regime noch da ist, so wird versucht, das auch propagandistisch auszuschlachten.
9: Hat sich eigentlich die militärische Strategie des Iran im Laufe dieses Krieges verändert?
10: Ich glaube, das Besondere an diesem Krieg ist, dass die Islamische Republik Iran sich so sehr in einem Existenzkampf gesehen hat wie noch nie zuvor. Zumal es ja zum zu einem Angriff der regionalen militärischen Supermacht Israel und der globalen militärischen Supermacht USA kam. Beide gleichermaßen. Wir hatten solch ein Szenario in der Vergangenheit eher nicht. Beim 12-Tage-Krieg vom Juni letzten Jahres haben die Israelis angefangen und die Amerikaner sind eingestiegen mit Schlägen gegen das iranische Atomprogramm am Tag 10 dieses 12-Tage-Krieges. Bei diesem Krieg gab es eine weitere Besonderheit, dass innerhalb der ersten Kriegsminuten der oberste Staatsführer Ali Khamenei umgebracht worden ist, der nicht nur der religiöse, politische und ideologische Kopf des Regimes war, sondern auch der militärische und auch die Entscheidungsfindung lange Zeit auch beherrscht hat. Wie die Iraner reagiert haben, man hat asymmetrisch reagiert, man hat sehr viele Raketen und auch Drohnen diesmal nicht nur gegen die sogenannten Aggressoren losgeschickt, sondern über 80% dieser Angriffe gingen auf die arabischen Golfstaaten, die eigentlich unbeteiligt waren, und das mit dem Kalkül der Teheraner Seite, dass damit der Druck erhöht wird auf Trump via diese arabischen Golfstaaten, natürlich auch durch die weltwirtschaftliche Entwicklung, durch die innenpolitische Entwicklung in den USA, sodass Trump diesen Krieg dann beendet, weil unendlich, und da sind sich, glaube ich, auch die Machthaber in der Islamischen Republik auch einig, kann man natürlich solch einen Krieg nicht überleben.
9: Warum kann dieses Regime sich überhaupt halten?
10: Trump hatte sich ja vorgestellt, dass in Iran es zu einem Venezuela-Szenario kommt, dass also der oberste Staatsführer wegkommt. Maduro wurde ja gekidnappt in Venezuela und man sich mit einigen Elementen des herrschenden Regimes arrangiert. Aber er verkennt die Natur des iranischen Regimes. Es ist sicherlich so, dass die große Mehrheit der iranischen Bevölkerung gegen das Regime positioniert ist. Das habe ich auch in den letzten Jahren immer wieder betont, dass es auch eine irreversible Kluft zwischen Staat und Gesellschaft gibt, dass die soziale Basis des Regimes stark ausgedünnt ist, mittlerweile 15% vielleicht der Bevölkerung beinhaltet. Aber diese 15% haben gute Gründe, politische, ökonomische und ideologische, sich mit allen Mitteln bis hin zu größeren Massakern gegen die eigene Bevölkerung versuchen im Sattel zu halten, weil sie wissen, dass es da auch keine Alternative gibt, dass sie so stark verhasst sind. Aber dieses iranische Regime hat durchaus sehr viele gewaltbereite ideologische Milizen etc., die bereit sind, sehr viele Menschen zu töten, um das Regime am Leben zu halten.
9: Herr Fatollah Nejad, die Verhandlungen mit den USA jetzt, die kreisen um Irans Atomprogramm und um die Blockade von Hormuz. Will der Iran überhaupt eine Einigung? Oder ist der Schwebezustand, den wir jetzt erreicht haben, ist der nicht eigentlich günstiger?
10: Ja, der Schwebezustand kann günstig sein, aber es hat ein großes Risiko, und das ist die Wiederaufnahme der Kampfhandlungen seitens der Israelis und der USA, die noch größere Verluste für das Regime auch bringen kann. Es gibt durchaus unterschiedliche Vorstellungen innerhalb des jetzigen iranischen Regimes, was den Krieg anbelangt, was Diplomatie anbelangt, ob es Sinn macht, diesen Krieg doch fortzusetzen, weil man sich in einer Art Konsolidierung des Regimes nach innen vorstellt oder eben nicht. Es gibt andere, die davor warnen, weil sie darauf hinweisen, dass der iranische Staat kurz vor dem ökonomischen Kollaps steht und man solch eine Wiederaufnahme des Krieges nicht ohne weiteres vertragen kann. Also es gibt da durchaus unterschiedliche Vorstellungen auf der iranischen Seite.
9: Wir zeichnen ja am Mittwoch vor der Sendung auf. Die USA hatten Anfang dieser Woche tatsächlich wieder Angriffe auf Iran aufgenommen. Hat das das Regime wahrnehmbar beeindruckt?
10: Man hat es zumindest so dargestellt, dass die amerikanischen Angriffe auf Raketenabschussrampen um die Meerenge von Hormuz herum kein defensiver Akt sind, wie die Amerikaner das darstellen, sondern dass es ein Bruch des Waffenstillstands ist. Dennoch haben wir gesehen, dass beide Seiten doch interessiert sind, eine gewisse Deeskalation beizubehalten. Es gibt auf beiden Seiten gute Gründe, dass man eine Art Arrangement sucht, das dieser Krieg nicht wieder aufflammt. Aber die große Frage ist, wie macht man das diplomatisch? Und auf der Verhandlungsseite sehen wir sehr große Unterschiede zwischen den Positionen der beiden Seiten. Beide tendieren nach wie vor maximalistisch, ihre alten Forderungen nach vorne zu hieven. Das Wichtigste Thema mittlerweile, dieses große neue Mammutthema, ist die Meerenge von Hormuz, was wir gar nicht hatten, wo die Iraner durchaus eine Art Kontrolle gewonnen haben über die Schifffahrt dort. Und die Amerikaner wollen, eins der wichtigsten Ziele einer Absichtserklärung zwischen beiden Seiten ist, dass dass der Krieg beendet wird. Die Iraner wollen auch, dass die israelischen Angriffe auf die Hezbollah unterbunden werden. Das ist eine große ungeklärte Frage. Dass die Meerenge von Hormuz wieder geöffnet wird, also dass die iranische de facto Blockade aufgehört wird, aber auch die amerikanische Blockade iranischer Häfen. Und dann die große ungeklärte Frage, was passiert eigentlich mit der Atomproblematik? Für Trump ist es sehr, sehr wichtig, ganz oben auf der Agenda. Aus Teheran hört man manchmal Konzessionsbereitschaft, manchmal eben nicht. Dann geht es allerdings, wie man auf Englisch sagt, the devil is in the details. Es kommt sehr stark auf all diese Details an, also in Bezug auf die Atomproblematik. Was passiert mit den 440 Kilogramm an hoch angereichertem Uran? Die Amerikaner wollen, dass die Iraner das außer Landes schaffen. Die Iraner wollen wahrscheinlich, dass man den Anreicherungsgrad reduziert. Dann gibt es die Frage nach der Urananreicherung überhaupt, was die Amerikaner aberkennen. Dann geht es um die Urananreicherung selbst. Da sind verschiedene Vorschläge im Spiel, was eine Art Moratorium darstellen könnte. Also, dass halt über mehrere Jahre hinweg die Iraner freiwillig auf die Urananreicherung verzichten. Und dieses Atomthema soll in einer zweiten Phase, die entweder 30 oder 60 Tage dauern soll, nach dieser Absichtserklärung dann verhandelt werden. Im Gegenzug wollen die iranischen Machthaber Sanktionslockerungen haben, die Freisetzung von Milliarden von iranischen Geldern, die aufgrund von amerikanischen Sanktionen in ausländischen Banken festgesetzt sind. Dann haben wir noch gar nicht über die wichtigsten Themen geredet, die auch wahrscheinlich zu diesen Kriegen mitgeführt haben, das ist das iranische Raketenprogramm, das Drohnenprogramm, was ein Dorn im Auge der Israelis ist, aber auch der arabischen Golfstaaten. Und es ist völlig unklar, wann diese Themen überhaupt besprochen werden können, zumal die iranische Seite ja auch keinen großen Appetit zeigt, überhaupt über die Atomproblematik wirklich reden zu wollen, zumindest Stand jetzt.
12: Manche sagen ja, Donald Trump habe einen Fehler gemacht mit dem Krieg gegen den Iran. Andere meinen, das abschließende Urteil, das stehe noch aus. Was meinen Sie?
10: Ich glaube, das abschließende Urteil, wie dieser Krieg in all seinen Dimensionen zu beurteilen ist, auch was es mit der Situation in Iran selbst macht, mit der Islamischen Republik, das ist in der Tat noch zu früh. Aber die Kritik an Trump ist in meinen Augen durchaus gerechtfertigt an den Amerikanern und den Israelis, weil man dieser Seite ganz klar vorsetzen muss, dass sie keine Strategie gehabt haben. Deswegen sind sie auch sehr stark gescheitert, diese militärische Überlegenheit zu übersetzen in einen strategischen oder politischen Terrain-Gewinn. Also all das ist schon ein großes Kernproblem, vor allen Dingen auch der amerikanischen Seite.
12: Vielen Dank. Der Iran, 3 Monate nach Beginn des Krieges am Golf, stand im Mittelpunkt des Gesprächs mit dem Politologen und Publizisten Ali Fatollah Nejad. Er ist Gründer und Direktor des Center for Middle East and Global Order und Autor des Buchs Iran, wie der Westen seine Werte und Interessen verrät. Das Gespräch führte Sabina Matay.
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4: mit Jonas Pospesch. Der deutsche Einzelhandel ist schwach ins Frühjahrsquartal gestartet. Inflationsbereinigt ist der Umsatz im April um 0,3% im Vergleich zum Vorjahr gesunken, zum 4. Mal in Folge. Das zeigen Daten des Statistischen Bundesamtes. Der Krieg im Nahen Osten hatte die Verbraucherstimmung zuvor fallen lassen. Für den Juni steigt der Indikator für das Konsumklima jedoch wieder leicht, wohl weil der Konflikt nicht weiter eskaliert ist.
13: Umweltverbände und Nichtregierungsorganisationen werfen großen KI-Unternehmen vor, die Klimafolgen ihrer Produkte schön zu rechnen. Rechenzentren für generative KI-Modelle verbrauchen große Mengen Strom und Wasser. Tech-Konzerne entgegnen häufig, dass künstliche Intelligenz ein entscheidendes Werkzeug sei, die Klimakrise zu bewältigen. Eine Untersuchung der Nichtregierungsorganisationen zeigt aber, dass es für den Klimanutzen generativer KI-Modelle keine Belege gebe. Belegten Nutzen fürs Klima hätten teilweise herkömmliche KI-Anwendungen, etwa in Wettermodellen, nicht generative KI, für die zahlreiche neue Rechenzentren entstehen. Der US-Chip-Konzern Nvidia baut seine Aktivitäten aus und bietet künftig auch Zentralprozessoren oder CPUs für PCs an. Das hat Konzernchef Jensen Huang anlässlich der Messe Computex in Taiwan angekündigt. Bislang ist das Unternehmen vor allem für seine Grafikprozessoren bekannt. In den letzten Jahren kamen spezialisierte Chips für künstliche Intelligenz dazu, mit denen Nvidia viel Geld verdient. Auch der nun vorgestellte Prozessor RTX Spark soll speziell auf KI-Berechnungen ausgerichtet sein. Bislang hatten Intel und AMD den CPU-Markt dominiert. Soweit das Wirtschaftsupdate mit Jonas Pospesch.
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19: A9 Leipzig Richtung Berlin zwischen Kleinmarzens und Niemek steht ein defektes Fahrzeug auf der rechten Spur. B183 Marxdorf Richtung Bad Liebenwerda in der Ortschaft Bönitz blockiert ein defekter LKW eine Spur. Stadtverkehr Berlin A100 Stadtring Richtung Wedding vor der Baustelle Detmolder Straße Stau ab Kreuz Schöneberg. In der Gegenrichtung Stau vor der Abfahrt Treptow. Mitte Otto-Braun-Straße im Kreuzungsbereich Alexanderstraße und Karl-Marx-Allee laufen Bauarbeiten. Statt auswärts ist nur eine Spur frei und statt einwärts sind es zwei. Charlottenburg-Tegeler Weg zwischen Bonhoeffer Ufer und Osnabrücker Straße finden Kranarbeiten statt. Bis heute Abend ist die rechte Spur in Richtung Stadtring A100 gesperrt. Tegel-Weidmannslusterdamm zwischen Bonifatiusstraße und Kettelerpfad ist in Richtung A111 die Fahrbahn verengt. Bis Ende der Woche wird dort an den Kabeln gearbeitet.
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19: Um 11.41 Uhr. In Berliner S-Bahnen ist ab heute mehr Personal unterwegs, um für Ordnung und Sauberkeit zu sorgen. Laut S-Bahn bestehen die Trupps aus 2 bis 3 Reinigungskräften, die von Sicherheitspersonal begleitet werden. Die Sicherheitskräfte sollen Obdachlose oder Störer aus den Zügen verweisen dürfen. Der Vizechef des Fahrgastverbands IGAP Gibtner hat im RBB 24 Inforadio begrüßt, dass es mehr Kontrollen gibt.
20: Das ist natürlich ein ganz großer Punkt. Also wenn ich weiß, dass ich an einem Bahnhof völlig unbeobachtet bin und machen kann, was ich will, dann schlagen die Leute natürlich schon über die Stränge. Und das gilt sowohl für Verunreinigungen, aber auch zum Beispiel Drogenkonsum oder einfach Rauchen auf dem Bahnhof. Ist eigentlich schon lange verboten, wird aber trotzdem immer wieder gemacht, weil die Leute wissen, es gibt keine Konsequenz.
19: Matthias Gibtner, stellvertretender Vorsitzender des Berliner Fahrgastverbands IGAP. An Verteidigungsminister Pistorius gibt es im Zusammenhang mit dem Wehrdienstgesetz neue Kritik. Es geht darum, dass das Ministerium nachträglich einen Teil des Gesetzes abgemildert hat. Dabei wurde die ursprünglich geplante Genehmigungspflicht bei Auslandsaufenthalten per Verwaltungsvorschrift ausgesetzt. Der wissenschaftliche Dienst des Bundestags zweifelt aber daran, ob das rechtens war. Möglicherweise wäre stattdessen ein neuer Parlamentsbeschluss nötig gewesen. Das Gutachten wurde im Auftrag der Linksfraktion erstellt. Die Linke wirft Pistorius nun vor, seine Kompetenzen überschritten zu haben. Trotz internationaler Kritik will Israel seine Angriffe im Libanon ausweiten. Premierminister Netanyahu hat angekündigt, dass auch wieder Ziele in Beirut beschossen werden sollen. Im Süden der libanesischen Hauptstadt soll die radikal-islamische Hisbollah-Miliz über unterirdische Lager und Tunnelanlagen verfügen. Sie feuert immer wieder Raketen auf Nordisrael ab. Die israelische Armee ist inzwischen mit Bodentruppen weit in den Libanon vorgerückt. In Bad Saro diskutieren noch bis morgen Politiker und Unternehmer über die Lage der Wirtschaft in Ostdeutschland. Hauptthemen auf dem Ostdeutschen Wirtschaftsforum sind unter anderem die aktuellen Krisen und deren geopolitische, wirtschaftliche und technologische Folgen. Tobias Möck, RBB 24.
15: Die Direktorin des Ostdeutschen Wirtschaftsforums, Nandra, sagte im RBB 24 Inforadio, in der allgemeinen Umbruchzeit habe Ostdeutschland auch wirtschaftliche Vorteile. Neben Erfahrung mit Transformation gäbe es auch viele Flächen und Zugang zu Energie. Ungenutzt sei bisher vor allem die Nähe zu Forschungseinrichtungen. Die Ostbeauftragte der Bundesregierung Kaiser sagte in der ARD, die neuen Bundesländer könnten mit erneuerbaren Energien punkten, aber auch mit der Zusammenarbeit mit osteuropäischen Ländern. Geradezu Polen und Tschechien seien wichtige Verflechtungen entstanden. Mit Blick auf die geopolitische Lage sollten diese Beziehungen mehr genutzt werden, um unabhängiger und souveräner zu werden, so Kaiser.
19: Im vergangenen Jahr sind deutlich weniger Menschen nach Deutschland gekommen als zuvor. Laut Statistischem Bundesamt waren es 13% weniger als 2024. Die sogenannte Nettozuwanderung, also das Ergebnis aus Auswanderung und Einwanderung, lag demnach bei 235.000 Menschen. Das ist ein Rückgang von 45% im Vergleich zum Vorjahr. Eine Ursache für den Rückgang ist laut Statistikamt, dass weniger Menschen aus Afghanistan, Syrien und der Ukraine Schutz gesucht haben. 1,25 Millionen Menschen haben Deutschland im vergangenen Jahr verlassen. Sie wanderten vor allem in die Schweiz, nach Österreich und nach Spanien aus. In Berlin beginnt heute die Hitzehilfesaison für Obdachlose. Dazu gehören zum Beispiel 7 vom Senat geförderte Hitzeschutzräume, die bis Ende August tagsüber geöffnet sind. Außerdem gibt es mobile Hilfsangebote sowie Beratungseinrichtungen in verschiedenen Bezirken. Die Landesregierung stellt für die Angebote rund 370.000 Euro zur Verfügung. Große Hitze bedeutet für obdachlose Menschen erhebliche Gesundheitsrisiken. Fehlende Rückzugsorte und Trinkwassermangel erhöhen die Gefahr von Dehydrierung und Kreislaufproblemen. Im Krankenhaus Eisenhüttenstadt hat es gebrannt. 20 Menschen mussten gestern Abend ihre Station verlassen, wie die Polizei in Brandenburg mitteilte. Die Feuerwehr konnte den Brand schnell löschen. Ermittelt wird, ob das Feuer von einem Patienten ausgelöst wurde. Soweit die Nachrichten. 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Das Wetter. Heute ein trockener Wechsel von Sonne und Wolken, ab dem Mittag vereinzelt Schauer, maximal 24 Grad. Zurzeit in Berlin-Gatow 16 und in Rodo 18 Grad, in Nauen im Havelland 16 und in Guben 20 Grad. Morgen zunächst sonnig, im Verlauf von Westen dichte Wolken, aber noch meist trocken bei 24 bis 27 Grad. Die Zeit 11.46 Uhr.
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2: Ich bin Matthias Gindorf. In welche Richtung geht es für die ostdeutsche Wirtschaft? Darüber wird heute weiter in Bad Saro diskutiert, beim Ostdeutschen Wirtschaftsforum. Gestern ging schon los, da hat Brandenburgs Ministerpräsident Woidke klargemacht, wo er den Osten gegenüber dem Westen und Süden im Vorteil sieht. Der Osten hat zum Beispiel viel Platz für erneuerbare Energien, mit denen auch Brandenburg schon viel günstigen Strom herstellt. Und wie sich Woidke bei der Eröffnung des Ostdeutschen Wirtschaftsforums sonst noch geäußert hat, hören wir jetzt von unserem landespolitischen Reporter Martin Adam.
21: Am Mute hängt der Erfolg, sagt Brandenburgs Ministerpräsident Dietmar Woidke und zitiert Fontane. Der Osten sei doch Veränderung gewohnt, sagte Woidke, nur am Mut fehle es.
22: Denn wie es in Deutschland läuft, meine sehr verehrten Damen und Herren, das liegt zu großen Teilen an uns. Und da ist nicht die Welt dran schuld, da ist nicht die USA dran schuld oder China oder sonst jemand, sondern wir tragen dafür die Verantwortung.
21: Woidke schaut in die Runde und begrüßt eine polnische Wirtschaftsdelegation auf Polnisch. Der Blick geht nach Osten auf dem Ostdeutschen Wirtschaftsforum. Mehr Polen, Tschechien, Baltikum, weniger USA und China, sagt auch Mecklenburg-Vorpommerns Ministerpräsidentin Manuela Schwesig.
23: 341 Milliarden ist das Handelsvolumen von Deutschland mit den Staaten des Ostseeraums. Also Polen, baltische Länder, nordische Länder. Es ist höher als mit China. Es ist höher als mit den USA.
21: Vor allem Polen bekommt auf dem Forum viel Aufmerksamkeit. Waren im Wert von 500 Millionen Euro werden täglich über die deutsch-polnische Grenze transportiert, sagt der polnische Interimsbotschafter Jan Tombinski. 33 Mal so viel wie zur Zeit der Wiedervereinigung.
0: Aber in diesen 35 Jahren haben wir nur eine neue Brücke dafür gebaut. Polen wird in diesem Jahr höchstwahrscheinlich wichtiger Wirtschaftspartner Deutschlands sein als Frankreich. Verösterlichen Sie den Blick. Wachstum kommt heute vom Osten, nicht vom Westen.
21: Auch beim Bundesverband der Deutschen Industrie schaut man nach Osten. Der BDI veranstaltet das Forum und dessen stellvertretender Geschäftsführer Holger Lösch meint, die einzige wirtschaftliche Chance für den europäischen Markt sei der europäische Markt.
1: Deswegen ist es aus unserer Sicht absolut logisch, innerhalb Europas aus einer ostdeutschen Perspektive auch zu gucken, wo sind mögliche Partnerschaften. Und da bieten sich natürlich zwei der wirtschaftlichen Powerhäuser Europas, die sich über die Jahre entwickelt haben, nämlich Tschechien und Polen, ausdrücklich an.
21: Für Zusammenarbeit sagen in Bad Saro viele Unternehmer, um der Region einen Schub zu geben, sagt Larissa Zeichert. Sie leitet die Berliner Unternehmensgruppe LAT, die vor allem Bahninfrastruktur baut, für den polnischen Bushersteller Solaris arbeitet und in Eisenhüttenstadt einen Start-up-Campus betreibt mit reger Teilnahme aus Polen.
5: Und ich muss sagen, ich mache das jetzt einfach mal als positiv Vorurteil, die haben eine Menge mehr Hunger als unsere Studenten. Das kann ich einfach so sagen. Die kommen, die bringen so geile Sachen mit, ob das jetzt ist, wir bauen gerade einen digitalen Zwilling oder die dort für ArcelorMittal, für die Stahlöfen. Ja, das ist einfach cool. Das wird bei uns ganz lange zerredet und da die kommen einfach mit einer fertigen Software.
21: Die östlichen Nachbarn, dafür gibt es auf dem Ostdeutschen Wirtschaftsforum viel Zustimmung, können mehr sein als nur Standortvorteil. Sie können zum Innovationstreiber werden. Nur eines, sagt Unternehmerin Zeichert, passe dann doch nicht ins Bild. Warteschlangen und Grenzkontrollen zwischen Deutschland und Polen.
2: Über Tag 1 in Bad Saro war das Martin Adam aus unserer landespolitischen Redaktion. Der Blick geht also zu unseren östlichen Nachbarn wie Polen und Tschechien. Da sehen viele ostdeutsche Politiker und Wirtschaftsvertreter die Zukunft. Aber wie sieht's in der Gegenwart aus? Da ist die ostdeutsche Wirtschaft natürlich genauso wie alle anderen von Lieferkettenunterbrechungen durch die Kriege und Krisen dieser Welt betroffen und von mauen Wachstumsaussichten. Eine neue Unordnung ist deswegen auch der Titel des Ostdeutschen Wirtschaftsforums. Darüber hat unsere Frühmoderatorin Sabine Dahl mit Juliane Nandra gesprochen, der Direktorin des Wirtschaftsforums. Was genau mit dem Titel gemeint ist, erklärt sie so.
7: Wir erleben hier nicht nur temporäre wirtschaftlich schwierige Jahre, sondern wir finden uns wirklich in einer Neuaufstellung. Es ist uns allen bekannt, dass sich die Lieferketten verändern und die Partner der Vergangenheit nicht mehr die sind, die es einmal waren, sondern dass sich sowohl Ostdeutschland, auch in Deutschland im europäischen und internationalen Kontext neu orientieren und aufstellen muss. Und deshalb steht in diesem Jahr bei uns im Mittelpunkt die Frage, wie Deutschland und insbesondere Ostdeutschland unter diesen veränderten Bedingungen auch Wettbewerbsfähigkeit behalten kann.
24: Nun kennt sich Ostdeutschland mit wirtschaftlichen Umbrüchen sehr gut aus, hat das in den 1990ern schmerzlich meistern müssen. Ist das der Vorteil der ostdeutschen Wirtschaft in dieser unsicheren Lage?
7: Ja, das ist einer der Vorteile. Wir sehen hier noch verschiedene Aspekte, die uns auch trotz der sehr angespannten Lage auch optimistisch stimmen. Denn Ostdeutschland hat den Vorteil, dass es hier noch viel Raum und auch den Zugang zu Energie gibt, der bisher noch nicht in der Form genutzt wird, wie das Potenzial es zulassen würde. In diesem Sinne sprechen wir auf der einen Seite über die Transformationskompetenz und die ist definitiv da und kann weiter ausgebaut sein. Aber auf der anderen Seite sollte auch noch die Forschungsnähe mehr genutzt werden. Und in diesem Sinne sehen wir auf der einen Seite bei den Unternehmen den Rücken zur Wand und diese angespannte Lage, aber auf der anderen Seite auch weiter immer noch den Glauben an die Region und die Zukunft der Region.
24: Was meinen Sie mit Forschungsnähe?
7: Na, wir haben ja verschiedene starke Forschungsstandorte und auch neue in Entwicklung, wenn ich an den Lausitzer Science Park denke. Das sind ja bekannte Projekte, die Region bereits zukunftsfähig aufstellen.
24: Ja, Sie haben ein paar Punkte schon genannt. Die großen, weitere große Themen auf Ihrer Konferenz sind auch noch Bevölkerungsentwicklung zum Beispiel als Stichwort, Investition und Innovation. Wie wollen Sie, wenn ich mal bei der Bevölkerungsentwicklung bleibe, wie wollen Sie Fachkräfte nach Ostdeutschland locken?
7: Also grundsätzlich können wir nur die richtigen Rahmenbedingungen setzen. Und das ist auch ein Ziel des Ostdeutschen Wirtschaftsforums, die richtigen Key Stakeholder zusammenzubringen, um die richtigen Hebel zu besprechen, die Sie gerade ansprechen. Denn dazu braucht es die Zusammenarbeit von Politik und Wirtschaft, um da die Herausforderungen auf der einen Seite anzusprechen, aber auch zu adressieren, was in den nächsten Jahren passieren muss, um das richtige Umfeld für die Arbeitskräfte, die fehlenden, zu setzen. In diesem Sinne freuen wir uns ja auf die nächsten Gespräche, denn heute, wir steigen gleich noch ein, auf der einen Seite in das Vormittagsprogramm, aber auch in die vertiefenden Gespräche am Nachmittag, wo wir genau diese Themen adressieren werden.
24: Und wenn wir da über Fachkräfte reden, also wenn es ausländische Fachkräfte sind, die vielleicht nach Ostdeutschland kommen, die zögern, einen Job anzunehmen in einem Bundesland, wo die AfD vielleicht bald die Mehrheit im Landtag stellt, wie diskutieren Sie das?
7: Also wir sind uns dessen bewusst, dass die Situation angespannt ist, aber viele Unternehmen schauen heute sehr genau auf das gesellschaftliche Klima eines Standorts. Das ist nicht überraschend. Und daher ist die Offenheit und internationale Anschlussfähigkeit und Verlässlichkeit sind sehr, sehr wichtige Faktoren für die Investitionen und Fachkräftegewinn im Allgemeinen. Daher können wir das nur sehr bewusst der allgemeinen Lage adressieren, aber dabei die Offenheit und Weltbereitschaft Ostdeutschlands im Vordergrund haben.
24: Und weil Sie es ja eben schon gesagt haben, es ist ein Treffen von Unternehmern mit Politik. Die Unternehmen beklagen hier im Osten genau wie im Westen, dass, wenn von außen so viel Unruhe reinkommt, dass dann doch bitte hier in Deutschland verlässliche und gute Wirtschaftspolitik gemacht werden muss. Gestern war der Ministerpräsident unter anderem da. Hat er Ihnen erste Antworten gegeben, wie er das machen will?
7: Herrn Woidke?
24: Genau.
7: Ja, unbedingt. Wir haben also weiter über die richtigen Rahmenbedingungen gesprochen. Er ist sich der Herausforderung bewusst, es ist uns allen klar. Wir werden das auch heute noch vertiefen. Ich freue mich in diesem Sinne, wenn wir auch heute Impulse noch von Ministerpräsident Schulze erfahren und diese weiter vertiefen können.
2: Juliane Nandra sagt das, Direktorin des Ostdeutschen Wirtschaftsforums. Das findet noch bis morgen in Bad Saarow statt.
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2: Klassiker auf Landpartie. Unter diesem Motto finden seit 35 Jahren die brandenburgischen Sommerkonzerte im ganzen Land statt. Am Wochenende wurde die diesjährige Saison in Luckau eröffnet. Bis Ende August bieten Kirchen, Herrenhäuser, aber auch die Ziegelei Glindow oder der Flughafen BER den Ort für Musik der unterschiedlichsten Genres. Vor dem Eröffnungskonzert am Samstag wurde in einer Gesprächsrunde an die Anfänge dieses erfolgreichen Beispiels bürgerschaftlichen Engagements erinnert. Jakob Bauer aus unserer Kulturredaktion mit den Einzelheiten dazu.
6: Geboren wurde die Idee in einem Berliner Restaurant, so erfährt man in dieser Gesprächsrunde, unmittelbar nach der deutschen Wiedervereinigung. Der Wirtschaftsanwalt Werner Martin besprach 1990 mit Freunden, wie sich Menschen aus West-Berlin und Brandenburg besser kennenlernen könnten.
8: Wir kennen ja ganz wenig von dem, was da in Brandenburg passiert, das alte Kulturland. Und die Westberliner hatten keine Ahnung, wie kommt man raus in dieses Land Brandenburg. Und dieses Projekt soll dazu führen, dass die Bewohner vor Ort und die Besucher aus West-Berlin, dass die miteinander etwas anpacken und dann auch merken, wir sind aufeinander angewiesen. Der eine organisiert Musik und die anderen organisieren die Gastlichkeiten, das Willkommen in Brandenburg.
6: Nach einem ersten Versuch schon zu Pfingsten 1990 und einem ersten Festival im Folgejahr wuchsen die brandenburgischen Sommerkonzerte ständig. Seit Jahrzehnten begleitet Elisabeth Binder, Gesellschaftsreporterin und Kolumnistin beim Tagesspiegel, die Aktivitäten.
9: Die brandenburgischen Sommerkonzerte sind angefangen nach dem Fall der Mauer, nach der Wiedervereinigung, als es darum ging, dass Ost und West zusammenwachsen. Heute gibt es ganz andere Themen, die aber auch wieder so sind, dass die brandenburgischen Sommerkonzerte eine wichtige Rolle dabei spielen können und sollen. Also jetzt geht es darum, Demokratie zu bewahren und es gibt so viele Initiativen, Nachbarn ins Gespräch zu bringen, Leute ins Gespräch zu bringen. Das alles, was hier schon vor 35 Jahren stattgefunden hat.
6: Die Stadt Luckau, die gerade ihr 750-jähriges Jubiläum feiert, ist regelmäßig bei den Sommerkonzerten dabei. Harry Müller ist der Altbürgermeister der Stadt. Von 1990 bis 2010 war er im Amt. Welche Bedeutung haben die Klassiker auf Landpartie vor Ort?
10: Also zweifellos haben BSK in dieser langen Zeit auch hier in Luckau eine Bildungsmission erfüllt in Sachen klassischer Musik. Der Kreis der heimatlichen Konzertgänger mag immer noch klein sein. Man sieht ihn auch häufig nicht, weil er die preiswerten Karten hinter den Säulen kauft. Die Luckauer sind da ziemlich sparsam. Aber ich denke, dass dieses Klientel sich bestimmt verdreifacht hat.
6: Und der örtliche Freundeskreis von Luckau veranstaltet weitere Konzerte das ganze Jahr über.
2: Einblicke in eine Gesprächsrunde zum Auftakt der Jubiläumssaison. 35 Jahre brandenburgische Sommerkonzerte am Sonnabend in Luckau waren das. Bis Ende August finden noch im ganzen Bundesland Konzerte aus den unterschiedlichsten Musikgenres statt. Jetzt das Wetter für Berlin und Brandenburg. Da kommen heute noch einige Wolken auf uns zu, aber immerhin ist es noch gut warm. Aktuell in Perleberg 18 Grad, Cottbus 20, in Berlin so 17 bis 19 Grad. 24 Grad maximal sind noch möglich. Den Nachmittag über aber auch mal mit ein bisschen Regenschauern. In der kommenden Nacht ist das aber auch schon wieder vorbei. Dann wieder klar und trocken. Tiefstwerte dann 13 bis 8 Grad. Morgen am Dienstag erst wolkig, dann wieder sonnig, kein Regen mehr. Und Höchstwerte von bis zu 27 Grad.
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2: Mit Jonas Ziegler.
19: A9 Leipzig Richtung Berlin zwischen Kleinmarzehns und Niemek steht ein defektes Fahrzeug auf der rechten Spur. B183 Marxdorf Richtung Bad Liebenwerda. In der Ortschaft Bönitz blockiert ein defekter LKW eine Spur. Stadtverkehr Berlin A100 Stadtring Richtung Wedding vor der Baustelle Detmolder Straße. 10 Minuten Stau ab Kreuz Schöneberg. In der Gegenrichtung Stau vor der Abfahrt Treptow. Mitte Otto-Braun-Straße im Kreuzungsbereich Alexanderstraße und Karl-Marx-Allee laufen Bauarbeiten. Stadtauswärts ist nur eine Spur frei und stadteinwärts zwei. Zudem kommt es zu Abbiegeeinschränkungen. Charlottenburg-Tegeler Weg zwischen Bonhoeffer Ufer und Osnabrücker Straße finden Kranarbeiten statt. Bis heute Abend ist die rechte Spur Richtung Stadtring A100 gesperrt. 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
2: 12 Uhr.
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2: Matthias Gindorf ist hier. Wenn ich morgens mit der Berliner S-Bahn zur Arbeit fahre, fasse ich immer den Sitz an, bevor ich mich hinsetze. Man weiß ja nie, was da über Nacht alles ausgelaufen ist. Die S-Bahn hat ein Problem mit der Sauberkeit und dieses Problem wurde auch erkannt. Ab heute wird konsequent gehandelt. Die Nachrichten jetzt mit...
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1: Serbski Programm. In den Berliner S-Bahnen sind ab heute zusätzliche Teams für mehr Ordnung und Sauberkeit im Einsatz. Laut S-Bahn bestehen die Trupps aus 2 bis 3 Reinigungskräften, die von Sicherheitspersonal begleitet werden. Die Sicherheitskräfte sollen unter anderem Obdachlose und andere Störer aus den Zügen verweisen dürfen. Der Vizechef des Berliner Fahrgastverbands IGEP Gibtner begrüßte die Maßnahme im RBB 24 Inforadio. Er sagte, viele Menschen verhielten sich in S-Bahnen und auf Bahnsteigen nicht angemessen. Das liege auch daran, dass es bislang zu weniger Konsequenzen gebe. Die Idee, Störer aus den Zügen zu holen oder Bußgelder zu verhängen, sei richtig. Jetzt komme es darauf an, dass die Aktion dauerhaft umgesetzt werde. Nach dem gescheiterten Referendum für eine Olympia-Bewerbung in Hamburg beginnt die politische Aufarbeitung. In einer Volksabstimmung hat eine Mehrheit der Bevölkerung in der Hansestadt mit Nein votiert. Aus Hamburg Oliver Wuttke.
2: Der Hamburger Senat wisse nicht, was die Menschen in der Stadt wirklich umtreibe, kritisiert die linken Co-Fraktionschefin Heike Sudmann. Ihre Partei hatte neben der Initiative No Olympia maßgeblich gegen eine Olympia-Bewerbung argumentiert. Viele in Hamburg hätten andere Sorgen. Hohe Mieten, Obdachlosigkeit, Verkehrsprobleme. Das Hamburger Bürgervotum sei somit auch ein Signal an andere Bewerberstädte. Oppositionsführer Dennis Thering von der CDU hatte sich für Olympia stark gemacht. Er kritisiert nun, die Kampagne des Senats sei schwach und konzeptlos gewesen. Die AfD spricht von einem gescheiterten Prestigeprojekt und fordert den Rücktritt des ersten Bürgermeisters. Der hatte schon gestern Abend klargemacht, sein Senat werde auch ohne Olympia weiterarbeiten.
1: An Verteidigungsminister Pistorius gibt es im Zusammenhang mit dem Wehrdienstgesetz neue Kritik. Es geht darum, dass das Ministerium nachträglich einen Teil des Gesetzes abgemildert hat. Dabei wurde die ursprünglich geplante Genehmigungspflicht bei Auslandsaufenthalten per Verwaltungsvorschrift ausgesetzt. Der wissenschaftliche Dienst des Bundestages zweifelt aber daran, ob das rechtens war. Möglicherweise wäre stattdessen ein neuer Parlamentsbeschluss nötig gewesen. Das Gutachten wurde im Auftrag der Linksfraktion erstellt. Die Linke wirft Pistorius nun vor, seine Kompetenzen überschritten zu haben. Trotz internationaler Kritik will Israel seine Angriffe im Libanon ausweiten. Premierminister Netanyahu hat angekündigt, dass auch wieder Ziele in der libanesischen Hauptstadt Beirut beschossen werden sollen. Nahostkorrespondent Julio Segador.
3: Konkret sollen Ziele im Dahiyeh-Viertel im Süden der Hauptstadt angegriffen werden. Dieses Viertel ist die zentrale politische und militärische Hochburg der schiitischen Hisbollah-Miliz im Libanon. Meldungen zufolge soll die Terrormiliz dort über ein weitreichendes unterirdisches System aus Bunkern, Lagern und Tunneln verfügen. Die Mitte April vereinbarte Waffenruhe gilt derzeit faktisch nur auf dem Papier. Israel hat seine Bodenoffensive im Süden des Libanon deutlich ausgeweitet. Die Terrororganisation Hisbollah feuert ihrerseits fast täglich Raketensalven und Sprengstoffdrohnen auf Nordisrael ab.
1: Das Oberlandesgericht Düsseldorf hat einen Syrer wegen eines Terroranschlags zu lebenslanger Haft verurteilt. Er sprach den 36-Jährigen des versuchten vierfachen Mordes schuldig. Der Mann hatte vor einem Jahr vor einer Bar in Bielefeld mehrere Menschen mit einem Messer lebensgefährlich verletzt. Laut Bundesanwaltschaft handelte der Attentäter aus islamistischen Motiven. Im Prozess legte der Syrer ein Geständnis ab und gab an, die Tat zu bereuen. Das Jüdische Museum in Berlin soll eine KI-gestützte Videoüberwachung bekommen. Das hat Polizeipräsidentin Slowik Meisel im Innenausschuss des Abgeordnetenhauses angekündigt. Das Museum habe selbst Interesse an einem solchen System bekundet. Bisher war bekannt, dass am Roten Rathaus und bei der Senatsinnenverwaltung KI-gestützte Überwachungsanlagen getestet werden sollen. Auch am Cottbusser Tor ist das geplant. Das Gebiet gilt als ein Kriminalitätsschwerpunkt in Berlin. Im Krankenhaus Eisenhüttenstadt hat es gebrannt. 20 Menschen mussten deswegen gestern Abend ihre Station verlassen, wie die Polizei in Brandenburg mitteilte. Die Feuerwehr konnte den Brand schnell löschen. Die Station ist aber noch wegen Aufräumarbeiten gesperrt. Ermittelt wird, ob das Feuer von einem Patienten ausgelöst wurde. Soweit die Nachricht.

0: Und darum reden wir da jetzt drüber. Es geht um das große deutsche Schuldenpaket für den guten Zweck, so nenne ich das jetzt mal. Offiziell heißt das Sondervermögen für Infrastruktur und Klimaneutralität. Im Kern geht es darum, dass Deutschland für Dinge wie Schienen und Schulen Geld auf Pump ausgeben darf. Damit nach der Ampel nicht schon wieder eine Bundesregierung im Zoff über Schulden zerbricht. Ich glaube, so kann man das sagen. Heute gibt es für diese Sonderschulden eine erste Bilanz und die kennt Philipp Eckstein aus dem Hauptstadtstudio. Hallo.
1: Hallo.
0: Erstmal zum Ergebnis. Bund und Länder haben letztes Jahr weniger Geld ausgegeben, als sie gedurft hätten. Und das in einer Zeit der harten Sparpolitik. Warum das?
1: Ja, erstmal eine überraschende Nachricht. Insgesamt 13 Milliarden Euro wurden weniger ausgegeben, als man sich eigentlich ja vorgenommen hatte. Hintergrund ist, man muss sagen, dass man sich da vielleicht doch etwas zu viel auch vorgenommen hat, ein bisschen zu große Erwartungen auch geschürt hat. Hinzu kommt, dass der Haushalt im vergangenen Jahr erst wegen der Bundestagswahl ja im September verabschiedet wurde und dass diese ja Genehmigungs- und Planungsverfahren dann doch etwas länger dauern. Man muss allerdings sagen, auch in der Bundesregierung gibt man sich ein wenig zerknirscht und da sagt man schon auch, das Tempo muss jetzt größer werden und der Finanzminister Lars Klingbeil, sein Ministerium hat angekündigt, da die anderen Ministerien auch nochmal stärker in die Pflicht zu nehmen.
0: Die Idee von diesem Sondervermögen ist ja, dass Geld für Investitionen in bestimmten Zwecken und für bestimmte Bereiche ausgegeben wird, für die es nach Ansicht der Regierung lohnt, Schulden zu machen. In diesem Bericht jetzt vom Finanzministerium, was steht da zu den einzelnen Zwecken?
1: Also das ist ein Bericht und das ist wird auch betont, das ist jetzt der erste eines solchen Monitoringsberichts. Da hat man sich so ein relativ ja kompliziertes System, wo man schaut, wie viel Geld fließt ab, was bewirkt das dann tatsächlich, wie viel Ergebnisse es gibt, also jetzt zum Beispiel bei einer Schiene, wie viel Schienen werden gebaut. Und wenn man deren deren Methodik so ein bisschen sich anschaut, dann kann man sagen, gerade in den Bereichen Krankenhäuser, Sportinfrastruktur, da hat es schon große Fortschritte gegeben, was auch damit zu tun hat, dass da teilweise proaktiv Gelder überwiesen wird und man hängt noch etwas zurück, gerade in den Bereichen Digitalisierung, Verkehr und Energie und vielleicht einmal das Stichwort Verkehr. Da wird erklärt, unter anderem liegt das daran, dass zwischen dem Bund und der Deutschen Bahn es auch noch Verhandlungen gibt über, ja, wie Gelder abgeflossen werden können für Großprojekte und da sagt man, das läuft jetzt 2026 aber schon deutlich schneller und das hat erstmal so ein bisschen Vorlauf gebraucht.
0: Und die Bundesregierung hätte aber 2025 eben noch mehr solcher Investitionen machen dürfen, hat sie aber nicht. Ist das genehmigte Geld damit weg oder kann man die Schulden dieses Jahr und die nächsten Jahre noch nachträglich aufnehmen?
1: Nein, also das Geld ist tatsächlich nicht futsch, das ist auch die gute Nachricht, weshalb das alles jetzt erstmal auch kein so ganz großes Drama ist, sondern man kann diese Gelder überjährig weiter nutzen. Das sind ja Schulden, die im Grundgesetz auch so verankert wurden und aus dem Finanzministerium heißt es da dann auch, man kann die Gelder dann also in den nächsten Jahren mitverplanen. Die sind damit nicht verloren, nur mehr Tempo hätte man halt trotzdem gerne.
0: Wie ist denn die Lage in diesem Jahr bisher? Also werden die Investitionen tatsächlich mehr?
1: Also wenn man sich das laufende Jahr anschaut, dann gibt es Zahlen bis Ende April und da ist es so, dass mittlerweile 11,2 Milliarden Euro abgeflossen sind. Das ist so ein knappes Drittel der Gelder, die vorgesehen sind für das laufende Jahr und man gibt sich da sehr zuversichtlich, dass diese Investitionsquote, dass im laufenden Jahr mehr Gelder abfließen als noch im vergangenen Jahr.
0: Ich habe das am Anfang Schulden für den guten Zweck genannt. Als Bundestag und Bundesrat dieses Gesetz verabschiedet haben, da war ihnen ganz wichtig, es müssen wirklich neue zusätzliche Investitionen in die Zukunft sein. Hält sich die Regierung daran?
1: Darauf gibt es zwei Antworten. Die Haltung der Regierung ist, dass man alle auch rechtlichen Vorgaben ganz penibel erfüllt. Die Antwort, wenn man sich bei der Opposition umhört, gerade AfD, Grüne, aber auch Linke teilweise kritisieren, dass hier Gelder auch zweckentfremdet werden, dass man letztlich Haushaltslöcher auch stopft. Auch einige Wirtschaftsinstitute kamen kürzlich in mehreren Studien zu diesem Ergebnis. Und da gibt es dann doch relativ scharfe Vorwürfe an die Bundesregierung. Und wenn wir noch einen Blick auf diese 500 Milliarden werfen, dann ist es ja so, auch die Länder bekommen daraus ja 100 Milliarden. Das wird dann so ein bisschen umgerechnet. Für Berlin sind es gut 5 Milliarden, für Brandenburg rund 3 Milliarden Euro. Und da muss man sagen, ist die Zweckbindung, die bei den Bundesmitteln sehr streng ist, bei den Ländern ohnehin ja anders geregelt. Das hatten die Länder damals für sich ausverhandelt. Insofern bei den Ländern ist ohnehin deutlich mehr Spielraum, die Gelder auch für andere Zwecke zu nutzen.
0: Bund und Länder dürfen endlich mal Schulden machen, dank dieses Sondervermögens, haben das im letzten Jahr aber weniger getan, als sie sich eigentlich vorgenommen hatten. Das waren Informationen von Philipp Eckstein aus unserem Hauptstadtstudio. 10:01 jetzt. 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In welche Richtung geht's für die ostdeutsche Wirtschaft? Darüber wird weiter in

0: Hat Saro diskutiert beim Ostdeutschen Wirtschaftsforum. Gestern ging das los, da hat Brandenburgs Ministerpräsident Dietmar Woidke klargemacht, wo er den Osten gegenüber dem Westen und dem Süden in einem klaren Vorteil sieht. Nämlich, dass der Osten zum Beispiel viel Platz für erneuerbare Energien habe, mit denen auch Brandenburg schon heute viel günstigen Strom herstellt. Und wie sich Woidke bei der Eröffnung des Ostdeutschen Wirtschaftsforums sonst noch geäußert hat, hören wir jetzt von unserem landespolitischen Reporter Martin Adam.
1: Am Mute hängt der Erfolg, sagt Brandenburgs Ministerpräsident Dietmar Woidke und zitiert Fontane. Der Osten sei doch Veränderung gewohnt, sagt Woidke, nur am Mut fehle es.
2: Denn wie es in Deutschland läuft, meine sehr verehrten Damen und Herren, das liegt zu großen Teilen an uns. Und da ist nicht die Welt dran schuld, da ist nicht die USA dran schuld oder China oder sonst jemand, sondern wir tragen dafür die Verantwortung.
1: Woidke schaut in die Runde und begrüßt eine polnische Wirtschaftsdelegation auf Polnisch. Der Blick geht nach Osten auf dem Ostdeutschen Wirtschaftsforum. Mehr Polen, Tschechien, Baltikum, weniger USA und China, sagt auch Mecklenburg-Vorpommerns Ministerpräsidentin Manuela Schwesig.
3: 341 Milliarden ist das Handelsvolumen von Deutschland mit den Staaten des Ostseeraums. Also Polen, baltische Länder, nordische Länder. Es ist höher als mit China. Es ist höher als mit den USA.
1: Vor allem Polen bekommt auf dem Forum viel Aufmerksamkeit. Waren im Wert von 500 Millionen Euro werden täglich über die deutsch-polnische Grenze transportiert, sagt der polnische Interimsbotschafter Jan Tombinski. 33 Mal so viel wie zur Zeit der Wiedervereinigung.
4: Aber in diesen 35 Jahren haben wir nur eine neue Brücke dafür gebaut. Polen wird in diesem Jahr höchstwahrscheinlich wichtiger Wirtschaftspartner Deutschlands sein als Frankreich. Verösterlichen Sie den Blick. Wachstum kommt heute vom Osten, nicht vom Westen.
1: Auch beim Bundesverband der deutschen Industrie schaut man nach Osten. Der BDI veranstaltet das Forum und dessen stellvertretender Geschäftsführer Holger Lösch meint, die einzige wirtschaftliche Chance für den europäischen Markt sei der europäische Markt.
5: Deswegen ist es aus unserer Sicht absolut logisch, innerhalb Europas aus einer ostdeutschen Perspektive auch zu gucken, wo sind mögliche Partnerschaften. Und da bieten sich natürlich zwei der wirtschaftlichen Powerhäuser Europas, die sich über die Jahre entwickelt haben, nämlich Tschechien und Polen, ausdrücklich an.
1: Für Zusammenarbeit sagen in Bad Saro viele Unternehmer, um der Region einen Schub zu geben, sagt Larissa Zeichert. Sie leitet die Berliner Unternehmensgruppe LAT, die vor allem Bahninfrastruktur baut, für den polnischen Bushersteller Solaris arbeitet und in Eisenhüttenstadt einen Start-up-Campus betreibt mit reger Teilnahme aus Polen.
6: Und ich muss sagen, ich mache das jetzt einfach mal als Positivvorurteil, die haben eine Menge mehr Hunger als unsere Studenten. Das kann ich einfach so sagen. Die kommen, die bringen so geile Sachen mit. Ob das jetzt ist, wir bauen gerade einen digitalen Zwilling oder die dort für ArcelorMittal, für die Stahlöfen. Ja, das ist einfach cool. Das wird bei uns ganz lange zerredet und da die kommen einfach mit einer fertigen Software.
1: Die östlichen Nachbarn, dafür gibt es auf dem Ostdeutschen Wirtschaftsforum viel Zustimmung, können mehr sein als nur Standortvorteil. Sie können zum Innovationstreiber werden. Nur eines, sagt Unternehmerin Zeichert, passe dann doch nicht ins Bild. Warteschlangen und Grenzkontrollen zwischen Deutschland und Polen.
0: Unser Landespolitikreporter Martin Adam war das.
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0: Die French Open der Tennisprofis sind in die zweite Runde gestartet. Mit Alexander Zverev hat der Deutsche Tennisbund noch einen aussichtsreichen Titelkandidaten im Rennen. Und RBB 24 Inforadio-Reporter Guido Ringel ist weiter live für uns in Paris. Hallo Guido.
8: Hallo Guido, wiederhole dich schon. Sorry, wollte nur eine kleine Korrektur. Wir sind nicht in der zweiten Runde, das ist ein bisschen irritierend, sondern in der zweiten Woche. Es geht schon ums Viertelfinale.
0: Wichtiger Hinweis, danke, dass du mich korrigiert.
8: Ja, nur war wahrscheinlich ein Versprecher, aber ich wollte es halt einfach nur noch mal klarstellen.
0: Und jetzt bringe ich dich noch mehr durcheinander, weil bevor wir auf die French Open schauen, lieber Guido, wenn ich dich als unseren Tennisreporter gerade schon hier habe, es gibt eine spannende aktuelle Meldung zum Tennisturnier der Frauen hier in Berlin, das am 15. Juni beginnt. Nach übereinstimmenden Medienberichten soll die 23-fache Grand-Slam-Siegerin Serena Williams aus den USA dort im Doppel ein Comeback feiern. Welche Bedeutung hätte ihre Teilnahme für das Berliner Turnier, um hier mal anzufangen?
8: Naja, das wäre natürlich so eine Art Ritterschlag für dieses Turnier. Das ist ja noch gar nicht so lange wieder auf der internationalen Turnierkarte. Seit auf Rasen gespielt wird, gibt es eine Erfolgsgeschichte. Es ist stetig gewachsen. Und wenn jetzt eine Frau wie Serena Williams, ein Superstar des Tennis, ihr Comeback ausgerechnet in der deutschen Hauptstadt zelebriert, Auch wenn es nur im Doppel ist, aber dann ist das natürlich mehr als nur ein Ausrufezeichen. Da können sich alle drin sonnen. Das ist ja sowieso schon gut besetzt, das Berliner Turnier im Einzel mit 9 von 10 wahrscheinlich aus der Top 10. Und jetzt auch noch Serena Williams, da wird man sich vor Aufmerksamkeit kaum retten können. Und das ist ja genau das, was das Turnier sich erhofft. Also das ist für beide Seiten eine spektakuläre Geschichte, wenn es denn so kommt.
0: Also das wäre schon toll. Dann kommen wir jetzt aber zu dem, was wir im Hintergrund bei dir schon hören, die French Open in Paris. Die zweite Woche hat begonnen. Alexander Zverev hat sich erfolgreich ins Viertelfinale durchgekämpft. Wie schätzt du seine Chancen ein, zum ersten Mal ein Grand Slam-Turnier zu gewinnen?
8: Naja, die Chancen sind natürlich so groß wie nie und er muss das Turnier geradezu gewinnen und ehrlich gesagt, ich glaube auch, dass es so kommt. Natürlich gibt's hier noch Leute, die Tennis spielen können. Ich will das jetzt alles gar nicht kleiner reden, als es ist. Es ist ein Grand-Slam-Turnier, es ist hier Paris auf Sand, da hat's schon so manch absurde Überraschung gegeben, nicht nur in diesem Jahr, sondern in den letzten Jahrzehnten. Das ist hier immer wieder für spektakuläre Ergebnisse gut. Aber es ist halt so, dass die Türen jetzt offen sind und Zverev macht halt irgendwie nicht den Eindruck, dass er irgendwie wackeln könnte. Er hat jetzt Rodar, den jungen Spanier, vor sich, dann wahrscheinlich Fonseca, den ebenfalls jungen Brasilianer. Die strotzen alle nur so vor Energie und Lust auf große Erfolge. Das werden noch extreme Herausforderungen. Aber ich glaube, so wie ich Zverev in der Woche hier bislang erlebt habe, dass er weiß um diese Einmaligkeit der Möglichkeit und dass er sie ergreifen wird. Er ist 29 Jahre alt, hat alles erlebt. Er ist erfahren und diese Routine traue ich ihm zu, ruhig zu bleiben und sich den Titel zu schnappen.
0: Und heute Abend wird es in Paris ein Damenmatch auf dem Center Court geben. Darum hat es einige Diskussionen gegeben vorher. Warum ist denn das so was Besonderes?
8: Ja, weil diese Night Session separat vermarktet wird. Also nicht nur was die Tickets angeht, sondern was auch die Fernsehübertragung angeht. Diese Night Session läuft exklusiv bei einem Pay-TV-Anbieter und der will natürlich Sendezeit. Und ein Frauenmatch ist aller Wahrscheinlichkeit nach immer sehr viel kürzer, rein von der Zeit her gesehen, als ein Männermatch. Und deswegen legt da der Fernsehsender immer drauf Wert und macht entsprechend Druck, dass da Herren bitte spielen. Am besten über 5 Sätze und 4 Stunden. Dann gibt's eben Einschaltquoten. Jetzt ist es aber so, dass mit Sabalenka gegen Osaka zwei Grand-Slam-Sieger gegeneinander antreten. Und insofern ist das eine absolute Aufmerksamkeit. Osaka 4-mal Grand Slam, Sabalenka auch außerdem noch die Nummer 1 der Welt. Also da ist schon Aufmerksamkeit da. Insofern hat man sich jetzt mal dafür entschieden, Frauen in der sogenannten Night Session anzusetzen. Wird aber die Ausnahme bleiben. Schon für morgen haben wir das Programm. Da sind es dann wieder her.
0: RBB 24 Inforadio Sportreporter Guido Ringel hat die French Open im Blick, live in Paris. Herzlichen Dank.
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0: Hier ist Jonas Ziegler.
14: A9 Leipzig Richtung Berlin zwischen Kleinmarzehns und Niemek steht ein defektes Fahrzeug auf der rechten Spur. Stadtverkehr Berlin A100 Stadtring Richtung Weddingen vor der Baustelle Detmolder Straße 10 Minuten Stau ab Kreuz Schöneberg. Voller ist es stadteinwärts auf Landsberger Allee vor dem Weißenseer Weg. Auf der Karl-Marx-Straße in Neukölln sowie auf dem Mariendorfer Damm zwischen Tauernallee und Hundsteinweg. Und auf der Kleeallee dauert es vor der Potsdamer bzw. Berliner Straße in beiden Richtungen etwas länger. Zehlendorf, der Teltower Damm ist nach einem Unfall zwischen Lehrstraße und Nieritzweg stadtauswärts gesperrt. Und Mitte Otto-Braun-Straße im Kreuzungsbereich Alexanderstraße und Karl-Marx-Allee laufen Bauarbeiten. Stadtauswärts ist nur eine Spur frei und stadteinwärts 2.
0: 13.20 Uhr.
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0: Konrad Spremberg hier. Die S-Bahn bringt viele zur Arbeit, zur Schule, zum Sport. Für obdachlose Menschen haben die Züge aber noch eine andere Funktion. Sie können ein Rückzugsort sein, an dem es oft sicherer ist als draußen auf der Straße. Aber auch dieser Ort könnte nach Plänen der S-Bahn jetzt verloren gehen. Nachrichten mit Jonas Ziegler.
14: In Berliner S-Bahnen ist ab heute mehr Personal unterwegs, um für Ordnung und Sauberkeit zu sorgen. Laut S-Bahn bestehen die Trupps aus 2 bis 3 Reinigungskräften, die von Sicherheitspersonal begleitet werden. Die Sicherheitskräfte sollen Obdachlose oder Störer aus den Zügen verweisen dürfen. Der Vizechef des Fahrgastverbands IGAP Gibtner hat im RBB 24 Inforadio begrüßt, dass es mehr Kontrollen gibt.
9: Das ist natürlich ein ganz großer Punkt. Also wenn ich weiß, dass ich an einem Bahnhof völlig unbeobachtet bin und machen kann, was ich will, dann schlagen die Leute natürlich schon über die Stränge. Und das gilt sowohl für Verunreinigungen, aber auch zum Beispiel Drogenkonsum oder einfach Rauchen auf dem Bahnhof. Ist eigentlich schon lange verboten, wird aber trotzdem immer wieder gemacht, weil die Leute wissen, es gibt keine Konsequenz.
14: Matthias Gibtner, stellvertretender Vorsitzender des Berliner Fahrgastverbands IGAP. Nach dem gescheiterten Volksentscheid über eine Olympiabewerbung in Hamburg wächst die Kritik am Senat. Oppositionsführer Thering von der CDU zeigte sich enttäuscht. Er kritisierte die Kampagne als schwach und konzeptlos. Die AfD sprach von einem gescheiterten Prestigeprojekt und forderte den Rücktritt des ersten Bürgermeisters Tschentscher. Die Linke begrüßte dagegen das Votum der Bürger. Co-Fraktionschefin Sudmann sagte, viele Menschen hätten andere Sorgen als Olympische Spiele. Sie nannte unter anderem hohe Mieten und Obdachlosigkeit. Das Nein der Hamburger Bürger sei ein Signal an die anderen Bewerberstädte, Berlin, München und die Region Rhein-Ruhr. An Verteidigungsminister Pistorius gibt es im Zusammenhang mit dem Wehrdienstgesetz neue Kritik. Es geht darum, dass das Ministerium nachträglich einen Teil des Gesetzes abgemildert hat. Das betrifft eine Genehmigungspflicht von Auslandsaufenthalten. Aus unserem Hauptstadtstudio Christina Nagel.
15: Das Verteidigungsministerium wollte klarstellen, dass sich vorerst niemand bei der Bundeswehr abmelden muss, wenn er für längere Zeit ins Ausland geht. Ein entsprechender Passus im Wehrdienstgesetz, der eine Genehmigungspflicht vorsieht, wurde deshalb per Verfügung Anfang April außer Kraft gesetzt. Dass das rechtens ist, daran hat der Wissenschaftliche Dienst des Bundestages große Zweifel. Denn mit einer Verfügung können zwar konkrete Ausnahmen von einer Gesetzesregel definiert werden, aber nicht einfach pauschal Teile eines Gesetzes ausgesetzt werden. Die Linkspartei, die das Gutachten in Auftrag gegeben hat, wirft Verteidigungsminister Pistorius deshalb Kompetenzüberschreitung vor und spricht von einem Maximalversagen.
14: Trotz internationaler Kritik will Israel seine Angriffe im Libanon ausweiten. Premierminister Netanyahu hat angekündigt, dass auch wieder Ziele in Beirut beschossen werden sollen. Im Süden der libanesischen Hauptstadt soll die radikal-islamische Hisbollah-Miliz über unterirdische Lager und Tunnelanlagen verfügen. Sie feuert immer wieder Raketen auf Nordisrael ab. Die israelische Armee ist inzwischen mit Bodentruppen weit in den Libanon vorgerückt. Gestern wurde eine strategisch wichtige Festung eingenommen, die bisher von der Hisbollah kontrolliert wurde. Das Oberlandesgericht Düsseldorf hat einen Syrer wegen eines Terroranschlags zu lebenslanger Haft verurteilt. Er sprach den 36-Jährigen des versuchten vierfachen Mordes schuldig. Der Mann hatte vor einem Jahr vor einer Bar in Bielefeld mehrere Menschen mit einem Messer lebensgefährlich verletzt. Laut Bundesanwaltschaft handelte der Attentäter aus islamistischen Motiven. Im Prozess legte der Syrer ein Geständnis ab und gab an, die Tat zu bereuen. Das Jüdische Museum in Berlin soll eine KI-gestützte Videoüberwachung bekommen. Das hat Polizeipräsidentin Slowik Meisel im Innenausschuss des Abgeordnetenhauses angekündigt. Ute Schumacher, RBB 24 Landespolitik.
16: Bislang wird das Jüdische Museum von zahlreichen Wachleuten der Polizei geschützt. Im Zuge der Diskussion um Orte, die zusätzlich per KI gestützt im Video überwacht werden sollen, hatte sich das Jüdische Museum selbst gemeldet. Darüber hinaus sind nach den Angaben der Polizeipräsidentin 3 weitere Orte für das Erproben einer entsprechenden Videoüberwachung vorgesehen. Das Rote Rathaus und die Innenverwaltung. Außerdem, weil sich hier in der Vergangenheit kriminelle Vorfälle häuften, das Cottbusser Tor in Kreuzberg.
14: Die Telefonstörung im Vodafone-Festnetz im Raum Rathenow ist früher als erwartet beendet. Laut Regionalleitstelle Nordwest sind die Anschlüsse wieder erreichbar. Das Problem war am Donnerstag aufgetreten. Ursprünglich sollten die Beeinträchtigungen noch bis morgen dauern. Auch im Raum Neuruppin ist die Störung behoben. Soweit die Nachrichten. 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Das Wetter. Am Nachmittag ein Wechsel von Sonne und Wolken, vereinzelt kurze Schauer. Zurzeit in Berlin-Gatow 16 und in Rudow 18 Grad, in Nauen 16 und in Guben 20. Morgen am Dienstag zunächst freundlich, im Verlauf von Westen dichte Wolken, aber noch meist trocken bei 24 bis 27 Grad. Die Zeit 13.25 Uhr.
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0: Hier ist Konrad Spremberg. Hamburg hat nö gesagt. Keine Bewerbung für Olympische und Paralympische Spiele in der Stadt. So will das die Mehrheit derer, die bei einer Volksabstimmung mitgemacht haben. Berlin hat die Bevölkerung nicht gefragt, aber will auf jeden Fall weitermachen mit der Bewerbung. Zusammen mit Brandenburg, Sachsen und Mecklenburg-Vorpommern. Dazu war heute offizielle Vorstellung vom Bewerbungskonzept. Das heißt Berlin Plus. Unser Reporter Markus Latton war dabei im Haus des Deutschen Sports und mit ihm spreche ich jetzt. Markus, was genau will Berlin Plus anders machen als die verbliebenen deutschen Olympiabewerber München und die Rhein-Ruhr-Region?
18: Also das ganz groß geschriebene Stichwort, was man heute bei der Pressekonferenz sehr oft gehört hat, war das Thema Nachhaltigkeit. Das hat der regierende Bürgermeister Kai Wegner sehr, sehr oft gesagt. Und zwar verweist er darauf, dass das Konzept von Berlin Plus darauf basiert, dass man fast alle Städten, die man für die Wettbewerbe benutzen will, dass die schon bestehen. Also 95% aller Sportstätten und Stadien sind bereits da. Natürlich das Berliner Olympiastadion, aber eben auch die Segelanlagen in Warnemünde, in Mecklenburg-Vorpommern, also da bei Rostock. Und ja, in Brandenburg haben wir auch einige Städten, die man benutzen kann, zum Beispiel die Pferderennbahn in Hoppegarten, also für die ganzen Reitsportdisziplinen, aber auch die Golfanlagen, zum Beispiel in Bad Saarow, so hat es zumindest Brandenburgs Sport- und Bildungsminister Gordon Hoffmann gesagt. Ja, und für Kai Wegner ist quasi diese Idee einer olympischen Welt in unserer Region vor allem eine Idee der kurzen Wege. Und er hat es so beschrieben.
19: 1,5 Stunden von Rostock zum Brandenburger Tor, 1,5 Stunden von Leipzig nach Berlin. Wir stehen dazu im engen Austausch mit der Deutschen Bahn, die die Strecken bis 2036 oder 40 oder 44 weiter ertüchtigen will.
18: Also in Infrastruktur muss da noch einiges investiert werden und anscheinend war sich der Bürgermeister da selber noch nicht ganz sicher, ob das bis zum angestrebten Start der Spiele im Jahr 2036 wirklich passieren will. Aber er sagte auch, diese Idee von Berlin Plus ist auch eine Werbung für Ostdeutschland und er sprach da ganz genau von einem Investitionsbooster, den er sich davon erhofft.
0: Die Kritik an der Bewerbung von Berlin und den anderen ist weiter laut. Unter anderem gibt es Ängste vor explodierenden Kosten. Und die gab es ja auch in Hamburg, weswegen sich die Bürgerinnen und Bürger dagegen die Austragung entschieden haben. Wie ist denn das, was in Hamburg passiert ist, heute bei der Pressekonferenz bewertet worden?
18: Also von Berliner Seite hat man da eher gesagt, also vor allem Kai Wegner, er sagte, die Hamburger hatten einfach gar kein gutes Konzept, die waren nicht nachhaltig genug. Da hätte man sehr, sehr viele neue Sportstätten eben bauen müssen, im Gegensatz zu Berlin, wo ja vieles schon da ist. Und ja, der KW Niromant, der Olympia-Botschafter Berlins ist, der hat auch darauf verwiesen, dass da die Stimmung einfach anders war in der Stadt. Und für Berlin, da hat er bei uns eher das hier vermerkt.
20: Wenn Sie ganz ehrlich sind, fühlen Sie eine Anti-Olympia-Stimmung in Berlin? Also ich tue es nicht. Man sieht es nirgendwo, man hört es nirgendwo. Und insofern, wir sind gut unterwegs, der Sport ist gut unterwegs. Wir sind bei allen Sportgroßveranstaltungen, die es in Berlin gibt, präsent. Wir kriegen Unterstützung aus der Wirtschaft, aus allen Bereichen.
18: Also zumindest, wenn man die Umfragen sich mal anschaut, scheint er etwas recht zu haben. Da spricht sich eine Mehrheit der Berliner für die Olympischen Spiele aus. Allerdings gibt es schon noch ein bisschen mehr Kritik, als er gerade gesagt hat. Da gibt es ja zum Beispiel das Bündnis No Olympia, aber auch viele Umweltverbände. Und da lautet die Kritik, Berlin ist schon verschuldet genug. Das wird richtig, richtig viel Geld kosten. 4,8 Milliarden Euro, wird gesagt. Und außerdem gibt es ja schon in Berlin sehr viele Sportstätten im Breitensport, die verfallen. Also die Kritik läuft so ein bisschen in die Richtung, ihr investiert Milliarden in dieses Mega-Event, aber unsere eigenen Sportstätten hier in den Bezirken, die verfallen.
0: Markus Latton, unser Reporter, war das über die Olympiabewerbung von Berlin, dass Kritik hier nicht zu hören sei. Also, wenn Sie die guten Argumente dafür und die guten Argumente dagegen lesen möchten, rbb24.de, da haben wir viel für Sie im Überblick gesammelt. Das, was die Bundesforschungsministerin von der CSU, Dorothee Bär, da gesagt hat, Das hat für richtig Irritationen gesorgt. Es ging um die geplante BAföG-Erhöhung. Und was die Ministerin dazu am Wochenende deutlich gemacht hat, dass sie nämlich nicht mehr mit einer baldigen Reform der Ausbildungsförderung und damit auch mit mehr Geld rechnet, das hatten CDU und SPD im Koalitionsvertrag eigentlich anders vereinbart. Jetzt rudert das Forschungsministerium zurück, wie Ruth Kirchner aus dem ARD-Hauptstadtstudio berichtet.
2: Nach den skeptischen Äußerungen von Bundesforschungsministerin Dorothee Bär von der CSU zur BAföG-Reform bekräftigt ihr Ministerium, die Erhöhung der BAföG-Leistungen soll kommen. Das Forschungsministerium arbeitet daran, dass die BAföG-Reform Ende Juli im Kabinett verabschiedet wird und zum Wintersemester 2026/27 in Kraft treten kann, schreibt das Ressort auf der Plattform X. Weitere Angaben wurden nicht gemacht. Bär hatte sich am Wochenende pessimistisch zur Reform der Ausbildungsförderung für Studierende geäußert. Ihr Ministerium habe zwar alle Weichen gestellt, aber sie rechne nicht mehr mit einer schnellen Reform, sagte sie in einem Interview und verwies auf Widerstand in den Koalitionsfraktionen. Zugleich äußerte sie Verständnis für einen möglichen Stopp der Reformen wegen allgemeiner Sparzwänge. Die SPD reagierte empört auf die Aussagen von Bär. Die SPD-Bundestagsfraktion steht geschlossen hinter der Reform, heißt es. SPD-Forschungspolitikerin Lina Seitzel übt scharfe Kritik an der Ministerin.
21: Die Aussage von Dorothee Bär ist falsch und irritiert. Die BAföG-Reform ist zwischen den Koalitionsfraktionen auf Basis des Koalitionsvertrags vereinbart. Die Finanzierung wurde gemeinsam mit Bundesfinanzminister Lars Klingbeil geklärt und ist sichergestellt.
2: Seitzel forderte Bär auf, ihre Hausaufgaben zu machen und den Gesetzentwurf zügig ins Kabinett einzubringen. Der Koalitionsvertrag von Union und SPD sieht vor, in diesem Jahr zum Wintersemester die Wohnkostenpauschale für Studierende, die nicht mehr bei den Eltern leben, anzuheben. In den kommenden Jahren ist eine Anhebung des sogenannten BAföG-Grundbedarfs geplant. Aktuell sind das 475 Euro. Wie viel BAföG-Studierende tatsächlich bekommen, hängt vom Einkommen der Eltern und anderen Faktoren ab.
0: Aus dem ARD-Hauptstadtstudio war das Ruth Kirchner. Ja, und auch das ist eigentlich ein Geldthema, denn 500 Menschen haben da wirklich einen Schock mit direkten Auswirkungen aufs Portemonnaie bekommen, als die Eberswalder Wurstfabrik Ende Februar gesagt hat, wir machen nicht mehr weiter, ihr seid gekündigt. Dieser Traditionsbetrieb musste schließen, weil die Produktion nicht mehr wirtschaftlich gewesen sein soll, haben die Eigentümer damals gesagt. Und die ehemals Beschäftigten mussten sich nach neuen Jobs umschauen, was bei vielen glücklicherweise schon geklappt hat. RBB24-Reporter Michael Lietz hat einen langjährigen Mitarbeiter der Eberswalder Wurstfabrik getroffen.
22: Steffen Hindenburg hat seit 1987 für die Eberswalder Wurst, kurz EWN, gearbeitet. Dass der 56-Jährige nochmal eine Chance auf dem Arbeitsmarkt bekommt, so recht hat er noch im Winter nicht daran geglaubt. Nun also hat es geklappt. Hindenburg arbeitet künftig für die Firma CCL. Sie produziert Nahrungsergänzungsmittel, also Abnehmshakes.
23: Man kommt ja aus der Lebensmittelbranche, ist ja nichts anderes hier. Und viele Kollegen von der EWN kommen ja hier auch zu arbeiten dann. Das ist schon eine tolle Herausforderung.
22: Die Startup-Firma CCL aus Berlin baut in Eberswalde gerade ihre erste eigene Produktionsstätte auf. 35 Mitarbeiter hat Betriebsleiter Götz Moser jetzt eingestellt. 10 kommen von der Eberswalder Wurst.
24: Die EWN-Leute sind natürlich alle in der Lebensmittelindustrie groß geworden. Das heißt, sie haben ein Hygiene-, ein Qualitätsbewusstsein und Verständnis, was für uns Gold wert ist.
22: Die ehemaligen Wurstwerkler sind offenbar begehrt. Auf einer Jobmesse der Arbeitsagentur am Wochenende im Eberswalder Familiengarten bieten gleich 40 Unternehmen neue Perspektiven an. Quereinsteiger sind in fast allen Branchen willkommen. Auch beim Sicherheitspersonal der Bahn wirbt Denise Gabriel. Sie sucht Mitarbeiter für Baustellenabsicherungen.
25: Wir haben schon Köche eingestellt, wir haben Sozialarbeiter eingestellt, Kollegen von Tesla eingestellt. Man muss halt motiviert sein, Spaß haben, draußen zu arbeiten, sich bewusst sein, dass es ein verantwortungsvoller Job ist.
22: Wie viele ehemalige EWN-Beschäftigte bereits einen neuen Job gefunden haben, kann die Arbeitsagentur in Eberswalde nicht sagen, auch weil es nach Ende der Produktion keine Auffanggesellschaft gab. Unterstützung bei der Arbeitssuche gäbe es dennoch, verspricht Frank Gala.
26: Und da, wo ein Qualifizierungsbedarf auch entstanden ist oder gegeben ist, stehen wir natürlich auch für die Beratung und Umsetzung zur Verfügung.
22: Aus seinem Bekanntenkreis hätten viele wieder eine Arbeit gefunden, erzählt Steffen Hindenburg. Ob es alle so gut wie er getroffen haben, weiß er nicht. Hindenburg wird als Schichtleiter arbeiten, nur 4 Minuten mit dem Rad von zu Hause entfernt.
0: Neue Jobs für frühere Beschäftigte der Eberswalder Wurstfabrik. Das war ein Beispiel. Michael Lietz war das, unser Reporter.
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0: Wenn Sie Ende des Monats hören, dass die Börse schwächelt, dann bitte nicht überbewerten. Der Juni ist immer ein eher schwacher Börsenmonat. Heute also 1. Juni und wie die Lage an der Börse ist, berichtet Detlef Landmesser.
1: Mit seinem Tagesplus fügt sich der Deutsche Leitindex gut in die langfristige Statistik ein. Diese besagt, dass der DAX am Monatsersten im Schnitt um rund 0,2% zulegt. Das mag nicht nach viel klingen, ist aber immerhin etwa das Fünffache eines gewöhnlichen Börsentages. An der Börse spricht man vom Monatsanfangseffekt. Ein Grund dafür liegt wohl in der menschlichen Psyche. Zu Beginn eines neuen Kalenderabschnitts liegt oft Aufbruchsstimmung in der Luft. Oder um mit Hermann Hesse zu sprechen, jedem Anfang wohnt ein Zauber inne. Neben der reinen Psychologie gibt es aber vor allem handfeste Gründe für das Börsenphänomen. Da die meisten Gehälter zum Monatsende bezahlt werden, haben Anleger zu dieser Zeit oft die Mittel, Neues zu wagen. Dazu kommen automatisierte Kapitalzuflüsse durch Aktien- und Fondssparpläne. Oft werden diese zum ersten des Monats ausgeführt, womit gerade für Standardwerte mehr Liquidität als üblich zur Verfügung steht. Börsenprofis richten oft kurzfristige Handelsstrategien an diesem Phänomen aus. Klar ist aber, dass dieser Effekt nicht an jedem Monatsersten zum Tragen kommt. Schließlich bestimmen vor allem aktuelle Einflüsse die Tagestendenz.
0: Detlef Landmesser war das. Ja, und aktuelle Einflüsse, da denke ich natürlich unter anderem an die Lage im Nahen Osten, die der Wirtschaft, die vielen Anlegerinnen und Anlegern Sorge macht. Es gab ja unter Menschen, die investieren, noch so ein bisschen eine Hoffnung, dass ein Friedensabkommen zwischen den USA und dem Iran bald zustande kommen könnte. Aber sieht es danach gerade aus? Und es gibt noch mehr Fragen, die Sie sich an der Frankfurter Börse stellen. Konstantin Röse.
3: Wie es weitergeht, fragen sich Anleger auch bei der VW-Tochter Everlands. Drei Finanzinvestoren sind an dem Hersteller von Schiffsmotoren und industriellen Wärmepumpen aus Augsburg interessiert. Der Bieterkampf geht nun in die entscheidende Phase. Das berichtet das Handelsblatt. Demnach müssen bis morgen die finalen Gebote Vorstand und Aufsichtsrat präsentiert werden. Papiere von VW bewegen sich am Morgen kaum. Schlechte Nachrichten kommen dagegen von deutschen Einzelhändlern. Im April ist deren Umsatz preisbereinigt um 0,3% im Vergleich zum Vormonat gefallen. Das meldet das Statistische Bundesamt. Verbraucher hielten sich mit Ausgaben weiter zurück. Besonders auffällig war das an den Tankstellen. Dort sanken die Umsätze real um 4%. Wegen der hohen Spritpreise sind bei Kunden Getränke oder Snacks im Tankshop weniger gefragt.
0: Konstantin Röse aus der ARD-Finanzredaktion war das. Und noch eine Wirtschaftsmeldung von unserem Redakteur Jonas Pospesch.
4: Der US-Chip-Konzern Nvidia baut seine Aktivitäten aus und bietet künftig auch Zentralprozessoren oder CPUs für PCs an. Das hat Konzernchef Jensen Huang anlässlich der Messe Computex in Taiwan angekündigt. Bislang ist das Unternehmen vor allem für seine Grafikprozessoren bekannt. In den letzten Jahren kamen spezialisierte Chips für künstliche Intelligenz dazu, mit denen Nvidia viel Geld verdient. Auch der nun vorgestellte Prozessor RTX Spark soll speziell auf KI-Berechnungen ausgerichtet sein. Bislang hatten Intel und AMD den CPU-Markt dominiert.
0: Und wir gucken aufs Wetter in Brandenburg und Berlin. Heute gibt es eine Mischung aus Sonne und Wolken, vereinzelt ein paar Schauer nur. Es bleibt meistens trocken und Höchsttemperaturen liegen bei 20 bis 24 Grad. Jetzt im Moment 18 bis 20 Grad in Berlin, 17 Grad in Grünau bei Prenzlau, 21 Grad in Brandenburg an der Havel. Morgen wird es weiter trocken bleiben, weitgehend, und noch ein Tick wärmer sein als heute.
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0: Mit Jonas Ziegler.
14: A9 Leipzig Richtung Berlin zwischen Kleinmarzehns und Niemek steht ein defektes Fahrzeug auf der rechten Spur. Stadtverkehr Berlin 100 Stadtring Richtung Wedding vor der Baustelle Detmolder Straße 10 Minuten Stau ab Kreuz Schöneberg. Etwas voller ist es auf der Karl-Marx-Straße und der Hermannstraße in Neukölln, beides stadteinwärts. Auf der Clayallee dauert es vor dem Teltower Damm in beiden Richtungen etwas länger. Zehlendorf, der Teltower Damm ist nach einem Unfall zwischen Lehrstraße und Nieritzweg stadtauswärts gesperrt. Mitte Otto-Braun-Straße im Kreuzungsbereich Alexanderstraße und Karl-Marx-Allee laufen Bauarbeiten. Stadtauswärts ist nur eine Spur frei, stadteinwärts zwei. Charlottenburg-Tegeler Weg zwischen Bonhoeffer Ufer und Osnabrücker Straße finden Kranarbeiten statt. Bis zum Abend ist die rechte Spur in Richtung Stadtring A100 gesperrt.
0: 13.40 Uhr.
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0: Konrad Spremberg hier. Sie sind in der S-Bahn unterwegs, aber nicht, weil sie irgendwo hin wollen. Für die Sicherheitskräfte und die Sauberkeitsprofis der Bahn ist tatsächlich der Weg das Ziel. Und diese Leute mit den Warnwesten, die den S-Bahn-Betrieb mit am Laufen halten, sollen in Zukunft noch mehr werden. Nachrichten mit Jonas Ziegler.
14: Die Berliner S-Bahn will ihre Züge ab sofort deutlich öfter reinigen. Ab heute sind tagsüber zusätzliche Teams unterwegs, unter anderem um sauber zu machen. Die Reinigungskräfte sollen dabei von Sicherheitspersonal begleitet werden. Toni Schmidt, RBB 24.
5: Die Trupps bestehen aus 2 bis 3 Reinigungskräften und nochmal der gleichen Zahl an Sicherheitspersonal. Ähnlich wie Kontrolleure wechseln sie Strecken und Linien. 2 Drittel aller Züge sollen so auf Sauberkeit kontrolliert werden. Die neuen Trupps machen keine Grundreinigung, heben auch nicht jeden Schnipsel auf. Sie holen dann Wischmopp und Reinigungsmittel raus, wenn Sitzgruppen oder ganze Wagen so verschmutzt sind, dass sie eine Zumutung für die Fahrgäste darstellen. Auch bei Personen, die offensichtlich keinen Beförderungsbedarf haben, also Obdachlose, die die S-Bahn-Züge als Schlafplatz nutzen, sollen die Sicherheitskräfte einschreiten.
14: Nach dem gescheiterten Volksentscheid über eine Olympia-Bewerbung in Hamburg wächst die Kritik am Senat. Oppositionsführer Thering von der CDU zeigte sich enttäuscht. Er kritisierte die Kampagne als schwach und konzeptlos. Die AfD sprach von einem gescheiterten Prestigeprojekt und forderte den Rücktritt des ersten Bürgermeisters Tschentscher. Die Linke begrüßte dagegen das Votum der Bürger. Co-Fraktionschefin Sudmann sagte, viele Menschen hätten andere Sorgen als Olympische Spiele. Sie nannte unter anderem hohe Mieten und Obdachlosigkeit. Das Nein der Hamburger Bürger sei ein Signal an die anderen Bewerber, Berlin, München und die Region Rhein-Ruhr. Das Jüdische Museum Berlin soll eine KI-gestützte Videoüberwachung bekommen. Das hat Polizeipräsidentin Slowik Meisel im Innenausschuss des Abgeordnetenhauses angekündigt. Das Museum habe selbst Interesse an einem solchen System bekundet. Bisher war bekannt, dass am Roten Rathaus und bei der Senatsinnenverwaltung KI-gestützte Überwachungsanlagen getestet werden sollen. Auch am Cottbusser Tor ist das geplant. Das Gebiet gilt als ein Kriminalitätsschwerpunkt in Berlin. In Bad Saarow diskutieren noch bis morgen Politiker und Unternehmer über die Lage der Wirtschaft in Ostdeutschland. Hauptthemen auf dem Ostdeutschen Wirtschaftsforum sind unter anderem die aktuellen Krisen und deren geopolitische, wirtschaftliche und technologische Folgen. Tobias Möck, RBB 24.
6: Die Direktorin des Ostdeutschen Wirtschaftsforums, Nandra, sagte im RBB 24 Inforadio, in der allgemeinen Umbruchzeit habe Ostdeutschland auch wirtschaftliche Vorteile. Neben Erfahrung mit Transformation gebe es auch viele Flächen und Zugang zu Energie. Ungenutzt sei bisher vor allem die Nähe zu Forschungseinrichtungen. Die Ostbeauftragte der Bundesregierung Kaiser sagte in der ARD, die neuen Bundesländer könnten mit erneuerbaren Energien punkten, aber auch mit der Zusammenarbeit mit osteuropäischen Ländern. Gerade zu Polen und Tschechien seien wichtige Verflechtungen entstanden. Mit Blick auf die geopolitische Lage sollten diese Beziehungen mehr genutzt werden, um unabhängiger und souveräner zu werden, so Kaiser.
14: An Verteidigungsminister Pistorius gibt es im Zusammenhang mit dem Wehrdienstgesetz neue Kritik. Es geht darum, dass das Ministerium nachträglich einen Teil des Gesetzes abgemildert hat. Dabei wurde die ursprünglich geplante Genehmigungspflicht bei Auslandsaufenthalten per Verwaltungsvorschrift ausgesetzt. Der Wissenschaftliche Dienst des Bundestages zweifelt aber daran, ob das rechtens war. Möglicherweise wäre stattdessen ein neuer Parlamentsbeschluss nötig gewesen. Das Gutachten wurde im Auftrag der Linksfraktion erstellt. Die Linke wirft Pistorius nun vor, seine Kompetenzen überschritten zu haben. Trotz internationaler Kritik will Israel seine Angriffe im Libanon ausweiten. Premierminister Netanyahu hat angekündigt, dass auch wieder Ziele in Beirut beschossen werden sollen. Im Süden der libanesischen Hauptstadt soll die radikal-islamische Hezbollah-Miliz über unterirdische Lager und Tunnelanlagen verfügen. Sie feuert immer wieder Raketen auf Nordisrael. Die israelische Armee ist inzwischen mit Bodentruppen weit in den Libanon vorgerückt. Gestern wurde eine strategisch wichtige Festung eingenommen, die bisher von der Hisbollah kontrolliert wurde. Soweit die Nachrichten, weitere Meldungen aus Berlin und Brandenburg auf rbb24.de. Das Wetter. Am Nachmittag ein Wechsel von Sonne und Wolken, vereinzelt kurze Schauer, maximal 24 Grad. Zurzeit in Berlin-Dahlem 17 und in Treptow 20 Grad, in Wittstock-Dosse 16 und in Altdöbern 22 Grad. Morgen zunächst freundlich, im Tagesverlauf von Westen dichte Wolken, aber noch meist trocken, bei 24 bis 27 Grad. Die Zeit 13.45 Uhr.
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0: Hier ist Konrad Spremberg. Und das RBB 24 Inforadio um 13.45 Uhr ist hier mit dem Verkehrsservice und einer Gefahrenmeldung. Bitte Vorsicht auf der A13 Dresden Richtung Berlin. Vor der Ausfahrt Kittlitz ist ein Fahrzeug auf der Verzögerungsspur liegen geblieben. Gerade haben Sie in den Nachrichten gehört, dass S-Bahn-Züge weniger häufig sichere Orte für obdachlose Menschen werden sollen. Es gibt aber aus Berlin und von Bahnhöfen auch gute Nachrichten für Menschen, die Unterstützungsbedarf haben. Am Bahnhof Zoo hat die Stadtmission heute gleich zwei Jubiläen zu feiern. Vor 10 Jahren ist das Hygienecenter dort eingerichtet worden, wo man zum Beispiel duschen kann. Und vor 5 Jahren sind die Tore zum Zentrum am Zoo, einem Ort der Begegnung und Beratung für obdachlose und anderweitig bedürftige Menschen, eröffnet worden. Meine Kollegin Oda Tischewski war heute bei den Feierlichkeiten vor Ort. Grüß dich, Oda. Was genau wird denn da angeboten und für wen?
7: Also der Name Hygienesitter, der deutet es ja schon an, es geht um Körperpflege. Also in erster Linie geht es ums Duschen, aber das Angebot umfasst eben auch kostenlose Pflegeutensilien, Seife, Zahnbürste, Shampoo. Es gibt die Möglichkeit, sich saubere Wäsche geben zu lassen, Ungeziefer loszuwerden, und es wird sogar eine medizinische Fußpflege angeboten. Gerade die ist für viele Menschen, die auf der Straße leben, dringend notwendig, und es wird auch gut angenommen. Also die Betreiber zählen etwa 100 Duschen pro Tag und 300 Toilettengänge. Oft ist das Hygieneangebot für Menschen, die in einem sehr, sehr schlechten Zustand sind, aber auch der erste Schritt, sich einfach mal Hilfe zu suchen, also in Kontakt zu treten mit Menschen, die eben Hilfe anbieten können. Das hat mir Dieter Puhl vorhin erzählt. Der war bis vor 3,5 Jahren Leiter der Bahnhofsmission Zoo.
8: Du bist beim Duschen den Menschen unheimlich nah. Du musst ihnen manchmal 2 Stunden helfen, um aus festgeklebter Bekleidung rauszukommen. Du musst sie manchmal selbst duschen, weil sie das nicht mehr können. Du ziehst sie danach eine halbe Stunde wieder an.
7: Das sind sicherlich jetzt die ganz besonders drastischen Fälle, aber Hygiene spielt eben eine ganz große Rolle für die Frage, wie es mit einem Menschen in Zukunft weitergehen kann. Und davon ist auch Pohls Nachfolgerin Sünje Hansen überzeugt.
9: Das macht natürlich was mit dem Selbstbewusstsein. Wenn man geduscht ist und sich sauberer fühlt, dann traut man sich vielleicht auch eher mit der BVG zu fahren oder mit der Bahn, traut sich vielleicht auch mal aufs Amt zu gehen, um einen Wohnheimplatz in Anspruch zu nehmen oder zum Jobcenter, um seine Leistungen geltend zu machen. Aber wir wollen auch einfach ein Ort sein, wo Menschen sich sicher fühlen können und wo Menschen Respekt erfahren.
0: Für diese wichtigen Einrichtungen heute also die Jubiläumsfeier am Zoo. Wer war da zu Gast?
7: Also es war der regierende Bürgermeister zu Gast, Kai Wegner, und die Sozialsenatorin Chancel Kieseltepe. Wegner sprach auch von einem Bündel an Maßnahmen, also dass Hilfen bei Obdachlosigkeit eben alle möglichen Maßnahmen umfassen, vom Kältebus über die Notunterkünfte, das Housing First Programm bis hin eben zu den Angeboten am Zoo. Aber auch die Deutsche Bahn war vertreten mit dem ehemaligen Bahnchef Lutz und mit ihrem gegenwärtigen Personalvorstand, mit Martin Seiler.
0: Und das ist ja schon interessant angesichts der Nachrichten, die wir gerade gehört haben. Was ist denn die Rolle der Bahn bei diesem Thema?
7: Also einerseits unterstützt die Bahn die Hilfsangebote, zum Beispiel die Räume für das Zentrum am Zoo, die gibt sie kostenfrei, stellt sie kostenfrei zur Verfügung, mietfrei. Andererseits musste Personalvorstand Seiler aber auch einräumen, dass die Bahn in einer schwierigen Situation ist. Denn natürlich gibt es Beschwerden in den Zügen über Menschen, die beispielsweise nicht so besonders gut riechen. In der S-Bahn sollen, das hast du ja schon erwähnt, deswegen jetzt diese kombinierten Sicherheits- und Sauberkeitsteams patrouillieren. Und das ist natürlich in gewisser Weise ein Widerspruch zu dem Engagement am Zoo. Auf der einen Seite wird geholfen und auf der anderen Seite wird aus dem Zug geschmissen.
10: Deswegen ist es wichtig, dass wir solche Adressen haben wie hier am Bahnhof Zoo und sagen, gut, da kannst du hingehen, da kriegst du Beratung, hast ein Gespräch, oder im Hygienecenter kannst du jetzt auch duschen gehen, was eigentlich für uns Menschen ja tagtäglich das Normale ist. Und das ist wichtig, dass man eben Angebote machen kann und das nicht nur eine einseitige, vielleicht Verweis aus dem Zug darstellt.
7: Ja, diese neue Offensive der S-Bahn, die läuft eben erst in dieser Woche an. Und ob das dann klappt, dieser Spagat zwischen Hilfe auf der einen Seite und tollem Kundenservice auf der anderen Seite, das muss sich dann eben erst noch herausstellen.
0: Unsere Reporterin Oda Tischewski war heute am Bahnhof Zoo. Großes Jubiläum unter anderem von dem Hygienecenter dort. Danke für deine Einblicke. Jetzt reden wir über den Osten. Nein, wir reden nicht über den Osten, denn die Wirtschaft in Ostdeutschland ist eben auch ein total diverses Phänomen. Neue Unternehmen entstehen, andere Orte haben weiter große Baustellen und darüber wird heute wieder beim Ostdeutschen Wirtschaftsforum in Bad Saarow in kleinstem Detail diskutiert. Unter dem Motto eine neue Unordnung. Elisabeth Kaiser, die Ostbeauftragte der Bundesregierung, hat heute in der ARD gesagt, dass die ostdeutsche Wirtschaft große Fortschritte gemacht habe. Allerdings sieht sie auch, dass sich die Aufholjagd zum Westen verlangsamt.
11: Es ist natürlich so, dass wir Regionen haben in Ostdeutschland, die sind ganz weit vorn dran, aber eben nicht überall. Und deswegen ist es wichtig, dass wir gerade auch den Wirtschaftsstandort Ostdeutschland sehen mit seinen Chancen und Potenzialen und da eben auch vor allen Dingen investieren. Dafür muss die Politik natürlich die Rahmenbedingungen schaffen, aber das wird wichtig sein, dass die Investitionen in die Standorte entstehen, damit wir auch zukunftsfähig bleiben in Ostdeutschland und sich die Region weiterentwickeln.
0: Was muss also passieren, damit sich die Regionen gut weiterentwickeln? Das beschreibt die Ostbeauftragte so.
11: Wichtig ist, dass wir zum einen auch die Ansätze, die wir jetzt schon getätigt haben in der Bundesregierung mit Steuererleichterungen, also eben auch die Frage Investitionsbooster spielt ja eine Rolle, dass wir die fortsetzen, dass das Sondervermögen auch in Ostdeutschland ankommt, mit Blick auf Infrastrukturmaßnahmen, Wettbewerbsfähigkeit herzustellen. Und dass wir im Austausch mit den Ländern auch dafür sorgen, dass Wachstum auch über die Innovation heraus entstehen kann, indem wir die tollen technischen Innovationen, aber auch andere Innovationen an den Universitäten in die Produktion bringen, aber auch mittelständischen Unternehmen helfen, Transformationen zu bewältigen mit all den Maßnahmen, die wir auch schon aufgesetzt haben, aber vielleicht auch noch zielgenauer fördern, sodass eben auch die wertvollen Cluster, die sich entwickelt haben, Halbleiter, Mikroelektronik, Biotech, Health Science und auch Gesundheitswirtschaft, dass wir das auch weiter unterstützen, das ausbauen, weil das sind wirklich große Potenziale, die für den Gesamtstandort Deutschland wichtig sind und eben auch für Ostdeutschland.
0: Elisabeth Kaiser sagt das, die Ostbeauftragte der Bundesregierung zur Wirtschaft im Osten Deutschlands. Heute ist Internationaler Tag der Kinderrechte. Dabei geht es natürlich und weltweit um Schutz von Kindern und deren Mitbestimmung. Aber in manchen Teilen der Erde geht es um mehr als in anderen, nämlich zum Beispiel um das Überleben im ersten Lebensjahr der Kinder. Die Zentralafrikanische Republik gehört zu den Ländern in Afrika mit der höchsten Säuglingssterblichkeit, was ausgelöst wird durch Armut, Konflikte und mangelnde ärztliche Versorgung. Karin Bensch war in der Zentralafrikanischen Republik unterwegs und hat dort ein Krankenhaus besucht.
12: Gypsy Kelembona hält ein Bündel im Arm, das in eine Decke eingewickelt ist. Das Baby ist winzig klein. Es ist ihre Tochter, Issa Abigail. Sie ist gerade einmal 2 Wochen alt. Issa ist ein Frühchen. Sie kam mit 7 Monaten auf die Welt, erzählt die Mutter.
13: Das ist sie.
12: Ich habe erst im 5. Monat bemerkt, dass ich schwanger bin. Vorher wusste ich es nicht. Gypsy Kelembona ist 20, eine junge Mutter. Gypsy lebt auf dem Land, in einem Dorf, ein gutes Stück entfernt von der Hauptstadt Bangui. Eines Morgens kann sie vor lauter Schmerzen nicht mehr laufen, bringt zu Hause Zwillinge zur Welt. Schnell ist klar, eines der beiden Babys hat schwere gesundheitliche Probleme. Doch im Dorf gibt es kein Krankenhaus, auch keinen Krankenwagen. Gypsy muss mit ihren 2 neugeborenen Babys ins Krankenhaus in die Hauptstadt gebracht werden. Als wir hier angekommen sind, war eines der Zwillingskinder bereits gestorben. In diesem Krankenhaus gibt es ein Angebot, um Mütter aufzufangen, die das erlebt haben. Die Zentralafrikanische Republik gehört zu den Ländern in Afrika mit der höchsten Säuglingssterblichkeit. Laut einer Statistik sind es rund 67 Kindstote im ersten Lebensjahr je 1000 Lebendgeburten. Zum Vergleich, in Deutschland sind es nur 3 Kinder. Die Säuglings- und Kindersterblichkeit ist ein großes Problem in der Zentralafrikanischen Republik, ausgelöst durch Armut, Konflikte und dem Mangel an Krankenhäusern und medizinischem Personal. Dr. Kango läuft durch einen langen Flur. Die Wände sind dunkel gestrichen, kühles Neonlicht strahlt von der Decke. Dr. Kango ist Kinderarzt und Chef der Notaufnahme in diesem Kinderkrankenhaus. Schwangerschaft, Geburt und die ersten Lebensjahre. Für viele Kinder in diesem Land ist das eine Zeit großer Gefahren, erklärt der Kinderarzt. Wir haben viele Erkrankungen, die tödlich sind hier in Subsahara und Zentralafrika. Dazu gehört zum Beispiel Malaria. Die Krankheit endet für Kleinkinder unter 5 Jahren meist tödlich, wenn sie nicht behandelt wird. Hinzu kommen vor allem Atemwegsinfektionen, die besonders für Babys und Kleinkinder sehr gefährlich sind. Gypsy Kelembona ist glücklich, dass von ihren Zwillingen ein Kind überlebt hat. Sie streicht der kleinen Issa über den Kopf. Ein Baby, das eine Chance hat, eine Chance auf Leben.
0: Das war aus Bangui, der Hauptstadt der Zentralafrikanischen Republik, Karin Bensch, unsere Korrespondentin. Und der Internationale Kindertag ist heute auch Thema bei Mitreden. Deutschland diskutiert, wenn heute um 20.15 Uhr wieder bei uns im Radio diskutiert wird. Gerne auch mit Ihnen.
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0: Hier gehen Klassiker auf Landparty. Es sind wieder brandenburgische Sommerkonzerte. Die gibt's schon seit 35 Jahren. Und am Wochenende ging's eben los mit der aktuellen Saison. Bis Ende August bieten jetzt wieder Kirchen, herrschaftliche Häuser, aber auch besondere Orte wie die Ziegelei Glindow und der Flughafen BER den Ort für Musik aus ganz unterschiedlichen Genres. Vor dem Eröffnungskonzert am Samstag gab es eine Gesprächsrunde, in der an die Anfänge dieses erfolgreichen Beispiels von bürgerschaftlichem Engagement erinnert worden ist. Jakob Bauer aus unserer Kulturredaktion hat die Einzelheiten.
13: Geboren wurde die Idee in einem Berliner Restaurant, so erfährt man in dieser Gesprächsrunde, unmittelbar nach der deutschen Wiedervereinigung. Der Wirtschaftsanwalt Werner Martin besprach 1990 mit Freunden, wie sich Menschen aus West-Berlin und Brandenburg besser kennenlernen könnten.
15: Wir kennen ja ganz wenig von dem, was da in Brandenburg passiert, das alte Kulturland. Und die Westberliner hatten keine Ahnung, wie kommt man raus in dieses Land Brandenburg. Und dieses Projekt soll dazu führen, dass die Bewohner vor Ort und die Besucher aus West-Berlin, dass die miteinander etwas anpacken und dann auch merken, wir sind aufeinander angewiesen. Der eine organisiert Musik und die anderen organisieren die Gastlichkeiten, das Willkommen in Brandenburg.
13: Nach einem ersten Versuch schon zu Pfingsten 1990 und einem ersten Festival im Folgejahr wuchsen die brandenburgischen Sommerkonzerte ständig. Seit Jahrzehnten begleitet Elisabeth Binder, Gesellschaftsreporterin und Kolumnistin beim Tagesspiegel, die Aktivitäten.
16: Die brandenburgischen Sommerkonzerte sind angefangen nach dem Fall der Mauer, nach der Wiedervereinigung, als es darum ging, dass Ost und West zusammenwachsen. Heute gibt es ganz andere Themen, die aber auch wieder so sind, dass die brandenburgischen Sommerkonzerte eine wichtige Rolle dabei spielen können und sollen. Also jetzt geht es darum, Demokratie zu bewahren und es gibt so viele Initiativen, Nachbarn ins Gespräch zu bringen, Leute ins Gespräch zu bringen. Das alles, was hier schon vor 35 Jahren stattgefunden hat.
13: Die Stadt Luckau, die gerade ihr 750-jähriges Jubiläum feiert, ist regelmäßig bei den Sommerkonzerten dabei. Harry Müller ist der Altbürgermeister der Stadt. Von 1990 bis 2010 war er im Amt. Welche Bedeutung haben die Klassiker auf Landpartie vor Ort?
18: Also zweifellos haben BSK in dieser langen Zeit auch hier in Luckau eine Bildungsmission erfüllt in Sachen klassischer Musik. Der Kreis der heimatlichen Konzertgänger mag immer noch klein sein. Man sieht ihn auch häufig nicht, weil er die preiswerten Karten hinter den Säulen kauft. Die Luckauer sind da ziemlich sparsam. Aber ich denke, dass dieses Klientel sich bestimmt verdreifacht hat.
13: Und der örtliche Freundeskreis von Luckau veranstaltet weitere Konzerte das ganze Jahr über.
0: Da hat uns Jakob Bauer Einblicke gegeben in die Gesprächsrunde zum Auftakt der Saison von 35 Jahre brandenburgische Sommerkonzerte. Es ist nämlich Jubiläum. Am Samstag in Luckau war das und bis Ende August finden in ganz Brandenburg wieder Konzerte statt.
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0: Jonas Ziegler hat eine Gefahrenmeldung.
19: Bitte Vorsicht auf der B246 Siedlung Horstfelde Schünower Chaussee. In Höhe Schünower Straße gibt es eine noch ungesicherte Unfallstelle auf allen Spuren. Bitte umfahren Sie diese möglichst weiträumig. A9 Leipzig Richtung Berlin zwischen Kleinmarzins und Nemeck steht ein defektes Fahrzeug auf der rechten Spur. Vorsicht auf der A13 Dresden Richtung Berlin vor der Ausfahrt Kittlitz ist ein Fahrzeug auf der Verzögerungsspur liegen geblieben. Stadtverkehr Berlin A100 Stadtring Richtung Wedding vor der Baustelle Detmolder Straße 10 Minuten Stau ab Kreuz Schöneberg.
14: Voller ist es auch auf der Karl-Marx-Straße und der Hermannstraße in Neukölln stadteinwärts. Und auf der Kleerallee bzw. dem Teltower Damm dauert es vor der Potsdamer und Berliner Straße in beiden Richtungen länger.
0: 14 Uhr.
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0: Hier ist Konrad Spremberg. Die kann man wirklich kaum übersehen. Die Sicherheitsleute in der Berliner S-Bahn mit ihren leuchtend gelben Sicherheitsklamotten. Bald sollen von denen noch mehr unterwegs sein. Und das nicht allein, sondern zusammen im Team mit Reinigungskräften. Das ist ein neues Konzept der S-Bahn Berlin. Jonas Ziegler hat die Nachrichten.
14: In den Berliner S-Bahnen sind ab heute zusätzliche Teams für mehr Ordnung und Sauberkeit im Einsatz. Laut S-Bahn bestehen die Trupps aus 2 bis 3 Reinigungskräften, die von Sicherheitspersonal begleitet werden. Die Sicherheitskräfte sollen unter anderem Obdachlose und andere Störer aus den Zügen verweisen dürfen. Der Vizechef des Berliner Fahrgastverbands IGEB Gibtner begrüßte die Maßnahme im RBB 24 Inforadio. Er sagte, viele Menschen verhielten sich in S-Bahnen und auf Bahnsteigen nicht angemessen. Das liege auch daran, dass es bislang zu wenige Konsequenzen gebe. Die Idee, Störer aus den Zügen zu holen oder Bußgelder zu verhängen, sei richtig. Jetzt komme es darauf an, dass die Aktion dauerhaft umgesetzt werde. Die anhaltende Wirtschaftsflaute in Deutschland belastet immer stärker den Haushalt der Bundesagentur für Arbeit. Die Nürnberger Behörde erwartet für das laufende Jahr ein größeres Defizit als zuletzt angenommen. Nach Zeitungsberichten könnte es auf bis zu 8 Milliarden Euro steigen. Aus Nürnberg Stanislaus Kosakowski.
2: Konkrete Zahlen will die Bundesagentur für Arbeit BA öffentlich noch nicht nennen. Die Neuberechnung der voraussichtlichen Jahresausgaben gehe zunächst einmal an den Haushaltsausschuss des Bundes, der sich damit befassen muss, so ein Sprecher der Bundesagentur auf BR-Anfrage. Behördenchefin Andrea Nahles kündigte bereits vergangenen Freitag an, das Defizit der BA wird größer, als wir es im Herbst letzten Jahres vermutet haben. Grund sei die anhaltend schlechte Wirtschaftslage. Jeden Monat gingen in Deutschland rund 15.000 Industriearbeitsplätze verloren und eine Trendumkehr sei nicht in Sicht. Eine wachsende Arbeitslosenzahl verursacht steigende Versicherungsleistungen, die die BA auszahlen muss.
14: Nach dem gescheiterten Volksentscheid über eine Olympiabewerbung in Hamburg wächst die Kritik am Senat. Oppositionsführer Thering von der CDU zeigte sich enttäuscht. Er kritisierte die Kampagne als schwach und konzeptlos. Die AfD sprach von einem gescheiterten Prestigeprojekt und forderte den Rücktritt des ersten Bürgermeisters Tschentscher. Die Linke begrüßte dagegen das Votum der Bürger. Co-Fraktionschefin Sudmann sagte, viele Menschen hätten andere Sorgen als Olympische Spiele. Sie nannte unter anderem hohe Mieten und Obdachlosigkeit. Das Nein der Hamburger Bürger sei ein Signal an die anderen Bewerber Berlin, München und die Region Rhein-Ruhr. Trotz internationaler Kritik will Israel seine Angriffe im Libanon ausweiten. Premierminister Netanyahu hat angekündigt, dass auch wieder Ziele in der libanesischen Hauptstadt Beirut beschossen werden sollen. Nahost-Korrespondent Julio Segador.
20: Konkret sollen Ziele im Dahiyeh-Viertel im Süden der Hauptstadt angegriffen werden. Dieses Viertel ist die zentrale politische und militärische Hochburg der schiitischen Hisbollah-Miliz im Libanon. Meldungen zufolge soll die Terrormiliz dort über ein weitreichendes unterirdisches System aus Bunkern, Lagern und Tunneln verfügen. Die mit der April vereinbarte Waffenruhe gilt derzeit faktisch nur auf dem Papier. Israel hat seine Bodenoffensive im Süden des Libanon deutlich ausgeweitet. Die Terrororganisation Hisbollah feuert ihrerseits fast täglich Raketensalven und Sprengstoffdrohnen auf Nordisrael ab.
14: Das Jüdische Museum Berlin soll eine KI-gestützte Videoüberwachung bekommen. Das hat Polizeipräsidentin Slowik Meisel im Innenausschuss des Abgeordnetenhauses angekündigt. Das Museum habe selbst Interesse an einem solchen System bekundet. Bisher war bekannt, dass am Roten Rathaus und bei der Senatsinnenverwaltung KI-gestützte Überwachungsanlagen getestet werden sollen. Auch am Cottbusser Tor ist das geplant. Das Gebiet gilt als ein Kriminalitätsschwerpunkt in Berlin. Das Oberlandesgericht Düsseldorf hat einen Syrer wegen eines Terroranschlags zu lebenslanger Haft verurteilt. Er sprach den 36-Jährigen des versuchten vierfachen Mordes schuldig. Der Mann hatte vor einem Jahr vor einer Bar in Bielefeld mehrere Menschen mit einem Messer lebensgefährlich verletzt. Laut Bundesanwaltschaft handelte der Attentäter aus islamistischen Motiven.
1: Im Prozess legte der Syrer ein Geständnis ab und gab an, die Tat zu bereuen. Soweit die Nachrichten, weitere Meldungen aus Berlin und Brandenburg auf rbb24.de. Das Wetter. Am Nachmittag ein Wechsel von Sonne und Wolken, vereinzelt auch kurze Schauer. Maximal 24 Grad. Zurzeit in Berlin-Dahlem 17 und in Treptow 20 Grad, in Wittstock-Dosse 16 und in Altdöbern 22 Grad. Es weht mäßiger Wind aus Nordwest. Morgen am Dienstag zunächst freundlich, im Verlauf von Westen dichte Wolken, aber noch meist trocken, 24 bis 27 Grad. Am Mittwoch mehr Wolken als Sonne und schauerartiger Regen, 19 bis 23 Grad, die Zeit 14.05 Uhr.
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0: Ich bin Konrad Spremberg und grüße Sie. Wer kümmert sich eigentlich um den Weltfrieden? Also ernst gemeint.

0: Werbevideos, Textnachrichten, formelle Briefe auf schwerem Büttenpapier, aber auch Picknickdecken und Gummibärchen als kleine Geschenke. Seit Monaten läuft der Wahlkampf Deutschlands um einen Sitz im UN-Sicherheitsrat. Jetzt sei man sehr guter Dinge, beteuert Regierungssprecher Stefan Cornelius.
1: Der Bundeskanzler hat sich daran stark beteiligt, er hat telefoniert, das Thema ist seit Monaten auf der Agenda der Bundesregierung.
0: Ob es am Ende reicht, wird sich nach der geheimen Abstimmung in der UN-Generalversammlung am Mittwoch zeigen. Boris Mijatovic von den Grünen, Vorsitzender des Unterausschusses für UN-Angelegenheiten im Bundestag, war selbst kürzlich in New York und ist ebenfalls optimistisch. Es gebe viel Sympathie für Deutschland.
2: Ich bin da sehr zuversichtlich, weil wir eben ein zuverlässiger Partner sind. Wir zahlen unsere Beiträge regelmäßig, pünktlich.
0: Deutschland zahlt nicht nur pünktlich, sondern auch viel, gehört zu den größten Geldgebern der Vereinten Nationen und wirbt jetzt mit dem Slogan Respekt, Gerechtigkeit und Frieden für Unterstützung. Die Bundesregierung sieht Deutschland dabei nicht nur als zuverlässigen Partner, sondern auch als Verteidiger der regelbasierten internationalen Ordnung. Doch genau da sieht Isabel Kadematuri von der SPD Defizite, die Deutschland wichtige Stimmen kosten könnten.
3: Unser Ansehen hat natürlich extrem gelitten in den letzten Jahren durch unsere nahezu bedingungslose Unterstützung Israels, oder so wird es zumindest wahrgenommen, in seinen völkerrechtswidrigen Krieg in Gaza, jetzt in Libanon, in unserer zurückhaltenden oder unklaren Bewertung des völkerrechtswidrigen Kriegs im Iran.
0: Ein Selbstläufer wie vor 8 Jahren, als Deutschland für 2 Jahre in den Sicherheitsrat gewählt wurde, ist die Abstimmung daher diesmal nicht. In der Gruppe Westeuropa treten außerdem Österreich und Portugal an. Nur für 2 Länder aus der Gruppe ist laut UN-Statuten Platz. Auch deshalb ist Außenminister Wadephul seit Freitag wieder in New York, um die Werbetrommel zu rühren. Er und Kanzler Merz versprechen sich mehr diplomatischen Einfluss und Sichtbarkeit durch den Sitz im Sicherheitsrat.
4: Unser Interesse ist, dass dieses UN-System weiter funktioniert. Es gibt kein besseres System als dieses. Das ist das Forum, wo über Frieden und Sicherheit verhandelt werden.
0: Der Sicherheitsrat kann Sanktionen verhängen, Waffenembargos beschließen, Friedenstruppen entsenden. Allerdings nur, wenn keines der 5 ständigen Mitglieder sein Vetorecht nutzt. Das aber hat den Rat in den letzten Jahren oft blockiert. Russland hat Resolutionen zur Ukraine gestoppt, die USA zu Gaza. Solche Blockaden habe es auch früher schon gegeben, sagt Grünen-Politiker Mijatovic. Trotzdem bleibe der Sicherheitsrat wichtig.
2: Die Vorteile sind, dass Deutschland konstruktiv an die aktuellen Aufgaben rangeht und hier eine Mittlerrolle einnehmen kann. Es geht nicht darum, die Welt zu retten, sondern es geht darum, Reformen und Veränderungen anzusprechen und Vorschläge zu machen, wie es gehen kann.
0: Damit Deutschland für 2 Jahre am Tisch des wichtigsten sicherheitspolitischen UN-Gremiums Platz nehmen kann, ist eine Zweidrittelmehrheit in der UN-Generalversammlung nötig. Ob die Anstrengungen der Bundesregierung dafür ausreichen, es bleibt spannend. Bis zum Schluss.
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6: Ruth Kirchner aus dem Hauptstadtstudio über die Bemühungen Deutschlands, in den UN-Sicherheitsrat reinzukommen. Russland versucht ja nicht nur, ukrainisches Land zu erobern. Es geht auch um die Kontrolle über das Schwarze Meer. Wäre die Ukraine davon abgeschnitten, das wäre fast ein wirtschaftlicher Genickbruch. Zum 3. Mal seit 2024 treffen sich darum in der Hafenstadt Odessa Fachleute zu einer 3-tägigen Schwarzmeer-Sicherheitskonferenz. Unser Ukraine-Korrespondent Peter Sawicki war bei der Eröffnung am Wochenende dabei.
7: Ein Ballettensemble führt eine Choreografie auf. Das Publikum im Hauptsaal des neobarocken Opernhauses von Odessa ist begeistert. Mit Kultur beginnt im Süden der Ukraine die diesjährige Schwarzmeer-Sicherheitskonferenz, das Black Sea Security Forum. Zum 3. Mal seit Beginn der russischen Großinvasion. Der aus Odessa stammende Abgeordnete Oleksiy Honcharenko, neben der Konrad-Adenauer-Stiftung Co-Organisator, spricht in höchsten Tönen vom Austragungsort. Odessa ist die Hauptstadt der Schwarzmeerregion. Es ist die größte Stadt hier, mit dem größten Hafen der Region und einem der größten Agrarterminals der Welt. Deshalb findet die Konferenz hier statt. Tatsächlich sind sich Experten einig, dass die ukrainische Staatlichkeit ohne den Zugang zum Schwarzen Meer kaum denkbar wäre. Ungeachtet russischer Luftangriffe hat es die Ukraine seit 2022 nach eigenen Angaben geschafft, mehr als 100 Millionen Tonnen Getreide von Odessa aus zu exportieren. Auch deshalb, weil ukrainische Drohnen Moskaus Schwarzmeerflotte geschwächt haben. Eine russische

0: Bodenoffensive auf Odessa droht derzeit nicht. Zwei Tage lang diskutieren Akteure aus Politik, Sicherheit und Militär, etwa aus der Ukraine, EU-Ländern und den USA, auch über Aussichten für ein mögliches Kriegsende. Oppositionspolitiker Honcharenko plädiert für einen zügigen Waffenstillstand mit Einfrieren der derzeitigen Front. Es gibt aber auch andere Stimmen. In der ukrainischen Armee sei die Zuversicht momentan groß, Russland weitere Verluste zufügen zu können, ist zu hören. Grund seien immer effektivere ukrainische Drohnen. Ähnlich sieht es der Journalist Oleksandr Chorobiec, der viel über Militärtechnologie berichtet. Dabei rücke der seit 2022 von Russland kontrollierte Teil der Südukraine stärker in den Fokus. Das besetzte Gebiet im Süden wird von ukrainischen Mittelstreckendrohnen beschossen. Dadurch ist die gesamte dortige Logistik Russlands gefährdet. Zudem könnten sich Möglichkeiten für weitere lokale Gegenoffensiven ergeben. Eine solche erfolgreiche kleinere Offensive gab es vor einigen Monaten in der Region Saporischschja. Berichten zufolge attackierte die Ukraine mit Drohnen zudem zuletzt russische Stellungen in der besetzten Stadt Mariupol am Asowschen Meer, einem Nebengewässer des Schwarzen Meeres. Die Küste zwischen Mariupol und der annektierten Halbinsel Krim gilt als strategisch bedeutsam für die russische Armee. Nicht alle in Odessa glauben, dass die Ukraine momentan in der Lage sei, Moskaus Logistik dort großflächig zu zerstören. Dennoch lautet der Tenor, dass die allgemeine Dynamik an der Front auf Seiten Kiew sei. So sagt auch der online zugeschaltete Ex-Ukraine-Beauftragte von US-Präsident Trump, Keith Kellogg. Bleibt standhaft. Es war ein furchtbarer Winter, aber jetzt seid ihr in einer besseren Position. Kämpft weiter und lasst euch nicht auf ein schlechtes Friedensabkommen ein. Die Aussage ist umso bemerkenswerter, da die USA die Ukraine zuvor zu einseitigen Gebietsabtretungen gegenüber Russland drängen wollten.
1: Das war über die Schwarzmeer-Sicherheitskonferenz unser Korrespondent Peter Sawicki. Stundenlang im Stau stehen und dafür auch noch bezahlen. Für viele, die in Italien Urlaub machen, gehört das auf den dortigen Autobahnen dazu. Ab heute gibt's in bestimmten Fällen allerdings eine kleine Entschädigung. Was da genau geplant ist, erklärt Rom-Korrespondent Tilman Kleinjung.
2: Wer bis zu 2 Stunden im Stau steht, bekommt die Hälfte der Maut erstattet. Bei mehr als 3 Stunden Verspätung wegen Stop and Go gibt es die gesamte Gebühr zurück. Das funktioniert so ein bisschen wie bei der Bahn. Allerdings mit einem ganz wichtigen Unterschied. Es geht nicht nur um die Dauer der Verspätung, es geht auch um den Grund der Verspätung. Und die Autobahnbetreiber können nur verpflichtet werden zu erstatten, wenn es sich um eine Baustelle handelt. Also wenn es zu einem Stau kam, weil baustellenbedingt eine Spur gesperrt wurde oder zeitweise die Autobahn blockiert war. Bei Unfällen oder Unwettern gibt es keine Möglichkeit der Rückerstattung.
1: Und was muss man aber machen, um an diese Rückerstattung zu kommen?
2: Ganz wichtig, alle Belege aufheben. Wer in Italien die Autobahn benutzt, zieht ja bei einer Mautstelle ein Ticket und zahlt dann, wenn er die Autobahn verlässt, den Betrag für die gefahrenen Kilometer. Und diesen Quittungsbeleg muss man unbedingt aufheben, wenn man nachweisen will, dass man für die gefahrene Strecke deutlich länger gebraucht hat, als das normal ist. Und dann kann man über das Portal des Autobahnbetreibers die Erstattung beantragen, indem man dann sein Kennzeichen angibt und alle weiteren Angaben macht. Das große Aber, dazu muss man wissen, wer der Autobahnbetreiber ist. Davon gibt es in Italien mehr als 20. Der größte ist L'Autostrade per l'Italia. Da ist die Wahrscheinlichkeit ziemlich hoch, dass man deren Straßen benutzt als Urlauber. Aber die Brennerautobahn zum Beispiel, die wird von einem anderen Betreiber gemanagt. Und bisher gibt es eben noch kein einheitliches Portal. Das soll sich allerdings Ende des Jahres ändern. Dann gibt es ein gemeinsames Portal und eine App für alle Autobahnen in Italien.
1: Die Gebrauchsanweisung für den Italien-Auto-Urlaub war das von Tilman Kleinjung, unserem Korrespondenten dort. 14.15 Uhr, hier ist das rbb24-Inforadio mit dem Verkehrsservice für unsere Region und einer Gefahrenmeldung. Bitte Vorsicht auf der A10, nördlicher Berliner Ring Richtung Dreieck Havelland. Zwischen Dreieck Panke und Mühlenbeck liegen Reifenteile auf der Fahrbahn.
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1: Die deutsche Fußballnationalmannschaft hat die erste Klippe auf dem Weg zur Weltmeisterschaft souverän umschifft. Die Mannschaft von Bundestrainer Nagelsmann hat gestern Abend in Mainz Finnland in einem Testspiel mit 4:0 besiegt. Was ist dieser Sieg wert? Dazu unser Kolumnist Thomas Kroh in seiner Rubrik draufgehalten.
3: Ein kluger Kollege hat einmal gesagt, Testspiele werden nicht geguckt. Angesichts der Flut von Begegnungen im Fernsehen, vor allem unendlich vieler Grottenkicks, sehe ich das längst genauso wie der betreffende Kollege. Aber was soll ich machen, wenn ich am Tag nach einem WM-Test über das Treiben der deutschen liebster Mannschaft fundiert Auskunft zu geben habe? Und so hockte ich denn am gestrigen Sonntagabend widerwillig vor der Glotze, kann an dieser Stelle aber Erfreuliches berichten. Die DFB-Auswahl ist in der Lage, die Nummer 73 der Weltrangliste deutlich zu bezwingen, ohne auch nur ein einziges Mal in Kalamitäten zu geraten. Und niemand hat sich verletzt. Dem Fußball Gott sei Dank auch nicht der zurückgestufte Torhüter Oliver Baumann, der den angeschlagenen Manuel Neuer vertrat, was in erster Linie daran lag, dass die Finnen sich als überaus höfliche Gäste erwiesen und Baumann über die gesamte Spielzeit hinweg nicht behelligten. Sicher konnten die Nordmänner es nicht besser, aber großen Bock auf das Spiel werden sie auch nicht gehabt haben, denn während sie in Mainz als Trainingspartner der Deutschen herhalten mussten, kämpfte Suomis Eishockeyauswahl um die Weltmeisterschaft und gewann den Titel auch tatsächlich gegen Gastgeber Schweiz. Da wird zwischen Lappland und Helsinki kein einziger Finne Fußball geguckt haben. Zurück zur deutschen Nummer 1. Keine Ahnung, was den Bundestrainer geritten hat, Baumann erst zum Stammtorhüter für die WM zu erklären, nur um dann seinen 40-jährigen Ex-Kapitän für ein Megaturnier zurückzuholen, dessen Strapazen Neuer aufgrund seiner Verletzungsanfälligkeit nicht mehr gewachsen scheint. Gänzlich unverständlich wird die Entscheidung von Nagelsmann, wenn man sich Neuers Arbeitsnachweis für die abgelaufene Bundesliga-Saison anschaut. Da taucht der Bayern-Keeper nämlich zum Beispiel bei der Fangquote lediglich im unteren Mittelfeld auf. Also unter Summa cum laude verstehe ich etwas anderes. Aber ich will Ihnen die Vorfreude auf die Weltmeisterschaft nicht vermiesen. Ich überlege allerdings, wie ich mich um die letzte WM-Prüfung am Sonnabend gegen die USA drücken kann. Sie wissen ja, Testspiele werden nicht geguckt. Schön wär's.
1: Ich habe eine Idee. Hören wir es doch einfach. USA gegen Deutschland in Chicago. Anstoß ist Samstag um 20.30 Uhr und wir übertragen das komplett live. Einen Tag vor dem Abflug der Mannschaft in die USA ist der eben angesprochene Manuel Neuer nach seiner Wadenverletzung übrigens ins Training zurückgekehrt. Neuer hat lockere Läufe absolviert, dann ein paar Sprints und sich schließlich auch noch zum klassischen Torwarttraining in den Kasten gestellt. Ein Einsatz gegen die USA am Samstag scheint möglich.
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1: Jonas Ziegler, bitte.
10: Bitte Vorsicht auf der A10 nördlicher Berliner Ring Richtung Dreieck-Havelland. Zwischen Dreieck-Pankow und Mühlenberg liegen Reifenteile. A9 Leipzig Richtung Berlin. Zwischen Kleinmarzens und Niemeck steht ein defektes Fahrzeug auf der rechten Spur. Stadtverkehr Berlin, A100 Stadtring Richtung Wedding, vor der Baustelle Detmolder Straße, Stau ab Kreuz Schöneberg, 10 Minuten. Etwas voller ist es auf der Karl-Marx- und der Hermannstraße in Neukölln, stadteinwärts. Und auf der Kleeallee bzw. dem Teltower Damm dauert es vor der Potsdamer und Berliner Straße in beiden Richtungen etwas länger. Zehlendorf-Teltower Damm, der ist nach einem Unfall zwischen Lehrstraße und Nieretzweg weiterhin stadtauswärts gesperrt. Zur S-Bahn Berlin wegen Bauarbeiten gibt es bei der S5 Verspätungen und Ausfälle. Und die S7 fährt zwischen Griebnitzsee und Potsdam Hauptbahnhof nur alle 20 Minuten.
1: 20 nach 2.
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1: Hier ist Konrad Spremberg, guten Tag. Im Libanon wird es gerade immer ernster. Die Bevölkerung macht sich riesige Sorgen. Israel hat angekündigt, wieder die libanesische Hauptstadt Beirut zu bombardieren. Und das bringt jetzt auch eine Reise der deutschen Entwicklungsministerin durcheinander, die gerade auf dem Weg dorthin war. Jonas Ziegler hat die Nachrichten.
10: Eine Reise von Entwicklungsministerin Alabali Radovan in den Libanon ist kurz vor der Landung in der Hauptstadt Beirut abgebrochen worden. Die Entscheidung sei aus militärischen Gründen getroffen worden, heißt es in der offiziellen Begründung. Die Lage in Beirut spitzt sich demnach akut zu. Aus Beirut Nina Amin.
4: Über Beirut sind Aufklärungsdrohnen der israelischen Armee zu hören. Die Anwohner in den südlichen Vororten der libanesischen Hauptstadt fliehen aus ihren Vierteln. Die Gegend im Süden Beiruts gilt als Hochburg der Hisbollah, ist aber auch dicht besiedeltes Wohngebiet. Am Vormittag hatten der israelische Ministerpräsident Netanyahu und Verteidigungsminister Katz angekündigt, Ziele in den südlichen Vororten von Beirut anzugreifen. Erklärt wurde das mit den wiederholten Verstößen gegen die Waffenruhe durch die Hisbollah. Die pro-iranische Miliz greift den Norden Israels an. Gleichzeitig verstößt Israel seit Beginn der Waffenruhe vor 6 Wochen mit massiven Angriffen auf den Süden Libanons und jetzt auf Beirut gegen die vereinbarte Waffenruhe.
10: 14.22 Uhr, RBB 24 Inforadio mit einer Gefahrenmeldung. Bitte Vorsicht auf der A13 Berlin Richtung Dresden. Zwischen Starkow und Freiwalde liegen mehrere Leitbarken auf der Fahrbahn im Bereich einer Baustelle. An Verteidigungsminister Pistorius gibt es im Zusammenhang mit dem Wehrdienstgesetz neue Kritik. Es geht darum, dass das Ministerium nachträglich einen Teil des Gesetzes abgemildert hat. Dabei wurde die ursprünglich geplante Genehmigungspflicht bei Auslandsaufenthalten per Verwaltungsvorschrift ausgesetzt. Der wissenschaftliche Dienst des Bundestags zweifelt aber daran, ob das rechtens war. Möglicherweise wäre stattdessen ein neuer Parlamentsbeschluss nötig gewesen. Das Gutachten wurde im Auftrag der Linksfraktion erstellt. Die Linke wirft Pistorius nun vor, seine Kompetenzen überschritten zu haben. In Berliner S-Bahnen ist ab heute mehr Personal unterwegs, um für Ordnung und Sauberkeit zu sorgen. Laut S-Bahn bestehen die Trupps aus 2 bis 3 Reinigungskräften, die von Sicherheitspersonal begleitet werden. Die Sicherheitskräfte sollen Obdachlose oder Störer aus den Zügen verweisen dürfen. Der Vizechef des Fahrgastverbands IGEP Gibtner hat im RBB 24 Inforadio begrüßt, dass es mehr Kontrollen gibt.
7: Das ist natürlich ein ganz großer Punkt. Also wenn ich weiß, dass ich an einem Bahnhof völlig unbeobachtet bin und machen kann, was ich will, dann schlagen die Leute natürlich schon über die Stränge. Und das gilt sowohl für Verunreinigungen, aber auch zum Beispiel Drogenkonsum oder einfach Rauchen auf dem Bahnhof. Ist eigentlich schon lange verboten. Wird aber trotzdem immer wieder gemacht, weil die Leute wissen, es gibt keine Konsequenz.
10: Matthias Gibtner, stellvertretender Vorsitzender des Berliner Fahrgastverbands IGEP. Die anhaltende Wirtschaftsflaute in Deutschland belastet immer stärker den Haushalt der Bundesagentur für Arbeit. Die Nürnberger Behörde erwartet für das laufende Jahr ein größeres Defizit als zuletzt angenommen. Nach Zeitungsberichten könnte es auf bis zu 8 Milliarden Euro steigen. Die Bundesagentur wollte das auf Anfrage des Bayerischen Rundfunks nicht kommentieren. Behördenchefin Nahles hatte aber vergangene Woche grundsätzlich bestätigt, dass das Haushaltsloch wächst. Jeden Monat fielen 15.000 Industriearbeitsplätze weg, was der Bundesagentur mehr Kosten verursacht. Das Oberlandesgericht Düsseldorf hat einen Syrer wegen eines Terroranschlags zu lebenslanger Haft verurteilt. Es sprach den 36-Jährigen des versuchten vierfachen Mordes schuldig. Der Mann hatte vor einem Jahr vor einer Bar in Bielefeld mehrere Menschen mit einem Messer lebensgefährlich verletzt. Laut Bundesanwaltschaft handelte der Attentäter aus islamistischen Motiven. Im Prozess legte der Syrer ein Geständnis ab und gab an, die Tat zu bereuen. Die Nutestraße in Potsdam wird morgen wieder vollständig freigegeben. Nach Angaben des Landesbetriebs Straßenwesen stehen im Laufe des Abends im Bereich der Brücke über den Horstweg wieder alle Fahrspuren zur Verfügung. Die über 50 Jahre alte Brücke war marode und wurde seit Februar vergangenen Jahres abgerissen und neu gebaut. Während der Bauarbeiten war auf der Nutestraße in beiden Richtungen jeweils nur eine Spur befahrbar. Dadurch kam es regelmäßig zu Staus. Soweit die Nachrichten. 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Das Wetter. Am Nachmittag ein Wechsel von Sonne und Wolken, vereinzelt kurze Schauer, maximal 24 Grad. Zurzeit in Berlin-Dahlem 17 und in Treptow 20 Grad, in Wittstock-Dosse 16 und in Altdöbern 22 Grad. Morgen zunächst freundlich, im Verlauf von Westen dichte Wolken, aber noch meist trocken, bei 24 bis 27 Grad. Die Zeit 14.26 Uhr.
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1: Guten Tag, Konrad Spremberg hier. Beachtliche Karriere in der Brandenburger Politik. Daniel Keller war SPD-Fraktionsvorsitzender, Wirtschaftsminister und seit März ist er Finanzminister, damit einer der einflussreichsten Politiker Brandenburgs. Keller ist mit 39 Jahren auch einer der jüngsten Finanzminister in der Geschichte des Landes. Frisch im Amt muss der Potsdamer aber jetzt einen Haushalt verwalten, in dem Milliardenlücken stecken und der keine Reserven mehr hat. RBB 24 Landespolitikredakteur Hanno Christ hat sich mit Daniel Keller unterhalten über Mangel, Management und Macht.
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11: Guten Tag, Herr Keller, beim RBB in Potsdam.
12: Guten Tag.
11: Sie sind Judo-Trainer, besitzen als Judoka einen schwarzen Gürtel, sind also ein Judo-Meister, habe ich jetzt zumindest gelesen. Das ist unter all den Gürtelfarben eine der höchsten. Darüber gibt es nur noch den roten Gürtel. Was ist denn Ihre bevorzugte Technik, um Gegner auf die Matte zu legen?
12: Ach, da gibt es verschiedene, aber ich selber mag gern auch Opferwürfe. Da muss man sein eigenes Gleichgewicht opfern, also auch mal ein bisschen was riskieren, um den anderen auf die Matte zu legen. Und das ist schon eine meiner spezialisierten Techniken.
11: Und sind Sie eigentlich noch aktiver Judoka bei all der Zeit, die Sie jetzt als Finanzminister verbringen?
12: Also Tatsache versuche ich schon ein, zweimal im Monat auch noch auf die Judomatte zu kommen, aber die Zeit gibt es oftmals auch nicht her.
11: Judo bedeutet übersetzt auch der sanfte Weg. Was nehmen Sie mit aus Ihrem Sport für Ihren Politikstil?
12: Ja, Politik und Sport haben an einer Stelle auch eine Gemeinsamkeit, nämlich der Wettbewerb. In der Politik ist es der Wettbewerb um die beste Idee, um die beste Antwort und Lösung auf Probleme, die Brandenburgerinnen und Brandenburger haben. Und deswegen, glaube ich, ist es auch gut, ein bisschen den Ehrgeiz für die beste Lösung auch aus dem Sport mitzubringen.
11: Sanft kann der Weg, den Sie jetzt gehen als Finanzminister, gar nicht sein, denn derzeit laufen die Verhandlungen über die kommenden Haushaltsjahre und die dürften steinig sein, sage ich mal. Milliardenlöcher, Rekordschulden, keine Reserven mehr, Wirtschaftsflaute, also weniger Steuereinnahmen. Dazu mögliche zusätzliche Zahlungen an Landesbeamte, je nachdem wie bestimmte Urteile ausfallen. Wie laufen denn die Verhandlungen bisher?
12: Sie haben große Herausforderungen angesprochen, die müssen wir bei dem Aufstellungsverfahren 27-28 lösen. Und da wird es schon so sein, dass wir in bestimmten Bereichen sparen, in anderen Bereichen geplante Aufwüchse drosseln, also ein Stück weit konsolidieren. Aber wir wollen weiterhin einen Haushalt, der auch Investitionen tätigt. Und da haben wir jetzt gemeinsam eine große Aufgabe.
11: Sie haben ja das Haushaltsverfahren ein bisschen anders gestaltet als normalerweise. Normalerweise reichen die Ministerien ihre Wunschlisten ein, was sie an Ausgaben planen, was sie gerne hätten. Und dann wird gestrichen. Diesmal haben Sie allen Vorgaben gemacht. Ist das so ein bisschen Keller-Stil, also Basta-Politik?
12: Ich würde sagen, genau das Gegenteil. Ich habe versucht, in einem sehr transparenten Verfahren darzustellen, wie sich der Haushaltsrahmen auch gestaltet. Wir haben verschiedene Annahmen, das Thema Kreditaufnahmen, das Thema Beamtenbesoldung, das haben Sie angesprochen. Das sind Themen, die sind vor der Klammer. Und wenn man die vor der Klammer schon gut ausrechnen kann, dann weiß man auch, was den einzelnen Ministerien zur Verfügung steht. Das haben wir gemeinsam besprochen. Jetzt gibt es Eckwerte. Die Ministerinnen und Minister sind aufgefordert, diese Eckwerte einzuhalten und so ihre Anmeldungen auch anzupassen. Und ich glaube, das ist der gute und auch bessere Weg. Und das zweite Verfahren ist, dass wir vor allem auch die Koalitionsfraktionen früh einbinden. Wir werden erneut noch bei der CDU und auch bei der SPD-Fraktion Klausuren durchführen, um sie auch schon bei dem Prozess der Aufstellung des Haushaltes der Landesregierung auch schon mitzunehmen.
11: Sie haben gesagt, bei der Bildung, bei der Sicherheit, bei der Justiz und in der Finanzverwaltung wollen Sie explizit nicht sparen. Das haben Sie vor Wochen gesagt. Bleibt es dabei?
12: Es ist so, dass wir einen gemeinsamen Koalitionsvertrag haben zwischen SPD und CDU und wir uns die Frage gestellt haben, wie können wir auch effizienter werden in der Landesverwaltung. Und Effizienz bedeutet natürlich auch, dass wir bei diesen steigenden Personalkosten, die wir in den letzten Jahren, Jahrzehnten hatten, dass wir hier konsolidieren müssen. Und dementsprechend haben wir uns gemeinsam auf den Weg gemacht und werden auch Stellen abbauen. Und dort haben wir die Bereiche, die Sie angesprochen haben, vor die Klammern gezogen. Es wird also kein Stellenabbau an den Gerichten, an den Schulen, bei den Finanzämtern und am Ende auch im Bereich der Polizei geben. Und das halten wir auch für den richtigen Weg.
11: Also Sie werden auch in diesen Bereichen sparen. Sie nennen es nur effizienter sein und konsolidieren.
12: Wir werden in diesen Bereichen kein Personal einsparen. Und in den anderen Bereichen wird es Personalabbau geben. Das ist Punkt 1. Und insgesamt werden wir in diesen Bereichen schauen, wie wir die Ziele, die wir haben, das ist Stabilität und Sicherheit, das ist sind unsere Gerichte, das ist die Polizei, das ist das Thema Bildung und das ist natürlich auch das insgesamt das Thema Finanzverwaltung mit all dem, was wir dort auch haben im Rahmen von Grundsteuer und Ähnlichem, dass wir dort weiterhin auch unsere Aufgaben erledigen können. Aber ja, es bedeutet, dass dann auch in anderen Bereichen oder auch im Augenmaß in diesen Ministerien vielleicht Anpassungen vorgenommen werden und das machen wir jetzt.
11: Jetzt spannen wir mal den größeren Bogen. Sie sind SPD-Politiker. Die SPD ist in einer gerade besonderen Lage. Weniger in Brandenburg vielleicht, aber auch über Brandenburg hinaus ist es, glaube ich, gerade nicht so einfach für die Sozialdemokraten. Wie geht das für Sie insgesamt? Sie regieren in einem Land, in dem die AfD immer stärker wird, den Umfragen nach, Sie aber gleichzeitig immer weniger finanzielle Spielräume haben. Sie müssen sich also unpopulärer machen. Wie bringen Sie das zusammen?
12: Ich glaube, wir müssen sehr transparent und offen den Brandenburgerinnen und Brandenburger sagen, dass wir uns auf die staatlichen Kernaufgaben konzentrieren müssen. Das bedeutet, dass wir vielleicht das ein oder andere liebgewonnene Förderprogramm auch weglassen müssen. Aber, und das gehört zur Wahrheit dazu, wenn wir die Entwicklung der letzten Jahre vom Land Brandenburg angucken, dann haben wir eine sehr gute wirtschaftliche Entwicklung erlebt, im Gegensatz auch zu vielen anderen Bundesländern. Sie hatten es vorhin auch angesprochen, viele Bundesländer müssen mit weniger Steuereinnahmen auskommen. In Brandenburg haben wir weitere Steuereinnahmenzuwächse, auch wenn diese wesentlich kleiner sind als in den vorherigen Jahren. Und deswegen muss ich sagen, gehört beides dazu, den Brandenburgern zu sagen, wir müssen jetzt konsolidieren und auf der anderen Seite haben wir weiterhin eine stabile, eine gute Wirtschaft, die, glaube ich, auch eine gute Regierung und auch vor allem gute Entscheidungen und auch politische Spielräume auch ermöglichen kann.
11: Sie sind ja kein ausgebildeter Finanzfachmann und hatten mit diesem Feld außer als Fraktionsvorsitzender gar nicht so viel vorher zu tun. Welche Eigenschaften bringen Sie denn jetzt mit, um diesen schwierigen Kurs auch tatsächlich zu halten?
12: Ich glaube, ich habe bewiesen in der Vergangenheit, dass ich sowohl in meiner Funktion als Fraktionsvorsitzender oder auch als Wirtschaftsminister, dass man sich zügig auch in Themen einarbeiten kann und dass es eine gewisse Durchsetzungsstärke braucht, um dann die Entscheidungen, die wir gemeinsam mit den Kolleginnen und Kollegen im Haus auch treffen, sicherlich auch gegen Fachministerinnen und Fachminister durchzusetzen. Und natürlich hat jeder hier vor allem das Interesse in seinem Bereich auch, wie soll ich sagen, mehr auf den Weg zu bringen. Und wir müssen halt gucken, dass dieses Mehr sich in eine Gesamtstrategie einordnet. Und das wird uns aber auch gelingen.
11: Bei uns im Inforadio vis-à-vis der Finanzminister Brandenburgs, Daniel Keller. Herr Keller, das Finanzministerium ist sowohl in Zeiten mit viel Geld, aber gerade auch in Zeiten mit wenig Geld, so was um Prioritätensetzung geht, ein mächtiges Ministerium. Wie gehen Sie mit Macht um?
12: Ja, vor allem sind wir ein Ministerium, was immer den Ruf hat, ein Ministerium zu sein, was Nein sagt. Und ich versuche hier mit viel Transparenz eigentlich ein Ministerium zu sein, was politische Schwerpunktsetzung auch ermöglicht. Und das ist ein tägliches Ringen. Und die Macht ist, die sich hier aus diesem Amt ergibt, ist quasi eine Macht, die mir der Ministerpräsident in der Aufgabe mitgegeben hat. Aber vor allem setze ich hier auf einen kollegialen Weg mit den Fachministerinnen und Fachministern, um dann auch gute Lösungen fürs Land zu finden.
11: Ich komme nochmal zurück auf Ihren Sport, Judo. Im Judo gilt ja Ehrlichkeit als zentraler Wert. Der Deutsche Judobund schreibt etwa, Ehrlichkeit bedeutet, fair zu kämpfen, unsportliche Handlungen zu vermeiden und mit reinen Absichten auf die Matte zu gehen. Wie rein sind denn Ihre Absichten im Umgang mit politischen Gegnern, vielleicht aber auch mit politischen Mitstreitern?
12: Ich glaube, man muss ein Stück weit unterscheiden. Wir sind in der Politik, ich habe es vorhin schon angesprochen, im Wettbewerb um gute Ideen. Und ähnlich wie der Sport setzt es einen Rahmen, in dem wir uns bewegen. Und deswegen finde ich, ist die gute Diskussion, das harte Ringen und die Auseinandersetzung auch mal mit Kolleginnen und Kollegen gefragt, wenn es dann darum geht, etwas Gutes für die Brandenburgerinnen und Brandenburger auf den Weg zu bringen. Und wie gesagt, das kollegial, das mit offenem Visier. Und ich finde, die ein oder andere Diskussion halten auch die Kolleginnen und Kollegen gut aus.
11: Ihr Aufstieg ist ja auch mit Personalien verbunden. 2021 haben Sie den damaligen Fraktionsvorsitzenden Erik Stohn, man muss es so sagen, eiskalt absolviert und sind dann selbst Fraktionsvorsitzender geworden. Im März 2023 haben Sie mit dafür gesorgt, dass die damalige SPD-Bildungsministerin Britta Ernst knallauffall zurückgetreten ist. Und im Juli 2024 haben Sie den damaligen Fraktionsvorsitzenden der CDU, Jan Redmann, nach dessen Trunkenheitsfahrt auf einem E-Scooter scharf angegriffen, obwohl Ihnen eigentlich ein gutes Verhältnis nachgesagt wurde. Ist es riskant, Ihnen manchmal den Rücken zuzudrehen?
12: Na, ich würde so sagen, dass wenn wir in die Vergangenheit schauen, vor allem auch bei der Fraktionswahl, gibt es dort Fraktionsmitglieder, die entscheiden, wer ihren Fraktionsvorsitz ist. Und eine normale demokratische Wahl, wo man sich auch einem Wettbewerb stellt, mit einem Ergebnis, was rauskommt, glaube ich, da ist nichts Anrüchiges dabei. Und bei der Bildungsministerin, auch hier gab es ein klares Votum in der Fraktion, wie wir in der Sache mit ihr diskutieren. Und ich sage nochmal, mit Britta Ernst hatten wir eine Ministerin, die vor allem in der Corona-Pandemie das Land gut durch die Krise gebracht hat. Aber es gab halt in der Sache auch Differenzen, die muss man offen zur Sprache bringen. Und am Ende, muss ich sagen, hat nicht der Fraktionsvorsitzende eine Bildungsministerin rausgeworfen, sondern die Bildungsministerin hat für sich entschieden, dann auf auch Grundlage dieses Dissenses zu gehen. Und dementsprechend, glaube ich, gehört das schon dazu, dass wo man Politik macht, wo man auch Aufgaben hat, Verantwortung, Meinung auch von Fraktionen vertritt, dass es da auch durchaus auch mal Wärme gibt. Die muss man hier und da auch mal aushalten. Und ich würde sagen, das kann ich durchaus auch, das bekomme ich hin. Und wichtig ist, dass am Ende gute Lösungen und gute Entscheidungen auch rauskommen.
11: Ich komme nochmal zurück auf den Judo-Sport. Den Schwarzgürtel haben Sie, der höchste aber ist ja der rote Gürtel. Wollen Sie den eigentlich nochmal machen?
12: Na, es gehört auch dazu, dass man natürlich die nächste Prüfung dann auch absolviert und ablegt. Ich würde zum heutigen Zeitpunkt nicht ausschließen, aber dafür brauche ich natürlich auch mehr Zeit, um sich dann vorzubereiten. Und warum nicht? Der Weg ist da und ich freue mich immer auf neue Herausforderungen, diese dann auch, muss ich sagen, sportlich anzugehen.
11: Übertragen auf die Landesebene, haben Sie als Minister sozusagen den schwarzen Gürtel, wollen Sie da noch den roten Gürtel haben, also Ministerpräsident werden?
12: Ich finde, wir haben einen Ministerpräsidenten, der großes Vertrauen im Land Brandenburg genießt. Er trägt also an der Stelle, bleiben wir bei dem Beispiel zu Recht, einen roten Gürtel. Den hat er sich über viele Jahre hart erarbeitet. Und ich habe die Wahrnehmung, dass der Ministerpräsident seine Aufgaben noch hervorragend wahrnimmt. Wir reisen gerade durchs Land, versuchen mit den Bürgerinnen und Bürgern verschiedene Themen zu besprechen. Und ich merke schon, dass die Brandenburgerinnen und Brandenburger sich wirklich wünschen, dass er noch lange sein Amt auch fortsetzt.
11: Das habe ich ja auch gar nicht gefragt. Herr Woidke ist ja der dienstälteste Ministerpräsident. Also irgendwann wird auch seine Zeit mal zu Ende gehen. Man redet über die Nachfolge. Ihr Name wird immer wieder genannt. Die Frage war, könnten Sie sich vorstellen, Ministerpräsident zu werden?
12: Ich würde es so ausdrücken, ich habe jetzt eine Aufgabe, hier den Haushalt aufzustellen. Das ist ein großes Thema, dem werde ich mich auch widmen. Und ich finde es natürlich auch immer ein nettes Kompliment, wenn man mich da in die Reihe sicherlich auch mit Kolleginnen und Kollegen in der Landesregierung setzt. Aber die Frage stellt sich zum jetzigen Zeitpunkt noch nicht.
11: Naja doch, hier im Studio vielleicht. Ich möchte einfach aus Neugierde wissen, könnten Sie sich das vorstellen?
12: Ich habe in der Vergangenheit immer gesagt, dass ich auch bereit bin, Verantwortung zu übernehmen. Aber am Ende, muss ich sagen, muss diese Verantwortung, die man dann übernimmt, auch von anderen gesehen werden. Und da finde ich, ist jetzt nicht der richtige Zeitpunkt. Jetzt brauche ich dieses Vertrauen und diese Verantwortung für meine jetzige Aufgabe als Finanzminister.
11: Gelernt habe ich ja auch in der Beschäftigung mit Judo. Der rote Gürtel ist mehr ein Symbol als ein sportliches Ziel. Er steht für Weisheit, Erfahrung und jahrzehntelange Hingabe. Also da bin ich mal gespannt, was da noch an Aufgaben und Herausforderungen auf Sie zukommen wird, Herr Keller. Vielen Dank für das Gespräch.
12: Dankeschön.
1: Mit Daniel Keller, dem Finanzminister von Brandenburg, hat mein Kollege Hanno Christ gesprochen. Zum Wetter in Berlin und Brandenburg. Es gibt eine Mischung aus Sonne und Wolken heute. Nur vereinzelte Schauer. Eher trocken der Tag. Höchstens 20 bis 24 Grad. Im Moment 19 bis 22 Grad in Berlin. Potsdam meldet 21 Grad. Cottbus 22 Grad. Morgen ist es weiter trocken und wird wärmer als heute. Am Mittwoch sieht es zumindest nach etwas mehr Regen aus. Zum Teil auch mit Gewittern.
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1: Jonas Ziegler.
10: A10 westlicher Berliner Ring Richtung Dreieckwerder zwischen Potsdam Nord und Vöben 10 Minuten Stau an einer Baustelle. Stadtverkehr Berlin A100 Stadtring Richtung Wedding vor der Baustelle Detmolder Straße 10 Minuten Stau ab Kreuz Schöneberg. Zehlendorf, der Teltower Damm ist nach einem Unfall zwischen Lehrstraße und Nieritzweg stadtauswärts gesperrt. Voller ist es auf der Karl-Marx- und der Hermannstraße in Neukölln stadteinwärts und auf der Kleeallee und dem Teltower Damm jeweils vor der Kreuzung Potsdamer und Berliner Straße. Charlottenburg-Tegeler Weg zwischen Bonhoeffer Ufer und Osnabrücker Straße finden Kranarbeiten statt. Bis zum Abend ist die rechte Spur in Richtung Stadtring gesperrt. Und zur S-Bahn Berlin wegen Reparaturarbeiten gibt es bei der S5 Verspätungen und Ausfälle. Und die S7 fährt wegen Bauarbeiten zwischen Griebnitzsee und Potsdam Hauptbahnhof zurzeit nur alle 20 Minuten.
1: 20 vor 3.
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1: Konrad Spremberg hier. Wenn eine Politikerin in ein Kriegsgebiet reist, dann ist das häufig ein Zeichen. Wir stehen an eurer Seite, wir lassen uns nicht abschrecken. So haben wir das am Beispiel Ukraine oft gesehen. Wie gefährlich muss die Lage sein, wenn eine solche Reise kurzfristig abgebrochen wird? Nachrichten mit Jonas Ziegler.
10: Eine Reise von Entwicklungsministerin Ala Bali Radovan in den Libanon ist kurz vor der Landung in der Hauptstadt Beirut abgebrochen worden. Die Entscheidung sei aus militärischen Gründen getroffen worden, heißt es in der offiziellen Begründung. Ala Bali Radovan wollte eigentlich 2 Tage lang im Libanon bleiben, um sich selbst ein Bild von den Auswirkungen des Krieges zwischen der Terrormiliz Hisbollah und Israel zu machen. Trotz einer offiziellen Waffenruhe spitzt sich vor allem die Lage in Beirut akut zu. Zuletzt hat Israels Regierungschef Netanyahu die Armee angewiesen, Ziele der Hisbollah im Süden der Hauptstadt anzugreifen. Die Gegend gilt als Hochburg der Hisbollah, ist aber auch ein dicht besiedeltes Wohngebiet. An Verteidigungsminister Pistorius gibt es im Zusammenhang mit dem Wehrdienstgesetz neue Kritik. Es geht darum, dass das Ministerium nachträglich einen Teil des Gesetzes abgemildert hat. Das betrifft eine Genehmigungspflicht von Auslandsaufenthalten. Aus unserem Hauptstadtstudio Christina Nagel.
13: Das Verteidigungsministerium wollte klarstellen, dass sich vorerst niemand bei der Bundeswehr abmelden muss, wenn er für längere Zeit ins Ausland geht. Ein entsprechender Passus im Wehrdienstgesetz, der eine Genehmigungspflicht vorsieht, wurde deshalb per Verfügung Anfang April außer Kraft gesetzt. Dass das rechtens ist, daran hat der Wissenschaftliche Dienst des Bundestages große Zweifel. Denn mit einer Verfügung können zwar konkrete Ausnahmen von einer Gesetzesregel definiert werden, aber nicht einfach pauschal Teile eines Gesetzes ausgesetzt werden. Die Linkspartei, die das Gutachten in Auftrag gegeben hat, wirft Verteidigungsminister Pistorius deshalb Kompetenzüberschreitung vor und spricht von einem Maximalversagen.
10: In den Berliner S-Bahnen sind seit heute zusätzliche Teams für mehr Ordnung und Sauberkeit im Einsatz. Laut S-Bahn bestehen die Trupps aus 2 bis 3 Reinigungskräften, die von Sicherheitspersonal begleitet werden. Die Sicherheitskräfte sollen unter anderem Obdachlose und andere Störer aus den Zügen verweisen dürfen. Der Vizechef des Berliner Fahrgastverbands IGEB Gibtner begrüßte die Maßnahme im RBB 24 Inforadio. Er sagte, viele Menschen verhielten sich in S-Bahnen und auf Bahnsteigen nicht angemessen. Das liege auch daran, dass es bislang zu wenige Konsequenzen gebe. Die Idee, Störer aus den Zügen zu holen und Bußgelder zu verhängen, sei richtig. Jetzt komme es darauf an, dass die Aktion dauerhaft umgesetzt werde. Der Tankrabatt und gesunkene Rohölpreise haben die Autofahrer im Mai deutlich entlastet. Das geht aus einer Bilanz des ADAC hervor. Berechnungen der Monopolkommission und des IFO-Instituts zeigen außerdem, dass die Steuersenkung mittlerweile vollständig weitergegeben wird. So mussten die Autofahrer laut ADAC im Mai für 1 Liter Super E10 im bundesweiten Durchschnitt 1,98 Euro zahlen. Im April lag der Wert noch bei 2,11 Euro. Der Dieselpreis sank um 27 Cent auf 1,99 Euro. Nach dem gescheiterten Olympia-Referendum in Hamburg hat die politische Aufarbeitung begonnen. Der Senat der Stadt will wesentliche Teile des erarbeiteten Konzepts trotz der Absage durch die Bevölkerung umsetzen. Aus Hamburg Jörg Naroska.
14: Laut Sportsenator Andi Grote soll die Bewegungsförderung von Kindern und Jugendlichen weiter ausgebaut werden. Auch große Sportveranstaltungen und ein neues Stadion im Volkspark soll es weitergeben. Nicht das Olympia-Konzept mit Barrierefreiheit, sauberer Mobilität und kurzen Wegen sei beim Referendum abgelehnt worden. Stattdessen hätten Ängste vor Mietsteigerungen oder hohen Kosten den Ausschlag gegeben. Gestützt wird diese Analyse durch Statistiken des Landeswahlleiters. Demnach gab es in den Hamburger Stadtteilen mit dem höchsten Durchschnittseinkommen eine deutliche Mehrheit für Sommerspiele. In Stadtteilen mit dem geringsten Durchschnittseinkommen dagegen fast 60% Nein-Stimmen.
10: Die Telefonstörung im Vodafone-Festnetz im Raum Rathenow ist früher als erwartet beendet. Laut Regionalleitstelle Nordwest sind die Anschlüsse wieder erreichbar. Das Problem war am Donnerstag aufgetreten. Ursprünglich sollten die Beeinträchtigungen bis morgen dauern. Auch im Raum Neuruppin ist die Störung inzwischen behoben. Nach Angaben des Unternehmens konnte ein beschädigtes Kabel repariert werden. Soweit die Nachrichten. 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Das Wetter. Am Nachmittag ein Wechsel von Sonne und Wolken, vereinzelt kurze Schauer. Zurzeit in Berlin-Marzahn 19 und in Steglitz 21 Grad, in Potsdam 20 und in Guteborn 23 Grad. Morgen zunächst freundlich, im Verlauf von Westen dichte Wolken, aber noch meist trocken, bei 24 bis 27 Grad. Die Zeit 14.45 Uhr.
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1: Konrad Spremberg hier, grüße Sie. Testosteron ist das männliche Geschlechtshormon, aber es beeinflusst viele Teile des Körpers. So viel ist unstrittig. Jetzt gucken wir uns an, was in sozialen Medien immer mehr rumgeht. Tests und schnelle Therapieempfehlungen gegen Testosteronmangel. Für Nutzer, die was gegen Müdigkeit, gegen ihren Bauchansatz, gegen fehlende Motivation oder für mehr Lust auf Sex tun wollen. Man könnte meinen, Testosteronmangel wäre super weit verbreitet. Ist er das wirklich? ARD-Gesundreporterin Doris Tromballa.
15: Es ist ein Bild des Jammers. Ein junger Mann, müde und unkonzentriert, keine Kraft beim Training und im Bett läuft's auch nicht mehr. So sieht es häufig bei den Social-Media-Posts aus, die für diesen beschwerlichen Alltag vor allem eine Ursache nennen: Mangel an Testosteron. Die einfache, schnelle Lösung: Man sollte dringend seine Hormone checken und sich zum Thema Testosteronersatztherapie beraten lassen. Der Münchner Endokrinologe Professor Günther Staller sieht das sehr kritisch.
16: Ich halte es für absolut unverantwortlich und für obsolet.
15: Aus medizinischer Sicht gibt es eine klare Leitlinie, wie man Testosteronmangel diagnostiziert, was dann zu tun ist und wann tatsächlich eine Testosteronersatztherapie angezeigt ist, erklärt Dr. Heiko Schlögl, Endokrinologe vom Universitätsklinikum Leipzig.
17: Nur die Personen, die wirklich eine Erkrankung haben, weswegen der Körper zu wenig Testosteron produziert.
15: Etwa durch genetische Ursachen, organische Schäden, Tumorerkrankungen oder bestimmte Medikamente.
17: Und deswegen Symptome haben.
15: Für sie kann eine Ersatztherapie das Richtige sein. Für alle anderen gilt: Nur weil ein Test, vielleicht sogar ein Selbsttest, einen niedrigen Wert anzeigt, heißt das noch lange nicht, dass medikamentöse Nachhilfe benötigt wird. Denn erstens braucht es mindestens zwei Tests, um sicherzugehen, dass wirklich ein Testosteronmangel vorliegt. Und zweitens:
16: Wir behandeln ja Lebensqualität und nicht einen Laborwert,
15: sagt Professor Staller.
16: Wenn ich einen Testosteronmangel habe, das sagt auch die Leitlinie, dann muss ich auch ein Beschwerdebild haben, was dazu passt.
15: Zwar sind das durchaus auch die Beschwerden, mit denen online Angst gemacht wird, also Müdigkeit, Libidoverlust, schlechter Schlaf oder weniger Muskelkraft. Allerdings sind diese Symptome meist eher ein Hinweis auf einen falschen Lebensstil. Und der Testosteronmangel ist eine Folge davon, nicht die Ursache, erklärt Staller.
16: Es ist ein Lebensstilmarker. Der Haupttreiber ist das Übergewicht. Je größer meine Fettmasse ist, desto geringer ist der Testosteronwert. Und das muss man halt einfach wissen.
15: Ist der Lebensstil die Ursache, muss man hier ran. Zusätzlich Testosteron zu nehmen, bei dem Lebensstil entsprechenden normalen Werten, um ein angebliches Optimum zu erreichen, ist brandgefährlich, sagt Dr. Schlögl, gerade für das Herz-Kreislauf-System.
17: Dann kann eben zu viele rote Blutkörperchen gebildet werden. Zu viele Blutkörperchen im Blut, kann man sich schon vorstellen, kann verklumpen. Der Blutdruck geht dann höher und das kann dann eben Herzinfarkte, Schlaganfälle auslösen.
15: Dazu kommt: Testosteron von außen, also über Medikamente, kann die körpereigene Produktion drosseln. Der Testosteronmangel wird dann nicht wirklich ausgeglichen. Testosteron ist kein x-beliebiges harmloses Mittel, sondern ein tragendes Hormon, das im Körper wichtige Funktionen erfüllt. Expertinnen und Experten raten deshalb dringend: Kein Geld für nichtssagende Tests oder gefährliche Pseudotherapien ausgeben, sondern sich unbedingt beim Arzt oder der Ärztin des Vertrauens ausführlich beraten lassen.
1: ARD-Gesundreporterin Doris Tromballa war das. Die deutsche Bundesregierung gibt weniger Geld aus, als sie ausgeben darf. Das ist ja komisch. Und darum reden wir da jetzt drüber. Es geht um das große deutsche Schuldenpaket für den guten Zweck, so nenne ich das jetzt mal. Offiziell heißt das Sondervermögen für Infrastruktur und Klimaneutralität. Im Kern geht es darum, dass Deutschland für Dinge wie Schienen und Schulen Geld auf Pump ausgeben darf, damit nach der Ampel nicht schon wieder eine Bundesregierung am Zoff über Schulden zerbricht. Ich glaube, so kann man das sagen. Warum aber hat die Bundesregierung das genehmigte Geld nicht auch komplett ausgegeben? Hauptstadtkorrespondent Philipp Eckstein hat mir das erklärt.
18: Ja, erstmal eine überraschende Nachricht. Insgesamt 13 Milliarden Euro wurden weniger ausgegeben, als man sich eigentlich ja vorgenommen hatte. Hintergrund ist, man muss sagen, dass man sich da vielleicht doch etwas zu viel auch vorgenommen hat, ein bisschen zu große Erwartungen auch geschürt hat. Hinzu kommt, dass der Haushalt im vergangenen Jahr erst wegen der Bundestagswahl ja im September verabschiedet wurde und dass diese ja Genehmigungs- und Planungsverfahren dann doch etwas länger dauern. Man muss allerdings sagen, auch in der Bundesregierung gibt man sich ein wenig zerknirscht und da sagt man schon auch, das Tempo muss jetzt größer werden und der Finanzminister Lars Klingbeil, sein Ministerium hat angekündigt, da die anderen Ministerien auch nochmal stärker in die Pflicht zu nehmen.
1: Die Idee von diesem Sondervermögen ist ja, dass Geld für Investitionen in bestimmten Zwecken und für bestimmte Bereiche ausgegeben wird, für die es nach Ansicht der Regierung lohnt, Schulden zu machen. In diesem Bericht jetzt vom Finanzministerium, was steht da zu den einzelnen Zwecken?
18: Also das ist ein Bericht und das wird auch betont, das ist jetzt der erste eines solchen Monitoringsberichts. Da hat man sich so ein relativ ja kompliziertes System, wo man schaut, wie viel Geld fließt ab, was bewirkt das dann tatsächlich, wie viele Ergebnisse es gibt, also jetzt zum Beispiel bei einer Schiene, wie viele Schienen werden gebaut. Und wenn man deren Methodik so ein bisschen sich anschaut, dann kann man sagen, gerade in den Bereichen Krankenhäuser, Sportinfrastruktur, da hat es schon große Fortschritte gegeben, was auch damit zu tun hat, dass da teilweise proaktiv Gelder überwiesen wird und man hängt noch etwas zurück, gerade in den Bereichen Digitalisierung, Verkehr und Energie. Und vielleicht einmal das Stichwort Verkehr. Da wird erklärt, unter anderem liegt das daran, dass zwischen dem Bund und der Deutschen Bahn es auch noch Verhandlungen gibt über, ja, wie Gelder abgeflossen werden können für Großprojekte. Und da sagt man, das läuft jetzt 2026 aber schon deutlich schneller und das hat erstmal so ein bisschen Vorlauf gebraucht.
1: Und die Bundesregierung hätte aber 2025 eben noch mehr solcher Investitionen machen dürfen, hat sie aber nicht. Ist das genehmigte Geld damit weg oder kann man die Schulden dieses Jahr und die nächsten Jahre noch nachträglich aufnehmen?
18: Nein, also das Geld ist tatsächlich nicht futsch. Das ist auch die gute Nachricht, weshalb das alles jetzt erstmal auch kein so ganz großes Drama ist, sondern man kann diese Gelder überjährig weiter nutzen. Das sind ja Schulden, die im Grundgesetz auch so verankert wurden. Und aus dem Finanzministerium heißt es da dann auch, man kann die Gelder dann also in den nächsten Jahren mitverplanen. Die sind damit nicht verloren, nur mehr Tempo hätte man halt trotzdem gerne.
1: Wie ist denn die Lage in diesem Jahr bisher? Also werden die Investitionen tatsächlich mehr?
18: Also wenn man sich das laufende Jahr anschaut, dann gibt es Zahlen bis Ende April und da ist es so, dass mittlerweile 11,2 Milliarden Euro abgeflossen sind. Das ist so ein knappes Drittel der Gelder, die vorgesehen sind für das laufende Jahr und man gibt sich da sehr zuversichtlich, dass diese Investitionsquote, dass im laufenden Jahr mehr Gelder abfließen als noch im vergangenen Jahr.
1: Ich habe das am Anfang Schulden für den guten Zweck genannt. Als Bundestag und Bundesrat dieses Gesetz verabschiedet haben, da war ihnen ganz wichtig, es müssen wirklich neue zusätzliche Investitionen in die Zukunft sein. Hält sich die Regierung daran?
18: Darauf gibt es zwei Antworten. Die Haltung der Regierung ist, dass man alle auch rechtlichen Vorgaben ganz penibel erfüllt. Die Antwort, wenn man sich bei der Opposition umhört, gerade AfD, Grüne, aber auch Linke teilweise, kritisieren, dass hier Gelder auch zweckentfremdet werden, dass man letztlich Haushaltslöcher auch stopft. Auch einige Wirtschaftsinstitute kamen kürzlich in mehreren Studien zu diesem Ergebnis. Und da gibt es dann doch relativ scharfe Vorwürfe an die Bundesregierung. Und wenn wir noch einen Blick auf diese 500 Milliarden werfen, dann ist es ja so, auch die Länder bekommen daraus ja 100 Milliarden. Das wird dann so ein bisschen umgerechnet. Für Berlin sind es gut 5 Milliarden, für Brandenburg rund 3 Milliarden Euro. Und da muss man sagen, ist die Zweckbindung, die bei den Bundesmitteln sehr streng ist, bei den Ländern ohnehin ja anders geregelt. Das hatten die Länder damals für sich ausverhandelt. Insofern bei den Ländern ist ohnehin deutlich mehr Spielraum, die Gelder auch für andere Zwecke zu nutzen.
1: Unser Korrespondent Philipp Eckstein aus dem ARD Hauptstadtstudio.
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1: Nein, das ist kein Schreibfehler. Dieses Festival erkennen Sie am X im Namen. Die Doxumentale. Über Berlin verteilt gibt's da fast jede Form dokumentarischen Erzählens auf vielen Bühnen. Live-Podcasts, Lesungen und natürlich auch viele internationale Dokumentarfilme. Unser Filmexperte Alexander Soyer stellt jetzt zwei Beiträge aus diesem Programm vor.
19: I was trying to take refuge in my paintings.
20: Ihre Bilder seien zu ihrer Zuflucht geworden. Das Einzige, was sie am Leben hielt, war ihre Kunst. Die 23-jährige Soraya ist seit 2 Jahren sicher in Berlin. geflohen aus dem Iran. Ihre Kunst, ihre Bilder, ihre Skulpturen, das ist das eine, was man im Film A Fox Under a Pink Moon sehen kann. Im Zentrum aber stehen ihre mehrmals scheiternden Fluchtversuche, Jahre des Wartens, Jahre der Gewalt durch ihren mittlerweile Ex-Mann, Jahre, die sie mit ihrem Handy begleitet. Ein filmisches Tagebuch, Selbstporträt einer langen und gefährlichen Selbstbefreiung. Ein Mädchen, das viel erwachsener und mutiger sein muss, als es sein sollte. Verzweifelte Hoffnung, ihre Bilder, ihre Skulpturen, ihre Kunst sind ihr einziger Halt auf dieser langwierigen Flucht und halten auch diese bemerkenswerte und zutiefst berührende und erschütternde filmische Beobachtung zusammen. Geholfen hat ihr dabei der iranische Filmproduzent und Dokumentarfilmer Mehrdad Oskoi, den sie 2019 bei einem Kunstworkshop in Teheran das erste Mal traf und der ihr aus der Ferne dabei half, diesen Film über sich selbst zu drehen.
19: He was send me some pictures.
0: Er schickte mir Bilder, Kunst von Frida Kahlo als Inspiration. Er schickte mir Anleitungen, wie man mit dem Handy die besten Aufnahmen machen kann. Ich habe über die Jahre immer mehr von ihm gelernt, aber es war sehr schwer.
20: A Fox Under a Pink Moon ist ein hervorragendes Beispiel für genau das, was man auf der Dokumentale entdecken und erleben kann. Nicht fiktionales Erzählen, Reales hinterlässt einen gewaltigen Eindruck und geht über Beobachtung hinaus. Ähnliches, aber in einem ganz anderen Kontext, kann man auch über den Film Maintenance Artist von Toby Pearl Freilich sagen.
21: And it is very much about life.
0: Es geht um Leben und um Wahrheit in diesem Film. Ich hatte große Schwierigkeiten damit, diesen Film zu finanzieren. Wie bringt man das, worum es in diesem Film geht, in ein paar Sätzen unter? Und der Köder wurde dann, es geht um die Betriebskünstlerin der New Yorker Stadtreinigung.
21: An artist in residence at the New York City Department of Sanitation.
20: Toby Pearl Freilichs Film Maintenance Artist handelt von Mir Leder Manukilis, die in den 70er Jahren ehrenamtlich zur angestellten Künstlerin bei der New Yorker Stadtreinigung wurde und Maintenance, also Wartung und Pflege des Lebens, der Stadt und des Alltags zur Kunst erhob.
22: Only in New York City would you find an artist in residence at the Department of Sanitation.
20: Manukilis ist Performancekünstlerin und Feministin und mit ihrer Lebensgeschichte, ihrer Suche nach Identität, wird der Film zu einer spannenden kunsthistorischen Erkundung, einem hinreißenden New York-Besuch und zu einem wundervollen Beispiel dafür, wie man in der Realität und ihrer Beobachtung die Kunst findet. Toby Pearl Freilich.
21: I don't think of documentary as reality.
0: Ich sehe Dokumentation nicht als Realität. Es ist immer auch Kunst dabei. Und es ist durch Musik, Schnitt und die Auswahl der Bilder und Beobachtungen sehr kunstvoll zusammengestellt. Aber ich glaube, es kann das echte Leben einprägsamer machen.
21: Throw real life into high relief.
1: Zwei Filme waren das, der Berliner Dokumentale, einmal A Fox Under a Pink Moon, heute um 18:30 im Akutkino und dann The Maintenance Artist läuft heute um 20 Uhr im Klick-Kino und auch noch zweimal am Wochenende. Dokumentale heißt das Festival. Die Stadt Hamburg wollte, die Hamburger Bevölkerung will nicht Olympische und Paralympische Spiele in der Stadt. Das guckt sich Kollege Bernhard Kempf gleich noch genauer an.
23: Ganz genau, Konrad. Millionen für eine Werbekampagne. Zum Schluss aber hat auch Udo Lindenberg als prominenter Unterstützer nicht gezogen. Hamburg hat zum zweiten Mal Nein zu Olympia gesagt. Warum gab es eigentlich so wenig Begeisterung, frage ich einen Professor für Sportökonomie und Sportsoziologie. Das Interview hier bei uns in gut einer Stunde, so um kurz nach vier.
1: Mein Name ist Konrad Spremberg. Bernhard Kempf übernimmt von mir und Wichtiges von der Straße hören Sie bei Jonas Ziegler.
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10: Bitte Vorsicht auf der A9 Berlin Richtung Leipzig. Zwischen Niemeck und Kleinmarzehns liegen Gegenstände. A10 westlicher Berliner Ring Richtung Dreieckwerder. Zwischen Potsdam Nord und Vöben 10 Minuten Stau an einer Baustelle. Stadtverkehr Berlin A100 Stadtring Richtung Wedding in Höhe Albuinstraße blockiert ein defektes Fahrzeug die rechte Spur. Zehlendorf, der Teltower Damm ist nach einem Unfall zwischen Lehrstraße und Nieritzweg stadtauswärts gesperrt. Etwas voller ist es auf der Karl-Marx- und der Hermannstraße in Neukölln stadteinwärts. In Karlshorst auf der Tresco-Allee Richtung Tierpark und auf der Clay-Allee und dem Teltower Damm jeweils vor der Kreuzung Potsdamer und Berliner Straße.
2: Charlottenburg-Tegeler Weg zwischen Bonhoeffer Ufer und Osnabrücker Straße finden Kranarbeiten statt. Bis heute Abend ist die rechte Spur in Richtung Stadtring A100 gesperrt. Zudem ist die Mindener Straße vom Tegeler Weg während der Arbeiten eine Sackgasse. Zur S-Bahn Berlin. Wegen Reparaturarbeiten gibt es auf der S5 Verspätungen und Ausfälle. Und die Linie S7 fährt wegen Bauarbeiten zwischen Griebnitzsee und Potsdam Hauptbahnhof nur alle 20 Minuten.
23: 15 Uhr, die Zeit jetzt.
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23: Mit Bernhard Kempf. Ja, eigentlich gilt im Libanon eine Waffenruhe, die aber gibt es nur auf dem Papier. Nahezu täglich gibt es gegenseitige Angriffe zwischen Israel und der Hisbollah. Die Lage bleibt angespannt und gefährlich. Deshalb hat ein Mitglied der Bundesregierung auch eine Reise in den Libanon abgebrochen. Die Nachrichten mit Jonas Ziegler.
2: Eine Reise von Entwicklungsministerin Ala Bali Radovan in den Libanon ist kurz vor der Landung in der Hauptstadt Beirut abgebrochen worden. Eine Entscheidung sei aus militärischen Gründen getroffen worden, heißt es in der offiziellen Begründung. Ala Bali Radovan wollte eigentlich 2 Tage lang im Libanon bleiben, um sich selbst ein Bild von den Auswirkungen des Krieges zwischen der Terrormiliz Hisbollah und Israel zu machen. Trotz einer offiziellen Waffenruhe spitzt sich vor allem die Lage in Beirut akut zu. Zuletzt hatte Israels Regierungschef Netanyahu die Armee angewiesen, Ziele der Hisbollah im Süden der Hauptstadt anzugreifen. Die Gegend gilt als Hochburg der Hisbollah, ist aber auch ein dicht besiedeltes Wohngebiet. Die Staatssekretärin im Bundeswirtschaftsministerium Konnemann hat die Firmen in Ostdeutschland zu mehr Mut aufgerufen. Viele Daten sprechen dafür, dass der Osten wirtschaftlich das Potenzial habe, voranzugehen. Das sagte die CDU-Politikerin beim Ostdeutschen Wirtschaftsforum in Bad Saarow. Amelie Ernst, RBB 24 Landespolitik.
3: Beispielsweise im Bereich der erneuerbaren Energien seien die ostdeutschen Bundesländer Vorreiter, so die Staatssekretärin. Und auch viele Kommunen seien in Sachen Daseinsvorsorge besser aufgestellt als viele Gemeinden in Westdeutschland. Darauf müsse man aufbauen, um Ostdeutschland wirtschaftlich weiter nach vorne zu bringen. Laut einer aktuellen Umfrage punkten die ostdeutschen Bundesländer bei Unternehmern vor allem mit den verfügbaren Flächen und der Nähe zu Wissenschaft und Forschung. Allerdings plant ein Viertel der 1.500 befragten Firmen in den kommenden 3 Jahren keine neuen Investitionen.
2: In den Berliner S-Bahnen sind seit heute zusätzliche Teams für mehr Ordnung und Sauberkeit im Einsatz. Laut S-Bahn bestehen die Trupps aus 2 bis 3 Reinigungskräften, die von Sicherheitspersonal begleitet werden. Die Sicherheitskräfte sollen unter anderem Obdachlose und andere Störer aus den Zügen verweisen dürfen. Der Vizechef des Berliner Fahrgastverbands IGEP Gibtner begrüßte die Maßnahme im RBB 24 Inforadio. Er sagte, viele Menschen verhielten sich in S-Bahnen und auf Bahnsteigen nicht angemessen. Das liege auch daran, dass es bislang zu wenige Konsequenzen gebe. Die Idee, Störer aus den Zügen zu holen oder Bußgelder zu verhängen, sei richtig. Jetzt komme es darauf an, dass die Aktion dauerhaft umgesetzt werde. Nach dem gescheiterten Referendum für eine Olympiabewerbung in Hamburg beginnt die politische Aufarbeitung. In einer Volksabstimmung hat eine Mehrheit der Bevölkerung in der Hansestadt mit Nein votiert. Aus Hamburg Oliver Wuttke.
5: Der Hamburger Senat wisse nicht, was die Menschen in der Stadt wirklich umtreibe, kritisiert die linken Co-Fraktionschefin Heike Sudmann. Ihre Partei hatte neben der Initiative No Olympia maßgeblich gegen eine Olympiabewerbung argumentiert. Viele in Hamburg hätten andere Sorgen. Hohe Mieten, Obdachlosigkeit, Verkehrsprobleme. Das Hamburger Bürgervotum sei somit auch ein Signal an andere Bewerberstädte. Oppositionsführer Dennis Thering von der CDU hatte sich für Olympia stark gemacht. Er kritisiert nun, die Kampagne des Senats sei schwach und konzeptlos gewesen. Die AfD spricht von einem gescheiterten Prestigeprojekt und fordert den Rücktritt des ersten Bürgermeisters. Der hatte schon gestern Abend klargemacht, sein Senat werde auch ohne Olympia weiterarbeiten.
2: Das Oberlandesgericht Düsseldorf hat einen Syrer wegen eines Terroranschlags zu lebenslanger Haft verurteilt. Er sprach den 36-Jährigen des versuchten 4-fachen Mordes schuldig. Der Mann hatte vor einem Jahr vor einer Bar in Bielefeld mehrere Menschen mit einem Messer lebensgefährlich verletzt. Laut Bundesanwaltschaft handelte der Attentäter aus islamistischen Motiven. Im Prozess legte der Syrer ein Geständnis ab und gab an, die Tat zu bereuen. Das Jüdische Museum in Berlin soll eine KI-gestützte Videoüberwachung bekommen. Das hat Polizeipräsidentin Slowik Meisel im Innenausschuss des Abgeordnetenhauses angekündigt. Ute Schumacher, RBB 24, Landespolitik.
4: Bislang wird das jüdische Museum von zahlreichen Wachleuten der Polizei geschützt. Im Zuge der Diskussion um Orte, die zusätzlich per KI-gestütztem Video überwacht werden sollen, hatte sich das jüdische Museum selbst gemeldet. Darüber hinaus sind nach den Angaben der Polizeipräsidentin 3 weitere Orte für das Erproben einer entsprechenden Videoüberwachung vorgesehen. Das Rote Rathaus und die Innenverwaltung. Außerdem, weil sich hier in der Vergangenheit kriminelle Vorfälle häuften, das Cottbusser Tor in Kreuzberg.
2: Soweit die Nachrichten. 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Das Wetter. Am Nachmittag ein Wechsel von Sonne und Wolken, vereinzelt kurze Schauer. Zurzeit in Berlin-Marzahn 19 und in Steglitz 21 Grad, in Potsdam 20 und in Guteborn 23 Grad. Mäßiger Wind aus Nordwest. Morgen zunächst freundlich. Im Tagesverlauf von Westen dichte Wolken, aber noch meist trocken bei 24 bis 27 Grad. Die Zeit, es ist 15.05 Uhr.
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6: Jetzt im Studio für Sie, Bernhard Kemp. Schön, dass Sie wieder mit dabei sind. Pappbecher, Bierdosen oder auch schon mal Reste eines Döners. In Waggons der Berliner S-Bahn, da findet sich so einiges, was da definitiv nicht hingehört. Damit soll aber heute Schluss sein, denn die Züge sollen sauberer werden. Reinigungskräfte, begleitet von Sicherheitskräften, sollen die Züge kontrollieren. Das hat der neue S-Bahn-Chef Heiko Büttner angekündigt. Und ich habe ihn gefragt, wie das eigentlich bisher mit der Reinigung der S-Bahn-Züge läuft. Also, warum ist das Putzen überhaupt eine Kampagne und nicht Normalität?
7: Naja, es ist beides. Es ist Normalität und es ist deswegen eine Kampagne, weil es eben unseren Fahrgästen wahnsinnig wichtig ist. Und deswegen haben wir das Programm gestartet. Und seit heute

0: Ich heute auch, und zwar auch heute schon unterwegs, aber vor allen Dingen in unseren Werken und in den sogenannten Wendeanlagen. Dort ist Zeit zum Reinigen und dann gehen Putztrupps durch und machen sauber.
1: Also
0: Was wir mit
1: das
0: dem
1: passiert in der Nacht dann wahrscheinlich.
0: Das passiert in der Nacht, das passiert aber auch tagsüber als sogenannte Wendereinigungen.
1: Diese Streifen, die ich gerade erwähnt habe, die sollen in der S-Bahn ja im laufenden Betrieb reinigen. Rechnen Sie da mit Konflikt mit den Fahrgästen?
0: Genau, es geht um den laufenden Betrieb, um sozusagen ad hoc auch eingreifen zu können, wenn Schmutz- oder Sicherheitssituationen auftreten. Wir haben ja schon Erfahrung gesammelt und die ganze Aktion wird ganz überwiegend begrüßt von den Fahrgästen. Aber ja, das kann auch natürlich zu schwierigen Situationen kommen. Deswegen sind gerade die Sicherheitskräfte auch entsprechend geschult.
1: Sie haben das eben schon mal angesprochen, Störer, sage ich mal, unter den Fahrgästen oder auch Obdachlose, die sollen dann im Notfall auch aus dem Zug verwiesen werden. Heißt, wann vor allem sollen Ihre Putztrupps denn da konkret eingreifen?
0: Naja, die S-Bahn ist erstmal für alle da. Und dafür, dass das klappt miteinander, haben wir halt Regeln. Und unsere Regeln heißen Beförderungsbedingungen. Und die durchzusetzen, sind die Kolleginnen und Kollegen unterwegs. Und wenn sie dann eben entsprechende Leute antreffen, werden sie die am nächsten Bahnhof, an der nächsten Station aus dem Zug verbringen.
1: Sie kommen ja aus München, sind neu in Berlin. Wie sieht es eigentlich in der bayerischen Landeshauptstadt aus in Sachen Sauberkeit mit der S-Bahn? Was haben Sie da für Erfahrungen?
0: Also die Erwartungen unserer Fahrgäste sind ehrlicherweise auf der ganzen Welt gleich. Da geht es um pünktliche Züge, um zuverlässige Züge, um gute Informationen, um Sicherheit und Sauberkeit. Das ist in München nicht anders als in Berlin und darauf kommt es zunächst mal an. Ich habe mich in München um das Thema gekümmert und werde es hier eben auch tun. Es geht auch gar nicht um das Vergleichen und was ist irgendwie schwieriger und das Kritisieren. Es geht ums Kümmern. Das erwarten unsere Fahrgäste von der S-Bahn und dafür bin ich auch hier angetreten.
1: Aber das heißt, wenn ich Sie richtig verstehe, Sie profitieren damit auch ein bisschen von den Erfahrungen jetzt hier in Berlin, die Sie schon in München gesammelt haben.
0: Das kann man so sagen und die wir als Bahn und S-Bahn in Deutschland ja an allen Stellen sammeln. Und wir tauschen uns da immer zu solchen Themen aus, leiten unsere Maßnahmen ab und versuchen, den Service für unsere Fahrgäste zu verbessern.
1: Ist das jetzt ein Sofortprogramm, eigentlich erstmal ein Versuch, oder wollen Sie das Ganze dauerhaft hier etablieren, also dass diese Kontrollen regelmäßig stattfinden?
0: Also wir versuchen das natürlich erstmal. Wir haben das jetzt bis zum Jahresende beschlossen in der Geschäftsführung vor einigen Wochen und ziehen unsere Lehren draus, werden Erfahrung machen. Aber es ist auf jeden Fall Ziel, weiterhin auf diesem Niveau Sicherheits- und Reinigungsleistungen als zusätzliche Leistung zu den ohnehin schon bestehenden Leistungen anzubieten.
1: Wenn da jetzt zwei Leute, sage ich mal, oder vielleicht sogar mehr durch die S-Bahn gehen und kontrollieren, dann brauchen sie mehr Personal. Was kostet sie das? Sind das deutliche Mehrkosten, die jetzt auf die S-Bahn zukommen?
0: Das ist tatsächlich so, das kostet deutlich mehr und wir werden allein in diesem Jahr noch mal eine runde Million mehr in die Hand nehmen. Aber das ist es uns am Ende auch wert und wir werden eben, wie gesagt, unsere Erfahrung machen und dann auch wissen, wie wir damit weiterhin umgehen wollen.
1: Ich habe es eben schon gesagt, Sie kommen aus München, waren lange Zeit da in ähnlicher Funktion tätig. Jetzt sind Sie für die Berliner S-Bahn zuständig. Was ist Ihr erster Eindruck? Warum ist es in Berlin überhaupt so dreckig? Nicht nur in der S-Bahn. Ist das ein Klischee oder was haben Sie da für Erfahrungen gemacht?
0: Also ich glaube, es ist schon ein bisschen auch ein Klischee. Es wird stark übertrieben, wenn dieses Thema strapaziert wird. Aber man muss ja mal auf Folgendes sehen. Wir haben fast doppelt so viele Fahrgäste wie die Münchner Kollegen. Wir fahren fast dreimal so viele Züge hier. Es ist einfach mehr los in diesem Netz. Und deswegen haben wir natürlich auch mehr Themen wie Verunreinigung und vielleicht auch Fahrscheinkontrollen, die wir durchführen müssen. Das ist logisch.
1: Heute geht's los oder ist schon losgegangen mit dem Programm? Haben Sie denn schon einen Zeitplan? Wollen Sie Ihr Programm irgendwann nochmal evaluieren?
0: Ja, das wird fortlaufend passieren. Wir haben heute angefangen und werden bis Anfang August sozusagen in voller Mannschaftsstärke dann unterwegs sein. Das läuft also jetzt langsam hoch bis Anfang August und wird dann fortlaufend zur Evaluierung kommen. Die erste Evaluierung werden wir sicherlich nach den Sommerferien machen und dann schauen, wie es weitergeht bis zum Jahresende.
1: Sauberer soll es ab heute in der S-Bahn zugehen. Und die Idee und das Konzept dafür stammt vom neuen S-Bahn-Chef Heiko Büttner. Und den haben wir gerade hier gehört. 15 Uhr.

0: 11 haben wir es jetzt. Es gibt eine dringende Gefahrenmeldung im RBB 24 Inforadio. Vorsicht auf der A13 Berlin Richtung Dresden zwischen Bronco und Großrehschen. Dort liegen Gegenstände auf der Fahrbahn. 500 Milliarden Euro zusätzliche Schulden. Mit dieser Rekordinvestitionssumme will der Bund ja die Infrastruktur modernisieren. Beschlossen wurde das vor mittlerweile über einem Jahr von Bundestag und auch Bundesrat. Aber bewirkt dieses Geld tatsächlich etwas? Jetzt gibt's eine erste Bilanz. Das Finanzministerium hat einen Monitoringbericht zum Sondervermögen vorgelegt. Einzelheiten hat Hauptstadtkorrespondent Benjamin Großkopf.
1: Impulse für Wirtschaftswachstum kommen an. Aber es braucht noch mehr Tempo. So hat Regierungssprecher Stefan Cornelius die Ergebnisse des Berichts zusammengefasst. Auf fast 400 Seiten hat das Bundesfinanzministerium aufgelistet, wie viel Geld aus dem Sondertopf bereits geflossen ist und welche Wirkung damit erzielt wird. Die Mittel müssten jetzt schnell bei Bürgerinnen und Bürgern ankommen, heißt es aus dem SPD-geführten Finanzministerium, das ebenfalls mehr Tempo fordert und nach eigener Auskunft gerade an einem Bonus-Malus-System für die Ministerien arbeitet, je nachdem, ob sie besonders schnell oder besonders langsam vorankommen. Noch ist aber unklar, wie das genau aussehen soll. Blickt man auf das Jahr 2025, so sind dem Bericht zufolge 24 Milliarden Euro aus dem Sondervermögen ausgegeben worden. Geplant waren allerdings gut 37 Milliarden. Außerdem definiert das Ministerium anhand von Zahlen, ob die Ausgaben auch wirken. Demnach gibt es vor allem in den Bereichen Verkehr, Energie, Infrastruktur sowie Forschung und Entwicklung Nachholbedarf. Das heißt, es müsse schneller von Planung auch in die Umsetzung gegangen werden.
0: Die erste Bilanz der Bundesregierung zum Sondervermögen Benjamin Großkopf war das aus dem Hauptstadtstudio. Große Frage, kommt eine BAföG-Erhöhung oder aber kommt sie nicht? Bei der BAföG-Reform, da herrscht weiterhin Verwirrung. Eigentlich sollte ja die geplante Reform Ende Juli jetzt vom Kabinett beschlossen werden und zum Wintersemester starten. Mehr Geld für Studierende und Schüler, dazu einfachere digitale Anträge. Doch jetzt ist offen, ob diese Reform überhaupt kommt. Die Hintergründe aus dem Hauptstadtstudio von Sarah Biham.
2: Vom zuständigen Forschungsministerium heißt es auf ARD-Anfrage, es werde mit Nachdruck daran gearbeitet, dass die BAföG-Reform Ende Juli im Kabinett verabschiedet werde und zum Wintersemester 2026/27 in Kraft treten könne. Hintergrund ist ein Interview von Forschungsministerin Dorothee Bär von der CSU, in dem sie zweifelte, ob es eine Mehrheit der Regierungsfraktionen bei der BAföG-Reform gebe. Zuvor hatte Unionsfraktionschef Jens Spahn klargemacht, wegen der schwachen Wirtschaft könne der Staat nicht überall mehr ausgeben, auch nicht beim BAföG. Die SPD widerspricht scharf. Man habe sich gemeinsam auf die Reform geeinigt, das Geld sei gesichert. Bärs Aussagen seien falsch. Und die Warnung an die Union, wer jetzt aus der BAföG-Reform aussteige, schade den Fachkräften von morgen und am Ende auch der eigenen Koalition. Regierungssprecher Stefan Cornelius äußerte sich zurückhaltend. Über Einsparungen werde derzeit in allen Bereichen gesprochen. Das sei ein laufender Prozess. Und was im Koalitionsvertrag stehe, gelte ohnehin nur, wenn die Finanzierung gesichert sei. Wann also endgültig entschieden wird, ob die staatliche Leistung BAföG erhöht wird oder nicht, ist weiter offen.
0: Die Diskussion über die geplante BAföG-Erhöhung, also die wird uns wohl noch ein paar Tage beschäftigen.
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0: Ja, das wäre eine echt sportliche Sensation. Tennislegende Serena Williams, 23-fache Grand-Slam-Siegerin, die plant noch über einstimmenden Medienberichten ein Comeback und sie will auch Mitte des Monats hier bei uns in Berlin spielen beim Rasenturnier im Stadtteil Grunewald. Carsten Steinmetz ist bei mir aus unserer Sportredaktion. Carsten, was hat Serena Williams denn in Berlin genau vor?
4: Ja, offenbar Doppelspielen, wie auch schon kommende Woche in London. Da soll Serena Williams mit einer kanadischen Spielerin, mit Victoria Mboko, gemeinsam antreten. Sie würde dort dann ihr Comeback feiern mit 44 Jahren, 4 Jahre, nachdem sie ihre Karriere offiziell beendet hatte. Ja, und jetzt, wie es also aussieht, Comeback nächste Woche in London beim Turnier im Queen's Club und dann eine Woche später, ab 15. Juni, will sie offenbar gleich weiterspielen hier in Berlin beim Turnier auf der Anlage des Clubs LTTC Rot-Weiß. Das berichten zumindest die Deutsche Presseagentur und die Bild-Zeitung.
0: Carsten, es ist ja echt ein Riesenname, Serena Williams, muss man sich auf der Zunge nochmal zergehen lassen. Wenn sie wirklich kommen würde, was würde denn das für das Turnier in Berlin bedeuten?
4: Ja, wäre natürlich ein riesiger Prestigegewinn für das Berliner Turnier, wenn Serena Williams hier aufschlagen würde. Das würde natürlich für noch mehr Aufmerksamkeit sorgen. Das Turnier ist ja im Einzel eh schon hochklassig besetzt. Fast die gesamte Tennis-Elite bei den Damen soll am Start sein. Das ist ein Teilnehmerfeld. Ja, besser geht's kaum. Und dann noch Serena Williams im Doppel. Das wäre natürlich ein weiteres Highlight. Das Berliner Turnier findet in der vorletzten Woche vor Wimbledon statt, ebenfalls auf Rasen. Der Termin ist nahezu optimal und daher auch so gut besetzt ist dieses Turnier. Fast alle Stars wollen sich hier in Berlin auf Wimbledon gut vorbereiten und scheinbar möchte Serena Williams auch in Wimbledon im Doppel starten, so verstehe ich das jedenfalls, und dann eben Matchpraxis sammeln bei diesen beiden Vorbereitungsturnieren, erst in London und dann hier in Berlin.
0: Carsten, jetzt hast du schon gesagt, das sind Medien, die das berichten. Was ist denn von Serena Williams selbst zu den Plänen zu hören?
4: Also von ihr selber noch nichts. Jetzt gerade bei den laufenden French Open in Paris, da hat sich ihre wahrscheinliche Doppelpartnerin Victoria Mboko geäußert, aber auch nur gesagt, dass sie Serena Williams den Moment überlassen möchte. Wenn sie bereit für ein Comeback ist, soll sie das auch verkünden. Das hat die Kanadierin so gesagt. Gerüchte, muss man sagen, um ein bevorstehendes Comeback gibt es schon länger, seit dem vergangenen Jahr, denn Serena Williams hatte sich wieder für Dopingtests angemeldet. Und das ist die Voraussetzung, um eben auf der Tennistour starten zu können. Ja, sie gilt ja für viele als die beste Tennisspielerin der Geschichte, auch wenn es eine Australierin gibt, Margaret Court, die noch einen Major-Titel mehr auf dem Konto hat, also noch einen Erfolg mehr bei einem Grand-Slam-Turnier. Serena Williams, 23 Grand-Slam-Siege, das ist natürlich der Wahnsinn. Und wenn sie dann hier in Berlin spielen würde, im Steffi-Graf-Stadion, ja, das wäre natürlich dann eine Riesensache.
0: Da sind wir sehr gespannt, ob sich dann Berlin mit diesem Namen schmücken darf. Serena Williams, wir haben es gehört, plant offenbar ein Comeback im Damentennis. In Berlin will sie anscheinend Mitte des Monats im Doppel antreten. Informationen waren das von Carsten Steinmetz.
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0: Den hat Jonas Ziegler.
6: A10 westlicher Berliner Ring Richtung Dreieckwerder zwischen Potsdam Nord und Vöben. 10 Minuten Stau an einer Baustelle. Stadtverkehr Berlin A100 Stadtring Richtung Wedding. Höhe Albuinstraße blockiert, ein defektes Fahrzeug die rechte Spur. Stockender Verkehr ab Britzer Damm. Länger dauert es auch auf der A100 Richtung Treptow zwischen Schmargendorf und Tempelhofer Damm. Zehlendorf, der Teltower Damm ist zwischen Lehrstraße und Nieretzweg stadtauswärts wieder frei. Die Unfallstelle wurde jetzt geräumt.
0: 20 Minuten nach 3.
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0: Mit Bernhard Kempf. Ja, sie sind wirklich kaum zu übersehen, die Sicherheitsleute in der Berliner S-Bahn mit ihren leuchtend gelben Sicherheitswesten. Bald sollen noch mehr von ihnen unterwegs sein und das nicht allein, sondern im Team mit Reinigungskräften. Das ist ein neues Konzept der Berliner S-Bahn. Mehr dazu von Jonas Ziegler in den Nachrichten.
6: S-Bahn-Chef Büttner hat den Start der neuen Qualitätsoffensive in Berlin positiv bewertet. Ab sofort ist in den Zügen mehr Personal unterwegs, um für Ordnung und Sauberkeit zu sorgen. Die Trupps bestehen aus Reinigungs- und Sicherheitskräften. Sie sollen auch Obdachlose und andere Störer aus den Fahrzeugen verweisen dürfen. Im RBB 24 Inforadio hat Büttner eine erste Zwischenbilanz gezogen.
7: Seit heute Morgen sind die ersten Trupps unterwegs und haben auch all das, was wir mit unserem Programm erreichen wollen, schon erlebt. Verschmutzungen, die weggemacht werden mussten. Leute, die sich nicht so benommen haben im Zug, wie sich das gehört, weil sie schon am Morgen zu viel Alkohol hatten. Die ganze Aktion wird ganz überwiegend begrüßt von den Fahrgästen. Aber ja, das kann auch natürlich zu schwierigen Situationen kommen. Deswegen sind gerade die Sicherheitskräfte auch entsprechend geschult.
6: Der Chef der S-Bahn Berlin, Heiko Büttner. Der Görlitzer Park in Berlin-Kreuzberg muss bis auf Weiteres nachts wieder geöffnet werden. Das hat das Verwaltungsgericht Berlin im Eilverfahren entschieden. Die Initiative Görli Zaunfrei wehrte sich damit erfolgreich gegen eine Verfügung des Senats, mit der er die Öffnungszeiten des Parks festlegte. Eine endgültige Entscheidung des Gerichts ist das aber nicht. Die erfolgt später im Hauptverfahren. Der Görlitzer Park wird seit März jeden Abend um 22 Uhr geschlossen. Davon verspricht sich der Senat, den massiven Drogenhandel und weitere Kriminalität einzudämmen. Aus Sicht der Kläger greift der Senat damit aber unverhältnismäßig in die Rechte und Freiheiten der Anwohner und Parknutzer ein. Eine Reise von Entwicklungsministerin Ala Bali Radovan in den Libanon ist kurz vor der Landung in der Hauptstadt Beirut abgebrochen worden. Die Entscheidung sei aus militärischen Gründen getroffen worden, heißt es in der offiziellen Begründung. Ala Bali Radovan wollte eigentlich 2 Tage lang im Libanon bleiben, um sich selbst ein Bild von den Auswirkungen des Krieges zwischen der Terrormiliz Hisbollah und Israel zu machen. Trotz einer offiziellen Waffenruhe spitzt sich vor allem die Lage in Beirut akut zu. Zuletzt hatte Israels Regierungschef Netanyahu die Armee angewiesen, Ziele der Hisbollah im Süden der Hauptstadt anzugreifen. Die Gegend gilt als Hochburg der Hisbollah, ist aber auch ein dicht besiedeltes Wohngebiet. Die russische Regierung hat erstmals die Ausfuhr von Kerosin untersagt. Aus Moskau hieß es, die Versorgung mit Flugbenzin im Inland müsse gewährleistet bleiben. Vorher wurde bereits der Verkauf von Benzin und Diesel ins Ausland eingeschränkt. Auf der annektierten Halbinsel Krim bekommen Bürger Kraftstoffe seit gestern nur noch per Bezugsschein. Hintergrund für die Beschränkungen sind wiederholte Drohnenangriffe des ukrainischen Militärs auf die russische Ölindustrie. Die anhaltende Wirtschaftsflaute in Deutschland belastet immer stärker den Haushalt der Bundesagentur für Arbeit. Die Nürnberger Behörde erwartet für das laufende Jahr ein größeres Defizit als zuletzt angenommen. Nach Zeitungsberichten könnte es bis zu 8 Milliarden Euro steigen. Aus Nürnberg Stanislaus Kosakowski.
8: Konkrete Zahlen will die Bundesagentur für Arbeit BA öffentlich noch nicht nennen. Die Neuberechnung der voraussichtlichen Jahresausgaben gehe zunächst einmal an den Haushaltsausschuss des Bundes, der sich damit befassen muss, so ein Sprecher der Bundesagentur auf BR-Anfrage. Behördenchefin Andrea Nahles kündigte bereits vergangenen Freitag an, das Defizit der BA wird größer, als wir es im Herbst letzten Jahres vermutet haben. Grund sei die anhaltend schlechte Wirtschaftslage. Jeden Monat gingen in Deutschland rund 15.000 Industriearbeitsplätze verloren und eine Trendumkehr sei nicht in Sicht. Eine wachsende Arbeitslosenzahl verursacht steigende Versicherungsleistungen, die die BA auszahlen muss.
6: Das Oberlandesgericht Düsseldorf hat einen Syrer wegen eines Terroranschlags zu lebenslanger Haft verurteilt. Er sprach den 36-Jährigen des versuchten vierfachen Mordes schuldig. Der Mann hatte vor einem Jahr vor einer Bar in Bielefeld mehrere Menschen mit einem Messer lebensgefährlich verletzt. Laut Bundesanwaltschaft handelte der Attentäter aus islamistischen Motiven. Im Prozess legte der Syrer ein Geständnis ab und gab an, die Tat zu bereuen. Soweit die Nachrichten, weitere Meldungen aus Berlin und Brandenburg auf rbb24.de. Das Wetter. Am Nachmittag ein Wechsel von Sonne und Wolken, vereinzelt kurze Schauer, maximal 24 Grad. Zurzeit in Berlin-Marzahn 19 und in Steglitz 21 Grad, in Potsdam 20 und in Guteborn 23 Grad. Morgen zunächst freundlich, im Verlauf von Westen dichte Wolken, aber noch meist trocken bei 24 bis 27 Grad. Die Zeit 15.25 Uhr.
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0: Weiter im Studio Bernhard Kempf. Ja, eigentlich gilt eine Waffenruhe, doch seit April greifen sich Israel und die Hisbollah im Libanon fast täglich an. Israels Premier Netanyahu hat das Militär jetzt angewiesen, Ziele in den südlichen Vororten der Hauptstadt Beirut anzugreifen. Und darüber werde ich jetzt mit unserer Nahost-Korrespondentin in Beirut sprechen. Und das ist Nina Amin. Hallo Nina.
9: Hallo.
0: Nina, Israel will Vororte südlich von Beirut angreifen. Was genau ist denn das Ziel?
9: Ja, Israels Armee oder Israel begründet das damit, dass dort Hisbollah-Stellungen sind, beziehungsweise Hisbollah-Kämpfer. Die südlichen Vororte von Beirut gelten als Hisbollah-Hochburg und sie sagen, die Hisbollah hält sich nicht an die Waffenruhe. Allerdings ist es auch so, dass in diesen Vororten im Süden von Beirut, von der libanesischen Hauptstadt, auch sehr viele Menschenleben, es sind ganz dicht besiedelte Wohngebiete. Deswegen haben wir heute beobachtet, dass die Menschen die Gebiete verlassen, ihre Kinder schnell aus der Schule holen, sich auf dem Weg machen, aus Sorge vor dieser Ankündigung. Die Menschen kennen das da schon. Es wurde dort wiederholt bombardiert, auch gezielt Kommandeure der Hisbollah ausgeschaltet. Auch der damalige Anführer Nasrallah wurde dort getötet. Also von daher ist das eine sehr angespannte Situation. Kämpfen jetzt in Beirut, besonders in den südlichen Vororten.
0: Diese Ausweitung der israelischen Militäroffensive, die stößt in vielen Ländern auf deutliche Kritik. Frankreichs Präsident Macron beispielsweise sagt, nichts rechtfertige die derzeitige Eskalation. Ähnliche Töne kommen auch aus Großbritannien. Was hörst du aus dem Libanon? Wie reagiert man dort?
9: Ja, hier reagiert man auch sehr empört. Also die libanesische Regierung, die ja nicht Konfliktpartei ist in diesem Krieg zwischen Israel und der Hisbollah, die sagen, also der libanesische Präsident Aoun sagt, das wäre eine ganz bösartige und verwerfliche Aggression und alle Libanesen würden darunter leiden. Auch gestern hat ein anderer Politiker von einer kollektiven Bestrafung des Libanon gesprochen, denn es ist ja nicht nur so, dass jetzt diese Angriffe auf die südlichen Vororte angekündigt werden, sondern auch im Süden des Landes massiv gegen Hisbollah-Stellung, so wie Israel sagt, vorgegangen wird. Und dabei werden ja ganze Dörfer dem Boden gleichgemacht. Zigtausende Menschen mussten fliehen. Und Israel hat inzwischen fast 20% des libanesischen Staatsgebiets als sogenannte Kampfzone ernannt. Und die Bodentruppen gehen vor. Also da werden ganz große Sorge groß hier in Libanon, dass Israel den Süden dauerhaft besetzen könnte.
0: Eigentlich wurde ja die Bundesentwicklungsministerin Alabali Radovan heute in Beirut erwartet. Die wollte sich mit dem libanesischen Präsidenten treffen. Jetzt muss man sagen, sie kommt nicht, aber nicht, weil ihr Regierungsflieger etwa eine technische Panne hat, sondern aus Sicherheitsgründen. Ist die Lage so gefährlich?
9: Sie ist sehr angespannt. Wie gesagt, es gibt diese Ankündigung von Israels Premier Netanyahu und dem Verteidigungsminister Katz, dass sie die südlichen Vororte angreifen werden. Wir hören jetzt hier auch aktuell schon seit Stunden Aufklärungsdrohnen von Israel über unseren Köpfen. Und es war in der Vergangenheit immer so, dass daraufhin auch wirklich Angriffe auf die südlichen Vororte stattfanden oder auch auf andere Gegenden in Beirut. Es gab jetzt noch keinen Evakuierungsaufruf der israelischen Regierung für diese Gebiete. Das passiert aber auch öfter in den Abendstunden. Von daher denke ich mal, dass es wird ja auch begründet von der Bundesentwicklungsministerin mit militärischen Gründen. Der Flughafen hier in Beirut, der einzige Flughafen des Landes, ist sehr, sehr nah an diesen südlichen Vororten, dass da wahrscheinlich deswegen so entschieden wurde. Aber es ist natürlich für alle, auch für die libanesische Regierung hier, nochmal wieder ein Schlag ins Gesicht, weil die Entwicklungsministerin wollte hier ja vor allem Einrichtungen besuchen, wo den Menschen, den vielen Geflüchteten hier im Land geholfen wird. Auch mit internationalen Geldern, auch mit deutschen Geldern.
0: Nina, ganz kurz noch, die Lage im Libanon ist ja entscheidend, wenn es um die Verhandlungen zwischen den USA und dem Iran geht. Die Nachrichtenagentur Reuters, die meldet heute, US-Außenminister Rubio, der sei bereits in Gesprächen mit dem Libanon und Israel über eine neue Waffenruhe. Was hörst du darüber?
9: Also im Moment ist natürlich, sieht's ganz anders aus, als dass eine erneute Waffenruhe hier erzielt werden kann, weil Israel schafft gerade Fakten. Und natürlich wird das jetzt für die libanesische Regierung, die ja im Gespräch ist mit Israel auch, sehr, sehr schwierig. Und der Iran mit Bezug auf dieses Kriegsende Iran-USA hat ja auch schon gesagt, also wenn das jetzt, wenn Israel so weiter vorgeht im Libanon, dann wird eine Entscheidung für eine Waffenruhe zwischen Iran und USA noch später kommen. Also im Moment stehen die Zeichen mehr auf Eskalation, als dass wir bald eine Waffenruhe sehen könnten.
0: Ganz vielen Dank. Informationen und Einschätzungen waren das von unserer Korrespondentin in Beirut, Nina Amin. Und gesprochen haben wir über die Lage im Libanon. 15.30 Uhr, die Zeit jetzt ganz genau 3:30. Die Menschen in Hamburg sagen Nein zu Olympischen und Paralympischen Spielen in ihrer Stadt. Bei einer Volksabstimmung jetzt am Wochenende hat sich eine Mehrheit gegen eine Bewerbung ausgesprochen. Damit ist die Konkurrenz für die Berliner Olympiabewerbung kleiner geworden. Das Konzept der Hauptstadt gemeinsam mit Brandenburg, Sachsen und Mecklenburg-Vorpommern steht auf jeden Fall. Heute sind die Details im Haus des deutschen Sports offiziell vorgestellt worden. Mehr dazu von Reporter Markus Latton.
10: Am 4. Juni müssen die Partnerbundesländer ihr Konzept beim Deutschen Olympischen Sportbund DOSB einreichen. Zu 97% sollen bei den Olympischen und Paralympischen Sommerspielen bereits bestehende Sportstätten und Stadien genutzt werden, so Berlins regierender Bürgermeister Kai Wegner.
11: Das ermöglicht eine effiziente, eine ressourcenschonende Umsetzung mit minimalem ökologischem Fußabdruck.
10: Das betrifft fast alle Austragungsstätten, wie das Berliner Olympiastadion, die Pferderennbahn im brandenburgischen Hoppegarten, die Hafenanlagen in Warnemünde, Mecklenburg-Vorpommern oder die Leipziger Messe. Kai Wegner erhofft sich für die Sommerspiele einen Investitionsbooster für ganz Ostdeutschland. Armin Schuster, Sachsens Minister für Inneres und Sport, geht rhetorisch einen Schritt weiter.
12: Es kann kein Olympia geben, ohne die Chance zu nutzen, daraus ein gesamtdeutsches Projekt zu machen. Das ist das Entscheidende. Ich bin der festen Überzeugung, dass nur diese eine Bewerbung ein nationales Gemeinschaftsprojekt zeigt.
10: Die Finanzen des Projekts seien dabei transparent und solide, versichert der regierende Bürgermeister. Laut Berechnungen des Berliner Senats entstehen dabei Kosten von knapp 4,8 Milliarden Euro. Eingenommen werden sollen mindestens 5,2 Milliarden Euro. Wie zuverlässig sind diese Zahlen? Berlins Olympiabeauftragter KW Niromant.
13: Würde ich jetzt meine Hand dafür ins Feuer legen, dass das auf Heller und Pfennig auch in 10 oder 14 Jahren so steht? Nein. Aber das ist der wichtigste enge Rahmen, den man heute ziehen kann.
10: Genau hier setzt die Kritik unter anderem von Umweltverbänden und dem Bündnis No Olympia Berlin an, die explodierende Kosten befürchten. Zudem komme bei den Milliardeninvestitionen in Olympia der Breitensport zu kurz. Während Geld für Großevents zur Verfügung stehe, blieben viele Sportanlagen von kleinen Vereinen mangels Unterstützung in einem maroden Zustand. Ähnliche Einwände zeigten sich auch in Hamburg, das die Olympia-Bewerbung nach einem negativen Referendum am Wochenende zurückgezogen hat. Kai Wegner hält das Berliner Konzept ohnehin für besser.
11: Ich glaube, ein Stück weit vielleicht lag es auch daran, dass Hamburg eben nicht ganz so ein nachhaltiges Konzept hatte. Dass da viele neue Sportstätten hätten gebaut werden müssen, dass man sehr stark auf temporäre Einrichtungen gegangen wäre.
10: Neben dem ostdeutschen Projekt Berlin Plus bewerben sich München und die Metropolregion Rhein-Ruhr. Der DOSB wird im Herbst entscheiden, mit wem er beim Internationalen Olympischen Komitee die Spiele nach Deutschland holen will.
0: RBB-Reporter Markus Latton über Berlins Olympiabewerbung und über die Bedeutung olympischer Spiele spreche ich nachher mit Jens Flatau. Er ist Wissenschaftler für Sportökonomie und Sportsoziologie an der Uni Kiel und verabredet sind wir um kurz nach vier. Die belgische Justiz ermittelt gegen den internationalen Finanzdienstleister Wise wegen des Verdachts auf Geldwäsche. Das Unternehmen hat weltweit mehr als 19 Millionen Kunden. Pro Tag wickelt der Dienstleister ungefähr 4,7 Millionen Transaktionen ab. Die Details von unserem Korrespondenten Andreas Meyer-Feist.
14: Entdecken Sie Geld ohne Grenzen. Mit diesem Satz warb das Unternehmen für seine Dienste. Die belgische Staatsanwaltschaft sagt, auch Betrüger, Drogenhändler und Geldwäscher nutzten die Transfermöglichkeiten, um Bargeld und Kontenbestände hin und her zu schicken und die zwielichtige Herkunft des Geldes zu verschleiern. Vorwurf, das Unternehmen habe es versäumt, verdächtige Überweisungen zu melden. Dazu sei der Dienst aber verpflichtet, so der Vorwurf der Staatsanwaltschaft, die nach eigenen Angaben kurz vor dem Abschluss ihrer Arbeit steht. Überprüft wurde der europäische Zweig des Finanzdienstleisters, der weltweit aktiv ist. Das Unternehmen selbst wies den Vorwurf des Fehlverhaltens zurück. Man lege großen Wert auf die Bekämpfung der Geldwäsche in Übereinstimmung mit den europäischen Normen. Nach Angaben der Ermittler sollen die Transaktionen aber ohne Wissen der Compliance-Abteilung der Firma abgewickelt worden sein. Wise gilt als einer der wichtigsten Akteure der Branche. Gegründet wurde die Firma im Jahr 2011 von den beiden estnischen Unternehmern Christo Kerman und David Hinrikus, die durch den Börsengang zu Milliardären wurden. Wise hatte bis 2025 weltweit 200 Milliarden Euro für 19 Millionen Kunden transferiert und dabei einen Umsatz von 1,4 Milliarden Euro erzielt.
0: In Belgien wird gegen den Dienstleister Wise ermittelt. Informationen von Andreas Meyer-Feist waren das.
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0: Großes Potenzial, aber akute wirtschaftliche Probleme und mangelndes Vertrauen in Politik. Dieses geteilte Bild malt das Transformationsbarometer, eine Studie zur aktuellen Lage der ostdeutschen Wirtschaft, veröffentlicht zum Ostdeutschen Wirtschaftsforum in Bad Saro am Scharmützelsee. Auch andere Studien machen einen ähnlichen Befund. Jan Paluk hat besucht gerade das OWF und stellt sich dort den Standortfragen.
15: Männlich und aus dem Westen. In den letzten Jahren war es gar nicht so leicht, Bio-Ossis zu finden am Scharmützelsee wegen der vielen importierten Wessis in den Chefetagen. Grit Müller ist nicht das erste Mal auf dem Ostdeutschen Wirtschaftsforum. Sie ist Ossi und eine Frau. Und sie verantwortet zwei Produktionsstandorte von Sandoz Hexal, einem Anbieter pharmazeutischer Nachahmerpräparate, bei Magdeburg und kommt selbst von dort.
16: Also wir haben uns über die letzten 30 Jahre gut gehalten. Das, was Sie hier bei uns am Standort finden, sind extrem gut ausgebildete Mitarbeiter. Und wir schaffen es darüber halt über Optimierung und Skalierung, also große Mengen, immer wieder unsere Potenziale zu heben.
15: Ostdeutschland hat inzwischen mehrere wirtschaftliche Leuchttürme. Von der Halbleiterproduktion in Dresden bis zur Tesla-Fabrik in Grünheide vor den Toren Berlins. Es gibt namhafte Firmen, die im Osten gut bezahlte, tariflich abgesicherte Jobs anbieten, wie etwa MTU, die im Süden von Berlin Flugzeug- und Industrieturbinen wartet. Manche Regionen wie die Lausitz sind bei der Energietransformation vorn mit dabei. Und doch strahlt all das nicht in die Breite, bleiben weite Teile insbesondere von Brandenburg oder auch Mecklenburg-Vorpommern Problemzone. So das Institut IW zuletzt in einer Regionalstudie. Joachim Ragnitz, Ostexperte beim Münchner IFO-Institut.
17: Wir haben so ein paar Unternehmen, die halt wirklich super toll wachsen. Also wenn man es regional sieht, ist das meinetwegen Jena, es sind Teile von Leipzig, das ist von mir aus auch Grünheide oder alles, was um Berlin herum ist. Und das wächst alles super. Aber diese Ausstrahleffekte, die man eigentlich sich erhofft, dass halt auch ringsherum was passiert, die sind äußerst schwach ausgeprägt. Nehmen wir Grünheide, da ist so ein bisschen um Grünheide herum, aber selbst die Arbeitskräfte kommen häufig aus Polen angefahren, hat dann auch keinerlei Effekte auf die regionale Nachfrage da.
15: Und nun kommen die politischen Aussichten vor den Landtagswahlen noch hinzu. Unternehmer aus der Region verweisen auf dem Ostdeutschen Wirtschaftsforum auf mögliche Ausstrahleffekte. Lassen sich Fachkräfte in Regionen holen, die mit Schlagzeilen wie rechtsextrem womöglich international Aufsehen erregen? 1400 Menschen arbeiteten an den Hexal-Standorten unweit der Landeshauptstadt Sachsen-Anhalts. Standortchefin Müller.
16: Wir sind zu 90% schon aus Sachsen-Anhalt, aber halt auch aus anderen Nationen Menschen, die uns jetzt unterstützen in Reinigung und anderen Themen.
15: Das Unternehmen unterstützt gemeinsam mit anderen ostdeutschen Chefinnen und Chefs und der Ostbeauftragten der Bundesregierung Elisabeth Kaiser eine Initiative für eine starke Demokratie und eine starke Wirtschaft, die in Bad Saarow vorgestellt wird. In dem Papier heißt es, die Unternehmenslenker teilten die Sorge, dass die Demokratie durch radikale Forderungen gefährdet sei.
0: Jan Palukat war das über das Ostdeutsche Wirtschaftsforum in Bad Saarow. Das Wetter in Berlin und Brandenburg. Berlin-Kreuzberg meldet 21 Grad. 23 Grad sind es in Angermünde. Bis zum Abend viel Sonne, nur wenige Wolken. Es bleibt trocken. Auch in der Nacht geht es so weiter. Dann geht es runter auf 13 bis 8 Grad. Morgen dann wieder viel, viel Sonne, nur wenige Wolken. Und es wird wieder wärmer, 24 bis 27 Grad.
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0: Den hat Jonas Ziegler.
6: A10 westlicher Berliner Ring Richtung Dreieckwerder zwischen Potsdam Nord und Vöben. 10 Minuten Stau an einer Baustelle. B167 Löwenberg Richtung Neuruppin am Ortseingang Alt-Ruppin Behinderungen an einer ungesicherten Unfallstelle. Stadtverkehr Berlin A100 Stadtring Richtung Wedding. Höhe Albuinstraße blockiert ein defektes Fahrzeug die rechte Spur. Stockender Verkehr ab Britzer Damm. Länger dauert's auch in der Gegenrichtung zwischen Schmargendorf und Tempelhofer Damm. Es ist voller auf der Karl-Marx- und Hermannstraße in Neukölln jeweils stadteinwärts. In Köpenick Rudolf-Rühl-Allee Richtung S-Bahnhof Buhlheide, in Treptow und Friedrichshain vor der Elsenbrücke und auf der Kleeallee und dem Teltower Damm, jeweils vor der Kreuzung Potsdamer und Berliner Straße. Zur S-Bahn. Wegen Reparaturarbeiten gibt es bei der S5 Verspätungen und Ausfälle. Und die S7 fährt wegen Bauarbeiten zwischen Griebnitzsee und Potsdam Hauptbahnhof zurzeit nur alle 20 Minuten.
0: Damit haben wir es 15.40 Uhr.
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0: Mit Bernhard Kempf. Ja, das fällt wohl unter die Rubrik Never Ending Story. Wieder ist also der Görlitzer Park in Berlin-Kreuzberg in den Schlagzeilen. Das Verwaltungsgericht hat auf die Klage einer Anwohnerinitiative reagiert. Jetzt gibt es ein Urteil im Eilverfahren. Endgültig ist das allerdings noch nicht. Die Nachrichten mit Jonas Ziegler.
6: Der Görlitzer Park in Berlin-Kreuzberg muss nachts vorerst wieder geöffnet werden. Das hat das Berliner Verwaltungsgericht in einem Eilverfahren entschieden. Geklagt hatte die Initiative Görli zaunfrei. Eine endgültige Entscheidung ist das aber noch nicht. Dazu gibt es noch ein Hauptverfahren. Axel Hofmann, RBB 24.
18: Nach jahrelangen Debatten war der Park seit Anfang März abends um 22 Uhr abgeschlossen worden. Der Berliner Senat begründete das unter anderem mit dem Drogenhandel in der Grünanlage. Doch die Initiative Görli zaunfrei war dagegen vor Gericht gezogen. Sie hatte argumentiert, mit dieser Maßnahme werde unverhältnismäßig in die Rechte und die Bewegungsfreiheit der Anwohner und Parknutzer eingegriffen.
6: Die neue Qualitätsoffensive der Berliner S-Bahn ist nach Angaben von Unternehmenschef Büttner gut angelaufen. Seit heute sind in den Zügen zusätzliche Teams im Einsatz, die für Ordnung und Sauberkeit sorgen sollen. Sie sollen auch Obdachlose und andere Störer aus den Fahrzeugen verweisen dürfen. Das Personal sei entsprechend geschult, sagte Büttner im RBB 24 Inforadio. Von den Fahrgästen werde die Offensive überwiegend positiv aufgenommen. Ähnlich äußerte sich der Berliner Fahrgastverband IGAP. Vizechef Gibtner sagte ebenfalls im RBB 24 Inforadio, viele Menschen verhielten sich in den S-Bahnen nicht angemessen. Das liege auch daran, dass es bislang zu wenige Konsequenzen gebe. Es ist weiter unklar, ob das BAföG für bedürftige Studierende und Auszubildende erhöht wird. Ein Regierungssprecher erklärte, das sei zwar im Koalitionsvertrag vereinbart, dort stehe aber auch, dass viele Reformvorhaben unter Finanzierungsvorbehalt seien. Aus dem Hauptstadtstudio Sarah Beham.
2: Vom zuständigen Forschungsministerium heißt es auf ARD-Anfrage, es werde mit Nachdruck daran gearbeitet, dass die BAföG-Reform Ende Juli im Kabinett verabschiedet werde und zum Wintersemester in Kraft treten könne. Hintergrund ist ein Interview von Forschungsministerin Dorothee Bär von der CSU, in dem sie zweifelte, ob es eine Mehrheit der Regierungsfraktionen bei der BAföG-Reform gebe. Zuvor hatte Unionsfraktionschef Jens Spahn klargemacht, wegen der schwachen Wirtschaft könne der Staat nicht überall mehr ausgeben, auch nicht beim BAföG. Die SPD widerspricht scharf. Man habe sich gemeinsam auf die Reform geeinigt, das Geld sei gesichert. Bärs Aussagen seien falsch.
6: Eine Reise von Entwicklungsministerin Ala Bali Radovan in den Libanon ist kurz vor der Landung in der Hauptstadt Beirut abgebrochen worden. Die Entscheidung sei aus militärischen Gründen getroffen worden, heißt es in der offiziellen Begründung. Ala Bali Radovan wollte eigentlich 2 Tage lang im Libanon bleiben, um sich selbst ein Bild von den Auswirkungen des Krieges zwischen der Terrormiliz Hisbollah und Israel zu machen. Trotz einer offiziellen Waffenruhe spitzt sich vor allem die Lage in Beirut akut zu. Zuletzt hatte Israels Regierungschef Netanyahu die Armee angewiesen, Ziele der Hisbollah im Süden der Hauptstadt anzugreifen. Die Gegend gilt als Hochburg der Hisbollah, ist aber auch ein dicht besiedeltes Wohngebiet. Die russische Regierung hat erstmals die Ausfuhr von Kerosin untersagt. Aus Moskau hieß es, die Versorgung mit Flugbenzin im Inland müsse gewährleistet bleiben. Vorher wurde bereits der Verkauf von Benzin und Diesel ins Ausland eingeschränkt. Auf der annektierten Halbinsel Krim bekommen Bürger Sprit seit gestern nur noch per Bezugsschein. Hintergrund für die Beschränkungen sind wiederholte Drohnenangriffe des ukrainischen Militärs auf die russische Ölindustrie. Nach dem gescheiterten Olympia-Referendum in Hamburg hat die politische Aufarbeitung begonnen. Der Senat der Stadt will wesentliche Teile des erarbeiteten Konzepts trotz der Absage durch die Bevölkerung umsetzen. Aus Hamburg Jörg Naroska.
19: Laut Sportsenator Andi Grote soll die Bewegungsförderung von Kindern und Jugendlichen weiter ausgebaut werden. Auch große Sportveranstaltungen und ein neues Stadion im Volkspark soll es weitergeben. Nicht das Olympia-Konzept mit Barrierefreiheit, sauberer Mobilität und kurzen Wegen sei beim Referendum abgelehnt worden. Stattdessen hätten Ängste vor Mietsteigerungen oder hohen Kosten den Ausschlag gegeben. Gestützt wird diese Analyse durch Statistiken des Landeswahlleiters. Demnach gab es in den Hamburger Stadtteilen mit dem höchsten Durchschnittseinkommen eine deutliche Mehrheit für Sommerspiele. In Stadtteilen mit dem geringsten Durchschnittseinkommen dagegen fast 60% Nein-Stimmen.
6: Das Wetter: bis zum Abend recht freundlich und trocken, Richtung Prignitz einzelne Schauer. Zurzeit in Berlin-Marzahn 19 und in Kreuzberg 21 Grad, in Stechlin 18 und in Bestensee 25 Grad. Nachts locker bewölkt oder klar, meist trocken, 13 bis 8 Grad. Morgen wieder freundlich mit lockeren Wolken, trocken bei maximal 24 bis 27 Grad. Die Zeit 15.45 Uhr.
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20: Drei Monate Krieg am Golf. Wie umgehen mit dem Iran? Ende Februar starteten die USA und Israel ihre Angriffe auf Iran. Die Islamische Republik reagierte mit Gegenschlägen und blockierte die Meerenge von Hormuz mit Folgen für die ganze Welt. Der schnelle Sieg der israelisch-amerikanischen Koalition über Iran, den Donald Trump in Aussicht gestellt hatte, hat sich ebenso als Illusion erwiesen wie ein Machtwechsel im Innern der Islamischen Republik. Das Regime ist militärisch geschwächt, aber weiterhin an der Macht. Der Iran drei Monate nach Beginn des Krieges am Golf. Darum geht es jetzt im Gespräch mit dem deutsch-iranischen Politikwissenschaftler und Publizisten Ali Fatollah Nejad. Guten Tag, Herr Fatollah Nejad.
1: Ich grüße Sie.
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20: Herr Fatollah Nejad, welche Endszenarien für diesen Krieg können Sie sich heute rund drei Monate nach Beginn vorstellen?
1: Es gibt ungemein viele Szenarien, die man sich vorstellen kann. Gehen wir sogar davon aus, dass dieser Krieg morgen endet. Da werden wir noch einige Monate, wenn nicht jahrelange Auswirkungen auch auf die Energiemärkte haben und auch natürlich auf die geopolitische Neuordnung vielleicht auch der Region. Insgesamt ist es so, dass zwischen den Iran und den USA und auch Israel so viele explosive Sicherheitsthemen relevant sind und wir können nicht davon ausgehen, dass, falls es auch zu Verhandlungen kommt, dass diese dann sehr schnell gelöst werden.
20: Welches Ziel streben denn Irans Machthaber in diesem Krieg an?
1: Das Ziel, was sie immer angestrebt haben, und zwar geht es in erster Linie um das Überleben des Regimes, also der Machthaber selbst. Da spielt die iranische Gesellschaft eine geringere Rolle. Innerhalb dieses Krieges versucht das Regime, eine Art Sieg zu proklamieren. Und auf der Basis der Rechtfertigung, dass die amerikanischen Ziele ja nicht erreicht worden sind und das Regime noch da ist, so wird versucht, das auch propagandistisch auszuschlachten.
20: Hat sich eigentlich die militärische Strategie des Iran im Laufe dieses Krieges verändert?
1: Ich glaube, das Besondere an diesem Krieg ist, dass die Islamische Republik Iran sich so sehr in einem Existenzkampf gesehen hat wie noch nie zuvor. Zumal es ja zu einem Angriff der regionalen militärischen Supermacht Israel und der globalen militärischen Supermacht USA kam. Beide gleichermaßen. Wir hatten solch ein Szenario in der Vergangenheit eher nicht. Beim 12-Tage-Krieg vom Juni letzten Jahres haben die Israelis angefangen und die Amerikaner sind eingestiegen mit Schlägen gegen das iranische Atomprogramm am Tag 10 dieses 12-Tage-Krieges. Bei diesem Krieg gab es eine weitere Besonderheit, dass innerhalb der ersten Kriegsminuten der oberste Staatsführer Ali Khamenei umgebracht worden ist, der nicht nur der religiöse, politische und ideologische Kopf des Regimes war, sondern auch der militärische und auch die Entscheidungsfindung lange Zeit auch beherrscht hat. Wie die Iraner reagiert haben, man hat asymmetrisch reagiert, man hat sehr viele Raketen und auch Drohnen diesmal nicht nur gegen die sogenannten Aggressoren losgeschickt, sondern über 80% dieser Angriffe gingen auf die arabischen Golfstaaten, die eigentlich unbeteiligt waren und das mit dem Kalkül der Teheraner Seite, dass damit der Druck erhöht wird auf Trump via diese arabischen Golfstaaten, natürlich auch durch die weltwirtschaftliche Entwicklung, durch die innenpolitische Entwicklung in den USA, sodass Trump diesen Krieg dann beendet, weil unendlich, und da sind sich, glaube ich, auch die Machthaber in der Islamischen Republik auch einig, kann man natürlich solch einen Krieg nicht überleben.
20: Warum kann dieses Regime sich überhaupt halten?
1: Trump hatte sich ja vorgestellt, dass in Iran es zu einem Venezuela-Szenario kommt, dass also der oberste Staatsführer wegkommt. Maduro wurde ja gekidnappt in Venezuela und man sich mit einigen Elementen des herrschenden Regimes arrangiert. Aber er verkennt die Natur des iranischen Regimes. Es ist sicherlich so, dass die große Mehrheit der iranischen Bevölkerung gegen das Regime positioniert ist. Das habe ich auch in den letzten Jahren immer wieder betont, dass es auch eine irreversible Kluft zwischen Staat und Gesellschaft gibt, dass die soziale Basis des Regimes stark ausgedünnt ist, mittlerweile 15% vielleicht der Bevölkerung beinhaltet. Aber diese 15% haben gute Gründe, politische, ökonomische und ideologische, sich mit allen Mitteln bis hin zu größeren Massakern gegen die eigene Bevölkerung versuchen im Sattel zu halten, weil sie wissen, dass es da auch keine Alternative gibt, dass sie so stark verhasst sind. Aber dieses iranische Regime hat durchaus sehr viele gewaltbereite ideologische Milizen etc., die bereit sind, sehr viele Menschen zu töten, um das Regime am Leben zu halten.
20: Herr Fatollah Nejad, die Verhandlungen mit den USA jetzt, die kreisen um Irans Atomprogramm und um die Blockade von Hormuz. Will der Iran überhaupt eine Einigung? Oder ist der Schwebezustand, den wir jetzt erreicht haben, ist der nicht eigentlich günstiger?
1: Ja, der Schwebezustand kann günstig sein, aber es hat ein großes Risiko und das ist die Wiederaufnahme der Kampfhandlungen seitens der Israelis und der USA, die noch größere Verluste für das Regime auch bringen kann. Es gibt durchaus unterschiedliche Vorstellungen innerhalb des jetzigen iranischen Regimes, was den Krieg anbelangt, was Diplomatie anbelangt, ob es Sinn macht, diesen Krieg doch fortzusetzen, weil man sich in einer Art Konsolidierung des Regimes nach innen vorstellt oder eben nicht. Es gibt andere, die davor warnen, weil sie darauf hinweisen, dass der iranische Staat kurz vor dem ökonomischen Kollaps steht und man solch eine Wiederaufnahme des Krieges nicht ohne weiteres vertragen kann. Also es gibt da durchaus unterschiedliche Vorstellungen auf der iranischen Seite.
20: Wir zeichnen ja am Mittwoch vor der Sendung auf. Die USA hatten Anfang dieser Woche tatsächlich wieder Angriffe auf Iran aufgenommen. Hat das das Regime wahrnehmbar beeindruckt?
1: Man hat es zumindest so dargestellt, dass die amerikanischen Angriffe auf Raketenabschussrampen um die Meerenge von Hormuz herum kein defensiver Akt sind, wie die Amerikaner das darstellen, sondern dass es ein Bruch des Waffenstillstands ist. Dennoch haben wir gesehen, dass beide Seiten doch interessiert sind, eine gewisse Deeskalation beizubehalten. Es gibt auf beiden Seiten gute Gründe, dass man eine Art Arrangement sucht, dass dieser Krieg nicht wieder aufflammt. Aber die große Frage ist, wie macht man das? Diplomatisch und auf der Verhandlungsseite sehen wir sehr große Unterschiede zwischen den Positionen der beiden Seiten. Beide tendieren nach wie vor maximalistisch, ihre alten Forderungen nach vorne zu hieven. Das wichtigste Thema mittlerweile, dieses große neue Mammutthema, ist die Meerenge von Hormuz, was wir gar nicht hatten, wo die Iraner durchaus eine Art Kontrolle gewonnen haben über die Schifffahrt dort. Und die Amerikaner wollen, eins der wichtigsten Ziele einer Absichtserklärung zwischen beiden Seiten ist, dass der Krieg beendet wird. Die Iraner wollen auch, dass die israelischen Angriffe auf die Hezbollah unterbunden werden. Das ist eine große ungeklärte Frage. Dass die Meerenge von Hormuz wieder geöffnet wird. Also, dass die iranische de facto Blockade aufgehört wird, aber auch die amerikanische Blockade iranischer Häfen. Und dann die große ungeklärte Frage, was passiert eigentlich mit der Atomproblematik? Für Trump ist es sehr, sehr wichtig, ganz oben auf der Agenda. Aus Teheran hört man manchmal Konzessionsbereitschaft, manchmal eben nicht. Dann geht es allerdings, wie man auf Englisch sagt, the devil is in the details. Es kommt sehr stark auf all diese Details an, also in Bezug auf die Atomproblematik. Was passiert mit den 440 Kilogramm an hoch angereichertem Uran? Die Amerikaner wollen, dass die Iraner das außer Landes schaffen. Die Iraner wollen wahrscheinlich, dass man den Anreicherungsgrad reduziert. Dann gibt es die Frage nach der Urananreicherung überhaupt, was die Amerikaner aberkennen. Dann geht es um die Urananreicherung selbst. Da sind verschiedene Vorschläge im Spiel, was eine Art Moratorium darstellen könnte. Also, dass halt über mehrere Jahre hinweg die Iraner freiwillig auf die Urananreicherung verzichten. Und dieses Atomthema soll in einer zweiten Phase, die entweder 30 oder 60 Tage dauern soll, nach dieser Absichtserklärung dann verhandelt werden. Im Gegenzug wollen die iranischen Machthaber Sanktionslockerungen haben, die Freisetzung von Milliarden von iranischen Geldern, die aufgrund von amerikanischen Sanktionen in ausländischen Banken festgesetzt sind. Dann haben wir noch gar nicht über die wichtigsten Themen geredet, die auch wahrscheinlich zu diesen Kriegen geführt haben, mitgeführt haben. Das ist das iranische Raketenprogramm, das Drohnenprogramm, was ein Dorn im Auge der Israelis ist, aber auch der arabischen Golfstaaten. Und es ist völlig unklar, wann diese Themen überhaupt besprochen werden können, zumal die iranische Seite ja auch keinen großen Appetit zeigt, überhaupt über die Atomproblematik wirklich reden zu wollen. Zumindest Stand jetzt.
4: Manche sagen ja, Donald Trump habe einen Fehler gemacht mit dem Krieg gegen den Iran. Andere meinen, das abschließende Urteil, das stehe noch aus. Was meinen Sie?
1: Ich glaube, das abschließende Urteil, wie dieser Krieg in all seinen Dimensionen zu beurteilen ist, auch was es mit der Situation in Iran selbst macht, mit der Islamischen Republik, das ist in der Tat noch zu früh. Aber die Kritik an Trump ist in meinen Augen durchaus gerechtfertigt an den Amerikanern und den Israelis, weil man dieser Seite ganz klar vorsetzen muss, dass sie keine Strategie gehabt haben. Deswegen sind sie auch sehr stark gescheitert, diese militärische Überlegenheit zu übersetzen in einen strategischen oder politischen Terraingewinn. Also all das ist schon ein großes Kernproblem, vor allen Dingen auch der amerikanischen Seite.
4: Vielen Dank. Der Iran, 3 Monate nach Beginn des Krieges am Golf, stand im Mittelpunkt des Gesprächs mit dem Politologen und Publizisten Ali Fatollah Nejad. Er ist Gründer und Direktor des Center for Middle East and Global Order und Autor des Buchs Iran, wie der Westen seine Werte und Interessen verrät. Das Gespräch führte Sabina Matai.
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0: Den hat Jonas Ziegler.
5: Bitte Vorsicht auf der A15 im Spreewald-Dreieck liegen auf der Überfahrt Richtung Dresden Gegenstände. A10 westlicher Berliner Ring Richtung Dreieck Werder zwischen Potsdam Nord und Vöben 10 Minuten Baustellenstau. Die A13 Berlin Richtung Dresden ist zwischen Duben und Lübbenau wegen einer Gefahrenstelle gesperrt. Stadtverkehr Berlin A100 Stadtring Richtung Wedding vor der Baustelle Detmolder Straße Stauabkreuz Schöneberg. Es dauert 10 Minuten länger. In Richtung Treptow Stau zwischen Hohenzollern-Damm und Tempelhofer Damm 10 Minuten. Voller ist es auch auf der Karl-Marx- und der Hermannstraße in Neukölln jeweils stadteinwärts Köpenick-Rudolf-Rühl-Allee Richtung S-Bahnhof Wuhlheide. Treptow und Friedrichshain vor der Elsenbrücke Lichtenberg auf der Frankfurter Allee stadtauswärts. Und auf der Kleeallee und dem Teltower Damm jeweils vor der Kreuzung Potsdamer und Berliner Straße. Wir wünschen allen unterwegs gute Fahrt.
0: 16 Uhr.
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0: Mit Bernhard Kempf. 16 schwere Drehtüren aus Metall versperren seit Wochen schon den Zugang zum Görlitzer Park in Berlin-Kreuzberg, wenigstens in der Nacht. Der Görli, wie er auch genannt wird, gilt in der Amtssprache der Polizei als ein kriminalitätsbelasteter Ort. Und jetzt macht er wieder Schlagzeilen. Die Nachrichten hat Jonas Ziegler.
5: Der Görlitzer Park in Berlin-Kreuzberg muss bis auf Weiteres nachts wieder geöffnet werden. Das hat das Verwaltungsgericht Berlin im Eilverfahren entschieden. Die Initiative Girlie Zaunfrei wehrte sich damit erfolgreich gegen eine Verfügung des Senats, mit der ihr die Öffnungszeiten des Parks festlegte. Eine endgültige Entscheidung des Gerichts ist das aber nicht. Die erfolgt erst später im Hauptverfahren. Der Görlitzer Park wird seit März jeden Abend um 22 Uhr geschlossen. Davon verspricht sich der Senat, den massiven Drogenhandel und weitere Kriminalität einzudämmen. Aus Sicht der Kläger greift der Senat damit aber unverhältnismäßig in die Rechte und Freiheiten der Anwohner und Parknutzer ein. Die neue Qualitätsoffensive der Berliner S-Bahn ist nach Angaben von Unternehmenschef Büttner gut angelaufen. Seit heute sind in den Zügen zusätzliche Teams im Einsatz, die für Ordnung und Sauberkeit sorgen sollen. Sie sollen auch Obdachlose und Störer aus den Fahrzeugen verweisen dürfen. Das Personal sei entsprechend geschult, sagte Büttner im RBB 24 Inforadio. Von den Fahrgästen werde die Offensive überwiegend positiv aufgenommen. Ähnlich äußerte sich der Berliner Fahrgastverband IGEP. Vizechef Gibtner sagte ebenfalls im RBB 24 Inforadio, viele Menschen verhielten sich in den S-Bahnen nicht angemessen. Das liege auch daran, dass es bislang zu wenige Konsequenzen gebe. Die Staatssekretärin im Bundeswirtschaftsministerium Konnemann hat die Firmen in Ostdeutschland zu mehr Mut aufgerufen. Viele Daten sprechen dafür, dass der Osten wirtschaftlich das Potenzial habe, voranzugehen. Das sagte die CDU-Politikerin beim Ostdeutschen Wirtschaftsforum in Bad Saarow. Amelie Ernst, RBB 24 Landespolitik.
7: Beispielsweise im Bereich der erneuerbaren Energien seien die ostdeutschen Bundesländer Vorreiter, so die Staatssekretärin. Und auch viele Kommunen seien in Sachen Daseinsvorsorge besser aufgestellt als viele Gemeinden in Westdeutschland. Darauf müsse man aufbauen, um Ostdeutschland wirtschaftlich weiter nach vorne zu bringen. Laut einer aktuellen Umfrage punkten die ostdeutschen Bundesländer bei Unternehmern vor allem mit den verfügbaren Flächen und der Nähe zu Wissenschaft und Forschung. Allerdings plant ein Viertel der 1.500 befragten Firmen in den kommenden 3 Jahren keine neuen Investitionen.
5: Eine Reise von Entwicklungsministerin Alabali Radovan in den Libanon ist kurz vor der Landung in der Hauptstadt Beirut abgebrochen worden. Die Entscheidung sei aus militärischen Gründen getroffen worden, heißt es in der offiziellen Begründung. Alabali Radovan wollte eigentlich 2 Tage lang im Libanon bleiben, um sich selbst ein Bild von den Auswirkungen des Krieges zwischen der Terrormiliz Hisbollah und Israel zu machen. Trotz einer offiziellen Waffenruhe spitzt sich vor allem die Lage in Beirut akut zu. Zuletzt hatte Israels Regierungschef Netanyahu die Armee angewiesen, Ziele der Hisbollah im Süden der Hauptstadt anzugreifen. An Verteidigungsminister Pistorius gibt es im Zusammenhang mit dem Wehrdienstgesetz neue Kritik. Es geht darum, dass das Ministerium nachträglich einen Teil des Gesetzes abgemildert hat. Das betrifft eine Genehmigungspflicht von Auslandsaufenthalten. Aus unserem Hauptstadtstudio Christina Nagel.
8: Das Verteidigungsministerium wollte klarstellen, dass sich vorerst niemand bei der Bundeswehr abmelden muss, wenn er für längere Zeit ins Ausland geht. Ein entsprechender Passus im Wehrdienstgesetz, der eine Genehmigungspflicht vorsieht, wurde deshalb per Verfügung Anfang April außer Kraft gesetzt. Dass das rechtens ist, daran hat der Wissenschaftliche Dienst des Bundestages große Zweifel. Denn mit einer Verfügung können zwar konkrete Ausnahmen von einer Gesetzesregel definiert werden, aber nicht einfach pauschal Teile eines Gesetzes ausgesetzt werden. Die Linkspartei, die das Gutachten in Auftrag gegeben hat, wirft Verteidigungsminister Pistorius deshalb Kompetenzüberschreitung vor und spricht von einem Maximalversagen.
5: Die Telefonstörung im Vodafone-Festnetz im Raum Rathenow ist früher als erwartet beendet. Laut Regionalleitstelle Nordwest sind die Anschlüsse wieder erreichbar. Das Problem war am Donnerstag aufgetreten. Ursprünglich sollten die Beeinträchtigungen noch bis morgen dauern. Auch im Raum Neuruppin ist die Störung inzwischen behoben. Nach Angaben des Unternehmens konnte ein beschädigtes Kabel repariert werden. Soweit die Nachrichten. 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Das Wetter. Bis zum Abend freundlich und trocken, Richtung Prignitz einzelne Schauer. Zurzeit in Berlin-Marzahn 19 und in Kreuzberg 21 Grad, in Stechlin 18 und in Bestensee 25. Es weht mäßiger Wind aus Nordwest. In der Nacht locker bewölkt oder klar und meist trocken 13 bis 8 Grad. Morgen wieder freundlich mit Sonne und lockeren Wolken, trocken bei 24 bis 27 Grad. Die Zeit 16:05 Uhr.
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0: So, weiter geht's mit Bernhard Kemp. Schön, dass Sie mit dabei sind. Fahrradfahren in der historischen Speicherstadt, Basketball oder Weitsprung rund um die Alster. So hatte sich Hamburg die Olympischen und Paralympischen Spiele in der Hansestadt vorgestellt. Aber Hamburg hat gestern mehrheitlich Nein zur Olympiabewerbung gesagt. Auch Berlin wäre gerne Gastgeber und bewirbt sich um die Spiele für 2036, 2040 oder 2044 gemeinsam mit Brandenburg, Sachsen und Mecklenburg-Vorpommern. Die Konzepte dazu, die müssen übrigens noch diese Woche Donnerstag dann beim Deutschen Olympischen Sportbund eingereicht werden. Am Telefon begrüße ich jetzt den Wissenschaftler für Sportökonomie und Sportsoziologie an der Uni Kiel. Das ist Professor Jens Flatau. Guten Tag, Herr Flatau.
9: Ich grüße Sie, Herr Kemp.
0: Herr Flatau, keine Mehrheit gestern für Olympia in Hamburg. Hat Sie der Ausgang dieses Referendums überrascht?
9: Naja, vor ungefähr 10 Jahren hat ja Hamburg schon mal entschieden, ob es eine Bewerbung geben soll oder nicht. Auch damals hat die Bevölkerung Nein gesagt. Insofern kam es nicht wirklich überraschend.
0: 2007 gab es in Deutschland, wenn sich viele erinnern, ein Sommermärchen. Da war es nicht Olympia, da war es die Fußball-WM. Die brachte uns ein kollektives Glücksgefühl. Wir erinnern uns, Millionen feierten beim Public Viewing. Was meinen Sie, warum haben Menschen ganz offensichtlich

0: So, jetzt haben wir im Sport die Situation, dass diese Sportverbände, wir sagen, natürliche Monopole sind. Und Sie kennen das, wenn Sie etwas vermarkten, ein Gut des Kapitalismus pur, wenn Sie das Monopol haben, dann haben Sie natürlich sehr viel Macht und können das optimal vermarkten, beziehungsweise können diese Monopolstellung ausnutzen. Ganz kurz, nur nebenbei. Diese Monopolstellung haben wir deshalb, oder wir reden von einem natürlichen Monopol, weil es wäre ja sehr unbefriedigend, wenn es zwei, drei, viermal Olympische Spiele gäbe von jeweils unterschiedlichen Ausrichtern. Es ist also schon, liegt, wie gesagt, in der Natur der Sache. Und das wird aber auch kommerziell, und der Sport wird ja immer kommerzieller, wird ja ausgenutzt. Also
1: Wenn
0: wir
1: ich
0: sehen
1: da
0: das mit
1: nur
0: den,
1: kurz mal anhaken
0: ja.
1: darf, ich gefragt, hatte ich Sie ja eigentlich, warum die Menschen keine Lust mehr auf ein sportliches Großereignis haben. Bringen Sie das da in Verbindung, wie Sie das gerade erklärt haben?
0: Ja, weil die Menschen das natürlich verstehen. Deswegen habe ich so ein bisschen weit ausgeholt. Die Menschen wissen das, die spüren das. Und die sind halt an manchen Orten sind die halt ziemlich auf ja, Kapitalismus kritisch. Und man sieht das ja auch in der Bundesliga, der Widerstand gegen die 50 plus 1 Regel, also hier auch gegen die Kommerzialisierung der Fußball-Bundesliga von den Fans. Und ich denke, die Menschen spüren das, dass hier letztendlich das IOC seine Machtstellung durch diese Monopolstellung ausnutzt. Und das sieht man kritisch. Und man hat auch, ich habe ja auch mit Vertretern der Olympia-Bewegung in Hamburg diskutiert. Man sieht das natürlich auch so, dass man sagt, naja, also Sport ist schon was Gutes, aber der Zuschauersport ist eben so kommerzialisiert, man sollte das Geld lieber in den Breitensport
1: Das
0: stecken.
1: Stichwort nehme ich gerne mal auf, Herr Flato. Geld, ein Argument der Gegner, mit denen Sie ja offensichtlich gesprochen haben, lautet immer, viel Geld wird da abgezogen, an anderer Stelle fehlt es, und zwar genau da, wo eigentlich wichtige Investitionen zu machen wären. Wie steht es denn um die wirtschaftliche Nachhaltigkeit von Olympischen Spielen?
0: Ja, die Olympischen Spiele sind eigentlich nicht nachhaltig. Man kann sagen, dass die Ausrichterstädte eigentlich immer ein Minus machen. Ein Plus macht immer das IOC. Also wie gesagt, die nutzen ihre Stellung aus. Das ist so die ökonomische Analyse. Es gibt eigentlich keine einzige seriöse ökonomische Analyse, die sagt, die Olympischen Spiele hätten mal irgendwo einen Gewinn gebracht. Das ist natürlich auch schwierig zu berechnen. Und da sind natürlich auch viele, naja, ich sag mal, immaterielle Güter drin. Also klar, für diejenigen, die solche Sportereignisse als etwas Großartiges finden, die hätten es natürlich gerne gehabt. Für die hätte das einen gewissen Mehrwert gehabt. Aber jetzt rein ökonomisch gerechnet, was jetzt Infrastruktur angeht und so weiter, ist es eigentlich immer ein Minusgeschäft.
1: Dann schauen wir mal auf Berlin. Ich habe schon gesagt, Berlin will ja sich gemeinsam bewerben mit noch ein paar anderen Bundesländern. Da wären Kosten veranschlagt für Olympia von rund 4,8 Milliarden Euro. Einnahmen sollen gegenüberstehen von 5,2 Milliarden. Was meinen Sie, geht so eine Rechnung am Ende tatsächlich auf oder ist das dann eher ein frommer Wunsch der Politik?
0: Ich denke eher Letzteres. Tatsächlich wird es am Ende immer teurer. Es ist am Anfang immer ein bisschen, ich sage jetzt mal vorsichtig, optimistisch gerechnet. Wie gesagt, die Analysen im Nachhinein sagen uns eigentlich alle immer, da gibt es zum Beispiel eine bekannte Studie von der Universität Oxford, dass im Nachhinein eigentlich immer ein mehr oder weniger großes Minus rauskommt.
1: Herr Flauter, zum Schluss vielleicht, jetzt haben wir viel über das Geld gesprochen. Lassen Sie uns nochmal auf die Menschen schauen, auf die Besucher. Ich weiß nicht, ob Sie in Paris waren vor 2 Jahren. Ich war da. Da gab es Olympia. Da waren die Menschen vorher auch nicht wirklich begeistert. Erst am Ende gab es dann doch viel Begeisterung. Wie schätzen Sie das ein? Bedeutet das erstmal machen und die Stimmung, die kommt dann später?
0: Ja, so würde ich sehen. Also die Stimmung würde auf jeden Fall kommen, wenn man es machte. Also wenn man es jetzt nicht rein kalt ökonomisch sich anschaut und sagt, das lohnt sich sowieso nicht und lasst uns das Geld lieber besser ausgeben. Für viele ist es eben eine sehr gute Möglichkeit, um das Geld auszugeben.
1: Herr Flautre, haben Sie vielen Dank für das Gespräch.
0: Sehr gerne, Herr Kempf.
1: Professor Jens Flatau war das, Wissenschaftler für Sportökonomie und Sportsoziologie an der Uni Kiel, und gesprochen haben wir über das gescheiterte Olympiareferendum in Hamburg. Eigentlich sollte

0: Die Bundesentwicklungsministerin Rehm Alhabadi Radovan gerade für 2 Tage im Libanon sein. Dort wollte sich die SPD-Politikerin, so war es jedenfalls geplant, ein Bild von den Auswirkungen des Kriegs zwischen der Hisbollah und Israel machen. Doch die Ministerin, die hat ihre Reise heute kurz vor dem Ziel abgebrochen und das aus Sicherheitsgründen. Denn die Lage im Libanon, die spitzt sich aktuell zu. Details dazu von unserer Reporterin in Beirut, Nina Amin.
1: Beim Anflug auf Beirut bog die Regierungsmaschine wieder ab. Die Reise von Bundesentwicklungsministerin Alhabadi Radovan endete abrupt. Aufgrund der sich akut zuspitzenden Lage in der libanesischen Hauptstadt fiel die Entscheidung aus militärischen Gründen, lautet die offizielle Absage. Über Beirut sind Aufklärungsdrohnen der israelischen Armee zu hören. Die Anwohner in den südlichen Vororten der libanesischen Hauptstadt fliehen aus ihren Vierteln. Die Gegend im Süden Beiruts gilt als Hochburg der Hisbollah, ist aber auch dicht besiedeltes Wohngebiet. Eltern holen ihre Kinder aus den Schulen ab, um vor der angekündigten Bombardierung aus der Gegend wegzukommen. Die libanesische Armee versucht, die Menschen so gut es geht durch den dichten Verkehr zu leiten. Am Vormittag hatten der israelische Ministerpräsident Netanyahu und Verteidigungsminister Katz angekündigt, Ziele in den südlichen Vororten von Beirut anzugreifen. Erklärt wurde das mit den wiederholten Verstößen gegen die Waffenruhe durch die Hisbollah. Die pro-iranische Miliz greift den Norden Israels an. Gleichzeitig verstößt Israel seit Beginn der Waffenruhe vor 6 Wochen mit massiven Angriffen auf den Süden Libanons und jetzt auf Beirut gegen die vereinbarte Waffenruhe. Mehr als 3.300 Menschen im Libanon sind dabei seit Anfang März getötet worden, darunter viele Kinder.
0: Aus der libanesischen Hauptstadt Beirut war das unsere Korrespondentin Nina Amin. Der US-Amerikaner Jack White ist als Gitarrist und Sänger der White Stripes bekannt geworden. Den Song Seven Nation Army grölt jedes Fußballstadion. Ein großer Erfolg war auch dieser Song immerhin mit einem Grammy ausgezeichnet.

0: Iggy Thum von den White Stripes und der Sänger und Gitarrist der mittlerweile aufgelösten Band Jack White macht jetzt auch Skulpturen und Möbel. Seine erste Ausstellung, die läuft derzeit in London. Und wie sich Jack White als bildender Künstler macht, das hören Sie bei uns in der Kultur und das hier um kurz vor fünf.
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0: Bei der deutschen Fußballnationalmannschaft standen die Fans heute im Mittelpunkt. Auf dem DFB-Campus in Frankfurt am Main durften sie ganz nah ran an die Spieler. Verpflegung gab es kostenlos dazu. Fußballreporter Tim Brockmeier über das sogenannte Abschieds-Event einen Tag dann vor dem Abflug zur WM in die USA.
2: Thorsten ist extra aus Stuttgart nach Frankfurt gekommen, trägt ein Deutschland-Trikot und beißt genüsslich in die Bratwurst für Umme.
3: Ja, schmeckt schon. Super Aktion hier, finde ich toll.
2: Super Aktion, alles umsonst. Würstchen, Burger, Eis, Getränke. Die Fans, rund 800 vor Ort an der DFB-Zentrale, fanden's mega.
4: Super Sache.
5: Das ist ganz toll, wir freuen uns sehr.
6: Nehmen wir mit. Passt schon, danke.
2: Danke an Kimmich, Tah und Co.
7: Die haben auch sehr viel Geld bestimmt. Können Sie es nochmal machen?
2: Ja, können Sie. Der Mannschaftsrat hatte entschieden, das Catering für die Fans geht auf Kosten des Teams. Alles bezahlt aus der Mannschaftskasse.
8: Ja, das war in Absprache, dass man sich natürlich überlegt hat, auch ein bisschen was zurückzugeben, die Menschen ein bisschen abzuholen.
2: Diese Überlegung ging voll auf. Joshua Kimmich, die Menschen, die Fans fühlten sich sehr abgeholt. Nicht so ganz vom eher müden Testkick, 2x25 Minuten gegen eine B11 der Finnen. Beim DFB-Team waren die Spieler am Start, die gestern beim Länderspiel nicht oder nur kurz zum Einsatz gekommen waren. Rüdiger spielte, Woltemar, de Leveling oder auch Stiller. Am Ende ein 1:0 durch ein Eigentor der Finnen, aber Ergebnis egal. Für die Fans zählte das Happening.
9: Ich find's mega geil.
10: Überragend. Überragende Veranstaltung auf jeden Fall.
2: Gab es am Ende dann doch auch noch Selfies, Autogramme und Mini-Fußbälle für fast alle bei bestem Wetter. Man fühlte überall tatsächlich die steigende WM-Vorfreude und Euphorie.
10: Schon groß.
11: Die Spannung steigt.
10: Wir sind voll in der WM-Stimmung schon.
12: Ich hab so richtig Bock.
13: Aber auf jeden Fall, ja. Doch, freu mich schon sehr.
2: Die Fans also freuen sich sehr. Das Team rund um Stürmer Dennis Undaff auch.
14: Das WM-Fieber, es wird immer größer und sobald wir, glaube ich, in Amerika sind, ist es riesig.
2: Morgen 13:35 geht's mit dem Flieger ab Frankfurt in die USA. Dann beginnt die Mission WM, der American Dream vom Titel so richtig. Bei den Fans wird längst geträumt.
3: Natürlich Weltmeister, ganz klar.
11: Weltmeister.
3: Ja klar.
2: Grinst Thorsten, der im DFB-Trikot aus Stuttgart beißt in seine Bratwurst für Umme und schlendert dann nochmal rüber zum Nebenplatz. Da trainiert nämlich Manuel Neuer. Die zuletzt angeschlagene Wade der deutschen Nummer 1 hält also die WM. Kann kommen.
0: Ja, also die WM-Generalprobe steigt dann am Samstag in Chicago. Das DFB-Team trifft auf Mitgastgeber USA. Anstoß der Partie ist 20.30 Uhr und wir vom Inforadio übertragen diese Partie dann komplett. Damit zum Eishockey. Die Eisbären Berlin, die haben ihren Stürmer Gabriel Fontaine verpflichtet. Der Kanadier hatte bereits in der Saison 2024-25 für die Eisbären gespielt und mit den Berlinern auch den Meistertitel gefeiert. Anschließend wechselte er dann zum Ligakonkurrenten EHC Red Bull München. Jetzt aber kehrt Fontaine nach Berlin zurück. Er hat bei den Eisbären einen 2-Jahres-Vertrag unterschrieben.
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0: Den hat Steve Neuwirth.
19: Vorsicht auf der A2 Berlin Richtung Magdeburg. Zwischen Brandenburg und Wollin sind Radfahrer auf der Autobahn unterwegs. A10 westlicher Berliner Ring Richtung Dreieck Werder. Zwischen Potsdam Nord und Vöben gibt es Baustellenstau mit 10 Minuten Verzögerung zurzeit. Die A13 Berlin Richtung Dresden ist zwischen Duben und Lübbenau nach einem Unfall gesperrt. Stadtverkehr Berlin. A100 Stadtring Richtung Wedding vor der Baustelle Detmolder Straße, Stau ab Kreuz Schöneberg. Und in Richtung Treptow Stau zwischen Hohenzollern Damm und Tempelhofer Damm. in beiden Richtungen. 10 Minuten länger dauert es. Voller ist es auch auf der Karl-Marx- und Hermannstraße in Neukölln, jeweils stadteinwärts. In Köpenick auf der Rudolf-Röhl-Allee Richtung S-Bahnhof Wuhlheide. In Treptow und in Friedrichshain vor der Elsenbrücke. In Lichtenberg auf der Frankfurter Allee stadtauswärts. Und auf dem Teltower Damm jeweils vor der Kreuzung Potsdamer und Berliner Straße. Und aktuelles zur S-Bahn. Wegen Reparaturarbeiten gibt es auf der S5 Verspätungen und Ausfälle und die S7 fährt wegen Bauarbeiten zwischen Griebnitzsee und Potsdam Hauptbahnhof nur alle 20 Minuten.
0: Jetzt haben wir es 16.20 Uhr.
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0: Mit Bernhard Kempf. Auf, zu und wieder auf. Das Gezerre um den Görlitzer Park in Kreuzberg geht weiter. Ein Bündnis will nicht akzeptieren, dass die Anlage in der Nacht aus Sicherheitsgründen geschlossen bleibt und hat dagegen geklagt. Jetzt gibt es eine erste richterliche Entscheidung. Die Nachrichten hat Steve Neuwirth.
19: Der Görlitzer Park in Berlin-Kreuzberg muss bis auf Weiteres nachts wieder geöffnet werden. Das hat das Verwaltungsgericht Berlin im Eilverfahren entschieden. Die Initiative Görli Zaunfrei wehrte sich damit erfolgreich gegen eine Verfügung des Senats, mit der er die Öffnung des Parks festlegte. Eine endgültige Entscheidung des Gerichts ist das aber nicht. Die erfolgt erst später im Hauptverfahren. Der Görlitzer Park wird seit März jeden Abend um 22 Uhr geschlossen. Davon verspricht sich der Senat, den massiven Drogenhandel und weitere Kriminalität dort einzudämmen. Aus Sicht der Kläger greift der Senat damit aber unverhältnismäßig in die Rechte und Freiheiten der Anwohner und Parknutzer ein. S-Bahn-Chef Büttner hat den Start der neuen Qualitätsoffensive in Berlin positiv bewertet. Ab sofort ist in den Zügen mehr Personal unterwegs, um für Ordnung und Sauberkeit zu sorgen. Die Trupps bestehen aus Reinigungs- und Sicherheitskräften. Sie sollen auch Obdachlose und Störer aus den Fahrzeugen verweisen dürfen. Im RBB 24 Inforadio hat Büttner eine erste Zwischenbilanz gezogen.
4: Seit heute Morgen sind die ersten Trupps unterwegs und haben auch all das, was wir mit unserem Programm erreichen wollen, schon erlebt. Verschmutzung, die weggemacht werden mussten. Leute, die sich nicht so benommen haben im Zug, wie sich das gehört, weil sie schon am Morgen zu viel Alkohol hatten. Die ganze Aktion wird ganz überwiegend begrüßt von den Fahrgästen. Aber ja, das kann auch natürlich zu schwierigen Situationen kommen. Deswegen sind gerade die Sicherheitskräfte auch entsprechend geschult.
19: Der Chef der S-Bahn Berlin, Heiko Büttner. Das gesamte Interview können Sie nach den Nachrichten hier hören. Eine Reise von Entwicklungsministerin Ala Wali Radovan ist in den Libanon, ist kurz vor der Landung in der Hauptstadt Beirut abgebrochen worden. Die Entscheidung sei aus militärischen Gründen getroffen worden, heißt es in der offiziellen Begründung. Ala Wali Radovan wollte eigentlich 2 Tage lang im Libanon bleiben, um sich selbst ein Bild von den Auswirkungen des Krieges zwischen der Terrormiliz Hisbollah und Israel zu machen. Trotz einer offiziellen Waffenruhe spitzt sich vor allem die Lage in Beirut akut zu. Zuletzt hat Israels Regierungschef Netanyahu die Armee angewiesen, Ziele der Hisbollah im Süden der Hauptstadt anzugreifen. Die Gegend gilt als Hochburg der Hisbollah, ist aber auch ein dicht besiedeltes Wohngebiet. Das Hamburger Votum gegen Olympische Spiele hat nach Ansicht des regierenden Bürgermeisters Wegner keine Auswirkungen auf die Berliner Bewerbung. Das Berliner Konzept sei mit dem aus Hamburg nicht vergleichbar, sagte der CDU-Politiker.
5: Ich glaube, ein Stück weit vielleicht lag es auch daran, dass Hamburg eben nicht ganz so ein nachhaltiges Konzept hatte wie wir. Dass da viele neue Sportstätten hätten gebaut werden müssen, dass man sehr stark auf temporäre Einrichtungen gegangen wäre, während wir tatsächlich auf Nachhaltigkeit, auf bestehende Sportinfrastruktur setzen und diese fit zu machen. Nicht nur für die Olympischen und Paralympischen Spiele, sondern tatsächlich danach auch für den Sport nutzbar machen.
19: Berlins regierender Bürgermeister Kai Wegner, CDU. Hamburg hat seine Bewerbung nach dem gescheiterten Olympia-Referendum zurückgezogen. Neben Berlin sind damit nur noch München und die Rhein-Ruhr-Region im Rennen. Das Oberlandesgericht Düsseldorf hat einen Syrer wegen eines Terroranschlags zu lebenslanger Haft verurteilt. Es sprach den 36-Jährigen des versuchten vierfachen Mordes schuldig. Der Mann hatte vor einem Jahr vor einer Bar in Bielefeld mehrere Menschen mit einem Messer lebensgefährlich verletzt. Laut Bundesanwaltschaft handelte der Attentäter aus islamistischen Motiven. Im Prozess legte der Syrer ein Geständnis ab und gab an, die Tat zu bereuen. Das Jüdische Museum in Berlin soll eine KI-gestützte Videoüberwachung bekommen. Das hat Polizeipräsidentin Slowik Meisel im Innenausschuss des Abgeordnetenhauses angekündigt. Ute Schumacher, RBB 24 Landespolitik.
9: Bislang wird das Jüdische Museum von zahlreichen Wachleuten der Polizei geschützt. Im Zuge der Diskussion um Orte, die zusätzlich per KI-gestütztem Video überwacht werden sollen, hatte sich das Jüdische Museum selbst gemeldet. Darüber hinaus sind nach den Angaben der Polizeipräsidentin 3 weitere Orte für das Erproben einer entsprechenden Videoüberwachung vorgesehen. Das Rote Rathaus und die Innenverwaltung. Außerdem, weil sich hier in der Vergangenheit kriminelle Vorfälle häuften, das Cottbusser Tor in Kreuzberg.
19: Soweit die Nachrichten. 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Das Wetter. Bis zum Abend recht freundlich und trocken, Richtung Prignitz einzelne Schauer. Zurzeit in Berlin-Marzahn 19 und in Kreuzberg 21 Grad. In Stechlin 18 und in Bestensee 25 Grad. Nachts locker bewölkt oder klar, meist trocken bei 13 bis 8 Grad. Morgen wieder freundlich mit Sonne und lockeren Wolken, trocken und warm bei 24 bis 27 Grad. Die Zeit 16.25 Uhr.
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0: Weiter geht's mit Bernhard Kemp für Sie im Studio. Pappbecher, Bierdosen, ja, oder auch schon mal Reste eines Döners in den Berliner S-Bahn-Wagen. Findet sich so einiges, was da wirklich nicht hingehört. Entsprechend riecht es dann auch. Damit aber soll ab heute Schluss sein, denn die Züge sollen sauberer werden. Reinigungskräfte begleitet von Sicherheitskräften sollen die Züge kontrollieren. Das jedenfalls hat der neue S-Bahn-Chef Heiko Büttner angekündigt. Ich habe ihn zunächst gefragt, warum das Putzen denn jetzt extra eine Kampagne ist.
4: Naja, es ist beides. Es ist Normalität und es ist deswegen eine Kampagne, weil es eben unseren Fahrgästen wahnsinnig wichtig ist. Und deswegen haben wir das Programm gestartet. Und seit heute Morgen sind tatsächlich die ersten Trupps unterwegs und haben auch all das, was wir mit unserem Programm erreichen wollen, schon erlebt. Verschmutzung, die weggemacht werden mussten. Leute, die sich nicht so benommen haben im Zug, wie sich das gehört, weil sie schon am Morgen zu viel Alkohol hatten. Und auch Fahrgäste ohne Fahrscheine sind angetroffen worden.
0: Da fragen sich natürlich bestimmt viele, die jeden Tag die S-Bahn nutzen. Wie läuft das eigentlich bisher mit der Reinigung von S-Bahn-Zügen?
4: Also wir reinigen die Züge natürlich heute auch und zwar auch heute schon unterwegs, aber vor allen Dingen in unseren Werken und in den sogenannten Wendeanlagen. Dort ist Zeit zum Reinigen und dann gehen Putztrupps durch und machen sauber.
0: Also das passiert in der Nacht dann wahrscheinlich?
4: Das passiert in der Nacht, es passiert aber auch tagsüber als sogenannte Wendereinigungen.
0: Diese Streifen, die ich gerade erwähnt habe, die sollen in der S-Bahn ja im laufenden Betrieb reinigen. Rechnen Sie da mit Konflikt mit den Fahrgästen?
4: Genau, es geht um den laufenden Betrieb, um sozusagen ad hoc auch eingreifen zu können, wenn Schmutz- oder Sicherheitssituationen auftreten. Wir haben ja schon Erfahrungen gesammelt und die ganze Aktion wird ganz überwiegend begrüßt von den Fahrgästen. Aber ja, das kann auch natürlich zu schwierigen Situationen kommen. Deswegen sind gerade die Sicherheitskräfte auch entsprechend geschult.
0: Sie haben das eben schon mal angesprochen. Störer, sage ich mal, unter den Fahrgästen oder auch Obdachlose, die sollen dann im Notfall auch aus dem Zug verwiesen werden. Heißt, wann vor allem sollen Ihre Putztrupps denn da konkret eingreifen?
4: Naja, die S-Bahn ist erstmal für alle da. Und dafür, dass das klappt miteinander, haben wir halt Regeln. Und unsere Regeln heißen Beförderungsbedingungen. Und die durchzusetzen, sind die Kolleginnen und Kollegen unterwegs. Und wenn sie dann eben entsprechende Leute antreffen, werden sie die am nächsten Bahnhof, an der nächsten Station aus dem Zug verbringen.
0: Sie kommen ja aus München, sind neu in Berlin. Wie sieht es eigentlich in der bayerischen Landeshauptstadt aus in Sachen Sauberkeit mit der S-Bahn? Was haben Sie da für Erfahrungen?
4: Also die Erwartungen unserer Fahrgäste sind ehrlicherweise auf der ganzen Welt gleich. Da geht es um pünktliche Züge, um zuverlässige Züge, um gute Informationen, um Sicherheit und Sauberkeit. Das ist in München nicht anders als in Berlin und darauf kommt es zunächst mal an. Ich habe mich in München um das Thema gekümmert und werde es hier eben auch tun. Es geht auch gar nicht um das Vergleichen und was ist irgendwie schwieriger und das Kritisieren. Es geht ums Kümmern. Das erwarten unsere Fahrgäste von der S-Bahn und dafür bin ich auch hier angetreten.
0: Aber das heißt, wenn ich Sie richtig verstehe, Sie profitieren damit auch ein bisschen von den Erfahrungen jetzt hier in Berlin, die Sie schon in München gesammelt haben.
4: Das kann man so sagen, und die wir als Bahn und S-Bahn in Deutschland ja an allen Stellen sammeln, und wir tauschen uns da immer zu solchen Themen aus, leiten unsere Maßnahmen ab und versuchen, den Service für unsere Fahrgäste zu verbessern.
0: Ist das jetzt ein Sofortprogramm, eigentlich erstmal ein Versuch, oder wollen Sie das Ganze dauerhaft hier etablieren, also dass diese Kontrollen regelmäßig stattfinden?
4: Also wir versuchen das natürlich erstmal. Wir haben das jetzt bis zum Jahresende beschlossen in der Geschäftsführung vor einigen Wochen und ziehen unsere Lehren draus, werden Erfahrung machen. Aber es ist auf jeden Fall Ziel, weiterhin auf diesem Niveau Sicherheits- und Reinigungsleistungen als zusätzliche Leistung zu den ohnehin schon bestehenden Leistungen anzubieten.
0: Wenn da jetzt zwei Leute, sage ich mal, oder vielleicht sogar mehr durch die S-Bahn gehen und kontrollieren, dann brauchen sie mehr Personal. Was kostet sie das? Sind das deutliche Mehrkosten, die jetzt auf die S-Bahn zukommen?
4: Das ist tatsächlich so, das kostet deutlich mehr, und wir werden allein in diesem Jahr nochmal eine runde Million mehr in die Hand nehmen. Aber das ist es uns am Ende auch wert, und wir werden eben, wie gesagt, unsere Erfahrung machen und dann auch wissen, wie wir damit weiterhin umgehen wollen.
0: Ich habe es eben schon gesagt, Sie kommen aus München, waren lange Zeit in ähnlicher Funktion tätig. Jetzt sind Sie für die Berliner S-Bahn zuständig. Was ist Ihr erster Eindruck? Warum ist es in Berlin überhaupt so dreckig? Nicht nur in der S-Bahn. Ist das ein Klischee oder was haben Sie da für Erfahrungen gemacht?
4: Also ich glaube, es ist schon ein bisschen auch ein Klischee. Es wird stark übertrieben, wenn dieses Thema strapaziert wird, aber man muss ja mal auf Folgendes sehen. Wir haben fast doppelt so viele Fahrgäste wie die Münchner Kollegen. Wir fahren fast dreimal so viele Züge hier. Es ist einfach mehr los in diesem Netz. Und deswegen haben wir natürlich auch mehr Themen wie Verunreinigung und vielleicht auch Fahrscheinkontrollen, die wir durchführen müssen. Das ist logisch.
0: Heute geht's los oder ist schon losgegangen mit dem Programm. Haben Sie denn schon einen Zeitplan? Wollen Sie Ihr Programm irgendwann nochmal evaluieren?
4: Ja, das wird fortlaufend passieren. Wir haben heute angefangen und werden bis Anfang August sozusagen in voller Mannschaftsstärke dann unterwegs sein. Das läuft also jetzt langsam hoch bis Anfang August und wird dann fortlaufend zur Evaluierung kommen. Die erste Evaluierung werden wir sicherlich nach den Sommerferien machen. Und dann schauen, wie es weitergeht bis zum Jahresende.
0: In der S-Bahn soll es sauberer werden, verspricht der neue S-Bahn-Chef Heiko Büttner. Ab heute kontrollieren Putz- und Sicherheitskräfte gemeinsam in den Zügen. 4:30 haben wir es jetzt. Künstliche Intelligenz hilft vielen von uns schon bei den Fragen des Alltags. Auch in der Medizin kommt KI immer häufiger zum Einsatz. Und in Berlin soll sie jetzt auch beim Thema Sicherheit unterstützen. Denn KI soll künftig bei der Videoüberwachung helfen, Gefahren schneller zu erkennen. So jedenfalls will es der Berliner Senat. Doch diese Pläne sind umstritten. Innensenatorin Iris Spranger von der SPD hat sie heute im Innenausschuss verteidigt. RBB 24 Landespolitikreporterin Pauline Pieper berichtet.
11: Mehr Schutz vor Kriminalität durch künstliche Intelligenz. Das ist das Versprechen der schwarz-roten Koalition. An sogenannten kriminalitätsbelasteten Orten soll KI dabei helfen, auffälliges Verhalten zu identifizieren und automatisch Alarm schlagen. Sie verstehe die damit verbundenen Sorgen, sagt Innensenatorin Iris Spranger, aber
12: der Einsatz erfolgt ausschließlich in einem klar definierten und rechtlich gebundenen Rahmen. Eine flächendeckende Überwachung im Stadtgebiet ist weder Ziel, noch wäre sie rechtlich zulässig.
11: Zunächst soll die Technik am Cottbusser Tor sowie an der Warschauer Brücke getestet werden. Außerdem will die Polizei KI zum Objektschutz einsetzen, zunächst am Roten Rathaus, an der Innenverwaltung und am Jüdischen Museum. Das soll die Beamten entlasten, erläutert Polizeipräsidentin Barbara Slowik-Meisel.
18: Wir haben jetzt aktuell knapp 600 Vollzugskräfte im Objektschutz. Das sind drei Abschnitte, das sind fast 700 Schaften. Das wird existenziell.
11: Perspektivisch will sie mit KI die zahlreichen Botschaften in Berlin überwachen. Matthias Marx vom Chaos Computer Club sieht die Pläne kritisch.
20: Es klingt alles sehr gut. Man möchte Straftaten am besten verhindern, bevor sie passieren. Die Wahrheit ist aber, dass diese Technik in anderen Städten zu sehr, sehr vielen Fehlalarmen führt und in dieser Form nicht eingesetzt werden sollte.
11: So zeigten Pilotprojekte in Hamburg und Mannheim, dass die KI etwa Schwierigkeiten habe zu erkennen, ob eine Person eine andere angreife oder aber umarme. Zweifel auch beim innenpolitischen Sprecher der Grünen, Vassili Franco.
21: Es ist bis heute unklar, was genau sind atypische Situationen. Es wird auch sehr viel Hoffnung reingesteckt, die bisher alle Sachverständigen heute widerlegt haben und die Bilder werden trotzdem bei der Polizei gespeichert und womöglich sogar noch weiterverwendet.
11: Der innenpolitische Sprecher der Linken, Niklas Schrader, fordert, das Projekt komplett zu stoppen.
6: Die Technik bringt keinen Mehrwert, bringt viele falsch-positive Meldungen, sehr viel falsche Einsätze. Es gibt ein hohes Diskriminierungsrisiko. Das heißt, nach jetzigem Stand richtet es mehr Schaden an als Nutzen an diesen Orten.
11: Anders sieht das der innenpolitische Sprecher der CDU, Burkhard Dregger.
7: Warum machen wir eigentlich nur Piloten? Und warum rollen wir es nicht gleich voll aus?
11: Auch der innenpolitische Sprecher der AfD, Thorsten Weiß, fordert mehr Tempo und kritisiert,
22: dass man sich von vornherein schon wieder so viele Steine in den Weg legt und diese Technologie in dem Sinne, wie sie eigentlich nutzbar wäre, auch gerade im Zusammenhang mit biometrischen Erkennungen, bedauerlicherweise schon wieder das volle Potenzial nicht ausschöpft.
11: Die biometrische Gesichtserkennung schließt das Polizeigesetz aus.
0: Über KI-unterstützte Videoüberwachung in Berlin informierte Pauline Pieper und es ist schon wieder was passiert auf den Straßen. RBB 24 Inforadio mit einer dringenden Verkehrsmeldung. Vorsicht auf der A9 Leipzig Richtung Berlin. Zwischen Kleinmarzehns und Niemeck gibt es Behinderung an einer ungesicherten Unfallstelle im Baustellenbereich.
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0: Ja, man ist geneigt zu sagen, immerhin rund die Hälfte der deutschen Haushalte und Unternehmen hat mittlerweile einen schnellen Glasfaseranschluss an der Straße. Bei einem Viertel ist er sogar direkt im Haus. Das sind im europäischen Vergleich, man ist geneigt zu sagen, eher ziemlich überschaubare Werte. Zuletzt haben Versorger immer wieder schon geplante Projekte abgesagt. Über die Gründe dafür Wirtschaftsreporterin Anja Dobrodinsky.
23: In Spanien, Frankreich, Portugal und einigen Skandinavien. In europäischen Ländern ist der Glasfaserausbau weitgehend abgeschlossen. In Deutschland wird das wohl noch bis 2035 dauern, vermutet der Bundesverband Breitbandkommunikation BREKO. Und es sind noch Investitionen in hoher zweistelliger Milliardenhöhe dafür nötig. Die scheuen Versorger in jüngster Vergangenheit vermehrt. Ein wichtiger Grund: Glasfaserkabel müssen unterirdisch verlegt werden. Die Tiefbaukosten sind in den vergangenen 5 Jahren aber um 40% gestiegen. Die ausbauenden Unternehmen versuchen, alternative, billigere Verlegeverfahren zu nutzen, erklärt Sven Knapp vom BREKO.
24: Geringere Grabenbreiten, Einsatz von Fräsmaschinen, um dann das Ganze auch im Gehweg zu verlegen und eine Verlegung in geringerer Verlegetiefe.
23: Doch viele Kommunen kennen diese Verfahren noch nicht und erlauben sie deshalb auch nicht immer. Hier müsse es mehr Aufklärung geben, fordert Sven Knapp. Und nicht zuletzt stehen sich die Glasfaseranbieter immer wieder gegenseitig im Weg. So kommt es zu Fällen, in denen ein Versorger plant, so und so viele 1000 Anschlüsse in einer Kommune zu verlegen. Kündigt dann auch ein zweiter Anbieter an, dort bauen zu wollen, wird es schnell unwirtschaftlich, stellt Sven Knapp vom Bundesverband Breitbandkommunikation fest.
24: Am Ende ist es volkswirtschaftlicher Unsinn, wenn zwei Glasfasernetze gebaut werden sollen. Und das führt dann auch dazu, dass sich dann Unternehmen wieder zurückziehen, weil sie sehen, das rechnet sich einfach nicht. Und dann kann es im schlimmsten Fall passieren, dass gar kein Ausbau in der jeweiligen Kommune passiert.
23: Vor allem der größte Player, die Telekom, steht hier immer wieder in der Kritik. Die widerspricht und verweist auf rund 50 Kooperationsprojekte in Deutschland. So baut zum Beispiel der Versorger Ediscom in Brandenburg 80.000 neue Anschlüsse. Die Telekom verzichtet dort auf eigene Investitionen und mietet stattdessen das Netz des Konkurrenten. Die Bundesregierung arbeitet gerade an einem neuen Entwurf für das Telekommunikationsgesetz. Er soll im Juni vorgelegt werden und sieht vor, Genehmigungsverfahren zu vereinfachen. Allerdings ist auch geplant, dass Kooperationen in Zukunft Pflicht werden sollen, kritisiert Franziska Löw vom Breitbandverband ANGA.
25: Das Problem ist, wenn man jetzt mit der Regulierung da reingeht und sagt, ihr müsst Zugang gewähren unter folgenden technischen und organisatorischen Konditionen zu dem und dem regulierten Preis. Das führt insgesamt zu einer Schwächung der Investitionsbereitschaft.
23: Und die könne dann auch mit staatlicher Förderung nicht mehr gesteigert werden. Bislang hat der Bund rund 21 Milliarden Euro in den Glasfaserausbau gesteckt.
0: Und trotzdem hing Deutschland in Sachen Glasfaserausbau im internationalen Vergleich hinterher. Wirtschaftsreporterin Anja Dobrodinsky informierte. So, das Wetter für Berlin und Brandenburg. 21 Grad sind es aktuell in Berlin-Kreuzberg. 25 Grad in Bestensee. Bis zum Abend freundlich. Es bleibt trocken, in der Nacht ebenso. Dann geht's runter auf 13 bis 8 Grad. Und morgen am Dienstag dann wieder freundlich. Viel Sonne, nur ein paar Wolken und es wird ein bisschen wärmer als heute. Morgen dann 24 bis 27 Grad.
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0: Den hat Steve Neuwirth.
3: Vorsicht auf der A15 Richtung Cottbus, Höhe Spreewald-Dreieck, liegen Gegenstände auf der Fahrbahn. Vorsicht auch auf der A9 Leipzig Richtung Berlin, zwischen Kleinmarzenz und Niemeck gibt es Behinderungen an einer ungesicherten Unfallstelle im Baustellenbereich. Auch Vorsicht auf der B101 Ludwigsfelde Richtung Trebin, zwischen Tyro und Trebin Nord sind Leute auf der Fahrbahn. A10 östlicher Berliner Ring Richtung Dreieck Spreeau, zwischen Rüdersdorf und Erkner Behinderungen nach einem Unfall. Die A13 Berlin Richtung Dresden ist zwischen Duben und Lübbenau nach einem Unfall gesperrt. Stadtverkehr Berlin, A100 Stadtring Richtung Wedding, vor der Baustelle Detmolder Straße, so rum, Stau ab Kreuz Schöneberg, 10 Minuten länger dauert es. Voller ist es auch auf der Karl-Marx- und Hermannstraße in Neukölln, jeweils stadteinwärts. In Köpenick auf der Rudolf-Rühl-Allee Richtung S-Bahnhof Wuhlheide. In Treptow und Friedrichshain vor der Elsenbrücke. In Lichtenberg auf der Frankfurter Allee stadtauswärts und auf der Klee-Allee und dem Teltower Damm jeweils vor der Kreuzung Potsdamer und Berliner Straße. Wir wünschen gute Fahrt.
0: Und damit haben wir es 16.40 Uhr.
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0: Mit Bernhard Kempf. 16 schwere Drehtüren aus Metall versperren seit Wochen den Zugang zum Görlitzer Park in Berlin-Kreuzberg, zumindest in der Nacht. Der Görli, wie er auch genannt wird, gilt in der Amtssprache der Polizei als ein kriminalitätsbelasteter Ort und der macht heute wieder Schlagzeilen. Erstes Thema in den Nachrichten mit Steve Neuwirth.
3: Der Görlitzer Park in Berlin-Kreuzberg muss nachts vorerst wieder geöffnet werden. Das hat das Berliner Verwaltungsgericht in einem Eilverfahren entschieden. Geklagt hatte die Initiative Görli zaunfrei. Eine endgültige Entscheidung ist das aber noch nicht. Dazu gibt es noch ein Hauptverfahren. Axel Hofmann, RBB 24.
8: Nach jahrelangen Debatten war der Park seit Anfang März abends um 22 Uhr abgeschlossen worden. Der Berliner Senat begründete das unter anderem mit dem Drogenhandel in der Grünanlage. Doch die Initiative Görli zaunfrei war dagegen vor Gericht gezogen. Sie hatte argumentiert, mit dieser Maßnahme werde unverhältnismäßig in die Rechte und die Bewegungsfreiheit der Anwohner und Parknutzer eingegriffen.
3: Wie die Gerichtsentscheidung im Görlitzer Park selbst ankommt, das erfahren Sie gleich nach den Nachrichten von unserem Reporter. Die neue Qualitätsoffensive der Berliner S-Bahn ist nach Angaben von Unternehmenschef Büttner gut angelaufen. Seit heute sind in den Zügen zusätzliche Teams im Einsatz, die für Ordnung und Sauberkeit sorgen sollen. Sie sollen auch Obdachlose und Störer aus den Fahrzeugen verweisen dürfen. Das Personal sei entsprechend geschult, sagte Büttner im RBB 24 Inforadio. Von den Fahrgästen werde die Offensive überwiegend positiv aufgenommen. Ähnlich äußerte sich der Berliner Fahrgastverband IGEP. Vizechef Gibtner sagte ebenfalls im Inforadio, viele Menschen verhielten sich in den S-Bahnen nicht angemessen. Das liege auch daran, dass es bislang zu wenige Konsequenzen gebe. Nach dem Olympia-Nein in Hamburg sehen sich die Gegner der Berliner Bewerbung gestärkt. Der Bund für Umwelt und Naturschutz wertet das Votum als Rückenwind für das eigene Volksbegehren gegen Olympische Spiele in der Hauptstadt. Auch die Grünen fordern den Senat auf, seine Pläne aufzugeben. Die sportpolitische Sprecherin Schädlich sagte, Berlin sollte die Millionen in die maroden Sportanlagen stecken. Der regierende Bürgermeister Wegner ist dagegen der Ansicht, dass das Hamburger Ergebnis keine Auswirkungen auf die Berliner Bewerbungen hat. Anders als Hamburg setze Berlin vor allem auf bestehende Sportstätten und eine nachhaltige Nutzung. Eine Reise von Entwicklungsministerin Alabali Radovan in den Libanon ist kurz vor der Landung in der Hauptstadt Beirut abgebrochen worden. Die Entscheidung sei aus militärischen Gründen getroffen worden, heißt es in der offiziellen Begründung. Die Lage in Beirut spitzt sich demnach akut zu. Aus Beirut, Nina Amin.
10: Über Beirut sind Aufklärungsdrohnen der israelischen Armee zu hören. Die Anwohner in den südlichen Vororten der libanesischen Hauptstadt fliehen aus ihren Vierteln. Die Gegend im Süden Beiruts gilt als Hochburg der Hisbollah, ist aber auch dicht besiedeltes Wohngebiet. Am Vormittag hatten der israelische Ministerpräsident Netanyahu und Verteidigungsminister Katz angekündigt, Ziele in den südlichen Vororten von Beirut anzugreifen. Erklärt wurde das mit den wiederholten Verstößen gegen die Waffenruhe durch die Hisbollah. Die pro-iranische Miliz greift den Norden Israels an. Gleichzeitig verstößt Israel seit Beginn der Waffenruhe vor 6 Wochen mit massiven Angriffen auf den Süden Libanons und jetzt auf Beirut gegen die vereinbarte Waffenruhe.
3: Der Tankrabatt und gesunkene Rohölpreise haben die Autofahrer im Mai deutlich entlastet. Das geht aus einer Bilanz des ADAC hervor. Berechnungen der Monopolkommission und des IFO-Instituts zeigen außerdem, dass die Steuersenkung mittlerweile vollständig weitergegeben wird. So mussten die Autofahrer laut ADAC im Mai für einen Liter Super E10 im bundesweiten Durchschnitt 1,98 Euro zahlen. Im April lag der Wert noch bei 2,11 Euro. Der Dieselpreis sank um 27 Cent auf 1,99 Euro. Die Nutestraße in Potsdam wird morgen wieder vollständig für den Verkehr freigegeben. Nach Angaben des Landesbetriebs Straßenwesen stehen im Laufe des Abends im Bereich der Brücke über den Horstweg wieder alle Fahrspuren zur Verfügung. Christina Torge, RBB 24.
5: Die mehr als 50 Jahre alte Brücke über den Horstweg wurde seit Februar 2025 abgerissen und neu gebaut. In der Zeit war auf der Nutestraße in beide Richtungen nur jeweils eine Spur frei. Es bildeten sich regelmäßig Staus. Gründe für den Neubau waren der schlechte Bauzustand und eine unzureichende Breite der alten Brücke. Die Fertigstellung hatte sich mehrfach verzögert. Die Nutestraße ist die meistbefahrene Durchgangsstraße in Potsdam.
3: Soweit die Nachrichten. 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Das Wetter: bis zum Abend recht freundlich und trocken, Richtung Prignitz einzelne Schauer. Zurzeit in Berlin-Marzahn 19, in Kreuzberg 21 Grad, in Stechlin 18, in Westensee 25 Grad. In der Nacht locker bewölkt oder klar, meist trocken, 13 bis 8 Grad. Morgen wieder freundlich mit Sonne und lockeren Wolken, trocken bei maximal 24 bis 27 Grad. Die Zeit 16.45 Uhr.
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0: Jetzt im Studio Bernhard Kempf. Ja, seit Anfang März, da schließt der Görlitzer Park in Berlin-Kreuzberg jeden Abend um 22 Uhr. Der Senat will so den Drogenhandel dort und die Kriminalität eindämmen. Die Initiative Görli Zaunfrei, die kämpft schon lange dagegen und jetzt mit erstem Erfolg. Denn das Verwaltungsgericht hat heute im Eilverfahren entschieden, der Park, der muss nachts wieder offen sein. Ich kann jetzt unseren Reporter Matthias Bartsch am Ort des Konflikts erreichen, nämlich am Görlitzer Park. Grüß dich, Matthias.
13: Hallo Bernhard, grüß dich.
0: Matthias, wie wird denn die Entscheidung des Verwaltungsgerichts dort aufgenommen?
13: Ja, das ist natürlich total spannend, hier mit den Leuten darüber zu sprechen. Ich stehe direkt an einem dieser 16 Eingangstore, die extra aufgebaut worden sind für diesen Zaun an der Wiener Straße. Und da konnte ich mit wirklich ganz vielen über diese aktuelle Entscheidung reden. Robert war der Erste, den ich gefragt habe. Und er nennt jetzt wirklich einen sehr interessanten Punkt dabei.
14: Sehr gut. Wir leben in Berlin und in Berlin Probleme mit Mauern und Zäunen zu lösen, kommt mir sehr falsch vor.
13: Wir haben ja diese Lösung mit dem Zaun jetzt seit einigen Wochen und die Anwohner haben das auch beobachtet und haben gesagt, so nee, ich habe hier wirklich mit vielen sprechen können, jeglichen Alters von 12 Jahren wirklich mit Kindern bis 85 Jahren geschätzt und alle sagen mir, die finden es einfach richtig, dass der Park jetzt nachts doch erstmal geöffnet bleibt.
15: Ich find's gut, dass der Park nachts wieder geöffnet wird. Und auch wenn der Staat es nicht möchte, dass sie da sind, dann sollen sie Lösungen finden, wie sie denen anders helfen können und nicht daran einziehen, auf Bett zu nehmen.
16: Ist doch super. Dann sitzen die Drogensüchtigen nicht mehr in den Hauseingängen, sondern können wieder zurück im Park. Ist das schön. Da haben sich viele beschwert. Wenn die Türen eingetreten, schön im Hausflur. Von daher, ich meine, das ist nur eine dumme Verlagerung gewesen. Die Idee an sich war wirklich idiotisch.
17: Ja, ich bin die Anwohnerin. Ich komme ja gar nicht mehr auf die andere Seite. Hier rüber zu laufen, über den Lausitzer, ist keine Spur besser. Und untenrum geht gar nicht. Da sind so viele Obdachlose, die da liegen. Ja, finde ich richtig. Ist unser Park. Und den möchten wir auch abends durchqueren können und uns da aufhalten können. So schlimm ist das da überhaupt nicht. Ich fühle mich da nicht unsicher.
26: Aus den abgebauten Toren können sie dann neue Brücken bauen, meine Idee.
13: Vorausgesetzt natürlich, dass der Zaun wirklich wieder abgebaut werden muss. Aber wir haben gehört, aus unterschiedlichen Gründen, ich habe lange gesucht jetzt, zumindest ad hoc jetzt, habe ich niemanden gefunden, der wirklich das begrüßt, dass dieser Zaun bleiben soll. Mhm.
0: Matthias, wie begründet die Initiative ihre Klage?
13: Ja, die Kläger, diese Initiative Görli Zaunfrei, die zog ja Mitte März gegen diese Allgemeinverfügung, also diesen Zaunbau, vor Gericht. Und denen geht es danach, da konnte ich gerade noch mit einem Sprecher darüber reden, erstens sei der Senat nicht zuständig für die Grünanlage des Bezirks. Das ist ja oft so in Berlin, dass der Bezirk Aufgaben hat und der Senat. Zweitens lägen für die Definition der Polizei für diesen Park als sogenannten kriminalitätsbelasteten Ort einfach keine konkreten Zahlen vor. Und außerdem wäre es auch noch so, dass durch diese nächtliche Schließung dazu nicht nur Kriminelle, sondern auch alle Anwohner ausgeschlossen werden. Das hatten wir auch gerade in dem O-Ton gehört. Und noch last but not least sei diese Maßnahme wirkungslos, weil sich eben die Kriminalität verlagern würde. Und da haben wir eben ja auch in dem O-Ton gehört, die Beobachtung der Anwohner bestätigen das, dass einfach wirklich dann in den umliegenden Straßen der Drogenhandel stattfindet und nicht mehr im Park.
0: Dann sag uns noch schnell, Streit um Görlitzer Park, wird da jetzt ein Schlussstrich drunter gezogen oder geht das weiter?
13: Nein, das Ganze ist jetzt erstmal in erster Instanz angeschaut worden und es ist auf jeden Fall so, dass die Hauptverhandlung noch aussteht. Und dann ist es auch so, dass auch schon eine Reaktion kam vom Senat, von der Senatsverwaltung. Dort heißt es, dass diese Entscheidung des Gerichts zur Kenntnis genommen wird und auch geprüft wird, ob Rechtsmittel eingelegt werden. Da kann ja noch Beschwerde eingelegt werden. Auch begründet wurde auch nochmal, dass man ja wirklich vorher auch viel versucht hatte, diese Kriminalität zurückzudrängen. Auch den Drogenhandel und viele, viele andere Maßnahmen hätten einfach in den vergangenen Jahren nicht funktioniert. Deswegen hatte man nach langem Überlegen diesen Zaunbau halt durchgesetzt. Aber wir haben halt gehört, auch die Anwohner sind mit dieser Sache nicht einverstanden, beziehungsweise, dass diese nicht zum Erfolg führt. Das heißt, diese Sache mit dem Görli, wie man da eine gute Lösung findet, ist noch lange nicht vorbei. Davon können wir ausgehen. Aber jetzt im Moment ist es so erstmal so, dass der Park ja auch nachts wirklich dann in den nächsten Wochen wohl dann offen bleibt über den Sommer. Und heute ist auch schon mal eine große Feier der Initiative geplant hier um 20 Uhr.
0: Ganz vielen Dank, Matthias Bartsch, war das live vom Görlitzer Park in Berlin-Kreuzberg. Zwischen der mit dem Iran verbündeten Hisbollah und Israel gilt eigentlich eine Waffenruhe, doch in den letzten Tagen hat sich die Lage deutlich zugespitzt. Israel warnt jetzt die Bewohner der südlichen Vororte der libanesischen Hauptstadt Beirut als Reaktion auf Angriffe der Hisbollah in Israel. Zur aktuellen Lage, Julio Segador.
4: Von Waffenruhe ist im Norden Israels seit Wochen nichts zu spüren. Immer wieder heulen die wahren Sirenen. Die Hisbollah feuert täglich Raketen und Drohnen auf die Grenzgemeinden ab. Immer mehr wird klar, die Mitte April vereinbarte Waffenruhe zwischen Israel und dem libanesischen Staat besteht nur noch auf dem Papier. Israel hat seine Bodenoffensive im Süden des Libanon deutlich ausgeweitet. Israels Ministerpräsident Benjamin Netanyahu zeigt sich entschlossen. Wir intensivieren weiterhin unsere Einsätze am Boden im Südlibanon und zerschlagen Hisbollah-Hochburgen. Die Hisbollah ist auf der Flucht. Wir sind entschlossen, die Sicherheit für die Bewohner des Nordens wiederherzustellen. Genauso wie wir es für die Bewohner des Südens getan haben. In einer gemeinsamen Erklärung mit Verteidigungsminister Israel Katz kündigte Netanyahu an, nun auch Ziele in der Hauptstadt Beirut anzugreifen. Die Offensive als Reaktion auf die, Zitat Netanyahu, wiederholten und andauernden Verletzungen der Waffenruhe durch die Terrororganisation Hisbollah. Konkret sollen Ziele im Dahiyeh-Viertel im Süden der Hauptstadt angegriffen werden, erklärt Verteidigungsminister Katz. Das Schicksal von Beiruts Dahiyeh ist dasselbe wie das Schicksal der israelischen Gemeinden im Norden. Wenn im Norden keine Ruhe herrscht, wird auch in Beirut keine Ruhe herrschen. Wir werden nicht zulassen, dass unsere Gemeinden und Bürger ins Visier genommen werden, während in Beirut weiterhin Ruhe herrscht. Das Viertel Dahiyeh im Süden von Beirut ist die politische und militärische Hochburg der schiitischen Hisbollah-Miliz im Libanon. Die Terrormiliz soll dort über ein weitreichendes unterirdisches System aus Bunkern, Lagern und Tunneln verfügen. Die Hisbollah selbst war an den Verhandlungen zur Waffenruhe zwischen Israel und dem Libanon nicht beteiligt. Sie lehnt Verhandlungen ab und setzt ihre Angriffe fort, was Israel andererseits die Möglichkeit gibt, sich nicht an Beschränkungen halten zu müssen. Es nutzt das aktuelle Zeitfenster möglicherweise, um im Südlibanon militärische Tatsachen zu schaffen. Denn die israelische Regierung befürchtet ein umfassendes Friedensabkommen zwischen der US-Regierung und dem Iran, das den Libanon möglicherweise mit einschließt. Viele Experten sehen die Offensive im Libanon daher als Versuch, vor einem drohenden diplomatischen Diktat aus den USA die militärische Dominanz vor allem im Süden des Libanon zu zementieren. Morgen wird in Washington weiterverhandelt. Delegationen aus Israel und dem Libanon treffen sich im Pentagon. Die Hisbollah wird daran erneut nicht teilnehmen.
0: Soweit der Bericht aus Tel Aviv von unserem Korrespondenten Julio Segador.
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0: Der Musiker Jack White gilt als einer der originellsten Rockgitarristen der Gegenwart. Mit seiner Band White Stripes wurde er weltberühmt. Jetzt wechselt er das Kunstgenre, beziehungsweise eigentlich baut er schon seit 30 Jahren Skulpturen und auch Möbel, die er jetzt in einer Ausstellung in London erstmals öffentlich präsentiert. England-Korrespondentin Gabi Biesinger hat Jack White dort getroffen und mit ihm über Kunst und Fußball gesprochen.
6: Der wohl bekannteste Song der White Stripes ist zur Fußballhymne geworden. Und der ehemalige Frontman, US-Musiker Jack White, freut sich auch auf die Fußball-WM in seiner Heimat.
9: Yeah, I do enjoy football.
6: Welcher Mannschaft er die Daumen drücken will, das muss er sich aber erst noch überlegen.
9: I don't know yet. We've been so busy with the show.
6: Die Vorbereitungen für seine erste Kunstausstellung haben ihn bisher einfach zu sehr abgelenkt. Turner-Preisträger Damien Hirst hatte White vor 5 Jahren persönlich eingeladen, in seiner Newport Street Gallery in London doch mal seine Kunst auszustellen.
9: A huge, flattering honor.
6: Jack White möchte nicht der Musiker sein, der jetzt auch Kunst macht. Das sei der Fluch, wenn man für eine Sache berühmt sei, dass Leute dann sowas denken würden.
9: It's the curse of being known for something.
6: Dabei beschäftigt sich White schon seit über 30 Jahren mit Design, Möbeln und Skulpturen. Er habe das nur noch nie einem Publikum gezeigt. Als Teenager absolvierte White in seiner Heimatstadt Detroit eine Lehre als Polsterer und konzentrierte sich bei seinen Werkzeugen, Visitenkarten oder Rechnungen bereits auf nur 3 Farben, wie es die White Stripes später auch taten. Whites Ausstellung umfasst Fotos, Installationen, interaktive Soundexponate, Skulpturen und Möbel. Er schätzt diese Vielfalt.
9: Well, I like to try all different methods.
6: Als Polsterer gefiel mir, dass ich ramponierten Möbeln, die eigentlich auf der Müllhalde hätten landen können, ein zweites Leben eingehaucht habe. Etwas Hübsches, Neues zu schaffen, das erfüllt mich sehr. Der Idee, etwas Schrottreifes aufzumotzen, folgt etwa auch Whites amüsanter Einfall einer erfundenen Firma, die Holzpaletten für spezielle Kundenbedürfnisse recycelt. Eine Palette ist mit kitschigen Goldornamenten verziert, das Präsidentenmodell. Das sind dieselben Goldfarben aus dem Baumarkt, mit denen Trump das Oval Office dekoriert hat. Er denkt vermutlich, seine lächerlichen Schnörkel sind aus echtem Gold. Aber ich habe das mit echtem Blattgold ausprobiert. Das wirkte zu wertig. Also musste ich billige Goldfarbe kaufen, damit es so aussieht wie bei Trump.
9: So, that's the presidential model.
6: Auch eine persönliche musikalische Ikone hat White in Serie angefertigt. Ukulele Joe ist ursprünglich eine rund 30 cm große Gipsfigur aus den 1940er Jahren, ein Musiker mit Blumenkranz und Ukulele. White hat die Statue in unterschiedlichsten Farben und Größen aus Kunstharz nachgebildet als Selbstporträts. Er sieht sich durch Joe selbst als Avatar.
9: I'm looking through him as an avatar.
6: Für Jack White ist und bleibt Kunst in erster Linie Handarbeit. Obwohl man sich heute ja alles so einfach aus dem Internet fischen könne.
9: Things come very easily from the Internet.
6: Ich finde, man muss sich in seinem kleinen Atelier weiterhin die Hände schmutzig machen.
9: You still gotta get in that room, that little room.
12: Well, you're in your little room. And you're working on something
0: good. Der Musiker Jack White als bildender Künstler. Seine erste Ausstellung ist jetzt in London zu sehen. Ja, und diese Woche ist Jack White auch in Berlin, allerdings in der Rolle als Rockstar am Donnerstag in der Berliner Columbia-Halle. Aber das Konzert ist schon vollständig ausverkauft.
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0: So, das Wetter für Berlin und Brandenburg. Temperaturen aktuell zwischen 20 und 23 Grad. Viel Sonne, wenige Wolken. Es bleibt trocken, auch in der Nacht. Dann geht's runter auf 13 bis 8 Grad. Und dann schauen wir schon auf morgen, auf den Dienstag. Da erwartet uns viel Sonne, nur ein paar lockere Wolken. Trocken bei maximal 24 bis 27 Grad.
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0: Den hat Steve Neuwirth.
3: A9 Leipzig Richtung Berlin zwischen Klein-Marzins und Niemer gibt es Stau nach einem Unfall im Baustellenbereich. Die östliche A10 Richtung Dreieck Spreeau ist zwischen Rüdersdorf und Erkner gesperrt. Dort liegt ein LKW-Anhänger quer auf der Fahrbahn. A13 Berlin Richtung Dresden zwischen Duben und Lübbenau gibt es Behinderungen nach einem Unfall. Stadtverkehr Berlin. A100 Stadtring Richtung Wedding vor der Baustelle Detmolder Straße. Stau ab Kreuz Schöne Berg. 10 Minuten länger dauert es. In Richtung Treptow, Stau zwischen Hohenzollern und Tempelhofer Damm, ebenfalls 10 Minuten länger. Voller ist es auch auf der Karl-Marx- und Hermannstraße in Neukölln, jeweils stadteinwärts. In Treptow und Friedrichshain vor der Elsenbrücke. In Lichtenberg auf der Frankfurter Allee stadtauswärts und auf dem Teltower Damm jeweils vor der Kreuzung Potsdamer und Berliner Straße. Und Wilmersdorf, Brandenburgische Straße, zwischen Berliner Straße und Sigmaringer Straße ist nur eine Spur in Richtung Hohenzollern-Damm bis Mitte Juni frei. 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
0: 17 Uhr.
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0: Mit Bernhard Kempf. Ja, das fällt wohl unter die Rubrik Never Ending Story. Wieder ist also der Görlitzer Park in Berlin-Kreuzberg in den Schlagzeilen. Das Verwaltungsgericht hat auf eine Klage von einer Anwohnerinitiative reagiert. Jetzt gibt es ein Urteil im Eilverfahren. Endgültig ist das noch nicht. Die Nachrichten hat Steve Neuwirth.
3: Der Görlitzer Park in Berlin-Kreuzberg muss bis auf Weiteres nachts wieder geöffnet werden. Das hat das Verwaltungsgericht Berlin im Eilverfahren entschieden. Die Initiative Görli-Zaun frei wehrte sich damit erfolgreich gegen eine Verfügung des Senats, mit der er die Öffnungszeiten des Parks festlegte. Eine endgültige Entscheidung des Gerichts ist das aber nicht. Die erfolgt erst später im Hauptverfahren. Der Görlitzer Park wird seit März jeden Abend um 22 Uhr geschlossen. Davon verspricht sich der Senat, den massiven Drogenhandel und weitere Kriminalität einzudämmen. Aus Sicht der Kläger greift der Senat damit aber unverhältnismäßig in die Rechte und Freiheiten der Anwohner und Parknutzer ein. Die neue Qualitätsoffensive der Berliner S-Bahn ist nach Angaben von Unternehmenschef Büttner gut angelaufen. Seit heute sind in den Zügen zusätzliche Teams im Einsatz, die für Ordnung und Sauberkeit sorgen sollen. Sie sollen auch Obdachlose und Störer aus den Fahrzeugen verweisen dürfen. Das Personal sei entsprechend geschult, sagte Büttner im RBB 24 Inforadio. Von den Fahrgästen werde die Offensive überwiegend positiv aufgenommen. Ähnlich äußerte sich der Berliner Fahrgastverband IGEP. Vizechef Gibner sagte ebenfalls im RBB 24 Inforadio, viele Menschen verhielten sich in den S-Bahnen nicht angemessen. Das liege auch daran, dass es bislang zu wenige Konsequenzen gebe. Es ist weiter unklar, ob das BAföG für bedürftige Studierende und Auszubildende erhöht wird. Ein Regierungssprecher erklärte, das sei zwar im Koalitionsvertrag vereinbart, dort stehe aber auch, dass viele Reformvorhaben unter Finanzierungsvorbehalt seien. Aus dem Hauptstadtstudio Sarah Beham.
1: Vom zuständigen Forschungsministerium heißt es auf ARD-Anfrage, es werde mit Nachdruck daran gearbeitet, dass die BAföG-Reform Ende Juli im Kabinett verabschiedet werde und zum Wintersemester in Kraft treten könne. Hintergrund ist ein Interview von Forschungsministerin Dorothee Bär von der CSU, in dem sie zweifelte, ob es eine Mehrheit der Regierungsfraktionen bei der BAföG-Reform gebe. Zuvor hatte Unionsfraktionschef Jens Spahn klargemacht, wegen der schwachen Wirtschaft könne der Staat nicht überall mehr ausgeben, auch nicht beim BAföG. Die SPD widerspricht scharf. Man habe sich gemeinsam auf die Reform geeinigt, das Geld sei gesichert. Bärs Aussagen seien falsch.
3: Die Staatssekretärin im Bundeswirtschaftsministerium Konnemann hat die Firmen in Ostdeutschland zu mehr Mut aufgerufen. Viele Daten sprechen dafür, dass der Osten wirtschaftlich das Potenzial habe, voranzugehen. Das sagte die CDU-Politikerin beim Ostdeutschen Wirtschaftsforum in Bad Saarow. Amelie Ernst, RBB 24 Landespolitik.
7: Beispielsweise im Bereich der erneuerbaren Energien seien die ostdeutschen Bundesländer Vorreiter, so die Staatssekretärin. Und auch viele Kommunen seien in Sachen Daseinsvorsorge besser aufgestellt als viele Gemeinden in Westdeutschland. Darauf müsse man aufbauen, um Ostdeutschland wirtschaftlich weiter nach vorne zu bringen. Laut einer aktuellen Umfrage punkten die ostdeutschen Bundesländer bei Unternehmern vor allem mit den verfügbaren Flächen und der Nähe zu Wissenschaft und Forschung. Allerdings plant ein Viertel der 1500 befragten Firmen in den kommenden 3 Jahren keine neuen Investitionen.
3: Nach dem Olympia-Nein in Hamburg sehen sich die Gegner der Berliner Bewerbung gestärkt. Der Bund für Umwelt und Naturschutz wertet das Votum als Rückenwind für das eigene Volksbegehren gegen Olympische Spiele in der Hauptstadt. Auch die Grünen fordern den Senat auf, seine Pläne aufzugeben. Die sportpolitische Sprecherin Schädlich sagte, Berlin sollte die Millionen in die maroden Sportanlagen stecken. Der regierende Bürgermeister Wegner ist dagegen der Ansicht, dass das Hamburger Ergebnis keine Auswirkungen auf die Berliner Bewerbung hat. Anders als Hamburg setze Berlin vor allem auf bestehende Sportstätten und eine nachhaltige Nutzung. Der Iran hat offenbar die Verhandlungen mit den USA über ein Ende des Krieges unterbrochen. Der Schritt wurde mit den israelischen Angriffen auf den Libanon begründet. Das iranische Verhandlungsteam habe daher jeglichen Dialog eingestellt. Die israelische Armee geht im Libanon gerade verschärft gegen die Hisbollah-Miliz vor, die mit dem Iran verbündet ist. Soweit die Nachrichten. 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Das Wetter. Bis zum Abend recht freundlich und trocken, Richtung Prignitz einzelne Schauer. Zurzeit in Berlin-Marzahn 21, in Kreuzberg 22 Grad, Frankfurt-Oder 20 und Brandenburg-Havel 23 Grad. In der Nacht locker bewölkt oder klar, meist trocken, 13 bis 8 Grad. Morgen wieder freundlich, mit Sonne und lockeren Wolken, trocken bei maximal 24 bis 27 Grad. Die Zeit 17.05 Uhr.
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0: Bernhard Kempf im Studio, schön, dass Sie wieder mit dabei sind. Eigentlich gilt ja eine Waffenruhe, doch seit April greifen sich Israel und die Hisbollah im Libanon fast täglich an. Israels Premier Netanyahu hat das Militär jetzt angewiesen, Ziele in den südlichen Vororten der Hauptstadt Beirut anzugreifen. Genau darüber habe ich mit Nina Amin, unserer Korrespondentin in Beirut, gesprochen. Was genau das Ziel dieser israelischen Angriffe ist, habe ich Sie zuerst gefragt.
8: Ja, Israel begründet das damit, dass dort Hisbollah-Stellungen sind, beziehungsweise Hisbollah-Kämpfer. Die südlichen Vororte von Beirut gelten als Hisbollah-Hochburg und sie sagen, die Hisbollah hält sich nicht an die Waffenruhe. Allerdings ist es auch so, dass in diesen Vororten im Süden von Beirut, von der libanesischen Hauptstadt, auch sehr viele Menschen leben. Es sind ganz dicht besiedelte Wohngebiete. Deswegen haben wir heute beobachtet, dass die Menschen die Gebiete verlassen, ihre Kinder schnell aus der Schule holen, sich auf dem Weg machen, aus Sorge vor dieser Ankündigung. Die Menschen kennen das da schon. Es wurde dort wiederholt bombardiert, auch gezielte Kommandeure der Hisbollah ausgeschaltet. Auch der damalige Anführer Nasrallah wurde dort getötet. Also von daher ist das eine sehr angespannte Situation jetzt in Beirut, besonders in den südlichen Vororten.
0: Diese Ausweitung der israelischen Militäroffensive, die stößt in vielen Ländern auf deutliche Kritik. Frankreichs Präsident Macron beispielsweise sagt, nichts rechtfertige die derzeitige Eskalation. Ähnliche Töne kommen auch aus Großbritannien. Was hörst du aus dem Libanon? Wie reagiert man dort?
8: Ja, hier reagiert man auch sehr empört. Also die libanesische Regierung, die ja nicht Konfliktpartei ist in diesem Krieg zwischen Israel und der Hisbollah, die sagen, also der libanesische Präsident Aoun sagt, das wäre eine ganz bösartige und verwerfliche Aggression und alle Libanesen würden darunter leiden. Auch gestern hat ein anderer Politiker von einer kollektiven Bestrafung des Libanon gesprochen, denn es ist ja nicht nur so, dass jetzt diese Angriffe auf die südlichen Vororte angekündigt werden, sondern auch im Süden des Landes massiv gegen Hisbollah so wie Israel sagt, vorgegangen wird. Und dabei werden ja ganze Dörfer dem Boden gleichgemacht. Zigtausende Menschen mussten fliehen. Und Israel hat inzwischen fast 20% des libanesischen Staatsgebiets

0: Drohnen von Israel über unseren Köpfen. Und es war in der Vergangenheit immer so, dass daraufhin auch wirklich Angriffe auf die südlichen Vororte stattfanden oder auch auf andere Gegenden in Beirut. Es gab jetzt noch keinen Evakuierungsaufruf der israelischen Regierung für diese Gebiete. Das passiert aber auch öfter in den Abendstunden. Von daher denke ich mal, das wird ja auch begründet von der Bundesentwicklungsministerin mit militärischen Gründen. Der Flughafen hier in Beirut, der einzige Flughafen des Landes, ist sehr, sehr nah an diesen südlichen Vororten, dass da wahrscheinlich deswegen so entschieden wurde. Aber es ist natürlich für alle, auch für die libanesische Regierung hier nochmal wieder ein Schlag ins Gesicht, weil die Entwicklungsministerin wollte hier ja vor allem Einrichtungen besuchen, wo den Menschen, den vielen Geflüchteten hier im Land geholfen wird, auch mit internationalen Geldern, auch mit deutschen Geldern.
1: Nina, ganz kurz noch, die Lage im Libanon ist ja entscheidend, wenn es um die Verhandlungen zwischen den USA und dem Iran geht. Die Nachrichtenagentur Reuters, die meldet heute, US-Außenminister Rubio, der sei bereits in Gesprächen mit dem Libanon und Israel über eine neue Waffenruhe. Was hörst du darüber?
0: Also im Moment sieht es ganz anders aus, als dass eine erneute Waffenruhe hier erzielt werden kann, weil Israel schafft gerade Fakten. Und natürlich wird das jetzt für die libanesische Regierung, die ja im Gespräch ist mit Israel auch, sehr, sehr schwierig. Und der Iran mit Bezug auf das Kriegsende Iran-USA hat ja auch schon gesagt, wenn Israel so weiter vorgeht im Libanon, dann wird eine Entscheidung für eine Waffenruhe zwischen Iran und USA noch später kommen. Also im Moment stehen die Zeichen mehr auf Eskalation, als dass wir bald eine Waffenruhe sehen könnten.
1: Israel hat seine Offensive im Libanon ausgeweitet und neue Angriffe auf mutmaßliche Hisbollah-Ziele in Beirut angeordnet. Aus Beirut berichtete Nina Amin. 5:10, die Zeit jetzt. Deutschlands Infrastruktur soll modernisiert und der Klimaschutz ausgebaut werden. Dafür wurde ein Sondervermögen in Höhe von 500 Milliarden Euro bewilligt. Diese Mittel, die für das letzte Jahr vorgesehen waren, die wurden aber gar nicht alle abgeschöpft. Das belegt ein sogenannter Monitoring-Bericht, also ein Kontrollbericht des Bundesfinanzministeriums. Wurde einfach nur clever und kostengünstiger investiert oder wurde das gesteckte Ziel für 2025 einfach nicht erreicht? Philipp Eckstein aus dem Hauptstadtstudio mit den Einzelheiten.
2: Die Erwartungen an das schuldenfinanzierte Sondervermögen sind groß. 500 Milliarden Euro. 100 davon für die Länder, 100 für den Klimaschutz und 300 Milliarden Euro für Infrastrukturmaßnahmen. Sei es für Sportstätten, Straßen, Schienen, Krankenhäuser, Schulen, Stromleitungen oder auch die Digitalisierung.
3: Wir wollen, dass die Bagger rollen,
2: sagte vor einem Jahr, damals ganz frisch im Amt, Bundesfinanzminister Lars Klingbeil.
3: Wir wollen, dass die Bahn pünktlich kommt. Wir wollen, dass die Faxgeräte in den Ruhestand geschickt werden, unnötige Formulare eingestampft werden. Wir wollen gemeinsam Fortschritte in unserem Land.
2: Und Klingbeil kündigte damals bereits an.
3: Wie diese Investitionen wirken, werden wir eng beobachten und kontrollieren. Jeder Euro muss richtig ausgegeben werden.
2: Jetzt hat das Bundesfinanzministerium einen ersten Monitoring, also einen Kontrollbericht, vorgelegt. 380 Seiten und geschaut wird, wie wurde das Geld 2025 genutzt und was hat es bewirkt. Dabei wird deutlich, dass es zum Beispiel in den Bereichen Verkehr, Energie und Bildung Nachholbedarf gibt. Und dass im vergangenen Jahr weniger Geld ausgegeben wurde als geplant, nämlich 24 Milliarden Euro statt 37 Milliarden. Der Sprecher der Bundesregierung, Stefan Cornelius.
4: Es ist klar aus dem Sonderbericht, dass wir mehr Tempo brauchen, weniger Bürokratie, schnellere Planungen. Das ist der Bundesregierung klar.
2: Zugleich betont Cornelius, der Bericht zeige, dass das Sondervermögen für Wirtschaftswachstum sorge.
4: Nach einer ersten Abschätzung dürfte das reale Bruttoinlandsprodukt um rund 0,5% höher ausfallen, als es ohne diese Ausgaben des Sondervermögens ausgefallen wären.
2: Im laufenden Jahr rechnet die Bundesregierung insgesamt mit 0,5% Wachstum. Das heißt aber auch, ohne die schuldenfinanzierten Investitionen in die Infrastruktur würde die Wirtschaft wohl stagnieren. Dass das Geld aus dem Schuldentopf bislang etwas langsamer ausgegeben wird als ursprünglich geplant.
5: Das ist nicht das Problem. Wir wollen ja, dass das Geld sorgfältig ausgegeben wird,
2: sagt Clemens Fuß, Präsident des Instituts für Wirtschaftsforschung IFO, dem ARD-Hauptstadtstudio.
5: Das Hauptproblem, das ist aus meiner Sicht die Zweckentfremdung der Mittel, der Umstand, dass doch in erheblichem Umfang Schulden gemacht werden, die aber nicht für Investitionen verwendet werden, sondern für das Stopfen von Haushaltslöchern.
2: Unzufrieden ist auch Grünen-Chefin Franziska Brandner. Sie appelliert an die Bundesregierung.
6: Sorgen Sie endlich dafür, dass sie die Investitionen in die Bildung, in die Forschung und Entwicklung, in die Energieinfrastruktur genauso schnell hinbekommen, wie sie ihre Wahlgeschenke.

0: Linke hinbekommen haben.
1: Und die Linke kritisiert, dass zu wenig Geld bei den Kommunen ankomme. Die Bundesregierung selbst beteuert, dieses Jahr werde es besser laufen als im vergangenen Jahr. Und damit das so kommt, will das Finanzministerium auch den Druck auf alle Beteiligten noch einmal erhöhen.
2: Hauptstadtkorrespondent Philipp Eckstein war das über nicht ausgeschöpfte Mittel aus dem Sondervermögen. Die Europäische Union will heute abschließend über neue Fluggastrechte verhandeln. Der wichtigste Punkt dürften dabei die Entschädigungen bei Verspätungen sein. Entweder können sich Fluggäste über neue Rechte freuen oder aber Fluggesellschaften erhalten künftig mehr Flexibilitäten. Katrin Schmid in Brüssel über das, was da genau geplant ist.
3: Im Kern geht es darum, ob für alle Passagiere in der EU es auch künftig dabei bleibt, dass es ab 3 Stunden Verspätung Entschädigung gibt. Das sind bisher generell so 250 bis 600 Euro, je nach Entfernung des Flugziels. Dafür streiten die einen, vornehmlich das EU-Parlament, oder ob es künftig erst ab 4 oder im Zweifel sogar ab 6 Stunden Verspätung Geld zurückgibt. Das würde bedeuten, so haben es europäische Verbraucherschützer ausgerechnet, dass in rund 60% der Fälle, in denen es jetzt Entschädigung gibt, dass da künftig alle leer ausgehen würden. Also es ist letztendlich eine Verhandlung zwischen der Position, sollen Verbraucherrechte in Europa gestärkt und gefestigt werden oder bekommen zum Beispiel die Airlines mehr Entlastung bzw. Flexibilität, so nennen es die Befürworter dieser Marschrichtung, zu denen auch viele EU-Staaten dazu gehören.
2: Ja, nervig für viele Fluggäste auch die Handgepäcksfrage, also wer darf wie viel mit an Bord nehmen, dass das irgendwie geregelt werden soll, darüber sind sich die EU-Länder aber offenbar einig.
3: Dass künftig ohne zusätzliche Kosten ein persönlicher Gegenstand wie Handtasche, Rucksack oder Laptoptasche plus ein Handgepäckstück mit an Bord genommen werden kann. Strittig war zuletzt aber, ob sich Kunden auf eine gesetzlich festgelegte Größe und Gewicht fürs Handgepäck verlassen können sollen oder ob die Airlines da mehr Spielraum haben und quasi nur verpflichtet sind, ihre Maße deutlicher zu kommunizieren. Also man sieht schon, da gab es zuletzt noch viel zu verhandeln zwischen den Institutionen der EU vor dieser heute wohl letzten Verhandlungsrunde. Und dazu gehört zum Beispiel auch, ob festgeregelt werden soll, dass Kinder bis 14 Jahre, ohne dass das Sitzplatzreservierungsgebühren kostet, neben den dazugehörigen Erwachsenen, also häufig wohl den Eltern, sitzen können.
2: Die Europäische Union steht vor finalen Verhandlungen zum Thema Fluggastrechte. Informationen waren das aus Brüssel von Katrin Schmid.
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2: Großes Wunder. Die deutsche Fußballnationalmannschaft hat gestern ein Testspiel gegen Finnland in Mainz mit 4:0 gewonnen. Ja, und heute hat sie nochmal gegen denselben Gegner gespielt. Carsten Steinmetz aus unserer Sportredaktion. Warum gab es denn diese zweite Runde gegen die Finnen?
5: Ja, Bundestrainer Julian Nagelsmann wollte auch seinen Reservisten noch etwas Matchpraxis ermöglichen. Und so spielte heute tatsächlich auf dem DFB-Campus in Frankfurt am Main die deutsche Ersatzmannschaft gegen das finnische B-Team. Und zwar verkürzt über 2x25 Minuten vor 800 Zuschauern. Der Eintritt war frei, aber die Fans brauchten Tickets. Die waren schnell vergriffen, das Kontingent begrenzt. Ja, war kein offizielles Länderspiel, sondern ein Trainingskick. Das Ergebnis ganz knapp 1:0 für Deutschland. Der einzige Treffer fiel durch ein finnisches Eigentor. Im deutschen Tor stand Alexander Nübel, der wurde von Jonas Obich ersetzt zur Pause. Und auch Maximilian Bayer von Borussia Dortmund, geboren und aufgewachsen in Brandenburg an der Havel, der kam heute zum Einsatz.
2: Also nicht ganz so deutlich wie gestern beim 4:0. Manuel Neuer, der war schon gestern nicht dabei, hat auch das Trainingsspiel gegen die finnische Reserve nicht bestritten. Deutschland fragt sich, was macht die Barde, wie sieht's bei ihm aus?
5: Ja, offenbar ist es deutlich besser. Neuer hat trainiert, nicht nur im Fitnessraum, sondern auch richtig auf dem Platz gestanden. Auf einem Nebenplatz fand das Torwarttraining statt. Es soll nach voller Belastung ausgesehen haben. Also ja, könnte sein, dass die Wadenprobleme damit überstanden sind und Manuel Neuer dann auch am Samstag im Tor stehen kann bei der WM-Generalprobe in Chicago gegen den WM-Mitgastgeber USA. 20.30 Uhr geht's dann los am Samstag, live zu hören hier im RBB 24 Inforadio.
2: Carsten, heute wurde nochmal gespielt und trainiert bei der deutschen Nationalmannschaft. Dann wurde auch noch offiziell Abschied gefeiert, denn morgen geht's los in Richtung USA. Wie ist denn diese Abschiedsfeier abgelaufen?
5: Ja, die Fans, vor allem viele Kinder und Jugendliche, die kamen ganz nah ran nach dem Trainingsspiel, also nah ran an die Akteure, an die Profis, die bekamen Autogramme, konnten Selfies machen und vor allem, es gab kostenlos Würstchen, Burger, Eis und Getränke, alles gesponsert von der Nationalmannschaft. Das kam natürlich gut an, steigert vielleicht bei einigen die WM-Stimmung. Andere müssen offenbar nicht extra motiviert werden, die machen alles möglich bei dieser Weltmeisterschaft in Mexiko, USA und Kanada.
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5: So, pardon, da sollte ein O-Ton kommen. Also ein Zuschauer, ein Fan, der also jedes Mal hin und her fliegt zu allen Spielen und keine Mühen und Kosten scheut und offenbar Termine hat in Deutschland und deswegen
2: den
5: mal wieder
2: zurückfliegt. Denken wir uns jetzt einfach. Da kann ich nur noch sagen, good luck, good boys. Letzter Trainingstag mit Abschiedsevent bei der Fußballnationalmannschaft vor dem Abflug zur Fußballweltmeisterschaft in die USA. Carsten Steinmetz war das aus der Sportredaktion.
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2: Mit Bernhard Kempf, 16 schwere Drehtüren aus Metall, aber ich höre gerade von der Regie, da gibt's jetzt technisch ein paar Probleme und deswegen lassen wir das Bett hier einfach laufen und Steve Neuwirth sagt Ihnen jetzt erstmal, was auf den Straßen los ist.
0: Genau, das können wir trotzdem machen. A9 Leipzig Richtung Berlin zwischen Kleinmarzehns und Niemeyer gibt es Stau nach einem Unfall im Baustellenbereich. Dann die östliche A10 Richtung Dreieck Spreeau ist zwischen Rüdersdorf und Erkner nach einem Unfall gesperrt. Die B169 Senftenberg Richtung Cottbus ist in Höhe Almosen nach einem Unfall gesperrt. Stadtverkehr Berlin. A100 Stadtring Richtung Wedding. Vor der Baustelle Detmolder Straße gibt es Stau ab Kreuz Schöneberg. Es dauert 10 Minuten länger. Voller ist es auch in Treptow und in Friedrichshain vor der Elsenbrücke, in Lichtenberg, auf der Frankfurter Allee, stadtauswärts, im Wedding, auf der Seestraße in beiden Richtungen, Höhe Müllerstraße, auf dem Teltower Damm, vor der Kreuzung Potsdamer und Berliner Straße. Dann haben wir noch Charlottenburg, Tegeler Weg. Zwischen Bonnhöfer Ufer und Osnabrücker Straße finden heute Kranarbeiten statt. Bis zum Abend ist die rechte Spur in Richtung Stadtring gesperrt. Außerdem ist die Mindener Straße vor dem Tegeler Weg während der Arbeiten eine Sackgasse. Wir wünschen gute Fahrt.
2: Verkehrsservice ohne Musikbett klingt auch mal ganz gut. Ungewohnt, aber ist gar nicht so schlecht.
0: Wir sagen ja trocken.
2: Man kann sich mehr konzentrieren, finde ich.
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2: Mit Bernhard Kempf. Ja, 16 schwere Drehtüren aus Metall versperren seit Wochen den Zugang zum Görlitzer Park in Berlin-Kreuzberg, zumindest in der Nacht. Der Görli, wie er auch genannt wird, gilt ja in der Amtssprache der Polizei als ein kriminalitätsbelasteter Ort. Heute ist er in den Schlagzeilen. Die Nachrichten mit Steve Neuwirth.
0: Der Görlitzer Park in Berlin-Kreuzberg muss vorerst nachts wieder geöffnet werden. Das hat das Verwaltungsgericht Berlin im Eilverfahren entschieden. Kirsten Buchmann, RBB 24 Landespolitik.
6: Das Bündnis Görli zaunfrei feiert den Gerichtsbeschluss. Eine endgültige Entscheidung des Gerichts kommt allerdings erst im Hauptsacheverfahren. Die Senatsumweltverwaltung erklärte, sie nehme die Gerichtsentscheidung zur Kenntnis und prüfe, ob sie Rechtsmittel einlege. Seit dem 1. März wird der umzäunte Görlitzer Park nachts geschlossen. Ziel ist es, aus Sicht des Senats insbesondere die Betäubungsmittelkriminalität und damit verbundene Gewaltdelikte einzudämmen.
0: Die neue Qualitätsoffensive der Berliner S-Bahn ist nach Angaben von Unternehmenschef Büttner gut angelaufen. Seit heute sind in den Zügen zusätzliche Teams im Einsatz, die für Ordnung und Sauberkeit sorgen sollen. Sie sollen auch Obdachlose und Störer aus den Fahrzeugen verweisen dürfen. Das Personal sei entsprechend geschult, sagte Büttner im RBB 24 Inforadio. Von den Fahrgästen werde die Offensive überwiegend positiv aufgenommen. Ähnlich äußerte sich der Berliner Fahrgastverband IGAP. Vizechef Gibner sagte ebenfalls im Inforadio, viele Menschen verhielten sich in den S-Bahnen nicht angemessen. Das liege auch daran, dass es bislang zu wenige Konsequenzen gebe. Das Hamburger Votum gegen Olympische Spiele hat nach Ansicht des regierenden Bürgermeisters Wegner keine Auswirkungen auf die Berliner Bewerbung. Das Berliner Konzept sei mit dem aus Hamburg nicht vergleichbar, sagte der CDU-Politiker.
7: Ich glaube, ein Stück weit vielleicht lag es auch daran, dass Hamburg eben nicht ganz so ein nachhaltiges Konzept hatte wie wir. dass da viele neue Sportstätten hätten gebaut werden müssen, dass man sehr stark auf temporäre Einrichtungen gegangen wäre, während wir tatsächlich auf Nachhaltigkeit, auf bestehende Sportinfrastruktur setzen und diese fit zu machen. Nicht nur für die Olympischen und Paralympischen Spiele, sondern tatsächlich danach auch für den Sport nutzbar machen.
0: Berlins regierender Bürgermeister Kai Wegner, CDU. Hamburg hat seine Bewerbung nach dem gescheiterten Olympiareferendum zurückgezogen. Neben Berlin sind damit nur noch München und die Rhein-Ruhr-Region im Rennen. Eine Reise von Entwicklungsministerin Alabadi Radovan in den Libanon ist kurz vor der Landung in der Hauptstadt Beirut abgebrochen worden. Die Entscheidung sei aus militärischen Gründen getroffen worden, heißt es in der offiziellen Begründung. Alabadi Radovan wollte eigentlich 2 Tage lang im Libanon bleiben, um sich selbst ein Bild von den Auswirkungen des Krieges zwischen der Terrormiliz Hisbollah und Israel zu zählen. Begründung. Alabadi Radovan wollte eigentlich 2 Tage lang im Libanon bleiben, um sich selbst ein Bild von den Auswirkungen des Krieges zwischen der Terrormiliz Hisbollah und Israel

0: als zuletzt angenommen. Nach Zeitungsberichten könnte es auf bis zu 8 Milliarden Euro steigen. Aus Nürnberg, Stanislaus Kosakowski.
1: Konkrete Zahlen will die Bundesagentur für Arbeit BA öffentlich noch nicht nennen. Die Neuberechnung der voraussichtlichen Jahresausgaben gehe zunächst einmal an den Haushaltsausschuss des Bundes, der sich damit befassen muss, so ein Sprecher der Bundesagentur auf BR-Anfrage. Behördenchefin Andrea Nahles kündigte bereits vergangenen Freitag an, das Defizit der BA wird größer, als wir es im Herbst letzten Jahres vermutet haben. Grund sei die anhaltend schlechte Wirtschaftslage. Jeden Monat gingen in Deutschland rund 15.000 Industriearbeitsplätze verloren und eine Trendumkehr sei nicht in Sicht. Eine wachsende Arbeitslosenzahl verursacht steigende Versicherungsleistungen, die die BA auszahlen muss.
0: Soweit die Nachrichten. 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Das Wetter. Bis zum Abend bleibt es freundlich und trocken. Richtung Prignitz gibt es aber einzelne Schauer. Zurzeit in Berlin-Marzahn 21, in Kreuzberg 22 Grad. In Frankfurt-Oder 20, Brandenburg-Havel 23 Grad. In der Nacht locker bewölkt oder klar, meist trocken. Die Werte gehen runter auf 13 bis 8 Grad. Morgen wieder freundlich mit Sonne und lockeren Wolken. Es ist wieder trocken und warm bei maximal 24 bis 27 Grad. Die Zeit 17.26 Uhr.
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3: Weiter im Studio Bernhard Kempf. Fahrradfahren in der historischen Speicherstadt, Basketball oder Weitsprung rund um die Alster. Ja, genau so hatte sich Hamburg die Olympischen und Paralympischen Spiele in der Hansestadt vorgestellt. Aber Hamburg hat gestern mehrheitlich Nein zur Olympiabewerbung gesagt. Auch Berlin wäre ja gerne Gastgeber, bewirbt sich um die Spiele für 2036, 2040 oder 2044 gemeinsam mit Brandenburg, Sachsen und Mecklenburg-Vorpommern. Die Konzepte dafür müssen übrigens diese Woche Donnerstag beim Deutschen Olympischen Sportbund eingereicht werden. Gestern aber gab es keine Mehrheit für Olympia in Hamburg und darüber habe ich mit dem Wissenschaftler für Sport, Ökonomie und Soziologie an der Uni Kiel, Professor Jens Flatau, gesprochen und ich habe ihn zunächst gefragt, ob er denn vom Ausgang dieses Referendums gestern eigentlich überrascht war.
4: Naja, vor ungefähr 10 Jahren hat ja Hamburg schon mal entschieden, ob es eine Bewerbung geben soll oder nicht. Auch damals hat die Bevölkerung Nein gesagt. Insofern kann es mich wirklich überraschen.
3: 2007 gab es in Deutschland, wenn sich viele erinnern, ein Sommermärchen. Da war es nicht Olympia, da war es die Fußball-WM. Die brachte uns ein kollektives Glücksgefühl. Wir erinnern uns, Millionen feierten beim Public Viewing. Was meinen Sie, warum haben Menschen ganz offensichtlich keine Lust mehr auf ein sportliches Großereignis, jedenfalls nicht in Hamburg?
4: Ja, Sie müssen sehen, die Olympischen Spiele, die werden ja letztendlich ausgerichtet vom IOC. Das IOC ist aber eigentlich kein Sportverband, wie wir ihn kennen, sondern ein Unternehmen. Und die vermarkten ein sehr wertvolles Gut, nämlich Aufmerksamkeit. Und der Zuschauersport ist ja so ziemlich das populärste Gut, das sie überhaupt vermarkten können. So, jetzt haben wir im Sport die Situation, dass diese Sportverbände, wir sagen, natürliche Monopole sind. Und Sie kennen das, wenn Sie etwas vermarkten, ein Gut des Kapitalismus pur, wenn Sie das Monopol haben, dann haben Sie natürlich sehr viel Macht und können das optimal vermarkten, beziehungsweise können diese Monopolstellung ausnutzen. Es ist also schon, wie gesagt, in der Natur der Sache. Und das wird aber auch kommerziell, und der Sport wird ja immer kommerzieller, wird ja ausgenutzt.
3: Wenn ich da nur kurz mal anhalten darf, ich gefragt, hatte ich Sie ja eigentlich, warum die Menschen keine Lust mehr auf ein sportliches Großereignis haben. Bringen Sie das da in Verbindung, wie Sie das gerade erklärt haben?
4: Ja, weil die Menschen das natürlich verstehen. Die Menschen wissen das, die spüren das. Und die sind halt an manchen Orten, sind die halt ziemlich auf Kapitalismus kritisch. Und man sieht das ja auch in der Bundesliga, der Widerstand gegen die 50-plus-1-Regel, also hier auch gegen die Kommerzialisierung der Fußball-Bundesliga von den Fans. Und ich denke, die Menschen spüren das, dass hier letztendlich das IOC seine Machtstellung durch diese Monopolstellung ausnutzt. Und das sieht man kritisch. Ich habe ja auch mit Vertretern der No-Olympia-Bewegung in Hamburg diskutiert. Man sieht das natürlich auch so, dass man sagt, naja, also Sport ist schon mal was Gutes, aber der Zuschauersport ist eben so kommerzialisiert, man sollte das Geld lieber in den zweiten Sport stecken.
3: Das Stichwort nehme ich gerne mal auf, Herr Flatau, Geld, ein Argument der Gegner, mit denen Sie ja offensichtlich gesprochen haben. haben, lautet immer, viel Geld wird da abgezogen, an anderer Stelle fehlt es, und zwar genau da, wo eigentlich wichtige Investitionen zu machen wären. Wie steht es denn um die Wirtschaft?

0: wirkliche Nachhaltigkeit von Olympischen Spielen?
1: Ja, die Olympischen Spiele sind eigentlich nicht nachhaltig. Man kann sagen, dass die Ausrichterstädte eigentlich immer ein Minus machen. Ein Plus macht immer das IOC. Also die, wie gesagt, die nutzen ihre Stellung aus. Das ist so die ökonomische Analyse. Es gibt eigentlich keine einzige seriöse ökonomische Analyse, die sagt, die Olympischen Spiele hätten mal irgendwo einen Gewinn gebracht. Das ist natürlich auch schwierig zu berechnen und da sind natürlich auch viele, ich sag mal, immaterielle Güter drin. Also für diejenigen, die solche Sportereignisse als etwas Großartiges finden, die hätten es natürlich gerne gehabt. Für die hätte das einen gewissen Mehrwert gehabt. Aber jetzt rein ökonomisch berechnet, was jetzt Infrastruktur angeht und so weiter, ist es eigentlich immer ein Minusgeschäft.
0: Dann schauen wir mal auf Berlin. Ich habe schon gesagt, Berlin will ja sich gemeinsam bewerben mit noch ein paar anderen Bundesländern. Da wären Kosten veranschlagt für Olympia von rund 4,8 Milliarden Euro. Einnahmen sollen gegenüberstehen von 5,2 Milliarden. Was meinen Sie, geht so eine Rechnung am Ende tatsächlich auf oder ist das dann eher ein frommer Wunsch der Politik?
1: Ich denke eher Letzteres. Tatsächlich wird es am Ende immer teurer. Es ist am Anfang immer ein bisschen, ich sage jetzt mal vorsichtig, optimistisch gerechnet. Wie gesagt, die Analysen im Nachhinein sagen uns eigentlich alle immer, da gibt es zum Beispiel eine bekannte Studie von der Universität Oxford, dass im Nachhinein eigentlich immer ein mehr oder weniger großes Minus rauskommt.
0: Herr Flauter, zum Schluss vielleicht, jetzt haben wir viel über das Geld gesprochen. Lassen Sie uns nochmal auf die Menschen schauen, auf die Besucher. Ich weiß nicht, ob Sie in Paris waren vor 2 Jahren. Ich war da. Da gab es Olympia, da waren die Menschen vorher auch nicht wirklich begeistert. Erst am Ende gab es dann doch viel Begeisterung. Wie schätzen Sie das ein? Bedeutet das erstmal machen und die Stimmung, die kommt dann später?
1: Ja, so würde ich sehen. Also die Stimmung würde auf jeden Fall kommen, wenn man es machte. Also wenn man es jetzt nicht rein kalt ökonomisch sich anschaut und sagt, das lohnt sich sowieso nicht und lasst uns das Geld lieber besser ausgeben. Für viele ist es eben eine sehr gute Möglichkeit, um das Geld auszugeben.
0: Sagt der Wissenschaftler für Sportökonomie und auch Sportsoziologie an der Uni Kiel, Professor Jens Flatau. Der Krieg zwischen Israel und der Hisbollah im Libanon ist zuletzt wieder eskaliert. Das israelische Militär warnt aktuell vor möglichen neuen Angriffen auf die Hauptstadt Beirut. Dabei gilt in dem Konflikt eigentlich seit Mitte April eine Waffenruhe. Zuletzt hat es aber einen Vormarsch israelischer Bodentruppen im Süden des Libanons gegeben. Damit stärke Israel am Ende nur die Hisbollah, kommentiert Korrespondent Moritz Behrendt. Hier sein Zwischenruf.
2: Der Ruhm wird nicht durch Reden aufgebaut, sondern durch den Klang der Schritte der Soldaten. So feiert ein israelischer Militärsprecher die Einnahme der Kreuzfahrerburg Beaufort im Südlibanon. Dass nun die israelische Fahne über der Ruine des Bauwerks aus dem 12. Jahrhundert weht, hat symbolische Bedeutung. Israel kann sich als erfolgreicher Eroberer darstellen. Die Auswirkungen könnten aber andere sein, als sich die Regierung Netanyahu das vorgestellt hat. Die Bilder von der Kreuzfahrerburg Beaufort und den vorrückenden israelischen Soldaten schwächen die libanesische Regierung, mit der Israel eigentlich verhandelt, und sie stärken die Hisbollah. Der Kampf gegen israelische Soldaten auf libanesischem Boden während der israelischen Besatzung von 1982 bis 2000 hat die Hisbollah im Libanon populär gemacht. Als die israelischen Truppen danach frustriert abgezogen sind, wurde die schiitische Miliz in der gesamten arabischen Welt gefeiert. Der neuerliche Vormarsch israelischer Bodentruppen ist daher die beste Werbung für die Hisbollah. Dabei hatte die pro-iranische Gruppierung in den letzten Jahren viel dafür getan, ihren Kredit im Libanon zu verspielen. Durch Korruption, durch Attentate im eigenen Land, vor allem aber, indem sie sich in Kriege eingemischt hat, von denen viele Libanesen sagen, damit haben wir nichts zu tun. In Syrien, an der Seite der Assad-Diktatur, zur Unterstützung der Palästinenser in Gaza und als Vergeltung für die Tötung des iranischen Revolutionsführers Ali Khamenei. Die libanesische Regierung dagegen steht nackt da, vor der nächsten Verhandlungsrunde, die ab morgen in Washington geplant ist. Sie kann nur betteln um eine Waffenruhe und werben für das Vorhaben, die eigene Armee zu stärken, um ein Gegengewicht zur Hisbollah zu bilden. Mit diesem Plan ist Libanons Präsident Aoun vor knapp 1,5 Jahren angetreten. Es gab Fortschritte, wenn auch zögerliche und langsame. Das hatte damit zu tun, dass die libanesische Regierung kaum Durchsetzungskraft hat, aber auch damit, dass Israel und die USA Aouns Plan systematisch unterlaufen haben. Israel hat Ziele im Libanon bombardiert, als eigentlich eine Waffenruhe galt, auch in Phasen, als die Hisbollah das Nachbarland nicht angegriffen hat. Und als Aoun direkte Gespräche mit Israel angeregt hat, wurde er von der Netanyahu-Regierung zunächst ignoriert. Auch in Washington, so hieß es, fand sich niemand, der mit Aoun sprechen wollte. Erst als der Iran gefordert hat, auch den Libanon in Verhandlungen über eine größere regionale Waffenruhe einzubeziehen, wurden die Gespräche in Washington angesetzt. Dass sie schnelle Ergebnisse bringen, ist nicht zu erwarten. Die Gespräche werden übertönt vom Klang der Schritte der Soldaten, um wieder den israelischen Militärsprecher zu zitieren. Sie werden übertönt vom Surren der Drohnen und dem Knall einschlagender Raketen. Dass nun wieder eine israelische Fahne über der Kreuzfahrerburg Beaufort weht, wirft auch die Frage auf, ob aller israelischer Dementis zum Trotz wieder eine längere Besatzung Südlibanons bevorsteht. Für viele Libanesen ein düsteres Szenario. Und womöglich auch für Israel. Denn genau in der Besatzungszeit ist die Hisbollah groß geworden.
0: Der Zwischenruf, der Kommentar im RBB 24 Infradio von Moritz Behrend aus unserem Studio in Kairo.
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0: Großes Potenzial, aber akute wirtschaftliche Probleme und mangelndes Vertrauen in die Politik. Dieses geteilte Bild malt das sogenannte Transformationsbarometer. Das ist eine Studie zur aktuellen Lage der ostdeutschen Wirtschaft, veröffentlicht zum Ostdeutschen Wirtschaftsforum in Bad Saro. Auch andere Studien kommen zu einem solchen Befund. Jan Paluk hat besucht gerade das OWF und stellt sich dort den Standortfragen.
4: Männlich und aus dem Westen. In den letzten Jahren war es gar nicht so leicht, Bio-Ossis zu finden am Scharmützelsee wegen der vielen importierten Wessis in den Chefetagen. Grit Müller ist nicht das erste Mal auf dem Ostdeutschen Wirtschaftsforum. Sie ist Ossi und eine Frau. Und sie verantwortet zwei Produktionsstandorte von Sandoz Hexal, einem Anbieter pharmazeutischer Nachahmerpräparate, bei Magdeburg und kommt selbst von dort.
5: Also wir haben uns über die letzten 30 Jahre gut gehalten. Das, was Sie hier bei uns am Standort finden, sind extrem gut ausgebildete Mitarbeiter. Und wir schaffen es darüber halt über Optimierung und Skalierung, also große Mengen, immer wieder unsere Potenziale zu heben.
4: Ostdeutschland hat inzwischen mehrere wirtschaftliche Leuchttürme. Von der Halbleiterproduktion in Dresden bis zur Tesla-Fabrik in Grünheide vor den Toren Berlins. Es gibt namhafte Firmen, die im Osten gut bezahlte, tariflich abgesicherte Jobs anbieten, wie etwa MTU, die im Süden von Berlin Flugzeug- und Industrieturbinen wartet. Manche Regionen wie die Lausitz sind bei der Energietransformation vorn mit dabei. Und doch strahlt all das nicht in die Breite, bleiben weite Teile insbesondere von Brandenburg oder auch Mecklenburg-Vorpommern Problemzone. So das Institut IW zuletzt in einer Regionalstudie. Joachim Ragnitz, Ostexperte beim Münchner IFO-Institut.
6: Wir haben so ein paar Unternehmen, die halt wirklich super toll wachsen. Also wenn man es regional sieht, ist das meinetwegen Jena, es sind Teile von Leipzig, das ist von mir aus auch Grünheide oder alles, was um Berlin herum ist. Und das wächst alles super. Aber diese Ausstrahleffekte, die man eigentlich sich erhofft, dass halt auch ringsherum was passiert, die sind äußerst schwach ausgeprägt. Nehmen wir Grünheide, da ist so ein bisschen um Grünheide herum. Aber selbst die Arbeitskräfte kommen häufig aus Polen angefahren. Hat dann auch keinerlei Effekte auf die regionale Nachfrage da.
4: Und nun kommen die politischen Aussichten vor den Landtagswahlen noch hinzu. Unternehmer aus der Region verweisen auf dem Ostdeutschen Wirtschaftsforum auf mögliche Ausstrahleffekte. Lassen sich Fachkräfte in Regionen holen, die mit Schlagzeilen wie rechtsextrem womöglich international Aufsehen erregen? 1400 Menschen arbeiteten an den Hexal-Standorten unweit der Landeshauptstadt Sachsen-Anhalts. Standortchefin Müller.
5: Wir sind zu 90% schon aus Sachsen-Anhalt, aber halt auch aus anderen Nationen Menschen, die uns jetzt unterstützen in Reinigung und anderen Themen.
4: Das Unternehmen unterstützt gemeinsam mit anderen ostdeutschen Chefinnen und Chefs und der Ostbeauftragten der Bundesregierung Elisabeth Kaiser eine Initiative für eine starke Demokratie und eine starke Wirtschaft, die in Bad Saro vorgestellt wird. In dem Papier heißt es, die Unternehmenslenker teilten die Sorge, dass die Demokratie durch radikale Forderungen gefährdet sei.
0: Jan Palukat hat das Ostdeutsche Wirtschaftsforum in Bad Saro besucht. So, das Wetter für Berlin und Brandenburg bis zum Abend freundlich und trocken. Aktuell in Berlin-Kreuzberg 22, in Brandenburg an der Havel 23 Grad. Die Nacht wird locker bewölkt und klar, es bleibt ebenfalls trocken. Temperaturen gehen runter auf 13 bis 8 Grad. Dann schauen wir noch morgen auf den Dienstag. Da erwartet uns ein freundlicher Tag mit viel Sonne und nur ein paar Wolken. Es wird wärmer, morgen dann 24 bis 27 Grad, bevor es am Mittwoch dann allerdings wieder wechselhaft wird, denn da kann es Regen geben, teils auch mit Blitz und Donner steht hier. Höchstwerte am Mittwoch dann 23 Grad.
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0: Mit Steve Neuwirth.
7: Vorsicht auf der A113 in Höhe Flughafen BER sind Leute auf der Fahrbahn. Hier bitte besondere Vorsicht. A9 Leipzig Richtung Berlin zwischen Kleinmarzehns und Niemerk gibt es Stau nach einem Unfall im Baustellenbereich. A10 östlicher Berliner Ring Richtung Dreieck Spreeau zwischen Rüdersdorf und Erkner wurde die Unfallstelle geräumt. Es sind jetzt alle Spuren dort wieder frei. Dann haben wir A10 südlicher Berliner Ring Richtung Dreieck Spreeau zwischen Ferch und Michendorf steht ein brennendes Auto auf der Standspur. Die B5 Nauen-Berlin ist zwischen Wustermark-Ost und der A10 nach einem Unfall in beiden Richtungen gesperrt. Die B169 Senftenberg Richtung Cottbus ist in Höhe Almosen ebenfalls nach einem Unfall gesperrt. Stadtverkehr Berlin A100 Stadtring Richtung Wedding vor der Baustelle Detmolder Straße Stau ab Kreuz Schöneberg. Voller ist es auch in Treptow und Friedrichshain vor der Elsenbrücke. In Lichtenberg auf der Frankfurter Allee stadtauswärts. Im Wedding auf der Seestraße in beiden Richtungen Höhe Müllerstraße. Und auf der Clay Allee und dem Teltower Damm jeweils vor der Kreuzung Potsdamer und Berliner Straße. Dann noch Aktuelles zur S-Bahn. Wegen Reparaturarbeiten gibt es auf der S5 Verspätungen und Ausfälle und die S7 fährt wegen Bauarbeiten zwischen Griebnitzsee und Potsdam Hauptbahnhof nur alle 20 Minuten.
5: Das Bündnis Görli zaunfrei feiert den Gerichtsbeschluss. Eine endgültige Entscheidung des Gerichts kommt allerdings erst im Hauptsacheverfahren.
0: Da müsste jetzt eigentlich was anderes kommen, das kommt es aber nicht und deswegen gebe ich gleich einfach wieder ab an die Nachrichten.
7: Um 17.40 Uhr mit Steve Neuwirth. Guten Tag. Der Görlitzer Park in Berlin-Kreuzberg muss vorerst nachts wieder geöffnet werden. Das hat das Verwaltungsgericht Berlin im Eilverfahren entschieden. Kirsten Buchmann, RBB 24, Landespolitik.
5: Das Bündnis Görli zaunfrei feiert den Gerichtsbeschluss. Eine endgültige Entscheidung des Gerichts kommt allerdings erst im Hauptsacheverfahren. Die Senatsumweltverwaltung erklärte, sie nehme die Gerichtsentscheidung zur Kenntnis und prüfe, ob sie Rechtsmittel einlege. Seit dem 1. März wird der umzäunte Görlitzer Park nachts geschlossen. Ziel ist es, aus Sicht des Senats insbesondere die Betäubungsmittelkriminalität und damit verbundene Gewaltdelikte einzudämmen.
7: Die neue Qualitätsoffensive der Berliner S-Bahn ist nach Angaben von Unternehmenschef Büttner gut angelaufen. Seit heute sind in den Zügen zusätzliche Teams im Einsatz, die für Ordnung und Sauberkeit sorgen sollen. Sie sollen auch Obdachlose und Störer aus den Fahrzeugen verweisen dürfen. Das Personal sei entsprechend geschult, sagte Büttner im RBB 24 Inforadio. Von den Fahrgästen werde die Offensive überwiegend positiv aufgenommen. Ähnlich äußerte sich der Berliner Fahrgastverband IGEP. Vizechef Gibner sagte ebenfalls im Inforadio, viele Menschen verhielten sich in den S-Bahnen nicht angemessen. Das liege auch daran, dass es bislang zu wenige Konsequenzen gebe. Das Hamburger Votum gegen Olympische Spiele hat nach Ansicht des regierenden Bürgermeisters Wegner keine Auswirkungen auf die Berliner Bewerbung. Das Berliner Konzept sei mit dem aus Hamburg nicht vergleichbar, sagte der CDU-Politiker.
8: Ich glaube, ein Stück weit vielleicht lag es auch daran, dass Hamburg eben nicht ganz so ein nachhaltiges Konzept hatte wie wir. Dass da viele neue Sportstätten hätten gebaut werden müssen, dass man sehr stark auf temporäre Einrichtungen gegangen wäre, während wir tatsächlich auf Nachhaltigkeit, auf bestehende Sportinfrastruktur setzen und diese fit zu machen. Nicht nur für die Olympischen und Paralympischen Spiele, sondern tatsächlich danach auch für den Sport nutzbar machen.
7: Berlins regierender Bürgermeister Kai Wegner, CDU. Hamburg hat seine Bewerbung nach dem gescheiterten Olympia-Referendum zurückgezogen. Neben Berlin sind damit nur noch München und die Rhein-Ruhr-Region im Rennen. Eine Reise von Entwicklungsministerin Alabali Radovan in den Libanon ist kurz vor der Landung in der Hauptstadt Beirut abgebrochen worden. Die Entscheidung sei aus militärischen Gründen getroffen worden, heißt es in der offiziellen Begründung. Alabali Radovan wollte eigentlich 2 Tage lang im Libanon bleiben, um sich selbst ein Bild von den Auswirkungen des Krieges zwischen der Terrormiliz Hisbollah und Israel zu machen. Trotz einer offiziellen Waffenruhe spitzt sich die Lage vor allem in Beirut akut zu. Zuletzt hat Israels Regierungschef Netanyahu die Armee angewiesen, Ziele der Hisbollah im Süden der Hauptstadt anzugreifen. Der Tankrabatt in Deutschland und gesunkene Rohölpreise haben die Autofahrer im Mai deutlich entlastet. Das geht aus einer Bilanz des ADAC hervor. Berechnungen der Monopolkommission und des IFO-Instituts zeigen außerdem, dass die Steuersenkung mittlerweile vollständig weitergegeben wird. So mussten die Autofahrer laut ADAC im Mai für einen Liter Super E10 im bundesweiten Durchschnitt 1,98 Euro zahlen. Im April lag der Wert noch bei 2,11 Euro. Der Dieselpreis sank um 27 Cent auf 1,99 Euro. Die anhaltende Wirtschaftsflaute in Deutschland belastet immer stärker den Haushalt der Bundesagentur für Arbeit. Die Nürnberger Behörde erwartet für das laufende Jahr ein größeres Defizit als zuletzt angenommen. Nach Zeitungsberichten könnte es auf bis zu 8 Milliarden Euro steigen. Aus Nürnberg, Stanislaus Kosakowski.
9: Konkrete Zahlen will die Bundesagentur für Arbeit, BA, öffentlich noch nicht nennen. Die Neuberechnung der voraussichtlichen Jahresausgaben gehe zunächst einmal an den Haushaltsausschuss des Bundes, der sich damit befassen muss, so ein Sprecher der Bundesagentur auf BR-Anfrage. Behördenchefin Andrea Nahles kündigte bereits vergangenen Freitag an, das Defizit der BA wird größer, als wir es im Herbst letzten Jahres vermutet haben. Grund sei die anhaltend schlechte Wirtschaftslage. Jeden Monat gingen in Deutschland rund 15.000 Industriearbeitsplätze verloren und eine Trendumkehr sei nicht in Sicht. Eine wachsende Arbeitslosenzahl verursacht steigende Versicherungsleistungen, die die BA auszahlen muss.
7: Soweit die Nachrichten. 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Das Wetter bis zum Abend recht freundlich und trocken, Richtung Prignitz einzelne Schauer. Zurzeit in Berlin-Marzahn 21 Grad, in Kreuzberg 22, Frankfurt Oder 20 und Brandenburg an der Havel 23 Grad. In der kommenden Nacht locker bewölkt oder klar, meist trocken, 13 bis 8 Grad. Morgen wieder freundlich mit Sonne und lockeren Wolken, trocken bei maximal 24 bis 27 Grad. Und hier ist nochmal der rbb24-Inforadio-Verkehrsservice. Vorsicht auf der A113 in Höhe Flughafen BER sind Leute auf der Fahrbahn. Die Zeit 17.46 Uhr.
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0: Weiter geht's mit Bernhard Kemp. Seit Anfang März wird der Görlitzer Park in Berlin-Kreuzberg jeden Abend um 22 Uhr abgeschlossen. Der Senat will damit den Drogenhandel dort und die Kriminalität eindämmen. Die Initiative Görli Zaunfrei kämpft schon lange dagegen und jetzt mit einem ersten Erfolg, denn das Verwaltungsgericht hat heute in einem Eilverfahren entschieden, der Park muss nachts wieder offen sein. Unser Reporter Matthias Bartsch, der war vorhin am Görlitzer Park und ich wollte von ihm wissen, wie denn die Entscheidung des Gerichts dort aufgenommen wurde.
10: Ja, das ist natürlich total spannend, hier mit den Leuten darüber zu sprechen. Ich stehe direkt an einem dieser 16 Eingangstore, die extra aufgebaut worden sind für diesen Zaun an der Wiener Straße. Und da konnte ich mit wirklich ganz vielen über diese aktuelle Entscheidung reden. Robert war der Erste, den ich gefragt habe. Und er nennt jetzt wirklich einen sehr interessanten Punkt dabei.
11: Sehr gut. Wir leben in Berlin und in Berlin Probleme mit Mauern und Zäunen zu lösen, kommt mir sehr falsch vor.
10: Wir haben ja diese Lösung mit dem Zaun jetzt seit einigen Wochen und die Anwohner haben das auch beobachtet und haben gesagt so, nee, ich habe hier wirklich mit vielen sprechen können, jeglichen Alters von 12 Jahren, wirklich mit Kindern bis 85 Jahren geschätzt. Und alle sagen mir, die finden es einfach richtig, dass der Park jetzt nachts doch erstmal geöffnet bleibt.
12: Ich finde es gut, dass der Park nachts wieder geöffnet wird. Und auch wenn der Staat es nicht möchte, dass sie da sind, dann sollen sie Lösungen finden, wie sie denen anders helfen können und nicht daran einzigen Ort wegzunehmen.
13: Ist doch super. Dann sitzen die Drogensüchtigen nicht mehr in den Hauseingängen, sondern können wieder zurück im Park. Nee, ist doch schön. Da haben sich viele beschwert. Und wenn die Türen eingetreten, schön im Hausflur. Von daher, ich meine, das ist nur eine dumme Verlagerung gewesen. Die Idee an sich war wirklich idiotisch.
14: Ja, ich bin die Anwohnerin. Ich komme ja gar nicht mehr auf die andere Seite. Hier rüber zu laufen über den Lausitz, das ist keine Spur besser. Und untenrum geht gar nicht. Da sind so viele Obdachlose, die da liegen. Ja, finde ich richtig. Das ist unser Park. Und den möchten wir auch abends durchqueren können und uns da aufhalten können. So schlimm ist das da überhaupt nicht. Ich fühle mich da nicht unsicher.
15: Aus den abgebauten Toren können sie dann neue Brücken bauen, meine Idee.
10: Vorausgesetzt natürlich, dass der Zaun wirklich wieder abgebaut werden muss. Aber wir haben gehört, aus unterschiedlichen Gründen, ich habe lange gesucht, jetzt zumindest ad hoc jetzt, habe ich niemanden gefunden, der wirklich das begrüßt, dass dieser Zaun bleiben soll.
0: Matthias, wie begründet die Initiative ihre Klage?
10: Ja, die Kläger, diese Initiative Görli Zaunfrei, die zog ja Mitte März gegen diese Allgemeinverfügung, also diesen Zaunbau, vor Gericht. Und denen geht es danach, da konnte ich gerade noch mit einem Sprecher darüber reden, erstens sei der Senat nicht zuständig für die Grünanlage des Bezirks. Das ist ja oft so in Berlin, dass der Bezirk Aufgaben hat und der Senat. Zweitens lägen für die Definition der Polizei für diesen Park als sogenannten kriminalitätsbelasteten Ort einfach keine konkreten Zahlen vor. Und außerdem wäre es auch noch so, dass durch diese nächtliche Schließung nicht nur Kriminelle, sondern auch alle Anwohner ausgeschlossen werden. Das hatten wir auch gerade in dem O-Ton gehört. Und noch last but not least sei diese Maßnahme wirkungslos, weil sich eben die Kriminalität verlagern würde. Und da haben wir eben ja auch in dem O-Ton gehört, die Beobachtung der Anwohner bestätigen das, dass einfach wirklich dann in den umliegenden Straßen der Drogenhandel stattfindet und nicht mehr im Park.
0: Dann sag uns noch schnell, wie streit um Görlitzer Park. Wird da jetzt ein Schlussstrich drunter gezogen oder geht das weiter?
10: Nein, das Ganze ist jetzt erstmal in erster Instanz angeschaut worden und es ist auf jeden Fall so, dass die Hauptverhandlung noch aussteht. Und dann ist es auch so, dass auch schon eine Reaktion kam vom Senat, von der Senatsverwaltung. Dort heißt es, dass diese Entscheidung des Gerichts zur Kenntnis genommen wird und auch geprüft wird, ob Rechtsmittel eingelegt werden. Da kann ja noch Beschwerde eingelegt werden. Auch begründet wurde auch nochmal, dass man ja wirklich vorher auch viel versucht hatte, diese Kriminalität zurückzudrängen. Auch den Drogenhandel und viele, viele andere Maßnahmen hätten einfach in den vergangenen Jahren nicht funktioniert. Deswegen hatte man nach langem Überlegen diesen Zaunbau halt durchgesetzt. Aber wir haben halt gehört, auch die Anwohner sind mit dieser Sache nicht einverstanden, beziehungsweise, dass diese nicht zum Erfolg führt. Das heißt, diese Sache mit dem Görli, wie man da eine gute Lösung findet, ist noch lange nicht vorbei. Davon können wir ausgehen. Aber jetzt im Moment ist es so erstmal so, dass der Park ja auch nachts wirklich dann in den nächsten Wochen wohl dann offen bleibt über den Sommer. Und heute ist auch schon mal eine große Feier der Initiative geplant hier um 20 Uhr.
0: RBB-Reporter Matthias Bartsch war das vom Görlitzer Park in Kreuzberg. Eigentlich muss die verurteilte Rechtsextremistin Marla Svenja Liebig in Chemnitz eine Gefängnisstrafe verbüßen. Liebig war 2023 damals noch als Mann unter anderem wegen Volksverhetzung verurteilt worden. Doch vor Haftantritt war Liebig geflohen und wurde später in Tschechien gefasst. Von dort aus soll sie nach Deutschland ausgeliefert werden. Liebig lehnte das aber ab. Vor zwei Wochen hatte das Gericht dann eine Entscheidung zur Auslieferung noch vertagt. Jetzt aber gibt es eine richterliche Anordnung aus Prag, dazu Marianne Alweis.
16: Dieses Mal geht es schneller im Landgericht im tschechischen Pilsen. Es sind auch keine zwei Beamtinnen mehr, die Marla Svenja Liebig zügig in den Saal führen, sondern eine Frau und ein Mann.
17: Dieser Mann hält mich illegal an. Dieser Mann vergewaltigt mich.
16: Zur grünen Militärhose trägt Liebig ein T-Shirt im Leopardenlook. Die Lippen sind rot geschminkt, der Kopf bis auf einen Mittelstreifen kahl rasiert. Die Verhandlung ist öffentlich, doch Bild- und Tonaufnahmen sind nicht gestattet. Ein Befangenheitsantrag wird abgelehnt. Die Richterin entscheidet auf Auslieferung nach Deutschland. Liebig drohten dort keine negativen Folgen wegen ihres Geschlechts. Ihre Rechte auf einen fairen Prozess seien nicht eingeschränkt worden.
17: Freiheit, wenn möglich.
16: Liebig hatte sich juristisch gegen eine Auslieferung gewehrt, wegen angeblicher politischer Verfolgung. Man wolle die, Zitat, Endlösung Liebig in einem Männergefängnis. Sie habe Angst, dort getötet oder in den Suizid getrieben zu werden. Auf X hatte sich Liebig zuvor ähnlich geäußert.
18: Die töten in Deutschland subtiler, stecken Frauen in einen muslimisch dominierten Männerknast, lassen die Information über die jüdische Religion der Gefangenen durchsickern, den Rest erledigt dann der angeschliffene Löffelstiel.
16: Auch über das Gefängnis in Tschechien hat sich Liebig beschwert. Sie sitzt in U-Haft in Pilsen in Bory. Das ist bekannt aus einer Netflix-Serie als eine der härtesten Haftanstalten des Landes.
19: Pilsen Prison in the Czech Republic.
16: Sie ist die größte und zurzeit leicht überbelegt wie viele Gefängnisse in Tschechien, auch mit schweren Straftätern. Zu kommunistischen Zeiten saßen dort politische Gefangene, etwa Václav Havel. Die Haftanstalt ist für Männer, in U-Haft sitzen auch Frauen. Liebig war 2023 wegen Volksverhetzung, übler Nachrede und Beleidigung zu 18 Monaten Gefängnis verurteilt worden, damals noch als Mann. Danach hatte sie ihr Geschlecht und ihren Namen ändern lassen. Angesichts von queerfeindlichen Äußerungen halten das viele für einen Missbrauch des deutschen Selbstbestimmungsrechts. Liebigs Auftreten in Tschechien könnte Einfluss darauf haben, ob sie in Deutschland in ein Frauen- oder Männergefängnis muss. Auf einem angeblichen Video der Festnahme Anfang April im tschechischen Krásná bei Asch ist Liebig in Männerkleidung und mit Glatze zu sehen. Der tschechische Haftrichter hatte zuerst von einem festgenommenen Mann gesprochen. In den sozialen Netzwerken und vor Gericht präsentiert sich Liebig dagegen als Frau.
18: Nach dieser Verhandlung haben beide Seiten Rechtsmittel, welche ich natürlich einlegen werde, wenn man mich nach Deutschland abschieben wollte.
16: Liebig kann nun Beschwerde beim Oberlandesgericht Prag einlegen. Das würde aufgrund der Aktenlage ohne neue Verhandlung entscheiden.
0: Aus Prag war das der Bericht von Marianne Allweis.
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0: Ja, zum dritten Mal findet derzeit das Duxumentale Festival in ganz Berlin statt, als über die ganze Stadt verteilte Bühne für fast jede Form des dokumentarischen Erzählens, Live-Podcasts, Interlesungen und natürlich auch eine vielfältige Auswahl internationaler Dokumentarfilme. Unser Kino- und Filmexperte Alexander Soyer stellt zwei Beiträge aus diesem Programm vor.
20: I was trying to take refuge in my paintings.
21: Ihre Bilder seien zu ihrer Zuflucht geworden. Das Einzige, was sie am Leben hielt, war ihre Kunst. Die 23-jährige Soraya ist seit 2 Jahren sicher in Berlin, geflohen aus dem Iran. Ihre Kunst, ihre Bilder, ihre Skulpturen, das ist das eine, was man im Film A Fox Under a Pink Moon sehen kann. Im Zentrum aber stehen ihre mehrmals scheiternden Fluchtversuche, Jahre des Wartens, Jahre der Gewalt durch ihren mittlerweile Ex-Mann, Jahre, die sie mit ihrem Handy begleitet. Ein filmisches Tagebuch, Selbstporträt einer langen und gefährlichen Selbstbefreiung. Ein Mädchen, das viel erwachsener und mutiger sein muss, als es sein sollte. Verzweifelte Hoffnung, ihre Bilder, ihre Skulpturen, ihre Kunst sind ihr einziger Halt auf dieser langwierigen Flucht und halten auch diese bemerkenswerte und zutiefst berührende und erschütternde filmische Beobachtung zusammen. Geholfen hat ihr dabei der iranische Filmproduzent und Dokumentarfilmer Mehrdad Oskoi, den sie 2019 bei einem Kunstworkshop in Teheran das erste Mal traf und der ihr aus der Ferne dabei half, diesen Film über sich selbst zu drehen.
20: He was send me some pictures.
22: Er schickte mir Bilder, Kunst von Frida Kahlo als Inspiration. Er schickte mir Anleitungen, wie man mit dem Handy die besten Aufnahmen machen kann. Ich habe über die Jahre immer mehr von ihm gelernt, aber es war sehr schwer.
20: It was so difficult for me.
21: A Fox Under a Pink Moon ist ein hervorragendes Beispiel für genau das, was man auf der Doxumentale entdecken und erleben kann. Nicht fiktionales Erzählen, Reales hinterlässt einen gewaltigen Eindruck und geht über Beobachtung hinaus. Ähnliches, aber in einem ganz anderen Kontext, kann man auch über den Film Maintenance Artist von Toby Pearl Freilich sagen.
23: And it is very much about life.
22: Es geht um Leben und um Wahrheit in diesem Film. Ich hatte große Schwierigkeiten damit, diesen Film zu finanzieren. Wie bringt man das, worum es in diesem Film geht, in ein paar Sätzen unter? Und der Köder wurde dann, es geht um die Betriebskünstlerin der New Yorker Stadtreinigung.
23: An artist in residence at the New York City Department of Sanitation.
21: Toby Pearl Freilichs Film Maintenance Artist handelt von Mir Leda Manukilis, die in den 70er Jahren ehrenamtlich zur angestellten Künstlerin bei der New Yorker Stadtreinigung wurde. Und Maintenance, also Wartung und Pflege des Lebens, der Stadt und des Alltags, zur Kunst erhob.
23: Only in New York City would you find an artist in residence at the Department of Sanitation.
21: Manukilis ist Performance-Künstlerin und Feministin und mit ihrer Lebensgeschichte, ihrer Suche nach Identität, wird der Film zu einer spannenden kunsthistorischen Erkundung, einem hinreißenden New York-Besuch und zu einem wundervollen Beispiel dafür, wie man in der Realität und ihrer Beobachtung die Kunst findet. Toby Pearl Freilich.
23: I don't think of documentary as reality.
22: Ich sehe Dokumentation nicht als Realität. Es ist immer auch Kunst dabei. Und es ist durch Musik, Schnitt und die Auswahl der Bilder und Beobachtungen sehr kunstvoll zusammengestellt. Aber ich glaube, es kann das echte Leben einprägsamer machen.
23: Through real life into high relief.
0: Filmexperte Alexander Soyer über das Doxumentale Festival in Berlin.
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0: So, ich habe ihn schon gesehen, er lugt hier schon durch die Glasscheibe. Konrad Spremberg ist da, der macht hier gleich weiter. Ich sage Ihnen auch schnell, wie es Wetter ist. Temperaturen zwischen 21 und 23 Grad am Abend. Wenige Wolken, weitgehend trocken, in der Nacht dann locker bewölkt, 13 bis 8 Grad. Und morgen viel Sonne, wenige Wolken bei maximal 27 Grad. Mein Name ist Bernhard Kempf, ich wünsche Ihnen einen schönen Abend. Und Steve Neuwirth sagt Ihnen jetzt noch, wie es auf den Straßen aussieht.
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7: A9 Leipzig Richtung Berlin zwischen Kleinmarzehns und Niemeck gibt es Stau nach einem Unfall im Baustellenbereich. A10 südlicher Berliner Ring Richtung Dreieck Spreeau zwischen Ferch und Michendorf läuft ein Feuerwehreinsatz auf der Standspur und es staut sich. Es dauert 30 Minuten länger. Die B5 Nauen Berlin ist zwischen Wustermark Ost und der A10 nach einem Unfall in beiden Richtungen gesperrt. Stadtverkehr Berlin A100 Stadtring Richtung Wedding. Vor der Baustelle Detmolder Straße gibt es Stau ab Kreuz Schöneberg. Es dauert 10 Minuten länger. Voller ist es auch in Treptow und Friedrichshain vor der Elsenbrücke, in Karlshorst auf der Treskoallee Richtung Tierpark, in Moabit auf der Heidestraße Richtung Fennbrücke und auf der Kleeallee und dem Teltower Damm jeweils vor der Kreuzung Potsdamer und Berliner Straße. Und dann noch Rosenthal. Die Dietzgenstraße ist zwischen Wiesenkräuterweg und am Rollberg stadteinwärts gesperrt.
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7: Um 18 Uhr mit Steve Neuwirth. Guten Abend. Der Görlitzer Park in Berlin-Kreuzberg muss nachts vorerst wieder geöffnet werden. Das hat das Berliner Verwaltungsgericht in einem Eilverfahren entschieden. Geklagt hatte die Initiative Görli zaunfrei. Eine endgültige Entscheidung ist das aber noch nicht. Dazu gibt es noch ein Hauptverfahren. Axel Hofmann, RBB 24.
5: Nach jahrelangen Debatten war der Park seit Anfang März abends um 22 Uhr abgeschlossen worden. Der Berliner Senat begründete das unter anderem mit dem Drogenhandel in der Grünanlage. Doch die Initiative Görli zaunfrei war dagegen vor Gericht gezogen. Sie hatte argumentiert, mit dieser Maßnahme werde unverhältnismäßig in die Rechte und die Bewegungsfreiheit der Anwohner und Parknutzer eingegriffen.
7: Bundeskanzler Merz will sich nicht darauf festlegen, ob das BAföG erhöht wird. Zwar steht eine Reform der Studien- und Ausbildungsförderung im Koalitionsvertrag von Union und SPD. Ein Regierungssprecher verwies heute aber auf den Finanzierungsvorbehalt, man müsse sparen. Schon vorher hatte Forschungsministerin Bär die Erhöhung in Frage gestellt. Die SPD ist dafür. Die Reform soll eigentlich im Sommer beschlossen werden. Der Iran hat offenbar die Verhandlungen mit den USA über ein Ende des Krieges unterbrochen. Der Schritt wurde mit neuen israelischen Angriffen auf den Libanon begründet. Die israelische Armee geht gerade verstärkt gegen Stellungen der pro-iranischen Hisbollah-Miliz in Beirut vor. Von dort berichtet Nina Amin.
16: Die Anwohner in den südlichen Vororten der libanesischen Hauptstadt fliehen aus ihren Vierteln. Die Gegend im Süden Beiruts gilt als Hochburg der Hisbollah, ist aber auch dicht besiedeltes Wohngebiet. Am Vormittag hatten der israelische Ministerpräsident Netanyahu und Verteidigungsminister Katz angekündigt, Ziele in den südlichen Vororten anzugreifen. Erklärt wurde das mit den wiederholten Verstößen gegen die Waffenruhe durch die Hisbollah.
7: Nach dem Hamburger Nein zu Olympia sehen sich die Gegner der Berliner Bewerbung gestärkt. Der Bund für Umwelt und Naturschutz wertet das Votum als Rückenwind für ein eigenes Volksbegehren. Die Grünen fordern den Senat auf, die Olympiapläne aufzugeben. Der regierende Bürgermeister Wegner hält dagegen daran fest. Anders als Hamburg setze Berlin bei seiner Bewerbung auf bestehende Sportstätten und Nachhaltigkeit. Auf der Nutestraße in Potsdam gibt es spätestens morgen wieder freie Fahrt. Nach Angaben des Landesbetriebs Straßenwesen stehen schon am Abend im Bereich der Brücke über den Horstweg alle Fahrspuren zur Verfügung. Die über 50 Jahre alte Brücke musste abgerissen und neu gebaut werden. Während der Bauarbeiten kam es regelmäßig zu Staus. Soweit die Nachrichten. 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Das Wetter. Am Abend nur wenige Wolken und weitgehend trocken. Zurzeit in Berlin-Marzahn 21, in Rathenow 23 Grad. In der Nacht locker bewölkt oder klar 13 bis 8 Grad. Morgen freundlich und warm bei 24 bis 27 Grad. Die Zeit 18.03 Uhr.
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6: Guten Abend, ich bin Konrad Spremberg. Hunderte Familien überstürzt auf der Flucht, in vollbepackten Autos, zu Fuß oder auf Motorrädern. Das ist im Libanon gerade los. Israel droht dort weiter mit Angriffen, hat jetzt konkret die Menschen in Vororten von Beirut aufgefordert, die Gegend zu verlassen. Und das, obwohl ja eigentlich eine Waffenruhe verabredet war, schon seit Mitte April. Klar, die war schon die ganze Zeit brüchig. Aber jetzt scheint wirklich nichts mehr davon übrig zu sein. Aus Kairo, Anna Osius.
8: Lange Autoschlangen quälen sich durch die Straßen von Libanons Hauptstadt Beirut. Erneut fliehen die Bewohner der südlichen Vororte aus Angst vor drohendem israelischen Beschuss. Drohnen kreisen über der Hauptstadt. Dies ist das dritte Mal, dass wir vertrieben werden, so der 61-jährige Naj. Wir ziehen von einem Ort zum anderen, fahren jetzt nach Tripolis. In der Stadt im Norden des Landes hofft er sicher zu sein. Und bitter fügt er hinzu, ins Grab zu gehen ist würdevoller, als sein Haus zu verlassen. Der israelische Ministerpräsident Netanyahu und Verteidigungsminister Katz wiesen die Armee an, trotz eigentlich geltender Waffenruhe nun auch Beirut erneut zu bombardieren. Die südlichen Vororte gelten als Hochburg der Hisbollah, sind aber dicht besiedelt. Im Süden des Landes kommt es weiterhin zu heftigen Kämpfen. Israel greift mit Kampfflugzeugen, Drohnen und Artillerie an. Ziel sind laut Israel Stellungen der pro-iranischen Hisbollah-Miliz, doch dabei sterben auch immer wieder Zivilisten. Allein am Sonntag zählten libanesische Medien rund 90 israelische Angriffe. Die Hisbollah beschießt weiterhin den Norden Israels und nutzt dabei auch sogenannte Glasfaserdrohnen, die nicht so leicht abgefangen werden können. Und Israel rückt im Libanon weiter vor. Ein israelischer Panzer überquerte erstmals den Litani-Fluss. Am Wochenende nahm Israel die strategisch wichtige Burg Beaufort ein. Viele Libanesinnen und Libanesen befürchten nun eine dauerhafte Besatzung Israels in Teilen ihres Landes. Vor den eigentlich geplanten Verhandlungen schaffe Israel Fakten, sagen Beobachter. Der ehemalige libanesische General George Nader. Natürlich hat das Auswirkungen. Es spielt Israel in die Hände, da sie nun über mehr Druckmittel verfügen. Sie haben ohnehin schon die besseren Karten. Das Problem ist, dass die libanesische Delegation keine starken Druckmittel hat. Der Unterhändler, die Regierung, ist nicht diejenige, die kämpft. Und derjenige, der kämpft, ist die Hisbollah und sie lehnt direkte Verhandlungen ab. Leider hat die libanesische Delegation keine starken Argumente. Der libanesische Präsident Aoun appellierte erneut fast verzweifelt an die Notwendigkeit von Verhandlungen. Es herrsche ein immenser Druck auf allen Seiten, sagt Awak Dialaredi, Politikbeobachter im arabischen Nachrichtensender Al-Hadas. Die libanesische Regierung gilt als zu schwach, um Einfluss auf die Hisbollah zu nehmen. Die Dinge sind aus dem Ruder gelaufen. Nur Iran ist noch in der Lage, Einfluss auf die Hisbollah zu nehmen, da die Miliz den Iran verteidigt. Libanon zahlt einen hohen Preis. Weder der Präsident, noch der Premier, noch der Parlamentspräsident können die Hisbollah entwaffnen, um den Krieg zu beenden. Das Problem? Je weiter Israel im Libanon vorrückt, desto größer sind die Sympathien im Land für die Hisbollah, desto wichtiger wirkt die Miliz als selbsternannte Widerstandskraft im Libanon und desto unwahrscheinlicher ist es, dass die Hisbollah ihre Waffen abgibt. Ein Teufelskreis. Auch der UN-Sicherheitsrat beschäftigt sich mit dem Libanon. Frankreich berief eine Notfallsitzung ein, aufgrund der, Zitat, immer tieferen Besetzung libanesischen Territoriums durch Israel. Angesichts der jüngsten Eskalation brach die deutsche Entwicklungsministerin Alabadi Radovan kurzfristig ihre Reise in den Libanon ab. Das Flugzeug drehte in der Luft um und flog stattdessen Zypern an.
6: Heikle Lage im Libanon, das waren Informationen von unserer Korrespondentin für die Region Anna Osius. Es ist Tag 2 des Ostdeutschen Wirtschaftsforums in Bad Saro. Seit 11 Jahren ist dieses Treffen schon so die zentrale Plattform für alle Themen rund um Ostdeutschland als Wirtschaftsstandort. Wichtig ist das gerade auch in diesem Jahr mit schwächelnder gesamtdeutscher Wirtschaft und wichtigen Wahlen in ostdeutschen Bundesländern. Die Lage ist nicht gerade leicht, aber es gab heute ermutigende Worte von der parlamentarischen Staatssekretärin im Bundeswirtschaftsministerium, von Gitta Konnemann, die war dort, von der CDU. Aus Bad Saro berichtet Landespolitikreporterin Amelie Ernst.
9: Gitta Konnemann hat eine Mission: Optimismus verbreiten. Günstige Energie, viele Flächen, Raum für Innovationen. Das sollte dem Osten doch Mut machen, so die Wirtschaftsstaatssekretärin.
11: Und deswegen haben Sie aus meiner Sicht allen Grund.

0: Investitionen. Hier sind Unternehmen deutlich zurückhaltender als im Westen.
1: Wir sehen es gerade bei Investitionen, da haben wir noch einiges nachzuholen. Das bremst gerade auch das Wachstum in Ostdeutschland. Da müssen wir vorankommen, da müssen natürlich Politik die richtigen Rahmenbedingungen setzen und vor allen Dingen Planbarkeit und Verlässlichkeit zeigen. Ich glaube, darauf kommt es jetzt an, es erwartet sich auch die Wirtschaft. Aber gerade bei dem Thema Energiepreis, da gibt es noch einige Themen, die wir diskutieren müssen, wie wir da noch für Entlastungen sorgen.
0: Entlastungen plant die Bundesregierung beispielsweise bei den Vorgaben für Unternehmen. Weniger Regeln gleich mehr Investitionen, so zumindest die Hoffnung im Wirtschaftsministerium.
2: Wir haben vergleichbare andere Gesetze, die hemmen, die langsam machen. Und das heißt in Zahlen, in 3 Jahren haben deutsche Unternehmen rund 325.000 Beschäftigte zusätzlich nur für Verwaltung und Bürokratie eingestellt.
0: Doch Deregulierung und Fördergelder allein werden die ostdeutsche Wirtschaft in politisch unsicheren Zeiten nicht anschieben, warnt Sachsen-Anhalts CDU-Ministerpräsident Sven Schulze. Im September wird in Sachsen-Anhalt ein neuer Landtag gewählt und derzeit liegt die AfD in Umfragen vorn.
3: Jetzt geht es wirklich um eine grundlegende Ausrichtung eines Bundeslandes zum einen und damit einhergehend eine grundlegende Ausrichtung auch insgesamt der Bundesrepublik Deutschland. Ich will noch mal darauf hinweisen, dass ab Oktober 2026 der Vorsitzland der Ministerpräsidentenkonferenz Deutschlands Sachsen-Anhalt ist. Damit kann man sich auch überlegen, welche Auswirkungen solche Themen hätten.
0: Beim Ostdeutschen Wirtschaftsforum präsentiert sich auch die Initiative Unternehmen für Demokratie. Die Firmenchefs stellen sich in einer Erklärung jenen entschieden entgegen, die so wörtlich nicht länger in der Demokratie offen streiten wollen, sondern gegen die offene Demokratie. Für die Ostbeauftragte Elisabeth Kaiser ein wichtiges Signal.
1: Das ist manchmal alleine sehr schwierig, wenn man sich in so einem Umfeld befindet, wo man anscheinend das Gefühl hat, das ist schon so Mainstream. Umso wichtiger sind solche Netzwerke, solche Initiativen, dass man merkt, man ist nicht alleine. Es gibt viele andere, die es auch für wichtig erachten, sich da klar zu positionieren.
0: Wirtschaft hängt zwingend von Politik ab. Auch das macht das Ostdeutsche Wirtschaftsforum in Bad Saarow einmal mehr deutlich.
4: Und morgen wird dort dann der Bundeskanzler erwartet, Friedrich Merz. Aus Bad Saarow war das unsere Landespolitikreporterin Amelie Ernst. Wenn eine Bundesregierung was in ihren Koalitionsvertrag schreibt, kann das dann als Versprechen gelten? Ganz streng genommen wohl nicht, aber das ist jetzt schon eine herbe Enttäuschung für viele Studierende und Auszubildende. Es sollte ja mehr Geld im BAföG geben, laut dem Vertrag, und der BAföG-Antrag sollte einfacher werden. Aber im Moment scheint unklar, ob diese Reform der Bildungsfinanzierung überhaupt noch kommt. Unsere Hauptstadtkorrespondentin Sarah Beham erklärt, wie die Hoffnung der Studis so ins Wanken geraten konnte.
5: Angestoßen hat die Debatte vor über einer Woche Jens Spahn, der Fraktionsvorsitzende der Union. Sein Argument, die Wirtschaft läuft schlecht und solange das so ist, könnte der Staat nicht überall mehr drauflegen, auch nicht beim BAföG. Die zuständige Forschungsministerin Dorothee Beer von der CSU, die hat jetzt gesagt, ihr Ministerium habe alles vorbereitet für die Reform. Die soll Ende Juli im Kabinett verabschiedet werden und zum Wintersemester starten. Jetzt kommt das Aber. In einem Interview hat sie gesagt, sie sehe gerade keine Mehrheit bei den Regierungsfraktionen für die Reform. Heißt, keine Mehrheit, kein Gesetz. Und dazu noch ihr Satz, sinngemäß, studieren koste in Deutschland ja nichts und wer nebenbei jobben müsse, für den sei das auch kein Drama.
4: Keine Mehrheit? Ja, wie stehen denn die Regierungsparteien gerade zur Debatte ums BAföG? Das erklärt unsere Korrespondentin einmal grundsätzlich.
5: Bei der Union heißt es, die Position des Fraktionsvorsitzenden Spahn gelte. Ganz anders klingt das bei der SPD, die pocht auf die Reform, sagt, Moment mal, man habe sich gemeinsam darauf geeinigt, auch im Koalitionsvertrag, das Geld für die BAföG-Reform sei gesichert. Beers Aussagen seien deshalb falsch. Und die Warnung an die Union von der SPD, wer jetzt aus der BAföG-Reform aussteige, schade den Fachkräften von morgen und am Ende auch der eigenen Koalition. Also, da knirscht's. Der Regierungssprecher Stefan Cornelius, der wollte das heute etwas runterspielen. Über Einsparungen werde gerade in sämtlichen Bereichen geredet. Das sei ein Prozess. Und selbst was im Koalitionsvertrag stehe, das gelte eben nur, wenn auch wirklich Geld da sei. Sauer sind das Studierendenwerk und der Juso-Chef. Für nächste Woche ist sogar eine Kundgebung hier in Berlin geplant vom Freien Zusammenschluss von Studentenschaften. Der Vorwurf, Ministerin Beer stelle Studis als faul hin und dabei würden viele Studierende längst jobben und seien trotzdem oft ziemlich knapp bei Kasse. Stichwort steigende Kosten.
4: Und worum geht es grundsätzlich nochmal bei der angedachten BAföG-Reform? Dazu auch Korrespondentin Sarah Beham.

0: Studierende und Schüler sollten eigentlich mehr Geld bekommen. Schon dieses Jahr zum Wintersemester war geplant, dass die Wohnkostenpauschale um 60 Euro steigen soll auf dann 440 Euro. Und in den Jahren drauf sollte der BAföG-Grundbedarf dann mehrmals auch erhöht werden, in zwei Schritten. Auch digitaler und einfacher sollte die staatliche Leistung werden. Warum? Weil viele Studierende auf BAföG verzichten, obwohl sie eigentlich Anspruch hätten. Hauptgründe sind unter anderem, weil der Antrag zu kompliziert ist, weil das Einkommen der Eltern oft falsch berechnet wird und weil viele Angst hätten, das Geld später nicht zurückzahlen zu können. Das haben Studien des Max-Planck-Instituts und des Fraunhofer-Instituts schon vergangenes Jahr gezeigt.
1: Ja, aber ob genau diese BAföG-Reform kommt, scheint gerade ziemlich unklar. In der Koalition gibt es darüber Uneinigkeit. Unsere Hauptstadtkorrespondentin Sarah Beham war das. Weiter mit Carsten Steinmetz.
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3: Alba Berlin ist nahezu perfekt gestartet in die Playoff-Halbfinalserie um die deutsche Basketballmeisterschaft. Mit 105:86 haben die Berliner gegen Bamberg die erste Partie sehr deutlich gewonnen. Gespielt wird im Best-of-Five-Modus. Wer dreimal gewinnt, steht im Finale. Alba hat also am Samstag vorgelegt und kann heute Abend erhöhen. Spiel 2 findet ebenfalls in Berlin statt. RBB 24 Inforadio Reporter Jakob Rüger ist für uns in der Halle. Ja, welchen Einfluss hat denn dieser erstaunlich hohe erste Sieg mutmaßlich auf diese Halbfinalserie?
4: Ja, hat alle überrascht, wie deutlich Alba dieses erste Halbfinalspiel dominiert hat. Das hat den Berlinern unglaublich viel Selbstvertrauen gegeben. Und auf der anderen Seite den Bambergern, dem sogenannten Herausforderer, ein bisschen was zum Nachdenken. Der Trainer Anton Gavel war anschließend natürlich überhaupt nicht glücklich, hat gesagt, wir müssen uns ein bisschen was überlegen. Ansonsten drohen wir auch dieses zweite Halbfinale entsprechend zu verlieren. Und entsprechend erwarte ich auch eine Reaktion der Oberfranken heute hier in der Berliner Max-Schmeling-Halle. Und auf der anderen Seite muss Alba eigentlich gar nicht so viel anders machen als in diesem ersten Halbfinale. Denn da hat unglaublich viel funktioniert und nicht wenige, die Alba die ganze Saison über verfolgt haben, haben gesagt, das war möglicherweise sogar das beste Spiel der gesamten Saison bislang.
3: War Alba denn im ersten Spiel so überragend gut oder wurde Bamberg total unter Wert geschlagen?
4: Nein, Alba war schon extrem gut. Offensiv lief der Ball extrem sauber durch die eigenen Reihen. Sie haben immer wieder gute Abschlüsse gefunden. Viel wichtiger war aber eben auch noch, die Defensive hat funktioniert und hat Bamberg komplett den Zahn gezogen. Bei den Oberfranken lief so gar nichts zusammen und Alba spielte sich in einen regelrechten Rausch, führte teilweise ja sogar mit 34 Zählern. Also das war eine sehr dominante Vorstellung und der Sieg war absolut verdient, auch in der Höhe von 105:86 für die Albatrosse.
3: Heute also Spiel 2. Wäre ein weiterer Sieg für Alba heute Abend dann schon sowas wie eine Vorentscheidung in dieser Halbfinalserie?
4: Ja, klingt es erstmal so, wenn man sich überlegt, dass man dann zwei Siege hat und drei braucht man nur, um ins Finale einzuziehen. Aber die nächsten beiden Partien finden dann in Bamberg statt, in dieser kleinen, engen Halle im Oberfrankenland. Und die Bamberger wollen natürlich auf keinen Fall sich 0:3 geschlagen geben. Also ich warne davor, dann zu denken, diese Serie sei mit einem Sieg heute schon so gut wie durch. Die Bamberger werden sich mit allem, was sie haben, wehren, sind besonders heimstark. Also da kommt nochmal eine richtig schwere Aufgabe auf die Albatrosse zu. Zurück. Und die Bamberger wissen natürlich auch, wenn sie ins Finale wollen, müssen sie ein Auswärtsspiel in Berlin gewinnen. Die Albatrosse hingegen hätten dann dieses entscheidende fünfte Spiel wieder in Berlin in der Max-Schmeling-Halle. Also Vorteil für die Berliner, keine Frage. Und trotzdem, selbst bei einem Sieg heute für Alba ist die Serie noch lange nicht durch.
3: Wir sind gespannt. In einer Stunde sind wir wieder zurück in der Max-Schmeling-Halle live, dann beim Basketball. Alba Berlin gegen Bamberg, die zweite Partie in der Playoff-Halbfinalserie um die deutsche Meisterschaft. Die Eisbären Berlin, jetzt sind wir beim Eishockey, haben Stürmer Gabriel Fontaine verpflichtet. Der Kanadier erhält einen Zwei-Jahres-Vertrag. Fontaine hatte bereits in der Saison 24-25 für die Eisbären gespielt und mit den Berlinern damals den Meistertitel gefeiert. Anschließend wechselte er zum Ligakonkurrenten EHC Red Bull München und nun kehrt der Kanadier nach Berlin zurück. Und soweit der Sport für diese Stunde mit Carsten Steinmetz.
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1: Hier ist der Tag in Berlin und Brandenburg. Ich bin Konrad Spremberg. Was früher mal einfach ein offener Park war, hat heute 16 Eingangstore und einen großen Zaun drumherum. Der Görli, der Görlitzer Park in Berlin-Kreuzberg. Aber all diese Tore sollen jetzt auf einmal doch nicht mehr abgeschlossen werden, zumindest vorerst nicht. Die Neuigkeit von heute ist eine Gerichtsentscheidung. Wenn die umgesetzt wird, kommt man jetzt auch nach 22 Uhr wieder in den Park. Aber wichtig, das war jetzt erst das Eilverfahren. Landespolitikreporterin Kirsten Buchmann.
5: Das Bündnis Görli zaunfrei feiert den Gerichtsbeschluss. Eine endgültige Entscheidung des Gerichts kommt allerdings erst im Hauptsacheverfahren. Die Senatsumweltverwaltung erklärte, sie nehme die Gerichtsentscheidung zur Kenntnis und prüfe, ob sie Rechtsmittel einlege. Seit dem 1. März wird der umzäunte Görlitzer Park nachts geschlossen. Der Senat will damit die Sicherheit und Sauberkeit im Park und seinem Umfeld verbessern. Ziel ist es, aus Sicht des Senats insbesondere die Betäubungsmittelkriminalität und damit verbundene Gewaltdelikte einzudämmen. Der Sprecher der Gewerkschaft der Polizei, Benjamin Jendro, sagte, er erwarte, dass der Senat die Gerichtsentscheidung so nicht stehen lasse. Der Zaun könne zur Befriedung des Parks beitragen. Der Schlüssel im Kampf gegen ausufernde Drogenkriminalität sei er allerdings nicht. Der Grünen-Abgeordnete Vassili Franco erklärte, er erwarte, dass der Senat die nächtliche Schließung des Görlitzer Parks sofort dauerhaft beende. Der schwarz-roten Koalition falle nun auf die Füße, dass sie die Bedenken des Bezirks und der Anwohnenden ignoriert habe. Gegen die Festlegung der Öffnungszeiten haben 5 Anwohnende Klage erhoben und einen Eilantrag gestellt. Sie finden die nächtliche Parkschließung unverhältnismäßig.
1: Und das Verwaltungsgericht hat sich jetzt im Eilverfahren zunächst auf ihre Seite gestellt, zumindest insoweit, dass der Park nachts offen bleiben muss, vorerst. Kirsten Buchmann aus unserer Landespolitikredaktion für Berlin war das. Ja, das war deutlich. Nein, sagen die Hamburgerinnen und Hamburger zu Olympischen und Paralympischen Spielen in ihrer Stadt. Mehrheitlich nein. Am Wochenende war die Volksabstimmung. Damit ist die Konkurrenz für Berlins Olympiabewerbung zusammen mit Brandenburg etwas kleiner geworden. Hier, wo es ja keine Volksabstimmung dazu gibt. Die Hauptstadtregion hat ihr Konzept mit Brandenburg, Sachsen und Mecklenburg-Vorpommern gemeinsam gebaut. Und heute sind die Details zur Bewerbung im Haus des deutschen Sports offiziell vorgestellt worden. Unser Reporter Markus Latour war dabei.
6: Am 4. Juni müssen die Partnerbundesländer ihr Konzept beim Deutschen Olympischen Sportbund DOSB einreichen. Zu 97% sollen bei den Olympischen und Paralympischen Sommerspielen bereits bestehende Sportstätten und Stadien genutzt werden, so Berlins regierender Bürgermeister Kai Wegner.
7: Das ermöglicht eine effiziente, eine ressourcenschonende Umsetzung mit minimalem ökologischem Fußabdruck.
6: Das betrifft fast alle Austragungsstätten, wie das Berliner Olympiastadion, die Pferderennbahn im brandenburgischen Hoppegarten, die Hafenanlagen in Warnemünde, Mecklenburg-Vorpommern oder die Leipziger Messe. Kai Wegner erhofft sich für die Sommerspiele einen Investitionsbooster für ganz Ostdeutschland. Armin Schuster, Sachsens Minister für Inneres und Sport, geht rhetorisch einen Schritt weiter.
8: Es kann kein Olympia geben, ohne die Chance zu nutzen, daraus ein gesamtdeutsches Projekt zu machen. Das ist das Entscheidende. Ich bin der festen Überzeugung, dass nur diese eine Bewerbung ein nationales Gemeinschaftsprojekt zeigt.
6: Die Finanzen des Projekts seien dabei transparent und solide, versichert der regierende Bürgermeister. Laut Berechnungen des Berliner Senats entstehen dabei Kosten von knapp 4,8 Milliarden Euro. Eingenommen werden sollen mindestens 5,2 Milliarden Euro. Wie zuverlässig sind diese Zahlen? Berlins Olympiabeauftragter KW Niromant.
9: Würde ich jetzt meine Hand dafür ins Feuer legen, dass das auf Heller und Pfennig auch in 10 oder 14 Jahren so stimmt? Nein. Aber das ist der wichtigste enge Rahmen, den man heute ziehen kann.
6: Genau hier setzt die Kritik unter anderem von Umweltverbänden und dem Bündnis No Olympia Berlin an, die explodierende Kosten befürchten. Zudem komme bei den Milliardeninvestitionen in Olympia der Breitensport zu kurz. Während Geld für Großevents zur Verfügung stehe, blieben viele Sportanlagen von kleinen Vereinen mangels Unterstützung in einem maroden Zustand. Ähnliche Einwände zeigten sich auch in Hamburg, das die Olympiabewerbung nach einem negativen Referendum am Wochenende zurückgezogen hat. Kai Wegner hält das Berliner Konzept ohnehin für besser.
7: Ich glaube, ein Stück weit vielleicht lag es auch daran, dass Hamburg eben nicht ganz so ein nachhaltiges Konzept hatte. Dass da viele neue Sportstätten hätten gebaut werden müssen, dass man sehr stark auf temporäre Einrichtungen gegangen wäre.
6: Neben dem ostdeutschen Projekt Berlin Plus bewerben sich München und die Metropolregion Rhein-Ruhr. Der DOSB wird im Herbst entscheiden, mit wem er beim Internationalen Olympischen Komitee die Spiele nach Deutschland holen will.
1: Unser Reporter Markus Laton über die Olympiabewerbung von Berlin zusammen mit Brandenburg. Das sah ziemlich bedrohlich aus. Am Wochenende in Treuenbrietzen in Potsdam-Mittelmark. Eine dicke schwarze Rauchwolke war zu sehen. Eine Halle stand dort in Flammen, in der offenbar seit Jahren illegal Müll gesammelt wurde. Jetzt ist der Brand unter Kontrolle. RBB-Reporter Johann Frederik Paul hat sich das heute vor Ort angeguckt.
10: Am Samstagnachmittag ist der Brand ausgebrochen. Ein Schreck für die Treuenbrietzner.
11: Ich hab's halt gesehen. Ich dachte, es wäre in unserer Straße, weil es super nah war. Aber es war ja dann doch etwas weiter weg.
12: Na, ich hab das genau gesehen. Also jetzt nur die Qualmwolke. Ich wohne draußen in der Siedlung und da kam dann der Qualm so schön hochgezogen.
10: Und Qualm zieht bis jetzt aus den Müllbergen in der Halle am Rand der Stadt. Es ist aber alles unter Kontrolle, sagt Bürgermeister Robert Walter Wildgrube.
13: Es kommt immer wieder durch kleine Aufschwelungen zu kleinen Flammenbildungen, aber mit kleineren Einsätzen fährt die Feuerwehr, die ist kontinuierlich in dem Rhythmus, wie gesagt, dreimal am Tag, morgens, mittags, abends fährt sie hin und macht die wieder aus.
10: Dazu steht neben der Halle auch ein Bassin mit Löschwasser. Schläuche liegen davor bereit und eine Streife beobachtet das abgesperrte Gelände. Hier, wo zu DDR-Zeiten Fahrzeuge hergestellt wurden, lag seit knapp 10 Jahren illegal Müll. Wussten die Menschen in Treuenbrietzen das?
11: Also ich nicht.
12: Ja, erzählen tun sie viele, aber nachvollziehen kann man das ja auch nicht.
10: Der Stadt war es aber bekannt. Aus anderen Hallen wurde bereits der Müll gemeinsam mit dem Landkreis entfernt. Das Gelände befindet sich zurzeit im Verkauf, sagt Bürgermeister Wildgrube.
13: Es ist gerade ein Eigentümerwechsel. Es war ein österreichischer Eigentümer und der hat es jetzt an eine Investment, ist dabei, es an eine Investmentgesellschaft aus Frankfurt am Main zu veräußern.
10: Am späten Sonntagabend hatte die Feuerwehr dann den Einsatz an die Polizei übergeben. Zurzeit werden die Ermittlungen noch gegen unbekannt geführt. Eine Selbstentzündung wird nämlich mit hoher Wahrscheinlichkeit ausgeschlossen. Aber eine Ursache ist noch nicht gefunden.
1: Am Wochenende ist der Brand in einer Lagerhalle ausgebrochen. RBB-Reporter Frederik Paul war das aus Treuenbrietzen. Künstliche Intelligenz kann heute bei so vielen Dingen helfen. Aber sollte sie auch überall dort helfen, wo das möglich ist? Beispiel Sicherheit. Wenn Teile von Berlin per Video überwacht werden und dann eine KI diese Bilder analysiert, nach Auffälligkeiten, Mustern sucht, eigenständig Gefahren erkennen soll, ist das eine gute Idee? Der Senat sagt ja. Innensenatorin Spranger war dazu heute im Innenausschuss. Aber diese Pläne sind umstritten. RBB24-Landespolitikreporterin Pauline Pieper berichtet.
14: Mehr Schutz vor Kriminalität durch künstliche Intelligenz. Das ist das Versprechen der schwarz-roten Koalition. An sogenannten kriminalitätsbelasteten Orten soll KI dabei helfen, auffälliges Verhalten zu identifizieren und automatisch Alarm schlagen. Sie verstehe die damit verbundenen Sorgen, sagt Innensenatorin Iris Spranger, aber
15: der Einsatz erfolgt ausschließlich in einem klar definierten und rechtlich gebundenen Rahmen. Eine flächendeckende Überwachung im Stadtgebiet ist weder Ziel, noch wäre sie rechtlich zulässig.
14: Zunächst soll die Technik am Cottbusser Tor sowie an der Warschauer Brücke getestet werden. Außerdem will die Polizei KI zum Objektschutz einsetzen, zunächst am Roten Rathaus, an der Innenverwaltung und am Jüdischen Museum. Das soll die Beamten entlasten, erläutert Polizeipräsidentin Barbara Slowik-Meisel.
16: Wir haben jetzt aktuell knapp 600 Vollzugskräfte im Objektschutz. Das sind drei Abschnitte, das sind fast 700 Schaften. Das wird existenziell.
14: Perspektivisch will sie mit KI die zahlreichen Botschaften in Berlin überwachen. Matthias Marx vom Chaos Computer Club sieht die Pläne kritisch.
17: Es klingt alles sehr gut. Man möchte Straftaten am besten verhindern, bevor sie passieren. Die Wahrheit ist aber, dass diese Technik in anderen Städten zu sehr, sehr vielen Fehlalarmen führt und in dieser Form nicht eingesetzt werden sollte.
14: So zeigten Pilotprojekte in Hamburg und Mannheim, dass die KI etwa Schwierigkeiten habe zu erkennen, ob eine Person eine andere angreife oder aber umarme. Zweifel auch beim innenpolitischen Sprecher der Grünen, Vassili Franco.
18: Es ist bis heute unklar, was genau sind atypische Situationen. Es wird auch sehr viel Hoffnung reingesteckt, die bisher alle Sachverständigen heute widerlegt haben. Und die Bilder werden trotzdem bei der Polizei gespeichert und womöglich sogar noch weiterverwendet.
14: Der innenpolitische Sprecher der Linken, Niklas Schrader, fordert, das Projekt komplett zu stoppen.
19: Die Technik bringt keinen Mehrwert, bringt viele falsch positive Meldungen, sehr viel falsche Einsätze. Es gibt ein hohes Diskriminierungsrisiko. Das heißt, nach jetzigem Stand richtet es mehr Schaden an als Nutzen an diesen Orten.
14: Anders sieht das der innenpolitische Sprecher der CDU, Burkhard Drecker.
20: Warum machen wir eigentlich nur Piloten? Und warum rollen wir es nicht gleich voll aus?
14: Auch der innenpolitische Sprecher der AfD, Thorsten Weiß, fordert mehr Tempo und kritisiert,
21: dass man sich von vornherein schon wieder so viele Steine in den Weg legt und diese Technologie in dem Sinne, wie sie eigentlich nutzbar wäre, auch gerade im Zusammenhang mit biometrischen Erkennungen, bedauerlicherweise schon wieder das volle Potenzial nicht ausschöpft.
14: Die biometrische Gesichtserkennung schließt das Polizeigesetz aus.
1: KI-unterstützte Videoüberwachung in Berlin war das Thema im Abgeordnetenhaus. Unsere Reporterin Pauline Pieper war das. Soweit der Tag in Berlin und Brandenburg. Ich bin Konrad Spremberg. 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
22: A9 Leipzig Richtung Berlin. Zwischen Kleinmarzehns und Niemegk gibt es Behinderungen nach einem Unfall im Baustellenbereich. A10 südlicher Berliner Ring Richtung Dreieck Spreeau. Zwischen Ferch und Michendorf läuft ein Feuerwehreinsatz auf der Standspur und es staut sich. Es dauert 10 Minuten länger. Die B5 Nauen Richtung Berlin ist zwischen Wustermark Ost und der A10 nach einem Unfall in beiden Richtungen gesperrt. Stadtverkehr Berlin. A100 Stadtring Richtung Wedding. Vor der Baustelle Detmolder Straße Stau ab Kreuz Schöneberg. Es dauert 10 Minuten länger. Hellersdorf, Landsberger Chaussee in Höhe Kaufpark, Eiche, Behinderungen an einer ungesicherten Unfallstelle. Etwas länger dauert es in Karlshorst auf der Tresco Allee Richtung Tierpark, in Moabit auf der Heidestraße Richtung Fennbrücke und auf dem Teltower Damm jeweils vor der Kreuzung Potsdamer und Berliner Straße. Aktuelles zur S-Bahn. Wegen Reparaturarbeiten gibt es auf der S5 Verspätungen und Ausfälle und die S7 fährt wegen Bauarbeiten zwischen Griebnitzsee und Potsdam Hauptbahnhof derzeit nur alle 20 Minuten.
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22: Um 18.30 Uhr mit Steve Neuwirth. Guten Abend. Der Görlitzer Park in Berlin-Kreuzberg muss vorerst nachts wieder geöffnet werden. Das hat das Verwaltungsgericht Berlin im Eilverfahren entschieden. Der Senat hätte nicht über den Kopf des Bezirks hinweg entscheiden dürfen. Eine endgültige Entscheidung gibt es aber erst im Hauptverfahren. Der Görli wird seit März jeden Abend um 22 Uhr geschlossen, wegen der hohen Kriminalität. Es ist weiter unklar, ob das BAföG für bedürftige Studierende und Auszubildende erhöht wird. Ein Regierungssprecher erklärte, das sei zwar im Koalitionsvertrag vereinbart, dort stehe aber auch, dass viele Reformvorhaben unter Finanzierungsvorbehalt stehen. Aus dem Hauptstadtstudio Sarah Beham.
0: Vom zuständigen Forschungsministerium heißt es auf ARD-Anfrage, es werde mit Nachdruck daran gearbeitet, dass die BAföG-Reform Ende Juli im Kabinett verabschiedet werde. Zuvor hatte Unionsfraktionschef Jens Spahn klargemacht, wegen der schwachen Wirtschaft könne der Staat nicht überall mehr ausgeben, auch nicht beim BAföG. Die SPD widerspricht scharf. Man habe sich gemeinsam auf die Reform geeinigt, das Geld sei gesichert.
22: Iran hat offenbar die Verhandlungen mit den USA über ein Ende des Krieges unterbrochen. Der Schritt wurde mit den israelischen Angriffen auf den Libanon begründet. Das iranische Verhandlungsteam habe daher jeglichen Dialog eingestellt. Die israelische Armee geht im Libanon gerade verstärkt gegen die pro-iranische Hisbollah-Miliz vor. Wegen der israelischen Offensive musste Bundesentwicklungsministerin Alabali Radovan heute eine Reise in den Libanon kurz vor der Landung abbrechen. Das Hamburger Votum gegen Olympia hat nach Ansicht des regierenden Bürgermeisters Wegner keine Auswirkungen auf die Berliner Bewerbung. Die Konzepte seien nicht vergleichbar, sagte der CDU-Politiker.
7: Vielleicht lag es auch daran, dass Hamburg nicht ganz so ein nachhaltiges Konzept hatte. Dass da viele neue Sportstätten hätten gebaut werden müssen, dass man sehr stark auf temporäre Einrichtungen gegangen wäre, während wir auf bestehende Sportinfrastruktur setzen und diese fit zu machen.
22: Berlins regierender Bürgermeister Kai Wegner, CDU. Hamburg hat seine Bewerbung nach dem gescheiterten Olympiareferendum zurückgezogen. Neben Berlin sind damit nur noch München und die Rhein-Ruhr-Region im Rennen. Der Tankrabatt und gesunkene Rohölpreise haben die Autofahrer im Mai in Deutschland deutlich entlastet. Das geht aus einer Bilanz des ADAC hervor. Berechnungen der Monopolkommission und des IFO-Instituts zeigen außerdem, dass die Steuersenkung mittlerweile vollständig weitergegeben wird. So mussten die Autofahrer laut ADAC im Mai für einen Liter Super E10 im Durchschnitt 1,98 Euro zahlen. Im April waren es noch 13 Cent mehr. Auf der Nutestraße in Potsdam gibt es spätestens morgen wieder freie Fahrt. Nach Angaben des Landesbetriebs Straßenwesen stehen schon am Abend im Bereich der Brücke über den Horstweg alle Fahrspuren zur Verfügung. Die über 50 Jahre alte Brücke musste abgerissen und neu gebaut werden. Während der Bauarbeiten war auf der Nutestraße in beiden Richtungen jeweils nur eine Spur befahrbar und es kam regelmäßig zu Staus. Soweit die Nachrichten. 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Das Wetter. Am Abend nur wenige Wolken und weitgehend trocken. Zurzeit in Berlin-Marzahn 21, in Frankfurt-Oder 20 Grad. Nachts locker bewölkt oder klar, meist trocken bei 13 bis 8 Grad. Morgen freundlich mit Sonne und lockeren Wolken, trocken bei maximal 24 bis 27 Grad. 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Vorsicht auf der B5 Nauen-Berlin zwischen Wustermark-Ost und der A10. Spandau gibt es in beiden Richtungen Behinderungen nach einem Unfall. Die Zeit, es ist jetzt 18.34 Uhr.
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1: Die Hälfte der deutschen Haushalte und Unternehmen, immerhin, hat heute einen schnellen Glasfaseranschluss in der Straße. Und bei einem Viertel ist der Anschluss schon direkt im Haus. Das ist im europäischen Vergleich aber eher überschaubar. Und in letzter Zeit haben Netzanbieter immer wieder Glasfaserprojekte abgesagt, die eigentlich schon geplant waren. Die Gründe dafür kennt Wirtschaftsreporterin Anja Dobrodinsky.
3: In Spanien, Frankreich, Portugal und einigen skandinavischen Ländern ist der Glasfaserausbau weitgehend abgeschlossen. In Deutschland wird das wohl noch bis 2035 dauern, vermutet der Bundesverband Breitbandkommunikation BREKO. Und es sind noch Investitionen in hoher zweistelliger Milliardenhöhe dafür nötig. Die scheuen Versorger in jüngster Vergangenheit vermehrt. Ein wichtiger Grund: Glasfaserkabel müssen unterirdisch verlegt werden. Die Tiefbaukosten sind in den vergangenen 5 Jahren aber um 40% gestiegen. Die ausbauenden Unternehmen versuchen, alternative, billigere Verlegeverfahren zu nutzen, erklärt Sven Knapp vom BREKO.
4: Geringere Grabenbreiten, Einsatz von Fräsmaschinen, um dann das Ganze auch im Gehweg zu verlegen und eine Verlegung in geringerer Verlegetiefe.
3: Doch viele Kommunen kennen diese Verfahren noch nicht und erlauben sie deshalb auch nicht immer. Hier müsse es mehr Aufklärung geben, fordert Sven Knapp. Ein Dorn im Auge sind der Branche auch langsame analoge Genehmigungsverfahren, klagt Maximilian Bunse. Er führt die Geschäfte des Bundesverbands Glasfaseranschluss.
5: In Bauverfahren haben wir Vorschläge gemacht, dass man eine sogenannte Genehmigungsfiktion bekommt. Das heißt, wenn ein Bauamt eine gewisse Zeit auf einen Bauantrag nicht antwortet, dann gilt es als genehmigt, wenn diese Zeit abgelaufen ist.
3: Und nicht zuletzt stehen sich die Glasfaseranbieter immer wieder gegenseitig im Weg. So kommt es zu Fällen, in denen ein Versorger plant, so und so viele 1000 Anschlüsse in einer Kommune zu verlegen. Kündigt dann auch ein zweiter Anbieter an, dort bauen zu wollen, wird es schnell unwirtschaftlich, stellt Sven Knapp vom Bundesverband Breitbandkommunikation fest.
4: Am Ende ist es volkswirtschaftlicher Unsinn, wenn zwei Glasfasernetze gebaut werden sollen. Und das führt dann auch dazu, dass sich dann Unternehmen wieder zurückziehen, weil sie sehen, das rechnet sich einfach nicht. Und dann kann es im schlimmsten Fall passieren, dass gar kein Ausbau in der jeweiligen Kommune passiert.
3: Vor allem der größte Player, die Telekom, steht hier immer wieder in der Kritik. Die widerspricht und verweist auf rund 50 Kooperationsprojekte in Deutschland. So baut zum Beispiel der Versorger Ediscom in Brandenburg 80.000 neue Anschlüsse. Die Telekom verzichtet dort auf eigene Investitionen und mietet stattdessen das Netz des Konkurrenten. Die Bundesregierung arbeitet gerade an einem neuen Entwurf für das Telekommunikationsgesetz. Er soll im Juni vorgelegt werden und sieht vor, Genehmigungsverfahren zu vereinfachen. Allerdings ist auch geplant, dass Kooperationen in Zukunft Pflicht werden sollen, kritisiert Franziska Löw vom Breitbandverband ANGA.
23: Das Problem ist, wenn man jetzt mit der Regulierung da reingeht und sagt, ihr müsst Zugang gewähren unter folgenden technischen und organisatorischen Konditionen zu dem und dem regulierten Preis. Das führt insgesamt zu einer Schwächung der Investitionsbereitschaft.
3: Und die könne dann auch mit staatlicher Förderung nicht mehr gesteigert werden. Bislang hat der Bund rund 21 Milliarden Euro in den Glasfaserausbau gesteckt.
1: Anja Dobrodinsky aus unserer Wirtschaftsredaktion war das. Das Potenzial ist riesig, aber es wird nicht ausgeschöpft wegen akuter wirtschaftlicher Probleme und wegen mangelnden Vertrauens in die Politik. Dieses geteilte Bild zeigt das Transformationsbarometer zur aktuellen Lage der ostdeutschen Wirtschaft, veröffentlicht zum Ostdeutschen Wirtschaftsforum in Bazzaro. Jan Palukat besucht gerade dieses Wirtschaftsforum und schaut sich dort die Standortfragen an.
6: männlich und aus dem Westen. In den letzten Jahren war es gar nicht so leicht, Bio-Ossis zu finden am Scharmützelsee wegen der vielen importierten Wessis in den Chefetagen. Grit Müller ist nicht das erste Mal auf dem Ostdeutschen Wirtschaftsforum. Sie ist Ossi und eine Frau. Und sie verantwortet zwei Produktionsstandorte von Sandoz Hexal, einem Anbieter pharmazeutischer Nachahmerpräparate, bei Magdeburg und kommt selbst von dort.
8: Also wir haben uns über die letzten 30 Jahre gut gehalten. Das, was Sie hier bei uns am Standort finden, sind extrem gut ausgebildete Mitarbeiter. Und wir schaffen es darüber halt über Optimierung und Skalierung, also große Mengen, immer wieder unsere Potenziale zu heben.
6: Ostdeutschland hat inzwischen mehrere wirtschaftliche Leuchttürme. Von der Halbleiterproduktion in Dresden bis zur Tesla-Fabrik in Grünheide vor den Toren Berlins. Es gibt namhafte Firmen, die im Osten gut bezahlte, tariflich abgesicherte Jobs anbieten, wie etwa MTU, die im Süden von Berlin Flugzeug- und Industrieturbinen wartet. Manche Regionen wie die Lausitz sind bei der Energietransformation vorn mit dabei. Und doch strahlt all das nicht in die Breite, bleiben weite Teile insbesondere von Brandenburg oder auch Mecklenburg-Vorpommern Problemzone. So das Institut IW zuletzt in einer Regionalstudie. Und nun kommen die politischen Aussichten vor den Landtagswahlen noch hinzu. Unternehmer aus der Region verweisen auf dem Ostdeutschen Wirtschaftsforum auf mögliche Ausstrahleffekte. Lassen sich Fachkräfte in Regionen holen, die mit Schlagzeilen wie rechtsextrem womöglich international Aufsehen erregen? 1400 Menschen arbeiteten an den Hexal-Standorten unweit der Landeshauptstadt Sachsen-Anhalts. Standortchefin Müller.
8: Wir sind zu 90% schon aus Sachsen-Anhalt, aber halt auch aus anderen Nationen Menschen, die uns jetzt unterstützen in Reinigung und anderen Themen.
6: Das Unternehmen unterstützt gemeinsam mit anderen ostdeutschen Chefinnen und Chefs und der Ostbeauftragten der Bundesregierung Elisabeth Kaiser eine Initiative für eine starke Demokratie und eine starke Wirtschaft, die in Bad Saarow vorgestellt wird. In dem Papier heißt es, die Unternehmenslenker teilten die Sorge, dass die Demokratie durch radikale Forderungen gefährdet sei.
1: Aus unserer Wirtschaftsredaktion Jan Palukat.
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1: Beachtliche Karriere in der Brandenburger Politik. Daniel Keller war SPD-Fraktionsvorsitzender, Wirtschaftsminister und seit März ist er Finanzminister, damit einer der einflussreichsten Politiker Brandenburgs. Keller ist mit 39 Jahren auch einer der jüngsten Finanzminister in der Geschichte des Landes. Frisch im Amt muss der Potsdamer aber jetzt einen Haushalt verwalten, in dem Milliardenlücken stecken und der keine Reserven mehr hat. RBB 24 Landespolitikredakteur Hanno Christ hat sich mit Daniel Keller unterhalten über Mangel, Management und Macht.
9: Guten Tag, Herr Keller, beim RBB in Potsdam.
11: Guten Tag.
9: Sie sind Judo-Trainer, besitzen als Judoka einen schwarzen Gürtel, sind also ein Judo-Meister, habe ich jetzt zumindest gelesen. Das ist unter all den Gürtelfarben eine der höchsten. Darüber gibt es nur noch den roten Gürtel. Was ist denn Ihre bevorzugte Technik, um Gegner auf die Matte zu legen?
11: Ach, da gibt es verschiedene, aber ich selber mag gern auch Opferwürfe, da muss man sein eigenes Gleichgewicht opfern, also auch mal ein bisschen was riskieren, um den anderen auf die Matte zu legen. Und das ist schon eine meiner spezialisierten Techniken.
9: Und sind Sie eigentlich noch aktiver Judoka bei all der Zeit, die Sie jetzt als Finanzminister verbringen?
11: Also Tatsache versuche ich schon ein, zwei Mal im Monat auch noch auf die Judomatte zu kommen, aber die Zeit gibt es oftmals auch nicht her.
9: Judo bedeutet übersetzt auch der sanfte Weg. Was nehmen Sie mit aus Ihrem Sport für Ihren Politikstil?
11: Ja, Politik und Sport haben an einer Stelle auch eine Gemeinsamkeit, nämlich der Wettbewerb. In der Politik ist es der Wettbewerb um die beste Idee, um die beste Antwort und Lösung auf Probleme, die Brandenburgerinnen und Brandenburger haben. Und deswegen, glaube ich, ist es auch gut, ein bisschen den Ehrgeiz für die beste Lösung auch aus dem Sport mitzubringen.
9: Sanft kann der Weg, den Sie jetzt gehen als Finanzminister, gar nicht sein, denn derzeit laufen die Verhandlungen über die kommenden Haushaltsjahre und die dürften steinig sein, sage ich mal. Milliardenlöcher, Rekordschulden, keine Reserven mehr, Wirtschaftsflaute, also weniger Steuereinnahmen. Dazu mögliche zusätzliche Zahlungen an Landesbeamte, je nachdem wie bestimmte Urteile ausfallen. Wie laufen denn die Verhandlungen bisher?
11: Sie haben große Herausforderungen angesprochen. Die müssen wir bei dem Aufstellungsverfahren 27-28 lösen. Und da wird es schon so sein, dass wir in bestimmten Bereichen sparen, in anderen Bereichen geplante Aufwüchse drosseln, also ein Stück weit konsolidieren. Aber wir wollen weiterhin einen Haushalt, der auch Investitionen tätigt. Und da haben wir jetzt gemeinsam eine große Aufgabe.
9: Sie haben ja das Haushaltsverfahren ein bisschen anders gestaltet als normalerweise. Normalerweise reichen die Ministerien ihre Wunschlisten ein, was sie an Ausgaben planen, was sie gerne hätten. Und dann wird gestrichen. Diesmal haben Sie allen Vorgaben gemacht. Ist das so ein bisschen Kellerstil, also Bastardpolitik?
11: Ich würde sagen, genau das Gegenteil. Ich habe versucht, in einem sehr transparenten Verfahren darzustellen, wie sich der Haushaltsrahmen auch gestaltet. Wir haben verschiedene Annahmen, das Thema Kreditaufnahmen, das Thema Beamtenbesoldung, das haben Sie angesprochen. Das sind Themen, die sind vor der Klammer. Und wenn man die vor der Klammer schon gut ausrechnen kann, dann weiß man auch, was den einzelnen Ministerien zur Verfügung steht. Das haben wir gemeinsam besprochen. Jetzt gibt es Eckwerte. Die Ministerinnen und Minister sind aufgefordert, diese Eckwerte einzuhalten und so ihre Anmeldung auch anzupassen. Und ich glaube, das ist der gute und auch bessere Weg. Und das zweite Verfahren ist, dass wir vor allem auch die Koalitionsfraktion früh einbinden. Wir werden erneut noch bei der CDU und auch bei der SPD-Fraktion Klausuren durchführen, um sie auch schon bei dem Prozess der Aufstellung des Haushaltes der Landesregierung auch schon mitzunehmen.
9: Sie haben gesagt, bei der Bildung, bei der Sicherheit, bei der Justiz und in der Finanzverwaltung wollen Sie explizit nicht sparen. Das haben Sie vor Wochen gesagt. Bleibt es dabei?
11: Es ist so, dass wir einen gemeinsamen Koalitionsvertrag haben zwischen SPD und CDU und wir uns die Frage gestellt haben, wie können wir auch effizienter werden in der Landesverwaltung. Und Effizienz bedeutet natürlich auch, dass wir bei diesen steigenden Personalkosten, die wir in den letzten Jahren, Jahrzehnten hatten, dass wir hier konsolidieren müssen. Und dementsprechend haben wir uns gemeinsam auf den Weg gemacht und werden auch Stellen abbauen. Und dort haben wir die Bereiche, die Sie angesprochen haben, vor die Klammern gezogen. Es wird also kein Stellenabbau an den Gerichten, an den Schulen, bei den Finanzämtern und am Ende auch im Bereich der Polizei geben. Und das halten wir auch für den richtigen Weg.
9: Also Sie werden auch in diesen Bereichen sparen. Sie nennen es nur effizienter sein und konsolidieren.
11: Wir werden in diesen Bereichen kein Personal einsparen. Und in den anderen Bereichen wird es Personalabbau geben. Das ist Punkt 1. Und insgesamt werden wir in diesen Bereichen schauen, wie wir die Ziele, die wir haben, das ist Stabilität und Sicherheit, das ist sind unsere Gerichte, das ist die Polizei, das ist das Thema Bildung. Und das ist natürlich auch das insgesamt das Thema Finanzverwaltung mit all dem, was wir dort auch haben im Rahmen von Grundsteuer und Ähnlichem, dass wir dort weiterhin auch unsere Aufgaben erledigen können. Aber ja, es bedeutet, dass dann auch in anderen Bereichen oder auch im Augenmaß in diesen Ministerien vielleicht Anpassungen vorgenommen werden. Und das machen wir jetzt.
9: Jetzt spannen wir mal den größeren Bogen. Sie sind SPD-Politiker. Die SPD ist in einer gerade besonderen Lage, weniger in Brandenburg vielleicht, aber auch über Brandenburg hinaus ist es, glaube ich, gerade nicht so einfach für die Sozialdemokraten. Wie geht das für Sie insgesamt? Sie regieren in einem Land, in dem die AfD immer stärker wird, den Umfragen nach, Sie aber gleichzeitig immer weniger finanzielle Spielräume haben. Sie müssen sich also unpopulärer machen. Wie bringen Sie das zusammen?
11: Ich glaube, wir müssen sehr transparent und offen den Brandenburgerinnen und Brandenburger sagen, dass wir uns auf die staatlichen Kernaufgaben konzentrieren müssen. Das bedeutet, dass wir vielleicht das ein oder andere liebgewonnene Förderprogramm auch weglassen müssen. Aber, und das gehört zur Wahrheit dazu, wenn wir die Entwicklung der letzten Jahre vom Land Brandenburg angucken, dann haben wir eine sehr gute wirtschaftliche Entwicklung erlebt, im Gegensatz auch zu vielen anderen Bundesländern. Sie hatten es vorhin auch angesprochen, viele Bundesländer müssen mit weniger Steuereinnahmen auskommen. In Brandenburg haben wir weitere Steuereinnahmenzuwächse, auch wenn diese wesentlich kleiner sind als in den vorherigen Jahren. Und deswegen muss ich sagen, gehört beides dazu, den Brandenburgern zu sagen, wir müssen jetzt konsolidieren. Und auf der anderen Seite haben wir weiterhin eine stabile, eine gute Wirtschaft, die, glaube ich, auch eine gute Regierung und auch vor allem gute Entscheidungen und auch politische Spielräume auch ermöglichen kann.
9: Sie sind ja kein ausgebildeter Finanzfachmann und haben mit diesem Feld außer als Fraktionsvorsitzender gar nicht so viel vorher zu tun. Welche Eigenschaften bringen Sie denn jetzt mit, um diesen schwierigen Kurs auch tatsächlich zu halten?
11: Ich glaube, ich habe bewiesen in der Vergangenheit, dass ich sowohl in meiner Funktion als Fraktionsvorsitzender oder auch als Wirtschaftsminister, dass man sich zügig auch in Themen einarbeiten kann und dass es eine gewisse Durchsetzungsstärke braucht, um dann die Entscheidungen, die wir gemeinsam mit den Kolleginnen und Kollegen im Haus auch treffen, sicherlich auch gegen Fachministerinnen und Fachminister durchzusetzen. Und natürlich hat jeder hier vor allem das Interesse in seinem Bereich auch, wie soll ich sagen, mehr auf den Weg zu bringen. Und wir müssen halt gucken, dass dieses Mehr sich in eine Gesamtstrategie einordnet. Und das wird uns aber auch gelingen.
9: Bei uns im Inforadio vis-à-vis der Finanzminister Brandenburgs, Daniel Keller. Herr Keller, das Finanzministerium ist sowohl in Zeiten mit viel Geld, aber gerade auch in Zeiten mit wenig Geld, so es um Prioritätensetzung geht, ein mächtiges Ministerium. Wie gehen Sie mit Macht um?
11: Na, vor allem sind wir ein Ministerium, was immer den Ruf hat, ein Ministerium zu sein, was Nein sagt. Und ich versuche hier mit viel Transparenz eigentlich ein Ministerium zu sein, was politische Schwerpunktsetzung auch ermöglicht. Und das ist ein tägliches Ringen. Und die Macht ist, die sich hier aus diesem Amt ergibt, ist quasi eine Macht, die mir der Ministerpräsident in der Aufgabe mitgegeben hat. Aber vor allem setze ich hier auf einen kollegialen Weg mit den Fachministerinnen und Fachministern, um dann auch gute Lösungen fürs Land zu finden.
9: Ich komme nochmal zurück auf Ihren Sport, Judo. Im Judo gilt ja Ehrlichkeit als zentraler Wert. Der Deutsche Judobund schreibt etwa, Ehrlichkeit bedeutet, fair zu kämpfen, unsportliche Handlungen zu vermeiden und mit reinen Absichten auf die Matte zu gehen. Wie rein sind denn Ihre Absichten im Umgang mit politischen Gegnern, vielleicht aber auch mit politischen Mitstreitern?
11: Ich glaube, man muss ein Stück weit unterscheiden. Wir sind in der Politik, ich habe es vorhin schon angesprochen, im Wettbewerb um gute Ideen. Und ähnlich wie der Sport setzt es einen Rahmen, in dem wir uns bewegen. Und deswegen finde ich, ist die gute Diskussion, das harte Ringen und die Auseinandersetzung auch mal mit Kolleginnen und Kollegen gefragt, wenn es dann darum geht, etwas Gutes für die Brandenburgerinnen und Brandenburger auf den Weg zu bringen. Und wie gesagt, das kollegial, das mit offenem Visier. Und ich finde, die ein oder andere Diskussion halten auch die Kolleginnen und Kollegen gut aus.
9: Ihr Aufstieg ist ja auch mit Personalien verbunden. 2021 haben Sie den damaligen Fraktionsvorsitzenden Erik Stohn, man muss es so sagen, eiskalt absolviert und sind dann selbst Fraktionsvorsitzender geworden. Im März 2023 haben Sie mit dafür gesorgt, dass die damalige SPD-Bildungsministerin Britta Ernst knallauffall zurückgetreten ist. Und im Juli 2024 haben Sie den damaligen Fraktionsvorsitzenden der CDU, Jan Redmann, nach dessen Trunkenheitsfahrt auf einem E-Scooter scharf angegriffen, obwohl Ihnen eigentlich ein gutes Verhältnis nachgesagt wurde. Ist es riskant, Ihnen manchmal den Rücken zuzudrehen?
11: Na, ich würde so sagen, dass wenn wir in die Vergangenheit schauen, vor allem auch bei der Fraktionswahl, gibt es dort Fraktionsmitglieder, die entscheiden, wer ihren Fraktionsvorsitz ist. Und eine normale demokratische Wahl, wo man sich auch einem Wettbewerb stellt, mit einem Ergebnis, was rauskommt, glaube ich, da ist nichts Anrüchiges dabei. Und bei der Bildungsministerin, auch hier gab es ein klares Votum in der Fraktion, wie wir in der Sache mit ihr diskutieren. Und ich sage nochmal, mit Britta Ernst hatten wir eine Ministerin, die vor allem in der Corona-Pandemie das Land gut durch die Krise gebracht hat. Aber es gab halt in der Sache auch Differenzen, die muss man offen zur Sprache bringen. Und am Ende, muss ich sagen, hat nicht der Fraktionsvorsitzende eine Bildungsministerin rausgeworfen, sondern die Bildungsministerin hat für sich entschieden, dann auf auch Grundlage dieses Dissenses zu gehen. Und dementsprechend, glaube ich, gehört das schon dazu, dass wo man Politik macht, wo man auch Aufgaben hat, Verantwortung, Meinung auch von Fraktionen vertritt, dass es da auch durchaus auch mal Wärme gibt. Die muss man hier und da auch mal aushalten. Und ich würde sagen, das kann ich durchaus auch, das bekomme ich hin. Und wichtig ist, dass am Ende gute Lösungen und gute Entscheidungen auch rauskommen.
9: Ich komme nochmal zurück auf den Judo-Sport. Den Schwarzgürtel haben Sie, der höchste aber ist ja der rote Gürtel. Wollen Sie den eigentlich nochmal machen?
11: Na, es gehört auch dazu, dass man natürlich die nächste Prüfung dann auch absolviert und ablegt. Ich würde zum heutigen Zeitpunkt nicht ausschließen, aber dafür brauche ich natürlich auch mehr Zeit, um sich dann vorzubereiten. Und warum nicht? Der Weg ist da und ich freue mich immer auf neue Herausforderungen, diese dann auch, muss ich sagen, sportlich anzugehen.
9: Übertragen auf die Landesebene, haben Sie als Minister sozusagen den schwarzen Gürtel? Wollen Sie da noch den roten Gürtel haben, also Ministerpräsident werden?
11: Ich finde, wir haben einen Ministerpräsidenten, der großes Vertrauen im Land Brandenburg genießt. Er trägt also an der Stelle, bleiben wir bei dem Beispiel zu Recht, einen roten Gürtel. Den hat er sich über viele Jahre hart erarbeitet. Und ich habe die Wahrnehmung, dass der Ministerpräsident seine Aufgaben noch hervorragend wahrnimmt. Wir reisen gerade durchs Land, versuchen mit den Bürgerinnen und Bürgern verschiedene Themen zu besprechen. Und ich merke schon, dass die Brandenburgerinnen und Brandenburger sich wirklich wünschen, dass er noch lange sein Amt auch fortsetzt.
9: Das habe ich ja auch gar nicht gefragt. Herr Woidke ist ja der dienstälteste Ministerpräsident. Also irgendwann wird auch seine Zeit mal zu Ende gehen. Man redet über die Nachfolge. Ihr Name wird immer wieder genannt. Die Frage war, könnten Sie sich vorstellen, Ministerpräsident zu werden?
11: Ich würde es so ausdrücken, ich habe jetzt eine Aufgabe, hier den Haushalt aufzustellen. Das ist ein großes Thema, dem werde ich mich auch widmen. Und ich finde es natürlich auch immer ein nettes Kompliment, wenn man mich da in die Reihe sicherlich auch mit Kolleginnen und Kollegen in der Landesregierung setzt. Aber die Frage stellt sich zum jetzigen Zeitpunkt noch nicht.
9: Naja doch, hier im Studio vielleicht. Ich möchte einfach aus Neugierde wissen, könnten Sie sich das vorstellen?
11: Ich habe in der Vergangenheit immer gesagt, dass ich auch bereit bin, Verantwortung zu übernehmen. Aber am Ende, muss ich sagen, muss diese Verantwortung, die man dann übernimmt, auch von anderen gesehen werden. Und da, finde ich, ist jetzt nicht der richtige Zeitpunkt. Jetzt brauche ich dieses Vertrauen und diese Verantwortung für meine jetzige Aufgabe als Finanzminister.
9: Gelernt habe ich ja auch in der Beschäftigung mit Judo. Der rote Gürtel ist mehr ein Symbol als ein sportliches Ziel. Er steht für Weisheit, Erfahrung und jahrzehntelange Hingabe. Also da bin ich mal gespannt, was da noch an Aufgaben und Herausforderungen auf Sie zukommen wird, Herr Keller. Vielen Dank für das Gespräch.
11: Dankeschön.
1: Mit Daniel Keller, dem Finanzminister von Brandenburg, hat mein Kollege Hanno Christ gesprochen.
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1: Was als Schutz für das Theater gedacht war, ist zur Katastrophe geworden. Im Theater in Brandenburg an der Havel hat im Winter die Sprinkleranlage den Saal unter Wasser gesetzt. Der Publikumsraum, der Orchestergraben, Teile der Bühne standen nach wenigen Minuten komplett unter Wasser. 50.000 Liter hat die Feuerlöschanlage durch das Haus fließen lassen. 750.000 Euro Schaden, dachte man zuerst, aber die Kosten liegen tatsächlich offenbar fast doppelt so hoch. Wie geht das Theater mit dieser Situation um? RBB24-Reporterin Claudia Baradoy hat sich vor Ort umgehört.
10: Die Trocknungsarbeiten im großen Saal sind abgeschlossen, doch er ist immer noch unbespielbar. Für die Brandenburger Symphoniker bedeutet das weiterhin Improvisation. Vorstellungen müssen verlegt oder angepasst werden. Die Musiker spielen in der deutlich kleineren Studiobühne oder in Ausweichspielstätten. Man mache das Beste aus der Situation, sagt Chefdirigent Andreas Spiering.
12: Wir sind ja einigermaßen glimpflich davon gekommen, dass wir diese wunderbare Ausweichspielstätte im Audimax haben. Das funktioniert wirklich sehr gut, aber es ist natürlich trotzdem eine sehr unbefriedigende Situation. Und wir hoffen natürlich trotzdem, dass wir zum neuen Kalenderjahr 27 wieder ins große Haus können.
10: Dank des Engagements der Mitarbeiter ist es gelungen, dass trotz Ausfall des großen Saals lediglich 10 Vorstellungen ausfallen mussten. Dennoch ist die Situation nicht einfach für die Musiker, erläutert die künstlerische Leiterin Carola Söllner.
13: Das bedeutet in der Tat vor allem eine Menge Logistik, weil man natürlich unseren ganzen Aufbau vom Orchester zum Beispiel halt an irgendeinen Spielort transportieren muss, meistens ins Audimax der THB. Aber andererseits ist es auch wirklich einfach eine Möglichkeit, sich an anderen Orten zu zeigen.
10: Die Symphoniker gehen raus in die Stadt und das Publikum zieht mit. Wann im großen Saal wieder regulär gespielt werden kann, steht noch nicht endgültig fest. Denn die Stadt hat sich entschlossen, neben der Sanierung des eigentlichen Wasserschadens auch gleich andere wichtige Arbeiten anzupacken, sagt Carola Söllner.
13: Bestimmte Dinge kann man auch nur machen, wenn das Haus geschlossen ist. Und da hat natürlich auch der Besitzer der Immobilie, also sprich die Stadt, gesagt, naja gut, dann machen wir die Dinge, die sowieso anstehen würden, auch gleich mit. Das heißt, eine neue Lüftung, eine neue Heizungsanlage.
10: Denn die Technik war in die Jahre gekommen und hätte demnächst sowieso erneuert werden müssen. Allerdings wird es nun richtig teuer für die Stadt. Alles in allem wird die Sanierung voraussichtlich 1,4 Millionen Euro kosten.
1: Die Situation im Theater in Brandenburg an der Havel ein halbes Jahr nach dem Wasserschaden. Claudia Baradoy war das. Kaum jemand hat mit der Rockgitarre so viel Kreatives gemacht wie Jack White von den White Stripes, weltberühmt. Jetzt wechselt er das Kunstgenre, beziehungsweise eigentlich baut er schon seit 30 Jahren Skulpturen und Möbel, die er jetzt in einer Ausstellung in London aber zum ersten Mal der Öffentlichkeit präsentiert. England-Korrespondentin Gabi Biesinger hat Jack White dort getroffen und mit ihm über Kunst und über Fußball geredet.
15: Der wohl bekannteste Song der White Stripes ist zur Fußballhymne geworden. Und der ehemalige Frontman, US-Musiker Jack White, freut sich auch auf die Fußball-WM in seiner Heimat.
24: Yeah, I do enjoy football.
15: Welcher Mannschaft er die Daumen drücken will, das muss er sich aber erst noch überlegen.
24: I don't know yet. We've been so busy with the show.
15: Die Vorbereitungen für seine erste Kunstausstellung haben ihn bisher einfach zu sehr abgelenkt. Turner-Preisträger Damien Hirst hatte White vor 5 Jahren persönlich eingeladen, in seiner Newport Street Gallery in London doch mal seine Kunst auszustellen.
24: A huge flattering honor.
15: Jack White möchte nicht der Musiker sein, der jetzt auch Kunst macht. Das sei der Fluch, wenn man für eine Sache berühmt sei, dass Leute dann sowas denken würden.
24: It's the curse of being known for something.
15: Dabei beschäftigt sich White schon seit über 30 Jahren mit Design, Möbeln und Skulpturen. Er habe das nur noch nie einem Publikum gezeigt. Als Teenager absolvierte White in seiner Heimatstadt Detroit eine Lehre als Polsterer und konzentrierte sich bei seinen Werkzeugen, Visitenkarten oder Rechnungen bereits auf nur 3 Farben, wie es die White Stripes später auch taten. Whites Ausstellung umfasst Fotos, Installationen, interaktive Soundexponate, Skulpturen und Möbel. Er schätzt diese Vielfalt.
24: Well, I like to try all different methods.
15: Als Polsterer gefiel mir, dass ich ramponierten Möbeln, die eigentlich auf der Müllhalde hätten landen können, ein zweites Leben eingehaucht habe. Etwas Hübsches, Neues zu schaffen, das erfüllt mich sehr. Der Idee, etwas Schrottreifes aufzumotzen, folgt etwa auch Whites amüsanter Einfall einer erfundenen Firma, die Holzpaletten für spezielle Kundenbedürfnisse recycelt. White hat ein Dutzend Paletten gestaltet, mit Verkehrshütchen und gelben Warnleuchten als Roadside Campfire für Straßenarbeiter oder mit Obstkörbchen als Regal für mobile Obstverkäufer. Eine Palette ist mit kitschigen Goldornamenten verziert, das Präsidentenmodell. Das sind dieselben Goldfarben aus dem Baumarkt, mit denen Trump das Oval Office dekoriert hat. Er denkt vermutlich, seine lächerlichen Schnörkel sind aus echtem Gold. Aber ich habe das mit echtem Blattgold ausprobiert. Das wirkte zu wertig. Also musste ich billige Goldfarbe kaufen, damit es so aussieht wie bei Trump.
24: So, that's the presidential model.
15: Auch eine persönliche musikalische Ikone hat White in Serie angefertigt. Ukulele Joe ist ursprünglich eine rund 30 cm große Gipsfigur aus den 1940er Jahren, ein Musiker mit Blumenkranz und Ukulele. White hat die Statue in unterschiedlichsten Farben und Größen aus Kunstharz nachgebildet als Selbstporträts. Er sieht sich durch Joe selbst als Avatar.
24: I'm looking through him as an avatar.
15: Und der mannsgroße, schwarze Ukulele Joe erzeugt sogar ein Echo, wenn man ihm ins Ohr spricht.
24: I can talk into his ear and we even have an echo knob. Hey, hey, hey.
15: Für Jack White ist und bleibt Kunst in erster Linie Handarbeit. Obwohl man sich heute ja alles so einfach aus dem Internet fischen könne.
24: Things come very easily from the Internet.
15: Ich finde, man muss sich in seinem kleinen Atelier weiterhin die Hände schmutzig machen.
24: You still gotta get in that room, that little room.
16: Well, you're in your little room and you're working on something good. But if it's really good, you're gonna need a bigger room.
1: Der Musiker Jack White als bildender Künstler. Seine erste Ausstellung ist gerade in London zu sehen. Und diese Woche ist Jack White übrigens auch in Berlin, allerdings als Rockstar, am Donnerstag in der Columbia-Halle. Das Konzert ist ausverkauft.
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22: Die A2 Berlin Richtung Magdeburg ist zwischen Dreieck Werder und Lenin nach einem Unfall gesperrt. Und die A9 Leipzig Richtung Berlin zwischen Kleinmarzehns und Niemeyer gibt es Behinderungen nach einem Unfall im Baustellenbereich und im Stadtverkehr Berlin unter anderem A100 vor der Baustelle Detmolder Straße Stau an Kreuzung Schöneberg.
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2: Um 22 Uhr mit Beate Rüsapp. Zum Verhandlungsstand über eine Waffenruhe im Krieg zwischen den USA und Iran gibt es widersprüchliche Angaben. US-Präsident Trump zufolge gehen die Gespräche zügig weiter. Aus Washington Samuel Jakisch.
3: Zunächst hatte die iranische Führung am Montag ihre indirekten Gespräche mit den USA für unterbrochen erklärt. Die Führung in Teheran begründete ihren Schritt mit den anhaltenden Angriffen Israels im Libanon. Dort bekämpft die israelische Armee die mit Iran verbündete Hisbollah-Miliz. US-Präsident Donald Trump widersprach umgehend. Die Gespräche mit der Islamischen Republik schritten in raschem Tempo voran, schrieb der US-Präsident auf seiner Online-Plattform. Außerdem, so Trump weiter, hätten ihm Vertreter Israels und der Hisbollah zugesichert, ihre Kämpfe zurückfahren zu wollen.
2: Die EU hat den Weg für sogenannte Rückkehrzentren freigemacht. Das sieht eine Einigung vor, die Vertreter des Europaparlaments und der Regierungen der Mitgliedsländer nach Angaben der zyprischen EU-Ratspräsidentschaft am Abend erzielten. Das Ziel ist, mehr Abschiebungen zu ermöglichen. Die Vereinbarung erlaubt es, Mitgliedstaaten Abschiebezentren in Drittländern einzurichten, die außerhalb der EU liegen. Menschenrechtsorganisationen kritisieren die geplanten Maßnahmen. Das vom Bundestag beschlossene Sonderprogramm zur Modernisierung des Landes kommt nur schleppend in Gang. Das geht aus einem Bericht des Bundesfinanzministeriums hervor. Im vergangenen Jahr sollten 37 Milliarden Euro investiert werden. Realisiert wurden nur 24 Milliarden. Als Grund verweist das Ministerium auf Anlaufprobleme. Noch nicht alle nötigen Gesetze seien beschlossen. Das Sondervermögen von 500 Milliarden Euro soll in den nächsten Jahren in bessere Schulen, Kitas, Straßen, Schienen, den flächendeckenden Breitbandausbau und den Klimaschutz fließen. Die verurteilte Rechtsextremistin Marla Svenja Liebig soll von Tschechien nach Deutschland ausgeliefert werden. Das hat das Landgericht im tschechischen Pilsen angeordnet. Liebig kann gegen die Entscheidung noch Beschwerde einreichen. Liebig war im Juli 2023, damals noch als Mann mit dem Vornamen Sven, vom Amtsgericht Halle unter anderem wegen Volksverhetzung zu einer Freiheitsstrafe von 1,5 Jahren verurteilt worden. Zum Haftantritt erschien er aber nicht, sondern tauchte unter. Außerdem ließ er seinen Geschlechtseintrag von männlich auf weiblich ändern und erklärte, in einem deutschen Männergefängnis sei die Gefahr zu groß, ums Leben zu kommen. Das waren die Nachrichten. Das Wetter in Deutschland. In der Nacht locker bewölkt bis klar, meist trocken, im Westen gebietsweise etwas Regen. Tiefstwerte 16 und 8 Grad. Morgen heiter bis wolkig, im Laufe des Tages von Westen her aufkommende Regenfälle, teils schauerartig oder gewittrig. Höchstwerte 20 bis 27 Grad. Es ist jetzt 22.03 Uhr.
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4: Die A1 Osnabrück Richtung Bremen ist zwischen Ahlhorner Heide und Wildeshausen West wegen einer Nachtbaustelle bis Mittwoch jeweils zwischen 19 und 6 Uhr gesperrt. A5 Frankfurt Richtung Kassel zwischen Nordwestkreuz Frankfurt und Bad Homburger Kreuz 1 Kilometer Stau wegen Bergungsarbeiten. Die A5 Frankfurt Richtung Kassel zwischen Grünberg und Homberg oben ist nur eine Spur frei, dadurch 2 Kilometer Stau. Die A9 Nürnberg Richtung Halle-Leipzig ist zwischen Kreuz Nürnberg-Ost und Lauf nach einem Unfall gesperrt. Der Verkehr wird über den Standstreifen geleitet, dadurch 4 Kilometer Stau. Die A61 Mönchengladbach Richtung Venlo ist zwischen Kaldenkirchen Süd und Kaldenkirchen wegen Bauarbeiten bis 5 Uhr früh gesperrt. A81 Singen Richtung Stuttgart zwischen Böblingen Ost und Kreuz Stuttgart ist wegen Bauarbeiten die rechte Spur gesperrt, dadurch 2 Kilometer Stau. Die A94 München Richtung Passau zwischen Dorfen und Schwindeck wegen Markierungsarbeiten ist die bis 5 Uhr gesperrt. Eine Umleitung führt über die U55. Die A111 Charlottenburg-Dreieck Oranienburg. Der Tunnel Flughafen Tegel ist in beiden Richtungen wegen Reparaturarbeiten bis ca. 5 Uhr gesperrt. Der A113 Autobahnzubringer Dresden Schönefeld-Neukölln ist zwischen Schönefeld Süd und Spätstraße in beiden Richtungen wegen Wartungsarbeiten bis 5 Uhr gesperrt. Und die A524 Breitscheid Richtung Duisburg Süd ist zwischen Lintorf und Duisburg Rahm wegen Reinigungsarbeiten gesperrt. Fahren Sie vorsichtig und kommen Sie gut an.
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4: Von NDR Info in Hamburg mit Alex Grantl. Guten Abend. Hamburg ist raus. Die Stadt wird sich nicht weiter bewerben um die Olympischen und Paralympischen Spiele. Das haben die Menschen in Hamburg gestern so entschieden. Die Regierung in Hamburg aus SPD und Grünen, die hatte stark für die Bewerbung geworben. Ja, wie es da jetzt weitergeht, darauf schauen wir gleich. Aber erstmal geht es jetzt um einen Bewerber, der noch im Rennen ist, der sich noch bewerben will um die Spiele 2036. Und das ist Berlin. Aber nicht alleine, sondern in Kooperation mit Brandenburg, Sachsen und Mecklenburg-Vorpommern. Das Konzept Berlin Plus wurde heute vorgestellt. Aus Berlin, Markus Latton.
5: Am 4. Juni müssen die Partnerbundesländer ihr Konzept beim Deutschen Olympischen Sportbund DOSB einreichen. Zu 97% sollen bei den Olympischen und Paralympischen Sommerspielen bereits bestehende Sportstätten und Stadien genutzt werden. So Berlins regierender Bürgermeister Kai Wegner.
6: Das ermöglicht eine effiziente, eine ressourcenschonende Umsetzung mit minimalem ökologischem Fußabdruck.
5: Das betrifft fast alle Austragungsstätten, wie das Berliner Olympiastadion, die Pferderennbahn im brandenburgischen Hoppegarten, die Hafenanlagen in Warnemünde, Mecklenburg-Vorpommern oder die Leipziger Messe. Kai Wegner erhofft sich für die Sommerspiele einen Investitionsbooster für ganz Ostdeutschland. Armin Schuster, Sachsens Minister für Inneres und Sport, geht rhetorisch einen Schritt weiter.
7: Es kann kein Olympia geben, ohne die Chance zu nutzen, daraus ein gesamtdeutsches Projekt zu machen. Das ist das Entscheidende. Ich bin der festen Überzeugung, dass nur diese eine Bewerbung ein nationales Gemeinschaftsprojekt zeigt.
5: Die Finanzen des Projekts seien dabei transparent und solide, versichert der regierende Bürgermeister. Laut Berechnungen des Berliner Senats entstehen dabei Kosten von knapp 4,8 Milliarden Euro. Eingenommen werden sollen mindestens 5,2 Milliarden Euro. Wie zuverlässig sind diese Zahlen? Berlins Olympiabeauftragter KW Niromant.
8: Würde ich jetzt meine Hand dafür ins Feuer legen, dass das auf Heller und Pfennig auch in 10 oder 14 Jahren so stimmt? Nein. Aber das ist der wichtigste enge Rahmen, den man heute ziehen kann.
5: Genau hier setzt die Kritik unter anderem von Umweltverbänden und dem Bündnis No Olympia Berlin an, die explodierende Kosten befürchten. Zudem komme bei den Milliardeninvestitionen in Olympia der Breitensport zu kurz. Während Geld für Großevents zur Verfügung stehe, blieben viele Sportanlagen von kleinen Vereinen mangels Unterstützung in einem maroden Zustand. Ähnliche Einwände zeigten sich auch in Hamburg, dass die Olympia-Bewerbung nach einem negativen Referendum am Wochenende zurückgezogen hat. Kai Wegner hält das Berliner Konzept ohnehin für besser.
6: Ich glaube, ein Stück weit vielleicht lag es auch daran, dass Hamburg eben nicht ganz so ein nachhaltiges Konzept hatte. Dass da viele neue Sportstätten hätten gebaut werden müssen, dass man sehr stark auf temporäre Einrichtungen gegangen wäre.
5: Neben dem ostdeutschen Projekt Berlin Plus bewerben sich München und die Metropolregion Rhein-Ruhr. Der DOSB wird im Herbst entscheiden, mit wem er beim Internationalen Olympischen Komitee die Spiele nach Deutschland holen will.
4: Ja, während sich also Berlin Plus und einige andere Regionen bereit machen für die Bewerbung, ist Hamburg schon raus. Am Sonntag gestern gab es einen unerwartet deutlichen Erfolg für die Gegner einer Olympia-Bewerbung. 54,9% haben dagegen gestimmt. Die Regierung von Hamburg, der Senat, der hatte stark für eine Bewerbung geworben. Welche Stimmen es am Tag nach dem Referendum gibt, das berichtet jetzt Jörg Naroska.
9: Hamburgs zweite Bürgermeisterin Katharina Fegebank von den Grünen bringt die Gefühlslage zum gescheiterten Olympia-Referendum so auf den Punkt.
10: Auch am Tag danach, es tut immer noch richtig weh.
9: Olympische und Paralympische Spiele hätten die Kraft gehabt, die Stadt voranzubringen. Für viele Menschen, die sich in den vergangenen Wochen für dieses Projekt engagiert hatten, sei mit dem Nein im Referendum ein Traum geplatzt. Auch Bürgermeister Peter Tschentscher von der SPD ist enttäuscht. Das Referendum sei trotz des Scheiterns aber auch im Nachhinein richtig gewesen. Anders als der Mitbewerber Berlin habe man sich nicht nur auf eine breite parlamentarische Mehrheit verlassen wollen.
11: Wir haben uns dafür entschieden, weil eine Olympiabewerbung auch eine Verpflichtung für künftige Verantwortliche im Rathaus darstellt. Und deshalb eine besondere, starke Legitimation erfordert.
9: Nur gab es diese Zustimmung nicht. Mit knapp 55% war die Ablehnung sogar größer als beim gescheiterten Hamburger Olympiareferendum 2015. Für eine der schärfsten Kritikerinnen der Bewerbung, Heike Sugmann von den Linken, keine Überraschung.
12: Da war der Senat wirklich einäugig. Er hat nicht die ganze Stadt im Blick gehabt, sondern der Senat war einfach nicht am Puls der Zeit. Er hat nicht wahrgenommen, was die Probleme der Hamburger und Hamburgerinnen sind.
9: Die Angst vor steigenden Mieten oder vor explodierenden Kosten bei Großprojekten habe zum Nein im Referendum geführt, vermutet Sudmann. Darauf deuten auch Statistiken des Landeswahlleiters hin. In den Hamburger Stadtteilen mit dem geringsten Durchschnittseinkommen war die Ablehnung der Olympiapläne demnach am größten. Die Idee, die Hamburgerinnen und Hamburger mit einem zusätzlichen Olympiaboost für Infrastrukturprojekte zu begeistern, verfing nicht, gibt Katharina Fegebank zu.
10: Und in München ist ganz bemerkenswert, dass man ja mit einer überwältigenden Mehrheit von 67% auch große Infrastrukturthemen vor der Brust hat. Und aus unseren Kontakten nach München ist sehr deutlich geworden, dass ein ausschlaggebender Punkt für die Münchnerinnen und Münchner war, dass dann die Infrastrukturen über den Bund zum einen mitfinanziert werden, um zum

0: Er wollte wissen, ob es das Produkt Olympia war, das die Menschen mobilisiert hat. Dahinter steht ja etwa auch eine Ablehnung des Internationalen Olympischen Komitees. Oder hat der Senat und haben die Sportverbände Hamburgs Fehler gemacht, von denen Olympia dann am Ende profitiert hat?
1: Beides. Das Produkt Olympia, wie Sie es nennen, hat einfach eine Fehlkonstruktion. Sie fordert von den Austragungsstätten, mit denen sie zusammenarbeitet, eine Steuerbefreiung. Sie fordert, dass alle Lasten und Risiken der Austragungsstadt getragen werden. Das widerspricht jeglicher Form von Fairplay und Teamgeist. Das ist ein Fehler, der auch nach wie vor besteht, und das wird in Hamburg verstanden.
2: Sind die Münchnerinnen und Münchner dann naiver gewesen bei ihrer Abstimmung oder einfach begeisterungsfähiger, selbstbewusster, weltoffener?
1: Die Münchner hatten weniger Diskussionen darum. Es ist der Münchner Pro-Kampagne gelungen, diese Themen nicht in der Öffentlichkeit zu diskutieren. Und das unterscheidet sich von uns. Die Münchner haben ohnehin noch mehr Aufholbedarf in Bezug auf ihre Volksabstimmungsgesetzgebung. Dort sind ja Stellungnahmen dagegen überhaupt gar nicht vorgesehen, dass man sie mit den Wahlunterlagen verschicken kann. Und das ist sicherlich noch etwas, wo München von Hamburg lernen kann.
2: Wenn es kein Nein zu Hamburg als Sportstadt war, so verstehe ich Sie auch, wie soll man dann jetzt Mittel mobilisieren für Sportstätten? Für den Alltag. Es geht ja Geld verloren, entweder nach München oder eine der beiden anderen Regionen oder anderswo in die Welt für Sportstätten, die man später hätte umwidmen können.
1: Geld, das es noch nicht gab, kann auch nicht verloren gehen. Was es aber gibt an Geld, ist Geld aus dem Infrastrukturfonds. Hamburg hat 2,6 Milliarden, die ihm zustehen. Die sind auch noch nicht verplant. Bis zum Mitte diesen Jahres sollen die Eckpunkte verabschiedet werden. Von daher besteht auch noch Luft. Wir haben den Senat dann auch aufgefordert, ihren seinen eigenen Worten zu folgen. Sprich, wer in den Sport investieren will, weil er meint, das ist ein gutes Investment, der ist jetzt herzlich dazu aufgefordert, die Größenordnung, die in die Trainingsstätten investiert werden sollten, jetzt auch zur Verfügung zu stellen und nicht abhängig zu machen von einer Olympiabewerbung.
2: Die Karte zeigt es glasklar. Stadtteile, in denen wohlhabendere Menschen leben, waren eher pro-olympisch. Werden Sie sich kümmern, dass dorthin, wo das Nein herkommt, jetzt auch Gelder fließen, die auch ohne Olympia zur Verfügung stehen? Denn das ist ja wohl die geweckte Hoffnung, dort das Geld anders verteilt wird. Also sprich, werden Sie Ihr kommunalpolitisches Engagement verstetigen oder ist Nein auch schon eine Lösung?
1: Unser Gesprächsangebot gilt. Wir haben unseren offenen Brief auch schon an die Senatoren Dressel und Grote geschickt. Leider noch keine Antwort dazu bekommen, die eben erwähnten Mittel auch prioritär dort einzusetzen, wo der Schuh am meisten drückt, und insbesondere in unterprivilegierten Stadtteilen in Hamburg. Hängt natürlich auch damit zusammen, bestimmte Großinvestitionen wie beispielsweise eine nicht notwendige Arena, in dem eine bestehende zu setzen, sein zu lassen, sodass dann diese Mittel, die dort reingehen würden, selbstverständlich in den Breitensport gehen könnten.
0: Das war Eckart Maudrich, der Sprecher der Initiative Nolympia in Hamburg.

0: Die Zeit, es ist jetzt 22.15 Uhr.
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2: Hier ist der Tag in Berlin und Brandenburg. Ich bin Konrad Spremberg. Was früher mal einfach ein offener Park war, hat heute 16 Eingangstore und einen großen Zaun drumherum. Der Görli, der Görlitzer Park in Berlin-Kreuzberg. Aber all diese Tore sollen jetzt auf einmal doch nicht mehr abgeschlossen werden, zumindest vorerst nicht. Die Neuigkeit von heute ist eine Gerichtsentscheidung. Wenn die umgesetzt wird, kommt man jetzt auch nach 22 Uhr wieder in den Park. Aber wichtig, das war jetzt erst das Eilverfahren. Landespolitikreporterin Kirsten Buchmann.
3: Das Bündnis Görli zaunfrei feiert den Gerichtsbeschluss. Eine endgültige Entscheidung des Gerichts kommt allerdings erst im Hauptsacheverfahren. Die Senatsumweltverwaltung erklärte, sie nehme die Gerichtsentscheidung zur Kenntnis und prüfe, ob sie Rechtsmittel einlege. Seit dem 1. März wird der umzäunte Görlitzer Park nachts geschlossen. Der Senat will damit die Sicherheit und Sauberkeit im Park und seinem Umfeld verbessern. Ziel ist es, aus Sicht des

0: NAZ insbesondere die Betäubungsmittelkriminalität und damit verbundene Gewaltdelikte einzudämmen. Der Sprecher der Gewerkschaft der Polizei, Benjamin Jendro, sagte, er erwarte, dass der Senat die Gerichtsentscheidung so nicht stehen lasse. Der Zaun könne zur Befriedung des Parks beitragen. Der Schlüssel im Kampf gegen ausufernde Drogenkriminalität sei er allerdings nicht. Der Grünen-Abgeordnete Vassili Franco erklärte, er erwarte, dass der Senat die nächtliche Schließung des Görlitzer Parks sofort dauerhaft beende. Der schwarz-roten Koalition falle nun auf die Füße, dass sie die Bedenken des Bezirks und der Anwohnenden ignoriert habe. Gegen die Festlegung der Öffnungszeiten haben 5 Anwohnende Klage erhoben und einen Eilantrag gestellt. Sie finden die nächtliche Parkschließung unverhältnismäßig.
1: Und das Verwaltungsgericht hat sich jetzt im Eilverfahren zunächst auf ihre Seite gestellt, zumindest insoweit, dass der Park nachts offen bleiben muss, vorerst. Kirsten Buchmann aus unserer Landespolitikredaktion für Berlin war das. Ja, das war deutlich. Nein, sagen die Hamburgerinnen und Hamburger zu Olympischen und Paralympischen Spielen in ihrer Stadt. Mehrheitlich nein. Am Wochenende war die Volksabstimmung. Damit ist die Konkurrenz für Berlins Olympiabewerbung zusammen mit Brandenburg etwas kleiner geworden. Hier, wo es ja keine Volksabstimmung dazu gibt. Die Hauptstadtregion hat ihr Konzept mit Brandenburg, Sachsen und Mecklenburg-Vorpommern gemeinsam gebaut. Und heute sind die Details zur Bewerbung im Haus des deutschen Sports offiziell vorgestellt worden. Unser Reporter Markus Latour war dabei.
2: Am 4. Juni müssen die Partnerbundesländer ihr Konzept beim Deutschen Olympischen Sportbund DOSB einreichen. Zu 97% sollen bei den Olympischen und Paralympischen Sommerspielen bereits bestehende Sportstätten und Stadien genutzt werden, so Berlins regierender Bürgermeister Kai Wegner.
3: Das ermöglicht eine effiziente, eine ressourcenschonende Umsetzung mit minimalem ökologischem Fußabdruck.
2: Das betrifft fast alle Austragungsstätten, wie das Berliner Olympiastadion, die Pferderennbahn im brandenburgischen Hoppegarten, die Hafenanlagen in Warnemünde, Mecklenburg-Vorpommern oder die Leipziger Messe. Kai Wegner erhofft sich für die Sommerspiele einen Investitionsbooster für ganz Ostdeutschland. Armin Schuster, Sachsens Minister für Inneres und Sport, geht rhetorisch einen Schritt weiter.
4: Es kann kein Olympia geben, ohne die Chance zu nutzen, daraus ein gesamtdeutsches Projekt zu machen. Das ist das Entscheidende. Ich bin der festen Überzeugung, dass nur diese eine Bewerbung ein nationales Gemeinschaftsprojekt zeigt.
2: Die Finanzen des Projekts seien dabei transparent und solide, versichert der regierende Bürgermeister. Laut Berechnungen des Berliner Senats entstehen dabei Kosten von knapp 4,8 Milliarden Euro. Eingenommen werden sollen mindestens 5,2 Milliarden Euro. Wie zuverlässig sind diese Zahlen? Berlins Olympiabeauftragter KW Niromant.
5: Würde ich jetzt meine Hand dafür ins Feuer legen, dass das auf Heller und Pfennig auch in 10 oder 14 Jahren so stimmt? Nein. Aber das ist der wichtigste enge Rahmen, den man heute ziehen kann.
2: Genau hier setzt die Kritik unter anderem von Umweltverbänden und dem Bündnis No Olympia Berlin an, die explodierende Kosten befürchten. Zudem komme bei den Milliardeninvestitionen in Olympia der Breitensport zu kurz. Während Geld für Großevents zur Verfügung stehe, blieben viele Sportanlagen von kleinen Vereinen mangels Unterstützung in einem maroden Zustand. Ähnliche Einwände zeigten sich auch in Hamburg, das die Olympiabewerbung nach einem negativen Referendum am Wochenende zurückgezogen hat. Kai Wegner hält das Berliner Konzept ohnehin für besser.
3: Ich glaube, ein Stück weit vielleicht lag es auch daran, dass Hamburg eben nicht ganz so ein nachhaltiges Konzept hatte. Dass da viele neue Sportstätten hätten gebaut werden müssen, dass man sehr stark auf temporäre Einrichtungen gegangen wäre.
2: Neben dem ostdeutschen Projekt Berlin Plus bewerben sich München und die Metropolregion Rhein-Ruhr. Der DOSB wird im Herbst entscheiden, mit wem er beim Internationalen Olympischen Komitee die Spiele nach Deutschland holen will.
1: Unser Reporter Markus Latour über die Olympiabewerbung von Berlin zusammen mit Brandenburg. Das sah ziemlich bedrohlich aus. Am Wochenende in Treuenbrietzen in Potsdam-Mittelmark. Eine dicke schwarze Rauchwolke war zu sehen. Eine Halle stand dort in Flammen, in der offenbar seit Jahren illegal Müll gesammelt wurde. Jetzt ist der Brand unter Kontrolle. RBB-Reporter Johann Frederik Paul hat sich das heute vor Ort angeguckt.
6: Am Samstagnachmittag ist der Brand ausgebrochen. Ein Schreck für die Treuenbrietzner.
7: Ich hab's halt gesehen. Ich dachte, es wäre in unserer Straße, weil es super nah war. Aber es war ja dann doch etwas weiter weg.
8: Na, ich hab die neue gesehen. Also jetzt nur die Qualmwolke. Ich wohne draußen in der Siedlung und Da kam dann der Qualm so schön hochgezogen.
6: Und Qualm zieht bis jetzt aus den Müllbergen in der Halle am Rand der Stadt. Es ist aber alles unter Kontrolle, sagt Bürgermeister Robert Walter Wildgruber.
9: Es kommt immer wieder durch kleine Aufschwelungen zu kleinen Flammenbildungen, aber mit kleineren Einsätzen fährt die Feuerwehr, die ist kontinuierlich in dem Rhythmus, wie gesagt, dreimal am Tag, morgens, mittags, abends fährt sie hin und macht die wieder aus.
6: Dazu steht neben der Halle auch ein Bassin mit Löschwasser. Schläuche liegen davor bereit und eine Streife beobachtet das abgesperrte Gelände. Hier, wo zu DDR-Zeiten Fahrzeuge hergestellt wurden, lag seit knapp 10 Jahren illegal Müll. Wussten die Menschen in Treuenbrietzen das?
7: Also ich nicht.
8: Ja, erzählen tun sie viele, aber nachvollziehen kann man das ja auch nicht.
6: Der Stadt war es aber bekannt. Aus anderen Hallen wurde bereits der Müll gemeinsam mit dem Landkreis entfernt. Das Gelände befindet sich zurzeit im Verkauf, sagt Bürgermeister Wildgrube.
9: Es ist gerade ein Eigentümerwechsel. Es war ein österreichischer Eigentümer und der hat es jetzt an eine Investment, ist dabei, es an eine Investmentgesellschaft aus Frankfurt am Main zu veräußern.
6: Am späten Sonntagabend hatte die Feuerwehr dann den Einsatz an die Polizei übergeben. Zurzeit werden die Ermittlungen noch gegen unbekannt geführt. Eine Selbstentzündung wird nämlich mit hoher Wahrscheinlichkeit ausgeschlossen. Aber eine Ursache ist noch nicht gefunden.
1: Am Wochenende ist der Brand in einer Lagerhalle ausgebrochen. RBB-Reporter Frederik Paul war das aus Treuenbrietzen. Künstliche Intelligenz kann heute bei so vielen Dingen helfen. Aber sollte sie auch überall dort helfen, wo das möglich ist? Beispiel Sicherheit. Wenn Teile von Berlin per Video überwacht werden und dann eine KI diese Bilder analysiert, nach Auffälligkeiten, Mustern sucht, eigenständig Gefahren erkennen soll, ist das eine gute Idee? Der Senat sagt ja. Innensenatorin Spranger war dazu heute im Innenausschuss. Aber diese Pläne sind umstritten. RBB24 Landespolitikreporterin Pauline Pieper berichtet.
10: Mehr Schutz vor Kriminalität durch künstliche Intelligenz. Das ist das Versprechen der schwarz-roten Koalition. An sogenannten kriminalitätsbelasteten Orten soll KI dabei helfen, auffälliges Verhalten zu identifizieren und automatisch Alarm schlagen. Sie verstehe die damit verbundenen Sorgen, sagt Innensenatorin Iris Spranger, aber
11: der Einsatz erfolgt ausschließlich in einem klar definierten und rechtlich gebundenen Rahmen. Eine flächendeckende Überwachung im Stadtgebiet ist weder Ziel, noch wäre sie rechtlich zulässig.
10: Zunächst soll die Technik am Cottbusser Tor sowie an der Warschauer Brücke getestet werden. Außerdem will die Polizei KI zum Objektschutz einsetzen, zunächst am Roten Rathaus, an der Innenverwaltung und am Jüdischen Museum. Das soll die Beamten entlasten, erläutert Polizeipräsidentin Barbara Slowik-Meisel.
12: Wir haben jetzt aktuell knapp 600 Vollzugskräfte im Objektschutz. Das sind drei Abschnitte, das sind fast 700 Schaften. Das wird existenziell.
10: Perspektivisch will sie mit KI die zahlreichen Botschaften in Berlin überwachen. Matthias Marx vom Chaos Computer Club sieht die Pläne kritisch.
13: Es klingt alles sehr gut. Man möchte Straftaten am besten verhindern, bevor sie passieren. Die Wahrheit ist aber, dass diese Technik in anderen Städten zu sehr, sehr vielen Fehlalarmen führt und in dieser Form nicht eingesetzt werden sollte.
10: So zeigten Pilotprojekte in Hamburg und Mannheim, dass die KI etwa Schwierigkeiten habe zu erkennen, ob eine Person eine andere angreife oder aber umarme. Zweifel auch beim innenpolitischen Sprecher der Grünen, Vassili Franco.
14: Es ist bis heute unklar, was genau sind atypische Situationen. Es wird auch sehr viel Hoffnung reingesteckt, die bisher alle Sachverständigen heute widerlegt haben. Und die Bilder werden trotzdem bei der Polizei gespeichert und womöglich sogar noch weiterverwendet.
10: Der innenpolitische Sprecher der Linken, Niklas Schrader, fordert, das Projekt komplett zu stoppen.
15: Die Technik bringt keinen Mehrwert, bringt viele falsch-positive Meldungen, sehr viel falsche Einsätze. Es gibt ein hohes Diskriminierungsrisiko. Das heißt, nach jetzigem Stand richtet es mehr Schaden an als Nutzen an diesen Orten.
10: Anders sieht das der innenpolitische Sprecher der CDU, Burkhard Dregger.
16: Warum machen wir eigentlich nur Piloten? Und warum rollen wir es nicht gleich voll aus?
10: Auch der innenpolitische Sprecher der AfD, Thorsten Weiß, fordert mehr Tempo und kritisiert,
17: dass man sich von vornherein schon wieder so viele Steine in den Weg legt und diese Technologie in dem Sinne, wie sie eigentlich nutzbar wäre, auch gerade im Zusammenhang mit biometrischen Erkennungen, bedauerlicherweise schon wieder das volle Potenzial nicht ausschöpft.
10: Die biometrische Gesichtserkennung schließt das Polizeigesetz aus.
1: KI-unterstützte Videoüberwachung in Berlin war das Thema im Abgeordnetenhaus. Unsere Reporterin Pauline Pieper war das. Soweit der Tag in Berlin und Brandenburg. Ich bin Konrad Spremberg. 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
1: Die Hälfte der deutschen Haushalte und Unternehmen, immerhin, hat heute einen schnellen Glasfaseranschluss in der Straße. Und bei einem Viertel ist der Anschluss schon direkt im Haus. Das ist im europäischen Vergleich aber eher überschaubar. Und in letzter Zeit haben Netzanbieter immer wieder Glasfaserprojekte abgesagt, die eigentlich schon geplant waren. Die Gründe dafür kennt Wirtschaftsreporterin Anja Dobrodinsky.
18: In Spanien, Frankreich, Portugal und einigen skandinavischen Ländern ist der Glasfaserausbau weitgehend abgeschlossen. In Deutschland wird das wohl noch bis 2035 dauern, vermutet der Bundesverband Breitbandkommunikation BREKO. Und es sind noch Investitionen in hoher zweistelliger Milliardenhöhe dafür nötig. Die Scheunenversorger in jüngster Vergangenheit vermehrt. Ein wichtiger Grund: Glasfaserkabel müssen unterirdisch verlegt werden. Die Tiefbaukosten sind in den vergangenen 5 Jahren aber um 40% gestiegen. Die ausbauenden Unternehmen versuchen, alternative, billigere Verlegeverfahren zu nutzen, erklärt Sven Knapp vom BREKO.
19: Geringere Grabenbreiten, Einsatz von Fräsmaschinen, um dann das Ganze auch im Gehweg zu verlegen und eine Verlegung in geringerer Verlegetiefe.
18: Doch viele Kommunen kennen diese Verfahren noch nicht und erlauben sie deshalb auch nicht immer. Hier müsse es mehr Aufklärung geben, fordert Sven Knapp. Ein Dorn im Auge sind der Branche auch langsame analoge Genehmigungsverfahren, klagt Maximilian Bunse. Er führt die Geschäfte des Bundesverbands Glasfaseranschluss.
20: In Bauverfahren haben wir Vorschläge gemacht, dass man eine sogenannte Genehmigungsfiktion bekommt. Das heißt, wenn ein Bauamt eine gewisse Zeit auf einen Bauantrag nicht antwortet, dann gilt es als genehmigt, wenn diese Zeit abgelaufen ist.
18: Und nicht zuletzt stehen sich die Glasfaseranbieter immer wieder gegenseitig im Weg. So kommt es zu Fällen, in denen ein Versorger plant, so und so viele 1000 Anschlüsse in einer Kommune zu verlegen. Kündigt dann auch ein zweiter Anbieter an, dort bauen zu wollen, wird es schnell unwirtschaftlich, stellt Sven Knapp vom Bundesverband Breitbandkommunikation fest.
19: Am Ende ist es volkswirtschaftlicher Unsinn, wenn zwei Glasfasernetze gebaut werden sollen. Und das führt dann auch dazu, dass sich dann Unternehmen wieder zurückziehen, weil sie sehen, das rechnet sich einfach nicht. Und dann kann es im schlimmsten Fall passieren, dass gar kein Ausbau in der jeweiligen Kommune passiert.
18: Vor allem der größte Player, die Telekom, steht hier immer wieder in der Kritik. Die widerspricht und verweist auf rund 50 Kooperationsprojekte in Deutschland. So baut zum Beispiel der Versorger Ediscom in Brandenburg 80.000 neue Anschlüsse. Die Telekom verzichtet dort auf eigene Investitionen und mietet stattdessen das Netz des Konkurrenten. Die Bundesregierung arbeitet gerade an einem neuen Entwurf für das Telekommunikationsgesetz. Er soll im Juni vorgelegt werden und sieht vor, Genehmigungsverfahren zu vereinfachen. Allerdings ist auch geplant, dass Kooperationen in Zukunft Pflicht werden sollen, kritisiert Franziska Löw vom Breitbandverband ANGA.
21: Das Problem ist, wenn man jetzt mit der Regulierung da reingeht und sagt, ihr müsst Zugang gewähren unter folgenden technischen und organisatorischen Konditionen zu dem und dem regulierten Preis. Das führt insgesamt zu einer Schwächung der Investitionsbereitschaft.
18: Und die könne dann auch mit staatlicher Förderung nicht mehr gesteigert werden. Bislang hat der Bund rund 21 Milliarden Euro in den Glasfaserausbau gesteckt.
1: Anja Dobrodinsky aus unserer Wirtschaftsredaktion war das.

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1: Um 22.30 Uhr mit Beate Rüsopp. Die Unterhändler des Europäischen Parlaments und der EU-Mitgliedstaaten haben sich auf eine Rückführungsverordnung geeinigt. Bevor die neuen Regeln in Kraft treten können, müssen sie noch formal vom Parlament und Europäischem Rat gebilligt werden. Aus Brüssel, Katrin Schmidt.
2: Die Einigung ist nun Grundlage für mehr und schnellere Abschiebungen aus der EU, denn sie ermöglicht es, abgelehnte Asylbewerber in spezielle Rückkehrzentren außerhalb Europas zu bringen, wenn sie nicht direkt in ihre Herkunftsländer abgeschoben werden können, etwa weil das Heimatland sich weigert, sie zurückzunehmen oder die europäischen Staaten keine diplomatischen Beziehungen zu dem betreffenden Land pflegen. Die Rückkehrverordnung sieht nun vor, dass unbegleitete Minderjährige nicht in diese Zentren abgeschoben werden können. Für Familien mit Kindern wird es die Möglichkeit dagegen schon geben, was zuletzt für viel Kritik gesorgt hat.
1: Über die Fortsetzung der Verhandlungen zwischen den USA und dem Iran über ein Ende des Krieges gibt es widersprüchliche Aussagen. Die iranische Führung teilte mit, die Gespräche seien unterbrochen. Grund ist demnach Israels militärisches Vorgehen gegen die Hisbollah-Miliz im Libanon. US-Präsident Trump erklärte dagegen, die Verhandlungen gingen zügig weiter. Nach seinen Worten gibt es inzwischen auch Zusagen Israels und der Hisbollah, ihre Kämpfe einzudämmen. Gut zwei Monate nach der Parlamentswahl hat Dänemark eine neue Regierung. Die Sozialdemokraten von Ministerpräsidentin Frederiksen wollen eine Minderheitsregierung bilden. Daran beteiligen sich die Sozialistische Volkspartei, die linksliberale Partei Radikale Venstre und die zentristischen Moderaten. Im sauerländischen Meschede sind nordrhein-westfälische CDU-Politiker mit Bundeskanzler Merz zu einer zweitägigen Klausurtagung zusammengekommen. Nach tagelangen Spekulationen über eine mögliche Ablösung des Kanzlers durch Nordrhein-Westfalens Ministerpräsident Wüst demonstrieren die Teilnehmer Geschlossenheit. Aus Meschede Nadja Baschek.
3: Mehrere Teilnehmer, wie etwa Landtagsabgeordnete, sagen, dass die Stimmung gut gewesen sei und dass die Spekulation rund um einen Kanzlertausch keine große Rolle beim Auftakt der zweitägigen Veranstaltung gespielt habe. Stattdessen soll es Raum für andere Fragen gegeben haben. Aus Teilnehmerkreisen ist zu vernehmen, dass Wüst seine Aussage, die Spekulationen seien Quatsch, bekräftigt. Er wolle ausdrücklich davor warnen und sage Merz seine volle Unterstützung zu. Merz wiederum dankte Wüst und der Landesregierung für ihre Arbeit in schwieriger Zeit, heißt es.
1: Das Wetter in Deutschland. In der Nacht locker bewölkt bis klar, meist trocken. Im Westen gebietsweise etwas Regen. Tiefstwerte 16 bis 8 Grad. Morgen heiter bis wolkig, im Laufe des Tages von Westen her aufkommende Regenfälle, teils schauerartig oder gewittrig, verstärkt. Höchstwerte 20 bis 27 Grad. Am Mittwoch zeitweise Regen, teils Gewitter, bei 17 bis 23 Grad. Das waren die Nachrichten.
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4: Mit einer Entwarnung auf der A620 Saarbrücken-Saarlouis. Kein Falschfahrer mehr zwischen Saarbrücken-West, Spangenbrücke und Völklingen. Die A1 Osnabrück Richtung Bremen ist zwischen Ahlhorner Heide und Wildeshausen West wegen einer Nachtbaustelle bis Mittwoch jeweils zwischen 9 Uhr und 6 Uhr gesperrt. Die A61 Mönchengladbach Richtung Venlo ist zwischen Kaldenkirchen Süd und Kaldenkirchen wegen Bauarbeiten bis 5 Uhr morgens gesperrt. Die A94 München Richtung Passau ist zwischen Dorfen und Schwindeck wegen Markierungsarbeiten bis 5 Uhr gesperrt. Eine Umleitung führt über die U55. Die A111 Charlottenburg Dreieck Oranienburg. Der Tunnel Flughafen Tegel ist in beiden Richtungen wegen Reparaturarbeiten bis ca. 5 Uhr gesperrt. Der A113 Autobahnzubringer Dresden, Schönefeld-Neukölln ist zwischen Schönefeld Süd und Spätstraße in beiden Richtungen wegen Wartungsarbeiten bis 5 Uhr gesperrt. Und die A524 Breitscheid Richtung Duisburg Süd ist zwischen Lintorf und Duisburg Rahm wegen Reinigungsarbeiten gesperrt. Fahren Sie vorsichtig und kommen Sie gut an.
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4: Mit Alex Grantl. Die verurteilte Rechtsextremistin Liebig soll von Tschechien nach Deutschland ausgeliefert werden. Das hat das Landgericht in Pilsen heute so angeordnet. In Pilsen sitzt Liebig aktuell in Untersuchungshaft. Eigentlich müsste sie aber in Chemnitz im Gefängnis sitzen. Aber vor ihrem Haftantritt war sie geflohen. Anfang April war sie dann in Tschechien an der Grenze zu Deutschland gefasst worden. Die Auslieferung nach Deutschland hatte Liebig aber abgelehnt. Mehr zur Entscheidung des Gerichts heute von Marianne Allweis.
5: Dieses Mal geht es schneller im Landgericht im tschechischen Pilsen. Es sind auch keine zwei Beamtinnen mehr, die Maler Svenja Liebig zügig in den Saal führen, sondern eine Frau und ein Mann.
6: Dieser Mann hält mich illegal an. Dieser Mann vergewaltigt mich.
5: Zur grünen Militärhose trägt Liebig ein T-Shirt im Leopardenlook. Die Lippen sind rot geschminkt, der Kopf bis auf einen Mittelstreifen kahl rasiert. Die Verhandlung ist öffentlich, doch Bild- und Tonaufnahmen sind nicht gestattet. Ein Befangenheitsantrag wird abgelehnt. Die Richterin entscheidet auf Auslieferung nach Deutschland. Liebig drohten dort keine negativen Folgen wegen ihres Geschlechts. Ihre Rechte auf einen fairen Prozess seien nicht eingeschränkt worden.
7: Freiheit, wenn möglich.
5: Liebig hatte sich juristisch gegen eine Auslieferung gewehrt, wegen angeblicher politischer Verfolgung. Man wolle die, Zitat, Endlösung Liebig in einem Männergefängnis. Sie habe Angst, dort getötet oder in den Suizid getrieben zu werden. Auf X hatte sich Liebig zuvor ähnlich geäußert.
8: Die töten in Deutschland subtiler, stecken Frauen in einen muslimisch dominierten Männerknast, lassen die Information über die jüdische Religion der Gefangenen durchsickern, den Rest erledigt dann der angeschliffene Löffelstiel.
5: Auch über das Gefängnis in Tschechien hat sich Liebig beschwert. Sie sitzt in U-Haft in Pilsen in Bory. Das ist bekannt aus einer Netflix-Serie als eine der härtesten Haftanstalten des Landes.
9: Pilsen Prison in the Czech Republic.
5: Sie ist die größte und zurzeit leicht überbelegt wie viele Gefängnisse in Tschechien, auch mit schweren Straftätern. Zu kommunistischen Zeiten saßen dort politische Gefangene, etwa Václav Havel. Die Haftanstalt ist für Männer, in U-Haft sitzen auch Frauen. Liebig war 2023 wegen Volksverhetzung, übler Nachrede und Beleidigung zu 18 Monaten Gefängnis verurteilt worden, damals noch als Mann. Danach hatte sie ihr Geschlecht und ihren Namen ändern lassen. Angesichts von queerfeindlichen Äußerungen halten das viele für einen Missbrauch des deutschen Selbstbestimmungsrechts. Liebigs Auftreten in Tschechien könnte Einfluss darauf haben, ob sie in Deutschland in ein Frauen- oder Männergefängnis muss. Auf einem angeblichen Video der Festnahme Anfang April im tschechischen Krasna bei Asch ist Liebig in Männerkleidung und mit Glatze zu sehen. Der tschechische Haftrichter hatte zuerst von einem festgenommenen Mann gesprochen. In den sozialen Netzwerken und vor Gericht präsentiert sich Liebig dagegen als Frau.
8: Nach dieser Verhandlung haben beide Seiten Rechtsmittel, welche ich natürlich einlegen werde, wenn man mich nach Deutschland abschieben wollte.
5: Liebig kann nun Beschwerde beim Oberlandesgericht Prag einlegen. Das würde aufgrund der Aktenlage ohne neue Verhandlung entscheiden.
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4: Was Davos für die Schweiz ist, das ist Bazzaro für Ostdeutschland. Naja, nicht unbedingt in Sachen Wintersport, aber wenn es um Wirtschaft geht. Denn in der Stadt in Brandenburg findet gerade das Ostdeutsche Wirtschaftsforum statt. Die Schwierigkeiten, die die gesamte deutsche Wirtschaft hat, die treffen die ostdeutsche Wirtschaft nämlich oft nochmal besonders stark. Bundeswirtschaftsministerin Reiche, die war nicht dabei, aber ihre Staatssekretärin Gitta Connemann. Amelie Ernst.
10: Gitta Connemann hat eine Mission: Optimismus verbreiten. Günstige Energie, viele Flächen, Raum für Innovationen. Das sollte dem Osten doch Mut machen, so die Wirtschaftsstaatssekretärin.
11: Und deswegen haben Sie aus meiner Sicht allen Grund zu etwas, was hier nicht immer gut ausgeprägt ist, zu Selbstbewusstsein.
10: Viele Wirtschaftsdaten sprechen für den Osten, so die CDU-Politikerin. Darauf müssten die Unternehmen aufbauen.
11: Maschinenbau, Automotive, Chemie, Produktion. Und genau hier hat Ostdeutschland seinen Halbleiterstandorten, seinen Hochschulen, seiner industriellen Substanz eine reelle Chance auf Führung.
10: Doch klar ist auch, nicht alles läuft rund im Osten. Das weiß auch Elisabeth Kaiser, die Ostbeauftragte der Bundesregierung. Vor allem hapert es bei den Investitionen. Hier sind Unternehmen deutlich zurückhaltender als im Westen.
12: Wir sehen es gerade bei Investitionen, da haben wir noch einiges nachzuholen. Das bremst gerade auch das Wachstum in Ostdeutschland. Da müssen wir vorankommen, da müssen natürlich Politik die richtigen Rahmenbedingungen setzen und vor allen Dingen Planbarkeit und Verlässlichkeit zeigen. Ich glaube, darauf kommt es jetzt an, es erwartet sich auch die Wirtschaft. Aber gerade bei dem Thema Energiepreis, da gibt es noch einige Themen, die wir diskutieren müssen, wie wir da noch für Entlastungen sorgen.
10: Entlastungen plant die Bundesregierung beispielsweise bei den Vorgaben für Unternehmen. Weniger Regeln, gleich mehr Investitionen, so zumindest die Hoffnung im Wirtschaftsministerium.
11: Wir haben vergleichbare andere Gesetze, die hemmen, die langsam machen. Und das heißt in Zahlen, in 3 Jahren haben deutsche Unternehmen rund 325.000 Beschäftigte zusätzlich nur für Verwaltung und Bürokratie eingestellt.
10: Doch Deregulierung und Fördergelder allein werden die ostdeutsche Wirtschaft in politisch unsicheren Zeiten nicht anschieben, warnt Sachsen-Anhalts CDU-Ministerpräsident Sven Schulze. Im September wird in Sachsen-Anhalt ein neuer Landtag gewählt und derzeit liegt die AfD in Umfragen vorn.
13: Jetzt geht es wirklich um eine grundlegende Ausrichtung eines Bundeslandes zum einen und damit einhergehend eine grundlegende Ausrichtung auch insgesamt der Bundesrepublik Deutschland. Ich will nochmal darauf hinweisen, dass ab Oktober 2026 der Vorsitzland der Ministerpräsidentenkonferenz Deutschlands Sachsen-Anhalt ist. Damit kann man sich auch überlegen, welche Auswirkungen solche Themen hätten.
10: Beim Ostdeutschen Wirtschaftsforum präsentiert sich auch die Initiative Unternehmen für Demokratie. Die Firmenchefs stellen sich in einer Erklärung jenen entschieden entgegen, die so wörtlich nicht länger in der Demokratie offen streiten wollen, sondern gegen die offene Demokratie. Für die Ostbeauftragte Elisabeth Kaiser ein wichtiges Signal.
12: Das ist manchmal alleine sehr schwierig, wenn man sich in so einem Umfeld befindet, wo man anscheinend das Gefühl hat, das ist schon so Mainstream. Umso wichtiger sind solche Netzwerke, solche Initiativen, dass man merkt, man ist nicht alleine. Es gibt viele andere, die es auch für wichtig erachten, sich da klar zu positionieren.
10: Wirtschaft hängt zwingend von Politik ab. Auch das macht das Ostdeutsche Wirtschaftsforum in Bad Saarow einmal mehr deutlich.
4: Ja, und von Ostdeutschland schauen wir jetzt ganz in den Westen von Deutschland und sogar noch ein Stückchen weiter nach Luxemburg. Getrennt werden Deutschland und Luxemburg durch die Mosel, aber natürlich gibt es tausende Pendler, die diese Grenze täglich überschreiten und viele familiäre und freundschaftliche Beziehungen. Unsere Reporterin Verena Hafner wollte wissen, wie sich diese Nachbarschaft anfühlt und hat mit Menschen an der Grenze gesprochen.
14: Es sind gute Nachbarn, es ist ein Geben und Nehmen.
15: Die Leute kommen von überall und das ist halt auch sehr angenehm.
16: Für uns gibt es keine Grenze.
17: Die Fähre zwischen Oberbillig und Wasserbillig pendelt ununterbrochen über die Mosel. Autos, Fahrräder, Berufspendler. Jeden Tag geht es hier unzählige Male von Deutschland nach Luxemburg und wieder zurück. Für die Fährfahrerin Andrea Greif ist genau das das Schöne an ihrem Job.
18: Es ist doch egal, welche Nation man ist. Mir ist egal, ob einer aus Deutschland, Luxemburg, Türkei, Portugal, schieß mich tot ist. Für mich sind alle Menschen Nachbarn, die freundlich sind.
17: Auch Vadim Adam aus Konzköne nutzt manchmal die Fähre, um zur Arbeit zu kommen. Für ihn bedeutet das Pendeln zwar auch verlorene Zeit, trotzdem möchte er das Leben in beiden Ländern nicht missen.
14: Es bereichert mein Leben auf jeden Fall. Ja, also ich mag Luxemburg sehr, es hat sehr viele schöne Seiten und die Menschen sind super offen und multikulturell und die Kultur ist ja ähnlich der deutschen Kultur und ja, fühle mich sehr wohl.
17: Nach Luxemburg gelockt wird er, wie viele andere auch, durch höhere Löhne, weniger Steuern und einem möglichen Renteneintritt mit 57 Jahren. Aber auch die Natur und internationales Flair.
14: Es hat natürlich französische Einflüsse, dadurch auch so dieser französische Flair, der da manchmal mit drin ist, was ich aber persönlich sehr sympathisch finde.
17: Und die gute Nachbarschaft beruht auf Gegenseitigkeit. Auch auf luxemburgischer Seite wird die offene Grenze ganz selbstverständlich gelebt. Erwin Meyers aus Luxemburg erzählt, warum Deutschland für ihn einfach dazugehört.
19: Ja, erstens mal sind wir gewohnt, nach Trier zu fahren. Die Trierer kommen zu uns, wir fahren nach Trier. Trier ist eine schöne Stadt, da kann man bummeln, setzt man sich auf eine Terrasse, trinkt eine Tasse Kaffee. Ist ganz einfach schön und das ist halt Gewohnung. Hier gibt's keine Grenzen, hier gibt's Nachbarn. Die einen sprechen Deutsch, die anderen sprechen Luxemburgisch. Im Süden gibt's Nachbarn, die sprechen Französisch. Wir sind ein kleines Land, da ist man gewohnt.
17: Natürlich gibt es auch Herausforderungen. Wer dauerhaft im Nachbarland lebt oder arbeitet, muss sich oft erst an eine andere Sprache und Mentalität gewöhnen. Gerade Luxemburgisch oder Französisch seien für viele anfangs eine Hürde. Doch wer sich darauf einlasse, werde meistens mit offenen Armen aufgenommen, erzählen die Menschen hier. Und genau das mache die besondere Nachbarschaft zwischen Deutschland und Luxemburg auch aus.
14: Ich schule Letzeburg immens gern an kommen alltag gerne Plätzeburg an das ein gute Nachbarschaft.
17: Heißt so viel wie, ich mag Luxemburg sehr und das ist eine sehr gute Nachbarschaft.
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0: Die Zeit, es ist jetzt 22.45 Uhr.
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2: Konrad Spremberg hier. Beachtliche Karriere in der Brandenburger Politik. Daniel Keller war SPD-Fraktionsvorsitzender, Wirtschaftsminister und seit März ist er Finanzminister, damit einer der einflussreichsten Politiker Brandenburgs. Keller ist mit 39 Jahren auch einer der jüngsten Finanzminister in der Geschichte des Landes. Frisch im Amt muss der Potsdamer aber jetzt einen Haushalt verwalten, in dem Milliardenlücken stecken und der keine Reserven mehr hat. RBB24 Landespolitikredakteur Hanno Christ hat sich mit Daniel Keller unterhalten über Mangel, Management und Macht.
3: Guten Tag, Herr Keller, beim RBB in Potsdam.
4: Guten Tag.
3: Sie sind Judo-Trainer, besitzen als Judoka einen schwarzen Gürtel, sind also ein Judo-Meister, habe ich jetzt zumindest gelesen. Das ist unter all den Gürtelfarben eine der höchsten. Darüber gibt es nur noch den roten Gürtel. Was ist denn Ihre bevorzugte Technik, um Gegner auf die Matte zu legen?
4: Ach, da gibt es verschiedene, aber ich selber mag gern auch Opferwürfe, da muss man sein eigenes Gleichgewicht opfern, also auch mal ein bisschen was riskieren, um den anderen auf die Matte zu legen. Und das ist schon eine meiner spezialisierten Techniken.
3: Und sind Sie eigentlich noch aktiver Judoka bei all der Zeit, die Sie jetzt als Finanzminister verbringen?
4: Also Tatsache versuche ich schon ein, zwei Mal im Monat auch noch auf die Judomatte zu kommen, aber die Zeit gibt es oftmals auch nicht her.
3: Judo bedeutet übersetzt auch der sanfte Weg. Was nehmen Sie mit aus Ihrem Sport für Ihren Politikstil?
4: In der Politik und Sport haben an einer Stelle auch eine Gemeinsamkeit, nämlich der Wettbewerb. In der Politik ist es der Wettbewerb um die beste Idee, um die beste Antwort und Lösung auf Probleme, die Brandenburgerinnen und Brandenburger haben. Und deswegen, glaube ich, ist es auch gut, ein bisschen den Ehrgeiz für die beste Lösung auch aus dem Sport mitzubringen.
3: Sanft kann der Weg, den Sie jetzt gehen als Finanzminister, gar nicht sein, denn derzeit laufen die Verhandlungen über die kommenden Haushaltsjahre und die dürften steinig sein, sage ich mal. Milliardenlöcher, Rekordschulden, keine Reserven mehr, Wirtschaftsflaute, also weniger Steuereinnahmen. Dazu mögliche zusätzliche Zahlungen an Landesbeamte, je nachdem wie bestimmte Urteile ausfallen. Wie laufen denn die Verhandlungen bisher?
4: Sie haben große Herausforderungen angesprochen. Die müssen wir bei dem Aufstellungsverfahren 27-28 lösen. Und da wird es schon so sein, dass wir in bestimmten Bereichen sparen, in anderen Bereichen geplante Aufwüchse drosseln, also ein Stück weit konsolidieren. Aber wir wollen weiterhin einen Haushalt, der auch Investitionen tätigt. Und da haben wir jetzt gemeinsam eine große Aufgabe.
3: Sie haben ja das Haushaltsverfahren ein bisschen anders gestaltet als normalerweise. Normalerweise reichen die Ministerien ihre Wunschlisten ein, was sie an Ausgaben planen, was sie gerne hätten. Und dann wird gestrichen. Diesmal haben Sie allen Vorgaben gemacht. Ist das so ein bisschen Keller-Stil, also Basta-Politik?
4: Ich würde sagen, genau das Gegenteil. Ich habe versucht, in einem sehr transparenten Verfahren darzustellen, wie sich der Haushaltsrahmen auch gestaltet. Wir haben verschiedene Annahmen, das Thema Kreditaufnahmen, das Thema Beamtenbesoldung, das haben Sie angesprochen. Das sind Themen, die sind vor der Klammer. Und wenn man die vor der Klammer schon gut ausrechnen kann, dann weiß man auch, was den einzelnen Ministerien zur Verfügung steht. Das haben wir gemeinsam besprochen. Jetzt gibt es Eckwerte. Die Ministerinnen und Minister sind aufgefordert, diese Eckwerte einzuhalten und so ihre Anmeldung auch anzupassen. Und ich glaube, das ist der gute und auch bessere Weg. Und das zweite Verfahren ist, dass wir vor allem auch die Koalitionsfraktion früh einbinden. Wir werden erneut noch bei der CDU und auch bei der SPD-Fraktion Klausuren durchführen, um sie auch schon bei dem Prozess der Aufstellung des Haushaltes der Landesregierung auch schon mitzunehmen.
3: Sie haben gesagt, bei der Bildung, bei der Sicherheit, bei der Justiz und in der Finanzverwaltung wollen Sie explizit nicht sparen. Das haben Sie vor Wochen gesagt. Bleibt es dabei?
4: Es ist so, dass wir einen gemeinsamen Koalitionsvertrag haben zwischen SPD und CDU und wir uns die Frage gestellt haben, wie können wir auch effizienter werden in der Landesverwaltung. Und Effizienz bedeutet natürlich auch, dass wir bei diesen steigenden Personalkosten, die wir in den letzten Jahren, Jahrzehnten hatten, dass wir hier konsolidieren müssen. Und dementsprechend haben wir uns gemeinsam auf den Weg gemacht und werden auch Stellen abbauen. Und dort haben wir die Bereiche, die Sie angesprochen haben, vor die Klammern gezogen. Es wird also kein Stellenabbau an den Gerichten, an den Schulen, bei den Finanzämtern und am Ende auch im Bereich der Polizei geben. Und das halten wir auch für den richtigen Weg.
3: Also Sie werden auch in diesen Bereichen sparen. Sie nennen es nur effizienter sein und konsolidieren.
4: Wir werden in diesen Bereichen kein Personal einsparen. Und in den anderen Bereichen wird es Personalabbau geben. Das ist Punkt 1. Und insgesamt werden wir in diesen Bereichen schauen, wie wir die Ziele, die wir haben, das ist Stabilität und Sicherheit, das ist sind unsere Gerichte, das ist die Polizei, das ist das Thema Bildung. Und das ist natürlich auch das insgesamt das Thema Finanzverwaltung mit all dem, was wir dort auch haben im Rahmen von Grundsteuer und Ähnlichem, dass wir dort weiterhin auch unsere Aufgaben erledigen können. Aber ja, es bedeutet, dass dann auch in anderen Bereichen oder auch im Augenmaß in diesen Ministerien vielleicht Anpassungen vorgenommen werden. Und das machen wir jetzt.
3: Jetzt spannen wir mal den größeren Bogen. Sie sind SPD-Politiker. Die SPD ist in einer gerade besonderen Lage. Weniger in Brandenburg vielleicht, aber auch über Brandenburg hinaus ist es, glaube ich, gerade nicht so einfach für die Sozialdemokraten. Wie geht das für Sie insgesamt? Sie regieren in einem Land, in dem die AfD immer stärker wird, den Umfragen nach, Sie aber gleichzeitig immer weniger finanzielle Spielräume haben. Sie müssen sich also unpopulärer machen. Wie bringen Sie das zusammen?
4: Ich glaube, wir müssen sehr transparent und offen den Brandenburgerinnen und Brandenburger sagen, dass wir uns auf die staatlichen Kernaufgaben konzentrieren müssen. Das bedeutet, dass wir vielleicht das ein oder andere liebgewonnene Förderprogramm auch weglassen müssen. Aber, und das gehört zur Wahrheit dazu, wenn wir die Entwicklung der letzten Jahre vom Land Brandenburg angucken, dann haben wir eine sehr gute wirtschaftliche Entwicklung erlebt, im Gegensatz auch zu vielen anderen Bundesländern. Sie hatten es vorhin auch angesprochen, viele Bundesländer müssen mit weniger Steuereinnahmen auskommen. In Brandenburg haben wir weitere Steuereinnahmenzuwächse, auch wenn diese wesentlich kleiner sind als in den vorherigen Jahren. Und deswegen muss ich sagen, gehört beides dazu, den Brandenburgern zu sagen, wir müssen jetzt konsolidieren. Und auf der anderen Seite haben wir weiterhin eine stabile, eine gute Wirtschaft, die, glaube ich, auch eine gute Regierung und auch vor allem gute Entscheidungen und auch politische Spielräume auch ermöglichen kann.
3: Sie sind ja kein ausgebildeter Finanzfachmann und hatten mit diesem Feld außer als Fraktionsvorsitzender gar nicht so viel vorher zu tun. Welche Eigenschaften bringen Sie denn jetzt mit, um diesen schwierigen Kurs auch tatsächlich zu halten?
4: Ich glaube, ich habe bewiesen in der Vergangenheit, dass ich sowohl in meiner Funktion als Fraktionsvorsitzender oder auch als Wirtschaftsminister, dass man sich zügig auch in Themen einarbeiten kann und dass es eine gewisse Durchsetzungsstärke braucht, um dann die Entscheidungen, die wir gemeinsam mit den Kolleginnen und Kollegen im Haus auch treffen, sicherlich auch gegen Fachministerinnen und Fachminister durchzusetzen. Und natürlich hat jeder hier vor allem das Interesse in seinem Bereich auch, wie soll ich sagen, mehr auf den Weg zu bringen. Und wir müssen halt gucken, dass dieses mehr sich in eine Gesamtstrategie einordnet. Und das wird uns aber auch gelingen.
3: Bei uns im Inforadio vis-à-vis der Finanzminister Brandenburgs, Daniel Keller. Herr Keller, das Finanzministerium ist sowohl in Zeiten mit viel Geld, aber gerade auch in Zeiten mit wenig Geld, so es um Prioritätensetzung geht, ein mächtiges Ministerium. Wie gehen Sie mit Macht um?
4: Na, vor allem sind wir ein Ministerium, was immer den Ruf hat, ein Ministerium zu sein, was Nein sagt. Und ich versuche hier mit viel Transparenz eigentlich ein Ministerium zu sein, was politische Schwerpunktsetzung auch ermöglicht. Und das ist ein tägliches Ringen. Und die Macht ist, die sich hier aus diesem Amt ergibt, ist quasi eine Macht, die mir der Ministerpräsident in der Aufgabe mitgegeben hat. Aber vor allem setze ich hier auf einen kollegialen Weg mit den Fachministerinnen und Fachministern, um dann auch gute Lösungen fürs Land zu finden.
3: Ich komme nochmal zurück auf Ihren Sport, Judo. Im Judo gilt ja Ehrlichkeit als zentraler Wert. Der Deutsche Judobund schreibt etwa, Ehrlichkeit bedeutet, fair zu kämpfen, unsportliche Handlungen zu vermeiden und mit reinen Absichten auf die Matte zu gehen. Wie rein sind denn Ihre Absichten im Umgang mit politischen Gegnern, vielleicht aber auch mit politischen Mitstreitern?
4: Ich glaube, man muss ein Stück weit unterscheiden. Wir sind in der Politik, ich habe es vorhin schon angesprochen, im Wettbewerb um gute Ideen. Und ähnlich wie der Sport setzt es einen Rahmen, in dem wir uns bewegen. Und deswegen finde ich, ist die gute Diskussion, das harte Ringen und die Auseinandersetzung auch mal mit Kolleginnen und Kollegen gefragt, wenn es dann darum geht, etwas Gutes für die Brandenburgerinnen und Brandenburger auf den Weg zu bringen. Und wie gesagt, das kollegial, das mit offenem Visier. Und ich finde, die ein oder andere Diskussion halten auch die Kolleginnen und Kollegen gut aus.
3: Ihr Aufstieg ist ja auch mit Personalien verbunden. 2021 haben Sie den damaligen Fraktionsvorsitzenden Erik Stohn, man muss es so sagen, eiskalt absolviert und sind dann selbst Fraktionsvorsitzender geworden. Im März 2023 haben Sie mit dafür gesorgt, dass die damalige SPD-Bildungsministerin Britta Ernst knallauffall zurückgetreten ist. Und im Juli 2024 haben Sie den damaligen Fraktionsvorsitzenden der CDU, Jan Redmann, nach dessen Trunkenheitsfahrt auf einem E-Scooter scharf angegriffen, obwohl Ihnen eigentlich ein gutes Verhältnis nachgesagt wurde. Ist es riskant, Ihnen manchmal den Rücken zuzudrehen?
4: Na, ich würde so sagen, dass wenn wir in die Vergangenheit schauen, vor allem auch bei der Fraktionswahl, gibt es dort Fraktionsmitglieder, die entscheiden, wer ihren Fraktionsvorsitz ist. Und eine normale demokratische Wahl, wo man sich auch einem Wettbewerb stellt, mit einem Ergebnis, was rauskommt, glaube ich, da ist nichts Anrüchiges dabei. Und bei der Bildungsministerin, auch hier gab es ein klares Votum in der Fraktion, wie wir in der Sache mit ihr diskutieren. Und ich sage nochmal, mit Britta Ernst hatten wir eine Ministerin, die vor allem in der Corona-Pandemie das Land gut durch die Krise gebracht hat. Aber es gab halt in der Sache auch Differenzen, die muss man offen zur Sprache bringen. Und am Ende, muss ich sagen, hat nicht der Fraktionsvorsitzende eine Bildungsministerin rausgeworfen, sondern die Bildungsministerin hat für sich entschieden, dann auf auch Grundlage dieses Dissenses zu gehen. Und dementsprechend, glaube ich, gehört das schon dazu, dass wo man Politik macht, wo man auch Aufgaben hat, Verantwortung, Meinung auch von Fraktionen vertritt, dass es da auch durchaus auch mal Wärme gibt. Die muss man hier und da auch mal aushalten. Und ich würde sagen, das kann ich durchaus auch das bekomme ich hin. Und wichtig ist, dass am Ende gute Lösungen und gute Entscheidungen auch rauskommen.
3: Ich komme nochmal zurück auf den Judo-Sport. Den Schwarzgürtel haben Sie, der höchste aber ist ja der rote Gürtel. Wollen Sie den eigentlich nochmal machen?
4: Na, es gehört auch dazu, dass man natürlich die nächste Prüfung dann auch absolviert und ablegt. Ich würde zum heutigen Zeitpunkt nicht ausschließen, aber dafür brauche ich natürlich auch mehr Zeit, um sich dann vorzubereiten. Und warum nicht? Der Weg ist da und ich freue mich immer auf neue Herausforderungen, diese dann auch, muss ich sagen, sportlich anzugehen.
3: Übertragen auf die Landesebene, haben Sie als Minister sozusagen den schwarzen Gürtel? Wollen Sie da noch den roten Gürtel haben, also Ministerpräsident werden?
4: Ich finde, wir haben einen Ministerpräsidenten, der großes Vertrauen im Land Brandenburg genießt. Er trägt also an der Stelle, bleiben wir bei dem Beispiel zu Recht, einen roten Gürtel. Den hat er sich über viele Jahre hart erarbeitet. Und ich habe die Wahrnehmung, dass der Ministerpräsident seine Aufgaben noch hervorragend wahrnimmt. Wir reisen gerade durchs Land, versuchen mit den Bürgerinnen und Bürgern verschiedene Themen zu besprechen. Und ich merke schon, dass die Brandenburgerinnen und Brandenburger sich wirklich wünschen, dass er noch lange sein Amt auch fortsetzt.
3: Das habe ich ja auch gar nicht gefragt. Herr Woidke ist ja der dienstälteste Ministerpräsident. Also irgendwann wird auch seine Zeit mal zu Ende gehen. Man redet über die Nachfolge. Ihr Name wird immer wieder genannt. Die Frage war, könnten Sie sich vorstellen, Ministerpräsident zu werden?
4: Ich würde es so ausdrücken, ich habe jetzt eine Aufgabe, hier den Haushalt aufzustellen. Das ist ein großes Thema, dem werde ich mich auch widmen. Und ich finde es natürlich auch immer ein nettes Kompliment, wenn man mich da in die Reihe sicherlich auch mit Kolleginnen und Kollegen in der Landesregierung setzt. Aber die Frage stellt sich zum jetzigen Zeitpunkt noch nicht.
3: Naja doch, hier im Studio vielleicht. Ich möchte einfach aus Neugierde wissen, könnten Sie sich das vorstellen?
4: Ich habe in der Vergangenheit immer gesagt, dass ich auch bereit bin, Verantwortung zu übernehmen. Aber am Ende, muss ich sagen, muss diese Verantwortung, die man dann übernimmt, auch von anderen gesehen werden. Und da, finde ich, ist jetzt nicht der richtige Zeitpunkt. Jetzt brauche ich dieses Vertrauen und diese Verantwortung für meine jetzige Aufgabe als Finanzminister.
3: Gelernt habe ich ja auch in der Beschäftigung mit Judo. Der rote Gürtel ist mehr ein Symbol als ein sportliches Ziel. Er steht für Weisheit, Erfahrung und jahrzehntelange Hingabe. Also da bin ich mal gespannt, was da noch an Aufgaben und Herausforderungen auf Sie zukommen wird, Herr Keller. Vielen Dank für das Gespräch.
4: Dankeschön.
2: Mit Daniel Keller, dem Finanzminister von Brandenburg, hat mein Kollege Hanno Christ gesprochen.
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5: Mit Jakob Bauer. Im Theater in Brandenburg an der Havel herrscht noch immer Ausnahmezustand. Nachdem im Dezember plötzlich die Sprinkleranlage ausgelöst hatte, standen der große Saal, der Orchestergraben und Teile der Bühne innerhalb weniger Minuten unter Wasser. Rund 50.000 Liter liefen durch das Haus. Zunächst ging man von einem Schaden von etwa 750.000 Euro aus. Inzwischen ist klar, die tatsächlichen Kosten liegen fast doppelt so hoch. Wie geht das Theater mit der Situation um? RBB-Reporterin Claudia Baradoy hat sich vor Ort umgehört.
6: Die Trocknungsarbeiten im großen Saal sind abgeschlossen, doch er ist immer noch unbespielbar. Für die Brandenburger Symphoniker bedeutet das weiterhin Improvisation. Vorstellungen müssen verlegt oder angepasst werden. Die Musiker spielen in der deutlich kleineren Studiobühne oder in Ausweichspielstätten. Man mache das Beste aus der Situation, sagt Chefdirigent Andreas Spiering.
7: Wir sind ja einigermaßen glimpflich davon gekommen, dass wir diese wunderbare Ausweichspielstätte im Audimax haben. Das funktioniert wirklich sehr gut, aber es ist natürlich trotzdem eine sehr unbefriedigende Situation. Und wir hoffen natürlich trotzdem, dass wir zum neuen Kalenderjahr 27 wieder ins große Haus können.
6: Dank des Engagements der Mitarbeiter ist es gelungen, dass trotz Ausfall des großen Saals lediglich 10 Vorstellungen ausfallen mussten. Dennoch ist die Situation nicht einfach für die Musiker, erläutert die künstlerische Leiterin Carola Söllner.
8: Das bedeutet in der Tat vor allem eine Menge Logistik, weil man natürlich unseren ganzen Aufbau vom Orchester zum Beispiel halt an irgendeinen Spielort transportieren muss, meistens ins Audimax der THB. Aber andererseits ist es auch wirklich einfach eine Möglichkeit, sich an anderen Orten zu zeigen.
6: Die Symphoniker gehen raus in die Stadt und das Publikum zieht mit. Wann im großen Saal wieder regulär gespielt werden kann, steht noch nicht endgültig fest. Denn die Stadt hat sich entschlossen, neben der Sanierung des eigentlichen Wasserschadens auch gleich andere wichtige Arbeiten anzupacken, sagt Carola Söllner.
8: Bestimmte Dinge kann man auch nur machen, wenn das Haus geschlossen ist. Und da hat natürlich auch der Besitzer der Immobilie, also sprich die Stadt, gesagt, naja gut, dann machen wir die Dinge, die sowieso anstehen würden, auch gleich mit. Das heißt, eine neue Lüftung, eine neue Heizungsanlage.
6: Denn die Technik war in die Jahre gekommen und hätte demnächst sowieso erneuert werden müssen. Allerdings wird es nun richtig teuer für die Stadt. Alles in allem wird die Sanierung voraussichtlich 1,4 Millionen Euro kosten.
5: Die Situation im Theater in Brandenburg an der Havel, ein halbes Jahr nach dem Wasserschaden dort, Claudia Baradoy berichtete.

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1: Um 23 Uhr mit Beate Rüsopp. Im Konflikt zwischen Israel und der Hisbollah-Miliz im Libanon gibt es möglicherweise eine Entspannung. Nach Angaben der libanesischen Botschaft in Washington akzeptiert die Hisbollah einen US-Vorschlag für eine neue Feuerpause im gesamten Libanon. Aus der Nachrichtenredaktion Peter Eichenberg.
2: Zunächst solle Israel auf Angriffe auf die Vororte von Beirut verzichten, erklärte das libanesische Präsidialamt. Im Gegenzug stoppe die vom Iran unterstützte Hisbollah ihre Attacken auf Israel. US-Präsident Trump erklärte nach einem Telefonat mit Premierminister Netanyahu, alle israelischen Truppen, die schon auf dem Weg nach Beirut waren, seien umgekehrt. Trump bestritt außerdem, dass die Verhandlungen zwischen den USA und dem Iran über ein Ende des Kriegs unterbrochen worden sind. Die Führung in Teheran hatte den Stopp der Gespräche verkündet und mit dem israelischen Vorgehen gegen die Hisbollah begründet.
1: Die EU hat den Weg für sogenannte Rückkehrzentren freigemacht. Das sieht eine Einigung vor, die Vertreter des Europaparlaments und der Regierungen der Mitgliedsländer nach Angaben der zyprischen EU-Ratspräsidentschaft am Abend erzielten. Das Ziel ist, mehr Abschiebungen zu ermöglichen. Die Vereinbarung erlaubt es Mitgliedstaaten, Abschiebezentren in Drittländern einzurichten, die außerhalb der EU liegen. Menschenrechtsorganisationen kritisieren die geplanten Maßnahmen. Das vom Bundestag beschlossene Sonderprogramm zur Modernisierung des Landes kommt nur schleppend in Gang. Das geht aus einem Bericht des Bundesfinanzministeriums hervor. Im vergangenen Jahr sollten 37 Milliarden Euro investiert werden, realisiert wurden nur 24 Milliarden. Als Grund verweist das Ministerium auf Anlaufprobleme, noch nicht alle nötigen Gesetze seien beschlossen. Die verurteilte Rechtsextremistin Marla Svenja Liebig soll von Tschechien nach Deutschland ausgeliefert werden. Das hat das Landgericht im tschechischen Pilsen angeordnet. Liebig war im Jahr 2023, damals noch als Mann mit dem Vornamen Sven, vom Amtsgericht Halle unter anderem wegen Volksverhetzung zu einer Freiheitsstrafe von 1,5 Jahren verurteilt worden. Zum Haftantritt erschien er aber nicht, sondern tauchte unter. Außerdem ließ er seinen Geschlechtseintrag von männlich auf weiblich ändern und erklärte, in einem deutschen Männergefängnis sei die Gefahr zu groß, ums Leben zu kommen. Das waren die Nachrichten. Das Wetter in Deutschland. In der Nacht locker bis klar und ein bisschen bewölkt, meist trocken. Im Westen gebietsweise etwas Regen. Tiefstwerte 16 bis 8 Grad. Morgen heiter bis wolkig, im Laufe des Tages von Westen her aufkommende Regenfälle, teils schauerartig oder gewittrig verstärkt. Höchstwerte 20 bis 27 Grad. Am Mittwoch zeitweise Regen, teils Gewitter, 17 bis 23 Grad und am Donnerstag von Westen her Schauer und Gewitter, sonst freundlich bei 17 bis 26 Grad. Es ist 23:03.
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4: Die A1 Osnabrück Richtung Bremen ist zwischen Ahlhorner Heide und Wildeshausen West wegen einer Nachtbaustelle bis Mittwoch jeweils zwischen 19 Uhr und 6 Uhr gesperrt. Die A2 Hannover Richtung Berlin ist im Kreuz Hannover Ost wegen eines Schwertransportes gesperrt. Die A61 Mönchengladbach Richtung Venlo ist zwischen Kaldenkirchen Süd und Kaldenkirchen wegen Bauarbeiten bis 5 Uhr morgens gesperrt. Die A94 München Richtung Passau zwischen Dorfen und Schwindeck wegen Markierungsarbeiten ist die bis 5 Uhr gesperrt. Eine Umleitung führt über die U55. Die A111 Charlottenburg Dreieck Oranienburg, da ist der Tunnel Flughafen Tegel in beiden Richtungen wegen Reparaturarbeiten bis ca. 5 Uhr gesperrt. Der A113 Autobahnzubringer Dresden, Schönefeld Neukölln ist zwischen Schönefeld Süd und Spätstraße in beiden Richtungen wegen Wartungsarbeiten bis 5 Uhr gesperrt. Und die A524 Breitscheid Richtung Duisburg Süd ist zwischen Lintorf und Duisburg Rahm wegen Reinigungsarbeiten gesperrt. Fahren Sie vorsichtig und kommen Sie gut an.
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4: Von NDR Info in Hamburg mit Alex Grantl, guten Abend. Wir schauen jetzt auf den Krieg zwischen Israel und der Hisbollah-Miliz im Libanon. Der Krieg scheint kein Ende zu nehmen, immer wieder werden heftige Angriffe gemeldet. Die israelische Regierung hatte die Attacken auf die Hisbollah-Ziele in Beirut angeordnet. Die Begründung, das Ganze sei eine Antwort auf mehrere Verletzungen der Waffenruhe. Die Hisbollah attackiert vor allem den Norden von Israel seit Kriegsbeginn im Iran mit Raketen und Drohnen. Julio Segador.
5: Von Waffenruhe ist im Norden Israels seit Wochen nichts zu spüren. Immer wieder heulen die wahren Sirenen. Die Hisbollah feuert täglich Raketen und Drohnen auf die Grenzgemeinden ab. Immer mehr wird klar, die Mitte April vereinbarte Waffenruhe zwischen Israel und dem libanesischen Staat besteht nur noch auf dem Papier. Israel hat seine Bodenoffensive im Süden des Libanon deutlich ausgeweitet. Israels Ministerpräsident Benjamin Netanyahu zeigt sich entschlossen. Wir intensivieren weiterhin unsere Einsätze am Boden im Südlibanon und zerschlagen Hisbollah-Hochburgen. Die Hisbollah ist auf der Flucht. Wir sind entschlossen, die Sicherheit für die Bewohner des Nordens wiederherzustellen. Genauso, wie wir es für die Bewohner des Südens getan haben. In einer gemeinsamen Erklärung mit Verteidigungsminister Israel Katz kündigte Netanyahu an, nun auch Ziele in der Hauptstadt Beirut anzugreifen. Die Offensive als Reaktion auf die, Zitat Netanyahu, wiederholten und andauernden Verletzungen der Waffenruhe durch die Terrororganisation Hisbollah. Konkret sollen Ziele im Dahiyeh-Viertel im Süden der Hauptstadt angegriffen werden, erklärt Verteidigungsminister Katz. Das Schicksal von Beiruts Dahiyeh ist dasselbe wie das Schicksal der israelischen Gemeinden im Norden. Wenn im Norden keine Ruhe herrscht, wird auch in Beirut keine Ruhe herrschen. Wir werden nicht zulassen, dass unsere Gemeinden und Bürger ins Visier genommen werden, während in Beirut weiterhin Ruhe herrscht. Das Viertel Dahiyeh im Süden von Beirut ist die politische und militärische Hochburg der schiitischen Hisbollah-Miliz im Libanon. Die Terrormiliz soll dort über ein weitreichendes unterirdisches System aus Bunkern, Lagern und Tunneln verfügen. Die Hisbollah selbst war an den Verhandlungen zur Waffenruhe zwischen Israel und dem Libanon nicht beteiligt. Sie lehnt Verhandlungen ab und setzt ihre Angriffe fort, was Israel andererseits die Möglichkeit gibt, sich nicht an Beschränkungen halten zu müssen. Es nutzt das aktuelle Zeitfenster möglicherweise, um im Südlibanon militärische Tatsachen zu schaffen. Denn die israelische Regierung befürchtet ein umfassendes Friedensabkommen zwischen der US-Regierung und dem Iran, das den Libanon möglicherweise mit einschließt. Viele Experten sehen die Offensive im Libanon daher als Versuch, vor einem drohenden diplomatischen Diktat aus den USA die militärische Dominanz vor allem im Süden des Libanon zu zementieren. Bei den Menschen, die im Grenzgebiet zum Libanon leben, hat die Regierung für diesen Kurs die Unterstützung, betont Hisbollah-Expertin Sarit Zehavi. Die Menschen im Norden Israels hoffen darauf, dass das Militär so vorgeht. Wir haben gelernt, dass das die einzige Möglichkeit ist, um danach mit der libanesischen Regierung eine bessere Vereinbarung zu schließen. Nur dadurch wird der Libanon stark genug sein, um gegen eine geschwächte Hisbollah vorzugehen.
4: Der Beitrag von Julio Segador. Und wir schauen jetzt noch mal genauer in den Libanon. Am Abend soll Israel dort ein Ziel in der Nähe eines Krankenhauses getroffen haben. Nach libanesischen Angaben wurden zwei Menschen dabei getötet. Seit Ausbruch der aktuellen Eskalation Anfang März soll es im Land über 3.400 Tote gegeben haben. Das sagt das Gesundheitsministerium im Libanon. Und mehr als 10.000 Menschen sollen verletzt worden sein. Viele Menschen in Beirut begeben sich mal wieder auf die Flucht. Anna Osius.
6: Lange Autoschlangen quälen sich durch die Straßen von Libanons Hauptstadt Beirut. Erneut fliehen die Bewohner der südlichen Vororte aus Angst vor drohendem israelischen Beschuss. Drohnen kreisen über der Hauptstadt. Dies ist das dritte Mal, dass wir vertrieben werden, so der 61-jährige Naj. Wir ziehen von einem Ort zum anderen, fahren jetzt nach Tripolis. In der Stadt im Norden des Landes hofft er sicher zu sein. Und bitter fügt er hinzu, ins Grab zu gehen ist würdevoller, als sein Haus zu verlassen. Und Israel rückt im Libanon weiter vor. Ein israelischer Panzer überquerte erstmals den Litani-Fluss. Am Wochenende nahm Israel die strategisch wichtige Burg Beaufort ein. Viele Libanesinnen und Libanesen befürchten nun eine dauerhafte Besatzung Israels in Teilen ihres Landes. Vor den eigentlich geplanten Verhandlungen schaffe Israel Fakten, sagen Beobachter. Der ehemalige libanesische General George Nader. Natürlich hat das Auswirkungen. Es spielt Israel in die Hände, da sie nun über mehr Druckmittel verfügen. Sie haben ohnehin schon die besseren Karten. Das Problem ist, dass die libanesische Delegation keine starken Druckmittel hat. Der Unterhändler, die Regierung, ist nicht diejenige, die kämpft. Und derjenige, der kämpft, ist die Hisbollah und sie lehnt direkte Verhandlungen ab. Leider hat die libanesische Delegation Region keine starken Argumente. Der libanesische Präsident Aoun appellierte erneut fast verzweifelt an die Notwendigkeit von Verhandlungen. Es herrsche ein immenser Druck auf allen Seiten, sagt Awakdi Al-Aredi, Politikbeobachter im arabischen Nachrichtensender Al-Hadas. Die libanesische Regierung gilt als zu schwach, um Einfluss auf die Hisbollah zu nehmen. Die Dinge sind aus dem Ruder gelaufen. Nur Iran ist noch in der Lage, Einfluss auf die Hisbollah zu nehmen, da die Miliz den Iran verteidigt. Libanon zahlt einen hohen Preis. Weder der Präsident, noch der Premier, noch der Parlamentspräsident können die Hisbollah entwaffnen, um den Krieg zu beenden. Auch der UN-Sicherheitsrat beschäftigt sich mit dem Libanon. Frankreich berief eine Notfallsitzung ein, aufgrund der, Zitat, immer tieferen Besetzung libanesischen Territoriums durch Israel. Angesichts der jüngsten Eskalation brach die deutsche Entwicklungsministerin Alabadi Radovan kurzfristig ihre Reise in den Libanon ab. Das Flugzeug drehte in der Luft um und flog stattdessen Zypern an.
4: Der Beitrag von Anna Osius.
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4: Was genau plant Israels Regierung und Ministerpräsident Netanyahu? Verfolgen sie die Verhandlungen mit dem Libanon?

0: endlich verhandelt und sie stärken die Hisbollah. Der Kampf gegen israelische Soldaten auf libanesischem Boden während der israelischen Besatzung von 1982 bis 2000 hat die Hisbollah im Libanon populär gemacht. Als die israelischen Truppen danach frustriert abgezogen sind, wurde die schiitische Miliz in der gesamten arabischen Welt gefeiert. Der neuerliche Vormarsch israelischer Bodentruppen ist daher die beste Werbung für die Hisbollah. Dabei hatte die pro-iranische Gruppierung in den letzten Jahren viel dafür getan, ihren Kredit im Libanon zu verspielen. Durch Korruption, durch Attentate im eigenen Land, vor allem aber, indem sie sich in Kriege eingemischt hat, von denen viele Libanesen sagen, damit haben wir nichts zu tun. In Syrien, an der Seite der Assad-Diktatur, zur Unterstützung der Palästinenser in Gaza und als Vergeltung für die Tötung des iranischen Revolutionsführers Ali Khamenei. Die libanesische Regierung dagegen steht nackt da, vor der nächsten Verhandlungsrunde, die ab morgen in Washington geplant ist. Sie kann nur betteln um eine Waffenruhe und werben für das Vorhaben, die eigene Armee zu stärken, um ein Gegengewicht zur Hisbollah zu bilden. Mit diesem Plan ist Libanons Präsident Aoun vor knapp anderthalb Jahren angetreten. Es gab Fortschritte, wenn auch zögerliche und langsame. Das hatte damit zu tun, dass die libanesische Regierung kaum Durchsetzungskraft hat, aber auch damit, dass Israel und die USA Aouns Plan systematisch unterlaufen haben. Israel hat Ziele im Libanon bombardiert, als eigentlich eine Waffenruhe galt, auch in Phasen, als die Hisbollah das Nachbarland nicht angegriffen hat. Und als Aoun direkte Gespräche mit Israel angeregt hat, wurde er von der Netanyahu-Regierung zunächst ignoriert. Auch in Washington, so hieß es, fand sich niemand, der mit Aoun sprechen wollte. Erst als der Iran gefordert hat, auch den Libanon in Verhandlungen über eine größere regionale Waffenruhe einzubeziehen, wurden die Gespräche in Washington angesetzt. Dass sie schnelle Ergebnisse bringen, ist nicht zu erwarten. Die Gespräche werden übertönt vom Klang der Schritte der Soldaten, um wieder den israelischen Militärsprecher zu zitieren. Sie werden übertönt vom Surren der Drohnen und dem Knall einschlagender Raketen. Dass nun wieder eine israelische Fahne über der Kreuzfahrerburg Beaufort weht, wirft auch die Frage auf, ob aller israelischer Dementis zum Trotz wieder eine längere Besatzung Südlibanons bevorsteht. Für viele Libanesen ein düsteres Szenario. Und womöglich auch für Israel. Denn genau in der Besatzungszeit ist die Hisbollah groß geworden.
1: Die Meinung von Nahost-Korrespondent Moritz Behrendt.

0: Die Zeit, es ist 23.15 Uhr.
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2: Hier ist der Tag in Berlin und Brandenburg. Ich bin Konrad Spremberg. Was früher mal einfach ein offener Park war, hat heute 16 Eingangstore und einen großen Zaun drumherum. Der Görli, der Görlitzer Park in Berlin-Kreuzberg. Aber all diese Tore sollen jetzt auf einmal doch nicht mehr abgeschlossen werden, zumindest vorerst nicht. Die Neuigkeit von heute ist eine Gerichtsentscheidung. Wenn die umgesetzt wird, kommt man jetzt auch nach 22 Uhr wieder in den Park. Aber wichtig, das war jetzt erst das Eilverfahren. Landespolitikreporterin Kirsten Buchmann.
3: Das Bündnis Görli zaunfrei feiert den Gerichtsbeschluss. Eine endgültige Entscheidung des Gerichts kommt allerdings erst im Hauptsacheverfahren. Die Senatsumweltverwaltung erklärte, sie nehme die Gerichtsentscheidung zur Kenntnis und prüfe, ob sie Rechtsmittel einlege. Seit dem 1. März wird der umzäunte Görlitzer Park nachts geschlossen. Der Senat will damit die Sicherheit und Sauberkeit im Park und seinem Umfeld verbessern. Ziel ist es, aus Sicht des Senats insbesondere die Betäubungsmittelkriminalität und damit verbundene Gewaltdelikte einzudämmen. Der Sprecher der Gewerkschaft der Polizei, Benjamin Jendro, sagte, er erwarte, dass der Senat die Gerichtsentscheidung so nicht stehen lasse. Der Zaun könne zur Befriedung des Parks beitragen. Der Schlüssel im Kampf gegen ausufernde Drogenkriminalität sei er allerdings nicht. Der Grünen-Abgeordnete Vassili Franco erklärte, er erwarte, dass der Senat die nächtliche Schließung des Görlitzer Parks sofort dauerhaft beende. Der schwarz-roten Koalition falle nun auf die Füße, dass sie die Bedenken des Bezirks und der Anwohnenden ignoriert habe.

0: Gegen die Festlegung der Öffnungszeiten haben 5 Anwohnende Klage erhoben und einen Eilantrag gestellt. Sie finden die nächtliche Parkschließung unverhältnismäßig.
1: Und das Verwaltungsgericht hat sich jetzt im Eilverfahren zunächst auf ihre Seite gestellt, zumindest insoweit, dass der Park nachts offen bleiben muss, vorerst. Kirsten Buchmann aus unserer Landespolitikredaktion für Berlin war das. Ja, das war deutlich. Nein, sagen die Hamburgerinnen und Hamburger zu Olympischen und Paralympischen Spielen in ihrer Stadt. Mehrheitlich nein. Am Wochenende war die Volksabstimmung. Damit ist die Konkurrenz für Berlins Olympiabewerbung zusammen mit Brandenburg etwas kleiner geworden. Hier, wo es ja keine Volksabstimmung dazu gibt. Die Hauptstadtregion hat ihr Konzept mit Brandenburg, Sachsen und Mecklenburg-Vorpommern gemeinsam gebaut. Und heute sind die Details zur Bewerbung im Haus des deutschen Sports offiziell vorgestellt worden. Unser Reporter Markus Latour war dabei.
2: Am 4. Juni müssen die Partnerbundesländer ihr Konzept beim Deutschen Olympischen Sportbund DOSB einreichen. Zu 97% sollen bei den Olympischen und Paralympischen Sommerspielen bereits bestehende Sportstätten und Stadien genutzt werden, so Berlins regierender Bürgermeister Kai Wegner.
3: Das ermöglicht eine effiziente, eine ressourcenschonende Umsetzung mit minimalem ökologischem Fußabdruck.
2: Das betrifft fast alle Austragungsstätten, wie das Berliner Olympiastadion, die Pferderennbahn im brandenburgischen Hoppegarten, die Hafenanlagen in Warnemünde, Mecklenburg-Vorpommern oder die Leipziger Messe. Kai Wegner erhofft sich für die Sommerspiele einen Investitionsbooster für ganz Ostdeutschland. Armin Schuster, Sachsens Minister für Inneres und Sport, geht rhetorisch einen Schritt weiter.
4: Es kann kein Olympia geben, ohne die Chance zu nutzen, daraus ein gesamtdeutsches Projekt zu machen. Das ist das Entscheidende. Ich bin der festen Überzeugung, dass nur diese eine Bewerbung ein nationales Gemeinschaftsprojekt zeigt.
2: Die Finanzen des Projekts seien dabei transparent und solide, versichert der regierende Bürgermeister. Laut Berechnungen des Berliner Senats entstehen dabei Kosten von knapp 4,8 Milliarden Euro. Eingenommen werden sollen mindestens 5,2 Milliarden Euro. Wie zuverlässig sind diese Zahlen? Berlins Olympiabeauftragter KW Niromant.
5: Würde ich jetzt meine Hand dafür ins Feuer legen, dass das auf Heller und Pfennig auch in 10 oder 14 Jahren so stimmt? Nein. Aber das ist der wichtigste enge Rahmen, den man heute ziehen kann.
2: Genau hier setzt die Kritik unter anderem von Umweltverbänden und dem Bündnis No Olympia Berlin an, die explodierende Kosten befürchten. Zudem komme bei den Milliardeninvestitionen in Olympia der Breitensport zu kurz. Während Geld für Großevents zur Verfügung stehe, blieben viele Sportanlagen von kleinen Vereinen mangels Unterstützung in einem maroden Zustand. Ähnliche Einwände zeigten sich auch in Hamburg, das die Olympiabewerbung nach einem negativen Referendum am Wochenende zurückgezogen hat. Kai Wegner hält das Berliner Konzept ohnehin für besser.
3: Ich glaube, ein Stück weit vielleicht lag es auch daran, dass Hamburg eben nicht ganz so ein nachhaltiges Konzept hatte. Dass da viele neue Sportstätten hätten gebaut werden müssen, dass man sehr stark auf temporäre Einrichtungen gegangen wäre.
2: Neben dem ostdeutschen Projekt Berlin Plus bewerben sich München und die Metropolregion Rhein-Ruhr. Der DOSB wird im Herbst entscheiden, mit wem er beim Internationalen Olympischen Komitee die Spiele nach Deutschland holen will.
1: Unser Reporter Markus Latour über die Olympiabewerbung von Berlin zusammen mit Brandenburg. Das sah ziemlich bedrohlich aus. Am Wochenende in Treuenbrietzen in Potsdam-Mittelmark. Eine dicke schwarze Rauchwolke war zu sehen. Eine Halle stand dort in Flammen, in der offenbar seit Jahren illegal Müll gesammelt wurde. Jetzt ist der Brand unter Kontrolle. RBB-Reporter Johann Frederik Paul hat sich das heute vor Ort angeguckt.
6: Am Samstagnachmittag ist der Brand ausgebrochen. Ein Schreck für die Treuenbrietzner.
7: Ich hab's halt gesehen. Ich dachte, es wäre in unserer Straße, weil es super nah war. Aber es war ja dann doch etwas weiter weg.
8: Na, ich hab das genau gesehen. Also jetzt nur die Qualmwolke. Ich wohne draußen in der Siedlung und da kam dann der Qualm so schön hochgezogen.
6: Und Qualm zieht bis jetzt aus den Müllbergen in der Halle am Rand der Stadt. Es ist aber alles unter Kontrolle, sagt Bürgermeister Robert Walter Wildgruber.
9: Es kommt immer wieder durch kleine Aufschwellungen zu kleinen Flammenbildungen, aber mit kleineren Einsätzen fährt die Feuerwehr, die ist kontinuierlich in dem Rhythmus, wie gesagt, dreimal am Tag, morgens, mittags, abends fährt sie hin. Und macht die wieder aus.
6: Dazu steht neben der Halle auch ein Bassin mit Löschwasser. Schläuche liegen davor bereit und eine Streife beobachtet das abgesperrte Gelände. Hier, wo zu DDR-Zeiten Fahrzeuge hergestellt wurden, lag seit knapp 10 Jahren illegal Müll. Wussten die Menschen in Treuenbrietzen das?
7: Also ich nicht.
8: Ja, erzählen tun sie viele, aber nachvollziehen kann man das ja auch nicht. Ne?
6: Der Stadt war es aber bekannt. Aus anderen Hallen wurde bereits der Müll gemeinsam mit dem Landkreis entfernt. Das Gelände befindet sich zurzeit im Verkauf, sagt Bürgermeister Wildgrube.
9: Es ist gerade ein Eigentümerwechsel. Es war ein österreichischer Eigentümer und der hat es jetzt an eine Investment, ist dabei, es an eine Investmentgesellschaft aus Frankfurt am Main zu veräußern.
6: Am späten Sonntagabend hatte die Feuerwehr dann den Einsatz an die Polizei übergeben. Zurzeit werden die Ermittlungen noch gegen Unbekannt geführt. Eine Selbstentzündung wird nämlich mit hoher Wahrscheinlichkeit ausgeschlossen. Aber eine Ursache ist noch nicht gefunden.
1: Am Wochenende ist der Brand in einer Lagerhalle ausgebrochen. RBB-Reporter Frederik Paul war das aus Treuenbrietzen. Künstliche Intelligenz kann heute bei so vielen Dingen helfen. Aber sollte sie auch überall dort helfen, wo das möglich ist? Beispiel Sicherheit. Wenn Teile von Berlin per Video überwacht werden und dann eine KI diese Bilder analysiert, nach Auffälligkeiten, Mustern sucht, eigenständig Gefahren erkennen soll, ist das eine gute Idee? Der Senat sagt ja. Innensenatorin Spranger war dazu heute im Innenausschuss. Aber diese Pläne sind umstritten. RBB24-Landespolitikreporterin Pauline Pieper berichtet.
10: Mehr Schutz vor Kriminalität durch künstliche Intelligenz. Das ist das Versprechen der schwarz-roten Koalition. An sogenannten kriminalitätsbelasteten Orten soll KI dabei helfen, auffälliges Verhalten zu identifizieren und automatisch Alarm schlagen. Sie verstehe die damit verbundenen Sorgen, sagt Innensenatorin Iris Spranger, aber...
11: Der Einsatz erfolgt ausschließlich in einem klar definierten und rechtlich gebundenen Rahmen. Eine flächendeckende Überwachung im Stadtgebiet ist weder Ziel, noch wäre sie rechtlich zulässig.
10: Zunächst soll die Technik am Cottbusser Tor sowie an der Warschauer Brücke getestet werden. Außerdem will die Polizei KI zum Objektschutz einsetzen, zunächst am Roten Rathaus, an der Innenverwaltung und am Jüdischen Museum. Das soll die Beamten entlasten, erläutert Polizeipräsidentin Barbara Slowik-Meisel.
12: Wir haben jetzt aktuell knapp 600 Vollzugskräfte im Objektschutz. Das sind drei Abschnitte, das sind fast 700 Schaften. Das wird existenziell.
10: Perspektivisch will sie mit KI die zahlreichen Botschaften in Berlin überwachen. Matthias Marx vom Chaos Computer Club sieht die Pläne kritisch.
13: Es klingt alles sehr gut. Man möchte Straftaten am besten verhindern, bevor sie passieren. Die Wahrheit ist aber, dass diese Technik in anderen Städten zu sehr, sehr vielen Fehlalarmen führt und in dieser Form nicht eingesetzt werden sollte.
10: So zeigten Pilotprojekte in Hamburg und Mannheim, dass die KI etwa Schwierigkeiten habe zu erkennen, ob eine Person eine andere angreife oder aber umarme. Zweifel auch beim innenpolitischen Sprecher der Grünen, Vassili Franco.
14: Es ist bis heute unklar, was genau sind atypische Situationen. Es wird auch sehr viel Hoffnung reingesteckt, die bisher alle Sachverständigen heute widerlegt haben. Und die Bilder werden trotzdem bei der Polizei gespeichert und womöglich sogar noch weiterverwendet.
10: Der innenpolitische Sprecher der Linken, Niklas Schrader, fordert, das Projekt komplett zu stoppen.
15: Die Technik bringt keinen Mehrwert, bringt viele falsch-positive Meldungen, sehr viel falsche Einsätze. Es gibt ein hohes Diskriminierungsrisiko. Das heißt, nach jetzigem Stand richtet es mehr Schaden an als Nutzen an diesen Orten.
10: Anders sieht das der innenpolitische Sprecher der CDU, Burkhard Dregger.
16: Warum machen wir eigentlich nur Piloten? Und warum rollen wir es nicht gleich voll aus?
10: Auch der innenpolitische Sprecher der AfD, Thorsten Weiß, fordert mehr Tempo und kritisiert,
17: dass man sich von vornherein schon wieder so viele Steine in den Weg legt und diese Technologie in dem Sinne, wie sie eigentlich nutzbar wäre, auch gerade im Zusammenhang mit biometrischen Erkennungen, bedauerlicherweise schon wieder das volle Potenzial nicht ausschöpft.
10: Die biometrische Gesichtserkennung schließt das Polizeigesetz aus.
1: KI-unterstützte Videoüberwachung in Berlin war das Thema im Abgeordnetenhaus. Unsere Reporterin Pauline Pieper war das. Soweit der Tag in Berlin und Brandenburg. Ich bin Konrad Spremberg. 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
1: Die Hälfte der deutschen Haushalte und Unternehmen, immerhin, hat heute einen schnellen Glasfaseranschluss in der Straße. Und bei einem Viertel ist der Anschluss schon direkt im Haus. Das ist im europäischen Vergleich aber eher überschaubar. Und in letzter Zeit haben Netzanbieter immer wieder Glasfaserprojekte abgesagt, die eigentlich schon geplant waren. Die Gründe dafür kennt Wirtschaftsreporterin Anja Dobrodinsky.
19: In Spanien, Frankreich, Portugal und einigen skandinavischen Ländern ist der Glasfaserausbau weitgehend abgeschlossen. In Deutschland wird das wohl noch bis 2035 dauern, vermutet der Bundesverband Breitbandkommunikation BREKO. Und es sind noch Investitionen in hoher zweistelliger Milliardenhöhe dafür nötig. Die scheuen Versorger in jüngster Vergangenheit vermehrt. Ein wichtiger Grund: Glasfaserkabel müssen unterirdisch verlegt werden. Die Tiefbaukosten sind in den vergangenen 5 Jahren aber um 40% gestiegen. Die ausbauenden Unternehmen versuchen, alternative, billigere Verlegeverfahren zu nutzen, erklärt Sven Knapp vom BRECO.
20: Geringere Grabenbreiten, Einsatz von Fräsmaschinen, um dann das Ganze auch im Gehweg zu verlegen und eine Verlegung in geringerer Verlegetiefe.
19: Doch viele Kommunen kennen diese Verfahren noch nicht und erlauben sie deshalb auch nicht immer. Hier müsse es mehr Aufklärung geben, fordert Sven Knapp. Ein Dorn im Auge sind der Branche auch langsame analoge Genehmigungsverfahren, klagt Maximilian Bunse. Er führt die Geschäfte des Bundesverbands Glasfaseranschluss.
21: In Bauverfahren haben wir Vorschläge gemacht, dass man eine sogenannte Genehmigungsfiktion bekommt. Das heißt, wenn ein Bauamt eine gewisse Zeit auf einen Bauantrag nicht antwortet, dann gilt es als genehmigt, wenn diese Zeit abgelaufen ist.
19: Und nicht zuletzt stehen sich die Glasfaseranbieter immer wieder gegenseitig im Weg. So kommt es zu Fällen, in denen ein Versorger plant, so und so viele 1000 Anschlüsse in einer Kommune zu verlegen. Kündigt dann auch ein zweiter Anbieter an, dort bauen zu wollen, wird es schnell unwirtschaftlich, stellt Sven Knapp vom Bundesverband Breitbandkommunikation fest.
20: Am Ende ist es volkswirtschaftlicher Unsinn, wenn zwei Glasfasernetze gebaut werden sollen. Und das führt dann auch dazu, dass sich dann Unternehmen wieder zurückziehen, weil sie sehen, das rechnet sich einfach nicht. Und dann kann es im schlimmsten Fall passieren, dass gar kein Ausbau in der jeweiligen Kommune passiert.
19: Vor allem der größte Player, die Telekom, steht hier immer wieder in der Kritik. Die widerspricht und verweist auf rund 50 Kooperationsprojekte in Deutschland. So baut zum Beispiel der Versorger Ediscom in Brandenburg 80.000 neue Anschlüsse. Die Telekom verzichtet dort auf eigene Investitionen und mietet stattdessen das Netz des Konkurrenten. Die Bundesregierung arbeitet gerade an einem neuen Entwurf für das Telekommunikationsgesetz. Er soll im Juni vorgelegt werden und sieht vor, Genehmigungsverfahren zu vereinfachen. Allerdings ist auch geplant, dass Kooperationen in Zukunft Pflicht werden sollen, kritisiert Franziska Löw vom Breitbandverband ANGA.
22: Das Problem ist, wenn man jetzt mit der Regulierung da reingeht und sagt, ihr müsst Zugang gewähren unter folgenden technischen und organisatorischen Konditionen zu dem und dem regulierten Preis. Das führt insgesamt zu einer Schwächung der Investitionsbereitschaft.
19: Und die könne dann auch mit staatlicher Förderung nicht mehr gesteigert werden. Bislang hat der Bund rund 21 Milliarden Euro in den Glasfaserausbau gesteckt.
1: Anja Dobrodinsky aus unserer Wirtschaftsredaktion war das.

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1: Um 23.30 Uhr mit Ronald Lessig. Die EU hat sich darauf geeinigt, die Migrationspolitik zu verschärfen. Ziel ist es, mehr Abschiebungen zu ermöglichen. Aus der Nachrichtenredaktion Karin Busche.
2: Die Unterhändler des Europäischen Parlaments und der EU-Mitgliedstaaten haben den Weg freigemacht für Rückkehrzentren in Drittstaaten. In diese speziellen Zentren außerhalb der EU sollen abgelehnte Asylbewerber gebracht werden, wenn sie nicht direkt in ihre Herkunftsländer abgeschoben werden können. Etwa weil ihr Herkunftsland nicht eindeutig festzustellen ist oder keine diplomatischen Beziehungen bestehen. Unklar ist noch, wo solche Zentren errichtet werden sollen. Das Parlament und die EU-Staaten müssen dem Kompromiss noch abschließend zustimmen.
1: Zum Verhandlungsstand über eine Waffenruhe im Krieg zwischen den USA und Iran gibt es widersprüchliche Angaben. US-Präsident Trump zufolge gehen die Gespräche zügig weiter. Aus Washington Samuel Jakisch.
3: Zunächst hatte die iranische Führung am Montag ihre indirekten Gespräche mit den USA für unterbrochen erklärt. Die Führung in Teheran begründete ihren Schritt mit den anhaltenden Angriffen Israels im Libanon. Dort bekämpft die israelische Armee die mit Iran verbündete Hisbollah-Miliz. US-Präsident Donald Trump widersprach umgehend. Die Gespräche mit der Islamischen Republik schritten in raschem Tempo voran, schrieb der US-Präsident auf seiner Online-Plattform. Außerdem, so Trump weiter, hätten ihm Vertreter Israels und der Hisbollah zugesichert, ihre Kämpfe zurückfahren zu wollen.
1: Nach tagelangen Spekulationen über einen personellen Wechsel im Bundeskanzleramt hat der CDU-Vorsitzende in Nordrhein-Westfalen, Wüst, solchen Überlegungen eine Absage erteilt. Auf einer Tagung von CDU-Abgeordneten aus NRW in Meschede sagte Wüst, er könne vor solchen Diskussionen nur ausdrücklich warnen. Deutschland stehe vor großen Herausforderungen, die Kanzler Merz entschlossen angehe. Dabei habe er seine volle Unterstützung. Wüst wurde in den vergangenen Tagen immer wieder als möglicher Kandidat genannt, Merz als Bundeskanzler abzulösen. In Belgien ermitteln die Behörden gegen den internationalen Finanzdienstleister Wise wegen möglicher Geldwäsche. Demnach besteht der Verdacht, dass die Firma verdächtige Überweisungen nicht gemeldet hat. Die Geldtransfers ständen im Zusammenhang mit Betrug, Korruption und Drogenhandel. Das Unternehmen wies die Vorwürfe zurück. Die Ermittlungen betreffen eine europäische Tochtergesellschaft von Wise. Das Unternehmen ist weltweit tätig und entwickelt Geldtransfers. Das Wetter in Deutschland. In der Nacht locker bewölkt bis klar, meist trocken, im Westen gebietsweise Regen bei 16 bis 8 Grad. Morgen heiter bis wolkig, im Laufe des Tages von Westen her aufkommende Regenfälle, teils schauerartig oder gewitterig bei 20 bis 27 Grad. Am Mittwoch zeitweise Regen oder Gewitter bis 23 Grad und am Donnerstag von Westen her Schauer, sonst freundlicher bis 26 Grad. Das waren die Nachrichten.
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5: Die A1 Osnabrück Richtung Bremen ist zwischen Ahlhorner Heide und Wildeshausen West wegen einer Nachtbaustelle bis Mittwoch jeweils zwischen 19 Uhr und 6 Uhr gesperrt. Die A2 Hannover Richtung Berlin ist im Kreuz Hannover Ost wegen eines Schwertransportes gesperrt. Die A61 Mönchengladbach Richtung Venlo ist zwischen Kaldenkirchen Süd und Kaldenkirchen wegen Bauarbeiten bis 5 Uhr morgens gesperrt. Die A94 München Richtung Passau zwischen Dorfen und Schwindeck wegen Markierungsarbeiten ist die bis 5 Uhr gesperrt. Eine Umleitung führt über die U55. Die A111 Charlottenburg-Dreieck Oranienburg, da ist der Tunnel Flughafen Tegel in beiden Richtungen wegen Reparaturarbeiten bis ca. 5 Uhr gesperrt. Der A113 Autobahnzubringer Dresden-Schönefeld-Neukölln ist zwischen Schönefeld-Süd und Spätstraße in beiden Richtungen wegen Wartungsarbeiten bis 5 Uhr gesperrt. Und die A524 Breitscheid Richtung Duisburg-Süd ist zwischen Lintorf und Duisburg-Rahm wegen Reinigungsarbeiten gesperrt. Fahren Sie vorsichtig und kommen Sie gut an.
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5: Mit Alex Grantl. Malta, das ist ein Inselstaat im Mittelmeer, liegt zwischen Tunesien und Italien und auf Malta leben etwa 500.000 Menschen. Die hätten eigentlich erst in etwa einem halben Jahr ein neues Parlament wählen sollen, aber Regierungschef Abela wollte nicht ganz so lange warten. Er wollte ein neues Mandat für seine Politik haben. Also wurde schon am Sonntag in Malta gewählt. Und so wie es aussieht, ist der alte Premierminister auch der neue. Anna Giordano hat die Veranstaltungen am Wahlabend für uns verfolgt.
6: Jubel in Maltas Auszählungszentrum in Nashar, als die ersten Teilergebnisse bekannt gegeben werden. Noch bevor der Wahlausgang offiziell feststeht, sind die Zahlen so eindeutig, dass die Labour-Delegierten Hochlebe-Labour-Sprechchöre anstimmen. Und Maltas Regierungschef Robert Abela, der damit sein Mandat verlängern konnte, tritt vor die Kameras. Ich werde Premierminister der Labour-Partei und aller Malteser bleiben, damit jener Geist, in dem wir stets geführt haben, ein Geist der Einheit, uns bei der Umsetzung unseres Wahlprogramms leitet und uns auf dem Weg hin zu einem besseren Malta sowie zu größerem Wohlstand für alle Malteser und Gocitaner voranbringt. Gocitaner, das sind die Bewohner der Insel Gozo, die ebenfalls zu Malta gehört. Und beim Wahlprogramm Abelas handelt es sich vor allem um ein Wohlstands- und Subventionspaket, das unter dem Motto Sicherheit und Stabilität in unsicheren Zeiten steht. Es beinhaltet unter anderem massive staatliche Subventionen bei den Energiepreisen, einen staatlichen Bonus bei der Geburt eines Kindes und Unterstützung für Erstkäufer von Immobilien. All das ist möglich dank eines konstanten Wirtschaftswachstums in den vergangenen Jahren, das aber auch Schattenseiten hat, wie der junge Oppositionsführer Alex Borg von der Nationalist Party immer wieder herausgestellt hatte. Er sagte nach der Niederlage in einer Videobotschaft: Ich weiß, dass dies für viele von euch ein enttäuschender Tag ist. Ich weiß, dass die Herzen schwer sind. Aber ich möchte euch von ganzem Herzen sagen, ihr solltet es niemals bereuen, an die Hoffnung geglaubt zu haben. Ihr solltet euch niemals dafür schämen, dass ihr Veränderung wolltet. Welche Veränderung er meint, hatte Borg im Wahlkampf gesagt. Man müsse weg von der sogenannten Uglification Maltas, also der Verunstaltung vor allem der Hauptinsel durch immer mehr Immobilienkomplexe und Hotels, wodurch es immer weniger Grünflächen gebe. Das Verkehrschaos sei chronisch, die Infrastrukturprobleme seien groß. Das Wirtschaftswachstum gehe auf Kosten der Lebensqualität und auf Kosten der Staatsverschuldung. Damit dürfte der 30-jährige Borg wunde Punkte der maltesischen Politik angesprochen haben. Obwohl er erst seit September Chef der Oppositionspartei ist, konnte er den Stimmenabstand zur Regierung massiv verringern. Von knapp 39.000 bei der Wahl 2022 auf jetzt rund 20.600 Stimmen. Borg kommentierte das vor der Presse so: Was wir heute haben, ist eine klare Bestätigung dafür, warum die Wahl vorzeitig ausgerufen wurde. Denn wir haben am Ergebnis gesehen, wie diese Mehrheit von 40.000 Stimmen drastisch gesunken ist. Das gibt uns völlige Klarheit darüber, warum Abela offensichtlich nicht warten wollte, dass wir unsere Oppositionsarbeit noch bis zum nächsten Jahr fortsetzen. In jedem Distrikt sei seine christdemokratische Partei stärker gewesen, so Borg. Der bisherige Amtsinhaber Abela, der die Neuwahlen vor einem Monat wohl auch aus strategischen Gründen verfrüht ausgerufen hatte, wird nun aber erst einmal für 5 weitere Jahre regieren.
5: Das waren Informationen über die Neuwahlen auf Malta von Anna Giordano.
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5: Photovoltaikmodule auf dem Hausdach, das kennt man und sieht man inzwischen ja an vielen Orten. Aber würden die auch im Fenster Sinn machen, an der Autobahn oder auf der Motorhaube? Technisch gesehen ist das wohl möglich, das heißt aber nicht, dass es auch unbedingt sinnvoll ist. Dazu forscht unter anderem das ISE, das Fraunhofer Institut für Solare Energiesysteme. Unsere Reporterin Katja Jansen berichtet, was man da alles sehen kann.
7: Schwarz, glänzend und gewölbt liegt es vor uns. Von Weitem könnte das auch ein verbogenes PV-Modul sein. Ist es nicht. Es ist ein Autodach mit integrierter PV. Hier stecken also Solarzellen drin. Mit der Sonnenenergie, die das Auto mit so einem 2-Quadratmeter Dach binnen eines Jahres einsammelt, kommt man über 2000 Kilometer weit. Bei Vans oder Lastern mit mehr Fläche sind es noch deutlich längere Strecken. Und die Solarzellen können noch in viel mehr Autoteile integriert werden, betont Dr. Martin Heinrich. Er forscht am Fraunhofer Institut für Solare Energiesysteme in Freiburg an den Autolösungen. Formen.
8: Die Motorhaube, aber auch die Heckscheibe oder den Heckbereich, die Seitenflächen des Fahrzeuges, sogar die transparenten Fensterflächen könnte man mit Solarflächen aktivieren.
7: Die Module sind dabei komplett in die Autoteile reingebaut. Sie sind nicht mehr platt und rechteckig, sondern können sich dreidimensionalen Formen anpassen. Dank einer speziellen Folienbeschichtung haben sie exakt die Farbe des Autolacks oder sind zum Beispiel im Fenster sogar durchsichtig. Nur wer ganz genau hinschaut, erkennt hier Solarzellen. Die sind schon weit in der Entwicklung, könnten bald in Serie gehen, aber es hakt noch an einer anderen Stelle, denn der Strom muss fürs Auto auch nutzbar sein.
8: Wir brauchen einen Zustand, dass während des Fahrens das Fahrzeug geladen werden kann von den Solarmodulen. Der ist bislang nicht vorgesehen. Aktuell geht es entweder nur, das Fahrzeug steht und ist aus oder das Fahrzeug steht und lädt an der Zapfsäule oder an der Ladesäule oder das Fahrzeug fährt.
7: Sobald es diese Möglichkeit gibt, meint Martin Heinrich, dürfte es aber schnell gehen mit dem Solarstrom am und im Auto oder auch im Flugzeug oder Schiff. Am anderen Ende der Forschungshalle werden Solarzellen mit einem Laser in Streifen geschnitten und mit leitfähigem Klebstoff verschaltet. Ein Verfahren, das es möglich macht, künftig ganze Fassaden, Dächer oder Lärmschutzwände aus Solarmodulen zu bauen, erklärt Dr. Achim Kraft.
9: Der Vorteil ist, dass wir eben da sehr größenvariabel sind mit dieser Technologie, dass wir eine hohe Teilverschattungsresilienz haben und dass die Module optisch sehr schön ausschauen. Und da können wir eben ganze Flächen mit Solarzellen auslegen, mit ganz wenig inaktiver Fläche dazwischen.
7: Auch diese Module können mit den Spezialfolien quasi in jeder Farbe produziert werden. Die neuen Module sind flexibel, passen sich in Formen und Farben ihren Einsatzorten an. Ein bisschen abstrakter als Autodächer oder PV-Fenster ist ein anderer Solarmeilenstein, an dem die Forschenden hier arbeiten. Die Perovskit-Technologie. PV-Module werden mit dem Mineralperovskit beschichtet. Das macht sie zigfach leistungsfähiger, erklärt Achim Kraft.
9: Da kommen wir einfach mit der solaren Energieerzeugung nochmal auf ein ganz anderes Niveau. Das Potenzial, dass die Photovoltaik dadurch noch günstiger wird, ist eben riesengroß.
7: Viele sehen in dieser Technologie einen Entwicklungssprung so bedeutend wie der Sprung vom Telefon zum Smartphone oder von der DVD zum Streaming. Integrierter, flexibler, effizienter. Die Ansätze helfen, Stromkosten zu reduzieren und das Klima zu schonen.
9: Wir können einfach die Stromerzeugung durch Photovoltaik diversifizieren und wir können dadurch viel mehr Photovoltaik installieren, als wenn wir große Freifeldanlagen aufbauen würden.
5: Wie sehen Solarmodule der Zukunft aus? Katja Jansen hat darüber mit Experten gesprochen. Verträge, Kredite, Versicherungen, das ist alles wohl so klassischer Papierkram, mit dem man als Erwachsener irgendwann mal zu tun hat, auch wenn man das eigentlich nie so richtig gelernt hat. Das wäre aber vielleicht nicht verkehrt, junge Menschen schon mal darauf vorzubereiten. Genau das geht jetzt an einer Schule in Rostock in einem Schulfach namens Life Lab. Unsere Reporterin Alina Boje war für uns in einer Stunde dabei.
10: Wir müssen unsere Einkommensteuererklärung ausfüllen.
11: So der Vater der fiktiven Familie Schneider. Seine Stimme kommt von einer KI. Und die Schülerinnen und Schüler sollen Familie Schneider helfen, damit die von der Steuerrückzahlung Urlaub machen kann.
12: Wenn am Ende alle vier Schlösser geknackt hat, könnt ihr hier vorne einmal diesen QR-Code scannen und das Urlaubsbudget für die Familie freischalten.
11: 26. Der Unterrichtsraum wird zur Lebenswerkstatt, dem sogenannten Life Lab an der Ecolea Privatschule in Warnemünde. Die erste Aufgabe für die Jugendlichen, Werbungskosten ermitteln, also Ausgaben für den Job, zum Beispiel Fahrtkosten. Neuntklässler Georgi beginnt zu rechnen.
13: Wir müssen hier erstmal ausrechnen, wie weit der Arbeitsweg ist, wie viele Arbeitstage es im Jahr gibt. Und da sind wir auf ein Ergebnis gekommen. Das müssen wir subtrahieren mit dem Arbeitnehmerpauschbetrag. Ja, das Ergebnis da ist jetzt falsch gewesen, weil sonst muss alles richtig.
11: Lehrer Tobias Brosowski schaut sich den Rechenweg an.
14: Habt ihr das Online-Tool genutzt?
13: Ach, hab ich nicht gesehen.
14: Ja, weil mit dem Beruf, wo man ja andere Feiertage hat, als Bayern zum Beispiel.
11: Der 35-Jährige ist Wirtschaftslehrer und hat das neue Fach entwickelt.
14: Ich glaube, das hat ganz viel damit zu tun, dass so diese Sorge oder diese Angst besteht, dass man irgendwie so eine Steuererklärung, dieses Mysterium, was man nicht machen kann, weil das so kompliziert ist. Und von daher halte ich es für sinnvoll, da so ein bisschen Orientierungswissen einfach schon mal mit an die Hand zu geben.
15: Und hier ist ja nach einem Monat gefragt, ne? Bis zu welchem Kalendermonat?
11: Welche Fristen gelten bei der Steuererklärung und bis zu welchem Betrag bleiben Nebeneinkünfte steuerfrei? Lernen, was später im Alltag wirklich gebraucht wird. Neben Steuererklärung geht es im LifeLab auch um Kredite, Verträge und Aktien.
15: Genau.
11: Für sein Engagement ist Tobias Prosowski von der Verbraucherzentrale ausgezeichnet worden. Wie viel Geld Familie Schneider nun durch die Steuerrückzahlung zurückbekommt, Smiller hat ein Ergebnis.
16: Also wir haben alle super Zahlen rausbekommen und deswegen haben wir jetzt die Lösung, dass die Familie 1.172 Euro vom Finanzamt zurückbekommt.
11: Ihr Lehrer ist zufrieden.
14: Ist es sicherlich eine hilfreiche Summe. Die habe ich natürlich auch nicht ganz umsonst gewählt, denn 1.172 Euro ist die durchschnittliche Erstattung, die man in Deutschland bei einer Steuererklärung bekommt.
11: Versicherungen, Aktien oder Steuererklärung, Themen, die nach Ansicht von Tobias Prosowski viel stärker in den Unterricht gehören, nicht nur an seiner Schule in Rostock-Warnemünde.
17: Kommt schon was zusammen.
5: Lebenskompetenzen lernen in Rostock, das war der Beitrag von Alina Boje. Es ist jetzt 23.45 Uhr.
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5: Ja, manchmal hat man das Gefühl, wie junge Mütter es auch machen, sie machen es verkehrt. Entweder arbeiten sie zu früh nach der Geburt wieder oder sie arbeiten gar nicht oder zu viel oder zu wenig. Viele Mütter fragen sich selbst, was der beste Weg ist. Schaden sie vielleicht dem Kind, wenn sie nach dem Mutterschutz zu schnell wieder arbeiten gehen? Eine große wissenschaftliche Analyse, die jetzt veröffentlicht wurde, die beantwortet diese Frage. Veronika Simon aus der ARD-Wissenschaftsredaktion hat sich die Studie genauer angesehen.
7: Dass Maria Lobue sich für die wissenschaftliche Untersuchung von arbeitenden Müttern interessiert, hat auch persönliche Gründe.
18: Ich bin die Tochter einer berufstätigen Mutter. In den 90er Jahren, als ich ein Kind war, haben die allermeisten Mütter meiner Mitschüler nicht gearbeitet. Als Kind habe ich mich gefragt, was wohl anders wäre in meinem Leben. Vielleicht hätte ich in der Schule bessere Noten gehabt.
7: Maria Lobue ist heute Professorin für Wirtschaftswissenschaften an der Universität Triest. Gemeinsam mit Elisabetta Perova von der World Bank und Sarah Reynolds von der School of Public Health an der Universität Berkeley hat Lobue analysiert, welchen Einfluss es auf die Entwicklung von Kindern hat, wenn ihre Mütter arbeiten. Denn weltweit ist die Annahme recht verbreitet, dass es den Kindern vor der Schule schade, wenn ihre Mütter berufstätig sind. Das hat der sogenannte World Value Survey von 2022 gezeigt, eine weltweite Befragung zu persönlichen Werten. Auch in Deutschland stimmten etwa 30% der Befragten dieser Aussage zu. Aber es gab große Unterschiede, auch in westlichen Ländern.
18: In Italien, einem Nachbarland, sind es etwas mehr als 50%. Es gibt also große Unterschiede, auch unter Ländern mit hohem Einkommen. Das deutet auf unterschiedliche kulturelle Werte hin und die Betonung von traditionellen Geschlechterrollen und der Kernfamilie.
7: Sagt Maria Lobue. Für die Studie hat das Forschungsteam die wissenschaftliche Literatur der letzten 40 Jahre durchsucht. Am Ende fanden sie 61 Studien, die ihren wissenschaftlichen Qualitätsstandards entsprachen. Deren Ergebnisse sortierten sie in mehreren Kategorien der kindlichen Entwicklung, zum Beispiel nach Erfolg in der Schule, den Denk- und Lernleistungen, dem Verhalten und der gesundheitlichen Entwicklung. Die Forscherinnen hatten einen hohen Anspruch bei der Auswahl der Studien, die mit einbezogen wurden, sagt Christina Boll. Sie ist Professorin für Arbeitsmarkt- und Familiensoziologie an der LMU München und leitet am Deutschen Jugendinstitut die Abteilung Familie und Familienpolitik. Sie war nicht an der Studie beteiligt.
19: Man hat versucht, kausale Effekte zu identifizieren, das heißt wirklich den Effekt der mütterlichen Erwerbstätigkeit auf die kindliche Entwicklung zu messen. Und das ist sehr, sehr aufwendig gemacht worden.
7: Allerdings seien keine Ergebnisse aus experimentellen Studien mit in die Analyse eingeflossen. Das wäre methodisch noch überzeugender, so die Professorin für Arbeitsmarkt- und Familiensoziologie. Die wichtigsten Ergebnisse ihrer Analyse fasst Lobue in einem Satz zusammen.
18: Im Durchschnitt zeigen die meisten Ergebnisse keinen statistisch stichhaltigen Unterschied.
7: Das heißt, ob eine Mutter arbeitet oder nicht, hatte in den allermeisten Studien keinen Einfluss auf die Entwicklung des Kindes, weder positiv noch negativ.
20: Die Forscherinnen haben die Daten aber noch weiter analysiert und genau auf die kleinen Unterschiede geschaut, die sie finden konnten. Dabei fanden sie heraus, wenn, dann kommt es oft auf die Art der Arbeit an. Unsichere Jobs oder viele Nachtschichten können einen eher negativen Effekt auf das Kind haben. Auch Christina Boll weiß aus ihrer Forschung, für die Kinder kommt es zum einen darauf an, wie viel die Mütter arbeiten, also ob sie zum Beispiel sehr viele Überstunden machen müssen und daher sehr wenig Zeit haben.
19: Und zum anderen ist es halt die Prekarität des Jobs, die dann auch was damit zu tun hat, wie zufrieden die Mutter auch ist, wie ausgebeutet sie sich möglicherweise fühlt, die das Wohlbefinden von Müttern, wie sie aus dieser Erwerbstätigkeit ziehen, sehr stark auch beeinflusst. Und das hat natürlich einen Effekt auf die Kinder.
20: Eine Überraschung für die Forscherinnen war jedoch, dass sie in den Analysen keine Lebensphase des Kindes finden konnten, in denen die Arbeit der Mutter einen besonders starken Einfluss hat. Noch nicht einmal ganz am Anfang des Lebens, in den ersten Monaten oder Jahren. Möglicherweise spielten andere Faktoren eine wichtigere Rolle als die reine Berufstätigkeit der Mutter, sagt die Ökonomin Maria Lubue von der Universität Triest. Und auch das soziale Umfeld sei hier entscheidend, sagt Christina Boll vom Deutschen Jugendinstitut.
19: Wir wissen natürlich aus anderer Forschung, dass es sehr darauf ankommt, wenn die Mutter mit Kindern unter 3 erwerbstätig ist, wie sie eben das Care-Arrangement in der Familie und auch in der erweiterten Familie, wie sie das organisiert hat.
20: Die Rolle der Väter haben sich die Forscherinnen auch angeschaut.
18: Wir waren ziemlich überrascht, dass die Rolle der Väter in den meisten Studien gar nicht untersucht wurde.
20: In ungefähr der Hälfte der analysierten Artikel wurden Väter gar nicht erwähnt. Der Effekt von ihrer Erwerbstätigkeit auf die kindliche Entwicklung sei kaum erforscht, so Lubue.
21: Standpunkte.
5: Kommt die BAföG-Erhöhung für Studierende oder nicht? Nach kritischen Äußerungen von Unionspolitikern gibt es in der Regierungskoalition eine Debatte dazu. Konkret geht es um Äußerungen von Fraktionschef Spahn und Forschungsministerin Beer, die die geplante Anhebung in Frage stellen. Die SPD hingegen, die pocht auf die Reform, darauf habe man sich im Koalitionsvertrag geeinigt. Der Weser-Kurier aus Bremen kritisiert, welches Maß an Realitätsverweigerung Ministerin Beer bei ihrem Vorstoß an den Tag lege.
22: Es sei kein Drama, wenn Studierende neben dem Studium jobben, ließ die CSU-Frau wissen. Dass allerdings längst 70% aller Studierenden nebenbei arbeiten, um ihren Unterhalt teilzufinanzieren, scheint in der Vorstellungswelt der Forschungsministerin offenbar noch nicht angekommen zu sein. Das ist wirklich erschreckend.
5: Die Frankfurter Allgemeine Zeitung wünscht sich mehr Zurückhaltung bei allen Beteiligten.
22: Viele junge Männer und Frauen in Deutschland müssen arbeiten gehen, um sich ihr Studium zu finanzieren. Das ist keine Zumutung und es ist auch kein Anzeichen für den Niedergang des Bildungsstandorts Deutschland. Empörung ist in der Debatte um eine Erhöhung des BAföGs daher fehl am Platz. Allerdings auf beiden Seiten. Die Forderung, Studenten sollten gefälligst auch im Schweiße ihres Angesichts Geld verdienen, hat nicht selten einen anti-intellektuellen Zungenschlag. Das ist eine Geringschätzung geistiger Arbeit, die sich ein Land wie Deutschland nicht leisten kann.
5: Der Spiegel beleuchtet Beers Aussage, Studierende seien privilegiert. Damit verdrehe die CSU-Politikerin die Realität.
22: BAföG war noch nie die Finanzierung des nächsten Matcha-Latte in Berlin-Kreuzberg, wie es bei Bär klingt, wenn sie von einem Vollkasko-Studium spricht. BAföG ist vielleicht der wichtigste Hebel, um die Ausbildung von Fachkräften aus allen Gesellschaftsschichten zu ermöglichen. Zumindest könnte es ein solcher sein, wenn der Zugang und die Beantragung endlich erleichtert und die Bezüge erhöht würden.
5: Ähnlich bewertet es Claudia van Laak vom Deutschlandfunk. Sie plädiert vor allem dafür, zuerst einmal die BAföG-Anträge zu vereinfachen.
23: Wie kann es sein, dass Studierende ihren Antrag zwar online stellen können, in den BAföG-Ämtern aber dann der große Drucker angeworfen wird und jeder wieder eine Papierakte erhält? Und warum müssen Studierende jedes Jahr wieder die Einkommensnachweise ihrer Mütter und Väter beim BAföG-Amt einreichen, obwohl in anderen Behörden, den Finanzämtern, diese Daten längst vorliegen? In der Debatte darf es nicht vordringlich um die Frage gehen, ob die BAföG-Sätze steigen sollen oder nicht. Eine umfassende Vereinfachung und Digitalisierung müssten an erster Stelle stehen. Das wäre ein erster wichtiger Schritt hin zu mehr Chancengleichheit im Hochschulsystem.
5: Die Meinung von Claudia van Laak vom Deutschlandfunk. Das Straubinger Tagblatt meint, die Bundesregierung sende mit der Debatte ein verheerendes Signal an die junge Generation aus.
22: Nachdem man zu Beginn der Legislaturperiode ein gigantisches Schuldenpaket verabschiedet hat, das kommende Generationen abstottern müssen, Rentengeschenke auf den Weg gebracht hat, die den Haushalt massiv belasten, man den Klimaschutz völlig schleifen lässt und dann zu jungen Menschen sagt, wir streichen das eine Wahlgeschenk, das wir für euch in den Koalitionsvertrag geschrieben haben, dann darf sich bitte niemand wundern, wenn genau diese Gruppe bei der nächsten Wahl ihr Kreuz wieder ganz links oder ganz rechts macht.
5: Der Tagesspiegel fordert eine deutliche Haltung von der schwarz-roten Koalition.
22: Vor allem aber braucht es politische Klarheit. Die Koalition hat die Reform versprochen. Sie sollte das Versprechen einlösen. Nicht irgendwann, jetzt. Immerhin geht es um mehr als um ein Förderinstrument. Es geht um die Frage, welchen Stellenwert Bildung in diesem Land tatsächlich besitzt.
5: Das waren die Standpunkte, zusammengestellt hat sie Marei Beermann.
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5: Kurt Weill ist ein US-amerikanischer Gitarrist und Sänger aus der Stadt Philadelphia. Er spielt seit etwa 20 Jahren eine eigene Mischung aus Indie-Rock und Folk mit psychedelischem Einschlag. Jetzt hat er ein neues Album herausgebracht und Götz Steger hat für uns reingehört.

Schon beim Titelsong wird klar, wie Kurt Weill tickt. Ja, der Schuylkill River, der durch Philadelphia fließt, ist total verdreckt und sein Name lässt sich schwer buchstabieren. 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

Dinge zu akzeptieren, wenn sie nicht zu ändern sind, macht Kurt Weill allerdings längst nicht zu einem notorischen Ja-Sager. Als die Slacker-Figur der 2010er Jahre bleibt er auch mit seinen 46 Jahren unangepasst, entzieht sich aus Prinzip jedem Hamsterrad und lässt jeden unnötigen Aufwand weg. 4 Akkorde pro Song reichen, und wenn alles Wichtige gesagt ist, fängt er mit dem Text einfach nochmal von vorne an.

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1: Das ist der 99th Song, in dem Kurt Weill der Tatsache ins Auge sieht, dass er gerade den 99. Loop in sein Effektpedal eingespielt hat. Das ist die maximale Anzahl, denn das Display hat nur zwei Ziffern. Man könnte den Song als Metapher für die Endlichkeit verstehen. Auf jeden Fall zögert er das Ende so lang es geht hinaus. Über 10 Minuten treibt das Ganze vor sich hin. An anderer Stelle gab es offensichtlich nichts zu sagen. Anstatt lange zu brüten, lässt Kurt Weill Strophe und Refrain einfach weg. Intro und Outro müssen reichen.

Statt Stoned mit der Hood abzufeiern, erfreut sich Kurt Weill heute daran, seine beiden Töchter aufwachsen zu sehen. Dabei kommt tatsächlich in der Slacker-Attitüde ein wenig väterliches Pathos durch. Du warst immer schon da und wirst immer sein, und ich bin so stolz zu sehen, was aus dir wird. But you always were.

Ein gutes Fazit liefert der Refrain von Chance to Bleed, dem rockigsten Song des Albums. Es ist immer noch der Oldtime-Lo-Fi-DIY-Rock'n'Roll. Nice. Dem kann ich mich nur anschließen.

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1: Um 0 Uhr mit Ronald Lessig. Die Europäische Union macht den Weg für Rückkehrzentren in Drittstaaten und die Verschärfung weiterer Asylregeln frei. So sollen mehr Abschiebungen möglich sein. Vertreter des Europaparlaments und der Regierungen der Mitgliedsländer haben sich darauf am Abend geeinigt. Aus der Nachrichtenredaktion Michael Nenzer.
2: In die Rückkehrzentren außerhalb der EU sollen abgelehnte Asylbewerber kommen, die nicht in ihre Herkunftsländer zurückgebracht werden können. Das ist der Fall etwa dann, wenn das Heimatland sich weigert, sie zurückzunehmen oder zum Beispiel die Bundesregierung keine diplomatischen Beziehungen zu dem betroffenen Staat pflegt. Wo die Zentren entstehen sollen, ist noch unklar. Unbegleitete Minderjährige sollen den Plänen nach nicht abgeschoben werden, Familien mit Kindern hingegen schon. Das Parlament und die EU-Staaten müssen dem Kompromiss noch zustimmen.
1: Im Konflikt zwischen Israel und der Hisbollah-Miliz gibt es möglicherweise eine Entspannung. Nach Angaben der libanesischen Botschaft in Washington akzeptiert die Hisbollah einen US-Vorschlag für eine neue Feuerpause im gesamten Libanon. Aus der Nachrichtenredaktion Peter Eichenberg.
3: Zunächst solle Israel auf Angriffe auf die Vororte von Beirut verzichten, erklärte das libanesische Präsidialamt. Im Gegenzug stoppe die vom Iran unterstützte Hisbollah ihre Attacken auf Israel. US-Präsident Trump erklärte nach einem Telefonat mit Premierminister Netanyahu, alle israelischen Truppen, die schon auf dem Weg nach Beirut waren, seien umgekehrt. Trump bestritt außerdem, dass die Verhandlungen zwischen den USA und dem Iran über ein Ende des Kriegs unterbrochen worden sind. Die Führung in Teheran hatte den Stopp der Gespräche verkündet und mit dem israelischen Vorgehen gegen die Hisbollah begründet.
1: Das vom Bundestag beschlossene Sonderprogramm zur Modernisierung des Landes kommt nur schleppend in Gang. Das geht aus einem Bericht des Bundesfinanzministeriums hervor. Im vergangenen Jahr sollten 37 Milliarden Euro investiert werden. Realisiert wurden nur 24 Milliarden. Als Grund verweist das Ministerium auf Anlaufprobleme. Noch nicht alle nötigen Gesetze seien beschlossen. Die verurteilte Rechtsextremistin Marla Svenja Liebig soll von Tschechien nach Deutschland ausgeliefert werden. Das hat das Landgericht im tschechischen Pilsen angeordnet. Liebig war im Juli 2023, damals noch als Mann mit dem Vornamen Sven, vom Amtsgericht Halle unter anderem wegen Volksverhetzung zu einer Freiheitsstrafe von 1,5 Jahren verurteilt worden. Zum Haftantritt erschien er aber nicht, sondern tauchte unter. Außerdem ließ er seinen Geschlechtseintrag von männlich auf weiblich ändern. Das waren die Nachrichten. Das Wetter in Deutschland. Locker bewölkt oder klar, im Westen etwas Regen bei 16 bis 8 Grad. Tagsüber heiter bis wolkig, von Westen her Regen, 20 bis 27 Grad. Am Mittwoch zeitweise Regen bis 23 Grad. Es ist 0 Uhr 3.
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5: Zunächst mit einer Gefahreninformation für Sachsen-Anhalt. In Schönebeck kommt es aufgrund eines Lagerhallenbrandes zu Geruchsbelästigungen. Anwohner werden gebeten, Fenster und Türen im Stadtgebiet geschlossen zu halten. Und jetzt der Verkehrsservice in der ARD-Infonacht. Die A1 Osnabrück Richtung Bremen ist zwischen Ahlhorner Heide und Wildeshausen West wegen einer Nachtbaustelle bis Mittwoch jeweils zwischen 19 Uhr und 6 Uhr gesperrt. Die A2 Hannover Richtung Berlin ist im Kreuz Hannover Ost wegen eines Schwertransportes gesperrt. Die A7 Hamburg Richtung Hannover, da ist der Elbtunnel nach Auslösung der Höhenkontrolle gesperrt. Die A61 Mönchengladbach Richtung Venlo ist zwischen Kaldenkirchen Süd und Kaldenkirchen wegen Bauarbeiten bis 5 Uhr morgens gesperrt. Die A94 München Richtung Passau zwischen Dorfen und Schwindeck wegen Markierungsarbeiten ist die bis 5 Uhr gesperrt. Eine Umleitung führt über die U55. Die A111 Charlottenburg-Dreieck Oranienburg, da ist der Flughafentunnel Tegel in beiden Richtungen wegen Reparaturarbeiten bis ca. 5 Uhr gesperrt. Der A113 Autobahnzubringer Dresden-Schönefeld-Neukölln ist zwischen Schönefeld Süd und Spätstraße in beiden Richtungen wegen Wartungsarbeiten bis 5 Uhr gesperrt. Und die A524 Breitscheid Richtung Duisburg Süd ist zwischen Lindorf und Duisburg-Rahm wegen Reinigungsarbeiten gesperrt. Fahren Sie vorsichtig und kommen Sie gut an.
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5: Von NDR Info in Hamburg mit Alex Grantl. Hallo und schön, dass Sie dabei sind. Hamburg ist raus. Die Stadt wird sich nicht weiter bewerben um die Olympischen und Paralympischen Spiele. Das haben die Menschen in Hamburg am Sonntag so entschieden. Die Regierung in Hamburg aus SPD und Grünen, die hatte stark für die Bewerbung geworben. Ja, wie es da jetzt weitergeht, darauf schauen wir gleich. Aber erstmal geht es jetzt um einen Bewerber, der noch im Rennen ist, der sich noch bewerben will um die Spiele 2036. Und das ist Berlin. Aber nicht alleine, sondern in Kooperation mit Brandenburg, Sachsen und Mecklenburg-Vorpommern. Das Konzept Berlin Plus, das wurde am Montag gestern vorgestellt. Aus Berlin, Markus Latton.
6: Am 4. Juni müssen die Partnerbundesländer ihr Konzept beim Deutschen Olympischen Sportbund DOSB einreichen. Zu 97% sollen bei den Olympischen und Paralympischen Sommerspielen bereits bestehende Sportstätten und Stadien genutzt werden. So Berlins regierender Bürgermeister Kai Wegner.
7: Das ermöglicht eine effiziente, eine ressourcenschonende Umsetzung mit minimalem ökologischem Fußabdruck.
6: Das betrifft fast alle Austragungsstätten, wie das Berliner Olympiastadion, die Pferderennbahn im brandenburgischen Hoppegarten, die Hafenanlagen in Warnemünde, Mecklenburg-Vorpommern oder die Leipziger Messe. Kai Wegner erhofft sich für die Sommerspiele einen Investitionsbooster für ganz Ostdeutschland. Armin Schuster, Sachsens Minister für Inneres und Sport, geht rhetorisch einen Schritt weiter.
8: Es kann kein Olympia geben, ohne die Chance zu nutzen, daraus ein gesamtdeutsches Projekt zu machen. Das ist das Entscheidende. Ich bin der festen Überzeugung, dass nur diese eine Bewerbung ein nationales Gemeinschaftsprojekt zeigt.
6: Die Finanzen des Projekts seien dabei transparent und solide, versichert der regierende Bürgermeister. Laut Berechnungen des Berliner Senats entstehen dabei Kosten von knapp 4,8 Milliarden Euro. Eingenommen werden sollen mindestens 5,2 Milliarden Euro. Wie zuverlässig sind diese Zahlen? Berlins Olympiabeauftragter KW Niromant.
9: Würde ich jetzt meine Hand dafür ins Feuer legen, dass das auf Heller und Pfennig auch in 10 oder 14 Jahren so stimmt? Nein. Aber das ist der wichtigste enge Rahmen, den man heute ziehen kann.
6: Genau hier setzt die Kritik unter anderem von Umweltverbänden und dem Bündnis No Olympia Berlin an, die explodierende Kosten befürchten. Zudem komme bei den Milliardeninvestitionen in Olympia der Breitensport zu kurz. Während Geld für Großevents zur Verfügung stehe, blieben viele Sportanlagen von kleinen Vereinen mangels Unterstützung in einem maroden Zustand. Ähnliche Einwände zeigten sich auch in Hamburg, das die Olympia-Bewerbung nach einem negativen Referendum am Wochenende zurückgezogen hat. Kai Wegner hält das Berliner Konzept ohnehin für besser.
7: Ich glaube, ein Stück weit vielleicht lag es auch daran, dass Hamburg eben nicht ganz so ein nachhaltiges Konzept hatte. Dass da viele neue Sportstätten hätten gebaut werden müssen, dass man sehr stark auf temporäre Einrichtungen gegangen wäre.
6: Neben dem ostdeutschen Projekt Berlin Plus bewerben sich München und die Metropolregion Rhein-Ruhr. Der DOSB wird im Herbst entscheiden, mit wem er beim Internationalen Olympischen Komitee die Spiele nach Deutschland holen will.
5: Ja, während sich Berlin Plus und manche Regionen also gerade bereit machen für ihre Bewerbung, ist Hamburg schon raus. Am Sonntag gab es einen unerwartet deutlichen Erfolg für die Gegner einer Olympia-Bewerbung. 54,9% haben dagegen gestimmt. Die Regierung von Hamburg, der Senat, der hatte stark für eine Bewerbung geworben. Welche Stimmen es am Tag nach der Auszählung gibt, das berichtet jetzt Jörg Naroska.
10: Hamburgs zweite Bürgermeisterin Katharina Fegebank von den Grünen bringt die Gefühlslage zum gescheiterten Olympiareferendum so auf den Punkt.
11: Auch am Tag danach, es tut immer noch richtig weh.
10: Olympische und Paralympische Spiele hätten die Kraft gehabt, die Stadt voranzubringen. Für viele Menschen, die sich in den vergangenen Wochen für dieses Projekt engagiert hatten, sei mit dem Nein im Referendum ein Traum geplatzt. Auch Bürgermeister Peter Tschentscher von der SPD ist enttäuscht. Das Referendum sei trotz des Scheiterns aber auch im Nachhinein richtig gewesen. Anders als der Mitbewerber Berlin habe man sich nicht nur auf eine breite parlamentarische Mehrheit verlassen wollen.
12: Wir haben uns dafür entschieden, weil eine Olympiabewerbung auch eine Verpflichtung für künftige Verantwortliche im Rathaus darstellt und deshalb eine besondere, starke Legitimation erfordert.
10: Nur gab es diese Zustimmung nicht. Mit knapp 55% war die Ablehnung sogar größer als beim gescheiterten Hamburger Olympiareferendum 2015. Für eine der schärfsten Kritikerinnen der Bewerbung, Heike Sudmann von den Linken, keine Überraschung.
13: Da war der Senat wirklich einäugig. Er hat nicht die ganze Stadt im Blick gehabt, sondern der Senat war einfach nicht am Puls der Zeit. Er hat nicht wahrgenommen, was die Probleme der Hamburger und Hamburgerinnen sind.
10: Die Angst vor steigenden Mieten oder vor explodierenden Kosten bei Großprojekten habe zum Nein im Referendum geführt, vermutet Sudmann. Darauf deuten auch Statistiken des Landeswahlleiters hin. In den Hamburger Stadtteilen mit dem geringsten Durchschnittseinkommen war die Ablehnung der Olympiapläne demnach am größten. Die Idee, die Hamburgerinnen und Hamburger mit einem zusätzlichen Olympiaboost für Infrastrukturprojekte zu begeistern, verfing nicht, gibt Katharina Fegebank zu.
11: Und in München ist ganz bemerkenswert, dass man ja mit einer überwältigenden Mehrheit von 67% auch große Infrastrukturthemen vor der Brust hat. Und aus unseren Kontakten nach München ist sehr deutlich geworden, dass ein ausschlaggebender Punkt für die Münchnerinnen und Münchner war, dass dann die Infrastrukturen über den Bund zum einen mitfinanziert werden und zum zweiten noch mal ganz anders in den Fokus geraten. Das haben wir uns natürlich angeguckt und darauf auch ein Stück unsere Argumentation aufgebaut.
10: Viele Projekte aus dem Hamburger Olympiakonzept sollen nun trotz der Ablehnung der Bewerbung umgesetzt werden. Zum Beispiel mehr Barrierefreiheit in der Stadt oder ein besserer öffentlicher Personennahverkehr. Und auch der Breiten- und Schulsport soll weiter gefördert werden, sagt Sportsenator Andi Grote.
14: Mir wäre wichtig, dass wir gerade das Thema 5 Stunden Sport und Bewegung für die Kinder im Rahmen des schulischen Ganztages, dass wir das auch ohne Olympia hinkriegen.
10: Auch um große Sportveranstaltungen will sich die Stadt laut Grote weiter bewerben. Man werde nach dem Nein im Referendum nicht in Depression verfallen, sondern mit ganzer Kraft weiterarbeiten, auch wenn vieles ohne Olympia jetzt schwieriger werde, zum Beispiel der weitergeplante Bau eines neuen Stadions im Volkspark. Die Chance Olympia werden nun andere ergreifen, sagt Bürgermeister Tschentscher. Hamburg werde neue Projekte finden, um mit Motivation und Zuversicht in die Zukunft zu gehen.
5: Ja, die Gegner der Olympia-Bewerbung in Hamburg, die haben sich ja No-Olympia genannt. Und ihr Sprecher, das ist Eckart Maudrich, mein Kollege Marco Schubert vom NDR, der hat mit ihm gesprochen. Und er wollte wissen, ob es das Produkt Olympia war, das die Menschen mobilisiert hat. Dahinter steht ja etwa auch eine Ablehnung des Internationalen Olympischen

0: führungsfähiger, selbstbewusster, weltoffener?
1: Die Münchner hatten weniger Diskussionen darum. Es ist der Münchner Pro-Kampagne gelungen, diese Themen nicht in der Öffentlichkeit zu diskutieren. Und das unterscheidet sich von uns. Die Münchner haben ohnehin noch mehr Aufholbedarf in Bezug auf ihre Volksabstimmungsgesetzgebung. Dort sind ja Stellungnahmen dagegen überhaupt gar nicht vorgesehen, dass man sie mit den Wahlunterlagen verschicken kann. Und das ist sicherlich noch etwas, wo München von Hamburg lernen kann.
0: Wenn es kein Nein zu Hamburg als Sportstadt war, so verstehe ich Sie auch, wie soll man dann jetzt Mittel mobilisieren für Sportstätten, für den Alltag? Es geht ja Geld verloren, entweder nach München oder eine der beiden anderen Regionen oder anderswo in die Welt für Sportstätten, die man später hätte umwidmen können.
1: Geld, das es noch nicht gab, kann auch nicht verloren gehen. Was es aber gibt an Geld, ist Geld aus dem Infrastrukturfonds. Hamburg hat 2,6 Milliarden, die ihm zustehen. Die sind auch noch nicht verplant. Bis zum Mitte diesen Jahres sollen die Eckpunkte verabschiedet werden. Von daher besteht auch noch Luft. Wir haben den Senat dann auch aufgefordert, ihren seinen eigenen Worten zu folgen. Sprich, wer in den Sport investieren will, weil er meint, das ist ein gutes Investment, der ist jetzt herzlich dazu aufgefordert, die Größenordnung, die in die Trainingsstätten investiert werden sollten, jetzt auch zur Verfügung zu stellen und nicht abhängig zu machen von einer Olympiabewerbung.
0: Die Karte zeigt das glasklar. Stadtteile, in denen wohlhabendere Menschen leben, waren eher pro-olympisch. Werden Sie sich kümmern, dass dorthin, wo das Nein herkommt, jetzt auch Gelder fließen, die auch ohne Olympia zur Verfügung stehen? Denn das ist ja wohl die geweckte Hoffnung, dort das Geld anders verteilt wird. Also sprich, werden Sie Ihr kommunalpolitisches Engagement verstetigen oder ist Nein auch schon eine Lösung?
1: Unser Gesprächsangebot gilt. Wir haben unseren offenen Brief auch schon an die Senatoren Dressel und Grote geschickt. Leider noch keine Antwort dazu bekommen. Die eben erwähnten Mittel auch prioritär dort einzusetzen, wo der Schuh am meisten drückt, insbesondere in unterprivilegierten Stadtteilen in Hamburg. Hängt natürlich auch damit zusammen, bestimmte Großinvestitionen wie beispielsweise eine nicht notwendige Arena, in dem eine bestehende zu setzen, sein zu lassen, sodass dann diese Mittel, die dort reingehen würden, selbstverständlich in den Breitensport gehen könnten.
2: Das war Eckhard Maudrich, der Sprecher der Initiative Nolympia in Hamburg. Die Zeit, es ist jetzt 0.14 Uhr.
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2: Spekulationen und Gerüchte, davon hat es in den letzten Tagen einige gegeben, und zwar über einen möglichen Kanzlertausch. Also, dass sich Friedrich Merz zurückzieht und stattdessen Hendrik Wüst übernimmt, der Ministerpräsident von Nordrhein-Westfalen. Das heißt, es gab am Montag gestern eine Menge Aufmerksamkeit, als Merz und Wüst aufeinander getroffen sind. Denn die CDU in Nordrhein-Westfalen hatte ihre Klausurtagung in Meschede im Sauerland. Nadja Baschek weiß, wie das Treffen der beiden abgelaufen ist.
4: Eine kurze Begrüßung vor dem Hotel, in dem die Klausur stattfindet, ein schnelles gemeinsames Foto. Kanzler Merz und Ministerpräsident Wüst zeigten sich geschlossen. Wenn auch die ganz großen öffentlichen Gesten ausblieben, auch Statements gab es keine. Im Hennesee Saal 1 des Hotels in Seenähe in Meschede dann der Auftakt der Klausur, die über 2 Tage gehen soll. Dabei sind rund 130 Abgeordnete aus Bundestag, Europaparlament und NRW-Landtag. Sie applaudieren, als Merz und Wüst Richtung Podest gehen. Die Stimmung gut, sagen sie. Jens Spahn, Fraktionsvorsitzender im Bundestag, kommentierte beim Hereingehen ins Hotel: gute Laune überall. Das ist das Signal, das aus Meschede ausgehen soll.
5: Und das zeigt nochmal, dass wir in der CDU Nordrhein-Westfalen über alle Ebenen, sowohl personell als auch inhaltlich, eng zusammenarbeiten und uns abstimmen. Wir sind geschlossen, wir sind einig und wir sind stark.
4: So drückt es Matthias Kerkhoff aus, der für den Hochsauerlandkreis im Landtag sitzt. Ähnlich klingt es bei seinem Kollegen Gregor Golland.
6: Die Stimmung war sehr gut. Es ist die CDU-Familie, die sich hier getroffen hat im schönen Sauerland. Und wir kämpfen vereint und geschlossen für eine gute Politik für die Menschen in unserem Land. Da passt auch kein Blatt Papier zwischen.
4: Mit den Spekulationen, dass Wüst Merz angesichts der Umfragewerte ablösen könnte, kann er wenig anfangen.
6: Das sind einfach nur Gerüchte, die zu Streit führen sollen. Das wird aber nicht passieren. Die CDU steht zusammen und das hat sie heute sehr deutlich gemacht.
4: Die NRW-CDU kommt im Sauerland in erster Linie zusammen, um sich auszutauschen. Zum Beispiel über die Parteienlandschaft im Jahr 2026 oder über Faszinationspotenziale radikaler Parteien. So steht es auf dem Programm der Mandatsträgerkonferenz, die trotz allem ein wenig überschattet werden dürfte von den Spekulationen um einen Kanzlertausch. Der nordrhein-westfälische Innenminister Herbert Reul sagt dazu:
7: Ich finde, wir haben keine Zeit für solche Debatten. Mich nervt, dass die AfD immer stärker wird, rechts und links wird stärker und wir in der Mitte machen irgendwelche Spielereien. Also wer dafür Zeit hat, hat es nicht verstanden.
4: Es gelte jetzt zu liefern, so Reul.

0: Ja, ich bin ein paar Jahre dabei und eins habe ich gelernt, wenn du dich streitest, brauchst du nicht weitermachen.
1: Aus Teilnehmerkreisen ist zu hören, dass Wüst seine Aussage, die Spekulationen rund um ihn als Ersatzkanzler seien Quatsch, bekräftigt. Er wolle ausdrücklich davor warnen. Die Herausforderungen, vor denen Deutschland aktuell stehe, seien groß. Und er sage Merz seine volle Unterstützung zu. Merz wiederum dankte Wüst und der Landesregierung für ihre Arbeit in schwieriger Zeit, heißt es. Öffentliche Statements gab es nicht. Es scheint, die CDU in NRW wolle sich wieder verstärkt auf die Themen konzentrieren, auf die Reformen, die auf Bundesebene anstehen und die in den nächsten Wochen bearbeitet werden sollen. Und im Land klopft schon bald ein Wahlkampf an die Tür. 2027 wird der Landtag neu gewählt.
2: Eine Investitionsoffensive, wie es sie noch nie gab, mit dem Ziel, Deutschland zu modernisieren, besonders Infrastruktur und Klimaschutz. Ja, das war das Versprechen hinter dem sogenannten Sondervermögen. Union, SPD und die Grünen hatten das letztes Jahr beschlossen, noch bevor der neu gewählte Bundestag zum ersten Mal überhaupt zusammengekommen ist. Jetzt ist bekannt geworden, wie viel von dem Sondervermögen tatsächlich eingesetzt wurde. Philipp Eckstein weiß mehr und schaut nochmal auf die Hoffnungen, die es letztes Jahr gab.
3: Die Erwartungen an das schuldenfinanzierte Sondervermögen sind groß. 500 Milliarden Euro. 100 davon für die Länder, 100 für den Klimaschutz und 300 Milliarden Euro für Infrastrukturmaßnahmen. Sei es für Sportstätten, Straßen, Schienen, Krankenhäuser, Schulen, Stromleitungen oder auch die Digitalisierung.
4: Wir wollen, dass die Bagger rollen,
3: sagte vor einem Jahr, damals ganz frisch im Amt, Bundesfinanzminister Lars Klingbeil.
4: Wir wollen, dass die Bahn pünktlich kommt. Wir wollen, dass die Faxgeräte in den Ruhestand geschickt werden, unnötige Formulare eingestampft werden. Wir wollen gemeinsam Fortschritte in unserem Land.
3: Und Klingbeil kündigte damals bereits an.
4: Wie diese Investitionen wirken, werden wir eng beobachten und kontrollieren. Jeder Euro muss richtig ausgegeben werden.
3: Jetzt hat das Bundesfinanzministerium einen ersten Monitoring, also einen Kontrollbericht, vorgelegt. 380 Seiten und geschaut wird, wie wurde das Geld 2025 genutzt und was hat es bewirkt. Dabei wird deutlich, dass es zum Beispiel in den Bereichen Verkehr, Energie und Bildung Nachholbedarf gibt. Und dass im vergangenen Jahr weniger Geld ausgegeben wurde als geplant, nämlich 24 Milliarden Euro statt 37 Milliarden. Der Sprecher der Bundesregierung, Stefan Cornelius.
5: Es ist klar, auch aus dem Sonderbericht, dass wir mehr Tempo brauchen, weniger Bürokratie, schnellere Planungen. Das ist der Bundesregierung klar.
3: Zugleich betont Cornelius, der Bericht zeige, dass das Sondervermögen für Wirtschaftswachstum sorge.
5: Nach einer ersten Abschätzung dürfte das reale Bruttoinlandsprodukt um rund 0,5% höher ausfallen, als es ohne diese Ausgaben des Sondervermögens ausgefallen wäre.
3: Im laufenden Jahr rechnet die Bundesregierung insgesamt mit 0,5% Wachstum. Das heißt aber auch, ohne die schuldenfinanzierten Investitionen in die Infrastruktur würde die Wirtschaft wohl stagnieren. Dass das Geld aus dem Schuldentopf bislang etwas langsamer ausgegeben wird als ursprünglich geplant.
6: Das ist nicht das Problem. Wir wollen ja, dass das Geld sorgfältig ausgegeben wird,
3: sagt Clemens Fuß, Präsident des Instituts für Wirtschaftsforschung IFO, dem ARD-Hauptstadtstudio.
6: Das Hauptproblem, das ist aus meiner Sicht die Zweckentfremdung der Mittel, der Umstand, dass doch in erheblichem Umfang Schulden gemacht werden, die aber nicht für Investitionen verwendet werden, sondern für das Stopfen von Haushaltslöchern.
3: Unzufrieden ist auch Grünen-Chefin Franziska Brandner. Sie appelliert an die Bundesregierung.
7: Sorgen Sie endlich dafür, dass Sie die Investitionen in die Bildung, in die Forschung und Entwicklung, in die Energieinfrastruktur genauso schnell hinbekommen, wie Sie Ihre Wahlgeschenke hinbekommen haben.
3: Und die Linke kritisiert, dass zu wenig Geld bei den Kommunen ankomme. Die Bundesregierung selbst beteuert, dieses Jahr werde es besser laufen als im vergangenen Jahr. Und damit das so kommt, will das Finanzministerium auch den Druck auf alle Beteiligten noch einmal erhöhen.
2: Vögel bauen ihre Nester in Bäumen. Das trifft auf viele Vögel zu, aber nicht auf alle. Die Wiesenweihe zum Beispiel. Das ist ein seltener Greifvogel und der baut seine Nester nicht im Baum, sondern auf dem Boden, am liebsten in Getreidefeldern. Bis vor ein paar Jahren war die Wiesenweihe noch vom Aussterben bedroht, aber mittlerweile wachsen die Bestände wieder. Und das liegt auch am Einsatz von Ehrenamtlichen, etwa im Landkreis Würzburg. Da hat unser Reporter Pirmin Breninek Menschen begleitet, die die Wiesenweihe schützen wollen.
8: sieht man jetzt das Weibchen, das ist das Braune. Das erkennt man gut an dem weißen Bürzel hinten. Und die Grauen mit den schwarzen Flügelspitzen, das sind die Männchen.
9: In einem roten Kleinwagen fährt Lisa Fied die Felder bei Gerolzhausen entlang. An einer Schnur um ihren Hals ein Fernglas. Rund 4 Stunden pro Werktag ist sie derzeit in der Frühsommerhitze unterwegs, auf der Suche nach Wiesenwein.
8: Die hier so ein Hauptbruthabitat haben, die aber einen Schutz brauchen.
9: Lisa Fied will verhindern, dass im Hochsommer Mähdrescher die Nester überrollen. Deshalb sucht die 41-Jährige seit Mitte April die Felder rund um Gerolzhausen ab. Wenn Lisa Fied über den Feldern ein Brutpaar entdeckt, beginnt das Warten. Wo genau lassen sich die Vögel nieder?
8: Schau, weil die ist eigentlich wirklich ganz nah am Weg.
9: Die Position notiert sie in einem Notizblock. Später gibt sie diese an den Vogelschutzbund und Landwirte durch, damit diese die Nistflächen aussparen.
8: Den Reiz macht für mich aus, einfach das Draußensein, wirklich dieses fokussierte Beobachten, die Entdeckungen, die Erfolgserlebnisse dann, wenn man wirklich eine Brut findet.
9: Seit 6 Jahren sucht Lisa Fied nach Wiesenwein. Angefangen hat sie rein ehrenamtlich. Inzwischen ist sie im Sommer halbtags beim Landesbund für Vogel- und Naturschutz angestellt. Sie allein ist für rund 15 Dörfer zuständig. Einst nistete die Wiesenweihe in Feuchtgebieten. Weil es davon durch die Industrialisierung der Landwirtschaft immer weniger gab, wich der Vogel auf Getreidefelder aus. Seit der Jahrtausendwende erhalten Landwirte über ein Artenschutzprogramm eine Entschädigung, wenn sie Nistplätze aussparen. Das sei ein Erfolgsprojekt, sagt Marlies Heyer, die beim Landesbund für Vogel- und Naturschutz die Ehrenamtlichen betreut.
10: In Bezug auf die Wiesenweihe kann man wirklich sagen, das ist das A und O. Und ohne den ehrenamtlichen Einsatz hätten wir hier nach wie vor eine wirklich akut vom Aussterben bedrohte Art, wenn sie überhaupt da wäre.
9: Denn Anfang der 2000er hätten die Vogelschützer in Bayern lediglich 50 Brutpaare gezählt. Mittlerweile seien es weit über 200. Möglich durch privaten Einsatz wie den von Lisa Fied.
8: Wenn man dann im August über den Restflächen wirklich die Jungvögel fliegen sieht, die ersten Flugversuche, das belohnt dann für die Arbeit einfach am Ende der Saison.
2: Ehrenamtliche in Bayern setzen sich für den Schutz der Wiesenweihe ein. Das war die Reportage dazu von Pirmin Breninek.
11: Sport. Mit Christina Schröder. Erstmals seit 3 Jahren gab es bei den French Open ein Frauenmatch zur besten Sendezeit. Im Achtelfinale setzte sich die Nummer 1 Arina Sabalenka gegen Naomi Osaka glatt in 2 Sätzen durch. Und ob die Zuschauerinnen und Zuschauer in Roland Garros die erhoffte Abendunterhaltung bekommen haben, das berichtet Guido Ringel aus Paris.
12: Das war schon würdig einer Night Session, einer gesondert angesetzten Partie zur besten Sendezeit mit dem besseren Ende für die derzeit beste. Arina Sabalenka hat als Nummer 1 der Welt gezeigt, wie es geht auf Sand. Auch gegen eine wiedererstarkte Naomi Osaka konnte sich Sabalenka durchsetzen. Mit viel, viel Druck. Und auch wenn dabei mal Fehler passieren, nicht nachlassen. Drauf. Auch oder gerade auf Sand. Power und Geschwindigkeit von der Grundlinie garniert mit hier und da Stopps. Das war überragend. Aber auch von Naomi Osaka eine schillernde Partie, was nur bedingt was mit ihrem Glitzer-Outfit zu tun hatte. Ihr Tennis war so gut wie fast in den besten Zeiten. Und obwohl sie in Paris nie überzeugt hat, war sie diesmal nah dran an der alten Bestform. Gespür für den Moment, dabei aber nicht die Technik vergessen, die sie präsentiert wie kaum eine andere. Letztlich aber der Zweisatz-Sieg für Sabalenka, weil die aktuell noch einen Schuss mehr Geschwindigkeit und Genialität mitbringt. Die Frau aus Belarus steht im Viertelfinale.
11: Und da steht auch schon Alexander Zverev. Für die deutsche Nummer 1 geht es heute gegen den spanischen Youngster Rafael Jodar um den Halbfinaleinzug. Und während die Profis sich bei den French Open beweisen, ist ein spektakuläres Comeback bekannt gegeben worden. Tennis-Queen Serena Williams meldet sich zurück. Beim WTA-Turnier im Londoner Queen's Club startet die 23-malige Grand-Slam-Siegerin mit einer Wildcard. In den deutschen Fußballligen ist die Sommerpause eingekehrt. Beim Zweitligisten Hannover 96 herrschte gestern trotzdem großes Medieninteresse, denn der neue Sportgeschäftsführer Jonas Bold wurde vorgestellt. Der erste Impuls des ehemaligen HSV-Sportchefs bei der Anfrage aus Hannover war allerdings nicht sofort: Ja, mach ich.
13: Zum einen, dass ich Hannover selber jetzt auch nicht wirklich gut kenne. Ich ehrlicherweise die zweite Liga, nachdem ich aus Hamburg weg war, auch nicht mehr ganz so intensiv verfolgt habe, weil es nicht unbedingt mein Ziel war, wieder in der zweiten Liga zu arbeiten. Für mich war entscheidend, welche Rolle ich habe. Und eine Rolle, einzunehmen, wo ich wieder Verantwortung haben kann, wo ich die Verantwortung vorleben kann und wo ich eben gestalten kann.
11: Das Ziel ist klar gesetzt. Bold will Hannover 96 wieder in die erste Bundesliga führen. Ja, während also in der Fußball-Bundesliga pausiert wird, wird in der Basketball-Bundesliga noch um den Meistertitel gekämpft. Die Halbfinal-Playoffs laufen und der deutsche Meister Bayern München ist nach dem zweiten Sieg in der Best-of-Five-Serie auf einem guten Weg Richtung Finale. Bayern gewann gegen die Baskets Bonn mit 91-69. Und im anderen Halbfinale hat Alba Berlin nach Spiel 2 ebenfalls einen großen Schritt Richtung Endspielserie gemacht. Die Berliner gewannen auch im zweiten Spiel gegen Bamberg mit 85-71. Dementsprechend breit war das Grinsen von Alba-Kapitän Jonas Matisek.
14: Ich hatte das Gefühl, wir haben heute einen extrem klugen Basketball und sehr abgezockt gespielt, gerade auch in der Defense. Ja, manchmal hört es jetzt blöd an, aber manchmal so ein bisschen untypisch zu unserem Spielstil, dass wir häufig sehr viel über Energie kommen und sehr viel mit Leidenschaft. Das haben wir heute natürlich auch alles gezeigt. Aber ich fand, on top haben wir auch sehr smart gespielt und mit sehr viel Kopf gespielt heute.
11: Und schon am Donnerstag können dann München und Alba den Finaleinzug klar machen. Und auch zum Schluss bleiben wir beim Basketball. Den deutschen 3x3-Spielerinnen um Olympiasiegerin Marie Reichert ist ein Traumstart in die Weltmeisterschaft gelungen. In der polnischen Hauptstadt Warschau schlug die deutsche Auswahl erst China deutlich und im Anschluss die Philippinen. Die deutschen Männer zogen nach und gewannen zum Auftakt gegen Japan und Neuseeland.
2: Das war der Sport mit Christina Schröder. Wir schauen gleich auf eine verurteilte Rechtsextremistin. Die müsste eigentlich in Chemnitz im Gefängnis sitzen. Vor ihrem Haftantritt ist sie aber geflohen. In Tschechien wurde sie im April gefasst. Und jetzt hat ein Gericht in Tschechien über ihre Auslieferung an Deutschland entschieden. Die ganze Geschichte, die haben wir gleich nach den Nachrichten für Sie.

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1: Um 0.30 Uhr mit Ronald Lessig. Die EU hat sich darauf geeinigt, die Migrationspolitik zu verschärfen. Ziel ist es, mehr Abschiebungen zu ermöglichen. Aus der Nachrichtenredaktion Karin Busche.
2: Die Unterhändler des Europäischen Parlaments und der EU-Mitgliedstaaten haben den Weg freigemacht für Rückkehrzentren in Drittstaaten. In diese speziellen Zentren außerhalb der EU sollen abgelehnte Asylbewerber gebracht werden, wenn sie nicht direkt in ihre Herkunftsländer abgeschoben werden können, etwa weil ihr Herkunftsland nicht eindeutig festzustellen ist oder keine diplomatischen Beziehungen bestehen. Unklar ist noch, wo solche Zentren errichtet werden sollen. Das Parlament und die EU-Staaten müssen dem Kompromiss noch abschließen. Zustimmen.
1: Zum Verhandlungsstand über eine Waffenruhe im Krieg zwischen den USA und Iran gibt es widersprüchliche Angaben. US-Präsident Trump zufolge gehen die Gespräche zügig weiter. Aus Washington Samuel Jakisch.
3: Zunächst hatte die iranische Führung am Montag ihre indirekten Gespräche mit den USA für unterbrochen erklärt. Die Führung in Teheran begründete ihren Schritt mit den anhaltenden Angriffen Israels im Libanon. Dort bekämpft die israelische Armee die mit Iran verbündete Hisbollah-Miliz. US-Präsident Donald Trump widersprach umgehend. Die Gespräche mit der Islamischen Republik schritten in raschem Tempo voran, schrieb der US-Präsident auf seiner Online-Plattform. Außerdem, so Trump weiter, hätten ihm Vertreter Israels und der Hisbollah zugesichert, ihre Kämpfe zurückfahren zu wollen.
1: Gut zwei Monate nach der Parlamentswahl hat Dänemark eine neue Regierung. Die Sozialdemokraten von Ministerpräsidentin Frederiksen wollen eine Minderheitsregierung bilden. Daran beteiligen sich die Sozialistische Volkspartei, die linksliberalen radikalen Venstre und die zentristischen Moderaten. Für Frederiksen ist es die dritte Amtszeit. Sie hatte zunächst wochenlang erfolglos Parteien über eine Regierungsbildung verhandelt, nachdem die Parlamentswahl keine eindeutige Mehrheit für ein Lager ergeben hatte. In Belgien ermitteln die Behörden gegen den internationalen Finanzdienstleister Wise wegen möglicher Geldwäsche. Demnach besteht der Verdacht, dass die Firma verdächtige Überweisungen nicht gemeldet hat. Die Geldtransfers ständen im Zusammenhang mit Betrug, Korruption und Drogenhandel. Das Unternehmen wies die Vorwürfe zurück. Die Ermittlungen betreffen eine europäische Tochtergesellschaft von Wise. Das Unternehmen ist weltweit tätig und wickelt Geldtransfers ab. Das Wetter in Deutschland. Locker bewölkt oder klar und trocken, im Westen gebietsweise Regen bei 16 bis 8 Grad. Tagsüber heiter bis wolkig, im Laufe des Tages von Westen her aufkommende Regenfälle bei 20 bis 27 Grad. Am Mittwoch zeitweise Regen, teilweise Gewitter, 17 bis 23 Grad. Das waren die Nachrichten.
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4: Mit einer Gefahreninformation für Sachsen-Anhalt. In Schönebeck kommt es aufgrund eines Lagerhallenbrandes zu Geruchsbelästigungen. Anwohner werden gebeten, Fenster und Türen im Stadtgebiet geschlossen zu halten. Und jetzt zum Verkehrsservice. Die A1 Osnabrück Richtung Bremen ist zwischen Ahlhorner Heide und Wildeshausen West wegen einer Nachbaustelle bis Mittwoch jeweils zwischen 19 und 6 Uhr gesperrt. Die A2 Berlin Richtung Hannover ist zwischen Dreieck Werder und Lenin nach einem Unfall gesperrt. Die A61 Mönchengladbach Richtung Venlo ist zwischen Kaldenkirchen Süd und Kaldenkirchen wegen Bauarbeiten bis 5 Uhr gesperrt. Die A94 München Richtung Passau zwischen Dorfen und Schwindeck ist die wegen Markierungsarbeiten bis 5 Uhr gesperrt. Eine Umleitung führt über die U55. Die A111 Charlottenburg-Dreieck Oranienburg, da ist der Tunnel Flughafen Tegel in beiden Richtungen wegen Reparaturarbeiten bis ca. 5 Uhr gesperrt. Der A113 Autobahnzubringer Dresden, Schönefeld-Neukölln. Hier ist zwischen Schönefeld Süd und Spätstraße in beiden Richtungen wegen Wartungsarbeiten der Autobahnzubringer bis 5 Uhr gesperrt. Und die A524 Breitscheid Richtung Duisburg Süd ist zwischen Lindorf und Duisburg Rahm wegen Reinigungsarbeiten gesperrt. Fahren Sie vorsichtig und kommen Sie gut an.
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4: Mit Alex Grantl. Die verurteilte Rechtsextremistin Liebig soll von Tschechien nach Deutschland ausgeliefert werden. Das hat das Landgericht in Pilsen am Montag gestern so angeordnet. In Pilsen sitzt Liebig aktuell in Untersuchungshaft. Eigentlich müsste sie aber in Chemnitz im Gefängnis sitzen. Vor ihrem Haftantritt war sie aber geflohen. Anfang April war sie in Tschechien an der Grenze zu Deutschland gefasst worden. Die Auslieferung nach Deutschland, die hatte Liebig abgelehnt. Mehr zur Entscheidung des Gerichts von Marianne Allweis.
5: Dieses Mal geht es schneller im Landgericht im tschechischen Pilsen. Es sind auch keine zwei Beamtinnen mehr, die Maler Svenja Liebig zügig in den Saal führen, sondern eine Frau und ein Mann.
6: Dieser Mann hält mich illegal an. Dieser Mann vergewaltigt mich.
5: Zur grünen Militärhose trägt Liebig ein T-Shirt im Leopardenlook. Die Lippen sind rot geschminkt, der Kopf bis auf einen Mittelstreifen kahl rasiert. Die Verhandlung ist öffentlich, doch Bild- und Tonaufnahmen sind nicht gestattet. Ein Befangenheitsantrag wird abgelehnt. Die Richterin entscheidet auf Auslieferung nach Deutschland. Liebig drohten dort keine negativen Folgen wegen ihres Geschlechts. Ihre Rechte auf einen fairen Prozess seien nicht eingeschränkt worden.
7: Freiheit, wenn möglich.
5: Liebig hatte sich juristisch gegen eine Auslieferung gewehrt, wegen angeblicher politischer Verfolgung. Man wolle die, Zitat, Endlösung Liebig in einem Männergefängnis. Sie habe Angst, dort getötet oder in den Suizid getrieben zu werden. Auf X hatte sich Liebig zuvor ähnlich geäußert.
8: Die töten in Deutschland subtiler, stecken Frauen in einen muslimisch dominierten Männerknast, lassen die Information über die jüdische Religion der Gefangenen durchsickern, den Rest erledigt dann der angeschliffene Löffelstiel.
5: Auch über das Gefängnis in Tschechien hat sich Liebig beschwert. Sie sitzt in U-Haft in Pilsen in Bory. Das ist bekannt aus einer Netflix-Serie als eine der härtesten Haftanstalten des Landes.
9: Pilsen Prison in the Czech Republic.
5: Sie ist die größte und zurzeit leicht überbelegt wie viele Gefängnisse in Tschechien, auch mit schweren Straftätern. Zu kommunistischen Zeiten saßen dort politische Gefangene, etwa Václav Havel. Die Haftanstalt ist für Männer, in U-Haft sitzen auch Frauen. Liebig war 2023 wegen Volksverhetzung, übler Nachrede und Beleidigung zu 18 Monaten Gefängnis verurteilt worden, damals noch als Mann. Danach hatte sie ihr Geschlecht und ihren Namen ändern lassen. Angesichts von queerfeindlichen Äußerungen halten das viele für einen Missbrauch des deutschen Selbstbestimmungsrechts. Liebigs Auftreten in Tschechien könnte Einfluss darauf haben, ob sie in Deutschland in ein Frauen- oder Männergefängnis muss. Auf einem angeblichen Video der Festnahme Anfang April im tschechischen Krasna bei Asch ist Liebig in Männerkleidung und mit Glatze zu sehen. Der tschechische Haftrichter hatte zuerst von einem festgenommenen Mann gesprochen. In den sozialen Netzwerken und vor Gericht präsentiert sich Liebig dagegen als Frau.
8: Nach dieser Verhandlung haben beide Seiten Rechtsmittel, welche ich natürlich einlegen werde, wenn man mich nach Deutschland abschieben wollte.
5: Liebig kann nun Beschwerde beim Oberlandesgericht Prag einlegen. Das würde aufgrund der Aktenlage ohne neue Verhandlung entscheiden.
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4: Was Davos für die Schweiz ist, das ist Bad Saro für Ostdeutschland. Nicht ganz, zumindest nicht in Sachen Wintersport, aber wenn es um Wirtschaft geht, dann passt das halbwegs. Denn in der Stadt in Brandenburg findet gerade das Ostdeutsche Wirtschaftsforum statt. Die Schwierigkeiten, die die gesamte deutsche Wirtschaft hat, die treffen die ostdeutsche Wirtschaft oft nochmal besonders stark. Bundeswirtschaftsministerin Reiche, die war nicht dabei, aber ihre Staatssekretärin Gitta Konnemann. Amelie Ernst.
10: Gitta Konnemann hat eine Mission: Optimismus verbreiten. Günstige Energie, viele Flächen, Raum für Innovationen. Das sollte dem Osten doch Mut machen, so die Wirtschaftsstaatssekretärin.
11: Und deswegen haben Sie aus meiner Sicht allen Grund zu etwas, was hier nicht immer gut ausgeprägt ist, zu Selbstbewusstsein.
10: Viele Wirtschaftsdaten sprechen für den Osten, so die CDU-Politikerin. Darauf müssten die Unternehmen aufbauen.
11: Maschinenbau, Automotive, Chemie, Produktion. Und genau hier hat Ostdeutschland seinen Halbleiterstandorten, seinen Hochschulen, seiner industriellen Substanz eine reelle Chance auf Führung.
10: Doch klar ist auch, nicht alles läuft rund im Osten. Das weiß auch Elisabeth Kaiser, die Ostbeauftragte der Bundesregierung. Vor allem hapert es bei den Investitionen. Hier sind Unternehmen deutlich zurückhaltender als im Westen.
12: Wir sehen es gerade bei Investitionen, da haben wir noch einiges nachzuholen. Das bremst gerade auch das Wachstum in Ostdeutschland. Da müssen wir vorankommen, da müssen natürlich Politik die richtigen Rahmenbedingungen setzen und vor allen Dingen Planbarkeit und Verlässlichkeit zeigen. Ich glaube, darauf kommt es jetzt an, es erwartet sich auch die Wirtschaft. Aber gerade bei dem Thema Energiepreis, da gibt es noch einige Themen, die wir diskutieren müssen, wie wir da noch für Entlastungen sorgen.
10: Entlastungen plant die Bundesregierung beispielsweise bei den Vorgaben für Unternehmen. Weniger Regeln, gleich mehr Investitionen, so zumindest die Hoffnung im Wirtschaftsministerium.
11: Wir haben vergleichbare andere Gesetze, die hemmen, die langsam machen. Und das heißt in Zahlen, in 3 Jahren haben deutsche Unternehmen rund 325.000 Beschäftigte zusätzlich nur für Verwaltung und Bürokratie eingestellt.
10: Doch Deregulierung und Fördergelder allein werden die ostdeutsche Wirtschaft in politisch unsicheren Zeiten nicht anschieben, warnt Sachsen-Anhalts CDU-Ministerpräsident Sven Schulze. Im September wird in Sachsen-Anhalt ein neuer Landtag gewählt und derzeit liegt die AfD in Umfragen vorn.
13: Jetzt geht es wirklich um eine grundlegende Ausrichtung eines Bundeslandes zum einen und damit einhergehend eine grundlegende Ausrichtung auch insgesamt der Bundesrepublik Deutschland. Ich will nochmal darauf hinweisen, dass ab Oktober 2026 der Vorsitzland der Ministerpräsidentenkonferenz Deutschlands Sachsen-Anhalt ist. Damit kann man sich auch überlegen, welche Auswirkungen solche Themen hätten.
10: Beim Ostdeutschen Wirtschaftsforum präsentiert sich auch die Initiative Unternehmen für Demokratie. Die Firmenchefs stellen sich in einer Erklärung jenen entschieden entgegen, die so wörtlich nicht länger in der Demokratie offen streiten wollen, sondern gegen die offene Demokratie. Für die Ostbeauftragte Elisabeth Kaiser ein wichtiges Signal.
12: Das ist manchmal alleine sehr schwierig, wenn man sich in so einem Umfeld befindet, wo man anscheinend das Gefühl hat, das ist schon so Mainstream. Umso wichtiger sind solche Netzwerke, solche Initiativen, dass man merkt, man ist nicht alleine. Es gibt viele andere, die es auch für wichtig erachten, sich da klar zu positionieren.
10: Wirtschaft hängt zwingend von Politik ab. Auch das macht das Ostdeutsche Wirtschaftsforum in Bad Saarow einmal mehr deutlich.
4: Ja, und ganz aus dem Osten schauen wir jetzt ganz in den Westen von Deutschland und sogar noch ein bisschen weiter nach Luxemburg. Getrennt werden Deutschland und Luxemburg durch die Mosel, aber natürlich gibt es tausende Pendler, die diese Grenze täglich überschreiten und viele familiäre und freundschaftliche Beziehungen. Unsere Reporterin Verena Hafner wollte wissen, wie sich diese Nachbarschaft anfühlt und sie hat mit Menschen an der Grenze gesprochen.
14: Es sind gute Nachbarn, es ist ein Geben und Nehmen.
15: Die Leute kommen von überall und das ist halt auch sehr angenehm.
16: Für uns gibt's keine Grenze.
17: Die Fähre zwischen Oberbillig und Wasserbillig pendelt ununterbrochen über die Mosel. Autos, Fahrräder, Berufspendler. Jeden Tag geht es hier unzählige Male von Deutschland nach Luxemburg und wieder zurück. Für die Fährfahrerin Andrea Greif ist genau das Schöne an ihrem Job.
18: Es ist doch egal, welche Nation man ist. Mir ist egal, ob einer aus Deutschland, Luxemburg, Türkei, Portugal, schieß mich tot ist. Für mich sind alle Menschen Nachbarn, die freundlich sind.
17: Auch Vadim Adam aus Konzköne nutzt manchmal die Fähre, um zur Arbeit zu kommen. Für ihn bedeutet das Pendeln zwar auch verlorene Zeit, trotzdem möchte er das Leben in beiden Ländern nicht missen.
14: Es bereichert mein Leben auf jeden Fall. Ja, also ich mag Luxemburg sehr, es hat sehr viele schöne Seiten und die Menschen sind super offen und multikulturell und die Kultur ist ja ähnlich der deutschen Kultur und ja, fühle mich sehr wohl.
17: Nach Luxemburg gelockt wird er, wie viele andere auch, durch höhere Löhne, weniger Steuern und einem möglichen Renteneintritt mit 57 Jahren. Aber auch die Natur und internationales Flair.
14: Es hat natürlich französische Einflüsse, dadurch auch so dieser französische Flair, der da manchmal mit drin ist, was ich aber persönlich sehr sympathisch finde.
17: Und die gute Nachbarschaft beruht auf Gegenseitigkeit. Auch auf luxemburgischer Seite wird die offene Grenze ganz selbstverständlich gelebt. Erwin Meyers aus Luxemburg erzählt, warum Deutschland für ihn einfach dazugehört.
19: Ja, erstens mal sind wir gewohnt, nach Trier zu fahren. Die Trierer kommen zu uns, wir fahren nach Trier. Trier ist eine schöne Stadt, da kann man bummeln, setzt man sich auf eine Terrasse, trinkt eine Tasse Kaffee. Ist ganz einfach schön und das ist halt Gewohnung. Hier gibt's keine Grenzen, hier gibt's Nachbarn. Die einen sprechen Deutsch, die anderen sprechen Luxemburgisch. Im Süden gibt's Nachbarn, die sprechen Französisch. Wir sind ein kleines Land, da ist man gewohnt.
17: Natürlich gibt es auch Herausforderungen. Wer dauerhaft im Nachbarland lebt oder arbeitet, muss sich oft erst an eine andere Sprache und Mentalität gewöhnen. Gerade Luxemburgisch oder Französisch seien für viele anfangs eine Hürde. Doch wer sich darauf einlasse, werde meistens mit offenen Armen aufgenommen, erzählen die Menschen hier. Und genau das mache die besondere Nachbarschaft zwischen Deutschland und Luxemburg auch aus.
14: Ich schule Letzeburg immens gern an kommen alltag gerne Letzeburg an das eine gute Nachbarschaft.
17: Heißt so viel wie, ich mag Luxemburg sehr und das ist eine sehr gute Nachbarschaft.
4: Die Reportage von Verena Hafner.
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4: Um 0.44 Uhr. Die Großstadt Chengdu, die liegt im Südwesten von China und hat etwa 20 Millionen Einwohner. Das Besondere, Chengdu gilt als besonders offen und tolerant, vor allem queeren Menschen gegenüber. Also etwa Schwulen, Lesben, Bisexuellen oder Transmenschen. Das ist im Alltag der Stadt an vielen Stellen zu spüren, aber die Kommunistische Partei, die will das einschränken. Die Staatsführung geht immer stärker gegen die LGBTQI-Community vor. Unsere Korrespondentin Eva Lambi-Schmidt, die hat queere Menschen in Chengdu begleitet.
20: Oh.
17: Jay Jung liebt es, tanzen zu gehen, zum Beispiel in den berühmten schwulen Club Butterfly in Chengdu, eine Großraumdisco mit pinken und blauen Partylichtern und Hausmusik, Pop-Rap und K-Pop-Beats. Überwiegend Männer kommen hierher. Zwischendurch gibt es Drag-Queen-Shows. Dabei treten Tänzer auf, die mit extravaganten Kostümen mit Geschlechterrollen spielen. Nach der Party geht's für viele oft mitten in der Nacht zu einem Barbecue-Restaurant in der Nähe. Der Laden hat den Spitznamen Xiao Xianyu, kleine Fee. Die Besitzerin nennt sich selbst kleine Fee und auch viele Schwule fühlen sich wie Feen, weshalb der Ort ziemlich bekannt und beliebt geworden ist. Jay lebt seit 4 Jahren in Chengdu. Er ist froh, dass er hier offen schwul leben kann. In Chengdu akzeptiere ihn sein privates Umfeld, so wie er ist. Und auch der Lifestyle gefällt ihm. In weiten Teilen Chinas ist das nicht so sorglos möglich. Es gibt zwar wenig offene Gewalt, aber gesellschaftliche Ausgrenzung. Homosexualität ist zwar seit 1997 nicht mehr verboten, doch in der Gesellschaft vielerorts ein Tabu. Jays Eltern, hunderte Kilometer weit entfernt in Xi'an im Norden des Landes, bekommen das Urteil der anderen zu spüren. Wenn es nur um mich geht, ich bin von zu Hause ausgezogen, nach Chengdu gekommen und genieße mein Leben hier wirklich sehr. Aber der ganze Stress lastet auf meinen Eltern. Das bereitet mir große Schmerzen. Das ist etwas, was beiden Generationen, mir und meinen Eltern, zu schaffen macht. Eine Scheinehe sei für viele ein Weg, um nach außen hin die Erwartungen der Gesellschaft und der Eltern zu erfüllen. Sie heiraten dann eine Frau, bekommen ein Kind und verbergen ihre Homosexualität. Und nebenbei haben sie heimlich einen Freund. Ich schätze, 60% der schwulen Männer machen das so. In Chengdu sei die Atmosphäre entspannter, als Jay es aus anderen Städten gewohnt ist. International ist Chengdu gar bekannt als Gaydu, als Hauptstadt der LGBTIQ-Community. Das findet Jay allerdings übertrieben. Dieses Image werde in der chinesischen Hauptstadt Peking von der Staats- und Parteiführung vor allem als Problem wahrgenommen. Die Regierung spielt das absichtlich herunter. Diese Kultur in Chengdu ist für sie im politischen System unerwünscht. In Chengdu gibt es zwar viele Bars, die als Gay-Bars in der Szene bekannt sind, offiziell bezeichnen sie sich aber nur als LGBTQ-freundlich. Sie bezeichnen sich nicht offiziell als Schwulen- oder Lesbenbar. Auch Barbetreiber Nevin Chen ist vorsichtig. Die Regierung hält das für eine Schande. Sie will den Ruf als Schwulenhauptstadt loswerden. Keine der Bars kann von sich behaupten, eine Schwulenbar zu sein. Es gibt ungeschriebene Regeln, dass die Bar auch weibliche Gäste haben muss. Was Veranstaltungen angeht, ich weiß, dass ein großer Club versucht hat, was Großes zum Thema Drag zu organisieren. Aber dann wurde das Event plötzlich abgesagt. Seit der Machtübernahme von Staats- und Parteichef Xi Jinping vor 14 Jahren geht der Staat verstärkt gegen die LGBTIQ-Community vor. Dabei geht es um alles, was der Staat als Aktivismus betrachtet, zum Beispiel organisierte Gruppen und Veranstaltungen. In China gibt es keine Versammlungsfreiheit. Auch Buchläden spüren das. Zhang Feng veranstaltet regelmäßig Lesungen und Diskussionsrunden in seinem kleinen Buchladen in Chengdu. Für ihn ist klar, wo die rote Linie ist. Politische Themen aus der Hauptstadt, die chinesische Führung und das politische System dürfen nicht diskutiert werden. Auch öffentliche Veranstaltungen über die Rechte von Schwulen, Lesben und Transpersonen seien tabu. Insbesondere im vergangenen Jahr seien die Behörden in Chengdu dahingehend strenger geworden, beobachtet Zhang. Früher galt Chengdu in China in dieser Hinsicht als sehr liberal. Doch nun bemüht sich die Regierung sehr, dieses Image zu ändern und geht äußerst hart gegen sexuelle Minderheiten und Homosexualität vor. Auch einigen kleinen Buchhandlungen, die Diskussionen zu diesen Themen veranstaltet hatten, wurde untersagt, weitere Veranstaltungen anzubieten. Manche Orte stehen gar unter strenger behördlicher Beobachtung.
20: Wenn wir ein Plakat aufhängen und Leute zum Trinken in unsere Bar einladen, sehen wir mehr Sicherheitspersonal. Manchmal kommen Polizisten direkt herein und kontrollieren die Ausweise. Sagt diese Person, die in einer LGBTIQ-freundlichen Bar gearbeitet hat. Zu ihrem Schutz bleibt sie anonym. Seit 2023 habe die Polizei fast täglich Kontrollbesuche gemacht in der Bar. Diese hat unter anderem Veranstaltungen organisiert zu Themen wie LGBTIQ, Feminismus oder Außenpolitisches wie die Lage in Nahost und im Iran. Auch verdeckt seien die Behörden unterwegs gewesen. Man sieht auf den ersten Blick, dass sie im Regierungsapparat arbeiten oder einfach Polizisten sind. Diese Leute kommen oft in einer Reihe herein, auf sehr einschüchternde Weise, laufen herum und sagen nichts. Sie starren, mustern alles genau und gehen wieder. Der Druck der Behörden und die jahrelange Einschüchterung zeigt Wirkung. Die Bar hat im April dicht gemacht. Wir dürfen hier zwar leben, aber wir dürfen nicht als Gruppe auftreten oder unsere Meinung äußern.
4: Aus Chengdu war das die Reportage von Eva Lambi-Schmidt.
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4: Am Wochenende wurde der Deutsche Filmpreis verliehen, die Lola, aber eine Dankesrede, die sorgt immer noch für Diskussionen. Es geht um den Regisseur Wim Wenders und eine Szene aus seinem Film Falsche Bewegung von 1975. Worüber jetzt genau diskutiert wird, das weiß unser Kulturreporter Florian Schmidt.
21: Wim Wenders steht auf der Bühne des Deutschen Filmpreises, nimmt den Ehrenpreis entgegen und spricht dann über einen Vorwurf aus der Vergangenheit.
22: Das würde ich heute nie mehr so machen. Ich weiß heute mehr, viel mehr. Es gibt andere Sensibilitäten. Wir leben in einer völlig anderen Welt als vor 50 Jahren. Dem jungen Mann von damals kann ich keinen Vorwurf machen. Auch wenn ich weiß, das würde ich nie mehr so tun.
21: In der Szene aus dem Film Falsche Bewegung ist die damals 13-jährige Nastassja Kinski mit nacktem Oberkörper zu sehen. Kinski hatte erst wenige Tage zuvor in einem Interview mit der Süddeutschen Zeitung erklärt, sie habe schon damals gespürt, dass das nicht in Ordnung gewesen sei. Seit Jahren versuche sie, diese Szene entfernen zu lassen. Wenders nutzte die Bühne für eine grundsätzliche Frage.
22: Wie geht man mit Filmerbe um? Darf man, kann man, soll man vielleicht eine Szene schneiden, wenn es in diesem Fall einer meiner Schauspielern, die ich sehr verehrt habe und verehre, wehtut? Darf man das? Kann man einen Film im Nachhinein kürzen? Ich bin mit der Frage ziemlich allein, muss ich sagen, und ich bin auch ratlos.
21: Doch genau diese Argumentation stößt auf Widerspruch. Die Filmwissenschaftlerin Annette Brauerhoch kritisiert im Deutschlandfunk Kultur, Wenders habe die Verantwortung von sich weggeschoben.
23: Richtig. Raffiniert eingefädelt, denn die Verantwortung, die eigentlich bei ihm liegt, hat er mit diesem Appell an das Publikum und an die Akademie auf Tausende verteilt.
21: Auch in den Medien fällt die Reaktion deutlich aus. Die FAZ schreibt:
24: Hier geht es nicht um die Kunst- und Meinungsfreiheit und nicht ums Filmerbe. Hier geht es um die Tatsache, dass ein 13 Jahre altes Kind sexualisiert und nackt vor die Kamera gezogen wird. Das war 1975 falsch und das wäre heute falsch.
21: Die SZ kritisiert, Wenders inszeniere sich als Opfer eines vermeintlichen Zeitgeistzwangs.
25: Es war dies nicht weniger als das Wegducken eines sich nachdenklich gebenden Regisseurs vor seiner realen Verantwortung in den imaginierten Opfergestus gegenüber irgendeiner kulturbedrohenden Verbotsmaschine.
21: Auch zahlreiche Filmschaffende melden sich zu Wort. Schauspielerin Rosalie Thomas nennt Wenders Rede zum Schämen. Caroline Herfurth schreibt, sie hätte sich gewünscht, Wenders hätte öffentlich eingestanden, ein 13-jähriges Kind nicht ausreichend geschützt zu haben. Schauspieler Clemens Schick kritisiert, Wenders habe die Debatte auf eine abstrakte Ebene von Zensur und Filmerbe gehoben. Schauspielerin Lavinia Wilson dagegen begrüßt, dass Wenders das Thema überhaupt öffentlich angesprochen hat. Sie wünsche sich nun eine ausführliche Debatte über den Umgang mit der Szene und Kinskys Wunsch. Genau diese Debatte hat der Regisseur mit seiner Rede ausgelöst. Die Frage bleibt allerdings, worüber die Filmbranche eigentlich diskutiert. Über den Umgang mit historischem Filmerbe oder über die Verantwortung für das, was damals geschehen ist.
4: Ja, ob die besagte Szene künftig tatsächlich aus dem Film entfernt wird, das ist bislang offen. Das war der Beitrag von Florian Schmidt.
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4: Kommt die BAföG-Erhöhung für Studierende oder kommt sie nicht? Nach kritischen Äußerungen von Unionspolitikern gibt es in der Regierungskoalition eine Debatte dazu. Konkret geht es um Äußerungen von Fraktionschef Spahn und Forschungsministerin Beer, die die geplante Anhebung in Frage stellen. Die SPD hingegen, die pocht auf die Reform. Darauf habe man sich im Koalitionsvertrag geeinigt. Der Weser-Kurier aus Bremen, der kritisiert, welches Maß an Realitätsverweigerung Ministerin Beer bei ihrem Vorstoß an den Tag legt.
1: Es sei kein Drama, wenn Studierende neben dem Studium jobben, ließ die CSU-Frau wissen. Dass allerdings längst 70% aller Studierenden nebenbei arbeiten, um ihren Unterhalt teilzufinanzieren, scheint in der Vorstellungswelt der Forschungsministerin offenbar noch nicht angekommen zu sein. Das ist wirklich erschreckend.
4: Die Frankfurter Allgemeine Zeitung wünscht sich mehr Zurückhaltung bei allen Beteiligten.
1: Viele junge Männer und Frauen in Deutschland müssen arbeiten gehen, um sich ihr Studium zu finanzieren. Das ist keine Zumutung und es ist auch kein Anzeichen für den Niedergang des Bildungsstandorts Deutschland. Empörung ist in der Debatte um eine Erhöhung des BAföGs daher fehl am Platz. Allerdings auf beiden Seiten. Die Forderung, Studenten sollten gefälligst auch im Schweiß ihres Angesichts Geld verdienen, hat nicht selten einen anti-intellektuellen Zungenschlag. Das ist eine Geringschätzung geistiger Arbeit, die sich ein Land wie Deutschland nicht leisten kann.
4: Der Spiegel beleuchtet Beers Aussage, Studierende seien privilegiert. Damit verdrehe die CSU-Politikerin die Realität.
1: BAföG war noch nie die Finanzierung des nächsten Matcha-Latte in Berlin-Kreuzberg, wie es bei Bär klingt, wenn sie von einem Vollkasko-Studium spricht. BAföG ist vielleicht der wichtigste Hebel, um die Ausbildung von Fachkräften aus allen Gesellschaftsschichten zu ermöglichen. Zumindest könnte es ein solcher sein, wenn der Zugang und die Beantragung endlich erleichtert und die Bezüge erhöht würden.
4: Ähnlich bewertet es Claudia van Laak vom Deutschlandfunk. Sie plädiert vor allem dafür, zuerst einmal die BAföG-Anträge zu vereinfachen.
2: Wie kann es sein, dass Studierende ihren Antrag zwar online stellen können, in den BAföG-Ämtern aber dann der große Drucker angeworfen wird und jeder wieder eine Papierakte erhält? Und warum müssen Studierende jedes Jahr wieder die Einkommensnachweise ihrer Mütter und Väter beim BAföG-Amt einreichen, obwohl in anderen Behörden, den Finanzämtern, diese Daten längst vorliegen? In der Debatte darf es nicht vordringlich um die Frage gehen, ob die BAföG-Sätze steigen sollen oder nicht. Eine umfassende Vereinfachung und Digitalisierung müssten an erster Stelle stehen. Das wäre ein erster wichtiger Schritt hin zu mehr Chancengleichheit im Hochschulsystem.
4: Meint Claudia van Laak vom Deutschlandfunk. Das Straubinger Tagblatt meint, die Bundesregierung sende mit der Debatte ein verheerendes Signal an die junge Generation aus.
1: Nachdem man zu Beginn der Legislaturperiode ein gigantisches Schuldenpaket verabschiedet hat, das kommende Generationen abstottern müssen, Rentengeschenke auf den Weg gebracht hat, die den Haushalt massiv belasten, man den Klimaschutz völlig schleifen lässt und dann zu jungen Menschen sagt, wir streichen das eine Wahlgeschenk, das wir für euch in den Koalitionsvertrag geschrieben haben, dann darf sich bitte niemand wundern, wenn genau diese Gruppe bei der nächsten Wahl ihr Kreuz wieder ganz links oder ganz rechts macht.
4: Der Tagesspiegel fordert eine deutliche Haltung von der schwarz-roten Koalition.
1: Vor allem aber braucht es politische Klarheit. Die Koalition hat die Reform versprochen. Sie sollte das Versprechen einlösen. Nicht irgendwann, jetzt. Immerhin geht es um mehr als um ein Förderinstrument. Es geht um die Frage, welchen Stellenwert Bildung in diesem Land tatsächlich besitzt.
4: Das waren die Standpunkte. Zusammengestellt hat sie Marie Beermann.

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1: Um 1 Uhr mit Ronald Lessig. Die Europäische Union macht den Weg frei für schnellere Abschiebungen von abgelehnten Asylbewerbern. Nur jeder Vierte hat im vergangenen Jahr die EU wieder verlassen. Zu den Maßnahmen gehören Inhaftierungen, systematische Einreiseverbote und neu eingerichtete Abschiebezentren in Nicht-EU-Ländern. Katrin Schmidt mit den Einzelheiten.
2: Es sollen Rückkehrzentren sein, in die abgelehnte Asylbewerber gebracht werden können, wenn sie nicht direkt in ihre Herkunftsländer abgeschoben werden können. Also zum Beispiel, weil das Heimatland sich weigert, die Menschen zurückzunehmen. Das heißt dann aber jetzt auch, dass Menschen aus der EU abgeschoben werden können in Staaten, in die sie keinerlei Verbindung haben. Und es können auch Familien mit Kindern in diesen Zentren landen, was für viel Kritik sorgt, auch wenn es in der Einigung nun heißt, dass dies die letzte Möglichkeit sein soll und von möglichst kurzer Dauer sein sollte.
1: Im Konflikt zwischen Israel und der Hisbollah-Miliz im Libanon gibt es möglicherweise eine Entspannung. Nach Angaben der libanesischen Botschaft in Washington akzeptiert die Hisbollah einen US-Vorschlag für eine neue Feuerpause im gesamten Libanon. Aus der Nachrichtenredaktion Peter Eichenberg.
3: Zunächst solle Israel auf Angriffe auf die Vororte von Beirut verzichten, erklärte das libanesische Präsidialamt. Im Gegenzug stoppe die vom Iran unterstützte Hisbollah ihre Attacken auf Israel. US-Präsident Trump erklärte nach einem Telefonat mit Premierminister Netanyahu, alle israelischen Truppen, die schon auf dem Weg nach Beirut waren, seien umgekehrt. Trump bestritt außerdem, dass die Verhandlungen zwischen den USA und dem Iran über ein Ende des Kriegs unterbrochen worden sind. Die Führung in Teheran hatte den Stopp der Gespräche verkündet und mit dem israelischen Vorgehen gegen die Hisbollah begründet.
1: Nach tagelangen Spekulationen über einen personellen Wechsel im Bundeskanzleramt hat der CDU-Vorsitzende in Nordrhein-Westfalen Wüst solche Überlegungen eine klare Absage erteilt. Auf einer Tagung von CDU-Abgeordneten aus NRW in Meschede sagte Wüst, er könne vor solchen Diskussionen nur ausdrücklich warnen. Deutschland stehe vor großen Herausforderungen, die Kanzler Merz entschlossen angehe. Dabei habe er seine volle Unterstützung. Die verurteilte Rechtsextremistin Marla Svenja Liebig soll von Tschechien nach Deutschland ausgeliefert werden. Das hat das Landgericht im tschechischen Pilsen angeordnet. Liebig war im Juli 2023, damals noch als Mann mit dem Vornamen Sven, vom Amtsgericht Halle unter anderem wegen Volksverhetzung zu einer Freiheitsstrafe von 1,5 Jahren verurteilt worden. Zum Haftantritt erschien er aber nicht, sondern tauchte unter. Außerdem ließ er seinen Geschlechtseintrag von männlich auf weiblich ändern. Das waren die Nachrichten. Das Wetter in Deutschland. Locker bewölkt oder klar, im Westen etwas Regen bei 16 bis 8 Grad. Tagsüber heiter bis wolkig, von Westen her Regen, 20 bis 27 Grad. Es ist 1.03 Uhr.
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5: Mit einer Gefahreninformation für Sachsen-Anhalt. In Schönebeck kommt es aufgrund eines Lagerhallenbrandes zu Geruchsbelästigungen. Anwohner werden gebeten, Fenster und Türen im Stadtgebiet geschlossen zu halten. Und jetzt zum Verkehrsservice in der ARD-Infonacht. Die A1 Osnabrück Richtung Bremen ist zwischen Ahlhorner Heide und Wildeshausen West wegen einer Nachtbaustelle bis Mittwoch jeweils zwischen 19 und 6 Uhr gesperrt. Die A2 Berlin Richtung Hannover ist zwischen Dreieck Werder und Lenin nach einem Unfall gesperrt. Die A61 Mönchengladbach Richtung Venlo ist zwischen Kaldenkirchen Süd und Kaldenkirchen wegen Bauarbeiten bis 5 Uhr gesperrt. Die A94 München Richtung Passau zwischen Dorfen und Schwindeck ist die wegen Markierungsarbeiten bis 5 Uhr gesperrt. Eine Umleitung führt über die U55. Die A111 Charlottenburg-Dreieck Oranienburg, da ist der Tunnel Flughafen Tegel in beiden Richtungen wegen Reparaturarbeiten bis ca. 5 Uhr gesperrt. Der A113 Autobahnzubringer Dresden, Schönefeld-Neukölln ist zwischen Schönefeld-Süd und Spätstraße in beiden Richtungen wegen Wartungsarbeiten bis 5 Uhr gesperrt. Und die A524 Breitscheid Richtung Duisburg-Süd ist zwischen Lintorf und Duisburg-Rahm wegen Reinigungsarbeiten gesperrt. Fahren Sie vorsichtig und kommen Sie gut an.
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5: Von NDR Info in Hamburg mit Alex Grantl. Hallo und schön, dass Sie dabei sind. Wir schauen jetzt auf den Krieg zwischen Israel und der Hisbollah-Miliz im Libanon. US-Präsident Trump hatte zwar einen Stopp der gegenseitigen Angriffe verkündet, aber nur wenige Stunden später hat Israels Ministerpräsident Netanyahu mit weiteren Angriffen auf Beirut gedroht. Die libanesische Botschaft in den USA hat außerdem mitgeteilt, die Hisbollah habe eine Feuerpause im ganzen Libanon akzeptiert. Gerade scheint also eher unklar, wie es weitergeht. Die israelische Regierung hatte die Attacken und mögliche weitere Luftschläge gegen Hisbollah-Ziele in Beirut damit begründet, das Ganze sei eine Antwort auf mehrere Verletzungen der Waffenruhe. Die Hisbollah attackiert vor allem den Norden von Israel seit Kriegsbeginn in Iran mit Raketen und Drohnen. Vor den verschiedenen Äußerungen zu einer möglichen Feuerpause wurde aber den ganzen Montag über noch gekämpft. Unser Israel-Korrespondent Julio Segador fasst die Ereignisse zusammen.
6: Von Waffenruhe ist im Norden Israels seit Wochen nichts zu spüren. Immer wieder heulen die wahren Sirenen. Die Hisbollah feuert täglich Raketen und Drohnen auf die Grenzgemeinden ab. Immer mehr wird klar, die Mitte April vereinbarte Waffenruhe zwischen Israel und dem libanesischen Staat besteht nur noch auf dem Papier. Israel hat seine Bodenoffensive im Süden des Libanon deutlich ausgeweitet. Israels Ministerpräsident Benjamin Netanyahu zeigt sich entschlossen. Wir intensivieren weiterhin unsere Einsätze am Boden im Südlibanon und zerschlagen Hisbollah-Hochburgen. Die Hisbollah ist auf der Flucht. Wir sind entschlossen, die Sicherheit für die Bewohner des Nordens wiederherzustellen. Genauso, wie wir es für die Bewohner des Südens getan haben. In einer gemeinsamen Erklärung mit Verteidigungsminister Israel Katz kündigte Netanyahu an, nun auch Ziele in der Hauptstadt Beirut anzugreifen. Die Offensive als Reaktion auf die, Zitat Netanyahu, wiederholten und andauernden Verletzungen der Waffenruhe durch die Terrororganisation Hisbollah. Konkret sollen Ziele im Dahiyeh-Viertel im Süden der Hauptstadt angegriffen werden, erklärt Verteidigungsminister Katz. Das Schicksal von Beiruts Dahiyeh ist dasselbe wie das Schicksal der israelischen Gemeinden im Norden. Wenn im Norden keine Ruhe herrscht, wird auch in Beirut keine Ruhe herrschen. Wir werden nicht zulassen, dass unsere Gemeinden und Bürger ins Visier genommen werden, während in Beirut weiterhin Ruhe herrscht. Das Viertel Dahiyeh im Süden von Beirut ist die politische und militärische Hochburg der schiitischen Hisbollah-Miliz im Libanon. Die Terrormiliz soll dort über ein weitreichendes unterirdisches System aus Bunkern, Lagern und Tunneln verfügen. Die Hisbollah selbst war an den Verhandlungen zur Waffenruhe zwischen Israel und dem Libanon nicht beteiligt. Sie lehnt Verhandlungen ab und setzt ihre Angriffe fort, was Israel andererseits die Möglichkeit gibt, sich nicht an Beschränkungen halten zu müssen. Es nutzt das aktuelle Zeitfenster möglicherweise, um im Südlibanon militärische Tatsachen zu schaffen. Denn die israelische Regierung befürchtet ein umfassendes Friedensabkommen zwischen der US-Regierung und dem Iran, das den Libanon möglicherweise mit einschließt. Viele Experten sehen die Offensive im Libanon daher als Versuch, vor einem drohenden diplomatischen Diktat aus den USA die militärische Dominanz vor allem im Süden des Libanon zu zementieren. Bei den Menschen, die im Grenzgebiet zum Libanon leben, hat die Regierung für diesen Kurs die Unterstützung, betont Hisbollah-Expertin Sarit Zehavi. Die Menschen im Norden Israels hoffen darauf, dass das Militär so vorgeht. Wir haben gelernt, dass das die einzige Möglichkeit ist, um danach mit der libanesischen Regierung eine bessere Vereinbarung zu schließen. Nur dadurch wird der Libanon stark genug sein, um gegen eine geschwächte Hisbollah vorzugehen.
5: Der Beitrag von Julio Segador. Und wir schauen jetzt nochmal genauer in den Libanon. Am Montag soll Israel in der Küstenstadt Tyrus ein Ziel in der Nähe eines Krankenhauses getroffen haben. Nach libanesischen Angaben wurden dabei zwei Menschen getötet. Seit Ausbruch der aktuellen Eskalation Anfang März soll es im Land über 3.400 Tote gegeben haben. Das sagt das Gesundheitsministerium im Libanon. Und mehr als 10.000 Menschen sollen demnach verletzt worden sein. Viele Menschen in Beirut begeben sich mal wieder auf die Flucht. Anna Osius.
7: Lange Autoschlangen quälen sich durch die Straßen von Libanons Hauptstadt Beirut. Erneut fliehen die Bewohner der südlichen Vororte aus Angst vor drohendem israelischen Beschuss. Drohnen kreisen über der Hauptstadt. Dies ist das dritte Mal, dass wir vertrieben werden, so der 61-jährige Naj. Wir ziehen von einem Ort zum anderen, fahren jetzt nach Tripolis. In der Stadt im Norden des Landes hofft er sicher zu sein. Und bitter fügt er hinzu, ins Grab zu gehen ist würdevoller, als sein Haus zu verlassen. Und Israel rückt im Libanon weiter vor. Ein israelischer Panzer überquerte erstmals den Litani-Fluss. Am Wochenende nahm Israel die strategisch wichtige Burg Beaufort ein. Viele Libanesinnen und Libanesen befürchten nun eine dauerhafte Besatzung Israels in Teilen ihres Landes. Vor den eigentlich geplanten Verhandlungen schaffe Israel Fakten, sagen Beobachter. Der ehemalige libanesische General George Nader: Natürlich hat das Auswirkungen. Es spielt Israel in die Hände, da sie nun über mehr Druckmittel verfügen. Sie haben ohnehin schon die besseren Karten. Das Problem ist, dass die libanesische Delegation keine starken Druckmittel hat. Der Unterhändler, die Regierung, ist nicht diejenige, die kämpft. Und derjenige, der kämpft, ist die Hisbollah und sie lehnt direkte Verhandlungen ab. Leider hat die libanesische Delegation keine starken Argumente. Der libanesische Präsident Aoun appellierte erneut, fast verzweifelt, an die Notwendigkeit von Verhandlungen. Es herrsche ein immenser Druck auf allen Seiten, sagt Ahwakdi Al-Aredi, Politikbeobachter im arabischen Nachrichtensender Al-Hadas. Die libanesische Regierung gilt als zu schwach, um Einfluss auf die Hisbollah zu nehmen. Die Dinge sind aus dem Ruder gelaufen. Nur Iran ist noch in der Lage, Einfluss auf die Hisbollah zu nehmen, da die Miliz den Iran verteidigt. Libanon zahlt einen hohen Preis. Weder der Präsident, noch der Premier, noch der Parlamentspräsident können die Hisbollah entwaffnen, um den Krieg zu beenden. Auch der UN-Sicherheitsrat beschäftigt sich mit dem Libanon. Frankreich berief eine Notfallsitzung ein, aufgrund der, Zitat, immer tieferen Besetzung libanesischen Territoriums durch Israel. Angesichts der jüngsten Eskalation brach die deutsche Entwicklungsministerin Alabadi Radovan kurzfristig ihre Reise in den Libanon ab. Das Flugzeug drehte in der Luft um und flog stattdessen Zypern an.
5: Ja, welche Strategie verfolgt Israel genau? Darüber hat Ingo Zamperoni in den ARD-Tagesthemen mit dem Nahostexperten und Herausgeber des Fachmagazins Zenit, Daniel Gerlach, gesprochen. Der Konflikt Israel gegen die Hisbollah, der hängt mit dem Krieg zwischen den USA und Iran zusammen. Jetzt ist Israel im Südlibanon so weit vorgedrungen wie seit mehr als 25 Jahren nicht. Die Frage an Daniel Gerlach war deshalb: Was bezwecken Israels Regierung und Premier Netanyahu mit dem Vorgehen?
8: Also in der Sprache von Netanyahu hängen übrigens diese Kriege historisch miteinander zusammen, sowohl

0: die Machtfrage, denn Iran möchte zeigen, wir sind in der Lage, die Bedingungen zu diktieren und wir sind auch in der Lage, über die Straße von Hormuz und den Persischen Golf hinaus mit den Amerikanern Vereinbarungen zu treffen. Und Trump scheint sich da sehr unter Druck gesetzt zu fühlen. Und er hat jetzt ja bekannt gegeben, dass er Israel dazu bewegt habe, dass sie den Vormarsch einstellen. Das sagt aber nichts über die Lage im Süden des Libanon aus. Und um Ihre Frage diesbezüglich zu beantworten, ich denke, dass die Regierung Netanyahu eine dauerhafte Besatzungszone einrichten möchte im Süden Libanons, so wie es sie in den 90er Jahren gab. Und sein großer Rivale in der israelischen Politik, Ehud Barak, ist 2000 rausgegangen aus dem Libanon, hat diese Besatzung beendet. Und ich denke, dass das für Netanyahu ein Fehler war, den er rückgängig machen möchte.
1: Ja, da sprechen Sie einen entscheidenden Punkt an. Im Libanon werden aber genau deswegen gerade Erinnerungen wach an die langjährige israelische Besatzung im Süden. Könnte das, dieses Vorgehen Israels, nicht am Ende auch die Hisbollah wiederum stärken?
0: Schauen Sie, Sie haben diese Festung Beaufort, dieses Kreuzfahrerkastell da hoch in den Bergen, von dem man aus verschiedene Teile im Südlibanon, aber auch in Israel und Syrien überblicken kann. Dieses Kastell war in der Zeit des Rückzugs Israels aus dem Libanon 2000 ein Fanal des Scheiterns der israelischen Besatzung. Und es wurde sogar ein Spielfilm darüber gedreht. Also ein Stück weit der Tragödie, dass man zwar militärisch obsiegt hat, aber politisch nichts ausrichten konnte. Das droht sich natürlich zu wiederholen und wird auch in der israelischen Presse entsprechend kritisiert. Der Punkt ist nur, wir können viel darüber sprechen, ob es militärisch sinnvoll ist, ob man die Hisbollah vielleicht so doch schlagen kann. Aber der Preis, der der libanesischen Bevölkerung aufgezwungen wird, ist inakzeptabel und hat auch nichts damit zu tun, was der Bundesaußenminister fordert, dass man sich an Verhältnismäßigkeit der Selbstverteidigung halten müsse. Man vertreibt hunderte tausend Menschen und zerstört ihre Heimat oder ihre Dörfer. Und das ist nicht in Ordnung, auch wenn es militärisch gerechtfertigt sein könnte im Einzelfall.
1: Nun hat Sie das gerade ja angesprochen, Donald Trump verkündet, er habe ja sowohl mit Netanyahu als auch mit Vertretern der Hisbollah gesprochen und beide hätten Zeichen der Deskalation gezeigt, sich daraufhin zubewegt. Die Hisbollah soll laut libanesischer Regierung ja da auch eingewilligt haben. Wie schätzen Sie das ein?
0: Das müsste dann auch umgesetzt werden. Ich denke mal nicht, dass Trump, er hat das so behauptet, mit der Hisbollah gesprochen hat, sondern meine Vermutung ist, dass die Verhandlungen liefen über einen sehr bekannten und auch fragwürdigen libanesischen Politiker, Nabih Berri, ein schiitischer Politiker, der Parlamentspräsident ist und der seit Jahrzehnten die Geschicke des Libanon mitbestimmt. Der ist als Garant aufgetreten und hat auch in der Vergangenheit öfter mal Verhandlungen mit der Hisbollah geführt. Also ich denke mal, direkte Verhandlungen hat es nicht gegeben. Dessen Vertreter sitzt derzeit auch in Katar und verhandelt parallel dort mit den Unterhändlern. Aber es hat in der Vergangenheit immer wieder Ankündigungen gegeben, dass es eine Waffenruhe gibt, dass man jetzt endlich diesem Ziel näher rückt. Und das ist de facto eben nicht passiert. Und deswegen, glaube ich, ist große Skepsis angebracht, was die Umsetzung dieser angeblichen Waffenruhe betrifft. Denn die israelische Führung möchte weiterhin die Hisbollah ausradieren und möchte dafür auch keine Kompromisse eingehen. Und die Hisbollah kämpft um ihr politisches und militärisches Überleben. Wenn sie nicht irgendwann so geschwächt ist, dass die libanesische Regierung selbst die Sache in die Hand nehmen kann, dann wird sie weiter bestehen. Und diese Besatzung und dieses Vorgehen wird den Geist der Hisbollah wahrscheinlich auch im Libanon am Leben erhalten bzw. wiedererwecken.
2: Das war der Nahostexperte Daniel Gerlach im Interview in den ARD-Tagesthemen. Die Zeit, es ist 1.16 Uhr.
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2: Dorothee Bär von der CSU ist die Bundesforschungsministerin und jetzt am Wochenende hat sie für Schlagzeilen gesorgt. Bär hatte gesagt, dass sie nicht mehr mit einer Reform der Ausbildungsförderung rechnet, also vom BAföG. Dabei steht diese Reform so im Koalitionsvertrag. Der Koalitionspartner SPD hat empört reagiert und am Montag gestern hat ein Regierungssprecher gesagt, die Erhöhung des BAföG solle doch kommen. Über das Hin und Her berichtet Ulrike Römer.
4: War das nun verstolpert oder tatsächlich ein Schritt zurück? Jedenfalls hat Bundesforschungsministerin Dorothee Bär mit ihren Äußerungen zur BAföG-Reform, die vielleicht gar keine wird, für, sagen wir mal, Verwirrung gesorgt. Bär hatte in einem Interview erklärt, dass sie nicht mehr mit einer schnellen Veränderung der Ausbildungsförderung rechnet. Kein Geld, kein politischer Wille. Die Reform werde von den Regierungsfraktionen nicht mehr unterstützt. Regierungsfraktionen? Die SPD kalt erwischt. Forschungspolitikerin Lina Seitzel.
5: Die Aussage von Dorothee Bär ist falsch und irritiert. Die BAföG-Reform ist zwischen den Koalitionsfraktionen auf Basis des Koalitionsvertrags vereinbart. Die Finanzierung wurde gemeinsam mit Bundesfinanzminister Lars Klingbeil geklärt und ist sichergestellt.
4: Sagt die SPD. Die Union hatte in Form von Fraktionschef Spahn bezweifelt, dass man staatliche Leistungen wie BAföG erhöhen könne, solange die Wirtschaft schwächelt. Eigentlich gab es eine Einigung zwischen Union und SPD, bis der Ministerin am Wochenende zweifelte.

0: Zweifel kamen. Bärs Ministerium versuchte es mit einer Interpretation der eigenen Chefin. Eine Sprecherin versichert, das Haus arbeite mit Nachdruck daran, dass die BAföG-Reform Ende des Monats vom Kabinett auf den Weg gebracht wird. Also alles in der Spur. Regierungssprecher Stefan Cornelius beruft sich auf die Papierform.
1: Der Stand ist der, der im Koalitionsvertrag festgeschrieben ist.
0: Und da steht es, Seite 76. Wir wollen das BAföG modernisieren. Zum Wintersemester 26/27. Und noch konkreter. Die Wohnkostenpauschale soll um 60 auf 440 Euro steigen. Ebenso der Grundbetrag. Sofern das Geld im Bundeshaushalt reicht, erinnert der Regierungssprecher. Und deswegen?
1: Deswegen erleben wir gerade den Austausch zwischen den Ressorts bzw. den Teilen der Bundesregierung, wie man nun auch beim Teil BAföG zu der bestmöglichen Lösung kommt.
0: Für die Co-Chefin der Grünen, Franziska Brandner, ist die Diskussion um die BAföG-Reform vor allem eines.
2: So ein Klassiker dieser schlechten Regierungsführung. Eindeutig geregelt im Koalitionsvertrag, sogar mit Zahlen. Dann geht die eine Seite wieder raus und sagt, das können wir uns eigentlich eh alles gerade gar nicht mehr leisten. Widerspruch von der anderen. Wer sind die Leidtragenden? Die Studierenden.
0: Die haben sich zu Wort gemeldet. Die Ministerin habe jegliches Interesse an der jungen Generation verloren, schreibt das Deutsche Studierendenwerk. Bär sei völlig entkoppelt von der Lebenswirklichkeit der Studierenden. Zukunftsvergessen nennt das der Vorstandsvorsitzende des Dachverbandes. Für die nächste Woche will man gegen die BAföG-Reformzögerlichkeit Proteste organisieren. Wann über die BAföG-Reform entschieden wird, ist völlig offen. Gibt ja bis zur Sommerpause noch ein paar Kabinettssitzungen.
3: Wie geht die Europäische Union mit denen um, die ihre Zukunft in Europa suchen, die aber nach europäischen Gesetzen die EU wieder verlassen müssen? Dazu gab es am späten Abend gestern eine Einigung zwischen Europaparlament, Kommission und den EU-Mitgliedstaaten. Eine sogenannte Rückführungsverordnung soll jetzt regeln, wie mit den Menschen umgegangen wird. Die Verordnung soll unter anderem mehr Abschiebungen aus der EU möglich machen. Außerdem, in Zukunft sollen auch sogenannte Abschiebezentren in Ländern außerhalb der EU eingerichtet werden können. Solche Zentren hatte die EU-Kommission vor etwa einem Jahr vorgeschlagen. Aber es gab bis zuletzt keine Einigkeit, wann diese Pläne umgesetzt werden sollen. Menschenrechtsorganisationen hatten das Vorhaben kritisiert. Mein Kollege Ingo Zamperoni hat in den ARD-Tagesthemen mit unserem Brüssel-Korrespondenten Stefan Stuchlik darüber gesprochen. Und die Frage an ihn war, was dieser Beschluss genau bedeutet.
4: Ich glaube, die Wucht dessen, was da beschlossen wurde, kann man kaum unterschätzen. Zum einen beschließt die EU Maßnahmen gegen abzuschiebende Menschen, die in ihrer Härte so vor 10, vielleicht sogar vor 5 Jahren im Kontext der EU nicht vorstellbar gewesen wären. Und zum anderen ist das Ganze ein politischer Kompromiss, der auch mit Hilfe der Rechtsaußenparteien, auch der AfD, zustande gekommen ist. Denn die Position des Europaparlaments war die Position der EVP-Fraktion zusammen mit Rechtsaußenfraktionen. Auch das wird die politische Wirkung hier in Brüssel nicht verfehlen.
5: Was sind denn das für Maßnahmen, die da so beschlossen worden sind? Genau.
4: Zum einen, du hast es schon gesagt, Ingo, geht es um die Return Hubs, um die Abschiebezentren, also Zentren, die nicht auf dem EU-Territorium errichtet werden sollen. Die Idee ist, wenn man Menschen hat, die man nicht mehr in ihre Heimatländer abschieben kann, sollen die da hingebracht werden. Es sollen da auch Menschen hingebracht werden, Familien mit Kindern. Da hat sich großer Protest geregt der Menschenrechtsorganisationen, der Linken, der Grünen und der Kirchen. Dazu sollen die Befugnisse für die Ermittlungsbehörden und für die Asylbehörden in den jeweiligen Mitgliedsländern erhöht werden und verschärft werden. Beschlagnahme von Geld, Beschlagnahme von Handy, Beschlagnahme von Computern. Und die Einspruchsfristen gegen solche Abschiebemaßnahmen sollen erheblich verkürzt werden auf bis zu manchmal wenige Tage.
5: Und wie schnell kann das Ganze jetzt umgesetzt werden?
4: Das ist eine Verordnung, die gilt eigentlich mit der Veröffentlichung im Amtsblatt. Das sind hier in Brüssel 12 bis 20 Tage. Richtig in Kraft treten wird allerdings nur die Rechtsgrundlage für diese Asylzentren. Für die Abschiebezentren muss man allerdings erstmal nach Drittstaaten suchen. Auch das wird dauern, die kommen also nicht morgen. 40 der 50 anderen Punkte, unter anderem auch Punkte, die ich gerade genannt habe, werden noch ein Jahr brauchen, um in Kraft zu treten. Man möchte, so sagt man hier, den Mitgliedstaaten die Möglichkeit geben, dass alles, was beschlossen wurde, rechtssicher zu implementieren.
3: Das waren Informationen von Stefan Stuchlik aus dem ARD-Studio Brüssel.
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3: Rewe schafft Plastiktüten ab. Diese Schlagzeile machte heute vor 10 Jahren die Runde, denn ab diesem Tag wurden keine neuen Plastiktüten mehr für die 3000 Rewe-Märkte produziert. Leslie Schmidt erinnert daran.
7: Mit viel Tamtam verschwindet die Rewe-Plastiktüte aus den Märkten in Deutschland. Die Presse ist anwesend, sowie viele Oberbürgermeister, Minister und andere wichtige Akteure. Oft wird die letzte Tüte feierlich unterschrieben, als Schritt in eine umweltfreundlichere Zukunft. Unterstützt wird Rewe vom Umweltverband NABU. Die damalige Bundesumweltministerin Barbara Hendricks sieht eine Strahlkraft auf die Branche.
8: Die Rewe ist ja eine große Genossenschaft, muss man sagen, mit etwa 3000 Filialen. Und das wird schon bundesweit Schule machen. Können.
7: Rewe ist damals Vorreiter. Noch kein anderer Lebensmittelgroßhändler ist diesen Schritt gegangen. Rewe-Chef Lionel Suk.
9: Wir glauben, wenn wir richtig was umsetzen wollen, was wirklich signifikant was für die Umwelt macht, dann müssen wir so einen Schritt einfach mutig definitiv entscheiden. Deshalb diese Entscheidung heute.
7: Mit der Umstellung sollen pro Jahr 140 Millionen Tüten weniger im Müll landen. Und anders als vielleicht mancher erwartet hat, ist der Wegfall der Plastiktüten für die meisten Verbraucherinnen und Verbraucher gar kein Problem.
10: Ich finde, gerade heutzutage leben wir in einer Gesellschaft, wo man immer mehr darauf achten sollte, was man wegschmeißt und wie viel Abfall anfällt. Und deswegen bin ich da sehr positiv überrascht.
11: Im Prinzip gut. Allerdings der kleine Zwang, der dahinter steckt, dass man jetzt ja keine Option mehr hat, den finde ich nicht ganz so glücklich, aber im Prinzip eine begrüßenswerte Aktion.
7: Der Großhändler bietet seinen Kundinnen und Kunden einige Alternativen an. Kartons, Jutebeutel oder eben Papiertüten. Wobei die auch nicht astrein für die Umwelt sind, findet Mareile Timm vom BUND Bremen.
12: Diese Einweg-Papiertüten, da wird auch viel Energie verbraucht und Rohstoffe, um sie herzustellen und auch Chemikalien.
7: Nach Rewe ziehen auch andere große Lebensmittelhändler nach. Die meisten aber erst 2022. Da werden die Plastiktüten in den Supermärkten gesetzlich komplett verboten. Bei Rewe begann es schon 6 Jahre zuvor. Und zwar heute vor 10 Jahren, am 2. Juni 2016.
3: Das war der Stichtag von Leslie Schmidt.
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13: Mit Stefanie Lavoie und der Ladies Night bei den French Open der Tennisprofis. Zum ersten Mal nach 3-jährigem Hiatus durften dort weibliche Topstars das Abendspiel zur Primetime bestreiten. 5-7 und 3-6 hieß es am Ende. Die frühere Nummer 1, Naomi Osaka, hatte das Nachsehen gegen die aktuelle Nummer 1.
14: Arina Sabalenka ist eine Erscheinung. Breites Kreuz, 1,83 Meter groß, pure Athletik. Und dann auch noch diese Tennismagie. Eine Mischung, die auch für eine ehemalige Nummer 1 der Welt, Naomi Osaka, an diesem Abend in Paris zu viel des Guten war. In einem Klasse-Match, in der sogenannten Night Session, ging der Sieg an die aktuelle Nummer 1, an Sabalenka. Tolles Tennis von beiden, aber der Einzug ins Viertelfinale für Sabalenka.
15: Ich war größtenteils zufrieden mit meinem Aufschlag und dass ich so Druck auf sie ausüben konnte. Der Sieg freut mich, es war echt hart. Und wow, es ist echt aufregend, Night Session zu spielen. Toll, dass ihr alle hier so eine Atmosphäre geschaffen habt. Ihr habt heute Abend für einen besonderen Ort gesorgt.
16: You guys truly make this place special. Thank you.
14: Arina Sabalenka kann alles. Natürlich möchte man meinen, als Nummer 1 der Welt, aber das muss man halt auch immer wieder unter Beweis stellen. Erst recht, wenn man von einer 4-fachen Grand-Slam-Siegerin gefordert wird, wie Osaka es ist. Aber Sabalenka ging unbeirrt ihren Weg und der heißt Druck. Die Gegnerin immer und immer wieder laufen lassen und direkte Punkte erzielen, das schafft die Frau aus Belarus auch auf Sand und so staunten 15.000 in der sogenannten Night Session nicht nur über bestes Frauentennis, sondern auch über den energiegeladenen Sieg der Top-Favoritin auf den Turniersieg. Es wäre im Erfolgsfall für Sabalenka der erste Titel im Start Roland Garros.
13: Guido Ringel berichtete. Der erste Titel wäre es auch für Alexander Zverev, der jetzt hoffentlich friedlich schläft, um fit zu sein für sein heutiges Viertelfinale gegen den Spanier Rafael Jodar. Der deutschen Fußballnationalspielerin Laura Freigang droht Ärger mit der Anti-Doping-Behörde. Carsten Schellhorn hat die Einzelheiten.
17: Die nationale Anti-Doping-Agentur NADA ermittelt, jedoch nicht wegen eines Dopingvergehens. Der Grund, wie mehrere Medien übereinstimmend berichtet, ist, Freigang soll binnen eines Jahres 3-mal nicht am angegebenen Ort gewesen sein, als Dopingkontrolleure sie testen wollten. Der 3. Verstoß werde derzeit noch geprüft, heißt es. Wichtig in diesem Zusammenhang, alle geforderten Tests, die die 28-Jährige gemacht hatte, fielen negativ aus. Dennoch droht Freigang. Eine Strafe würde der Fall am Ende tatsächlich vor dem DFB-Sportgericht landen. Eine Sperre von bis zu 2 Jahren wäre möglich.
13: Der Deutsche Fußballbund hat derweil mitgeteilt, man wolle sich zum gegenwärtigen Zeitpunkt nicht zum Kasus Freigang äußern. Alba Berlin hat im Playoff-Halbfinale der Basketball-Bundesliga gegen die Bamberg Baskets den nächsten Sieg eingefahren und sich so einen Finalmatchball erspielt. Berlin gewann 85-71. Jakob Rüger hat die Partie gesehen.
18: Alba Berlin unterstreicht seine Ambitionen auf das Finale der deutschen Meisterschaft. Die Albatrosse haben auch im zweiten Halbfinale einen ungefährdeten Heimsieg eingefahren. Diesmal war das Duell gegen Bamberg jedoch deutlich umkämpfter. Beide Teams leisteten sich viele Ballverluste. Die Partie war durch zahlreiche Fouls immer wieder unterbrochen. Im dritten Viertel setzte sich Alba schließlich ab, führte zwischenzeitlich mit 20 Punkten. Am Ende hieß es 85-71. Damit fehlt Alba nun nur noch ein Sieg für den Einzug ins Endspiel. Bamberg hofft nach den beiden Auswärtspleiten auf seine Heimstärke. Die nächsten beiden Partien finden in Oberfranken statt, wenn Alba die Serie nicht schon im dritten Spiel vorzeitig beendet.
13: Auch der Titelverteidiger könnte die Serie vorzeitig beenden. Der FC Bayern München gewann sein zweites Halbfinalspiel gegen die Baskets Bonn 91-69.
3: Das war der Sport mit Stefanie Lavoie. Wir schauen gleich ins Mittelmeer. Da gibt es mehrere Inseln zwischen Tunesien und Italien mit einer Bevölkerung von 500.000 Menschen. Es geht um Malta. Da waren am Sonntag nämlich Parlamentswahlen viel früher als eigentlich vorgesehen. Was dahinter steckt, das ist gleich nach den Nachrichten unser Thema.

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1: Um 1.30 Uhr mit Ronald Lessig. Die EU hat sich darauf geeinigt, die Migrationspolitik zu verschärfen. Ziel ist es, mehr Abschiebungen zu ermöglichen. Aus der Nachrichtenredaktion Karin Busche.
2: Die Unterhändler des Europäischen Parlaments und der EU-Mitgliedstaaten haben den Weg freigemacht für Rückkehrzentren in Drittstaaten. In diese speziellen Zentren außerhalb der EU sollen abgelehnte Asylbewerber gebracht werden, wenn sie nicht direkt in ihre Herkunftsländer abgeschoben werden können. Etwa weil ihr Herkunftsland nicht eindeutig festzustellen ist oder keine diplomatischen Beziehungen bestehen. Unklar ist noch, wo solche Zentren errichtet werden sollen.
3: Und wir müssen kurz unterbrechen für eine wichtige Verkehrsmeldung. Achtung, ein Falschfahrer auf der B30 Biberach-Friedrichshafen zwischen Beind und Ravensburg Süd kommt Ihnen ein Falschfahrer entgegen. Fahren Sie äußerst rechts und überholen Sie nicht. Auf der B30 Biberach-Friedrichshafen zwischen Beind und Ravensburg Süd ist ein Falschfahrer unterwegs. Vorsicht in beiden Richtungen. Und damit zurück zu den Nachrichten.
1: Im Konflikt zwischen Israel und der Hisbollah-Miliz im Libanon gibt es möglicherweise eine Entspannung. Nach Angaben der libanesischen Botschaft in Washington akzeptiert die Hisbollah einen US-Vorschlag für eine neue Feuerpause im gesamten Libanon. Aus der Nachrichtenredaktion Peter Eichenberg.
4: Zunächst solle Israel auf Angriffe auf die Vororte von Beirut verzichten, erklärte das libanesische Präsidialamt. Im Gegenzug stoppe die vom Iran unterstützte Hisbollah ihre Attacken auf Israel. US-Präsident Trump erklärte nach einem Telefonat mit Premierminister Netanyahu, alle israelischen Truppen, die schon auf dem Weg nach Beirut waren, seien umgekehrt. Trump bestritt außerdem, dass die Verhandlungen zwischen den USA und dem Iran über ein Ende des Kriegs unterbrochen worden sind. Die Führung in Teheran hatte den Stopp der Gespräche verkündet und mit dem israelischen Vorgehen gegen die Hisbollah begründet.
1: Gut zwei Monate nach der Parlamentswahl hat Dänemark eine neue Regierung. Die Sozialdemokraten von Ministerpräsidentin Frederiksen wollen eine Minderheitsregierung bilden. Daran beteiligen sich die Sozialistische Volkspartei, der linksliberale Radikale Venstre und die zentrischen Moderaten. Für Frederiksen ist es die dritte Amtszeit. Sie hatte zunächst wochenlang erfolglos Parteien über eine Regierungsbildung verhandelt, nachdem die Parlamentswahl keine eindeutige Mehrheit ergeben hatte. In Belgien ermitteln die Behörden gegen den internationalen Finanzdienstleister Wise gegen mögliche Geldwäsche. Demnach besteht der Verdacht, dass die Firma verdächtige Überweisungen nicht gemeldet hat. Die Geldtransfers ständen im Zusammenhang mit Betrug, Korruption und Drogenhandel. Das Unternehmen wies die Vorwürfe zurück. Die Ermittlungen betreffen eine europäische Tochtergesellschaft von Wise. Das Unternehmen ist weltweit tätig und wickelt Geldtransfers ab. Das Wetter in Deutschland. Locker bewölkt oder klar und trocken, im Westen gebietsweise Regen bei 16 bis 8 Grad. Tagsüber heiter bis wolkig, im Laufe des Tages von Westen aufkommende Regenfälle bei 20 bis 27 Grad. Am Mittwoch zeitweise Regen bei 17 bis 23 Grad. Das waren die Nachrichten.
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3: Weiterhin mit einer Falschfahrermeldung. Auf der B30 Biberach-Friedrichshafen zwischen Beind und Ravensburg Süd kommt Ihnen ein Falschfahrer entgegen. Fahren Sie äußerst rechts und überholen Sie nicht. Auf der B30 Biberach-Friedrichshafen zwischen Beind und Ravensburg Süd ist ein Falschfahrer unterwegs. Vorsicht in beiden Richtungen. Dann eine Gefahreninformation für Sachsen-Anhalt. In Schönebeck kommt es aufgrund eines Lagerhallenbrandes zu Geruchsbelästigungen. Anwohner werden gebeten, Fenster und Türen im Stadtgebiet geschlossen zu halten. Und damit zurück zum Verkehrsservice. Die A1 Osnabrück Richtung Bremen ist zwischen Ahlhorner Heide und Wildeshausen West wegen einer Nachtbaustelle bis Mittwoch jeweils zwischen 19 Uhr und 6 Uhr gesperrt. Die A2 Berlin Richtung Hannover ist zwischen Dreieck Werder und Lenin nach einem Unfall gesperrt. Die A61 Mönchengladbach Richtung Venlo ist zwischen Kaldenkirchen Süd und Kaldenkirchen wegen Bauarbeiten bis 5 Uhr gesperrt. Die A94 München Richtung Passau zwischen Dorfen und Schwindeck ist die wegen Markierungsarbeiten bis 5 Uhr gesperrt. Eine Umleitung führt über die U55. Der Tunnel Flughafen Tegel, A111 Charlottenburg Dreieck Oranienburg. Der Tunnel ist in beiden Richtungen wegen Reparaturarbeiten bis ca. 5 Uhr gesperrt. Der A113 Autobahnzubringer Dresden-Schönefeld-Neukölln ist zwischen Schönefeld-Süd und Spätstraße in beiden Richtungen wegen Wartungsarbeiten bis 5 Uhr gesperrt. Und die A524 kommt auch noch. Breitscheid Richtung Duisburg Süd ist zwischen Lindorf und Duisburg Rahm wegen Reinigungsarbeiten gesperrt. Das war's jetzt aber. Fahren Sie vorsichtig und kommen Sie gut an.
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3: Mit Alex Grantl. Malta, das ist ein Inselstaat im Mittelmeer, der liegt zwischen Tunesien und Italien und auf Malta lebt etwa eine 500.000 Menschen. Die hätten eigentlich erst in etwa einem Jahr ein neues Parlament wählen sollen, aber der Regierungschef Abela, der wollte nicht so lange warten, sondern ein neues Mandat für seine Politik haben. Also wurde schon am Sonntag in Malta gewählt und so wie es aussieht, ist der alte Premierminister auch der neue. Anna Giordano hat die Veranstaltungen am Wahlabend für uns verfolgt.
5: Jubel in Maltas Auszählungszentrum in Nashar, als die ersten Teilergebnisse bekannt gegeben werden. Noch bevor der Wahlausgang offiziell feststeht, sind die Zahlen so eindeutig, dass die Labour-Delegierten Hochlebe-Labour-Sprechchöre anstimmen. Und Maltas Regierungschef Robert Abela, der damit sein Mandat verlängern konnte, tritt vor die Kameras. Ich werde Premierminister der Labour-Partei und aller Malteser bleiben, damit jener Geist, in dem wir stets geführt haben, ein Geist der Einheit, uns bei der Umsetzung unseres Wahlprogramms leitet und uns auf dem Weg hin zu einem besseren Malta sowie zu größerem Wohlstand für alle Malteser und Gozitaner voranbringt. Gozitaner, das sind die Bewohner der Insel Gozo, die ebenfalls zu Malta gehört. Und beim Wahlprogramm Abelas handelt es sich vor allem um ein Wohlstands- und Subventionspaket, das unter dem Motto Sicherheit und Stabilität in unsicheren Zeiten steht. Es beinhaltet unter anderem massive staatliche Subventionen bei den Energiepreisen, einen staatlichen Bonus bei der Geburt eines Kindes und Unterstützung für Erstkäufer von Immobilien. All das ist möglich dank eines konstanten Wirtschaftswachstums in den vergangenen Jahren, das aber auch Schattenseiten hat, wie der junge Oppositionsführer Alex Borg von der Nationalist Party immer wieder herausgestellt hatte. Er sagte nach der Niederlage in einer Videobotschaft: Ich weiß, dass dies für viele von euch ein enttäuschender Tag ist. Ich weiß, dass die Herzen schwer sind. Aber ich möchte euch von ganzem Herzen sagen, ihr solltet es niemals bereuen, an die Hoffnung geglaubt zu haben. Ihr solltet euch niemals dafür schämen, dass ihr Veränderung wolltet. Welche Veränderung er meint, hatte Borg im Wahlkampf gesagt. Man müsse weg von der sogenannten Uglification Maltas, also der Verunstaltung vor allem der Hauptinsel durch immer mehr Immobilienkomplexe und Hotels, wodurch es immer weniger Grünflächen gebe. Das Verkehrschaos sei chronisch, die Infrastrukturprobleme seien groß. Das Wirtschaftswachstum gehe auf Kosten der Lebensqualität und auf Kosten der Staatsverschuldung. Damit dürfte der 30-jährige Borg wunde Punkte der maltesischen Politik angesprochen haben. Obwohl er erst seit September Chef der Oppositionspartei ist, konnte er den Stimmenabstand zur Regierung massiv verringern. Von knapp 39.000 bei der Wahl 2022 auf jetzt rund 20.600 Stimmen. Borg kommentierte das vor der Presse so: Was wir heute haben, ist eine klare Bestätigung dafür, warum die Wahl vorzeitig ausgerufen wurde. Denn wir haben am Ergebnis gesehen, wie diese Mehrheit von 40.000 Stimmen drastisch gesunken ist. Das gibt uns völlige Klarheit darüber, warum Abela offensichtlich nicht warten wollte, dass wir unsere Oppositionsarbeit noch bis zum nächsten Jahr fortsetzen. In jedem Distrikt sei seine christdemokratische Partei stärker gewesen, so Borg. Der bisherige Amtsinhaber Abela, der die Neuwahlen vor einem Monat wohl auch aus strategischen Gründen verfrüht ausgerufen hatte, wird nun aber erst einmal für 5 weitere Jahre regieren.
3: Informationen nach den vorgezogenen Parlamentswahlen auf Malta waren das von Anna Giordano.
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3: Kühlschränke, die sind zwar meistens weiß und hell, sie können aber stark mit Bakterien, Viren und Pilzen belastet sein. Eine aktuelle Studie fand mehr als 550 verschiedene Bakterienarten, darunter sogar antibiotikaresistente Keime. Wie groß das Problem sein kann, das erklärt Sabine Schütze.
6: Je länger der Kühlschrank nicht geputzt worden ist, desto größer ist die darin lebende Bakterienvielfalt. Für den Mikrobiologen Ralf Herrmann von der Mainzer Gutenberg-Universität ist das keine Überraschung.
7: Der Kühlschrank ist potenziell ein größerer Keimherd eigentlich als die Toilette, die wir regelmäßig desinfizieren und putzen. Das machen ja die wenigsten Leute eigentlich mit ihren Kühlschränken, wie man das auch regelmäßig machen sollte.
6: Denn wir nutzen den Kühlschrank täglich mehrere Male, fassen ihn an, legen Eier rein, holen Gemüse raus. Und das schleppt anhaftende Keime ein. Die vermehren sich im Kühlschrank aufgrund der Kälte zwar langsamer, haben aber wegen der vorherrschenden Feuchtigkeit trotzdem gute Bedingungen.
7: Sprich Joghurt, Käse, Fleisch zum Beispiel sind optimale Nährböden für Bakterien.
6: Und andere Keime wie Schimmel. Die siedeln sich besonders gern geschützt in den Gummidichtungen an und an der Hinterwand am Ablauf. Deshalb sollte der Kühlschrank etwa alle 3 bis 4 Wochen ausgeräumt und in 2 Durchgängen geputzt werden, erklärt Hauswirtschaftsmeisterin Sarah Faust. Extra Kühlschrankreiniger sind dafür nicht nötig.
8: Man kann für die Reinigung Spülmittel verwenden, eine Spülmittellösung, wo man das einmal mit auswäscht, immer von oben nach unten, die Innenwände und auch die Türen. Und das Ganze auch nachtrocknet.
6: Um so die Keime einzudämmen, die eine basische Umgebung bevorzugen. Und dann sollte noch mit Essigwasser oder Zitronensäurewasser durchgewischt werden, um gegen die säureliebenden Keime vorzugehen. Da saurer Essig auch die Gummidichtungen an der Tür porös machen kann, die einfach aussparen. Dann kann der Kühlschrank wieder eingeräumt werden.
8: Es ist wichtig, dass man Lebensmittel, die offen sind, so wie der Käse, gut verpackt, weil sonst die Lebensmittel austrocknen und die Keimübertragung von den Lebensmitteln im Kühlschrank natürlich erhöht wird.
6: Gemüse sollte immer ins Gemüsefach. Leicht Verderbliches wie Fleisch oder Fisch kommen eingepackt direkt auf die Glasplatte, weil es dort am kältesten ist. Milchprodukte darüber und unempfindliche Soßen oder Pasten finden in der Tür ihren Platz. Wichtig ist noch, dass Ausgelaufenes immer sofort weggewischt wird, aber nicht mit dem Küchenschwamm von der Spüle. Der trägt direkt wieder neue Keime ein. Zum Reinigen des Kühlschranks eignet sich ein neuer oder bei 60 Grad gewaschener Lappen bzw. Schwamm besser. Und Mikrobiologe Herrmann hat noch einen besonderen Tipp. Zum Nachwischen nimmt er etwas Klarspüler, der eigentlich für die Spülmaschine gedacht ist.
7: Der Klarspüler enthält Säure und zusätzlich schaffe ich so eine sehr glatte Oberfläche. Und raue Oberflächen sind immer sehr, sehr bevorzugt, auch wo Bakterien sich gerne reinnisten können.
3: Die Keimschleuder-Kühlschrank richtig putzen, das war der Beitrag von Sabine Schütze. Verträge, Kredite, Versicherungen, das ist alles wohl so klassischer Papierkram, mit dem man als Erwachsener irgendwann mal zu tun hat, auch wenn man das eigentlich nie so richtig gelernt hat. Das wäre aber vielleicht nicht ganz verkehrt, junge Menschen schon mal darauf vorzubereiten. Genau das geht ab jetzt an einer Schule in Rostock in einem Schulfach namens Life Lab. Unsere Reporterin Alina Boje war für uns in einer Stunde dabei.
9: Wir müssen unsere Einkommensteuererklärung ausfüllen.
10: So der Vater der fiktiven Familie Schneider. Seine Stimme kommt von einer KI. Und die Schülerinnen und Schüler sollen Familie Schneider helfen, damit die von der Steuerrückzahlung Urlaub machen kann.
11: Wenn am Ende alle 4 Schlösser geknackt hat, könnt ihr hier vorne einmal diesen QR-Code scannen und das Urlaubsbudget für die Familie freischalten.
10: Der Unterrichtsraum wird zur Lebenswerkstatt, dem sogenannten Life Lab an der Ecolea Privatschule in Warnemünde. Die erste Aufgabe für die Jugendlichen, Werbungskosten ermitteln, also Ausgaben für den Job, zum Beispiel Fahrtkosten. Neuntklässler Georgi beginnt zu rechnen.
12: Wir müssen hier erstmal ausrechnen, wie weit der Arbeitsweg ist, wie viele Arbeitstage es im Jahr gibt. Und da sind wir auf ein Ergebnis gekommen. Das müssen wir subtrahieren mit dem Arbeitnehmerpauschbetrag. Ja, das Ergebnis da ist jetzt falsch gewesen, weil sonst muss alles richtig.
10: Lehrer Tobias Brosowski schaut sich den Rechenweg an.
13: Habt ihr das Online-Tool genutzt?
12: Ach, bin ich gesehen.
13: Weil mit dem Profo man ja andere Feiertage hat als Bayern zum Beispiel.
10: Der 35-Jährige ist Wirtschaftslehrer und hat das neue Fach entwickelt.
13: Ich glaube, das hat ganz viel damit zu tun, dass so diese Sorge oder diese Angst besteht, dass man irgendwie so eine Steuererklärung, dieses Mysterium was man nicht machen kann, weil es so kompliziert ist. Und von daher halte ich es für sinnvoll, da so ein bisschen Orientierungswissen einfach schon mal mit an die Hand zu geben.
14: Und hier ist ja nach einem Monat gefragt, ne? Bis zu welchem Kalendermonat?
10: Welche Fristen gelten bei der Steuererklärung und bis zu welchem Betrag bleiben Nebeneinkünfte steuerfrei? Lernen, was später im Alltag wirklich gebraucht wird. Neben Steuererklärung geht es im LifeLab auch um Kredite, Verträge und Aktien.
14: Genau.
10: Für sein Engagement ist Tobias Brosowski von der Verbraucherzentrale ausgezeichnet worden. Wie viel Geld Familie Schneider nun durch die Steuerrückzahlung zurückbekommt, Smilla hat ein Ergebnis.
15: Also wir haben alle super Zahlen rausbekommen und deswegen haben wir jetzt die Lösung, dass die Familie 1.172 Euro vom Finanzamt zurückbekommt.
10: Ihr Lehrer ist zufrieden.
13: Ist es sicherlich eine hilfreiche Summe. Die habe ich natürlich auch nicht ganz umsonst gewählt, denn 1.172 Euro ist die durchschnittliche Erstattung, die man in Deutschland bei einer Steuererklärung bekommt.
10: Versicherungen, Aktien oder Steuererklärung, Themen, die nach Ansicht von Tobias Brosowski viel stärker in den Unterricht gehören, nicht nur an seiner Schule in Rostock-Warnemünde.
16: Kommt schon was zusammen.
3: Lebenskompetenzen lernen in Rostock, das war der Beitrag von Alina Boje. Die Zeit, es ist 1.45 Uhr.
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3: Manchmal hat man das Gefühl, wie junge Mütter es auch machen, sie machen es verkehrt. Entweder arbeiten sie zu früh nach der Geburt oder sie arbeiten gar nicht oder zu viel oder zu wenig. Viele Mütter fragen sich selbst, was der beste Weg ist. Schaden sie vielleicht ihrem Kind, wenn sie nach dem Mutterschutz zu schnell wieder anfangen zu arbeiten? Eine große wissenschaftliche Analyse, die jetzt veröffentlicht wurde, die beantwortet diese Frage. Veronika Simon aus der ARD-Wissenschaftsredaktion hat sich die Studie genauer angesehen.
17: Dass Maria Lobue sich für die wissenschaftliche Untersuchung von arbeitenden Müttern interessiert, hat auch persönliche Gründe.
18: Ich bin die Tochter einer berufstätigen Mutter. In den 90er Jahren, als ich ein Kind war, haben die allermeisten Mütter meiner Mitschüler nicht gearbeitet. Als Kind habe ich mich gefragt, was wohl anders wäre in meinem Leben. Vielleicht hätte ich in der Schule bessere Noten gehabt.
17: Maria Lobue ist heute Professorin für Wirtschaftswissenschaften an der Universität Triest. Gemeinsam mit Elisaveta Perova von der World Bank und Sarah Reynolds von der School of Public Health an der Universität Berkeley hat Lobue analysiert, welchen Einfluss es auf die Entwicklung von Kindern hat, wenn ihre Mütter arbeiten. Denn weltweit ist die Annahme recht verbreitet, dass es den Kindern vor der Schule schade, wenn ihre Mütter berufstätig sind. Das hat der sogenannte World Value Survey von 2022 gezeigt, eine weltweite Befragung zu persönlichen Werten. Auch in Deutschland stimmten etwa 30% der Befragten dieser Aussage zu. Aber es gab große Unterschiede, auch in westlichen Ländern.
18: In Italien, einem Nachbarland, sind es etwas mehr als 50%. Es gibt also große Unterschiede, auch unter Ländern mit hohem Einkommen. Das deutet auf unterschiedliche kulturelle Werte hin und die Betonung von traditionellen Geschlechterrollen und der Kernfamilie.
17: Sagt Maria Lobue. Für die Studie hat das Forschungsteam die wissenschaftliche Literatur der letzten 40 Jahre durchsucht. Am Ende fanden sie 61 Studien, die ihren wissenschaftlichen Qualitätsstandards entsprachen. Deren Ergebnisse sortierten sie in mehreren Kategorien der kindlichen Entwicklung, zum Beispiel nach Erfolg in der Schule, den Denk- und Lernleistungen, dem Verhalten und der gesundheitlichen Entwicklung. Die Forscherinnen hatten einen hohen Anspruch bei der Auswahl der Studien, die mit einbezogen wurden, sagt Christina Boll. Sie ist Professorin für Arbeitsmarkt- und Familiensoziologie an der LMU München und leitet am Deutschen Jugendinstitut die Abteilung Familie und Familienpolitik. Sie war nicht an der Studie beteiligt.
19: Man hat versucht, kausale Effekte zu identifizieren, das heißt wirklich den Effekt der mütterlichen Erwerbstätigkeit auf die kindliche Entwicklung zu messen. Und das ist sehr, sehr aufwendig gemacht worden.
17: Allerdings seien keine Ergebnisse aus experimentellen Studien mit in die Analyse eingeflossen. Das wäre methodisch noch überzeugender, so die Professorin für Arbeitsmarkt- und Familiensoziologie. Die wichtigsten Ergebnisse ihrer Analyse fasst Lobue in einem Satz zusammen.
18: Im Durchschnitt zeigen die meisten Ergebnisse keinen statistisch stichhaltigen Unterschied.
17: Das heißt, ob eine Mutter arbeitet oder nicht, hatte in den allermeisten Studien keinen Einfluss auf die Entwicklung des Kindes, weder positiv noch negativ.
2: Die Forscherinnen haben die Daten aber noch weiter analysiert und genau auf die kleinen Unterschiede geschaut, die sie finden konnten. Dabei fanden sie heraus, wenn, dann kommt es oft auf die Art der Arbeit an. Unsichere Jobs oder viele Nachtschichten können einen eher negativen Effekt auf das Kind haben. Auch Christina Boll weiß aus ihrer Forschung, für die Kinder kommt es zum einen darauf an, wie viel die Mütter arbeiten, also ob sie zum Beispiel sehr viele Überstunden machen müssen und daher sehr wenig Zeit haben.
19: Und zum anderen ist es halt die Prekarität des Jobs, die dann auch was damit zu tun hat, wie zufrieden die Mutter auch ist, wie ausgebeutet sie sich möglicherweise fühlt, die das Wohlbefinden von Müttern, wie sie aus dieser Erwerbstätigkeit ziehen, sehr stark auch beeinflusst. Und das hat natürlich einen Effekt auf die Kinder.
2: Eine Überraschung für die Forscherinnen war jedoch, dass sie in den Analysen keine Lebensphase des Kindes finden konnten, in denen die Arbeit der Mutter einen besonders starken Einfluss hat. Noch nicht einmal ganz am Anfang des Lebens, in den ersten Monaten oder Jahren. Möglicherweise spielten andere Faktoren eine wichtigere Rolle als die reine Berufstätigkeit der Mutter, sagt die Ökonomin Maria Lobue von der Universität Triest. Und auch das soziale Umfeld sei hier entscheidend, sagt Christina Boll vom Deutschen Jugendinstitut.
19: Wir wissen natürlich aus anderer Forschung, dass es sehr darauf ankommt, wenn die Mutter mit Kindern unter 3 erwerbstätig ist, wie sie eben das Care-Arrangement in der Familie und auch in der erweiterten Familie, wie sie das organisiert hat.
2: Die Rolle der Väter haben sich die Forscherinnen auch angeschaut.
18: Wir waren ziemlich überrascht, dass die Rolle der Väter in den meisten Studien gar nicht untersucht wurde.
2: In ungefähr der Hälfte der analysierten Artikel wurden Väter gar nicht erwähnt. Der Effekt von ihrer Erwerbstätigkeit auf die kindliche Entwicklung sei kaum erforscht, so Lobue.
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3: Kommt die BAföG-Erhöhung für Studierende oder kommt sie nicht? Nach kritischen Äußerungen von Unionspolitikern gibt es in der Regierungskoalition eine Debatte dazu. Konkret geht es um Äußerungen von Fraktionschef Spahn und Forschungsministerin Beer, die die geplante Anhebung in Frage stellen. Die SPD hingegen, die pocht auf die Reform. Darauf habe man sich im Koalitionsvertrag immerhin geeinigt. Der Weser-Kurier aus Bremen kritisiert, welches Maß an Realitätsverweigerung Ministerin Beer bei ihrem Vorstoß an den Tag lege.
20: Es sei kein Drama, wenn Studierende neben dem Studium jobben, ließ die CSU-Frau wissen. Dass allerdings längst 70% aller Studierenden nebenbei arbeiten, um ihren Unterhalt teilzufinanzieren, scheint in der Vorstellungswelt der Forschungsministerin offenbar noch nicht angekommen zu sein. Das ist wirklich erschreckend.
3: Die Frankfurter Allgemeine Zeitung wünscht sich mehr Zurückhaltung bei allen Beteiligten.
20: Viele junge Männer und Frauen in Deutschland müssen arbeiten gehen, um sich ihr Studium zu finanzieren. Das ist keine Zumutung und es ist auch kein Anzeichen für den Niedergang des Bildungsstandorts Deutschland. Empörung ist in der Debatte um eine Erhöhung des BAföGs daher fehl am Platz. Allerdings auf beiden Seiten. Die Forderung, Studenten sollten gefälligst auch im Schweiße ihres Angesichts Geld verdienen, hat nicht selten einen anti-intellektuellen Zungenschlag. Das ist eine Geringschätzung geistiger Arbeit, die sich ein Land wie Deutschland nicht leisten kann.
3: Der Spiegel beleuchtet Beers Aussage, Studierende seien privilegiert. Damit verdrehe die CSU-Politikerin die Realität.
20: BAföG war noch nie die Finanzierung des nächsten Matcha-Latte in Berlin-Kreuzberg, wie es bei Beer klingt, wenn sie von einem Vollkasko-Studium spricht. BAföG ist vielleicht der wichtigste Hebel, um die Ausbildung von Fachkräften aus allen Gesellschaftsschichten zu ermöglichen. Zumindest könnte es ein solcher sein, wenn der Zugang und die Beantragung endlich erleichtert und die Bezüge erhöht würden.
3: Ähnlich bewertet es Claudia van Laak vom Deutschlandfunk. Sie plädiert vor allem dafür, zuerst einmal die BAföG-Anträge zu vereinfachen.
21: Wie kann es sein, dass Studierende ihren Antrag zwar online stellen können, in den BAföG-Ämtern aber dann der große Drucker angeworfen wird und jeder wieder eine Papierakte erhält? Und warum müssen Studierende jedes Jahr wieder die Einkommensnachweise ihrer Mütter und Väter beim BAföG-Amt einreichen, obwohl in anderen Behörden, den Finanzämtern, diese Daten längst vorliegen? In der Debatte darf es nicht vordringlich um die Frage gehen, ob die BAföG-Sätze steigen sollen oder nicht. Eine umfassende Vereinfachung und Digitalisierung müssten an erster Stelle stehen. Das wäre ein erster wichtiger Schritt hin zu mehr Chancengleichheit im Hochschulsystem.
3: Das meint Claudia Laak vom Deutschlandfunk. Das Straubinger Tagblatt meint, die Bundesregierung sende mit der Debatte ein verheerendes Signal an die junge Generation aus.
20: nachdem man zu Beginn der Legislaturperiode ein gigantisches Schuldenpaket verabschiedet hat, das kommende Generationen abstottern müssen, Rentengeschenke auf den Weg gebracht hat, die den Haushalt massiv belasten, man den Klimaschutz völlig schleifen lässt und dann zu jungen Menschen sagt, wir streichen das eine Wahlgeschenk, das wir für euch in den Koalitionsvertrag geschrieben haben. Dann darf sich bitte niemand wundern, wenn genau diese Gruppe bei der nächsten Wahl ihr Kreuz wieder ganz links oder ganz rechts macht.
3: Das waren die Standpunkte, zusammengestellt hat sie Marei Beermann.
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3: Kurt Weill ist ein US-amerikanischer Gitarrist und Sänger aus der Stadt Philadelphia. Er spielt seit etwa 20 Jahren eine eigene Mischung aus Indie-Rock und Folk mit psychedelischem Einschlag. Jetzt hat er ein neues Album herausgebracht und Gerd Steger hat für uns reingehört.

Schon beim Titelsong wird klar, wie Kurt Weill tickt. Ja, der Schuylkill River, der durch Philadelphia fließt, ist total verdreckt und sein Name lässt sich schwer buchstabieren. Aber er fließt nun mal durch meine Stadt und die war immer gut zu mir, darum rede ich nicht schlecht über ihn.

Dinge zu akzeptieren, wenn sie nicht zu ändern sind, macht Kurt Weil allerdings längst nicht zu einem notorischen Ja-Sager. Als die Slacker-Figur der 2010er Jahre bleibt er auch mit seinen 46 Jahren unangepasst, entzieht sich aus Prinzip jedem Hamsterrad und lässt jeden unnötigen Aufwand weg. 4 Akkorde pro Song reichen, und wenn alles Wichtige gesagt ist, fängt er mit dem Text einfach nochmal von vorne an.

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1: Das ist der 99th Song, in dem Kurt Weill der Tatsache ins Auge sieht, dass er gerade den 99. Loop in sein Effektpedal eingespielt hat. Das ist die maximale Anzahl, denn das Display hat nur 2 Ziffern. Man könnte den Song als Metapher für die Endlichkeit verstehen. Auf jeden Fall zögert er das Ende, solange es geht, hinaus. Über 10 Minuten treibt das Ganze vor sich hin. An anderer Stelle gab es offensichtlich nichts zu sagen. Anstatt lange zu brüten, lässt Kurt Weill Strophe und Refrain einfach weg. Intro und Outro müssen reichen.

statt Stoned mit der Hood abzufeiern, erfreut sich Kurt Weill heute daran, seine beiden Töchter aufwachsen zu sehen. Dabei kommt tatsächlich in der Slacker-Attitüde ein wenig väterliches Pathos durch. Du warst immer schon da und wirst immer sein, und ich bin so stolz zu sehen, was aus dir wird. But you always were.

0: Ein gutes Fazit liefert der Refrain von Chance to Bleed, dem rockigsten Song des Albums. Es ist immer noch der Old-Time-Lo-Fi-DIY-Rock'n'Roll. Nice. Dem kann ich mich nur anschließen.
1: Musik des Singer-Songwriters Kurt Weill von seinem Album Philadelphia's Been Good to Me. Gerd Steger hat es uns vorgestellt. Sie hören die ARD-Infonacht mit Alex Grantl, aber nur noch für etwa 50 Sekunden. Dann kommen hier die Nachrichten und dann übernimmt mein Kollege Milat Kupay. Da geht es dann unter anderem um das Aus für die Olympiabewerbung von Hamburg. Kommen Sie weiter gut informiert durch diese Nacht.

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1: Um 2 Uhr mit Ronald Lessig. Im Konflikt zwischen Israel und dem Libanon deutet sich eine Lösung an. So soll nach libanesischen Angaben die Hisbollah einem amerikanischen Vorschlag für einen Stopp der gegenseitigen Angriffe zugestimmt haben. Aus der Nachrichtenredaktion Constanze Semidey.
2: Die Behörden hätten die Bestätigung erhalten, dass die Hisbollah den US-Vorschlag akzeptiert hat, erklärte die libanesische Botschaft in den USA. Der Waffenstillstand solle auf das gesamte Staatsgebiet des Libanon ausgeweitet werden. US-Präsident Trump bestätigte das und erklärte, auch Israel habe ihm ein Ende der gegenseitigen Angriffe zugesagt. Mit Blick auf den Iran erklärte Trump, die Gespräche mit dem Land gingen zügig weiter. Die Verhandlungen über ein Ende des Krieges seien keinesfalls ausgesetzt. Das wiederum hatte Teheran verkündet und das israelische Vorgehen im Libanon als Begründung genannt.
1: Die Europäische Union verschärft ihre Migrationspolitik. EU-Parlament und Mitgliedstaaten haben sich darauf geeinigt, dass abgelehnte Asylbewerber schneller abgeschoben werden sollen. Zu den Maßnahmen gehören auch Abschiebezentren in Nicht-EU-Ländern. Katrin Schmidt mit den Einzelheiten.
3: Es sollen Rückkehrzentren sein, in die abgelehnte Asylbewerber gebracht werden können, wenn sie nicht direkt in ihre Herkunftsländer abgeschoben werden können. Also zum Beispiel, weil das Heimatland sich weigert, die Menschen zurückzunehmen. Das heißt dann aber jetzt auch, dass Menschen aus der EU abgeschoben werden können in Staaten, in die sie keinerlei Verbindung haben. Und es können auch Familien mit Kindern in diesen Zentren landen, was für viel Kritik sorgt, auch wenn es in der Einigung nun heißt, dass dies die letzte Möglichkeit sein soll und von möglichst kurzer Dauer sein sollte.
1: Die Zahl der Asylanträge in Deutschland ist im Mai auf ein 13-Jahrestief gesunken. Das berichtet die Bild und beruft sich auf Zahlen des Bundesinnenministeriums. Demnach wurden im vergangenen Monat bundesweit knapp 5.600 Asylanträge gestellt. Das sei im Vergleich zum Vorjahresmonat ein Rückgang um 30%. Gegenüber Mai 2023 waren es sogar 75% Asylanträge weniger. Bundesinnenminister Dobrindt sagte, Ziel bleibe es, Migration wirksam zu ordnen und Belastungen weiter zu reduzieren. Vor der Küste Süditaliens hat die Erde gebebt. Das Beben hatte die Stärke 6,2. Das Epizentrum lag laut der US-Erdbebenwarte im Meer vor der Küste Kalabriens, fast an der Spitze des italienischen Stiefels, in einer Tiefe von rund 250 Kilometern. Vor knapp 2 Wochen hatte ein Erdbeben Neapel erschüttert. Die Millionenstadt liegt sehr nahe an einem sogenannten Supervulkan, den Phlegräischen Feldern. Das waren die Nachrichten. Das Wetter in Deutschland. Locker bewölkt oder klar, örtlich Regen, 16 bis 8 Grad. Am Tage bewölkt, von Westen her Schauer, im Osten heiter, 20 bis 27 Grad. Die Zeit, es ist 2 Uhr.